0: Tag am Rande des Christopher Street Day findet heute in Berlin die Technoparade Rave the Planet unter erhöhten Sicherheitsvorkehrungen statt. Zehntausende Menschen werden dazu im Tiergarten erwartet. Die Parade ist auf der Straße des 17. Juni zwischen Brandenburger Tor und Siegessäule geplant. Mehrere Musiktrucks werden auf der Route unterwegs sein. Es gibt auch Bühnen. 300 DJs legen nach Angaben der Veranstalter auf. Rund 1500 Polizistinnen und Polizisten begleiten das als Demonstration angemeldete Techno-Event. Mitarbeiter der Hilfsorganisation SOS Mediterranee haben von einem Flugzeug aus 11 Leichen im Mittelmeer vor der libyschen Küste entdeckt. Die Nichtregierungsorganisation sprach in einer Mitteilung von einem erschütternden Anblick. SOS Mediterranee setzt in der Region das Flugzeug Albatros ein, um in dem Meer mögliche Seenotfälle von Migranten auszumachen. Die italienische Küstenwache bestätigte, dass sie über den Vorgang informiert worden sei. Sie verwies darauf, dass es sich bei dem Gebiet um etwa 57 Seemeilen vor dem Küstenort Suwara um den Verantwortungsbereich der libyschen Behörden handele. Die Internationale Organisation für Migration hatte in dieser Woche mitgeteilt, dass die Zahl der registrierten Todesfälle im zentralen Mittelmeer drastisch gestiegen sei. Der US-Regisseur Mark Rydell ist im Alter von 97 Jahren gestorben. Dies bestätigte seine Nichte, die Schauspielerin Maggie Wagner. Rydell arbeitete mit Stars wie Henry Fonda, Katharine Hepburn, Richard Gere und Sharon Stone zusammen. Zu seinen bekanntesten Filmen zählten das Familiendrama Am Goldenen See und The Rose mit Bette Midler. Der deutsche Sprinter Owen Unser ist Europameister über 200 Meter. Der 25-Jährige siegte bei der Leichtathletik in Birmingham vor Zarnell Hughes aus Großbritannien und dem Italiener Eosa De Salo. Unser könnte den Titel allerdings wieder verlieren, da die deutsche Anti-Doping-Agentur NADA gegen ihn wegen des Verdachts ermittelt, eine Kontrolle verweigert zu haben. Emil Ajekum holte bei der EM die Silbermedaille über 400 Meter Hürden. Der Berliner kam hinter dem Norweger Carsten Warholm ins Ziel. Shanice Kraft aus Halle-Saale gewann Silber im Diskuswurf. Es siegte Jorinde van Klinken aus den Niederlanden. Das Wetter. In der Nacht im Nordwesten und Südwesten meist klar, überall trocken. Temperaturen 21 bis 10 Grad. Tagsüber in der Nordwesthälfte Bewölkungsverdichtung, einzelne teils kräftige Schauer und Gewitter. Im Südosten und Osten weiter viel Sonne, Höchstwerte 22 bis 38 Grad. Die weiteren Aussichten: am Sonntag wechselnde Bewölkung, in der Südhälfte örtlich kräftige Schauer und Gewitter, lokal Unwetter. Das waren die Nachrichten.
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0: Wir sind im Oskar-Niemeyer-Haus im Hansaviertel im Tiergarten und wir befinden uns jetzt in einer der 78 Wohnungen des Hauses von Oskar Niemeyer, 1957 gebaut und fertiggestellt im Rahmen der Berliner Bauausstellung und eins von 39 Objekten hier im Gebiet und inzwischen unter Denkmalschutz seit 2008.
1: Die Architektin Ulrike Eichhorn. Das Gebäude, von dem sie spricht, ist sechsstöckig, mit Balkonen und Glasfronten an beiden Längsseiten. Es steht auf V-förmigen Stützen, den sogenannten Pilotis. Das ist typisch für Oskar Niemeyer. Untypisch ist, dass es in Deutschland steht, in Berlin. Erbaut 1957 im Rahmen des sozialen Wohnungsbaus. Im heutigen Deutschland undenkbar, für ein solches Projekt einen Architekten aus Brasilien einzufliegen. Zumal einen Star wie Oskar Niemeyer, damals 50 Jahre alt. Eichhorn hat ein Buch darüber geschrieben. Es heißt Oskar Niemeyer in Berlin.
0: Naja, man wollte sich mit den Namen schmücken. Ne? Die anderen Häuser ist ja auch so ähnlich, Alba Alto und Corbusier hinten, dann am Olympiapark. Man wollte sich mit Namen schmücken und dann nach dem Krieg zeigen, wir machen modernen Wohnungsbau, wir sind innovativ, wir haben neue Ideen.
1: In Europa herrscht damals Kalter Krieg. Ein Machtkonflikt zwischen Westen und Osten. Angeführt von den USA auf der einen und der Sowjetunion auf der anderen Seite. Berlin ist Frontstadt. Der Ostteil faktisch, aber nicht völkerrechtlich, Hauptstadt der DDR. Der Westteil ist zwar in die Bundesrepublik Deutschland eingegliedert, steht aber unter der Oberhoheit der alliierten Westmächte Frankreich, Großbritannien und den USA. Aus einem Film der DEFA, der größten Filmgesellschaft der DDR. Im Bild ein neugeborenes Kind.
2: Du wirst hier wohnen, in unserer Straße, die den Namen Stalins trägt. In Glück und Frieden sollst du leben. In Glück und Frieden. In einem einigen Vaterland wollen wir alle leben.
1: Im Ostteil ist Anfang der 1950er Jahre die heutige Karl-Marx-Allee, damals Stalin-Allee, ausgebaut worden. Gedacht als Prachtboulevard mit monumentalen Wohnblöcken im Stile des sozialistischen Klassizismus, der sowjetischen Staatsarchitektur nach klassischen Vorbildern. West-Berlin hält dagegen. Auf einem ausgebombten Areal im Spreebogen, dem südlichen Hansaviertel, entstehen 35 Gebäude, umgeben von Grün und geplant von Architekten der Moderne aus aller Welt.
0: Das war auch in Anfängen eigentlich eine ganz tolle Sache. Es gibt am Beispiel dieses Hauses Untersuchungen und auch Doktorarbeiten, dass man versucht hat herauszufinden, wie ist es, wenn man eine Haustür aus Glas macht, dass in den Flur, der ja normalerweise dunkel ist, dann Licht reinkommt. Oder auch, dass man eben diese Wand zur Küche weglässt. Da hat es Untersuchungen gegeben und ich habe so einige Sachen da als Gutachten auch auf dem Tisch gehabt. Und das war ganz innovativ, bloß man hat sich nicht getraut, das umzusetzen. Und das Haus, das muss man sagen, ist nie so gebaut worden, wie Oskar Niemeyer sich das gedacht hat. Niemeyer war auch so unglücklich darüber, dass er das Objekt nachher als eigenes Projekt abgelehnt hat und auch aus seiner Werkliste gestrichen hat.
1: Die Wohnung ist lichtdurchflutet. Mit Balkon auf der Sonnenseite, mit Blick ins Grüne. Und doch zentral gelegen. Zu S- und U-Bahn sind es nur wenige Gehminuten. Ulrike Eichhorn hat ihre Wohnung vor 20 Jahren gekauft. Für 98.000 Euro. Ein Schnäppchen, weil die Baufirma, der das Gebäude gehörte, pleite war. Heute ist die Wohnung locker das Fünffache wert.
0: Er hat einen ersten Entwurf gemacht und daraufhin hat man ihn gebeten, Veränderungen vorzunehmen, weil es nach den Richtlinien der deutschen Bauordnung bestimmte Anforderungen gab, wie Abstellflächen und so weiter. Die hatte er nicht berücksichtigt, weil das brasilianische Bausystem natürlich ein anderes ist. Ich habe dann mal in dem Briefverkehr ein bisschen nachgestöbert und habe festgestellt, dass es auch schwierig war damals, denn Oskar Niemeyer sprach kein Englisch, kein Französisch. Da musste man Übersetzer das Ganze per Post hin und her schicken. Das dauerte natürlich ewig. Das ist auch in den überliefert, dass er völlig hilflos war, was diese Leute in Berlin eigentlich von ihm wirklich wollten, warum das alles nicht richtig war. Naja, am Ende wurde ohne Niemeyers Einfluss dann zu Ende gebaut und so ist das entstanden, was Sie auch heute sehen und was wir heute hier auch so bewohnen und trotzdem lieben.

0: Die Reaktionäre hatten beschlossen, meinem Schaffen als Architekt ein Ende zu bereiten. Ich musste meine Architektur samt meinen verletzten Gefühlen einpacken und ins Ausland gehen.
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0: Diejenigen, die versucht hatten, mich zu ächten, haben mir unwissentlich zur größten Chance meines Lebens verholfen, mein Metier als Architekt in der alten Welt auszuüben und ihr Gelegenheit zu geben, meine beweglichen Formen und Kurven schätzen zu lernen. In Paris wollte man ein zweites Gebäude für die Zentrale der Kommunistischen Partei. Man bat mich, es zu entwerfen. Die einzige Bedingung war, dass mein Werk stringent sein würde.
1: In den 1960er Jahren ist die KP Frankreichs eine politische Macht. Mit 400.000 eingeschriebenen Mitgliedern und Stimmenanteilen zwischen 20% und 25%. Oskar Niemeyer entwirft das Gebäude ohne Honorar. Ein politisches Statement. Die Baukosten trägt die Partei.
0: Meine Kritiker sagen, meine Arbeit habe sich von Architektur in Richtung Bildhauerei bewegt. Ich sehe das nicht so. Wenn man in Serie immer das Gleiche fertigt, ist man kein Architekt, sondern Handwerker. Architektur ist Kreativität und als solche Kunst. Das gilt auch für Wohn- und Zweckbauten. Es ist nicht wahr, dass Architektur für Sozialwohnungen und öffentliche Zweckbauten möglichst einfach sein muss. Diese Einstellung ist demagogisch, paternalistisch und genau gesehen inakzeptabel.
1: Das Gebäude ist wellenförmig, mit einem aufgeständerten Baukörper. Eine Reminiszenz an das Copan, Niemeyers ikonischen Wohnkomplex in Sao Paulo. Über die Längsseiten ziehen sich Fensterbänder, durchgehende, geschossübergreifende Glasfronten. Dadurch wirkt das Gebäude offen und leicht. Davor eine weiße Kuppel, ohne Fenster, ohne Türen. Damit nimmt Niemeyer das Motiv des Parlamentsgebäudes in Brasilia auf. Hier wie dort befinden sich Sitzungssäle unter der Kuppel. In Brasilia fürs Parlament, in Paris fürs Zentralkomitee der KP. Zwei weitere Gebäude entwirft Niemeyer in Frankreich. Ein Kulturzentrum, Le Volcan genannt, in der Hafenstadt Le Havre, und einen Pavillon, eingebettet in einen Hügel auf dem Weingut Château de la Coste in der Provence, im Auftrag eines Immobilieninvestors. In Mailand entwirft Niemeyer den Firmensitz der Verlagsgruppe Mondadori, einen Bau aus Glas und Beton, getragen von weit geschwungenen Bögen, davor eine Wasserfläche, in der er sich spiegelt. Das erinnert an den Wohn- und den Amtssitz des Präsidenten in Brasilia, den Palacio da Alvorada und den Palacio do Planalto. Sein bedeutendstes Werk in den Jahren im Exil aber entsteht nicht in Europa.
0: Zum ersten Mal bin ich 1968 nach Algerien gefahren. Ich hatte Albert Camus' Beschreibung im Kopf, dessen Bücher ich schon immer verschlungen hatte. Eine Gesellschaft im Aufbruch, die in vielerlei Hinsicht mit Brasilien vergleichbar schien. Mit seiner Natur, seinen Gerüchen, seinem Klima und dem Geist seiner Menschen.
1: Algerien ist damals ein junges Land auf der Suche nach Identität. Politisch, gesellschaftlich und kulturell. Erst 1962 unabhängig geworden, nach einem langen und blutigen Guerillakrieg gegen Frankreich. Regiert von Houari Boumediene, einem Autokraten, der sich aufs Militär stützt. In der bipolaren Welt des Kalten Krieges orientiert er sich am staatssozialistischen Modell und sucht die Nähe zur Sowjetunion.
0: Der sehr zuvorkommende Präsident Houari Boumediene empfing mich mit offenen Armen, ließ mir freie Hand und schlug mir vor, sein Architekturberater zu werden. Wo steht denn geschrieben, dass nützliche Architektur hässlich sein muss? Wenn es etwas Hässliches in unseren heutigen Städten gibt, dann sind es nicht die Unterschiede in Architektur und Stil, sondern die soziale Diskriminierung, die von Klassenunterschieden geprägten gesellschaftlichen Beziehungen und die Viertel der Reichen, die nicht nur räumlich, sondern vor allem durch ihr Aussehen von denen der Armen getrennt sind. In manchen Städten ist das sehr bedrückend. Hier in Rio zum Beispiel wohnt das Bürgertum am Meer, die Armen dagegen weit weg hinter den Bergen.
1: Für Boumediene entwirft Oskar Niemeyer die Universität von Konstantin. Einen Campus für eine junge Elite, die das Land künftig tragen soll. Der Komplex breitet sich weitläufig auf einem Hochplateau im Atlasgebirge aus, rund 400 Kilometer entfernt von Algier. Die Gebäude stehen weit auseinander, verbunden durch Wege und Rampen. Ein klares Zentrum gibt es nicht. Im Unterschied zu Brasilia, wo Niemeyer vor allem präzise gesetzte Einzelbauten entworfen hat, entwickelt er hier ein räumliches Konzept. Damit verschiebt sich sein Ansatz ins Politische. In dieser Anlage geht es um Nutzung, um Alltag, um Begegnung, um einen Entwurf für eine Gesellschaft, die offener, weniger hierarchisch organisiert ist, in der Architektur nicht trennt, sondern verbindet. Noch einen Schritt weiter geht Niemeyer mit einem neuen urbanen Konzept für Algier. Nach der Unabhängigkeit sind viele Menschen vom Land in die Hauptstadt gezogen, auf der Suche nach Arbeit, Bildung und besseren Lebensbedingungen. Doch dort fehlen Wohnungen, Infrastruktur und Arbeitsplätze. Eine Situation, die Oskar Niemeyer aus Brasilien kennt.
0: Damals konzipierte ich für die Zukunft eine kleinere, menschlichere, weniger entfremdende und von Menschen für Menschen gemachte Stadt. In dieser Stadt sollten Natur- und Grünflächen vorherrschen, um Wohngebiete von Geschäfts- und Einkaufsvierteln abzugrenzen. Von der Peripherie aus, wo der Verkehr konzentriert war, führten Zugangswege in die Fußgängerzone des Zentrums. Um die Wege zu verkürzen, waren hohe Gebäude inmitten von Grünflächen geplant und drumherum Schulen, Parks, Geschäfte, Restaurants und Treffpunkte. In der Stadt der Zukunft, wie ich sie entwarf, sollte es nicht schönere und hässlichere Wohnungen und keine räumliche Trennung zwischen Arm und Reich geben. In dieser Stadt sollte der Mensch von morgen leben.
1: Doch diese Utopie trifft auf eine Realität, die sich nicht entwerfen lässt. Ein junges Land, geprägt vom Krieg, muss vor allem schnell bauen. Wohnungen, Straßen, Infrastruktur. Die Mittel sind begrenzt. Die Verwaltung ist im Aufbau. Die politischen Entscheidungen wechseln mit den Machtverhältnissen. Für langfristige, komplexe Stadtutopien bleibt kaum Raum. Oskar Niemeyers Idee einer neuen Stadt wird nie umgesetzt.

0: Ich fühlte mich immer ferner von allem, von Familie und Freunden, den Bergen, dem Meer, den Stränden meines Landes. Ich musste einfach nach Hause. Eines Tages, ich weiß nicht warum, war die Ferne einfach zu herzzerreißend geworden.
1: Am Anfang gab es in der Bevölkerung große Unterstützung für die Militärregierung, weil sich das Land tatsächlich entwickelt hat. Die Militärs haben die Erschließung des Landes vorangetrieben, viele Regionen erstmals ans Straßennetz angeschlossen. In diesem Bereich gab es deutliche Fortschritte, ebenso im Energiesektor.
2: Die Historikerin Tania Daluca.
1: Mit der Ölkrise von 1973 hat sich die wirtschaftliche Lage deutlich verschlechtert. Der damalige Wirtschaftsminister Delfin Neto hat darauf mit einem bemerkenswerten Satz reagiert. Der Kuchen müsse erst wachsen, bevor man ihn verteilen könne. Der Kuchen ist auch gewachsen, aber die ärmere Bevölkerung und die Mittelschicht haben kein Stück davon abbekommen. Auch deshalb blieb ein gewisses Wahlsystem formal bestehen. Es gab zwar keine Wahlen für Gouverneure, Bürgermeister oder den Präsidenten, aber das Parlament wurde weiterhin gewählt. Über weite Strecken der Diktatur waren jedoch nur zwei Parteien zugelassen, die MDB und die ARENA.
2: Die Alianza Renovadora Nacional, kurz ARENA, ist das politische Instrument der Militärjunta, die Regierungspartei. Das Movimento Democrático Brasileiro, kurz MDB, bildet die Opposition. Eine gelenkte Opposition. Gedacht als Blitzableiter für den Frust der Bevölkerung. Doch das funktioniert immer weniger. Mitte der 70er Jahre gerät das Regime mehr und mehr unter Druck. Das Wirtschaftswunder ist vorbei. Inflation und Schulden wachsen. Und bei den Parlamentswahlen erzielt die Opposition überraschende Erfolge. Selbst Teile der wirtschaftlichen Elite und des Militärs erkennen, dass sich die Diktatur auf Dauer nicht halten lässt. Präsident Ernesto Geisel reagiert mit einer vorsichtigen politischen Öffnung, der sogenannten Abertura. Im Jahr 1979 ermöglicht ein Amnestiegesetz tausenden Brasilianern die Rückkehr aus dem Exil, schützt aber auch die Täter und Verantwortlichen der Militärdiktatur vor Strafverfolgung. 6 Jahre später endet die Herrschaft der Generäle. Das Militär hinterlässt ein wirtschaftlich ausgezehrtes Land. Hohe Auslandsschulden und eine galoppierende Inflation, die den demokratischen Neuanfang mehr als ein Jahrzehnt überschatten.

0: Im Jahr 1980 kehrt Oskar Niemeyer nach Brasilien zurück, nach 14 Jahren im Exil. Zwei Jahre später finden erstmals wieder Gouverneurswahlen statt. Im Bundesstaat Rio de Janeiro gewinnt Leonel Brizola, eine Symbolfigur des Widerstands.
1: Diese Wahlen waren eine große Niederlage für das noch bestehende Militärregime. Und Brizola gehörte auch der PDT an, der alten Arbeiterpartei, zu der auch João Goulart gehörte, der vom Militärregime gestützte Präsident. Ne?
0: Der Historiker Ricardo Bormann, ein Experte für die Zeit nach der Militärdiktatur. Bormann ist Deutsch-Brasilianer und ein Carioca, geboren und aufgewachsen in Rio de Janeiro. Brizola tritt sein Amt am 31. März 1983 an. Sein Bildungsminister ist der Kulturtheoretiker Darcy Ribeiro, einer der großen Denker Lateinamerikas. Gemeinsam beauftragen sie Oskar Niemeyer mit ihrem ersten großen Projekt, dem Bau eines Sambódromo, eines Stadions für die Parade der Samba-Schulen im Karneval. Fertig werden soll es in nur 11 Monaten, zum Karneval 1984.
2: Die Samba-Schule ist eine Ausdrucksform des Protests. Sie singt von den Träumen der Armen. Es war notwendig, einen festen Ort für die Paraden der Samba-Schulen zu schaffen. Die Idee war, eine Art Prachtstraße zu bauen, mit Tribünen auf beiden Seiten. Am Ende die Praça da Apoteose, um die Parade abzuschließen.
0: Samba-Schulen entsprechen den Karnevalsvereinen in Städten wie Köln und Düsseldorf. Sie sind in den armen Vierteln Rios entstanden, als Ausdruck afro-brasilianischer Kultur. Der Begriff Schule ist bewusst gewählt, als Ort, an dem man Samba lehrt und organisiert, auch um Repressionen zu entgehen. Lange marginalisiert und von der Polizei verfolgt, werden sie erst in den 1930er Jahren Teil der offiziellen brasilianischen Identität.

0: Das Sambódromo liegt in der Cidade Nova, am Rande des Zentrums von Rio de Janeiro. An einer achtspurigen Ausfallstraße, die ein dicht besiedeltes, ärmeres Viertel durchschneidet. Eine lineare Anlage, klar gefasst und in weißem Sichtbeton ausgeführt. Reduziert auf Geometrie, Rhythmus und Wiederholung. Die Anlage öffnet sich am Ende in der Praça da Apoteose, markiert durch einen monumentalen Bogen, der den Schlusspunkt der Parade architektonisch inszeniert.
1: Das Sambódromo war ein einfaches, direktes Projekt, ohne Komplikationen. Alles wurde so gedacht, dass es gut funktioniert, ohne unnötigen Luxus. Wichtig war, das Problem der Parade zu lösen. Es war ein schnelles Projekt. Es musste rechtzeitig zum Karneval fertig werden. Die Architektur ist dort nur die Grundlage für das Spektakel. Das Volk macht das Fest. Ich wollte nichts Kompliziertes machen. Die Parade ist an sich schon reich genug. Die Lösung war von Anfang an klar. Es war ein städtisches Problem, das eine direkte Antwort brauchte.

0: Als Brasilianer mochte man es, seiner leisen und ruhigen Stimme zuzuhören, als er im Fernsehen irgendwie interviewt wurde. Er hat sich bis zum Ende seines Lebens nie geweigert, seinem Werk eine soziale Komponente zu verleihen. Wie etwa das große Beispiel ist natürlich den CIEPISH, also die Centros Integrados de Educação Pública, dem Projekt eines integralen Schulsystems, dem er seinen Stempel aufgedrückt hat.
1: CIEP ist ein Akronym, gebildet aus den vier Anfangsbuchstaben der Schulform. CIEP. Die öffentlichen Schulen in Brasilien sind nie Orte gewesen, an denen Bildung verlässlich funktioniert hat. Mit der Landflucht während der Präsidentschaft von Juscelino Kubitschek, vor allem aber während der Militärdiktatur, verschärft sich die Situation. Millionen Menschen landen in Favelas, in armen Siedlungen an der Peripherie der Städte oder, wie in Rio, auf den Hügeln, die das Stadtgebiet durchziehen. Für viele Kinder bedeutet das kein geregelter Schulbesuch, oft nicht einmal eine tägliche Mahlzeit. Die Straße ist ihr Alltag.
2: Die CIEPS sind ein sehr interessantes Modell. Eine öffentliche Ganztagsschule. Damit werden die Kinder von der Straße geholt. Sie bekommen Mahlzeiten. Man darf nicht vergessen, dass es in Brasilien bis heute Ernährungsprobleme gibt. Ein ganzer Tag in der Schule bedeutet, die Kinder vollständig zu versorgen. Mit Essen, medizinisch, zahnärztlich. Und natürlich mit einer Schulbildung, die diese Bezeichnung verdient. Die Lehrer sind sachlich und pädagogisch ausgebildet. Sie werden vernünftig bezahlt. Es gibt kulturelle Angebote, zusätzliche Bildungsprogramme, Bibliotheken, Computerräume, also eine komplette Infrastruktur, die dieses Konzept trägt.
1: Die CIEPS sind ein Herzensprojekt von Darcy Ribeiro, dem Bildungsminister des Bundesstaates Rio de Janeiro. Für ihn entwirft Oskar Niemeyer langgestreckte Betonbauten, die auf Stelzen stehen, seinen berühmten Pilotis, mit großen, durchgehenden Fensterfronten. Standardisiert und seriell baubar.
3: Die CIEPS sind das Werk eines Giganten, architektonisch wie inhaltlich.
1: Die Historikerin Esther Kupermann.
3: Die Gebäude sind so angelegt, dass sie Begegnungen ermöglichen, echte Integration. Es gibt keine abgeschlossenen Räume. Klassenzimmer und Flure gehen ineinander über, stehen miteinander in Verbindung. Anders als in traditionellen Schulen, wo jede Klasse für sich in einem abgeschlossenen Raum bleibt, entstehen hier oft offene Strukturen. Man kommt zwangsläufig in Kontakt miteinander, man lernt sich kennen. Das ist genial, wirklich genial.
1: Insgesamt entstehen mehr als 500 dieser Schulen. Rund 300 in der ersten Amtszeit von Gouverneur Leonel Brizola. Sein Nachfolger, ein Konservativer, lässt das Projekt ruhen. Anfang der 1990er Jahre, in Brizolas zweiter Amtszeit, werden weitere 200 Schulen gebaut. Ein paar andere brasilianische Bundesstaaten greifen die Idee der Ganztagsschule auf, nicht aber Niemeyers architektonisches Konzept. Heute existieren viele der Gebäude noch. Die meisten werden weiterhin als öffentliche Schulen genutzt, aber nur noch wenige nach dem ursprünglichen Ganztagsmodell mit umfassender Betreuung.
0: Leider wurde das Projekt letztendlich von konservativen Sektoren der brasilianischen Gesellschaft stark boykottiert. Vor allem die Kirche sah das Projekt des Staates für die Bildung kritisch, dass sie die Vorherrschaft ihrer privaten und religiösen Schulen nicht gefährdet sehen wollte. Man kann eigentlich die Landschaft im tiefsten Bundesland Rio heute kaum ohne die unverwechselbaren Gebäude der CIEPS betrachten. Egal wohin man fährt und egal wie arm die Kommune ist, man sieht immer diese Konstruktion aus den Highways, aus den Autobahnen, das unverkennbare Zeichen ihrer Majestät.

0: Quer dizer, o Oscar nunca juntou um tostão. Ele era comunista mesmo.
1: Oscar hat nie auch nur einen Cent gespart. Er war wirklich Kommunist. Er hat alles Geld an alle möglichen Leute verteilt. Und die Leute, die es bekamen, haben sich ihr ganzes Leben lang daran gewöhnt, von ihm versorgt zu werden.
2: José Carlos Susekind, Oscar Niemeyers Ingenieur. Susekind hat, damals noch nicht federführend, die Statik der Universität von Konstantin berechnet. Später des Sambódromo und des Siepsch.
1: Und selbst als er älter war, gebrechlicher, kränker, wurde weiterhin genauso viel von ihm verlangt. Selbst wenn er hätte aufhören wollen zu arbeiten, hätte er sich diesen Luxus nicht leisten können. Die Leute hingen ihm buchstäblich an der Kehle. Aber er hatte das Glück, dass er mit dem Geld aus den Arbeiten, die er noch machte, alle Krankenhäuser, alle Ärzte, alles bis zur letzten Sekunde seines Lebens bezahlen konnte. Er war niemals darauf angewiesen, dass jemand ihm helfen musste.
2: Susekind hat auch die Statik fürs Memorial der America Latina gemacht. Das Latein

0: Exes eine Skulptur. Amao, die Hand.
1: Um Lateinamerika zu symbolisieren, entwarf ich eine große, offene Hand aus Beton. Die Finger leicht gebeugt, um Verzweiflung anzudeuten. Über ihr Handgelenk tropft Blut. Um die Botschaft meiner Skulptur zu verdeutlichen, schrieb ich: Schweiß, Blut und Armut haben unser zerrissenes und unterdrücktes Lateinamerika geprägt. Jetzt ist entschieden, dass wir diesen Kontinent neu ausrichten, ihn vereinen und zu einem unantastbaren Monolithen wandeln, der uns Unabhängigkeit und Glück sichert.
0: Mit der Hand bezieht sich Oskar Niemeyer auf das Buch »Die offenen Adern Lateinamerikas« des uruguayischen Schriftstellers Eduardo Galeano. Ein essayistisch erzähltes Werk, das die Geschichte des Kontinents in vielen einzelnen Episoden verdichtet. Ihre Botschaft ist unmissverständlich. Gerade das hat ihr aber auch Kritik eingebracht. Vielen gilt sie als zu politisch, zu eindeutig, zu plakativ. Und doch ist es genau diese Klarheit, die wirkt. Denn am Ende erinnern sich die meisten Besucher des Denkmals nicht an die Gebäude, sondern an die Hand. Mit der Hand beginnt eine neue Phase im Schaffen Oskar Niemeyers. Monumental war seine Architektur schon immer. Doch jetzt löst er sich vom Zusammenhang. Keine Ensembles mehr, keine Einbindung in die Stadt. Auch vom städtebaulichen Ansatz verabschiedet er sich. Stattdessen entwirft er architektonische Skulpturen. Bauten, bei denen die Funktion der Form folgt und nicht umgekehrt. Ein Museum in Curitiba, ein schwebender Körper, eher eine Kapsel in der Form eines Auges, die auf einem hellen, geschwungenen Sockel ruht. Und im spanischen Aviles ein Kulturzentrum aus weißen, geschlungenen Baukörpern, die sich um einen offenen Platz gruppieren.
2: Ich habe oft mit ihm zu Abend gegessen. Es gab Tage, da saß er beim Essen da, hat ins Leere geschaut, dem Gespräch nicht richtig zugehört. Da wusste ich, er arbeitet schon am nächsten Projekt, im Kopf. Irgendwann hat es Klick gemacht und es kam aus ihm heraus. Wie bei einem Computer, auf dem alles abrufbar ist. Das hat ihm später sehr geholfen, als seine Sehkraft stark nachließ. Denn der kreative Prozess fand bei ihm nicht beim Zeichnen statt, wie man vielleicht denkt, sondern im Kopf.
1: Als Kind habe ich ohne Stift und Papier gezeichnet, mit der Hand in der Luft,
0: schreibt Oskar Niemeyer in seinen Lebenserinnerungen.
1: Meine Mutter hat mich mal gefragt, was machst du denn da, mein Junge? Und ich antwortete, ich zeichne. Sie lachte. Denn sie fand es lustig. Manchmal gefiel mir die fertige Zeichnung nicht und ich ging noch einmal daran, um sie zu korrigieren, als ob sie wirklich existierte. Ich habe weiter zuerst im Kopf gezeichnet, wie als Kind zum Zeitvertreib. Aber diesem Zeitvertreib bin ich mein ganzes Leben lang treu geblieben.
2: Er hat im perfekten Maßstab gezeichnet, absolut realistisch, als wäre alles in ihm gespeichert. Seine Hand war wie ein Drucker, der etwas abbildet, was schon fertig ist. Die Zeichnungen waren schon die fertigen Entwürfe. Mich hat das immer wieder fasziniert. Einmal bekam er Besuch. Überall lagen seine Zeichnungen herum und der Besucher bat ihn, etwas für ihn zu zeichnen. Oskar entschied sich für die Kathedrale von Brasilia, dieses monumentale Gebäude. Ein paar Striche und schon hatte er sie zu Papier gebracht.

0: Das Museum für zeitgenössische Kunst in Niterói sieht aus wie ein UFO. Ein weißer, schwebender Körper, der auf einem Felsvorsprung sitzt. Rund und glatt, ohne Kanten, als wäre er gerade erst gelandet. Ein schmaler Fuß trägt diese große, kreisförmige Scheibe. Darüber wölbt sich die Form leicht nach außen, wie eine offene Blüte. Davor zieht sich eine geschwungene Rampe hinauf. Ein rotes Band, das in einen weiten Bogen nach oben führt.
1: Das Entscheidende dort war die Landschaft. Die Bucht von Guanabara ist sehr schön. Ich konnte an diesem Ort kein gewöhnliches Museum bauen. Du kommst an, gehst die Rampe hinauf und dann öffnet sich der Blick. Das ist wichtig, dieser Moment. Architektur muss überraschen. Alles wirkt ruhig und gleichzeitig fremd. Ein Objekt, das sich klar von der Umgebung absetzt und doch genau dorthin gehört, mit Blick hinaus über die Bucht von Rio.

0: Der Anblick von der Rampe ist in der Tat nada igual, unvergleichlich. Zuerst Richtung Süden auf Copacabana, den Zuckerhut und die Christusstatue. Dann auf die Stadtteile Botafogo und Flamengo und schließlich aufs Zentrum von Rio de Janeiro. Ein ikonisches Stadtpanorama.
1: Foi o único projeto dele que eu desse muito conhecido desses 40 anos meus.
2: Das war das einzige seiner Projekte aus all den 40 Jahren, die ich kenne, an dem ich nicht beteiligt war. Damals war ich verantwortlich für die 500 Siepsch. Das Projekt war im Prinzip immer dasselbe. Aber es waren 500 verschiedene Grundstücke mit 500 unterschiedlichen Fundamenten, jeweils angepasst. Ich habe mit riesigen Teams gearbeitet, da blieb für kein anderes Projekt Platz.
0: Das Museum für zeitgenössische Kunst in Niterói ist Oskar Niemeyers großes Spätwerk. Eine Ikone, nicht nur architektonisch, sondern auch, weil es sich wie kein anderes seiner Gebäude in seine Umgebung einfügt. In eine Bucht, die zu den schönsten der Welt zählt. Und in ein Stadtpanorama, das längst zur Chiffre geworden ist. Als das Museum am 2. September 1996 eröffnet wird, ist Oskar Niemeyer 88 Jahre alt. Vor ihm liegen noch 16 Jahre, in denen er unermüdlich weiterarbeitet. Er hinterlässt mehr als 500 Bauten. Außerdem eine Vielzahl von Entwürfen, Skizzen und unvollendeten Projekten. Wie viele es insgesamt sind, weiß man nicht. Niemeyers Werk ist nie vollständig erfasst worden.
3: Was kann man den jungen Menschen von heute raten, die in dieser krisengeschüttelten Welt vor schweren Entscheidungen stehen? Gerade für junge Menschen stellt sich die Forderung nach Solidarität und Gleichheit besonders drängend. Die heutige Welt dagegen verlangt Wettbewerb. Welchen Sinn hat ein derart harter Wettbewerb? Die jungen Menschen müssen begreifen, dass sie alle Brüder sind, dass keine Vorurteile gelten dürfen und sie zusammen statt gegeneinander arbeiten müssen.
0: Oskar Niemeyer in seinen Lebenserinnerungen.
3: Wenn ich mir also überlege, was ich einem jungen Menschen heute konkret raten soll, würde ich sagen, versuche etwas zu tun, irgendetwas. Schon wenig kann genügen. Als junger Mann habe ich mit meinem Entwurf für den Komplex am Seeufer in Pampulha in Belo Horizonte sehr viel riskiert. Mein Entwurf war vollkommen neu, anders als alles vorher Dagewesene. Aber ich ging das Wagnis ein. Nach diesem Projekt wurde alles viel einfacher. Und ich hatte mehr Glück als zuvor. Wir müssen unsere Ideen verwirklichen. Reden allein hilft nicht. Wir müssen uns selbst aufs Spiel setzen und zeigen, was wir auf die Beine stellen können.

0: Eu sou do Rio de Janeiro, já moro aqui em Brasília, eu já tô nesse...
1: Ich komme aus Rio de Janeiro, lebe in Brasília und bin seit rund 10 Jahren Teil der Szene hier.
0: E é uma alegria, né?
1: Es ist immer wieder schön, das Besondere an Brasília zu erleben. Dieses Aufeinandertreffen von Menschen aus dem ganzen Land, die hier zusammenkommen.
2: Marcelo Neda. Er ist studierter Historiker, hat seine wissenschaftliche Karriere aber zugunsten der Musik aufgegeben.
0: Então você realmente tem um aprendizado muito grande para mim que veio vindo do Rio de Janeiro.
1: Für mich war das sehr lehrreich. Rio de Janeiro ist eine Stadt mit unglaublich viel Kultur und einer ganz eigenen Geschichte. Und dann kommst du nach Brasília und triffst Menschen aus allen möglichen Bundesstaaten. Aus Goiás, aus Pernambuco, aus Minas Gerais, aus Bahia, aus Piauí. Aus dem ganzen Land. Das ist ein enormer Reichtum. Ich finde, jeder Carioca sollte auch mal raus aus Rio, losziehen und das Land kennenlernen. Es ist großartig und man wächst daran.
0: Para conhecer o Brasilzão, que é lindo, maravilhoso, e a gente só cresce.

0: Wo Marcelo Neder mit seiner Frau, der Sängerin Maísa Antunes, lebt, ist der Großraum Brasilia fast zu Ende. In einem verwunschenen Nebental einer grünen Hügellandschaft, dem Cerrado.
1: O encanto dessa cidade para mim é o Cerrado. O Cerrado, que é muito bonito, a mata, a vegetação, eu acho incrível a qualidade da água, da vida aqui.
2: Das Schönste an dieser Stadt ist für mich der Cerrado. Seine Vegetation, die Natur allgemein. Und die Qualität des Wassers hier ist unheimlich gut.
0: Der Cerrado ist nach dem Regenwald im Amazonasbecken der zweitgrößte Landschaftsraum Brasiliens. Eine Feuchtsavanne mit niedrigen, oft knorrigen Bäumen und weiten, offenen Grasflächen. Ihr Haus ist bescheiden. Wohnküche, Schlafzimmer, Büro und eine riesige, schattige Veranda. Unterhalb der Veranda schlängelt sich ein Bach. Vögel zwitschern. Der Wind streicht sanft durch die Kronen der Bäume. Sonst hört man nichts. Dabei sind es nur 20 Minuten mit dem Auto zum Plano Piloto, ins Zentrum Brasilias. In Rio oder São Paulo ist man stundenlang unterwegs, bis man im Grünen ist. Maísa ist in einer Superquadra im Plano Piloto aufgewachsen, in einem der geplanten Wohnquartiere.
1: A minha família tem uma origem muito humilde, né? A gente, minha família não veio para Brasília para ser funcionária pública exatamente, convidado para ser.
2: Ich komme aus sehr einfachen Verhältnissen. Meine Eltern sind nicht nach Brasília gekommen, um im Staatsdienst zu arbeiten, sondern auf der Suche nach einem besseren Leben. Die Stadt ist stark gewachsen und es gab viele Jobs. Meine Tante hat dann eine Wohnung gekauft, weil sie einen Job in einer Bundesbehörde ergattert hatte. In dieser Wohnung haben wir mit ihr gelebt. Und dazu noch zwei weitere Familien. Insgesamt waren wir zeitweise 15 Personen. Das war auch für die damalige Zeit ungewöhnlich.
1: Chegava a ter 15 pessoas morando num apartamento, né? Em determinado momento. Não é uma realidade tão comum, né?
3: O núcleo da família da Maísa, né? Todas moravam junto num quarto lá, né? Uh-huh. O pai, a mãe, ela, os irmãos, todos moravam juntos lá.
4: Maísas ganze Kernfamilie hat dort in einem Zimmer gelebt. Ihr Vater, ihre Mutter, sie selbst und ihre Geschwister. Eine unglaubliche Geschichte, denn Maísas Vater kommt vom Land, aus einer kleinen Stadt im Inneren von Goiás. Er hat schon mit 8 Jahren angefangen zu arbeiten. Und dann geht er nach Brasília, um den Traum einer besseren Zukunft zu leben, den diese Stadt verkörpert. Und er schafft das. Er baut sich und seiner Familie hier ein neues Leben auf. Eine tolle Geschichte.
3: Conseguiu vir para Brasília, se estabelecer aqui, é uma história incrível, né?
1: Até os 8 anos eu morei na 300, na parte das 300, né?
2: Bis zu meinem 8. Lebensjahr habe ich in der Wohnung meiner Tante in der 300er Quadra gewohnt. Für uns Kinder war das toll. Wir waren immer zum Spielen draußen, auch als wir eine eigene Wohnung in der 700er Quadra hatten. Wir haben auch auf der Straße gespielt. Eine Art Baseball und Fangen. Unter den Blöcken gab es Spielplätze. Da haben sich auch die Familien getroffen. Da hat das ganze Leben stattgefunden. Ich hatte eine sehr schöne Kindheit und eine sehr schöne Jugend.
1: Foi uma infância e sim uma adolescência muito proveitosa.
3: Eu não tive essa infância no Rio de Janeiro. No Rio de Janeiro, nos anos 90, quando eu nasci em 84, né?
4: So eine Kindheit hatte ich in Rio de Janeiro nicht. Ich wurde 1984 geboren, war also Anfang der 90er Jahre ein Kind.
3: Então quando eu era criança ali no começo dos anos 90, brincava na escola com meu irmão, com meus amigos.
4: Ich habe in der Schule gespielt, mit meinem Bruder, mit meinen Freunden. Rio hat ein starkes Straßenleben, aber auf der Straße zu spielen ging damals schon nicht mehr. Zu viel Gewalt.
3: O Rio de Janeiro tem uma vida de rua muito grande, mas já não tive essa oportunidade de jogar bola na rua. Tem essa coisa da violência, né?
0: Abends auf der Terrasse einer Bar in der Asa Norte. In der Ladenzeile einer Superquadra. Auf einer improvisierten Bühne Marcelo Neder und Maísa Antunes. Er spielt Gitarre, sie singt und spielt Rabeca und Pífaro. Simple Versionen von Geige und Querflöte. Beides sind traditionelle Instrumente der brasilianischen Volksmusik. Die Bar liegt in einer Grünanlage, durch die Paare flanieren. Gegenüber ein Spielplatz. Darauf ein, zwei Dutzend Kinder. Unbeaufsichtigt von ihren Eltern. In Brasilien eigentlich undenkbar. Nirgends Polizisten. Nirgends Wachmänner. Nirgends Müll. Nirgends diese Typen, bei deren Anblick man automatisch die Straßenseite wechselt. Brasilia mag nicht die Stadt geworden sein, die Oskar Niemeyer erträumt hat. Eine Stadt, die Veränderungen anstößt, die Klassenschranken überwindet. Aber für die Menschen hier ist Brasilia ein wunderbarer Ort zum Leben. Wie ein Versprechen aus einer längst vergangenen Zeit. Vielleicht liegt darin die Zukunft.
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2: Drei Uhr die Nachrichten. Ungeachtet des offiziellen Auslaufens der 60-tägigen Waffenruhe an diesem Samstag hat der Iran eigenen Angaben zufolge noch nicht entschieden, ob neue Verhandlungen mit Washington aufgenommen werden sollen. Der iranische Außenminister Araghchi sagte der regierungsnahen Nachrichtenagentur ISNA zufolge, die USA hätten die vor rund zwei Monaten getroffene Absichtserklärung verletzt, die Kämpfe seien wieder aufgenommen worden. Damit habe es anders als abgesprochen keine Waffenruhe gegeben, die verlängert werden müsse. Araghchi erklärte weiter, die Vermittler Pakistan und Katar stünden weiter mit dem Iran in Kontakt. Derweil hat US-Präsident Trump bei einem Auftritt im US-Bundesstaat New York erklärt, er wolle die Straße von Hormus nach dem Ende des Iran-Krieges zu US-Territorium erklären. Die Region der indonesischen Insel Flores ist von einem schweren Erdbeben erschüttert worden. Die US-Erdbebenwarte gab die Stärke mit 7,7 an. Das Beben ereignete sich demnach in einer Tiefe von rund 10 Kilometern, etwa 70 Kilometer nordwestlich des Zentrums von Flores. Indonesische Behörden gaben eine Tsunami-Warnung aus. In dem Gebiet leben nach offiziellen Angaben rund 1,5 Millionen Menschen. Es gab zunächst keine Informationen zu möglichen Schäden oder Verletzten. Nach der ersten Runde eines Dialogs zwischen Regierung und Opposition sind in Venezuela mehr als 130 politische Gefangene freigelassen worden. Die Nachrichtenagentur AFP berichtete, in Guatire, rund 50 Kilometer östlich der Hauptstadt Caracas, hätten Familienangehörige auf die Inhaftierten gewartet und diese dann in Empfang genommen. Die Regierung vollzog diesen Schritt nur wenige Tage nach Beendigung der ersten Runde des Dialogs mit der Opposition. Deren Delegationsleiterin begrüßte die Entscheidung und forderte zugleich, dass alle politischen Gefangenen aus dem Gefängnis entlassen werden müssten. Bei den Unterredungen in dieser Woche war unter anderem eine Reform der Justiz vereinbart worden. Mitarbeiter der Hilfsorganisation SOS Mediterranee haben von einem Flugzeug aus 11 Leichen im Mittelmeer vor der libyschen Küste entdeckt. Die Nichtregierungsorganisation sprach in einer Mitteilung von einem erschütternden Anblick. SOS Mediterranee setzt in der Region das Flugzeug Albatros ein, um in dem Meer mögliche Seenotfälle von Migranten auszumachen. Die italienische Küstenwache bestätigte, dass sie über den Vorgang informiert worden sei. Sie verwies darauf, dass es sich bei dem Gebiet etwa 57 Seemeilen vor dem Küstenort Suwara um den Verantwortungsbereich der libyschen Behörden handele. Die Internationale Organisation für Migration hatte in dieser Woche mitgeteilt, dass die Zahl der registrierten Todesfälle im zentralen Mittelmeer drastisch gestiegen sei. Der Deutsche Städte- und Gemeindebund hat wegen der zunehmenden Waldbrandgefahr mehr Geld für die Kommunen gefordert. Die Bedrohungslage durch Waldbrände spitze sich derzeit in mehreren Regionen zu und erfordere einen Paradigmenwechsel bei der Prävention von Bränden, sagte der Präsident der Organisation Spiegler der Rheinischen Post. Die Finanzierung dieser Aufgaben übersteige die Möglichkeiten der Kommunen. Unterdessen kämpfen die Feuerwehren weiter gegen mehrere Waldbrände. Bei Hürtgenwald in Nordrhein-Westfalen versuchen immer noch hunderte Einsatzkräfte, ein Übergreifen der Flammen auf den Ortsteil Gai zu verhindern. Die 1800 Einwohner wurden in Sicherheit gebracht. Die Polizei hat für die Aufklärung der Brandursache ein Hinweisportal eingerichtet. Ein Waldbrand in Langschneid im Kreis Mayen-Koblenz im Rheinland-Pfalz ist nach Behördenangaben weitgehend unter Kontrolle. Bei der Reitweltmeisterschaft in Aachen hat die deutsche Dressurreiterin Katharina Hemmer Bronze im Wettbewerb Grand Prix Spezial gewonnen. Rekord-Olympiasiegerin Isabel Werth landete auf dem 4. Rang. Gold ging an die Titelverteidigerin Lottie Fry aus Großbritannien, Silber an die Dänin Katrine Laudrup-Dufour. Das Wetter. In der Nacht im Nordwesten und Südwesten meist klar, überall trocken. Temperaturen 21 bis 10 Grad. Tagsüber in der Nordwesthälfte Bewölkungsverdichtung, einzelne teils kräftige Schauer und Gewitter. Im Südosten und Osten weiter viel Sonne. Höchstwerte 22 bis 38 Grad. Die weiteren Aussichten. Am Sonntag wechselnde Bewölkung, in der Südhälfte örtlich kräftige Schauer und Gewitter, lokal Unwetter. Das waren die Nachrichten.
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3: Mit Ruth Jarre herzlich willkommen. Die andere Hälfte des Olymp, so hat der Rundfunker Berlin seine Lounge zum Saisonabschluss überschrieben. Im Fokus weibliche Figuren der Antike wie Antigone, Ariadne und Cassandra und ihre Wirkung bis in die Gegenwart. Mit Werken von Monteverdi bis ABBA, Musik also von der Renaissance bis in unsere Tage. Unter anderem von Orazio Vecchi und Franz Schubert, Karol Szymanowski und Konstantia Gursi, Aristea Mellos und Johannes Brahms. Kreis Lenas leitet den Rundfunkchor Berlin und seine Gäste, mit dabei der Pianist Philipp Meyers und die Geigerin Marina Graumann. Durch den Abend, den wir am 2. Juli im Heimathafen in Neukölln aufgezeichnet haben, führt Moderatorin Tesnim Kadiri. Der Rundfunkchor Berlin eröffnet die Lounge mit einem Madrigal von Orazio Vecchi.

Das war Scendi dal Paradiso von Luca Marenzio. Einen großen Applaus für den Rundfunkchor Berlin und für Chefdirigent Gijs Lennerts. Danke. Scendi dal Paradiso, ich hoffe, ich habe es gerade halbwegs richtig ausgesprochen, ist italienisch und bedeutet übersetzt so viel wie Steig herab vom Paradies. Es wurde 1584 in Rom komponiert und zwar für eine Hochzeit. Darin geht es darum, eine Göttin vom Himmel zu holen und das passt perfekt für heute Abend, denn genau das wollen wir heute Abend wagen. Wir wollen ganz viele Göttinnen vom Himmel holen, also wir wollen heute hören und sprechen über die andere Seite des Olymps, über die Göttinnen. Einen großen Applaus für alle, die hier mitgemacht haben und die Sie hier heute Abend hören werden, denn wir wollen in den Olymp reisen gemeinsam. Danke, dass Sie da sind. Manchmal darf ich durch so tolle Abende wie den hier heute Abend führen, hier im Heimathafen Neukölln und darf mit zwei ganz, ganz tollen Gästen sprechen. Die sitzen hier. Das sind zwei Expertinnen, die mit mir über Göttinnen sprechen werden und über weibliche Wut. Einen großen Applaus für Tara Luise Wittwer und Dr. Katharina Wessemann. Als nächstes hören wir jetzt aber erstmal rein wieder in Musik, bevor wir später darüber sprechen werden. Und zwar in ein Stück von Franz Schubert. Es heißt Die Götter Griechenlands. Und darin geht es um eine Klage um den Verlust der antiken Götterwelt. Der Text kommt von Friedrich Schiller, von dem Gedicht, das Sie vielleicht kennen. Und zwar Schöne Welt, wo bist du? Und das wird jetzt aufgeführt von Bruno Meixner als Bariton und Philip Mayers am Klavier.

0: Das waren Bruno Meixner und Philip Mayers. Sie haben gerade aufgehört zu applaudieren. Sie können gerne weitermachen. Ich spreche nämlich jetzt mit The Maestro himself, mit Chefdirigent und künstlerischem Leiter vom Rundfunkchor Berlin, Reis Lenners. Ja. Du steckst ja für diese Rundfunkchor-Lounges wochenlang in der tiefen Recherche, bist da federführend mit dabei. Deswegen die erste Frage an dich. Nach diesen ganzen Wochen der Recherche, wenn du jetzt in den Olymp eingeladen werden würdest, zu welcher Göttin würdest du dich an den Tisch setzen?
1: Oh Gott. Gott, ja genau.
0: Göttin.
1: Oh Göttin. Das ist aber echt schwer. Darf es auch eine Nymphe sein oder irgend sowas?
0: Okay. Ja, es darf sein, was du willst.
1: Also ich tue mich echt schwer. Ich könnte nicht beantworten. Es hat damit zu tun, dass die, dass viele von diesen göttlichen Figuren so viele Seiten, je nach in welche Geschichte und an welchem Moment der Geschichte man drin steckt, haben die so ganz unterschiedliche Gesichter sozusagen. Und ich will da im Voraus dann doch gerne sicher gehen, was auf mich zukommt.
0: Ob sie dich tötet oder mit dir, okay, verstehe ich. Wie leicht oder schwer, weil du beschreibst ja gerade, es gibt ganz viele verschiedene Gesichter dieser Frauen, dieser weiblichen Göttinnenfiguren. Wie leicht oder auch schwer war es, Stücke über sie zu finden, die sie auch gut dargestellt haben in ihren Facetten?
1: Ja, das ist eine gute Frage. Ich wollte schon länger irgendwas mit der griechischen Mythologie anfangen in der Lounge. Und so wie eigentlich jeder Lounge fing das bei meinem Sohn an. Da hatte Klassenarbeit Geschichte zu den griechischen Stadtstaaten. Und da ging es um Wahlrecht. Und das war ja den Frauen nicht gegeben. Und da habe ich gedacht, hey, das ist komisch, in Ägypten, da hatten sie schon Herrscherinnen und so, und man würde auch erwarten, wenn so viele Göttinnen so mächtig sind, ist eigentlich komisch, dass sich das dann irgendwie nicht niederschlägt auf die Gesellschaft. Das habe ich nicht so richtig verstanden, verstehe ich immer noch nicht, aber da habe ich mich auf dem Weg begangen und habe gedacht, wenn Mythologie, dann ist es vielleicht schön, die Frauenfiguren nach vorne zu holen. Und es war nicht so schwer, da Musik dazu zu finden. Allerdings ist mir sehr klar aufgefallen, dass es dann sehr oft um Klagelieder, um die verlassene Frau, um die betrogene Frau, um Frau in der Opferrolle für einen Vater und einen Bruder oder irgendwas, dass es darum handelt. Und da bin ich auch nicht so richtig drum herum gekommen, weil das Repertoire das auch einfach hergibt.
0: Du hast ja heute, und damit sind wir auch bei einer Frauenrolle, in der Opferrolle wegen ihrem Vater, du hast zwei Stücke über Antigone nebeneinander gestellt, nacheinander, hier später. Und da haben wir einmal ein Stück von Schubert aus 1816 und dann eine zeitgenössische Umsetzung aus 2020. Was hat sich, weil ich habe da Hoffnung, was hat sich in den 200 Jahren denn verändert?
1: Es ist nicht so leicht zu vergleichen, weil wir bei Schubert ein bisschen früher in der Geschichte von Sophokles sind, als später bei Gurzi. Aber Gurzi hat ihr Werk für einen Wettbewerb, Gesangswettbewerb, geschrieben. Und sie hat schon eine andere Hauptthematik gewählt für sich, weil sie schreibt im Vorwort, mein Stück geht darum, um die Frage, wofür lohnt es sich zu kämpfen? Weil Antigone ja so entschlossen war, für die Ehre von ihrer Familie gegebenenfalls auch zu sterben, wollte Gurzi, die Komponistin, davon eine Art Übersetzung in unsere Zeit machen. Und die Frage gilt, glaube ich, Frauen genauso wie Männern. Das ist einfach eine Lebensfrage, die wir uns ab und zu mal stellen könnten.
0: Danke, Reis, da hören wir gleich rein. Wer war denn diese Frau? Wer war diese Göttin? Wir hören gleich zwei Stücke nacheinander über Antigone. Antigone ist die Tochter von einer Person, die wir wahrscheinlich schon alle irgendwie kennen. Ödipus, die es vielleicht noch nicht mitbekommen haben. Das ist der König von Theben, der ein bisschen unwissentlich seinen Vater getötet hat. Dann die Mutter geheiratet. Upsi, war blöd. Die Familie ist danach zerbrochen. Er hat sich selbst geblendet, weil war keine so gute Situation. Und Antigone, die verlässt ihren Vater nicht, bleibt an seiner Seite, an der Seite ihres blinden Vaters am Exil, bis er stirbt. Und dann kehrt Antigone zurück nach Theben. Und da sind ihre beiden Brüder. Wir haben da einmal Eteokles und Polyneikes. Und die beiden wollen beide die neuen Herrscher sein und töten sich dann gegenseitig im Kampf. Der Polyneikes wird als der Verräter angesehen von dem neuen Herrscher. Das ist Onkel Kreon. Und deswegen heißt es dann von Onkel Kreon, dem neuen König, der eine, der darf bestattet werden. Der andere, der ist ein Verräter, der nicht. Und dann sind wir wieder bei Antigone. Das sind ja ihre Brüder. Und sie glaubt an ein anderes Recht. Sie glaubt an ihre Moralvorstellungen. Und sie sagt, nein, ich werde meinen Bruder, auch wenn er angeblich ein Verräter ist, begraben. Auch wenn ich dafür bestraft werde. Und das wird sie dann auch. Kreon lässt sie lebendig einmauern und Antigone erhängt sich. Aus dieser Geschichte, aus dieser Lebensgeschichte, hören wir jetzt gleich zwei Stücke. Als erstes hören wir Franz Schubert, Antigone und Ödip. Und das ist Antigone, die im ersten Teil für ihren blinden Vater betet und ihr eigenes Leben anbietet, um seinen Schmerz zu lindern, sich also ein bisschen aufopfernder darstellt. Das Stück basiert auf einem Text von Johann Meyerhofer. Das ist ein enger Freund von Schubert und sie haben sich, Fun Fact, jahrelang ein Zimmer geteilt, als sie noch nicht so fame waren und noch nicht so viel Geld hatten. Deswegen hat Schubert viele seiner Gedichte vertont. Das ist eins davon. Das hören wir jetzt. Einen großen Applaus für Melanie Dreher als Antigone, Bruno Meixner als Ödipus und Philipp Mayers am Klavier.

0: Das zweite Stück, was wir gerade gehört haben, war Rezitativ Antigone von Constantia Gorzi, eine griechische Komponistin. Sie hatte es für den Felix Mendelssohn Bartholdy-Wettbewerb 2020 geschrieben. Und ich habe es gerade eben schon von links von mir gehört. Ein krasses Stück, wie viele von Ihnen auch fanden. Und man hört, es ist eine andere Interpretation von Antigone, als wir sie davor gehört haben. Es ist der Moment, in dem Antigone ihrer Schwester sagt: Ich mache das jetzt. Ich begrabe meinen Bruder, auch wenn das bedeutet, dass ich sterben werde. Sie trifft eine Entscheidung und sie steht dahinter. Und jetzt darf ich hier rüberlaufen und eine Frau neben mich bitten, eine Frau, die sich auskennt mit Antigone, mit ganz vielen Göttinnen, mit ganz vielen Gottheiten, einen ganz, ganz großen Applaus für Dr. Katharina Wesselmann. Katharina, jetzt bist du ja Professorin für klassische Philologie, du bist an der Uni Potsdam und hast unter anderem das Buch Die abgetrennte Zunge geschrieben über Macht und Sex in der Antike. Vor einiger Zeit hast du aber ziemlich lange, über zehn Jahre, als Lehrerin gearbeitet, und zwar für Griechisch und Latein in Basel. Gab es da mal einen Moment, wo ein Schüler irgendwas über die Mythologie, vielleicht sogar über weibliche Gottheiten gesagt hat, was dich hat ein bisschen umdenken lassen?
1: Ja, das gab es auf jeden Fall. Die SchülerInnen, die Jugendlichen, die haben einen frischeren Blick auf die Texte. Also ich habe das festgestellt, dass an der Universität haben die Leute immer das Gefühl, wenn sie von irgendwas schockiert sind, was in so einem Text vorkommt, eine Vergewaltigung oder so, oder auch Umgang mit Sklaven, dass sie dann nichts sagen, weil sie denken, das ist jetzt ungebildet, wenn ich da mit irgendeiner Emotion komme. Und das ist in der Schule viel ungefilterter. Also da haben die Jugendlichen schon sehr stark reagiert zum Teil auf die Texte. Allerdings muss man es ihnen auch explizit gestatten. Also wenn man da reinkommt und dann legt man einen 2000 Jahre alten Text hin und sagt, das ist von Ovid, das ist ein ganz großer Dichter, dann sagen sie nichts.
0: Dann geht's also, wird erstmal ausgeschaltet.
1: Ja, genau. Oder es wird einfach nur mühsam übersetzt und der Inhalt gar nicht richtig verstanden. Also ich glaube, man muss schon die Gelegenheiten schaffen, dass man diese Texte auch hinterfragen darf.
0: Und das versuchst du ja auch mit deinem Buch. Du versuchst ja diese Bezüge herzustellen zwischen der Antike und aktuellen Diskursen. Da kommen wir gleich nochmal mehr zu, wie viel sich da eigentlich geändert hat. Aber eine Sache, die in einem deiner Kapitel sehr wichtig ist, ist diese Frauenrolle. Was dürfen Frauen sein? Und da beschreibst du ganz kurz: Frauen gleich Sklavin, Gattin, Göttin. Gibt es freie Frauen in der antiken Literatur? Und lass uns alle vielleicht einmal auf stumm schalten. Kein Problem, aber... Dankeschön. Würdest du sagen, es gibt freie Frauen, die außerhalb von diesen Labels existieren in der antiken Literatur?
1: Also es gibt eine ganze Menge mächtige Frauen, das wurde ja auch schon gesagt. Es gibt Göttinnen, es gibt Königinnen, es gibt auch Täterinnen, nicht nur Opfer. Was es nicht so richtig gibt, sind zum Beispiel glückliche Ehen oder Einvernehmlichkeit. Das ist halt...
0: War es ja, realistisch?
1: Wir reden vom Mythos, ne? Natürlich nicht von der historischen

0: that's it's klar. Nein. Eine, gerade hat Reis ja gesagt, es war schwer, etwas außerhalb des Klagelieds zu finden. Und etwas, worüber wir sprechen wollen, das ist ja auch aktuell nicht so einfach, ist dieses Gefühl, diese Emotion der Wut, weibliche Wut. Gibt es in der Antike, und vor allem auch, wenn wir uns Gottheiten anschauen, wütende Frauen?
1: Ja, die gibt es auf jeden Fall. Also die Göttinnen sind ja quasi permanent wütend. Das ist aber auch natürlich oft eine Karikatur. Ne? Also ich spreche immer gerne über Medea, die Frau, die betrogene, verlassene Frau, die dann eben aus, also um sich an ihrem treulosen Mann zu rächen, dessen ganze Welt zerstört. Also sie tötet seine neue Frau, sie tötet seinen königlichen Schwiegervater und dann tötet sie sogar noch die gemeinsamen Kinder. Und das ist natürlich eine Figur, über die ist wahnsinnig präsent in den antiken Texten. Da gibt es von unendlichen AutorInnen vielleicht und vielleicht auch in ganz vielen Gattungen gibt es da Texte. Und da haben wir sehr empathische Texte, die diese Figur versuchen zu verstehen. Und wir haben aber auch ihre Darstellung als rasendes Monster. Ne? Also, und natürlich ist es kein Zufall, das hat ja Tara auch thematisiert in ihrem Buch, dass eben die Rachegöttinnen, die Furien, Hexen und so weiter, dass die eben weiblich sind. Also diese ungebändigte Emotion, die haben Männer im antiken Mythos auch, aber viel seltener. Achill ist so ein Beispiel, der dreht auch vollkommen durch. Aber, ja. Aber es ist selten. Ja.
0: Dein Buchtitel mit der abgetrennten Zunge, das ist ein Teil aus der Geschichte von Philomela, die vergewaltigt wird. Dann wird ihr die Zunge abgehackt, damit sie nicht darüber reden kann. Und eine der bekanntesten Erzählungen ist die von Ovid. Mit der hast du dich auch sehr stark auseinandergesetzt. Du hast mir eben im Vorgespräch gesagt, du findest ihn kritisch, aber du findest ihn auch ganz, ganz toll. Wie ist es denn bei dieser Erzählung? Findest du, dass er empathisch draufblickt oder ist es dann doch so ein sehr männlicher, vereinzelter Blick auf diese Frau und ihre Geschichte?
1: Also empathisch würde ich es, glaube ich, nicht nennen. Ovid ist ein wirklich Meister der Erzählkunst und er hat in seinen Metamorphosen, das sind ja irgendwie 250 verschiedene Geschichten, hat er immer wieder dieses Motiv, Frau wird begehrt von einem Mann, flieht vor ihm und verliert dann irgendwie die Möglichkeit zu sprechen. Sei es, sie verwandelt sich in irgendetwas Stummes, in ein Tier oder einen Baum oder eben diese ultra brutale Geschichte mit der herausgeschnittenen Zunge. Deswegen habe ich das Buch auch so genannt, weil es sozusagen weil ich eben darauf aufmerksam machen wollte, dass weibliche Perspektiven in der Antike ja sehr selten nur existieren. Ovid ist fasziniert von diesem Muster. Man könnte ihm das zum Vorwurf machen, aber irgendwie, was soll's? Ne? Ich finde es irgendwie müßig, 2000 Jahre tote Männer an den Pranger zu stellen. Aber es ist natürlich ein Motiv, mit dem er immer wieder spielt, was er immer wieder variiert, mit verschiedenen Verwandlungen und so weiter. Man kann es von zwei Seiten sehen. Man kann sagen, er stellt das Leid der Opfer, die Angst, stellt er sehr deutlich dar. Also das könnte man empathisch nennen. Auf der anderen Seite kann man auch sagen, warum muss er denn über 50 Vergewaltigungsgeschichten in den Metamorphosen bringen? Also es hat dann halt schon was Fetischartiges irgendwie. Aber ja, also ich finde diese Frage nach Empathie und Nicht-Empathie schwer zu beantworten. Es ist ein literarisches Spiel. Leid der Opfer ja, Konsequenzen daraus sicher nicht.
0: Was geht denn, vielleicht können wir ein bisschen träumen. Was auf jeden Fall nicht fehlt, wenn ganz viele Männer Gottheiten interpretieren, sind Vergewaltigung scheinbar. Aber was könnte denn noch da sein, wenn wir jetzt mal frei denken, was gerade fehlt, weil viele Männer Gottheiten interpretiert haben, wenn es mehr weibliche Interpretationen gegeben hätte vor ganz, ganz vielen Jahren?
1: Es gibt tatsächlich ein Beispiel, das ist eins der ganz wenigen, das sind zwei Helena-Gedichte. Das eine stammt von der antiken Dichterin Sappho und das andere von ihrem Landsmann und Zeitgenossen Alkaios. Und Helena ist ja so eine Figur, die sehr polarisiert, weil sie ist wunderschön und so weiter, aber sie hat eben auch den Trojanischen Krieg ausgelöst. Das heißt, eigentlich haben den Männer ausgelöst, weil sie sich um sie streiten, aber da gibt es eben auch diese

0: verschiedenen Perspektiven auf diese Frau. Ist sie schuldig als Ehebrecherin oder ist sie auch irgendwie Opfer? Und da haben wir tatsächlich die ganz seltene Situation, dass eine Frau über Helena schreibt und sagt, ich kann das verstehen. Die Liebe ist unsere erste Priorität und Helena hat uns das gezeigt, indem sie alles zurückgelassen hat. Und während Alkaios, der Zeitgenosse, eben sagt, wegen dir sind so viele Männer gestorben. Ne? Also das ist so ein ganz plakatives Beispiel. Es ist so plakativ, dass ich manchmal denke, es ist eine Fälschung, das kann nicht echt sein. Aber ich glaube, es ist doch echt. Und heute haben wir natürlich jetzt die Situation, dass ganz viele Frauen Bücher schreiben über antike Mythen und da eben sehr, sehr interessante neue Perspektiven und neue Erzählungen über diese Figuren erscheinen.
1: In deinem Buch machst du ja auch aktuelle Bezüge auf. Also du guckst in die Vergangenheit, aber du schaust dir auch an, was ist denn aktuell gerade so los? Was hat sich seitdem verändert? Hoffentlich viel, aber du guckst mich an, als ob nicht. Was hat sich seit der Antike verändert in der Interpretation von Frauenfiguren zum Beispiel?
0: Ja, es hat sich doch sehr viel verändert. Ich glaube, dass sich tatsächlich in den letzten 10 Jahren enorm viel verändert hat. Also ich glaube, MeToo hat halt viel bewirkt. Ich glaube, Filme funktionieren heute anders und Erzählungen als noch vor wenigen Jahrzehnten. Auch überhaupt, dass wir jetzt darüber sprechen, glaube ich, dass Frauenfiguren in den antiken Mythen irgendwie problematisch dargestellt sind. Das wäre, glaube ich, vor 20 Jahren noch nicht passiert. Also ich glaube, da sind wir in einer besonderen Zeit jetzt. Zugleich sind natürlich unendlich viele dieser Stereotype, Frauen sollen nicht promisk sein, Frauen sollen passiv sein, Frauen sollen nicht in die Öffentlichkeit etc. etc. Die sind natürlich nach wie vor gesellschaftlich wirksam, aber ich glaube, das waren sie immer, das waren sie auch schon vor der Antike und irgendwie überall. Also da sieht man vielleicht so eine Traditionslinie, die sich auch heute nicht massiv geändert hat.
1: Und ich weiß, du findest das Programm super, aber wenn du als Expertin das Programm neu schreiben könntest, du kennst ja ganz viele Gottheiten, welche findest du, wenn du ganz ehrlich bist, fehlt heute Abend?
0: Also tatsächlich gefällt mir die Helena sehr gut. Ich weiß ja ehrlich gesagt nicht, ich habe kein Musikstück dazu, also vielleicht gibt es keins. Aber das ist eben so diese super kontroverse Figur, die ist Göttin und Mensch zugleich. Ne? Also es gibt so die göttliche Seite, die Tochter Jupiters, Zeus, und es gibt die menschliche Seite. Sie ist irgendwie unzerstörbar, also ihr passiert alles Mögliche, aber sie kommt immer lebendig davon. Und während eben Troja in Schutt und Asche fällt, kommt Helena lebendig raus und Menelaos nimmt sie sogar zurück. Sie wird als Göttin verehrt. Also es ist eine ganz kontroverse Figur. Es gibt sogar die antike Legende, Helena sei überhaupt nie in Troja gewesen, sondern nur die Götter hätten ein Trugbild von ihr geschaffen und dorthin versetzt, um den Krieg auszulösen. Es gibt die antike Legende, dass Helena einen Dichter geblendet habe, der sie beleidigt hat. Also das ist so eine ganz interessante Figur zwischen Kult und Fiktionalität und Göttlichkeit und Menschlichkeit. Das finde ich sehr, sehr faszinierend.
1: Danke dir. Danke Ihnen, Dr. Katharina Wesselmann. Einen großen Applaus.
0: Danke für die Einladung.

Wir machen musikalisch weiter, nicht mit Helena, aber mit dem, was von einer Oper übrig geblieben ist, und zwar mit Claudio Monteverdi. Es ist ein Stück aus 1608 und eine Oper über Ariadne, L'Ariadna. Das ist eine Oper, die für eine Hochzeit geschrieben wurde, und davon ist wirklich fast nichts mehr enthalten, außer Ariadnes Klage. Die klagt aus einem Grund, ne? Es ist wieder was ganz Schlimmes passiert. Und zwar ist Ariadne die Tochter des Königs Minos auf Kreta. Theseus kommt, um Minotaurus im Labyrinth zu töten. Und die Ariadne verliebt sich leider unglücklich in ihn, will ihm helfen, gibt ihm einen Faden. Und dadurch kommt Theseus raus, überlebt. Aber dann kommt ein ganz, ganz, ich finde, wirklich nicht cooler Move auf dem Rückweg. Die beiden kommen nämlich, wollen eigentlich zusammen wieder weg. Und dann schläft Ariadne auf der Insel Naxos und dann legt Theseus einfach ohne sie ab. Ja, buh. Und das, was wir jetzt hören, das ist das Klagen dieser Frau. Ein ganz, ganz großer Applaus für Adele Bitter am Cello, Bettina Pieck am Cembalo und für den Rundfunkchor Berlin mit dem Lamento d'Ariana.

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Mit einem der berühmtesten Madrigale der Musikgeschichte endet der erste Teil der Rundfunkchor-Lounge vom 2. Juli im Heimathafen Neukölln. Der Rundfunkchor Berlin sang das Lamento der Arianna von Claudio Monteverdi. Tesnim Kadiri führt durch den Abend mit dem Rundfunkchor Berlin und seinen Gästen am Pult Chefdirigent Reis Lenas. Mit Nänie von Johannes Brahms in einer Fassung für Chor und Klavier geht es nun weiter.

Das waren der Rundfunkchor Berlin und Philipp Meyers und Nico Kös am Klavier. Wir haben gerade Nenie von Johannes Brahms gehört. Nenie, das kommt aus dem Lateinischen und bedeutet Klage. Klage um Verstorbene, die in der Antike gesungen wurde. Schiller hat 1799 ein Gedicht mit diesem Titel geschrieben und das wurde von Johannes Brahms dann 1880 vertont. Und jetzt geht es hier natürlich weiter mit einer weiblichen Gottheit und zwar mit Athene. Ich muss sagen, das war so während meiner Schulzeit, als ich mich damit auseinandergesetzt habe in Fantasy-Büchern, die ich am coolsten fand. Ich werde gleich mit meinem zweiten Gast, darüber sprechen, wie mich das zum Pick-Me-Girl macht. Aber vorher hören wir, wer Athene eigentlich war und ein Stück. Athene ist nämlich die Göttin der Weisheit, der Strategie, des Kampfes und des Handwerks. Also sie kann alles. Einfach cool. Und sie ist auch die Schutzgöttin von Athen. Die Stadt wurde nach ihr benannt. Das nächste Stück, das dreht sich um diese Frau, um diese Gottheit. Und es wurde geschrieben von Aristea Melos 2013, also auch zeitgenössisch, gar nicht so lange her. Der Text kommt auch von einer Frau, und zwar von der amerikanischen Dichterin Emily Kendall Frey. Und damit Bühne frei für Heeun Yu als Sopran, Adele Bitter am Cello und Philipp Meyers am Klavier und Athena.

0: Das waren He and You, Adele Bitter und Philip Meyers. Und nachdem sie so laut applaudiert haben, können sie eigentlich direkt wieder weitermachen. Und zwar für meinen zweiten Gast, Tara Luise Wittwer. Tara, du bist Autorin, Kulturwissenschaftlerin und du bist auf Social Media aktiv. Da folgen dir auf Instagram mehr als 700.000 Menschen, auch wegen deinem Format TikToxic, wo du auf frauenfeindliche Inhalte reagierst. Und du schreibst auch sehr, sehr erfolgreich Bücher, Spiegel-Bestseller. Was glaubst du, wenn du an die Gottheiten heute Abend denkst, aber vielleicht auch, da du für dein Buch Nemesis Töchter viele andere dir angeschaut hast, welche Göttin hätte heute einen richtig erfolgreichen Instagram-Account?
1: Na, Nemesis.
0: Nemesis.
1: Natürlich Nemesis. Die wird wahrscheinlich das machen, was ich mache, so ein paar Alpha-Male-Podcaster auseinandernehmen und sagen, ey, komm, jetzt ist gut. Jetzt reicht's.
0: Da sind wir bei deinem Format TikToxic. Da reagierst du ja, ich würde nicht sagen, dass du es gemein machst. Du reagierst ja schon relativ ein bisschen.
1: Schon.
0: Ja, aber die haben auch ein sehr kleines Ego. Also du reagierst so viel sanft, vielleicht ein bisschen manchmal, ein bisschen, ja, sarkastisch. Mhm. Aber das sind ja wirklich Inhalte, die gefährlich sind, teilweise richtig schlimm sind. Wo ist da, welche Rolle spielt da deine Wut?
1: Ich bin natürlich generell erstmal wütend, wie Frauen getrennt worden sind durch die ganze Popkultur, natürlich generell Kultur, aber auch Popkultur mit Filmen, in denen ich aufgewachsen bin, eine wie keine. Da waren dann alle Frauen untereinander, haben sich gehasst, weil es ging nur darum, diesen einen Quarterback zu kriegen. Und deswegen war ich immer wütend, weil ich dachte, mir wurde aktiv was weggenommen, und zwar die Verbundenheit mit Frauen. Und dementsprechend bin ich dann auch wütend, wenn mir so ein Pascal in einem Video erklärt, dass Frauen sind Prinzessinnen und die sich nicht so verhalten, die müssen auch dementsprechend degradiert werden. Junge, weiß ich nicht, was du über Prinzessinnen weißt, außer dass dein Lipgloss besonders schön aussieht an dir. Den hätte ich auch gerne. Ich glaube, er ist die Prinzessin und das kann er ja auch gern sein, aber das kann er auch gern sein, ohne Frauen aktiv abzuwerten.
0: Das heißt, wenn du dir das anguckst, dann ist da, ja, ihr könnt gerne, ne, klatschen, wenn ihr wollt. So laut. Lass uns doch direkt bei, weil du Nemesis selbst erwähnt hast und weil dein Buch so heißt, es geht zwar um Female Rage, aber es heißt erstmal Nemesis Töchter.
1: Aber auch nur, weil ich gekämpft habe um den Titel.
0: Ah, war schwierig. Sollte
1: Töchter des Zorns heißen.
0: Ach so. Okay, am Anfang erklärst du ja auch, warum dieser Titel so gut passt. Du erklärst, warum Nemesis vielleicht auch falsch verstanden wird. Was ist die wirkliche Story hinter Nemesis?
1: Naja, Nemesis ist eben die Göttin der ausgleichenden Gerechtigkeit. Und dann gab es irgendwelche Typen, die dann daraus ein Computerspiel gemacht haben oder gesagt haben, Nemesis ist mein Erzfeind, das ist deine Rache. Also, weiß ich nicht, dann bauen die sich so Geschichten in ihrem Kopf auf und sagen so, Nemesis, ich bin deine persönliche Rache. Das muss man auch mit dieser Stimme sagen, sonst kommt es nicht so gut rüber. Ja. Und, aber es ist eben gar nicht das. Es ist gar nicht irgendeine unkontrollierte Wut. Es ist eben ausgleichende Gerechtigkeit. Wenn du mir was antust, dann kommt Nemesis und sagt so, Freunde, ich muss mal kurz rechnen. Alles klar, du kriegst genau das Gleiche zurück. Und dann sind meist Männer so, oh, voll gemein jetzt. Scheiße, Konsequenzen, das kenne ich irgendwie nicht. Und dementsprechend hat sich dann das Narrativ von Nemesis verändert zu, boah, die ist voll gemein, so. Und dementsprechend wurde Nemesis nicht falsch verstanden, aber falsch interpretiert vor allem.
0: Dann versteht man direkt schneller, warum es zum Buch passt. Aber erklär du selbst mal, warum passt das zu deinem Buch über Female Rage?
1: Ja, weil es eben um ausgleichende Gerechtigkeit geht. Also, wir wollen ja nicht mal ausgleichende Gerechtigkeit. Dann hätten wir jetzt mindestens 10.000 bis 12.000 Jahre Matriarchat. Ich meine, ist okay für mich, falls mich jemand fragt.
0: Obwohl nicht Matriarchat, wir hatten Misandrie, oder?
1: Oh Mann, Misandrie, ja, komm. Und andere coole Fantasy-Wörter, die es nicht gibt. Das ist ja auch immer so, Männerhass, nee. Also das sage ich auch in Nemesis Töchter, dass man eben nicht gleichzeitig die größte Opfergruppe sein kann und die Unterdrückergruppe, das geht irgendwie nicht. Ich glaube, sie müssen sich für eins entscheiden und sie haben sich entschieden, sie unterdrücken aktiv. Das ist einfach immer noch so. Naja, Nemesis Töchter, ich wollte nicht, dass es Töchter des Zorns heißt, weil mir geht es in dieser Quintessenz des Buches nicht darum, dass wir alle wütend sind, obwohl wir das sind, berechtigterweise, sondern es geht eben darum, am Ende ist nicht Wut diese Emotion, die wir haben wollen, sondern Solidarität, dass wir zusammenhalten, dass wir verstehen, wir sind nicht alleine. Wir halten irgendwie zusammen und ich möchte nicht, also natürlich möchte ich, oder finde ich das erstmal gut, wenn man wütend aus diesem Buch herausgeht, aber vor allem, dass man versteht, man ist nicht alleine. Ich schreibe ja am Anfang, wenn man das aufklappt, steht da, ich schreibe dieses Buch nicht, weil ich Männer hasse, sondern weil ich Frauen liebe. Und dann sagen alle, ah, okay, krass, du hast keine Männer. Ich so, nee, das steht da nicht. Da steht nur, dass ich das Buch nicht deswegen schreibe. Ehrlich gesagt. Aber natürlich ist es nicht so. Ich hasse eher das Konzept. Ich hasse das, was uns angetan worden ist. Ich hasse, dass Nemesis verurteilt worden ist und so oft degradiert worden ist. Ich hasse, dass Cassandra nicht gehört wurde. Ich hasse, dass Athena dann eben doch das Pick-me-Girl war und sich in diesem Prozess von Orest dazu entschieden hat, die Furien abzuwerten und zu sagen, ah, ihr seid aber, ihr seid ein bisschen wütend auch, ja, okay, der hat jetzt seine Mutter ermordet, aber ja, ist ja egal. Und dann hat sie ja gesagt, ja, aber die Mutter ist ja eigentlich gar nicht so richtig ein relevantes Elternteil, sondern der Vater, weil die Mutter ist ja nur das Gefäß. Und ich so, Athene, Girl, was sagst du da? Was ist mit dir? Ja, und dementsprechend finde ich, Athene ist, ja, kann man lassen.
0: Ich bin auch dafür, das einzuführen. Wir sagen jetzt nicht mehr Pick Me Girl, wir sagen jetzt, was für eine Athene.
1: Oh, voll der Athene.
0: Ja, voll der Athene-Ruf. Aber dieser Wutbegriff, der ist ja trotzdem jetzt ein paar Mal gefallen. Was unterscheidet dieses typische Wutgefühl, das wir alle ja empfinden können, egal ob Frau, Mann, was auch immer, mit diesem, was unterscheidet Wut versus Female Rage oder weibliche Wut?
1: Also das ist nur etwas, was ich für mich irgendwie so definiert habe. Für mich bedeutet Female Rage eher ein Überbegriff, dass es irgendwie transgenerationale Wut ist, dass es weitergegebene Wut ist, dass ich eine Frau in der S-Bahn, von der ich sehe, dass sie von dem da hinten komisch angeguckt wird, dass ich ihre Wut mitsehe und ihre Verunsicherung, dass ich auf der Straße gehe und eine Frau lächelt mich an oder ich sie und ich fühle einfach diese Verbundenheit, derer wir beraubt worden sind. Das war ja in der frühen Neuzeit, als dann wirklich so diese Hexenverfolgung sehr groß war. Also davor gab es ganz viele Frauenverbindungen, Hebammen und so weiter, sehr viele Untergrundorganisationen, Nonnen, die sich alle untereinander ausgetauscht haben. Und da kam so ein sehr großer Bruch rein durch eben diese Hexenverfolgung. Alle konnten Hexe sein. Alle hatten Angst, dass die andere irgendwie sagt, ah, okay, die wird jetzt, und es war ja die brutalsten Verfolgungen aller Zeiten. Also gab natürlich noch andere Sachen historisch, aber das war unter anderem sehr brutal. Da kam einfach so ein Bruch in Frauenbeziehungen rein. Und ich habe das Gefühl manchmal, dass der immer noch gekittet werden muss. Und das ist jetzt aber gerade so ein bisschen passiert. Also das nimmt man dann immer nicht so ernst. Und ja, das ist die Alte hier auf TikTok irgendwie. Aber wenn ich wirklich so in TikTok-Kommentarspalten gucken und in der Kulturwissenschaft reden wir von kollektiver Identität. Und das kann ein Fußballverein sein, das kann eine Freundesgruppe sein, das kann aber eben auch eine TikTok-Kommentarspalte sein. Und da sehe ich einfach, dass Frauen zusammenhalten und sich untereinander unterstützen. Wenn sie vor 5 Jahren sich noch geschämt hätten, das hast du ja auch eben gesagt, dass vor 10 Jahren oder vor 20 Jahren Narrative anders waren, das sehe ich auch so. Und dementsprechend ist das, glaube ich, was Female Rage für mich ist, das Verstehen des Schmerzes der anderen Frau als kollektiver Sammelbegriff und das dagegen kämpfen.
0: Du, also, ja. Das klingt ja jetzt erstmal ganz groß. Aber du beschreibst in deinem Buch auch ganz kleine Momente. Du hast ja gerade auch einen S-Bahn-Moment beschrieben. Aber warum ist dir das so wichtig? Warum ist es auch wichtig, über diese kleinen, banalen Momente zu sprechen?
1: Weil ich, glaube ich, ganz lange mich so sehr einsam gefühlt habe. Ich war auch so, ich war Athene, nur ein bisschen weniger berühmt. Ich war auch so ein Pick-me-Girl, weil ich dachte, das Einzige, wofür ich lebe, ist männliche Validierung. Ich dachte, ich muss jetzt unbedingt gewählt werden, gepickt werden, pick me, choose me, love me. Ich dachte wirklich so, oh mein Gott, mein Leben ist fertig, also complete, nicht fertig im Sinne von, sondern wenn ein Mann mich endlich gewählt hat, wenn irgendein Mann sich dazu entschieden hat, die will ich, oh, ist das toll. Und dann dachte ich mir, dafür habe ich gelebt und ich habe jetzt einfach gemerkt, ich lebe für Solidarität unter Frauen und Frauenfreundschaften, die geben mir einfach so viel mehr und das ist einfach so. Und ich merke einfach diese Einsamkeit, die mich mein Leben lang irgendwie umspült hat, weil ich eben dachte, es ist nicht möglich, echte, tiefe Verbundenheit zu haben. Und dann immer wurde einem immer irgendwie eingebläut, ja, aber warte ab, wenn dann der erste Streit wegen einem Typen kommt. Boah, yo, ist okay. kannst den haben, ist okay. Ich will keinen Streit mit dir, lass mal Kaffee trinken gehen. Und das ist wirklich so, dass ich gemerkt habe, ich fühle mich einfach weniger alleine jetzt. Und ich habe wirklich so eine Verbundenheit, ja, dass ich einfach nicht mehr alleine durch die Stadt gehe, selbst wenn gerade niemand neben mir ist.
0: Wir bleiben dabei, dass Wut kollektiv und transgenerational ist, wie du gesagt hast. Was verbindet dich denn mit diesen ganzen antiken Gottheiten, die vielleicht wütend waren, auch wenn sie es in manchen Stücken nicht sein durften, aber die ja schon auch wütend waren?
1: Also ich habe ganz früh schon gemerkt, ich habe auch Ovid gelesen, ich sage Nemesis Töchter, Ovid ist für mich so der OG-Mansplainer. Ich weiß nicht, ob du da mitgehst, aber Ovid, ich stelle mir den vor, in so einer Taverne, irgendwen hat die so Weintrauben gefüttert und sagte, ey, weißt du, was ich jetzt mache? Ich erkläre jetzt die Welt. Das ist ja die Metamorphosis, das ist ja so, er erklärt die ganze Welt in über 200 Sachen. Und dann und irgendein Kumpel sitzt neben ihm und sagt, ja, mach mal, geile Idee. Und ich habe immer schon gemerkt, okay, es ist gar nicht mal so wichtig, was da steht, sondern was wir daraus machen und wie man es interpretieren will. Und deswegen hat mich Nemesis so gepackt damals und Cassandra und wie sie alle heißen, die Furien, weil ich gemerkt habe, das ist alles so ein sehr männlicher Blick darauf gewesen. Die waren alle ein bisschen laut, alle ein bisschen anstrengend. Und damit war eigentlich nur gemeint, dass es sehr meinungsstarke, erfolgreiche, präsente Frauen waren. Und das ist ja immer noch ein Problem.
0: Das ist kein Problem, zum Glück. Und deswegen hast du sehr erfolgreich Bücher geschrieben. Ich würde gerne damit enden, mit diesem Buch. Und damit, was glaubst du denn? Ja? Was glaubst du, welche Gottheit von heute Abend würde dein Buch direkt kaufen?
1: Persephone.
0: Persephone, okay. Mhm. Danke dir, Tara Luise Witzwer. Wir hören gleich direkt nacheinander zwei Stücke von Karol Szymanowski, einem polnischen Komponisten. Er hat 1915 griechische Mythen für Violine und Klavier interpretiert. Und das erste Stück, das wir hören, ist La Fontaine de l'Arethuse, die Quelle der Arethusa. Und damit sind wir bei der ersten Nymphe des Abends. Arethusa war eine Nymphe und eine Jagdgefährtin der Göttin Artemis. An einem heißen Tag dachte sie, sie macht das, was wir alle gerne machen an einem heißen Tag. Sie ist in einen Fluss gesprungen, Alpheus, zur Abkühlung. Und da hat jemand auf sie gewartet. Und zwar der Flussgott Alpheus. Er sah sie, hat sich verliebt, fand sie ganz toll, verfolgte sie. Sie floh, weil sie fand das nicht so gut. Und bat dann irgendwann Artemis um Hilfe. Artemis verwandelte sie in eine unterirdische Quelle, damit sie ein bisschen abhauen konnte. Aber das hat auch nicht geholfen. Alpheus verfolgte sie weiter. Und diese Jagd hören wir jetzt gleich im nächsten Stück.

0: Das waren Roxolana Kiraniuk als Alt, Marina Graumann an der Violine, Philipp Meyers und Nico Kös am Klavier und der Rundfunkchor Berlin mit zwei Stücken. Und zwar haben wir davor La Fontaine de la Rétuse gehört. Und jetzt komme ich zum zweiten Stück und darf das einführen, und zwar mit meinem Lieblingsgast hier neben mir, und zwar das Stück Demeter, in dem es um Demeter geht. Einen großen Applaus für Chase Lenners, mit dem ich jetzt darüber sprechen darf. Der überrascht mich. Chase, bei Demeter, das ist eine Mutter, die wütend ist und eine Hungersnot auslöst, weil ihre Tochter in der Hölle landet, ihre Tochter ihr weggenommen wird.
1: Ja.
0: Das ist ja schon weibliche Wut. Ich muss aber sagen, ich weiß nicht, wie du das wahrgenommen hast als Dirigent. Findest du, dass das die Wut in all ihren Facetten ist, oder würdest du da schon sagen, es ist eher ein Klagelied? Also eine aufbrausende Wut, oder fandest du, es war eher eine klagende, traurige Wut?
1: Also ich höre das wirklich als Klagelied, und ich höre den Frauenchor als Stimme von ihr aus dem Hades. Sie weiß, dass das Kind unten in der Unterwelt irgendwie ist, und das vermischt sich so mit dem eigenen Weinen, und das ist schon sehr, sehr traurig.
0: Und ich meine, sie hat ja schon was ziemlich Krasses, Wütendes gemacht. Sie hat eine Hungersnot ausgelöst. Würdest du sagen, vor allem wenn wir uns diese Musik, diese Stücke, die nicht zeitgenössisch sind, anschauen, wenn eine männliche Figur oder ein Gott, wenn ihm sowas passiert und so eine Wut empfunden wird, so eine Kraft auch entfaltet wird, ist da eine andere Art, da musikalisch ranzugehen?
1: Oh, ich fand es gerade so schon so spannend, als ich eine Göttin auswählen musste. Und jetzt traue ich mich auch nicht so. Ich kann natürlich, das ist eine sehr vielschichtige Frage, weil es handelt sich hier um einen männlichen Komponisten, und der Text ist aber von seiner Schwester. Und ich weiß von Szymanowski, von Karol Szymanowski, dass er das Stück selber selbst als eine Art, als ein Stabat Mater für Ungläubigen sozusagen, also die Mutter, die weint oder trauert um ihr Kind. Aber, und das muss man natürlich in Polen von um 1920 sehen, aus der Kirche rausgezogen und mehr zu einem allgemeinen Thema gemacht. So würde ich das interpretieren wollen.
0: Dir ist es ja immer auch wichtig, dass wir nicht nur Stücke aus der Antike hören bei der Rundfunkchor Lounge, sondern auch zeitgenössische Musik. Ja. Bevor wir zum nächsten Stück kommen und zu dieser zeitgenössischen Musik, warum ist dir das so wichtig?
1: Ich finde, dass in der Klassik, im Klassikbetrieb, oder vielleicht wird das auch einfach falsch verstanden von vielen, vom potenziellen Publikum, dass es sich da um eine tote Materie handelt. Und man muss, glaube ich, immer bedenken, dass die Komponisten und die Komponistinnen, als die Musik schrieben, das waren lebendige Menschen. Die gab es wirklich. Und die haben einfach die gleichen Gefühle und Fantasien und Probleme auch schildern wollen in der Musik, genauso wie Musiker das heutzutage tun. Ob das gleich gute Musik ist, das wird von Person zu Person anders beantwortet werden, die Frage. Das ist auch völlig in Ordnung. Aber ich glaube, die Necessity, das Bedürfnis, Musik zu schreiben, ich glaube, das ist eine sehr menschliche Angelegenheit, die eher zeitlos ist, würde ich sagen.
0: Danke dir, Chase. Danke, Chase Lenners. Und hier geht es jetzt weiter musikalisch mit dem letzten Stück des Abends und einer Gottheit, die hier schon erwähnt wurde von Tara, und zwar Cassandra. Eine Gottheit, die wieder ein tragisches Schicksal erlitten hat. Apollo verliebt sich in sie und schenkt ihr eigentlich eine ziemlich tolle Gabe. Sie kann in die Zukunft sehen, sie weiß, was passiert. Aber dann weist sie Apollo zurück. Und Apollo, der denkt sich, nee, ich nehme ihr die Gabe nicht weg. Ich verwandle die Gabe jetzt einfach in etwas, was sie absolut nicht möchte, in eine Bestrafung. Und zwar kann sie weiterhin die Zukunft sehen. Nur ist es jetzt so, dass keiner ihr glaubt. Das ist das Schicksal von Cassandra, und das wurde jetzt neu interpretiert. Also jetzt nicht so neu, aber 1982 von ABBA, von Benny Andersson und Björn Ulvaeus. Sie haben einen Song darüber geschrieben und den hören wir jetzt zuletzt. Einen ganz, ganz großen Applaus für Philip Mayers, Bruno Meixner als Bariton und den Rundfunkchor Berlin.

0: Cassandra von ABBA zum Abschluss der Rundfunk-Lounge mit dem Titel Die andere Hälfte des Olymp. Bearbeitet von Philipp Meyers, der hier auch am Klavier saß. Solist war Bruno Meixner, Bariton. Durch den Abend führte Tesnim Kadiri. 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
2: Fünf Uhr, die Nachrichten. Hundertschaften von Feuerwehrleuten kämpfen im Hürtgenwald in der Eifel weiter gegen den großen Waldbrand. In der Nacht wurde in besonders gefährdeten Bereichen der Personaleinsatz fast verdoppelt, wie der Sprecher der Feuerwehren im Kreis Düren sagte. Viele zusätzliche Löschzüge wurden dorthin verlegt. Im Zentrum steht die am frühen Freitagmorgen evakuierte Ortschaft Gai, deren rund 2000 Bewohnerinnen und Bewohner bei Verwandten und Freunden unterkamen. Zwei Bergepanzer der Bundeswehr schlugen Schneisen im Bereich des Ortsteils. Damit soll ein weiteres Übergreifen des Brandes verhindert werden. Nachdem der Wind gedreht hat, musste die Feuerwehr wegen der Rauchentwicklung ihre Einsatzzentrale an eine Schule verlegen. Die Kräfte stellen sich darauf ein, dass der Einsatz noch Tage dauert. Die Polizei hat für die Aufklärung der Brandursache ein Hinweisportal eingerichtet. Der Waldbrand bei Langschneid in Rheinland-Pfalz ist hingegen weitgehend unter Kontrolle. Aus dem Landkreis Marburg-Biedenkopf im Lahntal und aus Osterholz-Scharmbeek in Niedersachsen wurden auf Feldern brennende Heuballen gemeldet. In Deutschland sind kurz vor Beginn des neuen Ausbildungsjahres im September noch 162.000 Stellen unbesetzt. Darauf wies die Vorstandsvorsitzende der Bundesagentur für Arbeit, Nahles, im Interview der Woche des Deutschlandfunks hin. Zwar sei schon der halbe August vorbei, aber in der Vermittlung sei noch etwas möglich. Es lohne sich, den Ausbildungsweg zu gehen. Statistische Daten belegten, dass Menschen ohne Ausbildung im Laufe ihres Lebens zu 21% von Arbeitslosigkeit betroffen seien. Bei denjenigen mit Ausbildung seien es nur 3%. Nahles bezeichnete es als beunruhigend, dass nur noch etwas mehr als die Hälfte der Betriebe Lehrstellen anbieten. Ungeachtet des offiziellen Auslaufens der 60-tägigen Waffenruhe an diesem Samstag hat der Iran eigenen Angaben zufolge noch nicht entschieden, ob neue Verhandlungen mit Washington aufgenommen werden sollen. Der iranische Außenminister Araghchi sagte der regierungsnahen Nachrichtenagentur ISNA zufolge, die USA hätten die vor rund 2 Monaten getroffene Absichtserklärung verletzt. Die Kämpfe seien wieder aufgenommen worden. Damit habe es, anders als abgesprochen, keine Waffenruhe gegeben, die verlängert werden müsse. Araghchi erklärte weiter, die Vermittler Pakistan und Katar stünden weiter mit dem Iran in Kontakt. Derweil hat US-Präsident Trump bei einem Auftritt im US-Bundesstaat New York erklärt, er wolle die Straße von Hormus nach dem Ende des Iran-Krieges zu US-Territorium erklären. Die Region der indonesischen Insel Flores ist von einem schweren Erdbeben erschüttert worden. Die US-Erdbebenwarte gab die Stärke mit 7,7 an. Mindestens 2 Menschen wurden nach Behördenangaben getötet. Das Beben ereignete sich in einer Tiefe von rund 10 Kilometern, etwa 70 Kilometer nordwestlich des Zentrums von Flores. Indonesische Behörden gaben eine Tsunami-Warnung aus. In dem Gebiet leben nach offiziellen Angaben rund 1,5 Millionen Menschen. Nach der ersten Runde eines Dialogs zwischen Regierung und Opposition sind in Venezuela mehr als 130 politische Gefangene freigelassen worden. Die Nachrichtenagentur AFP berichtete, in Guatire, rund 50 Kilometer östlich der Hauptstadt Caracas, hätten Familienangehörige auf die Inhaftierten gewartet und diese dann in Empfang genommen. Die Regierung vollzog diesen Schritt nur wenige Tage nach Beendigung der ersten Runde des Dialogs mit der Opposition. Deren Delegationsleiterin begrüßte die Entscheidung und forderte zugleich, dass alle politischen Gefangenen aus dem Gefängnis entlassen werden müssten. Bei den Unterredungen in dieser Woche war unter anderem eine Reform der Justiz vereinbart worden. Das Wetter. Im Nordwesten dichtere Bewölkung und einzelne teils kräftige Schauer und Gewitter. Im Südosten und Osten nochmal viel Sonne, erst am Nachmittag Wolken, aber trocken. Höchstwerte im Nordwesten 22 bis 19 Grad, sonst nochmal heiß mit bis zu 38 Grad. Morgen wechselnd bewölkt, lokale Unwetter möglich. Im Norden und in großen Teilen der Mitte zumeist trocken, 20 bis 33 Grad. Die weiteren Aussichten, ein Wechsel aus Sonne und dichten Wolkenfeldern, im Süden häufiger Regen, im Norden und Osten einzelne Schauer, Höchstwerte 20 bis 28 Grad. Das waren die Nachrichten.
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3: Und dazu begrüßt sie ganz herzlich Ralf Beiderkellen.
4: Wer Musik und das Phänomen der musikalischen Kraft auf den Menschen meint, er könne das mit 1 und 1 gleich 2 erklären, der hat meiner Meinung nach überhaupt nicht das Wesen von Musik begriffen. Denn eine wirkliche Musik ist eine Sprache, die im Grunde genommen von dieser Kraft, eigentlich von dieser unerklärlichen Kraft lebt.
3: Das erklärte für seine Verhältnisse erstaunlich geradlinig der Bassist Holger Tschukay der RIAS-Reporterin Gabriele Meierding. Im Mai 1986 produzierte sie unter der Ägide des Redakteurs Siegfried Schmidt-Jost die achtteilige Serie The Can – Die Geschichte einer Gruppe. Die erste Folge dieser Serie haben wir Ihnen am vergangenen Samstag in Aus den Archiven zu Gehör gebracht. Ergo folgt heute der zweite Teil. Diesmal stehen die Can-LPs Soundtracks von 1970 und Tagomago von 1971 im Mittelpunkt. Es geht um die für Can so wichtige Magie des Augenblicks. Schließlich schöpften sie ihre Musik zum größten Teil aus kollektiver Improvisation. Es geht aber auch um die Ende der 60er, Anfang der 70er bei vielen Rockgrößen beliebte schwarze Magie. Hören Sie heute also, was Can damit zu tun hatte, in der Folge Die Magier, erstmals ausgestrahlt am 2. Juli 1986 auf RIAS 2.
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0: Um Ken herum ist allerhand mystifiziert worden. Tatsache ist, dass die Musiker über ein ungewöhnlich hohes Maß an Intuition verfügten und sie waren um etliches spontaner und risikofreudiger als viele andere Musiker. Und eben mutig genug, sich auf die total verrückte Gunst des Augenblicks einzulassen. Geistesgegenwärtig wie immer hatte Holger Schuker im Mai 1970 die Zukunft von Can in dem Straßensänger Damo Suzuki entdeckt.
1: Der Damo kam dann diese Leopoldstraße da an. Total hippieartig. Ich sagte zum Jackie plötzlich immer, das ist unser neuer Sänger. Dann sagte Jackie, du spinnst. Hör auf. Ich sagte, doch, ich gehe jetzt hin und frag dem. Bin ich hingegangen und habe gesagt, wir spielen heute Abend in München, haben dann ein Konzert. Hättest du nicht Lust, als Sänger da aufzutreten? Ich sagte, ja, ja, gut, gut, machen wir. Wann ist Probe? Ich sage, auch Proben brauchen wir gar nicht. Wir legen direkt los. Und das Konzert war wahnsinnig. War damals somit das erste Konzert, was wir je gemacht haben. Das war brechend voll. Und kurz nachdem wir angefangen hatten, wo es also richtig zur Sache ging, da stürmten die Leute nur noch dem Ausgang zu. Und es blieben nur noch ganz wenige übrig, vielleicht 30. Aber unter diesen war unter anderem David Niven, der das ganze Konzert von A bis Z mitgekriegt hatte und total ausgeflippt war.

0: Deadlock war die erste Begegnung mit Damo Suzuki auf einer Can-LP. Für ihn selbst hatte dieses Engagement direkt von der Münchner Leopoldstraße weg überhaupt nichts Spektakuläres. Er war gerade 20 und noch ausgeflippter als alle anderen Can-Musiker zusammen. Ein Hippie auf Weltreise, der die Dinge nahm, wie sie gerade kamen. Eigentlich wollte er zurück nach Japan und er hatte einen Job im Musical Hair angenommen, um sich das Reisegeld zu verdienen. Er war aber schon ziemlich bedient davon, als er Can schließlich traf. Spontane Musik zu machen, hatte er als Straßensänger hinreichend trainiert, also fand er überhaupt nichts dabei, dass er auf der Bühne sofort und ohne Absprache ins kalte Wasser springen sollte, wie das bei Can ebenso üblich war. Holger erinnert sich, dass der Japaner abends im Blow-up wie ein wild gewordener Samurai auf das Publikum losgegangen sei. Damo entsinnt sich selbst nur noch vage, dass er möglicherweise seinen Hass auf dieses Musical abreagiert habe. Irmin war begeistert.
1: Der hat spontan irgendeinen Irrsinn gemacht, der sofort auf uns auch einen Einfluss hatte. Es macht einfach Spaß, auf diesen Irrsinn mit einzusteigen. Und da ist eigentlich, ich glaube, an diesem allerersten Abend ist das Wesentliche passiert, weil daraufhin haben wir schon mal ja alle gemeinsam gesagt, okay, der, von wenn es nach uns geht, kannst du bleiben.
0: Don't turn the light on. Leave Me Alone. Kernmusik aus dem Film Cream,

Im Klima des allgemeinen kulturellen Aufbruchs schien es nur allzu logisch, dass sich die neue Generation von Filmemachern und Can irgendwo auf einer Linie trafen. Der gemeinsame Nenner bestand in der konsequenten Abkehr von erstarrten konventionellen Ausdrucksmitteln. Can-Musik im Film verfolgte keine Stromlinien, sondern setzte atmosphärische Akzente. Und das waren eindeutige Stimmungsbilder und klare musikalische Statements. Von diesem stilistischen Selbstbewusstsein profitierten wiederum die Filme. Die Musik war nun als markantes Signal des Zeitgefühls Teil der Dramaturgie. Die Titelmusik zu Roland Clicks Deadlock war wie eine psychedelische Offensive. Der Tango Whiskey Man tanzte im selben Film auf eine andere Art aus der Reihe, dekadent in Richtung Underground mit einem Umweg über die Drei-Groschen-Oper.

Das Album mit den Soundtracks war 1970 veröffentlicht worden. Es schloss mit dem ersten Kapitel der Can-Geschichte ab und leitete das folgende ein. Sowohl Marco Mooney, der Can Ende 69 verlassen hatte, als auch Damo Suzuki sind auf diesem Album vertreten, das so zu einer perfekten Brücke zwischen Monster Movie und dem Album Tago Mago wurde.

0: Mushroom war einer von den Zauberpilzen, die auf Tagomago wuchsen. Die Tatsache, dass Can mit diesem Doppelalbum 1971 auf Platz 38 der hiesigen LP-Charts vorstießen, bewies, dass sie damit nicht nur einen, sondern viele Nerven getroffen hatten. Komischerweise taten sich die hiesigen Kritiker schwer, dieses gewisse magische Etwas auch in Worte zu kleiden. Und das zeigte, dass sich Can-Musik allein über die Ratio nicht definieren ließ. Das französische Magazin Rock et Folk erkannte in Tagomago die großartige Platte einer großartigen Band, die sich den kleinbürgerlichen Tendenzen in der Rockmusik verweigerte. Nun ist die Rockmusik nirgends kleinbürgerlicher als in Good Old Germany, wo man seinerzeit in puncto Bewusstseinserweiterung sicher noch etwas hinterherhinkte. Auf jeden Fall hat Tagomago dazu beigetragen, dass hier und da ein paar Türen mehr aufgingen. Tagomago war nach einem berühmten Magier benannt. Michael Caroli beschreibt dieses Album als eine Forscherplatte, in der bestimmte räumliche Verhältnisse im Studio zur Musik wurden.
1: Damo hatte einen Verschlag, der vollkommen von Wand zu Wand nach allen Seiten mit blauen Säcken voll Altpapier und Müllsäcken gefüllt war. Und er saß wie in einer Höhle aus Müllsäcken da drin. Das war aus klanglichen Gründen. Wir haben tatsächlich sogar dieses ganze Papier, alte Zeitungen, jedes Blatt aufgefaltet und zusammengeknüllt. Das war aus klanglichen Gründen, um eine bestimmte diffuse Höhenreflexion und so weiter. Also es wurde ja mit Klang, das tue ich auch heute noch, sehr viel mit Oberflächen und so rumexperimentiert. Alle tun das ja. Von Can. An Mikrofonstellungen wurde viel mehr gearbeitet als an Filtereinstellungen. Dadurch wurden Räume geschaffen, die natürliche Räume waren.

Stellen wir uns also vor, wir sehen Damo Suzuki mit seiner langen schwarzen Mähne zwischen all diesen Müllsäcken kauern, wie er gerade seinen Text für Paperhouse erfindet. Manchmal war es nur ein geheimnisvolles kleines Wispern, was er ins Mikrofon hauchte. Im nächsten Moment konnte er aber, wenn es sein musste, wie ein Derwisch loslegen.

0: Halleluva, mit dem dicken W in der Mitte, von der LP Tago Mago, die, wie Irmin Schmidt sagt, ursprünglich gar nicht als Doppelalbum geplant war.
1: Wir haben Tago Mago gemacht und haben zwischendurch diese Irrsinn-Sessions gemacht und hatten schließlich diese Platte fertig, die Seite 1 und 2 geworden ist. Und dann hat Hildegard diesen ganzen übrigen Kram gehört, den wir so zwischendurch immer gemacht haben. Und hat gesagt, das muss ein Doppelalbum werden. Die Sachen müssen auch drauf auf die Platte.
0: Wie ein diabolisches Meditationsstück breitet sich Aum über die dritte LP-Seite von Tago Mago aus.

darin geht es so entsetzlich brutal zu, gerade in dem Stück. Und das ergab sich einfach so, weil die allgemeine Stimmung nach großem Krach war. Da aber Damo und ich gleichzeitig, während dieser wahnsinnige Krach passierte, in einer Ecke saßen und sehr leise gespielt haben, aber damit zusammen kam dann zustande, dass sehr sanfte Sachen leise passieren. Ich kann mich erinnern an Irmin, als er da getrommelt hat. Und das sah eher eigentlich nach den japanischen Teufelstrommlern aus als nach Meditation.

0: Von Meditation wurde im Zusammenhang mit Cairn tatsächlich auch weniger gesprochen als von Magie. Ein Thema, über das sich die Musiker heute allerdings nicht mehr so freigebig auslassen. Carolis weiser Kommentar.
1: Ein großer Ausspruch eines großen Geistes, ich glaube, es war ich, ist Magie, ist, wenn man Zusammenhänge bemerkt, die andere Leute nicht bemerken. Da kann man weiter gar nichts gegen tun.
0: Da wir nun schon mal in die magischen Gefilde abgedriftet sind, bleiben wir gleich bei dem Thema. Der Zeitgeist befand sich ja auch Anfang der 70er verstärkt auf der Suche nach Auswegen aus dem irdischen Einerlei. Damals trug das noch die Züge der Subkultur. Inzwischen ist daraus bekanntlich eine florierende Fluchthilfeindustrie gewachsen. Die Branche nennt sich New Age.

kam, war hierzulande das Übersinnliche in seine volkstümliche Psi-Phase eingetreten. Gabelverbieger Uri Geller ging gerade um und es waren allerlei parapsychologisch gefärbte Schlagzeilen über Can in Umlauf.

0: So wurde kolportiert, dass sich auf dem Turmband einer englischen Journalistin nur undefinierbare Geräusche befanden, wo eigentlich Irmans Antworten auf ihre Fragen nach okkulten Phänomenen um Cairn herum zu hören sein sollten. Das war 1975. 10 Jahre später lässt sich Irmin dazu jedes Wort aus der Nase ziehen.
1: Jeder, dem komische Geschichten passieren, der hat auch das Bedürfnis, darüber anderen zu erzählen. Das ist ein ganz normales Bedürfnis. Also erzählt man das. Und dann stellt man plötzlich fest, weil man eben halt mit der Öffentlichkeit was zu tun hat, werden die ausgeschlachtet, werden die wichtig. Das heißt, sie werden nicht nur wichtig, sondern sie werden verändert. Sie verändern sich schon beim Erzählen, weil du weißt, sie werden öffentlich. Und plötzlich merkst du, dass sie falsch werden, diese Geschichten, und hörst auf damit, in dem Moment. Weil diese Geschichten über diese Geschichte, in dem Moment, wo sie falsch werden, dein eigenes Verhältnis zu dieser Geschichte verändern. Und zwar auf sehr boshafte Weise.
0: Und Michael Karolyi meint,
2: irgendwas von der Hinsicht erzählt, weil es publikumswirksam wäre, haben wir nie. So viel ist klar. Das passierte auch irgendwie außerhalb unserer Kontrolle, dass das irgendwie zum Image wurde. Das war ein Teil einer viel größeren Sache, das mich einfach immer interessiert hat. Das Zusammenwirken von allen Elementen. Das hat mich musikalisch und auch im Leben interessiert. Zusammenhänge, die nicht kausal sind, sondern die Wellenbewegungen gehorchen. Genau wie das bei Musik ist. Und wenn ich darüber geredet habe, dann wirklich, weil es mich beschäftigt hat. Genauso wenig, wie man eigentlich zensieren kann, was man spielt, kann man zensieren, was man redet, wenn man was halbwegs Interessantes sagen will.

0: Eine der berühmtesten Geschichten im Londoner BBC-Studio war eine Uhr stehen geblieben. Und zwar so lange, bis die Band bereit war zur Aufnahme. Holger Schukay, der sich bei diesem Thema nicht so sehr ziert, erklärt:
1: Bevor ich mich auf ein Gebiet gebe, was ich nicht hundertprozentig erklären kann, da wäre ich vorsichtig. Aber ich kann sagen, aus meiner Erfahrung heraus habe ich oftmals Sachen erlebt, wo ich sagen würde, also da verlassen mich meine 7 Buchstaben.
0: Holger Schukay bringt das Ganze, glaube ich, auf einen befriedigenden Nenner.
1: Wer Musik und das Phänomen der musikalischen Kraft auf den Menschen meint, er könne das mit 1 und 1 gleich 2 erklären, der hat meiner Meinung nach überhaupt nicht das Wesen von Musik begriffen. Denn eine wirkliche Musik ist eine Sprache, die im Grunde genommen von dieser Kraft, eigentlich von dieser unerklärlichen Kraft lebt.

offensichtlich geworden, was die Band an verschiedenen Tagen in stundenlangen improvisatorischen Sessions eingespielt hatte, wurde anschließend von Holger am Schneidetisch in Form gebracht.

0: es ergab sich so irgendwie kompositorisch ja die Notwendigkeit, wenn wir 4 Stunden lang hintereinander gespielt haben, daraus jetzt ein Plattenstück zu machen. Und da kommt man dann ganz von selbst aufs Schneiden. Das ist einfach ganz einfach. Man kürzt sich diese 4 Stunden dann auf irgendeine Länge zusammen. Und da wir aber den Leuten nicht vormachen wollten, dass die 30 Minuten dann unbedingt so gespielt waren, also bei Judo Reit waren sie so gespielt, also haben wir diese Schnittstellen auch als ganz bewusst hörbare Brüche, als kompositorisches Prinzip benutzt.
1: Komponiert wurde auch bei Can, nur eben nicht im herkömmlichen Sinne.
0: Der Unterschied war ja nur, dass man es erstmal gemeinsam machte, dass nicht einer im Stübchen sitzt und was aufschreibt, sondern dass gemeinsam beim Spielen komponiert wird. Und das heißt, dass man zunächst mal sehr viel zuhört, was die anderen machen. Ne? Und das ist kompositorischer Prozess, auch das darüber reden und das sozusagen wieder einzuschrumpfen, wenn man und auf eine Form zu bringen. Oder es entsteht eben ganz spontan auch mal eine Kurzform.

0: Tagomago war noch auf Schloss Nirvenich eingespielt worden. Der Kölner Kunstmäzen Vohwinkel hatte Cairn dort einen Studioraum zur Verfügung gestellt und sie hatten ihre Lautsprecher großzügig im Treppenhaus verteilt. Nur waren sie dort nicht die einzigen Gäste Vohwinkels. Zur selben Zeit versuchte dort der Bildhauer Ulrich Rückriem zu arbeiten, aber er kam nicht dazu, weil er in erster Linie damit beschäftigt war, bei dem Höllenlärm möglichst nicht wahnsinnig zu werden. Und nachdem Cairn im Dezember 1971 in ein altes Kino nach Weilerswist, 20 Kilometer außerhalb von Köln, umgesiedelt waren, wurde er berühmt. Schlagartig, wie Irmin Schmidt betont. Das Inner Space Studio, so nannten sie ihr neues Domizil, wird von René Tinner betreut, der seit 1974 als Toningenieur dabei ist. Das Studio ist mittlerweile so begehrt, dass zahlreiche Interessenten schon abgewiesen werden mussten. Marius Müller-Westernhagen nahm hier auf, Trio, die Scratcher Houdini waren hier und zahlreiche andere. Jackie Liebezeit, der gleich nebenan wohnt, hat mit der Studiotechnik nicht so viel im Sinn. Es ist eher holgersreich.
1: Das ist ja nun schon ein sehr spezielles Studio, nicht? Also kann man gar nicht mit anderen Studios vergleichen. Und darauf haben wir eigentlich von Anfang an darauf geachtet, dass das schon was Besonderes hat. Das, was am meisten auffällt daran, ist, dass es keinen Regieraum hat, keinen eigenen Abhörraum. Das bringt bei professionellen Produktionen zunächst mal, kann das Nachteile bringen, weil man nicht sofort genau beurteilen kann, was gespielt wird und wie das klingt. Hat aber den ganz großen Vorteil, dass der Kontakt zwischen Aufnahmetechnik und den Musikern optimal ist. Weißt du, Technik heute ist austauschbar gegeneinander. Ein Mischpult ist im letzten Endes gegen das andere austauschbar, sind alle gut. Auch die Mehrspurmaschinen sind mehr oder weniger alle gut. Aber was nicht austauschbar ist, ist die Atmosphäre und der Geist, der in einem Raum herrscht. Und deswegen kommen die Leute auch zu uns, weil sie wissen, was sie da kriegen. Das ist ein gewachsener Raum.
0: Gewachsen weitgehend im Do-it-yourself-Verfahren. Die Cairn-Musiker waren nämlich durchaus imstande, einen Hammer von einem Dosenöffner zu unterscheiden. Möglicherweise war es gerade der Umgang mit so alltäglichen Dingen wie Hammer und Nagel, der Cairn immer am Boden hielt. Die Gruppe hatte nie mehr als ein oder zwei Roadies. Und zum Entsetzen der Groupies schleppten sie sogar ihre Boxen gelegentlich selbst. Sie gönnten sich nicht ein einziges Mal das unter Rockstars obligatorische Hotelzimmer Kleinholz. Trotzdem schrieb der Melody Maker über sie: Cairn sind die beständigste Experimentalrockband in Europa. England eingeschlossen.

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Oh yeah, vom Album Tago Mago aus dem Jahr 1971 beendet diese Folge von Aus den Archiven. Und während im Hintergrund das menschliche Metronom Jackie Liebezeit noch weiterläuft, verrate ich Ihnen, dass Sie am kommenden Samstagmorgen dann den dritten Teil von The Can, die Geschichte einer Gruppe, hören können. Hier kommen jetzt gleich die Nachrichten und dann Studio 9 am Morgen mit dem Wichtigsten aus Kultur und Politik.

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1: Mit Daniel Marschke. Im nordrhein-westfälischen Hürtgenwald gehen die Löscharbeiten weiter. Die Chefin der Bundesagentur für Arbeit Nahles beklagt einen Rückgang der betrieblichen Ausbildungsplätze und beim Eurovision Song Contest könnten sich demnächst die Abstimmungsregeln ändern. Im nordrhein-westfälischen Hürtgenwald kämpfen Einsatzkräfte weiter gegen einen großen Waldbrand. Nach Angaben eines Feuerwehrsprechers wurde in der Nacht an besonders gefährdeten Stellen der Personaleinsatz am Boden fast verdoppelt. Im Mittelpunkt steht der Ortsteil Gai, der in der Nacht zu gestern evakuiert wurde. Rund 2000 Menschen mussten ihre Häuser und Wohnungen verlassen. In der Nacht schlugen den Angaben zufolge zwei Bundeswehr-Bergepanzerschneisen, um ein Übergreifen des Feuers zu verhindern. Am Morgen sollen wieder Löschhubschrauber zum Einsatz kommen.
2: Die konnten ja in der Nacht nicht fliegen und wenn dann wieder aus der Luft gelöscht wird, dann hofft man natürlich sehr stark, dass der Wind nicht noch weiter aufweht und dass der so still bleibt, wie er im Moment ist oder eben in die Richtung geht, die man braucht und dass die Lage nicht schwieriger wird. Aber wenn die Löschhubschrauber dann wieder in den Einsatz kommen, dann kommt ja auch nochmal wieder ordentlich Wasser drauf und dann hofft man natürlich auch, dass die Lage sich dann insgesamt weiter entspannt.
1: Silvia Andler berichtete. Das Robert-Koch-Institut geht davon aus, dass in Deutschland bisher 12.500 Menschen an den Folgen der Hitze gestorben sind. Diese Zahl hält die Deutsche Interdisziplinäre Vereinigung für Intensiv- und Notfallmedizin DIVI für zu niedrig. Deren medizinischer Geschäftsführer Janssens geht davon aus, dass es tausende Tote mehr sind. Er beklagt eine Tatenlosigkeit der Bundes- und Landesregierungen und fordert einen nationalen Hitzeschutzplan. Der Vorstand der Deutschen Stiftung Patientenschutz, Brisch, verlangte gegenüber der Rheinischen Post, Hitze als Todesursache auf Totenscheinen zu vermerken. Im September beginnt in Deutschland das neue Ausbildungsjahr. Nach Angaben der Bundesagentur für Arbeit sind immer noch 162.000 Stellen unbesetzt. Darauf hat die Vorstandsvorsitzende Nahles im Deutschlandfunk hingewiesen. Demnach wurden 433.000 betriebliche Ausbildungsstellen gemeldet, 7% weniger als vor einem Jahr.
3: Es ist jetzt schon eigentlich August vorbei, aber trotzdem in der Nachvermittlung ist auch noch was möglich. Besser ist es, trotzdem den Ausbildungsweg zu gehen, statt einfach nur zu sagen, ich job jetzt mal. Denn das kann ich Ihnen jetzt mal an harten Zahlen sagen. Jemand, der keine Ausbildung hat, ist im Laufe seines Lebens mit 21% von Arbeitslosigkeit betroffen. Jemand, der eine Ausbildung macht, mit 3%. Das lohnt sich also auf jeden Fall.
1: Die Vorstandsvorsitzende der Bundesagentur für Arbeit, Andrea Nahles. Sie beklagt, dass nur noch etwas mehr als die Hälfte der Betriebe überhaupt Lehrstellen anbieten. US-Präsident Trump will die Straße von Hormuz nach eigener Aussage zu einem Gebiet seines Landes erklären, nach Ende des Irankrieges. Das kündigte er bei einem Wahlkampfauftritt im Bundesstaat New York an. Näheres dazu sagte er nicht. Samuel Jakisch.
4: Im Laufe seiner zweiten Amtszeit hatte Trump bereits ähnliche Andeutungen einer US-Expansion mit Bezug auf Kanada, Grönland, Panama, Venezuela und dem Gazastreifen gemacht, um jeweils diplomatische Zugeständnisse zu erzwingen. Der stellvertretende Außenminister Irans, Qasem Gharibabadi, schrieb auf der Online-Plattform X, die Straße von Hormuz lasse sich weder mit einem Flugzeugträger noch durch eine Wahlkampfrede einnehmen. Der Iran lasse sich nicht einschüchtern.
1: Beim Eurovision Song Contest könnten sich demnächst die Abstimmungsregeln ändern. Damit sollen Mehrfachstimmen für denselben Beitrag verhindert werden. So prüft die Europäische Rundfunkunion, das Voting vollständig ins Internet zu verlagern und die Zuschauer stattdessen etwa 3 Favoriten wählen zu lassen. Details dazu sollen in den kommenden Monaten bekannt gegeben werden. Besonders nach dem starken Publikumsergebnis Israels 2025 war Kritik aufgekommen. Regierungsnahe israelische Accounts hatten damals dazu aufgerufen, die maximal mögliche Zahl an Stimmen für den eigenen Beitrag abzugeben.
0: Das Wetter.
1: Im Nordwesten ist es stark bewölkt. Es muss mit Schauern und vereinzelt auch mit Gewittern gerechnet werden. Die Temperaturen steigen auf 22 bis 29 Grad. Im Westen, Südosten und Osten werden 30 bis 39 Grad erwartet. Der Deutsche Wetterdienst warnt vor starker Wärmebelastung, vor allem in Nordrhein-Westfalen und in den östlichen Bundesländern.
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5: Ich wünsche Ihnen einen schönen guten Morgen. Die Waldbrandsituation in Nordrhein-Westfalen, die ist natürlich eines der Themen heute Morgen bei uns. Wie ist die Nacht verlaufen und wie wird es jetzt den Tag über weitergehen in der Nordeifel und auch anderswo? Darüber werden wir Sie informieren. Es gibt aber noch viele andere Themen. So ist zum Beispiel tatsächlich ja heute der fünfte Jahrestag der Machtübernahme der Taliban in Afghanistan. Wir haben auch gestern schon darüber geredet, viele andere auch darüber berichtet. Aber der Tag ist heute und wir reden deshalb in ungefähr einer halben Stunde mit einer Frau, die jetzt in Kabul vor allen Dingen Kindern und Frauen hilft. Und diverse andere Themen haben wir natürlich auch noch. Hier ist erstmal Musik von Filou und den Kooks.

0: 9:09 ist es jetzt. Ich habe ja vorhin gesagt, wir haben heute Morgen im Deutschlandfunk Kultur auch noch andere Themen außer denen, die ich schon aufgezählt habe. Zum Beispiel den Terroranschlag auf den Christopher Street Day in Berlin. Der ist heute genau 3 Wochen her und er wirkt natürlich noch nach in der queeren Community in Berlin. Da geht die Stimmung so ein bisschen zwischen sich fast zurücknehmen wollen, verstecken wollen und zu sagen, jetzt aber erst recht, jetzt müssen wir erst recht Präsenz zeigen. Genauer hat sich das Luise Sammann mal angeguckt, bei Tag und auch bei Nacht.
1: Freitagabend in der großen Freiheit 114, einem queeren Club in Berlin-Friedrichshain. Die Musik ist voll aufgedreht, der Barkeeper in Muskelshirt mixt einen Cocktail nach dem anderen. Alles gut, könnte man meinen. Aber der Anschlag auf den CSD drückt auch nach 3 Wochen noch bei vielen auf die Stimmung. Jürgen ist mit seinem Freund zu Besuch in Berlin. Kurz hätten sie überlegt, ob sie überhaupt in einen queeren Club gehen sollten, erzählt der Frankfurter.
2: Man fühlt sich vielleicht nicht mehr ganz so sicher oder wohl wie vorher, weil man einfach weiß, dass sowas passieren kann. Weil gerade in Berlin denkt man eigentlich, ist so eine super freie Stadt und super tolerant und da kann jeder sein, wie er will. Aber klar, dann ist auch Berlin einfach eine große Stadt, wo was passieren kann.
1: Ein großer Schluck Bier, ein Schulterzucken. Er wolle den Abend jetzt trotz allem genießen, sagt Jürgen. Aber ja, die Angst sei da. Berlinerin Claudia, die rauchend draußen auf einer Bank sitzt, geht es ähnlich. Und das nicht erst seit dem CSD-Anschlag. Wie sie, offen bisexuell zu sein, fühle sich zunehmend an wie ein Risiko.
3: Ich habe Angst, das teilweise laut zu äußern. Und dieses Jahr wurde ich auch an meiner Fahne gezogen, zurückgezogen. Die hatte ich an der Hose. Da wurde draufgetreten und die Männer haben mich auch in der Bahn bedroht. Am hellerlichen Tag Alexanderplatz. Und weil immer alle denken, es sind Migranten, das waren es nicht. Also das ist nicht nur Mohammed, es ist auch Stefan.
1: Nicht nur die Gäste, auch diejenigen, die in queeren Clubs und Bars arbeiten, seien seit dem CSD-Anschlag verunsichert, weiß Daniel Zarte, der insgesamt 3 queere Läden in Berlin betreibt. An einem sonnigen Vormittag sitzt er in Shorts und T-Shirt vor seinem Restaurant Das Hofen im Bezirk Neukölln. Zarte sieht müde aus.
4: Ich habe gerade vermehrt Gespräche seit dem CSD einfach mit angestellten Personen, die ein unwohles Gefühl auf einmal haben, so zu arbeiten an einem queeren Ort. Also es ist jetzt nicht so, dass jetzt jemand deswegen direkt gekündigt hat, aber es ist halt schon so, dass es viel Redebedarf einfach zurzeit da ist.
1: Redebedarf darüber, was passiert ist, aber auch darüber, wie es in Zukunft weitergehen soll. Daniel Zartes Läden waren in den letzten Jahren mehrfach Ziel von queerfeindlichen Übergriffen. Vandalismus, Einbrüche, offene Drohungen. Genau wie andere Clubbesitzer liegt er nachts wach, denkt über mehr Security und Kameraüberwachungen nach. Maßnahmen, die eigentlich niemand wirklich will.
4: So um die 2000er, als ich angefangen habe auszugehen schwul, war das auf jeden Fall gang und gäbe, dass man immer vor der Tür länger gewartet hat, bis man reingeholt wurde. Also im Notfall kann ich das auch innerhalb von 48 Stunden wieder umrüsten. Aber es wäre unfassbar traurig, wenn wir in einer Stadt wie in Berlin, wo die viele Heteros meinen, wir wären die Regenbogenstadt, jetzt meinen, dass wir so weit zurückrutschen, weil das wäre echt krass.
1: Was es jetzt vor allem brauche, sei mehr Unterstützung aus der Politik, so Zarte. Die vielen Solidaritätsbekundungen nach dem CSD-Anschlag reichten nicht aus, wenn gleichzeitig Mittel für queere Projekte gekürzt würden. Zarte geht regelmäßig in Schulen, spricht mit Jugendlichen über queeres Leben und eine freie Gesellschaft. Fördergelder bekommt er dafür nicht, sagt er. Dann ein trotziger Blick. Aufgeben, sich zurückziehen, sei für ihn keine Option. Ähnlich sehen das die Besucher der Großen Freiheit 114 in Friedrichshain. Jürgen und Andreas aus Frankfurt haben die nächste Runde Bier bestellt. Gut, dass wir gekommen sind, findet der 42-Jährige.
2: Ich meine, man will sich sein Leben auch nicht nehmen lassen und ich glaube, das ist auch gerade jetzt wichtig. Und insofern gehen wir auch weiter noch aus.
1: Die inzwischen gut gefüllte Tanzfläche zeigt, so sehen es viele hier. Die queere Community in Berlin und anderswo wisse längst, dass es ums Überleben gehe, sagt Emi, die regelmäßig als Drag Queen auf der Bühne steht. Höchste Zeit, dass das auch die sogenannte Mehrheitsgesellschaft verstehe. Emi wünscht sich, dass der nächste CSD noch voller wird als in diesem Jahr.
5: Fast jeder Mensch hat höchstwahrscheinlich eine queere Person in seinem Umfeld. Und da finde ich, ist jetzt die Zeit, dass man aufwacht und sagt, das sind Menschen, die tatsächlich auch eine Zielscheibe sein können, weil sie sind einfach anders. Und deswegen sollte man auf diese Demonstration gehen, um auch als Ally einfach zu zeigen, wir wir sehen euch, wir unterstützen euch und ihr seid was Normales in unserer Gesellschaft und alles in unserer Gesellschaft gehört beschützt. Das ist mir wichtig.
0: Die Stimmung in der queeren Community in Berlin, genau 3 Wochen nach dem Anschlag auf den CSD. Für uns, für Deutschlandfunk Kultur, war Luise Sammann unterwegs in Berlin. 6:15 Uhr.

0: Jack Johnson. Mit Upside Down. 6.17 Uhr ist es jetzt. Das Verfassungsgericht in Frankreich hat das Social-Media-Verbot für Kinder und Jugendliche aufgehoben, das zuvor die französische Regierung mit großer Mehrheit im Parlament beschlossen hatte. Und das zeigt, dass eben sich nicht alle darin einig sind, dass es sinnvoll ist, in gewissen Altersgruppen soziale Medien zu verbieten. Das hält auch Nina Kolleck nicht für eine gute Idee. Sie ist Erziehungswissenschaftlerin und heute eine Stunde lang zu Gast in der Summer Edition von Studio 9 am Mittag bei Corbinian Frenzel. Und auch sie glaubt nicht, dass es da um einzelne Altersgruppen gehen sollte.
1: Das Thema Sucht ist ja auch ein Thema für Erwachsene. Also das ist ja nicht so, dass es nur Kinder und Jugendliche betrifft, sondern wir müssen einmal nur auf die Straße gehen und sehen, wie stark eben Erwachsene ja auch in den sozialen Medien unterwegs sind und nicht mehr davon lassen können. Das ist ja eigentlich auch das Absurde, ne? Also in den sozialen Medien wird ganz heftig diskutiert für eine Einführung vom Social-Media-Verbot, aber bloß immer in einer Altersklasse, die jünger ist. Auch in den Jugendstudien zeigt sich's. Also alle, die 14 sind, die plädieren für 13, alle, die 16 sind, die plädieren für einem Social-Media-Alter bis 16. Also bloß man selber will nicht betroffen sein.
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0: 6.21 Uhr, das Wort zum Tage jetzt von Ruth Schneeberger von der Katholischen Kirche.
1: Heute ist Samstag, aber nicht nur. Heute ist auch ein katholischer Feiertag, Maria Himmelfahrt. In meiner Kirchengemeinde wird heute groß gefeiert, so wie an vielen anderen Orten auch. Sei es in Bayern, in Nordrhein-Westfalen oder im Schwarzwald. Ich selbst bringe heute zum Gottesdienst einen selbstgebundenen Kräuterstrauß mit. Solche sogenannten Kräuterbüschel sehen wunderschön aus und sie riechen auch gut. Goldähren, Kamille, Pfefferminz und Margariten und noch viel mehr. Schön zusammengebunden sind diese vielen Kräuter eine wahre Pracht. Auch eine Pracht sind die vielen Beschreibungen für Maria, die in klassischen Liedern in der Kirche zum Ausdruck kommen. Da heißt es zum Beispiel, wunderschön, prächtige, hohe und mächtige, liebreich, holdselige, himmlische Frau. Da wird Maria auf einen hohen Sockel gestellt. Es lohnt sich, sie als Vorbild zu haben. So hat man das damals gedacht. Ich singe solche Lieder auch mit, aber nicht, weil ich Maria anbete, fast wie eine Göttin oder als perfekte Frau, an die ich niemals rankomme. Maria ist für mich in erster Linie eine selbstbewusste und mutige Frau. Als sie noch ein junges Mädchen ist, sagt ihr ein Engel, dass sie schwanger ist. Maria hakt kritisch nach, Entschuldigung, aber das kann nicht sein, da gibt es keinen Mann dazu. Und Jahre später, bei der Hochzeit zu Kanaa, sagt Maria ihrem Sohn ganz klar ihre Meinung. Auf ihre Initiative hin bewirkt ihr Sohn, dass aus dem Wasser in 12 Krügen köstlicher Wein wird. Ich habe den Eindruck, Maria war einfach mutig. Von Konventionen hat sie sich nicht abschrecken lassen. In der Augustinerkirche in Würzburg habe ich eine Marienstatue gesehen. Sie stellt für mich schön dar, wie ich Maria sehe. Diese Maria trägt eine Krone und sie ist barfuß. Maria ist zwar Königin, aber trotzdem steht sie barfuß auf dem Steinboden. Maria kennt den harten Boden der Realität. Sie ist im Grunde eine einfache Frau. Ihr Sohn wird umgebracht und sie muss dabei zusehen. Maria ist nicht perfekt, ihr Herz wird gebrochen. Aber durch die ganzen schweren Zeiten, die sie mit Gott durchmacht, behält sie ihre Krone. Das ist für mich ein Zeichen von besonderer Würde. Und genau solche Würde kommt jedem zu, egal wie kalt und hart sein Boden der Realität gerade ist. Und in jedem und jeder von uns stecken 1000 Facetten, reichhaltig wie die Kräuterbüschel, von denen ich erzählt habe. Jeder und jeder ist wie Maria, wunderschön, prächtig, hoch und mächtig und auch liebreich und holdselig. Und zwar genau dann, wenn er oder sie voller Stolz die eigene Krone trägt.
0: Das war Ruth Schneeberger für die Katholische Kirche.

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1: Schrecklich albern in Jagsthaus. Dass das Schreckliche nicht nur mit Rilke die Fortsetzung des Schönen, sondern auch der Ausgangspunkt des Lächerlichen sein kann, beweisen Horrorfilmparodien wie Der Tanz der Vampire von Roman Polanski oder Frankenstein Jr. von Mel Brooks. Seit ein paar Jahren gibt es auch das gleichnamige Musical Frankenstein Jr. Das steht in diesem Sommer auf dem Spielplan der Burgfestspiele Jagsthausen bei Heilbronn. Im Wechsel mit dem vor allem Abiturklassen Angst und Schrecken einflößendem Drama, das Goethe dem Hausherrn der Burg Jagsthausen gewidmet hat, dem Götz von Berlichingen. Aber heute und am Donnerstag wird auf der Götzburg in Jagsthausen Frankenstein Junior gespielt und getanzt. Sein oder nicht sein, Hamlets Selbstzweifelmonolog gesprochen von Riz Ahmed. Denn dieser Verfilmung des alten Shakespeare-Stücks von Anil Carrier einen modernen Hamlet spielt. Mafia trifft auf Bollywood-Pomp. Aber das Drama und die Konflikte sind dieselben, egal ob am dänischen Königshof oder in einer Londoner Oligarchenfamilie mit Großeltern vom indischen Subkontinent.
2: All that lives must die.
1: All that lives must die. Alles, was lebt, muss sterben. Auch in dieser Hamlet-Verfilmung. Jetzt in den Kinos.
3: Es ist ja eine Horrorgeschichte.
1: Eine Horrorgeschichte ist die Geschichte vom Frauenserienmörder Blaubart in der Tat. Aber eben auch mehr. Zumindest in der Version des Mozart-Zeitgenossen André Modeste Gritti.
3: Von oberster Stelle war man sehr kritisch dem Stoff gegenüber,
1: sagt Bernhard Fork, der die Oper für die Kammeroper Rheinsberg inszeniert.
3: Also, weil es eigentlich eine Abrechnung ist mit dem Adel und der Verlogenheit des Adels und ja, über andere Menschen zu herrschen und zu bestimmen, in welcher Form sie leben müssen, was sie wissen dürfen, was sie nicht wissen dürfen.
1: In diesem Monat ist Gritis Blaubart vor der Rokoko-Fassade von Schloss Rheinsberg zu sehen. Da, wo einst Friedrich II. Als Kronprinz und später sein kleiner Bruder Prinz Heinrich eine aufgeklärte Diskurs- und Feierkultur als Gegenmodell zum autoritären Hofstaat in Berlin kultivierten. Die beiden hätten ihre Freude gehabt. Gritis Blaubart. Heute ab 19:30 auf Schloss Rheinsberg. Die nächste und letzte Aufführung morgen.
4: Das waren die Kulturtipps von Gerd Brendel. 6.31 Uhr.
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5: Mit Daniel Marschke. Im nordrhein-westfälischen Hürtgenwald kämpfen Einsatzkräfte weiter gegen einen großen Waldbrand. Nach Angaben eines Feuerwehrsprechers wurde in der Nacht an besonders gefährdeten Stellen der Personaleinsatz am Boden fast verdoppelt. Im Mittelpunkt steht der Ortsteil Gai, der in der Nacht zu gestern evakuiert worden war. Rund 2000 Menschen mussten ihre Häuser und Wohnungen verlassen. Am Morgen sollen wieder Löschhubschrauber zum Einsatz kommen. Auch im Nordosten Spaniens gibt es einen Waldbrand. Dadurch gerieten die Gebeine der ersten Könige von Aragon in Gefahr. Einsatzkräfte haben sie nun aus einem rund 1000 Jahre alten Kloster in Sicherheit gebracht. Auch Kunstwerke und ein Kelch wurden herausgetragen. Wie der Einsatzleiter sagte, haben die mittelalterlichen Kulturgüter einen außergewöhnlichen historischen Wert. Im Pantheon von San Juan de la Peña sind Ramiro I., Sancho Ramírez und Pedro I. bestattet. Spanien hat seine Polizei- und Militärpräsenz in der nordafrikanischen Exklave Ceuta verstärkt. Wie die Nachrichtenagentur Reuters berichtet, wachten am Abend Soldaten in Kampfuniform vor Supermärkten und öffentlichen Gebäuden. Auf den Straßen patrouillierten Polizeifahrzeuge. Zuvor waren in den sozialen Netzwerken Aufrufe zu einem erneuten Massenansturm aufgetaucht. Erst Ende Juli hatten mehr als 70.000 Menschen versucht, die Grenze von Marokko aus zu überwinden. Fast 100 Menschen kamen dabei ums Leben. Im Jemen gehen die Kämpfe zwischen Regierungstruppen und der Houthi-Miliz weiter. Bei einem Angriff auf Houthi-Stellungen soll nach Angaben eines jemenitischen Regierungsvertreters mehrere Kämpfer der Miliz getötet oder verletzt worden sein. Vorausgegangen war ein Houthi-Angriff auf Gebiete in der Provinz Al-Hudaida und die Hafenstadt Mokka. Die Houthi-Rebellen werden vom Iran unterstützt. Ihnen gegenüber stehen jemenitische Regierungstruppen, die von Saudi-Arabien und den USA Unterstützung erhalten. In Deutschland ist die Zahl der Ausbildungsstellen in einem Jahr um 7% gesunken. Das beklagt die Chefin der Bundesagentur für Arbeit, Nahles. Ihren Angaben zufolge wurden der Behörde zuletzt 433.000 betriebliche Ausbildungsstellen gemeldet. Im Deutschlandfunk kritisierte Nahles, dass nur noch etwas mehr als die Hälfte der Unternehmen überhaupt Lehrstellen anbietet.
0: Das Wetter.
5: Im Nordwesten ist es stark bewölkt. Es muss mit Schauern und vereinzelt auch mit Gewittern gerechnet werden. Die Temperaturen steigen auf 22 bis 29 Grad. Im Westen, Südosten und Osten werden 30 bis 39 Grad erwartet. Der Deutsche Wetterdienst warnt vor stärker Wärmebelastung, vor allem in Nordrhein-Westfalen und in den östlichen Bundesländern.
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4: Ich wünsche Ihnen einen schönen guten Morgen. Heute ist der 15. August und das bedeutet, heute wird in Afghanistan gefeiert von den Taliban, weil die vor 5 Jahren mit der Einnahme der Hauptstadt wieder an die Macht gekommen sind. Wir reden in einer knappen Viertelstunde mit einer Frau, die genau vor Ort sieht, wie der Zustand des Landes ist nach 5 Jahren Taliban und die für Save the Children, Kindern und auch Familien hilft.

0: 16:37 Uhr. 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Und es geht jetzt in unserer Feuilleton-Presseschau, die heute Arno Orzesek zusammengestellt hat, um einen Geburtstag. Das ist nicht ungewöhnlich. Ungewöhnlich ist, dass es nicht der Geburtstag eines Menschen ist oder eines Gebäudes oder irgendwas, sondern es ist tatsächlich der Geburtstag eines Songs.
1: Dieses Lied, das am Sonntag vor 50 Jahren offiziell auf die Welt kam, ist ein »Wo warst du als Lied?« Wo warst du, als der Mensch den Mond betrat? Wo, als Gerd Müller das 2:1 gegen Holland schoss? Wo, als die Mauer fiel? Wo warst du, als du erstmals Dancing Queen hörtest? So lautet die Frage, die Thomas Stillbauer in der Frankfurter Rundschau aufwirft. Unsere persönliche Antwort, keine Ahnung. In unserer Kindheit erklangen nur christliche Lieder. Aber egal, später wurde vieles anders. Und heute finden wir es nicht unerfreulich, dass die FR 50 Jahre Dancing Queen feiert. Und zwar mit den Worten: Es war die Krönung. Dancing Queen tanzte auf den Nummer-1-Thron der Hitparaden in 16 Ländern. Spitzenreiter nicht nur in der schwedischen Heimat, in Deutschland und Großbritannien, sondern auch in Costa Rica und Simbabwe. Und einzige Charts-Nummer-1 der Band in den Vereinigten Staaten. Mehr als 70 Coverversionen sollen später entstanden sein. Schon wie der Song beginnt. Gesang der Sirenen, ein kurzer Auftakt wie der triumphale Einzug auf eine Gala-Bühne. D-Dur, A-Dur, U. Und dann setzt schon der Refrain ein. You can dance, you can jive, having the time of your life. Und so weiter. Sie haben die tanzende Königin sicher im Ohr. Dass demnächst die beste Zeit ihres Lebens anbricht, das verspricht, wenn auch nicht im Wortlaut, die AfD dem Wahlvolk in Sachsen-Anhalt und Mecklenburg-Vorpommern, es müsse im September halt nur die AfD wählen. Angesichts der Erfolge dieser Partei wünschen sich viele ein Verbotsverfahren, wovon der Historiker Heinrich August Winkler indessen dringend abrät, wiederum in der FR. Die meisten Befürworter eines bundesweiten Verbots der AfD gehen davon aus, dass ein entsprechendes Urteil die Demokratie sicherer machen würde. Sie versprechen sich von einem Verbot offenbar auch einen erzieherischen Wert. Ich halte das

der Bauhaus-Stiftung. Was das Bauhaus betrifft, ist einiges offen. Denn die AfD ist nicht homogen, auch nicht in der Einschätzung des Bauhaus. Innerhalb der Partei gibt es durchaus moderate Ansätze, weil man künftig eine Regierungsbeteiligung auf Bundesebene anstrebt. Für andere ist Sachsen-Anhalt der Modellfall. Sie wollen hier den Radikalwechsel, den Umbau. Im AfD-Regierungsprogramm steht detailliert, was wir zu erwarten haben. Für meinen Bereich bedeutet das nichts Gutes, weil sich der Kulturbegriff stark verengt. Vieles hat dann keinen Platz mehr. Es geht darum, die Idee einer deutschnationalen, völkischen Kultur zu befördern. Barbara Steiner, Direktorin der Bauhaus-Stiftung im Tagesspiegel. Vom Bauhaus zum Haus des verstorbenen Philosophen Jürgen Habermas, das gerade als bedeutendes Zeugnis des Übergangs vom Neofunktionalismus der Nachkriegsmoderne zur Postmoderne unter Denkmalschutz gestellt wurde. Im Interview mit der Süddeutschen Zeitung erklärt Matthias Pfeil, Bayerns oberster Denkmalschützer, dass in den Entwurf des Hauses, das Erstlingswerk der Architekten Heinz Hilmer und Christoph Sattler, auch Ideen von Habermas selbst eingeflossen sind. Der Begriff der Vernunft war wichtig in Habermas Denken. Und Vernunft ist der Schlüssel zu diesem Gebäude. Es hat Bezüge zu anderen Gebäuden, unter anderem von Le Corbusier, der ja auch so gedacht hat. Aber im Gegensatz zu den Häusern von Le Corbusier ist das Haus von Habermas bewohnbar, lacht. In dem Gebäude kann man in drei Dimensionen erleben, wie Habermas gedacht hat. Es ist im Sinn der Allgemeinheit, dass das bewahrt bleibt. Matthias Pfeil in der Essenz. Und das war es fast. Wir werden Ihnen hier nicht empfehlen, am Wochenende Drogen zu konsumieren, möchten aber auch nicht verschweigen, dass Gianna Nannini im Interview mit der Welt am Sonntag bekennt: Ich finde, der beste Rausch entsteht durch Wein.

0: könnte diesen Song immer noch jeden Tag hören, 41 Jahre nachdem er rausgekommen ist. Roxy Music, Don't Stop the Dance.
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0: Inat von Katrin Gabriel, 6:48 Uhr, Deutschlandfunk Kultur. Heute wird in Afghanistan gefeiert von den Taliban und ihren Anhängern, weil sie vor 5 Jahren wieder die Macht übernommen haben in dem Land. Aber viele Menschen haben gar keinen Grund zu feiern und ich habe mich deshalb mit Shagufa Abdul unterhalten. Sie wurde in Deutschland geboren, ist hier aufgewachsen, lebt aber in Afghanistan und arbeitet dort für Save the Children. Und ich habe sie gefragt, ob und wie sie 5 Jahre nach der Machtübernahme durch die Taliban überhaupt wirklich arbeiten, inwiefern sie überhaupt Kindern und auch deren Familien wirklich helfen kann.
1: Ja, die aktuelle Lage ist etwas schwierig. Wir können arbeiten, aber wir arbeiten eben in Afghanistan unter extremen Einschränkungen und Bedingungen. Es sind wirklich sehr schwierige Einschränkungen. Wir müssen bei unserer Arbeit oft sehr flexibel sein. Zum Beispiel viele Regionen sind sehr schwer zu erreichen in Afghanistan. Dann gibt es Regeln und Vorgaben der Regierungen, die teilweise immer kurzfristig kommen oder kurzfristig sich ändern. Was für uns dann natürlich als Organisation heißt, dass wir immer flexibel sein müssen. Wir müssen ständig neue Sachen planen, ständig neue Genehmigungen klären und Wege finden, dass unsere Teams bei Save the Children immer noch weiterarbeiten können. Besonders wichtig ist bei uns natürlich auch unsere weiblichen Mitarbeiterinnen. Gerade in Bereichen Gesundheit, Ernährung oder Kinderschutz brauchen wir sie wirklich extremst und vor allem auch in so einem kulturellen Kontext wie Afghanistan, weil wir sonst viele Frauen und Mädchen sonst gar nicht erreichen können. Ja, Bedingungen sind schwierig. Wir können nicht einfach sagen, wir hören jetzt auf, nur weil Bedingungen schwer werden. Denn am Ende des Tages würde es nicht die Politik treffen, sondern die Kinder, die dann auch wirklich auf unsere Hilfsprojekte oder Ernährungshilfen oder Schutz angewiesen sind.
0: Wie ist denn überhaupt 5 Jahre nach der Machtübernahme der Taliban sowohl in den Städten als auch eben auf dem Land, in den abgelegenen Gebieten, die Situation für Familien, sowohl wirtschaftlich als auch einfach sozial?
1: Ja, die Lage in Afghanistan ist immer noch sehr schlecht. Für viele Familien geht es mittlerweile wirklich nur noch ums Überleben oder um Durchhalten. Sie haben nicht nur eine Krise, auf die sie sich fokussieren können, sondern es herrscht im Land Armut, es herrscht Hunger. Wir haben extrem Wasserknappheiten. Es gibt kaum sauberes Trinkwasser, vor allem in abgelegenen und bergigen Orten. Die Wirtschaftssituation ist schlecht, Arbeit fehlt. Und am Ende kommt natürlich der ganze Druck am meisten bei den Kindern an. Wenn das Geld fehlt, dann wird beim Essen gespart. Wenn es beim Essen gespart wird, dann fallen Kinder ganz schnell in Mangelernährung. Und wenn das Kind dann zu schwach ist oder sich nicht weiterentwickeln kann, kann es sich natürlich auch nicht auf die Bildung konzentrieren. Und dann muss es wahrscheinlich von der Schule entfernt werden. Und dann kommt es wahrscheinlich auf die Straße und muss arbeiten, um ein Einkommen für die Familien beizutragen. Das ist wirklich so ein Teufelskreis, sage ich mal, die für Familien so schlimm ist, rauszukommen. Und genau da arbeiten wir bei Save the Children seit 50 Jahren in Afghanistan und unterstützen Familien, Kinder, Gemeinden, um einfach aus diesem Kreis rauszukommen.
0: Aber inwieweit können Sie, reden wir mal darüber, Sie haben gesagt, es fällt dann den Kindern in dieser Situation auch schwer, auch an Bildung teilzunehmen, zur Schule zu gehen, etwas zu lernen. Mädchen können das ja ab einem gewissen Alter sowieso nicht mehr, weil es ihnen verboten ist, auf weiterführende Schulen zu gehen. Wie wirkt sich das auch gesellschaftlich aus, wenn schon die Kinder spüren und lernen, dass so große Unterschiede gemacht werden zwischen Männern und Frauen?
1: Ja, für uns, für Save the Children ist natürlich klar, Mädchen haben genauso ein Recht auf Bildung wie auch Jungs. Aber für ein Mädchen nicht mehr zur Schule gehen zu dürfen, ist viel, viel, das geht viel, viel weiter aus als nur ein Unterricht, sondern es ist ein Alltag, es ist Freundinnen, es ist eine Routine, einfach ein Gefühl zu haben, ich kann was aus meinem Leben machen. Und wenn dieser Zugang dann wegfällt, verliert ein Mädchen viel mehr als nur ein Klassenzimmer. Das ist ein Teil für eine Gesellschaft. Das hat so schlimme Folgen. Später verlieren wir Lehrerinnen, wir verlieren Ärztinnen, Pflegekräfte, Fachkräfte, Unternehmerinnen. Familien verlieren Einkommen, Gemeinden verlieren Wissen. Das ganze Land verliert einen riesen Teil ihres Potenzials. Und deswegen versuchen wir, Mädchen so gut wie möglich mit Lernen und Perspektiven auch weiterhin verbunden zu halten. Weil für uns bedeutet Bildung Schutz. Wenn ein Mädchen keine Schule mehr hat oder keine Perspektive und Familien dann gleichzeitig unter enormem Druck stehen, dann können Risiken für sie viel größer werden. Deswegen ist es für uns wichtig, dass wir den Mädchen weiterhin unterstützen. Mädchen haben auch weiterhin Träume und wir versuchen, so viele Türen wie möglich für sie offen zu halten.
0: Was erwarten Sie eigentlich für diesen Tag, für den 15. August, den 5. Jahrestag der Wiedermachtübernahme der Taliban? Also wenn man es korrekt sagen will, das war der Tag, an dem sie Kabul erobert haben. Es war natürlich nicht das ganze Land an einem Tag, aber dieser 15. August ist der eigentliche Stichtag. Glauben Sie, dass Sie die Taliban selber und ihre Anhänger das groß feiern werden?
1: Ja, für den 15. August erwarten wir eigentlich schon sehr viele Feierlichkeiten. Wir sehen das auch jetzt an den Straßen. Die Vorbereitungen laufen schon. Kabul ist, sage ich mal, beschmückt mit Flaggen und Bannern. Die Straßen sind beschmückt. Für die Behörden ist das natürlich politisch ein sehr wichtiger Tag. Sie sehen ihn ja als Sieg über ausländische Kräfte an. Deshalb rechnen wir auf jeden Fall mit Veranstaltungen. Wir rechnen auch mit Feuerwerken und erfahrungsgemäß teilweise auch Schüsse, die in die Luft gehen können. Ja, aber natürlich, ich würde das jetzt nicht visualisieren und sagen, das ganze Land feiert mit. Es gibt viele Familien, die haben komplett andere Sorgen. Und das sind dann teilweise wirklich nur die Behörden und die Anhänger von der de facto Regierung, die dann mitfeiern.
0: Was glauben Sie denn, 5 Jahre Taliban, es gibt erste Regierungen, so richtig anerkannt wird diese Regierung nur von Russland. Aber auch Deutschland und andere westliche Regierungen verhandeln indirekt mit den Taliban ja über Flüchtlingsabkommen und Ähnliches. Was glauben Sie, wie lange wird sich dieses System noch halten und wie wird es in den nächsten Jahren mit dem Land weitergehen?
1: Ja, für die Zukunft von Afghanistan erwarte ich erstmal natürlich, dass Afghanistan nicht aus der Agenda von politischen Entscheidungsträgern wegfällt. Afghanistan ist immer noch wichtig. Die Situation der Familien, der Kinder in Afghanistan ist immer noch wichtig. Familien und Kinder brauchen immer noch so viel hier und die Ressourcen, mit denen wir arbeiten, wird immer geringer. Die Finanzierungen, die wir erhalten, wird immer geringer. Und das sind nicht nur Zahlen, die auf einer Excel-Tabelle sind, sondern es sind wirklich Dinge, die Familien und Kinder an erster Hand hier spüren. Und für mich ist es wirklich wichtig, dass Afghanistan nicht aus der Agenda fällt, dass Leute immer noch drüber reden. Und nur weil ein Land eben nicht so lange oder nur bei Krise in den Medien zu berichten ist, bedeutet das nicht, dass die humanitäre Lage dort besser geworden ist oder dass dort, sage ich mal, Normalität wieder zurückgekehrt ist, sondern die Situation ist immer noch ganz schlimm und humanitäre Assistenz wird immer noch gebraucht hier.
0: Shagufa Abdul war das. Sie arbeitet für die Organisation Save the Children vor Ort in Afghanistan. Und ich habe aus technischen Gründen, das klang ja jetzt sehr, sehr gut, das hat uns auch überrascht, aber ehrlich gesagt, das Gespräch wurde mehrfach unterbrochen. Wir haben uns übers Internet unterhalten und das ist wie auch normale Telefonverbindungen in Afghanistan nicht sehr stabil. Deshalb habe ich mit Shagufa Abdul gestern Nachmittag schon gesprochen. 6.57 Uhr wird es jetzt gleich. Wir hören, wie ich finde, einen wunderschönen Song. Die Gorillaz zusammen mit Adeleye Omotayo. Hier ist Silent Running.

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1: Mit Daniel Marschke. Der Ministerpräsident von Schleswig-Holstein fordert eine bessere Zusammenarbeit von Sicherheitsbehörden. Der britische Wissenschaftler Jason Arday ist tot aufgefunden worden und die Berliner Technoparade Rave the Planet findet unter verschärften Sicherheitsvorkehrungen statt. Seit dem Drohnenvorfall am Flughafen Leipzig-Halle wird in Deutschland über eine bessere Sicherheitsarchitektur diskutiert. In diesem Zusammenhang fordert der schleswig-holsteinische Ministerpräsident Günther, dass Bundeswehr, Polizei und Nachrichtendienste stärker zusammenarbeiten sollen. Wörtlich sagte der CDU-Politiker dem ARD-Hauptstadtstudio, es ist anachronistisch, zwischen innerer und äußerer Sicherheit zu trennen.
2: Da spreche ich mich schon seit längerer Zeit dafür aus, dass wir hier auch eine Änderung des Grundgesetzes brauchen, um hier eine Klarstellung auch zu haben. Ich verstehe alles, warum das historisch mal so gewachsen ist, aber in einer Zeit, wo die Feinde unserer Demokratie, auch unserer Sicherheit ja nicht nur von außen kommen, sondern die auch in unserem Land Menschen haben, die unsere Sicherheit bedrohen, glaube ich, sollte man die Trennung nicht machen, damit, ich sag mal, die Bürgerinnen und Bürger wirklich spüren, dass der Staat die Sicherheit von ihnen auch gewährleisten kann.
1: Daniel Günther, Ministerpräsident von Schleswig-Holstein von der CDU. Im nordrhein-westfälischen Hürtgenwald kämpfen Einsatzkräfte weiter gegen einen großen Waldbrand. Nach Angaben eines Feuerwehrsprechers wurde in der Nacht an besonders gefährdeten Stellen der Personaleinsatz am Boden fast verdoppelt. Im Mittelpunkt steht der Ortsteil Gai, der in der Nacht zu gestern evakuiert worden war. Am Morgen sollen auch wieder Löschhubschrauber zum Einsatz kommen. Der britische Wissenschaftler Jason Arday ist tot aufgefunden worden. Das berichten mehrere Medien, darunter die BBC. Die Umstände des Todes sind noch unklar. Arday war der jüngste schwarze Mann, der jemals an der Universität Cambridge auf einen Lehrstuhl berufen wurde. Zuletzt waren schwere Plagiatsvorwürfe gegen ihn erhoben worden. Lisa Maria Röhling.
3: Ganze Passagen sollen demnach nicht von ihm stammen. Arday war daraufhin zurückgetreten. Im Zuge der Berichterstattung waren weitere Ungereimtheiten über den Soziologieprofessor ans Licht gekommen. Viele Details über seine Biografie sollen nicht der Wahrheit entsprechen. So soll er unter anderem über verschiedene Gastprofessuren, aber auch sein gesellschaftliches Engagement gelogen haben. Arday hatte Fehler in seiner Biografie zugegeben, aber stets betont, die Plagiatsvorwürfe seien falsch. Die Universität hatte zuletzt angekündigt, die Vorwürfe prüfen zu wollen.
1: Vor der Küste der indonesischen Insel Flores hat es ein schweres Erdbeben gegeben. Laut US-Behörden erreichte es eine Stärke von 7,7. Indonesische Behörden gaben auch eine Tsunami-Warnung aus. Diese wurde später wieder aufgehoben. Angaben über Tote, Verletzte und größere Schäden gibt es bislang nicht. US-Präsident Trump will die Straße von Hormuz nach eigener Aussage zu einem Gebiet seines Landes erklären, nach Ende des Iran-Krieges. Das kündigte er bei einem Wahlkampfauftritt im Bundesstaat New York an. Samuel Jakisch.
4: Im Laufe seiner zweiten Amtszeit hatte Trump bereits ähnliche Andeutungen einer US-Expansion mit Bezug auf Kanada, Grönland, Panama, Venezuela und dem Gazastreifen gemacht, um jeweils diplomatische Zugeständnisse zu erzwingen. Der stellvertretende Außenminister Irans, Qasem Gharibabadi, schrieb auf der Online-Plattform X, die Straße von Hormuz lasse sich weder mit einem Flugzeugträger noch durch eine Wahlkampfrede einnehmen. Der Iran lasse sich nicht einschüchtern.
1: Vor 3 Wochen war es am Rande des Christopher Street Days in Berlin zu einem islamistischen Anschlag mit einer Toten und mehr als 30 Verletzten gekommen. Nun erhöht die Polizei die Sicherheitsvorkehrungen für die Techno-Parade Rave the Planet. Rund 1500 Polizistinnen und Polizisten sollen die heute stattfindende Veranstaltung schützen. Auch Drohnen und Hubschrauber sind im Einsatz. Zu der Parade zwischen Brandenburger Tor und Siegessäule werden zehntausende Menschen erwartet. Auf mehreren Trucks und Bühnen sollen rund 300 DJs auftreten.
0: Das Wetter.
1: Im Nordwesten ist es stark bewölkt, es muss mit Schauern und vereinzelt auch mit Gewittern gerechnet werden. Die Temperaturen steigen auf 22 bis 29 Grad. Im Westen, Südosten und Osten werden 30 bis 39 Grad erwartet. Der Deutsche Wetterdienst warnt vor starker Wärmebelastung, vor allem in Nordrhein-Westfalen und in den östlichen Bundesländern.
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6: Ich wünsche Ihnen einen schönen guten Morgen. Wie war die Nacht in der Nordeifel? Das ist eine Frage, die sich, glaube ich, viele Menschen in Deutschland stellen, denn dort brennt der Wald. Inzwischen sind die Flammen nur noch 100 Meter von dem kleinen Örtchen Gai entfernt. Was die Entwicklung der letzten Nacht und des heutigen frühen Morgens angeht, bringen wir Sie gleich auf den neuesten Stand.

0: Kelly's Wims im Deutschlandfunk Kultur mit Bad Dreams. 7.08 Uhr ist es jetzt. Die Menschen, die in dem kleinen Örtchen Guy wohnen, einem Ortsteil des betroffenen Ortes, in dem es brennt in der Nordeifel jetzt, die haben die Nacht entweder bei Verwandten, bei Freunden verbracht oder in der Kreisstadt Düren. Da hat man auch Betten für sie zur Verfügung gestellt. Und es ist ziemlich sicher, dass hier nicht die einzige Nacht gewesen sein wird, die sie so verbringen mussten. Denn tatsächlich sind die Brände bei Hürtgenwald noch nicht gelöscht, auch wenn die ganze Nacht Menschen gegen diese Brände gekämpft haben. Katja Stephan berichtet.
1: Es brennt immer noch im Hürtgenwald. Die ganze Nacht lang kämpfen rund 400 Einsatzkräfte gegen das Feuer. Auch Polizei, Bundeswehr und zahlreiche Hilfsorganisationen wie das Technische Hilfswerk und das Deutsche Rote Kreuz sind vor Ort. Und immer wieder sieht man Kolonnen von Traktoren in Richtung Einsatzort fahren. Es sind Landwirte aus der Umgebung, die freiwillig mit anpacken. Sie transportieren große Tankanhänger mit Löschwasser zu den Brandherden, um die Feuerwehr zu unterstützen. Auch der 19-jährige Luca Franke, der auf einem Bauernhof arbeitet, hilft mit.
2: Ich komme aus der Gegend, ich komme aus Vossenack, zwei Dörfer weiter. Und als ich gestern von der Arbeit kam, diese riesen Rauchsäule sah, die drüber stand, habe ich mir gedacht, ach du meine Güte, was ist jetzt los? Und gestern Abend hatte ich so das Gefühl, was tun zu müssen. Dann kam es jetzt sehr gelegen, dass ich natürlich über den Bauernhof an die Arbeit gekommen bin.
1: Rund um die Einsatzzentrale herrscht auch in der Nacht viel Betrieb. Jetzt in der Dunkelheit können die Löschhubschrauber nicht mehr eingesetzt werden. Doch der Einsatz am Boden ist riskant, denn in den Wäldern lagert versteckte Munition aus dem Zweiten Weltkrieg, erklärt der Dürener Landrat Ralf Nolten.
3: Wenn wir die Kräfte direkt reinschicken würden, hätten wir ein Problem mit der Munition. Wir haben es also letzte Nacht, auch heute am Tag mehrfach auch entsprechend knallen gehört, haben auch entsprechend den Funkenflug gesehen. Also da geht immer noch mal eine Gewehrgranate oder Munition insgesamt hoch. Und da ist es halt schon wichtig, dass wir die Personen schützen. Aber wir haben natürlich unsere Löschfahrzeuge, wir haben die Wasserwerfer im Einsatz. So, und wir bekämpfen jetzt eigentlich klassisch den Waldbrand.
1: Vor der Einsatzzentrale stehen Bänke und Pavillons. Hier können sich die Helfer kurz ausruhen, trinken Kaffee gegen die Müdigkeit. Man blickt in Erschöpfte, aber auch in einige optimistische Gesichter. Denn der Wind hat sich gelegt und damit besteht die leise Hoffnung, das Feuer schon bald unter Kontrolle zu bekommen. Für Einsatzleiter Karl-Heinz Eismer werden die nächsten Stunden entscheidend sein.
4: Wir müssen morgen früh abwarten, wenn die Sonne aufgeht, soll sich die Windrichtung ändern. Da müssen wir gucken und abklären, ob das so bleibt. Aber wir sind sehr optimistisch, dass die Winde so bleiben und dass wir im Laufe des Tages weitere Löscherfolge erzielen.
1: Dann könnten auch die Bewohner des Örtchens Guy wieder in ihre Häuser zurückkehren. Doch Landrat Nolten will in dieser Nacht keine falschen Hoffnungen wecken.
3: Wir werden sie nicht unnötig lange in den Unterkünften entsprechend halten. Das ist natürlich klar, dass jeder nach Hause. Wir schlafen alle mal zu Hause in einem eigenen Bett am besten. Wir werden alles geben.
1: Jetzt hoffen alle, dass der Samstag so windstill bleibt wie die letzte Nacht und dass es ihnen gemeinsam gelingt, das Feuer zu löschen.
0: Über die Lage in Hürtgenwald und Umgebung heute Morgen werden wir in einer guten Stunde gegen 8.20 Uhr auch mit unserem Korrespondenten in Nordrhein-Westfalen reden. Jetzt ist es erst 7.12 Uhr.

0: 7.14 Uhr, Deutschlandfunk Kultur am Samstagmorgen. In Großbritannien hat dieser Fall für Schlagzeilen und viele Diskussionen gesorgt, eigentlich auch über Großbritannien hinaus. Aber falls Sie es nicht mitbekommen haben, Jason Arday war so etwas wie ein Star in gewissen Wissenschaftskreisen bei den Soziologen. Er war Professor an der Universität Cambridge und das war er bis vor ungefähr einer Woche. Da ist er von seinem Amt zurückgetreten, weil es Plagiatsvorwürfe gab und auch noch andere Sachen behauptet wurden, die ihn ein bisschen in komischem Licht dastehen ließen. Das war vor einer Woche. Jetzt aber ist Jason Arday tot aufgefunden worden in seiner Wohnung in London. Bei mir im Studio ist dazu jetzt Kerstin Hildebrand aus unserem Frühteam. Das ist jetzt insgesamt auch mit diesem vorläufigen Ende eine ziemlich erschütternde Geschichte.
1: Ja, eine ziemlich überraschende und erschütternde Geschichte. Aber man muss jetzt wirklich vorsichtig sein mit Mutmaßungen. Die Fakten: Jason Arday wurde in einem Gebäude im Süden Londons ohne Lebenszeichen gefunden und noch vor Ort für tot erklärt. Die Polizei spricht von einem unerwarteten Todesfall, geht aber derzeit nicht von einem verdächtigen Hintergrund aus.
0: Aber es ist natürlich eine Woche nach seinem Rücktritt schon so, dass man sich fragt, ob das irgendwas mit dem Skandal der vergangenen Wochen zu tun hat.
1: Ja, aber wir wissen es nicht. Die Familie hat allerdings schwere Vorwürfe erhoben. Sie spricht von Mobbing und Schikane und sagt, es habe eine regelrechte Desinformationskampagne gegen Jason Arday gegeben.
0: Ich glaube, dass viele Leute in Großbritannien jetzt nicht jeden Soziologieprofessor an der Uni Cambridge kennen, aber er, Arday, war jetzt wirklich eine außergewöhnliche Figur.
1: Absolut. Er wurde 2023 mit gerade mal 37 Jahren als jüngster schwarzer Professor an Cambridge gefeiert, war Professor für Bildungssoziologie und beschäftigte sich unter anderem mit Rassismus, Gleichberechtigung und sozialer Ungleichheit. Also er war also auch von der Figur her ein ziemlicher Star.
0: Wobei dann eben diese Vorwürfe kamen, auch noch ein paar andere, aber eben unter anderem vor allen Dingen auch Plagiatsvorwürfe.
1: Genau. Die Universität kündigte daraufhin eine Untersuchung an, nachdem sich die Vorwürfe gegen seine Dissertation gemehrt hatten. Arday ist dann, du hast es ja schon erwähnt, vergangene Woche mit sofortiger Wirkung von seiner Professur zurückgetreten. Er räumte zwar Fehler ein in seiner wissenschaftlichen Arbeit, wies aber die Darstellung zurück, dass er ein Betrüger gewesen sei.
0: Und hat gesagt, er halte das für eine rassistische Kampagne.
1: Genau. Gleichzeitig muss man aber auch sagen, dass es eine frühere Untersuchung der John Moores Universität in Liverpool gegeben hat. Und da wurde er im vergangenen Jahr von Plagiatsvorwürfen freigesprochen. Die Vorwürfe waren also keineswegs abschließend geklärt.
0: 7.17 Uhr.

0: Als wir hier im Deutschlandfunk Kultur vorgestern Elton John zusammen mit Dua Lipa gespielt haben, da habe ich ihm noch erzählt, dass er ganz viele Duette schon gesungen hat und eins der ersten war das mit Kiki Dee. Und ich glaube, die Musikredaktion hat das gehört, dass ich das gesagt habe und hat es da reingestellt für heute. Das waren Elton John und Kiki Dee mit Don't Go Breaking My Heart. 7.21 Uhr ist es jetzt. Die Copacabana, der 4 Kilometer lange Strand in Rio de Janeiro, das ist vielleicht das begehrteste Stückchen Erde, zumindest in Südamerika. Ein toller Ort für viele Menschen, die sich da gerne sonnen, die gerne Spaß da haben. Aber die Copacabana ist für gar nicht so wenige Leute auch einfach ihr Arbeitsplatz.
1: Rafael Santanas Leben ist auf Sand gebaut. Auf einem weltberühmten, wohl bemerkt. Hell und feinkörnig. Ein konkav geformter Streifen, etwa 4 Kilometer lang und bei Sonne so dicht bevölkert, dass es kein Durchkommen gibt. Mann, das ist mein Leben. Hier verdiene ich meinen Lebensunterhalt und versorge meine Familie. Das hier ist also mein Büro. Perfekt. Niemand kommandiert mich herum. Und die Schule meiner Kinder zahle ich dank des Strandes. Rafael, den hier alle nur Rafinha do Marchi nennen, ist Eisteeverkäufer an der Copacabana. Immer barfuß, mit Blick auf den Atlantik und genügend Hornhaut an den Zehen, gegen den zwar weichen, aber hitzeheißen Sand. Dazu rund 30 Liter Gewicht auf den Schultern. In 2 Aluminiumfässern, links Zitrone, rechts Maracuja, selbstgebraut und eisgekühlt. Ein Klassiker hier an der Copacabana, einem Sehnsuchtsort, der allein durch seinen Namen schon ein Seufzen und Kopfkino auslöst. Sonne, nackte Haut, schwingende Hüften. Ein Mythos. Doch das war nicht immer so, sagt Stadthistoriker Luis Antonio Simas. Es gibt Berichte darüber, dass Europäer und insbesondere die Briten im 19. Jahrhundert eine tiefe Abneigung gegen das Baden an diesem Ort hegten. Zahlreiche erhaltene Briefe britischer Besucher belegen, dass sie die Gewohnheit, an den Strand zu gehen und im Meer zu baden, als barbarisch empfanden. Und als der portugiesische König 1817 aus Gesundheitsgründen baden sollte, ließ er sich aus Panik ein eigenes Badehaus abseits des Meeres bauen. Der Strandbesuch galt als barbarische Angewohnheit der Indigenen, den Tupinambas, die fast nackt herumliefen, gern badeten und Körperkontakt pflegten. Im Grunde genau das, was die Cariocas heute auch machen. Die Cariocas, die Einwohner von Rio de Janeiro. Das große Baden begann erst Mitte des 20. Jahrhunderts, als der dünne, wild umbrandete Küstenstreifen zur sandigen Bühne aufgeschüttet und die Copacabana zum Inbegriff des brasilianischen Lebensstils wurde. Viel besungen, tausendmal fotografiert. Hier treffen Selfie-schießende Influencer auf staunende Touristen, elegante Bohemians auf durchtrainierte Surfer und Ballspieler, sonnengegerbte Rentner auf lärmende Großfamilien mit Kühltaschen voller Essen, Salate, Würstchen, Farofa. Das sättigende Maniokmehl ist genauso feinkörnig und trocken wie der Sand der Copacabana. Hier mischen sich alle, Arme, Reiche, alle kommen zusammen. Das ganze Anzug- und Krawatte-Getue gibt es hier nicht. Das Protzen mit dicken Autos oder Goldkette. Jeder kommt einfach in Bikini und Badehose, um ins Meer zu hüpfen und sein Mate oder Bier zu trinken. Der Sandstrand auch als demokratischer Raum, an dem alle gleich sind. Das ist die Utopie, die natürlich nie ganz stimmt. Rafael, der jeden Tag stundenlang mit dem Bus aus Rios Betonwüste im armen Norden anreist, kann selbst gar nicht schwimmen, wie übrigens viele Favela-Bewohner. Und trotzdem bleibt der Strand das große Schaufenster der Stadt. Davon lebt auch Daniele Fernanda, Dani da Marquinha genau. Sie klebt ihren Kundinnen einen Bikini auf den Körper. Und zwar mit schwarzem Isolierband. Ein mit Klebeband makellos gezogener Bräunungsstreifen. Der Tape-Bikini ist der letzte Schrei des Sommers. Vor allem seit ihn die Funksängerin Anita in einem Musikclip hatte. Früher wurde der Tape-Bikini hier an den Stränden der Südzone diskriminiert. Jetzt akzeptieren ihn die Leute. Wozu das gut sein soll? Dani scheint die Frage irritierend zu finden. Naja, viele Frauen haben ein geringes Selbstwertgefühl. Und manchmal ist es einfach keine Depression. Manchmal ist man nicht traurig und hat einfach keinen Bräunungsstreifen. Verstehst du? Therapiestunde, Laufsteg und Marktplatz, Fitnessstudio und zweites Wohnzimmer. Der Strand ist für die Cariocas alles, erklärt Mate-Verkäufer Raphael und reibt sich nach dem langen Arbeitstag den feinen Sand von Beinen und Füßen. Denn wenn es eines gibt, was für die Sandmenschen von Rio de Janeiro absolut das Tabu ist, dann den Sand mit nach Hause zu nehmen.
0: Eisteeverkäufer an der Copacabana. Das ist auch ein interessanter Beruf, ne? Und gar nicht so leicht in Formular einzutragen. Da ist meistens wenig Platz. Für uns beruflich an der Copacabana war Anne Herberg. 7.26 Uhr, Deutschlandfunk Kultur, jetzt mit den Bamboos. 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

0: 7.30 Uhr.
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2: Mit Daniel Marschke. Seit dem Drohnenvorfall am Flughafen Leipzig-Halle wird in Deutschland über eine bessere Sicherheitsarchitektur diskutiert. In diesem Zusammenhang fordert der schleswig-holsteinische Ministerpräsident Günther, dass Bundeswehr, Polizei und Nachrichtendienste stärker zusammenarbeiten sollen. Wörtlich sagte Günther dem ARD-Hauptstadtstudio, es ist anachronistisch, zwischen innerer und äußerer Sicherheit zu trennen. Das Robert-Koch-Institut geht davon aus, dass in Deutschland bisher 12.500 Menschen an den Folgen der Hitze gestorben sind. Diese Zahl hält die Deutsche Interdisziplinäre Vereinigung für Intensiv- und Notfallmedizin für zu niedrig. Deren medizinischer Geschäftsführer Janssens geht davon aus, dass es tausende Tote mehr sind und fordert einen nationalen Hitzeschutzplan. Der Vorstand der Deutschen Stiftung Patientenschutz, Brisch, verlangte gegenüber der Rheinischen Post, Hitze als Todesursache auf Totenscheinen zu vermerken. Spanien hat seine Polizei- und Militärpräsenz in der nordafrikanischen Exklave Ceuta verstärkt. Wie die Nachrichtenagentur Reuters berichtet, wachten am Abend Soldaten in Kampfuniform vor Supermärkten und öffentlichen Gebäuden. Auf den Straßen patrouillierten Polizeifahrzeuge. Zuvor waren in den sozialen Netzwerken Aufrufe zu einem erneuten Massenansturm aufgetaucht. Erst Ende Juli hatten mehr als 70.000 Menschen versucht, die Grenze von Marokko aus zu überwinden. Fast 100 Menschen kamen dabei ums Leben. Ungeachtet des offiziellen Endes der 60-tägigen Waffenruhe hat der Iran noch nicht entschieden, ob neue Verhandlungen mit Washington aufgenommen werden sollen. Wie der iranische Außenminister Araghchi der Nachrichtenagentur ISNA sagte, haben die USA die vor rund 2 Monaten getroffene Absichtserklärung verletzt und die Angriffe wieder aufgenommen. Seiner Ansicht nach gibt es daher keine Waffenruhe, die verlängert werden muss. Drei im März aus einem Museum bei Parma gestohlene Gemälde von Paul Cézanne, Pierre-Auguste Renoir und Henri Matisse sind wieder aufgetaucht. Die italienische Polizei stellte die Werke nach monatelangen Ermittlungen bei einer Durchsuchung sicher. Wie der französische Figaro berichtet, wird ihr Gesamtwert auf mehr als 9 Millionen Euro geschätzt. Die Bilder waren Ende März aus der Fondazione Magnani Rocca gestohlen worden. Das Museum vermutet eine organisierte Verbrecherbande hinter der Tat.
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2: Im Nordwesten ist es stark bewölkt. Es muss mit Schauern und vereinzelt auch mit Gewittern gerechnet werden. Die Temperaturen steigen auf 22 bis 29 Grad. Im Westen, Südosten und Osten werden 30 bis 39 Grad erwartet. Der Deutsche Wetterdienst warnt daher vor starker Wärmebelastung, vor allem in Nordrhein-Westfalen und in den östlichen Bundesländern.
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0: Ich wünsche Ihnen einen schönen guten Morgen. KI ist für die meisten von uns eine Stimme aus dem Lautsprecher oder ein Text auf dem Bildschirm. Aber künstliche Intelligenz hat längst auch einen Körper. Die Fortschritte in der KI-Robotik waren in China zuletzt so groß, dass das selbst einen der größten deutschen Experten auf diesem Feld in Staunen versetzt hat. Und mit ihm, mit Jan Peters, werden wir gleich sprechen.

0: 7.36 Uhr, Deutschlandfunk Kultur. Es sagt einiges darüber, wie lange früher so gewisse Entwicklungen gedauert haben. Wenn ich Ihnen jetzt sage, dass es schon seit 1969 die International Conference on Artificial Intelligence gibt, die inzwischen größte KI-Konferenz der Welt, die findet in diesem Jahr, und zwar ab heute, in Bremen statt. 4.000 Menschen werden dazu erwartet, Experten und Expertinnen. Und ich glaube, es gab vielleicht noch nie so viel wirklich auch zu sehen auf dieser Konferenz wie diesmal. Denn KI kann man längst nicht mehr nur hören und lesen und ihr schreiben. Man kann auch wirklich erleben, wie sie in einem Körper steckt. Jan Peters wird einen Vortrag halten auf dieser Konferenz. Er ist der Leiter des Forschungsbereichs Systemische KI für lernende Roboter am Deutschen Forschungszentrum für künstliche Intelligenz und wird jetzt heute Morgen mit uns über das reden, was wir jetzt natürlich im Radio nicht sehen können. Schönen guten Morgen.
1: Guten Morgen.
0: Ich habe mir nochmal Videos angeguckt von humanoiden Robotern aus China, die Anfang des Jahres schon präsentiert wurden. Und im Vergleich zum Jahr davor, das machen die Chinesen ja jedes Jahr, sah das ganz anders aus. Die Bewegungen waren harmonischer, das wirkte alles viel menschenähnlicher als früher. Sind wir eigentlich jetzt schon mittendrin im Zeitalter der humanoiden Roboter?
1: Wir mittendrin würde ich noch nicht sagen, aber wir sind genau an dem Punkt, wo man sehen kann, dass es was ChatGPT-artigen Punkt in absehbarer Zeit geben wird. Also irgendwo ganz nahe vor dem iPhone-Moment der Robotik.
0: Wenn man jetzt sieht, wie die sich zum Beispiel viel ruckelfreier bewegen, nicht mehr hinfallen. Gut, die Chinesen werden vielleicht die Videos, wo sie hinfallen, auch nicht zeigen. Aber trotzdem, das wirkt alles noch viel besser als früher. Wie groß ist die Rolle der KI dabei?
1: Oh, die Rolle ist ja vielseitig. Die KI-basierte Robotik hat ja relativ früh angefangen, ist relativ früh relativ weit gekommen, aber es fehlten so viele entscheidende Aspekte. Es fehlten diese richtig guten Körper, es fehlte das Sprachverständnis, es fehlte das Sehen. Also viele andere Aspekte der KI mussten erst da sein. Und gut, die chinesische Neujahrsdemo hat jetzt nur KI zur Bewegungsgeneration eingesetzt, aber auf einmal sind alle Aspekte da, die man braucht, um den Humanoid-Roboter zu schaffen, der halt auch außerhalb von Laborräumen eben tätig werden kann. Und jetzt ist die Frage eigentlich nur noch, wie lange wird es dauern, bis sich sowas wirklich durchsetzt? Einzelne Aspekte sind komplett gelöst, wie zum Beispiel das Gehen von Robotern.
0: Aber ich habe immer wieder gelernt, dass damit die wirklich uns Menschen ähnlich sind, eine Kombination halt funktionieren muss. Bewegung, klar, das haben Sie gerade gesagt. Mhm. Sehen, aber auch Sprachverständnis. Für genau. Sich genommen geht das inzwischen natürlich alles. Aber ist jetzt der Knoten geplatzt, dass es wirklich auch in der Kombination funktioniert?
1: Die Kombination funktioniert erstaunlich gut mittlerweile. Es gibt immer noch Probleme, die noch auf absehbare Zeiten nicht gelöst sind. Zum Beispiel die Manipulation von Objekten, was natürlich eine der allerwichtigsten Fähigkeiten ist, dass man mit Händen Objekte entweder holt und bringt, einsammelt, zusammenbaut. Diese Sache, da hat die KI noch eine ganz große Front vor sich. Aber ein sehr, sehr großer Aspekt aller anderen Roboter der Aufgaben, wie zum Beispiel halt Gehen, wie viele Arten von Bewegungsgenerationen, sind halt wirklich gelöst. Und das kann man symptomatisch in dieser KI, in dieser Demo aus China unglaublich gut sehen.
0: Es ist gerade vorgestern ein

0: von Sexrobotern geredet und der meinte, er hat mittlerweile mit Sexrobotern aufgegeben. Er verwendet die nur noch als soziale Roboter, weil die meisten Leute sie kaufen und sie wie ihre verstorbene Frau anziehen, als alte Leute und neben sich setzen. So, der Roboter, und er hat sich daraufhin umgestellt, jetzt darauf, dass er wirklich Roboter für als Companions für alte Leute herstellt. Und in China gibt es mittlerweile Roboter, wo man die Gesichter von Menschen sehr täuschend mittlerweile nachahmen kann, inklusive der Bewegung. Das sind die sogenannten Bionics. Und man sieht immer noch so ein kleines bisschen, dass es vielleicht nicht Mensch ist. Aber wenn man weit genug weg ist oder eine schlecht genug Brille hat, sieht man das bereits nicht mehr. Natürlich nur in einem Kopf, bei diesen sogenannten Bionics. Und damit haben wir den Roboter als Companion auch in der absehbaren Zeit da.
1: Ich bin übrigens, muss ich mal sagen, damit die nächste Frage nicht missverstanden wird von Ihnen, keiner von diesen Leuten, die Angst haben, dass die KI irgendwann die Menschheit ausrottet, weil sie uns überlegen ist und feststellt, Menschen brauchen wir gar nicht. Aber trotzdem, bei dem, was Sie gerade beschrieben haben, ist das nicht auch gefährlich? Denn egal wie menschenähnlich der Roboter aussieht, egal wie gut er funktioniert, das, was da vor mir steht, also das eine ist natürlich irgendwie, das ist Material, aus dem er gebaut wird, aber das, was dahinter steckt, ist eine Rechenoperation in einem Computerchip. Ist es nicht gefährlich, auch wenn die Menschen immer ähnlicher werden?
0: Naja, ich hätte eher weniger Angst davor. Also gut, wir projizieren natürlich dann immer mehr rein und wir in diesen Roboter. Und damit ist für uns natürlich eine soziale Entwicklung da, die bestimmt nicht ungefährlich sein wird. Weil wenn wir den zu sehr als menschenähnliches Lebewesen eine Maschine wahrnehmen, verändern wir unsere Persönlichkeit, unsere psychischen Vorgänge. Das sehe ich als die größte Gefahr. Die zweitgrößte Gefahr würde ich in dem Missbrauch sehen, und da stehen große Fragen auch vor Privacy und Security, weil diese Daten ist ja kinderleicht, die dann aufzuzeichnen, es ist kinderleicht, die zu missbrauchen. Sie können selber mal ChatGPT fragen, was ChatGPT über sie weiß. Sie werden schockiert sein.
1: Ich habe es schon gemacht und ich war schockiert. Also ich werde das hier auch nicht live vor Publikum wiedergeben.
0: Genau. Das würde ich auch nicht raten. Aber genau das wird natürlich auch in einem viel, viel schlimmeren Umfang der Fall sein, wenn man einen humanoiden Roboter im Haushalt hat, mit dem man jeden Tag über seine Probleme redet, was, glaube ich, für viele Leute in dieser ja auch jetzt sehr, sehr stark kommenden Vereinsamung durch die Veralterung, bestimmt bald Überalterung, auch durch das viele Leute keine Kinder haben, einfach kommen wird. Das ist gar nicht vermeidbar. Damit wiederum entstehen halt ganz neue soziale Probleme, die wir. Aber es werden andere dafür auch abgefedert, weil es ist immer noch besser, mit einer Maschine zu reden, als gar nicht zu reden. Man vereinsamt nicht ganz so stark im Kopf, der Kopf geht nicht so stark kaputt. Da hat das natürlich auch muss man diese Pros und Cons dabei sehen.
1: Jan Peters war das hier im Deutschlandfunk Kultur vom Deutschen Forschungszentrum für künstliche Intelligenz. Ganz kurz zum Schluss. Ich habe Sie bei der Manipulation von Gegenständen, wie Sie das wissenschaftlich nennen, doch richtig verstanden. Mein großer Traum, dass ich irgendwann einen Roboter habe, der meinen Geschirrspüler ausräumt und das Zeug ordentlich in den Schrank stellt, der ist noch nicht real, oder?
0: Der ist tatsächlich erstaunlich schwierig. Ich denke, Geschirrspüler wird, wenn man 10.000 Roboter erstmal so weit hat, dass sie in den Haushalten stehen, innerhalb kürzester Zeit möglich sein. Aber noch ist das erstaunlich schwierig. Karlsruhe hat daran zum Beispiel 20 Jahre geforscht
1: War ein so schönes Gespräch, Herr Peters, und jetzt bleibe ich total enttäuscht zurück. Nein,
0: schon.
1: natürlich nicht. Ich danke Ihnen und wünsche Ihnen viel Spaß in Bremen.
0: Dankeschön.

Lenny Kravitz mit It Ain't Over Till It's Over. Ich muss immer grinsen, wenn mich irgendwas daran erinnert, dass Lenny Kravitz ja eigentlich Leonard Albert Kravitz heißt. Ich finde, da hätte man sehr gut so auch in die klassische Musik gehen können. Ne? Das war das London Symphony Orchestra und dirigierte für sie Leonard Albert Kravitz. Oder dann vielleicht, dass wir so einen Titel auch noch kriegen. Sir Leonard Albert Kravitz. Ist aber alles nicht passiert. Deshalb kennen wir ihn auch als Lenny Kravitz. Das hier ist Decca. Der heißt eigentlich Brooklyn Decca. Das funktioniert jetzt nicht so in der klassischen Musik. Was ihm wahrscheinlich auch sehr egal ist. Er macht ja Popmusik. Hier ist Decca in Deutschland von Kultur mit Let Me Take You.

0: 7.52 Uhr. 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Kennen Sie zufällig den Italiener Bruno Ferrin? Bruno Ferrin hat schon vor über 50 Jahren mitten in Italien, also im wahrsten Sinne des Wortes, in Mittelitalien nämlich, eine Osteria eröffnet, die es immer noch gibt. Aber allerdings gebe ich zu, es gibt auch, schätze mal, zehntausende andere Osterias in Italien. Was seine besonders macht, ist das, was sich darum herum befindet, nämlich ein Freizeitpark. Den hat er selber gebaut und das ist auch nicht das Einzige, was an diesem Freizeitpark ziemlich ungewöhnlich ist. Verena Schelter war für uns da.
1: Bruno Ferrins Reich ist etwa 30.000 Quadratmeter groß. Und für viele Besucherinnen und Besucher ist es ein kleines Wunderland.
2: Was mir an dem Park am besten gefallen hat, war, dass er alles ohne Technologie gebaut hat, ganz allein mit seinen eigenen Händen. Ich finde, es ist ein gut durchdachter und gut gestalteter Park für Familien, in dem man essen, sich aufhalten, von allem etwas ausprobieren und vor allem sowohl Kinder als auch Erwachsene zum Spielen anregen kann.
3: Ich liebe es, dass der Park so kreativ mit eigenen Händen erbaut worden ist, über so viele Jahre. Ich finde das total faszinierend.
1: Brunos Reich ist der Freizeitpark Ai Pioppi. Er besteht aus einer einfachen Osteria und etwa 50 Fahrgeschäften. Das Besondere, alle diese Fahrgeschäfte hat Bruno in jahrzehntelanger Arbeit selbst gebaut. Aber von vorn. Alles begann 1969. Bruno hatte gerade mit seiner Frau die Osteria Ai Pioppi eröffnet, als ihm eine Idee kam.
2: Ich habe gesehen, dass die Kinder, die dorthin kamen, mitten im Gras gespielt haben, weil es sonst nichts gab. Da dachte ich mir, so eine Kinderschaukel zu bauen, ist doch ganz einfach. Man steckt 4 Pfähle in den Boden, kreuzt sie, hängt Ketten daran, fertig.
1: Die Schaukel gibt es heute nicht mehr. Aber die orangene Rutsche, sein zweites Werk, die steht immer noch. Bruno hat keine technische Ausbildung. Seine handwerklichen Fähigkeiten hat er sich selbst beigebracht. Ob Bobbahn, Karussell oder Achterbahn, alle seine kleinen und großen Fahrgeschäfte haben ihren Anfang hier genommen, in seiner Werkstatt.
2: Ich sag dir, die Werkstatt ist für mich so etwas wie die Höhle des Zauberers. Und tatsächlich kommen mir hier die Ideen.
1: Er benutzt vor allem Altmetall vom Schrottplatz und haucht ihm neues Leben ein. In Brunos Freizeitpark ist nichts perfekt. Es quietscht und rattert. Manches ist auch außer Betrieb, wegen eines Defektes oder weil es gewartet werden muss. Die Fahrgeschäfte sind von den Behörden technisch abgenommen, entsprechen den offiziellen Sicherheitsnormen. Und fast alle funktionieren ohne Strom. Man schiebt, tritt, zieht und klettert. Zuerst braucht es Muskelkraft. Die Schwer- und Fliehkraft erledigen dann den Rest. Oder wie Bruno es ausdrückt:
2: Wenn du spielen und Spaß haben willst, steigst du ein, schiebst an, kommst ins Schwitzen, das ist das Konzept.
1: Auch wenn Bruno nach wie vor viel Zeit hier verbringt, mit inzwischen 89 Jahren, baut er kaum noch selbst. Der Park wird heute von seiner Familie weitergeführt, die Enkel und Neffen helfen mit. Und damit bleibt Ai Pioppi genau das, was es immer war. Ein Freizeitpark mit viel Herz, viel Handarbeit und Brunos ganz eigenen Regeln.
2: Die Regeln lauten: Tu, was du willst. Tu es, wann du willst. Und tu es möglichst dann, wenn du Lust dazu hast. Das sind 3 Regeln. Und wenn du es schaffst, sie einzuhalten, dann wirst du 100 Jahre alt und hast ein ebenso gutes Leben geführt wie ich.
0: Über den einzigartigen Freizeitpark in Mittelitalien, ich finde, es klingt wie Mittelerde, es klingt schön, Mittelitalien, berichtete Verena Schelter. 7.56 Uhr ist es jetzt. Ich bin immer wieder erstaunt, was Superstars so für Merchandise anbieten. Also klar, jeder hat T-Shirts und ähnliches, aber jeder hat auch ungewöhnliche Dinge. Sabrina Carpenter zum Beispiel bietet unter anderem Spielkarten mit ihrem Gesicht und ein Hundehalsband an. Beides übrigens nicht billig, die Spielkarten kosten 25 Euro. Er ist Sabrina Carpenter mit Fast Times.

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4: Mit Daniel Marschke. Der Ministerpräsident von Schleswig-Holstein fordert eine bessere Zusammenarbeit der Sicherheitsbehörden. Auch heute sollen Hubschrauber die Löscharbeiten bei Hürtgenwald unterstützen und beim Eurovision Song Contest könnten sich demnächst die Abstimmungsregeln ändern. Der Ministerpräsident von Schleswig-Holstein Günther hält die Sicherheitsarchitektur in Deutschland für nicht mehr zeitgemäß. Dem ARD-Hauptstadtstudio sagte der CDU-Politiker wörtlich, es ist anachronistisch, zwischen innerer und äußerer Sicherheit zu trennen. Hintergrund ist der Drohnenvorfall am Flughafen Leipzig-Halle. Günther fordert, dass Bundeswehr, Polizei und Nachrichtendienste stärker zusammenarbeiten sollen. Um eine Klarstellung zu erreichen, will er das Grundgesetz ändern lassen. Uwe Berndt.
5: Er könne die historisch begründeten Bedenken gegen den Einsatz der Bundeswehr im Inneren nachvollziehen, aber in einer Zeit, in der die Feinde der Demokratie auch im Inland agierten, sei es wichtig, diese Trennung zu überwinden, um die Sicherheit gewährleisten zu können. Außerdem befürwortet Günther zusätzliche Befugnisse für die Nachrichtendienste. Die Sicherheitsbehörden müssten in die Lage versetzt werden, Spionage und hybride Angriffe wirksam zu bekämpfen. Das Bundeskabinett hatte in dieser Woche eine umfassende Reform der Nachrichtendienste auf den Weg gebracht.
4: Beim Waldbrand nahe der nordrhein-westfälischen Gemeinde Hürtgenwald im Kreis Düren gehen die Löscharbeiten weiter. Dabei setzen die Einsatzkräfte auch heute auf Hilfe aus der Luft. Kreisbrandmeister Eisner rechnet mit 5 bis 6 Hubschraubern. Sie sollen Löschwasser über dem brennenden Wald abwerfen. Hunderte Einsatzkräfte kämpfen seit Donnerstag gegen die Flammen. Nach Angaben des Kreises Düren sind etwa 300 Hektar Wald betroffen. Der Ortsteil Gai war in der Nacht zu gestern evakuiert worden. Rund 2000 Menschen mussten ihre Häuser und Wohnungen verlassen. Die Nutzung von künstlicher Intelligenz führt bei der Bundesagentur für Arbeit zu deutlicher Mehrarbeit. Das sagte Behördenchefin Nahles im Deutschlandfunk. Demnach nutzen Antragstellerinnen und Antragsteller bei Ein- und Widersprüchen oft Schriftsätze, die mithilfe von KI erstellt wurden. Nach Ansicht von Nahles ist es zwar ein gutes Recht der Menschen, sich mithilfe der Technologie besser zu informieren.
6: Es gibt aber auch leider das Phänomen, dass die dann seitenlange Widersprüche durch KI auch schreiben lassen, wo dann teilweise aber Halluzinationen drin sind und. Und unsere Leute jetzt dadurch alleine wahnsinnig mehr Aufwand haben. Das ist etwas, wo wir jetzt wirklich drüber nachdenken, wie wir da, sind wir auch im Gespräch mit der Politik, wie wir da jetzt mit umgehen. Also da muss man wirklich sagen, da ist jetzt ein bisschen ein Ungleichgewicht reingekommen.
4: Die Vorstandsvorsitzende der Bundesagentur für Arbeit, Andrea Nahles. Bei einem Erdbeben vor der Küste der indonesischen Insel Flores sind mindestens 20 Menschen ums Leben gekommen. Laut US-Behörden hatten die Erschütterungen eine Stärke von 7,7. Indonesische Behörden gaben eine Tsunami-Warnung aus. Diese wurde später wieder aufgehoben. Anna-Lou Beckmann.
7: Auf Videos in den sozialen Medien vom Zeitpunkt des Bebens ist zu sehen, wie mehrere Häuser einstürzen. Viele Gebäude seien nun stark beschädigt. Rettungskräfte würden aktuell die Trümmer durchsuchen. Stromausfälle in einigen Städten und Dörfern würden die Such- und Rettungsmaßnahmen behindern, so örtliche Polizeikräfte. Flores liegt im Gebiet des sogenannten Pazifischen Feuerrings. Es ist die geologisch aktivste Zone der Welt. Immer wieder kommt es hier zu Erdbeben und Vulkanausbrüchen.
4: Beim Eurovision Song Contest könnten sich demnächst die Abstimmungsregeln ändern. Damit sollen Mehrfachstimmen für denselben Beitrag verhindert werden. So prüft die Europäische Rundfunkunion, das Voting vollständig ins Internet zu verlagern und die Zuschauer stattdessen etwa 3 Favoriten wählen zu lassen. Details dazu sollen in den kommenden Monaten bekannt gegeben werden. Besonders nach dem starken Publikumsergebnis Israels 2025 war Kritik aufgekommen. Regierungsnahe israelische Accounts hatten damals dazu aufgerufen, die maximal mögliche Zahl an Stimmen für den eigenen Beitrag abzugeben.
0: Das Wetter.
4: Im Nordwesten ist es stark bewölkt. Es muss mit Schauern und vereinzelt auch mit Gewittern gerechnet werden. Die Temperaturen steigen auf 22 bis 29 Grad. Im Westen, Südosten und Osten werden 30 bis 39 Grad erwartet. Der Deutsche Wetterdienst warnt vor starker Wärmebelastung, vor allem in Nordrhein-Westfalen und in den östlichen Bundesländern.
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8: Ich wünsche Ihnen einen schönen guten Morgen und ich fürchte, wir kommen, egal was wir machen, an dem Thema Hitze einfach nicht vorbei. Gerade im Wetterbericht gab es nochmal die Hitzewarnung. In Nordrhein-Westfalen, in der Nordeifel, brennt ein großer Wald. Darüber werden wir mit unseren Korrespondenten sprechen in einer knappen Viertelstunde. Und im Süden der Schweiz, im Tessin, ist es auch extrem heiß. Und ich hätte fast vergessen, dass ja heute Abend der Goldene Leopard, der Hauptpreis des Filmfestivals, nicht irgendwann ganz spät verliehen wird, sondern am frühen Abend. Ich schätze mal, da wird es auch noch 36 Grad sein in Locarno. Wir fragen nach, nicht nur was die Temperaturen angeht, gleich bei Patrick Wilinski.

0: 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Das Filmfestival von Locarno im Tessin in der Schweiz geht heute zu Ende mit der Preisverleihung natürlich darüber. Und darüber, was so zu sehen war jetzt die ganze Zeit, reden wir mit Patrick Wilinski, unserem Filmkritiker vor Ort. Schönen guten Morgen.
1: Guten Morgen.
0: Ich habe es ja vorhin schon gesagt, weil du mir das vorgestern schon erzählt hast. Da denkt man jetzt Tessin hoch in den Bergen, da ist es nicht so schlimm. Wie heiß war es jetzt das ganze Festival über?
1: Ja, also das ist schon in den Jahren so gewesen, in den letzten Jahren, dass es hier eine extreme Hitzebelastung ist. Also nachts, wenn man auf der Piazza Grande sitzt, das ist ja dieses Open-Air-Kino, ist es nach Mitternacht noch über 30 Grad heiß. Vor allem diese Schwüle, die vom Lago Maggiore kommt, macht es eigentlich besonders schön, ins Kino zu gehen, weil die Kinos natürlich klimatisiert sind. Aber das war schon eine extreme Hitzebelastung die letzten Tage, das stimmt.
0: Und bei extremer Hitze lief gestern der letzte Wettbewerbsfilm, Produktion aus Singapur, von einem ehemaligen Festivalgewinner. Du hast das natürlich gesehen, heißt das jetzt, sind die Karten, was den Preis angeht, nochmal völlig neu gemischt?
1: Nein, das würde ich gar nicht so sagen. Es war schon ambitioniert, was da gezeigt worden ist. So eine Art Science-Fiction, Wuxia. Wuxia, das ist ja dieses chinesische Genre des Schwertkampffilms. Der Film erzählt eine sehr bekannte chinesische Legende der Mondprinzessin, die dann nach ihrem Sonnenschützen sucht quasi. Also so große leinwandfüllende Bilder von Sonnenstürmen, eisigen Höhlen, kosmischen Landschaften. Es hat schon eine visuelle Wucht, aber diese chinesische Mythologie dahinter, die blieb mir dann doch verschlossen. Also der Film arbeitet sehr voraussetzungsreich. Man muss sehr viel wissen. Man kommt gar nicht so leicht rein als Zuschauer, vielleicht schon mit den müden Festivalaugen. Also ich habe die Oberfläche des Films bewundert, aber bin dann doch draußen geblieben.
0: Locarno gilt ja stärker noch als Berlin und viel stärker als, sagen wir mal, Cannes oder Venedig, als wirklich Festival auch für das radikale Kino. Ich weiß, dass das etwas ist, was dir ja sehr gut gefällt. Bist du da dieses Jahr auf deine Kosten gekommen?
1: Ja, es war schon eher ein durchschnittlicher Jahrgang. Mir haben jetzt so die Filme gefehlt, die radikaler sind, noch verspielter mit ihrer Form, so wie ich es eigentlich gewohnt bin von Locarno, das stimmt schon. Es gab da eine schöne Geistergeschichte aus dem brasilianischen Dschungel über einen queeren Mann, der nicht nur mit seinem Begehren ringt, sondern auch gegen einen evangelikalen Pfarrer kämpft, der unschwer als der ehemalige Präsident Bolsonaro erkennbar ist. Das war so eine politische Parabel über die Minderheiten in Brasilien. Oder ein sehr schöner mexikanischer Film Jenseits der Bäume über eine Frau, die bedrohte Sprachen kleiner indigener Stämme sammelt und dabei auch ihre eigene Geschichte als Kind katalanischer Auswanderer reflektiert. Es war vor allem ein Film, der sehr stark mit Soundscapes arbeitet auf der Tonspur. Die erinnern an neue Musik, dann war viel Archivmaterial, Super-8-Material. Auch das kein perfekter Film, eher so ein suchendes Werk, aber genau dieses Suchen, dafür ist dieses Festival ja da.
0: Was würdest du denn sagen? Ich weiß, es ist schwer, das zusammenzufassen, aber welche Themen oder vielleicht auch welche Stimmungen haben Locarno dieses Jahr geprägt?
1: Na, zentral, glaube ich, war für mich, es gab viele Themen, klar, aber zentral war schon, dass der Blick auf gebrochene Männerbilder, auf beschädigte Männerbiografien. In einem kanadischen Film ging es um zwei jugendliche Killer, basiert übrigens auf einem realen Fall aus Kanada, den wir beim Morden zwar zusehen, aber wir erfahren auch, warum sie sich radikalisiert haben. Ja, die Hetze im Internet, Frauenhass, Selbsthass, das hat der Film schon sehr klug und auch sehr verstörend im Blick. Etwas ruhiger, auch von gebrochenen Männlichkeitsbildern, erzählte der rumänische Film You Don't Belong Here, hat mir auch sehr gut gefallen. Eine Vater-Sohn-Geschichte aus der rumänischen Provinz. Der Vater, angesehener Chirurg, alleinerziehend, merkt nicht, dass sein Teenager-Sohn in einer rechtsextremen Gang gelandet ist. Und bei diesem Streifzug dieser Gang ermordet dieser junge Mann einen Roma-Mann. Und daraus entwickelt der Film so ein sehr kaltes, dichtes, moralisches Drama. Wie in einem Dostojewski-Roman geht es gar nicht darum, was passiert ist oder wer schuld ist, sondern es geht um die Folgen dieser Straftat. Es geht darum, dass die Strafe sich in diesen Männern vollzieht. Das ist ein Film über die Generation, die 1990 Ceausescu losgeworden sind, aber die jetzt keinen Kontakt mehr zu ihren Kindern haben und die durch das gesellschaftliche Raster fallen. Also auf jeden Fall ein gesellschaftspolitisch sehr hochaktueller Stoff.
0: Es waren ja viele deutsche Produktionen und Co-Produktionen diesmal in Locarno mit dabei. Da haben wir auch drüber gesprochen, Anfang der Woche noch. Zwei auch im Hauptwettbewerb. Wie groß sind denn deren Chancen auf den Leopard?
1: Ja, also ich mag immer noch den ukrainischen Film von Isabel Steva, I Rarely Wake Up Dreaming, über den wir Anfang der Woche gesprochen haben. Dazu kam jetzt ein sehr durchgeknallter Film von Ann Oren. Das ist eigentlich eine israelische Künstlerin, die aber schon seit Jahren in Berlin lebt. Und sie erzählt auch wieder von zwei Chirurgen. Interessant, als Filmfigur waren die sehr präsent, die Kontrolle über den eigenen und fremde Körper haben, diese beiden Chirurgen. Aber sie sind seltsam ohnmächtig gegenüber dieser aus der Kontrolle geratenen Klimawandel. Das ist ein sehr freizügiger Film, wo diese zwei Menschen plötzlich eben lieber Objekte sein wollen, als sich mit der Klimaapokalypse hinter der Tür zu beschäftigen. Das war sehr modernes Körperkino, getragen übrigens von zwei sehr mutigen Performances von Louis Hoffmann und Anne Schwarz. Für mich sind das übrigens klare Anwärter auf die Darstellerpreise.
0: Aber insgesamt, wird die Chirurgie das Rennen machen oder was ist dein Tipp? Wer kriegt den goldenen Leoparden heute Abend?
1: Ach, ich kann in diese Jury gar nicht reingucken. Die besetzt es wirklich mit sehr bekannten Menschen aus der Filmbranche. Ich habe mein Herz verloren an einen Film aus Vietnam, Hearing, eine Entdeckung wirklich über einen geschiedenen Mann, da haben wir es wieder, der einen seltsamen Apparat hat für seinen Job. Er misst nämlich die Akustik von Wohnungen aus und stellt diese Wohnungsakustik so ein, dass man sich entweder lauter oder leiser hört, je nachdem, ob die Bewohner einander noch hören wollen oder nicht. Und der Film ist eine schöne Meditation über das Näherkommen, über die Einsamkeit, über die Frage, was bringt uns zusammen und was trennt uns. Das war wirklich überraschendes, mysteriöses Kino. Dafür fahre ich nach Locarno. Das wäre schon mein Hauptpreis.
0: Patrick Wilinski ist für Deutschlandfunk Kultur in Locarno. Von dort aus wird er natürlich auch heute Nachmittag live berichten in unserer Sendung Vollbild. Dann, Patrick, das stimmt doch, dann werden wir das aber noch nicht wissen mit den Leoparden. So früh werden die ja nicht verliehen.
1: Nein, wir erfahren die Gewinner dann oder wir sprechen über die Gewinner dann in Fazit ab 23.05 Uhr bei uns im Programm.
0: Gut, dass du es gesagt hast, wollte ich gerade. Ich wünsche dir noch viel Spaß und bleib kühl.
1: Danke.

0: 8.18 Uhr. 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Waldbrände sind seit Wochen, vor allen Dingen natürlich auch in Südeuropa, ein Problem. Spanien, Frankreich, da waren sie gravierend, auch in Griechenland. Aber auch in Ländern, die das so nicht gewohnt sind, gibt es inzwischen Waldbrände. In Großbritannien zum Beispiel, in Dänemark, in Belgien, da im Hohen Venn, gar nicht weit weg von der deutschen Grenze. Und ungefähr 50 Kilometer weiter in Nordrhein-Westfalen, da ist zurzeit immer noch der größte Waldbrand in der Geschichte des Bundeslandes zu bekämpfen, in der Nordeifel nämlich. Wir reden darüber jetzt mit Jonas Panning, unserem Korrespondenten in Nordrhein-Westfalen. Schönen guten Morgen.
1: Schönen guten Morgen.
0: Wie ist die aktuelle Lage da inzwischen?
1: Ja, der Sprecher des zuständigen Kreises Düren sagte mir heute Morgen, dass die Lage statisch sei, also seit gestern Abend unverändert. Das heißt, die Fläche des Feuers im Hürtgenwald hat sich nicht vergrößert. Es stehen noch immer bis zu 300 Hektar Wald in Flammen. Das entspricht der Größe von rund 420 Fußballfeldern. Aber der Brand befindet sich eben weiterhin nicht unter Kontrolle. Gestern waren ja hunderte Einsatzkräfte damit beschäftigt, die Flammen zu bekämpfen. Ich habe mir das vor Ort am Nachmittag auch angeschaut, auf einem Feld. War ein Krisenstab aufgebaut. Dutzende Fahrzeuge und Container von Hilfsorganisationen, Feuerwehren, Polizei, technisches Hilfswerk, sogar die Bundeswehr war im Einsatz. Und im Minutentakt tanken da bis zu 7 Hubschrauber neues Wasser auf, das sie aus großen roten Beuteln auf die Brandstellen niederließen. Mittlerweile wurden die Kräfte deutlich aufgestockt. 1400 Menschen sind nach Angaben des Kreises Düren vor Ort im Einsatz. Ja, und jetzt wird es eben darum gehen, den Brand unter Kontrolle zu bekommen, um ihn dann in den kommenden Tagen zu löschen. Auch die Löschhubschrauber, das haben wir auch um 8 Uhr in unseren Nachrichten gehört, sind vor wenigen Minuten wieder gestartet. Das ging in der Nacht wegen der Dunkelheit nämlich nicht.
0: Aber abgesehen davon, dass es logischerweise nachts dunkel ist, was macht denn den Einsatzkräften in diesem Fall besonders zu schaffen?
1: Zwei Faktoren. Einmal das Wetter. Gestern herrschten Temperaturen von bis zu 40 Grad in der Eifel. Es ist seit Wochen auch in dieser Region Deutschlands knochentrocken. Zudem herrschte eine niedrige Luftfeuchtigkeit und ein wichtiger Faktor, der Wind. Der war ziemlich böig, bis zu 40 Kilometer pro Stunde. Und da sich der Brand vor allen Dingen über die Baumkronen ausbreitete, führte das dazu, dass er unglaublich schwer zu bekämpfen war. Hinzu kam, dass der Wind auch immer wieder seine Richtung wechselte. Zudem, Sie haben es eingangs gesagt, sprechen wir über den Hürtgenwald, in dem es gegen Ende des Zweiten Weltkriegs eine sehr heftige Schlacht zwischen US-Army und den letzten Resten der Wehrmacht gab. Das ist 82 Jahre her, aber diese Schlacht war von ihren Ausmaßen so groß, dass sich in diesem Gebiet immer noch extrem viel Munition im Boden befindet. Das ist natürlich mordsgefährlich. Deshalb sind dort zum Beispiel auch gerade zwei Panzer der Bundeswehr im Einsatz, die für die Feuerwehr den Weg absichern. Denn in den vergangenen Tagen, seit Donnerstag brennt es da ja schon, waren immer mal wieder dumpfe Explosionsgeräusche zu hören. Also das ist da auch über die reine Brandbekämpfung hinaus gerade ziemlich herausfordernd.
0: Wie geht's denn, was haben Sie dazu gehört, als Sie vor Ort waren? Wie geht's denn den Menschen vor Ort, sowohl denen aus dem Ortsteil Gai, die evakuiert wurden, also dieser Ort wurde evakuiert, als auch den anderen? Wie geht's den Menschen vor Ort?
1: Ja, die Menschen halten bei aller Tragik wirklich beeindruckend zusammen. Es war ja gestern früh am Morgen so um 3.30 Uhr in aller Herrgottsfrühe, dass ein Evakuierungsaufruf kam. Viele haben diesen Evakuierungsaufruf über die Warn-App Nina erreicht. Da wurden natürlich dann die meisten Anwohner des Ortsteils Gai diesem Ortsteil von Hürtgenwald aus dem Schlaf gerissen. Über 2000 von ihnen waren dann wenige Stunden später bei Freunden, Verwandten oder auch in einer nahegelegenen Schule untergebracht und sie konnten bislang auch erstmal nicht zurück in ihre Häuser. Der Brand lauert 150 Meter, ist er entfernt, unverändert. Die Feuerwehr hat einen sogenannten Riegel gebildet. Zwischen dem Ort und dem Brand sind da Bewässerungsanlagen auch aufgebaut. Es wird feucht gehalten, damit der Brand eben nicht überschlägt. Es wurde auch ein Gegenfeuer gelegt, damit das Hauptfeuer nicht noch weitere Nahrung bekommt. Und das ist neben der Brandbekämpfung natürlich der Hauptfokus, dass dieser Ort unverschont bleibt. Aber ich habe es gesagt, die Situation ist kritisch. Es bleibt zunächst bei der Evakuierung und in den vergangenen Stunden wurden zum Beispiel auch noch Tiere in Sicherheit gebracht, die Anwohner gestern erstmal im ersten Moment zurückgelassen haben.
0: Kurzer Ausblick, wie wird es, soweit man das sagen kann, jetzt weitergehen, heute und auch morgen?
1: Ja, das hängt tatsächlich vom Wind ab. Ich habe, wie gesagt, heute Morgen mit dem Pressesprecher des Kreises Düren telefoniert, der meinte, es ist Nordwind, auch wieder böiger Nordwind angesagt. Insofern sind das erstmal keine guten Aussichten. Es geht darum, das Feuer unter Kontrolle zu bekommen und dann weiter zu bekämpfen. Am Nachmittag hat sich der nordrhein-westfälische Ministerpräsident Hendrik Wüst angesagt in der Region. Gestern war schon seine Kabinettskollegin, die Landwirtschaftsministerin Silke Gorrissen, vor Ort und die hat zum Beispiel aufgerufen, grundsätzlich momentan keine Wälder zu betreten, weil es aufgrund der Waldbrandgefahr einfach momentan dort extrem gefährlich ist.
0: Jonas Panning war das, unser Korrespondent in Nordrhein-Westfalen, der sich jetzt gleich wieder auf den Weg macht Richtung Hürtgenwald. 8:23 Uhr.

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1: Gustav Corby
2: war eigentlich einer, der die Malerei revolutioniert hat.
1: Sagt Peter Gorschlüter, der Direktor des Volkbank-Museums in Essen, das zurzeit eine große Gustav Corby-Ausstellung zeigt. Die ganze Palette von den Selbstporträts.
2: Ob als rebellischer Anarchist oder Musiker oder verwundeter, leidender.
1: Bis zu den weiblichen Aktbildern. Auch das wohl berühmteste Bild Gustav Corbys fehlt nicht. L'Origine du Monde, der Ursprung der Welt.
3: Das Werk ist ja für eine Privatsammlung entstanden und es wurde damals auch hinter einem Vorhang präsentiert.
1: Sonja Pizonka, Kuratorin. In Essen hängt das Skandal-Vulva-Bild ohne Sichtschutz in der Ausstellung. Ich, Gustav Corby, Maler und Rebell. Im Volkwang-Museum Essen bis zum 8. November. In dieser gefühlsseligen Komödie von Emmanuel Moet, Trois Amis, drei Freundinnen sind zur Abwechslung mal die Männer heulsusen und hysterisch. Drei Freundinnen, drei unterschiedliche Beziehungsmodelle. Aus theoretischen Diskussionen wird realer Ernst, als sich eine der drei nach langer Zeit gegen das Vernunfts-Ehemodell entscheidet und sich von ihrem Partner trennt. Und der, tödlich gekränkt und verletzt, einfach verschwindet, wie vom Erdboden verschluckt.
4: Ich peux encore faire un geste pour me retenir.
1: Und das Publikum vor die Frage stellt, wen es mehr bedauern soll, den rührseligen, verlassenen Ehemann, gespielt von dem großartigen Vincent McCain, oder die ehrliche Ehefrau in Drei Freundinnen, jetzt im Kino, im Original mit Untertiteln. Es ist was faul im Staate Dänemark, sagt Hamlet. Something is rotten. Und so ähnlich lautet auch der Titel eines Musicals über Shakespeare und seine zwei fiktiven Konkurrenten, glücklose Stückeschreiber, die im 16. Jahrhundert angestachelt durch eine Wahrsagerin das Musical erfinden.
5: Oh!
6: 5, 6, 7, 8!
1: Circa 300 Jahre vor der tatsächlichen Erfindung des Genres. In diesem Sommer läuft Something Rotten bei den Bad Hersfelder Festspielen. Mit von der Partie in Bad Hersfeld Gail Tufts als Wahrsagerin Nancy Nostradamus.
7: Three words to Something Rotten: Liebe, verrückte Eier.
5: Oh.
1: Something Rotten in der Stiftsruine Bad Hersfeld. Heute Nachmittag um 4 die letzte Aufführung.
8: Das waren die Kulturtipps von Gerd Brendel. Es ist 8.30 Uhr.
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9: Mit Daniel Marschke. Beim Waldbrand nahe der nordrhein-westfälischen Gemeinde Hürtgenwald im Kreis Düren gehen die Löscharbeiten weiter. Dabei setzen die Einsatzkräfte auch heute auf Hilfe aus der Luft. Kreisbrandmeister Eisner rechnet mit 5 bis 6 Hubschraubern. Sie sollen Löschwasser über dem brennenden Wald abwerfen. Hunderte Einsatzkräfte kämpfen seit Donnerstagnachmittag gegen die Flammen. Nach Angaben des Kreises Düren sind etwa 300 Hektar Wald betroffen. Der Ortsteil Gai war in der Nacht zu gestern evakuiert worden. Auch im Nordosten Spaniens gibt es einen Waldbrand. Dadurch gerieten die Gebeine der ersten Könige von Aragon in Gefahr. Einsatzkräfte haben sie nun aus einem rund 1000 Jahre alten Kloster in Sicherheit gebracht. Auch Kunstwerke und ein Kelch wurden herausgetragen. Wie der Einsatzleiter sagte, haben die mittelalterlichen Kulturgüter einen außergewöhnlich historischen Wert. Seit dem Drohnenvorfall am Flughafen Leipzig-Halle wird in Deutschland über eine bessere Sicherheitsarchitektur diskutiert. In diesem Zusammenhang fordert der schleswig-holsteinische Ministerpräsident Günther, dass Bundeswehr, Polizei und Nachrichtendienste stärker zusammenarbeiten sollen. Im Föderalismus sieht der CDU-Politiker dabei kein Problem. Wörtlich sagte Günther dem ARD-Hauptstadtstudio, es ist anachronistisch, zwischen innerer und äußerer Sicherheit zu trennen. Im Jemen gehen die Kämpfe zwischen Regierungstruppen und der Houthi-Miliz weiter. Bei einem Angriff auf Houthi-Stellungen soll nach Angaben eines jemenitischen Regierungsvertreters mehrere Kämpfer der Miliz getötet oder verletzt worden sein. Vorausgegangen war ein Houthi-Angriff auf Gebiete in der Provinz Al-Hudaida und der weiter südlich gelegenen Hafenstadt Mokka. Die Houthi-Rebellen werden vom Iran unterstützt. Ihnen gegenüber stehen jemenitische Regierungstruppen, die von Saudi-Arabien und den USA Unterstützung erhalten. Bei einem Erdbeben vor der Küste der indonesischen Insel Flores sind mindestens 20 Menschen ums Leben gekommen. Laut US-Behörden hatten die Erschütterungen eine Stärke von 7,7. Es folgten mehrere Nachbeben. Indonesische Behörden gaben eine Tsunami-Warnung aus, diese wurde später wieder aufgehoben. Indonesien liegt mit seiner Insel Flores im Gebiet des sogenannten Pazifischen Feuerrings, das oft von Erdbeben erschüttert wird.
0: Das Wetter.
9: Im Nordwesten ist es stark bewölkt. Es muss mit Schauern und vereinzelt auch mit Gewittern gerechnet werden. Die Temperaturen steigen dort auf 22 bis 29 Grad. Im Westen, Südosten und Osten werden 30 bis 39 Grad erwartet. Der Deutsche Wetterdienst warnt daher vor starker Wärmebelastung, vor allem in Nordrhein-Westfalen und in den östlichen Bundesländern.
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8: Einen schönen guten Morgen wünsche ich Ihnen. Warum fehlen dem Mann Zehen und Finger? Das habe ich mich gestern so um ungefähr 8:55 gefragt, als die erste Folge der neuen Staffel unseres Podcasts 1001 Nacht zu Ende ging. Werden wir das heute erfahren? Ehrlich gesagt weiß ich das, aber ich verrat's Ihnen nicht. Seien Sie also gespannt auf die zweite Folge. Die hören wir in ungefähr einer Viertelstunde.

0: Bruno Mars mit I Just Might. Da könnte man jetzt eigentlich auch gleich wieder über das Wetter reden, denn Bruno Mars hat Ende Juni in Berlin 4 große Konzerte hintereinander im Olympiastadion gegeben und bei 3 dieser Konzerte war während seiner Auftrittszeit die Temperatur noch über 35 Grad. Auch so ein Thema, über das wir auch geredet haben hier im Deutschlandfunk Kultur, dass manche Veranstaltungen vielleicht im Hochsommer künftig gar nicht mehr stattfinden können. Nach 8:38 ist es jetzt und wir reden mal nicht über das Wetter, wir reden mal über das Internet. Auch so ein Thema. Ja, Kerstin Hildebrand ist im Studio wieder aus unserem Frühteam. Du hast mir ein Video geschickt, das inzwischen 400 Millionen Aufrufe hat im Netz. Ich habe es natürlich brav angeguckt und nachdem ich es gesehen habe, stellt sich mir die Frage, 400 Millionen Aufrufe bei diesem Video, warum?
1: Und Dieter, ich habe keine Antwort. Ich habe mir das Video 3-mal angeguckt und frage mich, warum? Man sieht ein Floß aus langen Baumstämmen, darauf sitzen Menschen, die fahren durch ein Wehr, also so eine Art Stauanlage und werden ordentlich nass.
0: Ja, man sollte jetzt erwähnen, das ist auch nicht was, was ich an irgendeinem Ort, von dem wir nie gehört haben. Es ist einfach in Bayern, also im Frankenwald, in der kleinen Stadt Wallenfels. Und dort sind solche Floßfahrten auf Baumstämmen, sagen wir mal, in der Saison auch kompletter Alltag.
1: Ja, aber für den Rest der Welt ist das anscheinend ganz großes Kino.
0: Das kann ich auch verstehen. Ich war auch noch nie auf dem Floß im Frankenwald. Ich gebe es ja zu, aber 400 Millionen, das ist jetzt schon eine Zahl. Da werden auch erfolgreiche Influencer ein bisschen neidisch.
1: Ja, und das Verrückte ist, das Video zeigt, wie gesagt, wirklich nur für wenige Sekunden diese Flößerei im Frankenwald. Das ist eigentlich so eine traditionelle Geschichte. Früher hat man diese Baumstämme bis nach Amsterdam auf diese Art und Weise verschifft. Heute ist das ein Touristenspektakel. Also man sieht wirklich dieses Floß mit Gästen, das rauscht durch dieses Wehr und fertig. Und ich habe eigentlich nur gedacht, hoffentlich ziehen die Köpfe ein. Aber spektakulär ist das Ganze nicht. Aber wie du schon gesagt hast, offensichtlich funktioniert das Ganze weltweit.
0: Wobei, wie ich noch nicht gesagt habe, du sagst jetzt weltweit, es gibt regionale Schwerpunkte. Ja. Es haben nämlich besonders, es haben besonders viele Menschen in Indien geschaut.
1: Ja, und dafür gibt es auch eine Erklärung, die hat der Bürgermeister Jens Korn, der dieses Mini-Video gepostet hat, auch selbst irgendwie gefunden, diese Vermutung. Er hatte an dem Tag Studierende aus Indien zu Gast. Und vielleicht haben die das Video weiterverbreitet.
0: Und plötzlich kennt die halbe Welt Wallenfels.
1: Ja, auch Menschen aus Deutschland. Jetzt plötzlich, es gab sogar einen Touristen, der extra wegen dieses Videos aus Hessen kam, der in den Frankenwald zum Flößen.
0: Wenn man das jetzt tut, entschuldige Kerstin, wenn man das jetzt tut, ist ein bisschen blöd. Und jetzt, ich habe ja gesagt, wir reden mal nicht über das Wetter. Muss ich jetzt doch nochmal machen am Schluss. Denn die Rodach, das ist der Fluss, wo die dann mit dem Floß ganz spektakulär die Köpfe einziehen. Die Rodach hat im Moment auch Niedrigwasser, wie so viele Flüsse in Deutschland. Und deshalb sind Floßfahrten da im Moment nicht möglich. Kann es nicht ändern, kann nur sagen, ist 8:40 Uhr.

Von wegen Lisbeth mit Mars, von wegen Lisbeth, eine Band aus Berlin, sagt man in der Regel so, aber ich finde, da muss man wirklich mal genauer sein, denn die Jungs kommen aus Lankwitz, Berlin-Lankwitz. Und wenn sie nicht in Berlin leben und das auch nie getan haben, dann werden sie das wahrscheinlich gar nicht kennen und sagen, ja, Mitte, Kreuzberg, Prenzlauer Berg, Charlottenburg, oh, vielleicht noch Hohenschönhausen, Marzahn. Und das andere kennt man nicht. Lankwitz muss man auch ehrlich gesagt nicht kennen. Nicht das, liebe Lankwitzer, seid nicht beleidigt. Ich wohne da wirklich um die Ecke. Also ich weiß es aus eigener Erfahrung auch von da, wo ich lebe. Muss man nicht kennen. Insofern kann man wirklich über von wegen Lisbeth sagen, eine Berliner Provinzband.

0: Deutschlandfunk Kultur am Samstagmorgen, 8.47 Uhr. Falls Sie mir wirklich die ganze Woche nicht zugehört haben, dann wissen Sie das vielleicht noch gar nicht. Bis zum 17. Oktober stellen wir Ihnen um 8:45 von Montag bis Samstag kein Buch vor, wie Sie das ja eigentlich gewohnt sind, sondern wir senden jeden Tag eine neue Folge der zweiten Staffel unseres Podcasts 1001 Nacht. Und Bücher stellen wir Ihnen trotzdem vor. Und zwar einfach früher, von Montag bis Donnerstag. Unsere Lesart um kurz nach 10 gibt's auch. Aber eben hier Montag bis Samstag, ungefähr 8:45, immer 1001 Nacht. Gestern haben wir die erste Folge gesendet des Podcasts. Und die endete damit, dass Fragen offen blieben. Was natürlich immer so ist. Scheherazade muss ja immer einen Cliffhanger liefern am Schluss, um im Leben zu bleiben. Aber gestern fand ich schon, dass wir hier wirklich wissen, wie es weitergeht. Wie ist das mit dem fehlenden C und dem fehlenden Finger? Und vielleicht erfahren wir es ja jetzt. Denn hier kommt die nächste Folge.
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2: Alf Layla wa Layla.
3: 1001 Nacht. Die 68.
2: Falamma kanat al-Layla al-Qabila.
3: Und wieder war es Nacht geworden und Dinarasad sagte zu ihrer Schwester:
2: Ja, Shahrazad, in kunti ghayra na'ima.
3: Shahrazad, wenn du nicht schläfst, dann erzähl uns eine Geschichte.
2: Fahaddithina bihaddutha min ahadithik al-hisan.
3: Und Shahrazad antwortete:
2: Qalat,
4: mit Vergnügen.
2: Hubban wa karamatan.
5: Die Leute behaupten, dass der Küchenchef dem Kaiser von China erzählt hat, dass die Festgesellschaft wissen wollte, wie es dazu kam, dass dem einen Gast die Daumen und die großen Zehen fehlten und warum er sich 120 Mal waschen musste, nachdem er die Sirbaja gegessen hatte. Ihr müsst wissen, mein Vater war einer der ehrenwertesten Kaufmänner von Bagdad zur Zeit von dem Kalifen Harun al-Rashid. Mein Vater war ein großer Weintrinker und er hat es geliebt, Musik zu hören, vor allem die Laute. Als er gestorben ist, hinterließ er mir nichts. Ich habe, wie es sich gehört, eine Trauerfeier veranstaltet und mehrere Koranlesungen, habe einige Tage lang getrauert und irgendwann habe ich seinen Laden wieder aufgemacht. Ich habe Woche für Woche all seine Kredite abbezahlt. So lange, bis alle Schulden von meinem Vater beglichen waren und irgendwann fing ich an, selbst Geld zu verdienen mit dem Laden. Eines Tages, es war früher Vormittag, war ich in meinem Laden, als plötzlich eine vornehme Dame erschien. Ich hatte noch nie in meinem Leben so eine Frau gesehen. Sie war so wunderschön, sie trug prächtige Gewänder und Schmuck und sie ritt auf einer Maultierstute. Vor ihr ging ein Sklave und hinter ihr ging ein Sklave. Am Eingangstor von der Kaiseria ist sie abgestiegen, hat ihre Maultierstute angebunden. Und als sie die Kaiseria betreten hatte, kam auf einmal ein Eunuch auf sie zu. Mach, dass du hier wegkommst. Keiner darf dich erkennen. Du bringst uns in Schwierigkeiten. Er schirmte sie ab, damit niemand sie erkennen konnte, und sie schaute sich die Läden der Kaufleute an. Der einzige Laden, der er aber aufhatte, war meiner. Sie lief zu meinem Laden, der Eunuch hinterher, grüßte mich, setzte sich an meinen Ladentisch und lüftete ihren Schleier. Oh! Ich konnte meinen eigenen Augen nicht trauen. Hast du Stoff zum Nähen? Nee, aber warte, bis die anderen Läden geöffnet haben und dann, ich werde dir alles besorgen. Alles, was du haben möchtest, werde ich dir besorgen bei den anderen Kaufmännern. Das versprach ich ihr. Und so saßen wir zusammen und plauderten ein wenig und, was soll ich sagen, ich war über beide Ohren verliebt. Ich bin aufgestanden und habe ihr alles besorgt, was sie verlangt hatte. Alles im Wert von 5.000 Dirham. Ich brachte ihr all die Stoffe Und ohne auch nur ein Wort zu sagen oder mir zu sagen, woher sie kam oder wer sie war, verschwand sie. Zack, über alle Berge. Ja, was macht man da? Eine wunderschöne Dame, 5000 Dirham Schulden und unbezahlte Kaufleute. Da muss man blechen. Und dann ging's los. Eine Woche lang konnte ich weder schlafen, noch essen, noch klar denken. Ich war trunken vor Liebe. Ich konnte an nichts anderes denken, als an diese Dame auf der Maultierstute, von der ich nicht wusste, wer sie war, wo sie herkam, wo sie hinritt. Nach 2 ganzen Wochen erschien sie auf einmal. Sie kam auf ihrer Maultierstute angeritten, mit ihrem Eunuchen und ihren 2 Sklaven. Hallo! Wir haben dich lange warten lassen, oder? Entschuldigung. Hier ist dein Geld. Der Eunuch holte Silbermünzen hervor und sie bezahlten mir den gesamten Kaufpreis. Mein Herr, meinte sie dann, kauf mir das und das. Oh, okay, ich zog los. Ich kaufte bei den Kaufleuten, was sie wünschte. In einem Wert von 1000 Dinar. Und wieder ritt sie davon. Die Dame auf der Maultierstute blieb einen ganzen Monat lang verschwunden. Na toll, ist ja super gelaufen. Irgendwann wurden die Kaufleute ungeduldig. Sie forderten das Geld von mir ein. Ich druckste herum, aber ich konnte der Situation nicht entweichen, also blieb mir nichts anderes übrig, als meinen gesamten Besitz zu verkaufen. Alles. Ich rechnete auch nicht damit, die Dame überhaupt nochmal wiederzusehen. Ich war komplett verwirrt und verzweifelt und da
4: وَأَدْرَكَ شَهْرَزَادَ الصُّبْحَ فَسَكَتَتْ عَنِ الْحَدِيثِ.
6: Da erreichte das Morgengrauen Shahrazad und sie hörte auf zu erzählen.
4: فَقَالَتْ دِينَرْزَادْ لِأُخْتِهَا
6: Schwester,
4: مَا أَطْيَبَ حَدِيثَكِ يَا أُخْتَا.
6: Du kannst jetzt nicht aufhören zu erzählen, deine Geschichte ist so unglaublich spannend, sagte Dinarzad. Und Shahrazad antwortete,
5: das ist noch gar nichts gegen das, was ich euch morgen Nacht erzählen werde.
4: قَالَتْ أين هذه مما أحدثكم به في ليلة القابلة؟
5: Vorausgesetzt, ich lebe dann noch.
4: إن عشت و
5: Und der König verschont mich.
4: أبقاني الملك.
0: Das war die insgesamt 68. Folge unseres Podcasts 1000 und eine Nacht, wie immer nach der Übersetzung von Claudia Ott. Und ja, nun geht's mir eigentlich genauso wie gestern Morgen. Ich möchte am liebsten sofort wissen, wie es weitergeht. Wenn es Ihnen genauso geht und Sie Ihre Geduld nicht zügeln können, dann ist das eigentlich gar kein Problem. Sie finden schon alle 55 neuen Folgen in der Deutschlandfunk-App. Aber wenn Sie doch lieber ein bisschen abwarten wollen, es geht weiter hier im Radio mit der nächsten Folge 1001 Nacht am Montag. Schon übermorgen, auch wieder so gegen 8:45.

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3: Mit Daniel Marschke. Einsatzkräfte kämpfen weiter gegen die Flammen im Hürtgenwald. Die Chefin der Bundesagentur für Arbeit beklagt den Rückgang der betrieblichen Ausbildungsplätze und der britische Wissenschaftler Jason Arday ist tot aufgefunden worden. Beim Waldbrand nahe der nordrhein-westfälischen Gemeinde Hürtgenwald im Kreis Düren gehen die Löscharbeiten weiter. Laut Behörden ist die Lage in der vergangenen Nacht ruhig geblieben. Demnach konnten sich die Feuerwehrleute von allen Seiten in Flammen nähern, weil es windstill war. Die Brandfläche hat sich den Angaben zufolge nicht vergrößert. Benedikt Herfs.
4: Es sind auch wieder Löschhubschrauber und Panzer der Bundeswehr im Einsatz. Ganz besonders wichtig ist für die Feuerwehr auch die Hilfe von Landwirten aus der Region, die Wasser mit Tankwagen und Güllefässern in den Hürtgenwald bringen. Der Dürener Landrat rechnet damit, dass die Löscharbeiten noch mehrere Tage dauern werden. Unklar ist noch, wann die Bewohner des evakuierten Ortes Gai wieder zurück in ihre Häuser können. Sie haben die Nacht in einer Notunterkunft oder bei Angehörigen und Freunden verbracht.
3: Das Robert-Koch-Institut geht davon aus, dass in Deutschland bisher 12.500 Menschen an den Folgen der Hitze gestorben sind. Diese Zahl hält die Deutsche Interdisziplinäre Vereinigung für Intensiv- und Notfallmedizin für zu niedrig. Deren medizinischer Geschäftsführer Janssens geht davon aus, dass es tausende Tote mehr sind. Er beklagt eine Tatenlosigkeit der Bundes- und Landesregierungen und fordert einen nationalen Hitzeschutzplan. Laut der Gewerkschaft Verdi ist die Lage in vielen Pflegeheimen dramatisch. Demnach hat in einer Umfrage etwa jeder 10. Beschäftigte von Dehydrierungen und mutmaßlich hitzebedingten Todesfällen bei Bewohnern berichtet. Seit dem Drohnenvorfall am Flughafen Leipzig-Halle wird in Deutschland über eine bessere Sicherheitsarchitektur diskutiert. In diesem Zusammenhang fordert der schleswig-holsteinische Ministerpräsident Günther, dass Bundeswehr, Polizei und Nachrichtendienste stärker zusammenarbeiten sollen. Im Föderalismus sieht der CDU-Politiker dabei kein Problem. Wörtlich sagte Günther dem ARD-Hauptstadtstudio, es ist anachronistisch, zwischen innerer und äußerer Sicherheit zu trennen.
5: Da spreche ich mich schon seit längerer Zeit dafür aus, dass wir hier auch eine Änderung des Grundgesetzes brauchen, um hier eine Klarstellung auch zu haben. Ich verstehe alles, warum das historisch mal so gewachsen ist, aber in einer Zeit, wo die Feinde unserer Demokratie, auch unserer Sicherheit ja nicht nur von außen kommen, sondern die auch in unserem Land Menschen haben, die unsere Sicherheit bedrohen, glaube ich, sollte man die Trennung nicht machen, damit, ich sag mal, die Bürgerinnen und Bürger wirklich spüren, dass der Staat die Sicherheit von ihnen auch gewährleisten kann.
3: Daniel Günther, Ministerpräsident von Schleswig-Holstein von der CDU. In Deutschland ist die Zahl der Ausbildungsstellen in einem Jahr um 7% gesunken. Das beklagt die Chefin der Bundesagentur für Arbeit Nahles. Ihren Angaben zufolge wurden der Behörde zuletzt 433.000 betriebliche Ausbildungsstellen gemeldet. Im Deutschlandfunk kritisierte sie, dass nur noch etwas mehr als die Hälfte der Unternehmen überhaupt Lehrstellen anbieten. Kurz vor Beginn des neuen Ausbildungsjahres im September sind laut Nahles immer noch 162.000 Stellen unbesetzt. Der britische Wissenschaftler Jason Arday ist tot aufgefunden worden. Das berichten mehrere Medien, darunter die BBC. Die Umstände des Todes sind noch unklar. Arday war der jüngste schwarze Mann, der jemals an der Universität Cambridge auf einen Lehrstuhl berufen wurde. Zuletzt waren schwere Plagiatsvorwürfe gegen ihn erhoben worden. Lisa Maria Röhling.
6: Ganze Passagen sollen demnach nicht von ihm stammen. Arday war daraufhin zurückgetreten. Im Zuge der Berichterstattung waren weitere Ungereimtheiten über den Soziologieprofessor ans Licht gekommen. Viele Details über seine Biografie sollen nicht der Wahrheit entsprechen. So soll er unter anderem über verschiedene Gastprofessuren, aber auch sein gesellschaftliches Engagement gelogen haben. Arday hatte Fehler in seiner Biografie zugegeben, aber stets betont, die Plagiatsvorwürfe seien falsch. Die Universität hatte zuletzt angekündigt, die Vorwürfe prüfen zu wollen.
0: Das Wetter.
3: Im Nordwesten ist es stark bewölkt. Es muss mit Schauern und vereinzelt auch mit Gewittern gerechnet werden. Die Temperaturen steigen dort auf 22 bis 29 Grad. Im Westen, Südosten und Osten werden 30 bis 39 Grad erwartet. Der Deutsche Wetterdienst warnt daher vor starker Wärmebelastung, vor allem in Nordrhein-Westfalen und in den östlichen Bundesländern.
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7: Einen schönen guten Morgen wünsche ich. Ich möchte heute mit Ihnen über Alltagssituationen sprechen, die uns alle immer wieder so ein bisschen herausfordern und wie wir uns in diesen Situationen verhalten. Also ich sag mal so ein Beispiel, in einem Meeting machen sich alle über den schwitzenden Kollegen lustig und darüber, dass er so dicke Schweißflecken hat und er ist schon ganz verunsichert. Sind Sie dann der Spaßverderber und sagen, das Lästern gefällt mir nicht? Oder beispielsweise im Bus wird ein Junge lautstark beschimpft, weil er nicht schnell genug den Sitzplatz freigibt. Dabei ist das völlig ungerecht. Der war nämlich gerade dabei, seine 7 Sachen zu packen. Verteidigen Sie ihn dann gegen die Meckerer? Oder in der Kassenschlange rückt ein Mann einer jungen Frau sehr nah auf dem Pelz, sie weiß gar nicht, wo sie hin sie gehen soll. Fragen Sie die junge Dame, ob sie Unterstützung braucht. Um solche kleinen Alltagssituationen soll es gehen und darum, was wir machen. Greifen wir ein oder halten wir uns raus? Und warum halten wir uns vielleicht auch raus? 0800 2254 2254, das ist unsere Telefonnummer. gespräch@deutschlandfunkkultur.de, das ist unsere E-Mail-Adresse. Und da schreiben Sie und rufen uns an und kommen mit uns ins Gespräch. Vielleicht haben Sie sich ja auch selbst mal bedrängt gefühlt und jemand hat Ihnen geholfen. Oder haben alle in der misslichen Situation irgendwie zur Seite geguckt. Unser Thema: Helfen statt wegschauen. Tipps für Courage im Alltag. Und für Einordnung und Infos sind Silke Gorges und Gina Wollinger zuständig, die uns aus Kaiserslautern und aus Köln zugeschaltet sind. Hallo die beiden, an Sie beide.
8: Schönen guten Morgen.
7: Schönen guten Morgen. Silke Gorges ist Trainerin für Konfliktkommunikation und Mitglied im Sprecherrat des Netzwerkes Zivilcourage. Frau Gorges, erinnern Sie selber auch so eine Konfliktsituation, in die Sie geraten sind?
9: Ja, mir fallen da spontan 2 Situationen ein. Eine war bei einem Art Oktoberfest und da gab es Gäste, die wollten der Bedienung Eiswürfel in den Ausschnitt schütten und die Bedienung hat es nicht gemerkt, weil sie unter dem Tisch die Glasscherben dieser Gäste weggesammelt hat. Und ich habe das mitbekommen und habe dann zum einen den Menschen einen sehr bösen Blick zugeworfen und eine klare Handbewegung gemacht, dass sie aufhören sollen und habe die Frau darauf aufmerksam gemacht, dass sie etwas achtsamer sein muss und dass die Menschen, die beiden Männer, die das gemacht haben, sie da etwas auf dem Schirm haben und da gern ihren Spaß mit ihr hätten. Und das zweite war im sozialen Umfeld, wo es einen Mann gibt, der öfters das N-Wort benutzt und rassistische und sexistische Aussagen immer wieder getätigt hat, wo ich auch mehrfach dann einfach eine Aussage gemacht habe, sowas sagt man nicht, das ist rassistisch und habe auch versucht, das Umfeld darauf aufmerksam zu machen, dass sie auch interaktiv werden.
7: Wie war die Reaktion?
9: Bei dem Oktoberfest von den 2 Männern sehr erstaunt. Sie waren sehr irritiert mir gegenüber den ganzen Abend und haben nicht so richtig gewusst, ob sie jetzt weiter Spaß haben können oder nicht, weil sie nur Spaß auf Kosten von anderen haben wollten. Also, und die Bedienung war sehr dankbar. Und in dem sozialen Umfeld ist auf jeden Fall so, dass die Menschen im Umfeld, also die anderen, die in Gruppen dabei waren, mit dadurch auch achtsamer geworden sind und auch dann gesagt haben, ja, Silke hat recht, das sagt man nicht oder hör auf mit den Sprüchen und es hat hier nichts zu suchen. Also ich habe dann auch schon irgendwie erreicht, dass dieser Mann weniger Aussagen macht und die anderen eher auch drauf reagieren. Ja,
7: also auch ein bisschen weiter gestreut dann das ganze Thema. Ne? Gina Wollinger ist auch dabei, ist Professorin für Kriminologie und Soziologie an der Hochschule für Polizei und öffentliche Verwaltung in Nordrhein-Westfalen. Frau Wollinger, wann können Sie sich erinnern, wann war das letzte Mal so eine herausfordernde Situation, so in dem Sinne, wie ich es geschildert habe?
8: Ja, ich erinnere mich auch an viele Situationen, teilweise auch so auf der Straße, wenn vielleicht so jungen Gruppen so ein bisschen rumkabbeln und man nicht so richtig weiß, ist das jetzt ernst oder wird jemand bedrängt, dann halte ich auch schon mal an und frage, alles okay? Und man merkt, dann regulieren die sich auch so runter, weil es meist dann auch nur so eine Spaßsituation vielleicht ist, die aber ja auch umkippen kann. Aber ja, Frau Gorges, Sie haben gerade so zwei Beispiele genannt, wo Sie ja so toll eingeschritten sind. Aber ich muss auch sagen, mir fallen auch viele Sachen ein, wo ich mich nicht getraut habe, etwas zu sagen. Vor kurzem erst hier Kölner Stadtverkehr. Ich war mit dem Fahrrad unterwegs und in so einer Ampelsituation, wo man angefahren ist, war vor mir ein Radfahrer, der sich furchtbar aufgeregt hat über das Auto vor ihm, der irgendwie, das irgendwie falsch, wollte falsch abbiegen. Ich weiß es nicht genau, war irgendwie im Weg. Und der dann da, also das Auto war noch so am Anfahren, da drauf gehauen hat und die beiden Frauen, die da drin saßen, irgendwie fürchterlich zusammengestaucht hat. Und ich bin dann nur mit dem Rad halt dann vorbei, weil ich auch weiter wollte und habe dann halt so gesehen, dass die ganz verängstigt da im Auto saßen und der gar nicht aufgehört hat, auf die so einzureden, obwohl es überhaupt gar nichts gab. Und also was jetzt wirklich notwendig wäre, jetzt zu klären oder wie auch immer, da war kein Unfall oder so. Und das war so etwas, wo ich so dachte beim Vorbeifahren, oh, das ist jetzt eigentlich viel zu viel, wie der da seinen Unmut äußert. Und diese Frauen, die da so überfordert waren in diesem Auto, ich so dachte, jetzt eigentlich, ne, könnte man auch was sagen zu dem. Also, dass es jetzt irgendwie auch mal gut ist oder so. Und das, ja, die Situation ist halt natürlich schnell vorbei. Man ist so am Fahrradfahren. Und das war so eine Situation, wie, glaube ich, auch viele es kennen, die einem so ein bisschen auch noch so nachhängt, wo man dann so denkt, oh, eigentlich hättest du doch jetzt mal was sagen sollen. Und dann aber auch wieder umzukehren, ne? Das ist ja nochmal eine größere Hürde. Das macht man dann irgendwie auch nicht. Ja, aber wo man dann doch irgendwie mit einem unguten Gefühl da rausgeht, weil man denkt, eigentlich hättest du dich vielleicht doch einmischen sollen.
7: Und auch das wird heute hier Thema sein, nämlich das Unwohlsein in diesen Momenten, wenn man vielleicht mal nichts gemacht hat. Was kann helfen, die Scham nicht eingegriffen zu haben. All das reden wir drüber. 0800 2254 2254 oder Sie schreiben eine E-Mail gespräch@deutschlandfunkkultur.de und sind hier zusammen mit Silke Gorges und Gina Wollinger.

0: Sie sind im Deutschlandfunk Kultur. Anmache im Sportverein oder Stammtischparolen beim Geburtstagskaffee der Oma. Mobbing auf dem Schulhof. Es gibt so viele Situationen, in denen wir vielleicht denken, das ist jetzt aber nicht gut, was ich da sehe, was ich da höre, was ich da erlebe. Ich müsste jetzt eigentlich eingreifen. Aber tun wir das auch? Und was hindert uns eigentlich daran? Wie können wir vielleicht Courage im Alltag lernen? Unsere Gäste geben uns Tipps unter der 0800 2254 2254. Können Sie anrufen, das ist unsere kostenfreie Telefonnummer deutschlandweit, oder Sie schreiben eine E-Mail, gespräch@deutschlandfunkkultur.de. Silke Gorges hatte ich eben schon angesprochen, sie ist seit über 30 Jahren Trainerin für Konfliktkommunikation, für Gewaltprävention, für Zivilcourage. Jetzt habe ich das Wort Zivilcourage, Frau Gorges, eigentlich bisher so ein bisschen gemieden, weil das immer so groß ist. Weil Zivilcourage, denkt man immer gleich so an so Heldengeschichten. Was verstehen Sie unter Zivilcourage?
1: Ja, ich habe einen Trainerkollegen, der übersetzt Zivilcourage mit Anstand.
0: Mit Anstand?
1: Und das finde ich Anstand. Das finde ich sehr schön. Aber die korrekte Übersetzung, wenn man googelt, in Wikipedia heißt, Zivil kommt von Zivilis, der Bürger, und Courage, Mut. Also Bürgermut oder sozialer Mut. Einfach den Mut haben, sich für unsere Werte und für unsere Mitmenschen einzusetzen.
0: Und das habe ich gesagt, ich meide das Wort oder habe das bis eben gemieden, weil ich das manchmal so ein bisschen groß finde. Also es müssen, sind mit Bürgermut ist jetzt nichts, ist jetzt nicht gleich das in eine Gruppe reinlaufen und mit den Fäusten jemanden verteidigen gemeint.
1: Ja, definitiv nicht. Also es geht nicht darum, waghalsig zu sein, mutig ja, aber sich nie selbst in Gefahr zu bringen. Und es geht einfach darum, achtsam zu sein im Alltag und sich für unsere Werte, für Mitmenschen einzusetzen. Wenn ich Ungerechtigkeiten sehe, höre, irgendwo mitbekomme, ob das in der Familie ist, im Sportverein, im Büro, im öffentlichen Raum, einfach den Mund aufzumachen oder auch Betroffenen beizustehen. Aber ich soll mich natürlich nie selbst in Gefahr bringen. Und das wird oft mit Zivilcourage in Verbindung gebracht. Menschen denken oft, Zivilcourage bedeutet, man muss sich todesmutig in die Schlägerei stürzen. Und das wollen wir auf keinen Fall.
0: Ja, Gina Wollinger ist auch bei uns, Professorin für Kriminologie und Soziologie an der Hochschule für Polizei und öffentliche Verwaltung in Nordrhein-Westfalen. Frau Wollinger, wie würden Sie Zivilcourage definieren?
2: Ja, ich finde auch diesen Begriff sozialer Mut ganz schön, weil er zeigt auch, worauf es ankommt, dass es irgendwie eine Hürde gibt. Also wir haben irgendein Geschehen, ja, irgendeine Art Öffentlichkeit, wo wir einen Konflikt haben, wo wir merken, da ist irgendetwas, das stößt gegen unser Gerechtigkeitsempfinden, das stößt irgendwie gegen unsere Werte, und da ist der Konflikt da mit anderen. Und es gibt irgendwie so eine Art auch Handlungsdruck, ne? Dass man das Gefühl hat, das ist jetzt nicht irgendwas, wo Leute irgendwie diskutieren und da ihr Gespräch führen oder so. Man merkt eigentlich, ne, da wäre es gut, man würde auch einschreiten, eine Rückmeldung geben, irgendwas nicht ungesagt stehen lassen. Das macht das so aus, und da haben wir halt so diesen, ja, soziologisch, ne, das Interessante, dass wir da halt diesen ganzen sozialen Kontext mit anderen haben, ne? Also was denken die anderen über mich, wenn ich jetzt mich hier äußere oder nicht. Und das bestimmt uns ja in unserem Handeln sehr. Das ist uns ja nie egal. Also selbst in der Bahn, wo wir wissen, die Leute sehen wir wahrscheinlich nie wieder, sind uns ja schnell bestimmte Sachen unangenehm und peinlich. Ne? Wir wollen da nicht komisch auffallen. Also das sind alles natürlich so Einflussfaktoren, die uns da doch auch sehr bestimmen, auch ob wir einschreiten oder nicht.
0: Also das heißt, auch für die Kriminologin und Soziologin ist das Thema Zivilcourage durchaus ein Thema. Ja, also die gucken da eben auch von der wissenschaftlichen Seite her drauf.
2: Ja, man kann sagen, also in der Kriminologie unterscheiden wir so zwischen informeller und formeller Kontrolle, Sozialkontrolle. Da geht es darum, um die Einhaltung von Normen. Und die formelle, das macht halt die Polizei, das kennen wir, ne, die irgendwie Strafverfolgung macht. Aber der große Bereich, wie so Normen, Verhaltensregeln kontrolliert werden, das ist die informelle Sozialkontrolle. Das ist das, was wir ständig tun. Ja, also ich sag immer gerne, der Grund, warum wir jetzt gerade alle wahrscheinlich nicht im Schlafanzug im Studio sitzen, ist, weil es informelle Sozialkontrolle gibt. Ne? Also weil wir immer von unserem Umfeld ständig Rückmeldungen bekommen, ist das jetzt okay oder nicht. Frau Gorges hat eben auch in ihrem Beispiel schon gesagt, ne, so ein böser Blick. Ne? Also sowas, solche feinen Sachen reichen ja. Und wir wissen halt, andere melden uns das zurück. Also Das hört sich so negativ an, Sozialkontrolle, aber es ist ein ganz wichtiges Element für unsere Gesellschaft, soziale Ordnung, dass wir unser Verhalten ständig auch so kontrollieren. Das machen wir ja unbewusst. Ne? Ja. Und das ist ganz wichtig auch in der Kriminologie, weil wir wissen, dass so eigentlich Normeinhaltung am besten funktioniert, dass wir nicht alles nur auf den Staat abladen, sondern am besten funktioniert es, wenn wir uns alle auch verantwortlich fühlen, eine Rückmeldung zu geben, wenn Leute sich falsch verhalten. Und wir sehen auch gerade da, wo so Stichwort Angstorte oder so, es wird ja auch immer wieder debattiert, wo das Sicherheitsgefühl ganz schlecht ist, so Bahnhofsgegend oder nachts in der U-Bahn oder so. Das sind oft Orte, wo wir merken, da ist eine ganz schlechte informelle Sozialkontrolle, wo wir das Gefühl haben, hier ist es so verdreckt, hier riecht es irgendwie nach Urin und so, hier kann jeder tun und lassen, was er sie möchte, niemand schreitet ein. Also das macht auch was mit unserem Sicherheitsgefühl, wenn wir das Gefühl haben, hier funktioniert sozusagen dieses normale soziale Gefüge nicht. Also insofern ist diese informelle Sozialkontrolle, wenn man diesen Fachbegriff möchte, also dieses, wir sind alle, fühlen uns verantwortlich, greifen auch ein, ist ein ganz wesentlicher Mechanismus für Normeinhaltung und damit dann auch für den kriminologischen Bereich, wenn es gerade mal nicht passiert.
0: Ja, und eben, wie Sie gesagt haben, ob Orte eben für uns so ungut sind oder nicht, bestimmen wir quasi dann ja auch so ein bisschen tatsächlich selber mit. Ne? Würde nicht eigentlich jeder sagen, wenn ich Unrecht sehe oder Ungerechtigkeit, da ich greife ein, das sagt doch eigentlich jeder. Jeder von sich.
2: Ja, das ist das Selbstbild, was wir von uns haben wollen, ne? Würde ich sagen. Also ich glaube auch. Aber, ja, Frau Gorges.
1: Ich denke auch theoretisch schon, wobei das ja von den eigenen Werten abhängt. Mhm. Weil Ungerechtigkeit kann ja auch unterschiedlich bewertet werden. Und es kann sein, dass jemand, der selbst zum Beispiel sexistisch ist, den Spruch vom Kollegen gar nicht anmaßend findet und noch drüber lacht. Mhm. Und jemand anders findet diesen Spruch aber gar nicht okay und übergriffig und grenzüberschreitend und belastend. Und da ist ja schon die Bewertung von dem, was ich sehe oder höre, auch mitentscheidend.
0: Das stimmt. Sie haben unter anderem, also Sie haben ihr Forum heißt Stark durchs Leben gegründet, sind Mitglied im Sprecherrat des Netzwerkes Zivilcourage. Das heißt, so vom Netzwerk her, viele Menschen, die sich in diesem Thema bewegen. Das heißt, Sie kennen viele Perspektiven. Was ist eigentlich, dachte ich mir, auch so die Voraussetzung fürs Eingreifen? Die Voraussetzung ist doch, erstmal muss ich eine Situation überhaupt wahrnehmen, oder? Ist das so ein Einstieg, wenn Sie Workshops geben, dass Sie erstmal Situationen bewerten lassen und erstmal gucken, wie finden einzelne Workshop-Teilnehmer das eigentlich?
1: Genau, das ist jetzt eine Art, Workshops zu gestalten, dass ich die Teilnehmenden aufschreiben lasse, was für sie Gefahrensituationen, Grenzüberschreitungssituationen sind, Form des Sexismus oder Diskriminierung. Und da kommen sehr unterschiedliche Aussagen dann auf Moderationskarten und dann schauen wir die gemeinsam an. Und da kann es schon sein, dass die eine oder andere Person in dieser Gruppe total erstaunt ist, was jemand anders aufgeschrieben hat. Es gibt Sachen, die sind bei allen No-Go, so wie angefasst werden, ungefragt irgendwie zu nahe kommen. Also manche Sachen sind eindeutig, aber es gibt viele Sachen dazwischen, so Facetten, wo jeder Mensch unterschiedliche Wahrnehmungen hat. Mhm. Und so starte ich dann auch Workshops und mit diesen Themen gehen wir dann auch sozusagen in das Miteinander und schauen, wie kann ich damit umgehen.
0: Mhm. Dann geben Sie mal so ein Beispiel, wo so eine Situation so unterschiedlich bewertet wird.
1: Zum Beispiel sich begrüßen mit einer Umarmung.
0: Aha.
1: Oder aus dem Mantel geholfen bekommen. Oder ein Kompliment zu der neuen Frisur. Eine Hilfeleistung, die man auch alleine könnte. Also das höre ich zum Beispiel oft von Frauen, die im Handwerk tätig sind. Frauen, die in Berufen tätig sind, die eher noch so männerdominiert sind. Dass sie oft angeboten bekommen, dass ein Mann ihnen eine Arbeit abnimmt. Und vielleicht ist es gut gemeint. Und die Frau weiß natürlich, ich kann das ja selbst. Und dem Kollege wird das nicht angeboten. Also wird es mir angeboten, nur weil ich Frau bin. Und sieht es dann schon als, übergriffig oder auch in ihrer Kompetenz eher nicht gestärkt an. Und andere sagen dann, ach, der meint das doch nur gut.
0: Ja, und das wäre ein Beispiel. Und was wäre eine andere Reaktion, die man haben könnte, wenn man sieht, die Frau verdreht jedes Mal die Augen, wenn ihr da irgendwie die Tasche getragen werden soll. Und ich beobachte das. Da würde ich mich natürlich auch, soll ich da jetzt was sagen? Was wäre denn eine Möglichkeit? Was könnte ich denn tun?
1: Also die Frage ist ja erstmal, warum möchte ich jemand helfen? Und ich helfe ja dann, wenn ich das Gefühl habe, jemand braucht Hilfe, braucht Unterstützung. Mhm. Und da wäre es ja erstmal für die Person, die halt vielleicht zu übereifrig sind, ich probiere es positiv auszudrücken, dass die auch sich selbst reflektieren und auch einfach fragen, brauchst du Hilfe? Oder wenn was ist, melde dich gerne bei mir, ich bin da. Das wäre die eine Möglichkeit. Und andere, die das mitbekommen, da sind wir beim Thema Zivilcourage, könnten die betroffene Frau ja fragen, ist das für dich okay, wenn er das und das macht? Also auch die Betroffenen immer ansprechen und erstmal rückversichern. Wie ist das für dich? Brauchst du Unterstützung? Also jemanden, der vielleicht auch in einer Bedrängungssituation ist. Also ich hatte kürzlich eine Situation, da war eine Frau am Kopierer und der Kollege stand sehr eng hinter ihr. Und sie fand es sehr unangenehm, aber es war jetzt noch nicht so, dass man sagen kann, es war eine sexuelle Belästigung. Er hat sie nicht berührt, aber er stand sehr eng hinter ihrem Kopierer, um über sie in das Fach zu greifen. Und sie hat sich sehr unwohl dabei gefühlt. Und ein anderer Kollege kam vorbei und hat das gesehen und hat sie aus der Situation rausgeholt und hat gesagt, ach, ich nehme mal den Namen Steffi, du kommst du gerade mal bitte hier rüber, ich habe hier gerade eine Frage an dich. Und dadurch konnte sie aus dieser Bedrängungssituation raus. Und dann hat er im Weggehen gesagt, sorry, ich will eigentlich gar nichts wissen, aber ich hatte irgendwie gerade das Gefühl, das war sehr unangenehm für dich. Und da war sie sehr dankbar. Und das sind auch Situationen, wo man etwas tun kann. Also schauen, wie geht es jemand Betroffenen und braucht eine betroffene Person Hilfe oder möchte die ja, Unterstützung oder keine Unterstützung. Und da kann ich ja fragen, bevor ich etwas tue.
0: Und indem ich frage, zeige ich schon mal, ich habe auf jeden Fall etwas wahrgenommen und bestärke vielleicht die Person, die da im Bedrängnis ist. Frau Wollinger, das hat ja mit Werten zu tun, ne? Das sagte Frau Gorges jetzt auch. Also Werte, die eigenen Werte irgendwie erstmal vielleicht kennen. Wofür will ich mich eigentlich einsetzen oder so. So ein Wertekanon ist ja gesellschaftlich definiert. Das heißt ja, er ist veränderbar. Und wenn sich keiner für bestimmte Sachen einsetzt, dann verändern sich auch unsere Werte?
2: Ja, also genau, er ist veränderbar. Das ist auch das schöne Beispiel jetzt gerade mit der Kollegin da am Kopierer, ne? Gerade in solchen Bereichen, was sexuelle Belästigung, Übergriffigkeit anbelangt, da gibt es ja, da sind wir ja viel, viel weiter als noch vor einigen Jahren oder Jahrzehnten. Also das heißt, ne, gesellschaftliche Debatten auch über bestimmte Sachen oder auch in Bezug auf geschlechtersensible Sprache, rassismuskritische Sprache oder so. Man verändert sich ja auch. Also Einstellungen und Werte sind veränderbar, aber in der konkreten Situation empfindet das dann jeder doch vielleicht auch ein bisschen anders, wie Frau Gorges ja auch gerade schon so mit Beispielen ausgeführt hat. Also Werte sind ja erstmal auch sehr allgemeine Leitbilder und im Konkreten interpretiert jeder vielleicht auch ein bisschen anders. Ist das jetzt die Situation, die gegen diesen Wert verstößt oder wie stelle ich mir den Wert konkret vor? Das ist natürlich auch eine ganz wichtige Grundlage für unser Handeln, aber ich finde in Bezug jetzt auf Zivilcourage ist auch immer wichtig, sich nochmal zu vergegenwärtigen, dass unser Handeln nicht alleine durch unsere Einstellung gesteuert wird. Das kennen wir ja aus vielen Bereichen, dass oftmals die persönliche Einstellung und das eigene Verhalten auseinanderfallen. Ne? Also wenn man raucht, obwohl man weiß, das ist nicht gut, wenn man irgendwie dann doch den Flieger nimmt, obwohl man eigentlich doch die Erde schonen möchte und so weiter und so fort. Also wir verhalten uns ja ganz oft nicht so, wie es unseren Einstellungen entspricht. Deswegen muss man auch das immer so mitdenken, das ist nicht, also ist natürlich ein wichtiger Baustein, aber es sind nicht alleine unsere Einstellungen und Werte, die immer so handlungsleitend sind.
1: Darüber wollen. Da möchte ich gerade noch was ergänzen. Bitte. Es ist ja auch so, dass wir eine demokratische Grundordnung haben und das ist auch was ganz, ganz Wichtiges, dass trotz der eigenen individuellen Werte wir alle uns an unserer Demokratie, an dem Grundgesetz orientieren müssen. Und es gibt auch manche Menschen, denken wir an Reichsbürger oder die sich ihre eigenen Gesetze so ein bisschen zusammenschustern. Und auch solche Personen sprechen von Zivilcourage und von ihren Werten, aber die basieren nicht auf der demokratischen, allgemeingültigen Grundordnung, die immer das Fundament für alles ist, was wir tun.
0: Also auch da müssen wir genau hingucken. Von wo kommt eigentlich jetzt zum Beispiel der Hilfs- oder Eingriffsimpuls? Viele Themen, die wir heute besprechen, unter dem großen unter der Überschrift Helfen statt Wegschauen, Tipps für Courage im Alltag mit dabei sind die Trainerin für Konfliktkommunikation Silke Gorges und die Professorin für Kriminologie und Soziologie Gina Wollinger. Unter der 0800 2254 2254 können Sie uns anrufen oder eine E-Mail schicken, gespräch@deutschlandfunkkultur.de.

0: Ihre Erfahrungen interessieren uns hier im Deutschlandfunk Kultur. Ihre Erfahrungen zum Thema Helfen statt Wegschauen. Es geht um die Courage im Alltag. Unter der Telefonnummer 0800 2254 2254 können Sie uns erreichen. Oder Sie schreiben eine E-Mail gespräch@deutschlandfunkkultur.de. Das hat Klaus Geiger gemacht und schreibt Folgendes. Übergriffe im öffentlichen Raum müssen in Schulen dringend früh thematisiert werden. Denn ich erlebe es wiederholt in Bus und Bahn, dass die Leute sich vorsätzlich wegdrehen, um keinen Ärger zu bekommen. Schon SchülerInnen, schreibt er, müssen unbedingt sensibilisiert mögliche Übergriffe erkennbar gemacht bekommen. Sehr wichtiges Thema, gerade wegen der Zunahme von Grenzverletzungen und Übergriffen in und durch, er schreibt, asoziale Medien, also A eingeklammert soziale Medien. Colette B. hat uns eine ähnliche E-Mail geschrieben mit einer ganz konkreten Situation. Es ereignete sich, schreibt sie, abends in der Straßenbahn nahe Rosa-Luxemburg-Platz. Drei Männer, haarlos, belästigen eine obdachlose Frau. Sie beschimpfen sie und wurden immer aggressiver. Ich bat sie, die Frau doch in Frieden zu lassen. Sie sei doch ohnehin schon arm dran. Die Männer umkreisten nun mich und stießen mich an der nächsten Haltestelle aus der Bahn, kamen hinterher, schlugen und traten mich mehrmals. Dann gingen sie weiter. Ich versuchte, Hilfe zu erhalten, leider ohne Erfolg. Am nächsten Tag zeigte ich die Männer an. Dabei wurden mir unfassbar viele Fotos gezeigt. Das Handy war zu diesem Zeitpunkt noch nicht erfunden. Also das ist schon länger her. Das Gute an der ganzen Sache, die Frau in der Tram fuhr, ohne geschlagen zu werden, weiter. Das ist natürlich eine heftige Situation, die unsere Hörerin Colette Beda damals erlebt hat. Sie schreibt übrigens nahe Rosa-Luxemburg-Platz, man beachte, weil das eigentlich eine Gegend ist, mitten in Berlin, eine kulturell, ja, also wo viele Menschen eigentlich laufen, die hätten helfen können. Wenn Sie so eine Situation hören, Frau Görges, was geht Ihnen da durch den Kopf?
1: Finde ich erstmal total erschreckend und auch schlimm, was die Frau erlebt hat. Andererseits wieder sehr, sehr mutig, dass sie sich wirklich auch ohne eigentlich auf sich selbst zu achten für diese obdachlose Frau eingesetzt hat. Also schon sehr beeindruckend. Der ganze Fall hätte, denke ich, gar nicht so weit kommen dürfen oder vielleicht auch müssen. Spontan ist mir eingefallen, dass die Menschen im Umfeld es vielleicht nicht mitbekommen haben oder nicht gewusst haben, wie sie sich verhalten können. Und die Hörerin vielleicht auch die Möglichkeit gehabt hätte, Menschen konkret anzusprechen, also sich durch Erzeugung von Aufmerksamkeit, Unterstützung einzufordern. Also es ist so ein ganz wichtiger Satz bei uns, dass wir im Zivilcourage-Training sagen, bring dich nie selbst in Gefahr. Und das hat sie ja definitiv. Sie ist ja selbst geschlagen worden und kann vielleicht von Glück reden, dass es nicht schlimmer war. Und vielleicht wären Menschen da gewesen, die sie hätte ansprechen können, weiß ich jetzt natürlich gar nicht, weil sie hat sich ja total mutig verhalten. Aber das wäre eine Strategie, die mir direkt eingefallen ist. Also eine Situation einschätzen, sich verantwortlich fühlen, hat sie auch gemacht. Und dann überlegen, wer ist vielleicht denn in der Lage, in meinem Umfeld mich zu unterstützen und vielleicht da einfach Menschen durch Blickkontakt, durch Ansprache dazu zu nehmen, dass sie nicht alleine sich um die obdachlose Frau und die drei gewalttätigen Männer kümmern muss, sondern dass da mehrere Menschen hinter ihr stehen. Das wäre eine aus meiner Sicht Strategie gewesen, die sie heute anwenden könnte, nachdem sie dieses schlimme Erlebnis hatte.
0: Gibt es so eine Art, Sie sagen jetzt gerade Strategie, gibt es so eine Art Fahrplan? Ich meine, die Situationen sind ja immer unterschiedlich, aber gibt es so eine Art Fahrplan? Da kann man sich auf so etwas vorbereiten, würden Sie sagen, überdenk mal vorher, also jetzt, wo die Situation sommerlich, ich sitze auf der Parkbank, überleg dir mal, wie du handeln würdest? Gibt es da so Handlungsfahrpläne, die man vielleicht auch trainieren kann?
1: Jein. Weil die Situation ist ja immer unterschiedlich. Also es ist ein großer Unterschied, ob ich jetzt im öffentlichen Raum, in der Bahn bin und bin mit so einer Gewaltsituation konfrontiert, ob ich im Büro sitze und die Kollegin lästert über jemanden anders, ob ich beim netten Familienfest auf einmal einen rassistischen Witz vom Opa höre. Also wir haben ja so viele sehr, sehr unterschiedliche Situationen, die wir erleben. Was aber prinzipiell wichtig ist, sich erstmal mit den eigenen Werten auseinanderzusetzen, sagen, was ist mir wichtig, was ist in meinem Umfeld, in unserer Gesellschaft überhaupt für mich akzeptabel und tolerierbar, dass man dafür sich eine Klarheit hat. und auch ganz wichtig für sich selbst zu erkennen, was für ein Menschentyp bin ich, was traue ich mir zu. Weil Frau Wollinger und ich, wir sind jetzt beide in dem Bereich geschult, wir kennen uns mit so Situationen aus, wir beschäftigen uns damit, uns vielleicht fällt vielleicht eher etwas ein oder wir erkennen eine Situation eher als jemand, der sich da noch nie Gedanken drüber gemacht hat. Also sich erstmal mit Situationen beschäftigen und dann auch überlegen, wie könnte ich mich im Notfall verhalten? Und das kann einfach sein, dass man selbst durch die Achtsamkeit andere Menschen anspricht. Es könnte sein, dass ich eine betroffene Person aus der Situation raushole. Das wäre der sogenannte Opferklau. Es könnte sein, dass ich mich traue, die handelnden Personen, also die Täter oder Täterin, anzusprechen, aber ohne mich selbst in Gefahr zu bringen. Es könnte sein, dass ich Security, Bahnpersonal, Polizei informiere. Es gibt also viele Möglichkeiten, auch im Nachgang die Seelsorge zu betreiben, bei einer betroffenen Person zu bleiben, also in dem Bus oder in dem Zug, zum Beispiel jetzt bei der obdachlosen Frau, dass da jemand bei ihr ist, dass die nicht alleine ist. Auch das sind alles Strategien, die man tun kann. Und da muss man vorher für sich überlegen, was für ein Menschentyp bin ich, was traue ich mir zu und was würde ich auch wirklich tun. Und da gibt es auch nicht nur ein richtig, es gibt viele richtig und es gibt aber ein falsch und das ist gar nicht zu tun.
0: Ein falsch, das ist gar nichts zu tun. Was ich übrigens auffällig fand jetzt, was Colette B. geschrieben hat, Frau Wollinger, die hat eine Anzeige erstattet am nächsten Tag. Also dieses Meldung machen, das eben nicht auf sich beruhen lassen, was da passiert ist.
2: Ja, da sind wir dann ja wieder bei der formellen Sozialkontrolle, dann was ja auch genau richtig ist, dass man dann auch in solchen Situationen sich auch Hilfe von Polizei holt. Aber es löst ja erstmal nicht in der konkreten Situation das Problem, was da jetzt war. Ich glaube, ein wichtiger Aspekt ist auch die Situation, die hier beschrieben wurde in der Öffentlichkeit, wo wahrscheinlich auch viele, viele andere Menschen da sind. Und das hat ja auch einen großen Effekt, ja, dass wir uns auch in unserem Verhalten auch immer so ein bisschen rückkoppeln, wie verhalten sich andere eigentlich. Und das ist auch etwas, was in diesem Problem auch so Bystander-Phänomen oder so genannt wird, dass wir vielleicht solche Gewalttaten haben und niemand schreitet ein, weil alle irgendwie das Gefühl haben, na, die anderen sehen das ja auch. Also wenn das jetzt wirklich so schlimm wäre oder man was machen sollte, dann würden ja andere was machen.
0: Vielleicht
2: also,
0: übertreibe ich in meinem Kopf.
2: Genau, so, anderen sehen das jetzt auch nicht als problematisch oder so. Oder die könnten ja, also man kann auch sagen, so eine Verantwortungsdiffusion. Ich fühle mich nicht selbst verantwortlich. Niemand fühlt sich verantwortlich, weil es einfach auf so viel verteilt ist. Und solche Mechanismen auch mal so ein bisschen zu durchdenken, kann natürlich dann auch helfen in der konkreten Situation, dass man halt Verantwortung schafft. Mhm. Also zum Beispiel dann Leute, das hat Frau Gorgs ja auch gerade angesprochen, dass man dann ganz konkret jemanden ansprechen, sagt, sie da im blauen T-Shirt, ich brauche jetzt mal irgendwie Unterstützung. So, ja. Und dann ist die Verantwortungsdiffusion gebrochen. Ne? Also dann ist da jemand genau angesprochen. Und dieses auch sich irgendwie Verbündete suchen, ist auch, finde ich, etwas, was sehr helfen kann, gerade auch, wenn man das Gefühl hat, zum Beispiel im Kollegium, jetzt wurde irgendwie bei einer Dienstbesprechung was gesagt, man vielleicht auch, man weiß ja auch nicht immer, ist das jetzt richtig oder falsch gewesen, übertreibe ich jetzt, ne? Also da auch mal einfach andere anzusprechen, zu sagen, irgendwie hat mich das irritiert, ich habe da ein ungutes Gefühl, wie siehst du das? Also das so ein bisschen aufzubrechen, dass halt sehr schnell Sachen ja einfach unangesprochen so bleiben, weil irgendwie niemand was tut. Also wenn man so ein bisschen diese sozialen Mechanismen durchdenkt und versteht, dann kann das auch helfen, die aufzubrechen.
0: Unsere Hörerin Birgit Engels hat die 0800 2254 2254 gewählt und hat eigentlich, wo Sie jetzt gerade noch mal den Büroraum zum Beispiel erwähnt haben, ich glaube, in Frau Engels, bei Ihnen geht es auch um den Arbeitsplatz. Schönen guten Morgen erstmal. Frau Engels, sind Sie noch da? Ja, das scheint irgendwie nicht mehr zu klappen. Frau Engels ist irgendwie, ich habe hier die Notiz, ist im Auto, wahrscheinlich jetzt nicht mehr auf Empfang. Vielleicht versucht sie es ja nochmal, wenn sie uns hört. Ich begrüße Peter Valentin am Telefon. Schönen guten Tag, Herr Valentin. Irgendwas ist mit unserer Telefonanlage nicht in Ordnung, weil auch der ist nicht in der Leitung. Ich hoffe, dass mich jetzt hier von der Technik gleich jemand erlöst. Auch Herr Valentin, ich animiere Sie ganz herzlich, bitte nochmal anzurufen. Irgendwas ist mit unserer Telefonanlage nicht in Ordnung. Und da gehe ich nochmal auf etwas ein, was Herr Geiger geschrieben hat. Herr Geiger, unser Hörer, schrieb ja, Übergriffe im öffentlichen Raum müssen in Schulen dringend früh thematisiert werden, weil eben immer mehr Leute immer mehr Leute sich nicht verantwortlich fühlen. Also wäre das zum Beispiel, Frau Gorges, wie sehen Sie das? Also kann man dadurch, dass man das also wirklich jetzt

0: die mit Kindern demokratische Prozesse von klein auf trainieren können, damit einfach das Verantwortungsgefühl anderen Menschen gegenüber steigt und die Kinder auch ermutigt werden, sich füreinander einzusetzen. Oft ist ja leider so, dass wenn ein Kind etwas wahrnimmt und zu Eltern, Trainer, Trainerin oder Lehrer oder Lehrerin kommt, dann kommt noch die Reaktion, jetzt petzt das nicht schon wieder. Und wenn sie dreimal was verpetzt haben und die Unterschiede nicht kennen, und dann werden sie auch nicht kommen, wenn sie wirklich Hilfe holen möchten, weil sie da immer abgeblockt werden, weil Erwachsene manchmal vielleicht genervt sind oder wirklich Kinder Sachen erzählen, wo sie nur jemandem schaden wollen, aber nicht helfen möchten. Also das müssen Kinder lernen, die Unterschiede zu erkennen. Wann ist es Petzen, wann ist Hilfe holen? Was sind schöne Geheimnisse, was sind schlechte Geheimnisse? Wann darf ich etwas sagen, wann muss ich etwas sagen? Und das können Kinder natürlich lernen und es kann trainiert werden. Und da bräuchten wir einfach viel, viel mehr Ausbildung, viel mehr Kapazitäten für Lehrer und Lehrerinnen, mehr Schulsozialarbeit, mehr Menschen wie mich, die einfach für Schulen eingesetzt werden und auch dafür bezahlt werden können. Und dann ist das auf jeden Fall ein ganz wichtiger Ansatz, von klein auf die Kinder entsprechend zu stärken und zu sensibilisieren.
1: Ich glaube, das Thema, der Unterschied zwischen Petzen und etwas wirklich anmerken, der ist wahrscheinlich gar nicht nur für Kinder interessant, sondern auch für uns Erwachsene, weil wer möchte gerne so als so eine Art Denunziant irgendwie wirken? Ist ja durchaus ein Thema, oder? Was einen abhält.
2: Ja, ich glaube, da sind wir wieder, dass die konkrete Situation dann immer wieder anders ist, interpretiert wird, ne? Also, dass wir so allgemeine Verhaltensregeln und Werte und so, darüber kann man reden, aber im Konkreten sind das viele Interpretationssachen und Dynamiken. Ich würde auch gerne nochmal dazu anmerken, in Bezug auf Kinder und dass man das schulen kann, dass wir uns natürlich auch immer bewusst machen müssen, dass es dazu auch braucht, dass wir autoritäre Strukturen aufbrechen und Kinder und Jugendliche auch das Gefühl haben, so Selbstwirksamkeit, ich kann auch was verändern, ich werde gehört, ich darf mich einmischen, ich darf auch einer Autorität quasi etwas, natürlich im angemessenen Rahmen, ne, entgegensetzen. Also das muss auch so gelebt werden, ne? Das bedingt sich quasi auch gegenseitig, und umso autoritärer Strukturen sind, umso weniger Zivilcourage haben wir. Und ich finde auch, es gibt ja auch viele Ansätze in Schulen und Kitas. Ich finde, man sollte aber auch immer wieder beachten, weil wir das schnell reflexhaft haben, auch in der Kriminalprävention, dass man auf die Kinder und Jugendliche verweist und sagt, das muss in der Schule gelernt werden. Möchte ich auch darauf hinweisen, dass unsere Gesellschaft hauptsächlich aus Erwachsenen besteht und es auch darum gehen muss, ne, wie können wir auch es schaffen, Erwachsene zum Umdenken zu bekommen, zum Sensibilisieren, sie befähigen quasi einzuschreiten. Ich finde, es ist immer so leicht, ne? Kinder und Jugendliche sind immer so schön in Institutionen versammelt, die kann man gut adressieren. Aber wir brauchen natürlich auch immer wieder auch Lösungen, und auch Erwachsene müssen sich bewegen und vielleicht auch mal umdenken. Also das sollten wir auch immer mitdenken.
1: Und das wollen wir hier heute auch tun. Im Deutschlandfunk Kultur unter der 0800 2254 2254 oder gespräch@deutschlandfunkkultur.de. Jetzt hören wir erstmal kurz Musik, um hier die Telefonanlage zu ordnen. Und dann geht es weiter mit unserem so wichtigen Thema Helfen statt Wegschauen, Tipps für Courage im Alltag.

0: Wir sind im Gespräch mit Ihnen, unseren Hörerinnen und Hörern. 0800 2254 2254 ist unsere Telefonnummer. Gespräch@deutschlandfunkkultur.de ist unsere E-Mail-Adresse. Und bei mir sind Gina Wollinger, die Kriminologin und Soziologin, und Silke Gorgis, die in der Gewalt- und Konfliktprävention in Sachen Zivilcourage Trainerin ist. Und Sie, unsere Hörerinnen und Hörer. Ich begrüße noch einmal Peter Valentin. Ist er jetzt da? Schönen guten Tag.
1: Ja, schönen guten Tag.
0: Herr Valentin, Entschuldigung, dass das eben nicht geklappt hat. Das Thema Zivilcourage oder Courage im Alltag bewegt Sie, nehme ich an, sonst hätten Sie nicht angerufen. Was wollen Sie dazu sagen?
1: Ich habe im Prinzip fast täglich Situationen, wo ich Zivilcourage leisten kann oder auch nicht.
0: Was sind das für Situationen, wenn Sie sagen, fast täglich?
1: Zum Beispiel ein Sachverhalt, das wollte ich auch mal Ihre Kriminologin fragen. Folgender Sachverhalt. Am Bahnsteig sind vier Kontrolleure und eine Frau in Tränen aufgelöst. Und ich gehe dahin und melde mich sozusagen, also ich versuche da mal herauszuspüren, es fühlte sich für mich so an, als wäre da, würde da eben ein Unrecht passieren. Die Frau, wie gesagt, in Tränen aufgelöst. Und dann gehe ich eben dahin und frage die Frau, ob ich ihr helfen kann und so. Ja, die bedrängen mich hier, die bedrohen mich. Und dann kommt ein Polizist und sagt, ich soll weggehen, ich würde die Ermittlungen behindern. Und dann sage ich, ja, wieso, ich will ja keine Ermittlungen behindern, ich will mich nur als Zeuge zur Verfügung stellen, weil ja der Frau offensichtlich hier Unrecht geschieht. Und da sagt der Polizist wieder, ich soll weggehen, ich würde die Ermittlungen behindern. Und dann rufe ich mal andere Bahnsteiggäste und frage, ob sie vielleicht als Zeuge hinzukommen können, und dann haben die sich alle umgedreht. Also hier in der Situation stellen sich mir halt zum Beispiel mehrere Fragen. Ist das berechtigt, was der Polizist gemacht hat? Und zweitens, wie bewerten Sie das Verhalten von den anderen Mitbürgern?
0: Frau Wollinger, direkt an Sie gefragt.
2: Ja, da gehen mir viele Sachen durch den Kopf. Ich finde auch, ich bin ja in der polizeilichen Ausbildung und versuche auch gerade immer für solche Situationen zu sensibilisieren. Ich finde das sehr unprofessionell, damit so umzugehen, weil man sagen muss, wir sind eine Gesellschaft geworden, man sagt so ein bisschen von einer Normanerkennungs- zur Normaushandlungsgesellschaft, dass wir uns heute einmischen, dass wir nicht nur, weil da eine polizeiliche Maßnahme ist, denken, okay, ne, Obrigkeitsgefühl, das wird schon alles gut sein, da mache ich nichts, sondern dass man auch mal fragt. Und das finde ich total wichtig, weil das hat was mit Rechtsstaat und Demokratie zu tun, dass man auch staatliche Maßnahmen in Frage stellt. Und ich finde, Polizei muss damit professionell umgehen, also ne, dass zum Beispiel die Sorge ernst nehmen und es vielleicht erklären, warum das vielleicht in Ordnung ist, und wie auch immer, also ins Gespräch kommunikativ das auflösen, dann hätten Sie, Herr Valentin, vielleicht auch schon ein besseres Gefühl. Man kann es ja auch nicht einschätzen, man weiß ja auch nicht, was davor passiert ist. Es könnte ja auch eine Person im psychischen Ausnahmefall sein oder so, die ja jetzt da wirklich eine falsche Wahrnehmung hat, das weiß man ja nicht. Insofern finde ich, ist es Aufgabe auch der Polizei, das nicht so als Angriff wahrzunehmen, wenn sie angesprochen wird auf ihre Maßnahmen, sondern das auch kommunikativ, professionell dann auch zu erläutern und damit umzugehen, dass Menschen sich auch einfach einmischen und dass das nicht mit Respektlosigkeit was zu tun hat. Letztendlich ist es aber natürlich so, dass polizeiliche Maßnahmen, ne, dass es da viele Befugnisse gibt und es eine Einschätzung ist der Polizei, wie können wir die durchführen, müssen wir Leute raushalten, müssen wir was absperren, wie auch immer. Also die Befugnisse sind natürlich auch da. Menschen, die drumherum versuchen, sich einzumischen in die polizeiliche Maßnahme, da auch von abzuhalten, ne, das muss man auch sagen. Aber ich glaube, dass das, was wichtig ist, ist, es ist kein professionelles Umgehen, das einfach so abzublocken, sondern das gehört genau dazu, dass man dann sowas auch kommuniziert und so ein Einmischen nicht als Respektlosigkeit empfindet, sondern eigentlich als ein Ausdruck von Rechtsstaatlichkeit, wo wir uns als BürgerInnen auch verantwortlich fühlen.
0: Herr Valentin hatte noch eine zweite Frage, aber Herr Valentin, ich wollte bei Ihnen eben nochmal zurückfragen. Hatten Sie die Möglichkeit, also den Polizisten dann, also vielleicht im Nachgang irgendwie noch sich zu beschweren über das Verhalten oder so? War das eine Möglichkeit, die Sie ergreifen konnten?
1: das hat sich da nicht gar nicht so ergeben, aber mit der Frau hatte ich dann also länger Kontakt. Also das war eine Iranerin und die hat mir dann wirklich ihr Leid geklagt. Also die ist wirklich angegriffen worden, auch verbal und körperlich von den vier Männern. Die hat sich auch eine Anwältin genommen. Ich war dann länger in Kontakt mit der Frau und also ich habe mich bestätigt gefühlt. Ich hatte einfach sozusagen instinktiv, ne, hab ich gespürt, da stimmt irgendwas nicht. Und der Polizist kam ja erst später, ne, die Situation. Okay. Also lange Rede Sinn, ich habe das für mich, ich bin da mit mir im Reinen. Die hat sich auch sehr, sehr bedankt, die Iranerin. Und ja, das dazu. Und dann.
0: Die Frage, wie gesagt, warum haben die anderen nicht eingegriffen? Das ist vielleicht Frau Gorges. Okay. Wie würden Sie, wie das war die Frage von Herrn Valentin. Frau Gorges, wie würden Sie das beurteilen?
3: Es könnte einfach sein, dass die anderen Personen nicht genau gewusst haben, um was es hier geht und dass sie die Situation einfach gar nicht wahrgenommen haben, im Vorfeld schon, dass sie abgelenkt waren, dass sie sehr unsicher waren, weil sie auch nicht gewusst haben, da ist jetzt das Bahnpersonal, es wird seinen Grund haben, dass das Bahnpersonal da ist. Also viele Menschen helfen einfach nicht wegen Kompetenzmangel und nennt sich soziale Hemmung, weil sie sich einfach nicht trauen. Und ich könnte mir da vorstellen, dass viele einfach gesagt haben, ich weiß ja gar nicht, um was genau ging. Für was soll ich mich jetzt als Zeuge zur Verfügung stellen? Dass da einfach eine große Unsicherheit da war.
2: Und man muss natürlich auch das Machtgefälle hier mitdenken. Also auch das spielt ja eine Rolle, wenn man so einen Handlungsdruck hat, so mische ich mich ein oder nicht. Wie sind da die Machtungleichheiten? Und wenn der Polizei Maßnahmen macht, da ist natürlich eine große Hürde auch da, sich da dann einzumischen oder sich gegenzustellen oder da kritisch dem gegenüber zu sein.
3: Also es ist ja auch immer so, dass Menschen Angst haben, eigene Nachteile zu bekommen, wenn sie sich irgendwo einmischen. Das kann sein, dass sie Angst haben, eine falsche Reaktion zu zeigen, dass sie selbst Ärger oder Unannehmlichkeiten bekommen, dass sie im Mittelpunkt stehen, ein Zeitverlust, dass sie vielleicht auf einmal sich als Zeuge oder Zeugin zur Verfügung stellen sollen und das möchten sie gar nicht. Also da ist der Egoismus dann schon irgendwo auch da, verbunden mit der Unsicherheit. Also es gibt sehr, sehr viele Gründe, warum Menschen nicht aktiv werden. Einfach weil so viele Facetten hinten dran stecken.
0: Sie, Herr Valentin, waren auf jeden Fall enttäuscht von den anderen Umstehenden, ne?
1: Ja, also ich, ehrlich gesagt, ich war nicht enttäuscht. Also ich, das hört sich jetzt vielleicht ein bisschen komisch an, aber ich nehme unsere Gesellschaft so wahr. Also es ist, Entschuldigung, das hier zu sagen, aber die Deutschen sind nicht gerade, also was heißt die Deutschen? Die Menschen fallen mir jetzt nicht so gerade auf als soll ich sagen, als couragiert. Also ich sehe das ganz realistisch. Also die haben sich einfach umgedreht und ich sehe das halt realistisch, ist halt so. Also die Gesellschaft ist halt nicht besonders, also brave, die Amerikaner sagen, die sind, also ist es halt so. Ja.
0: Über das Thema reden wir ja genau gerade. Eben, also was mutig und was vielleicht auch wagemutig, was aber eben auch couragiert ist. Herr Valentin, danke für Ihren Anruf. Vielen Dank.
1: Ja, ich danke auch. Eine zweite Frage würde nicht gehen, ne?
0: Ach so, ich dachte, das war die zweite Frage gewesen. Welche zweite Frage haben Sie?
1: Ja, mich würde noch interessieren, es gibt manchmal Situationen, da ist man vollbesetzten Zug und in der Bahn und dann rauchen Leute E-Zigaretten, ne? Und dann gibt es ja Leute, die haben Asthma und die kriegen dann Panik, ne? Und da schon öfters die Situation erlebt und ja, dann hören die Leute aber nicht auf zu rauchen weiter E-Zigaretten. Ich wollte nur sagen, das ist ein großes Problem. Ich gebe das einfach nur mal in die Runde, aber dann meine Frage wäre noch dieses sogenannte, ich glaube, das nennt sich Remonstrationsgebot oder Verbot von den Polizisten. Also das würde mich interessieren, wie es Kriminologin sagt, ist doch sinngemäß die Möglichkeit, dass ein Polizist, wenn etwas mit seinem Gewissen nicht vereinbar ist, dass er dann diesen Dienstbefehl nicht ausführen muss. Ist das so korrekt?
2: Mhm. Genau, das ist natürlich auch etwas eine Lehre aus der Geschichte, dass wir wollen, dass auch Staatsbedienstete nicht einfach nur gehorsam alle Anweisungen ausführen, sondern auch die Möglichkeit haben zu sagen, das geht gegen mein Gewissen und das mache ich nicht. Ja.
0: Herr Valentin, danke schön für die Fragen. Wir wollen jetzt noch einer anderen Hörerin kurz vor den Nachrichten die Möglichkeit geben, mit uns zu sprechen. Darum verabschiede ich Sie und wünsche Ihnen ein schönes Wochenende. Danke für den Anruf.
1: Vielen Dank Ihnen.
0: Tschüss und begrüße am Telefon Jutta Janek. Schönen guten Tag, Frau Janek.
4: Ja, schönen guten Tag. Also die Sendung kommt mir echt wie gerufen, weil ich habe mich wirklich gefragt, wie ich den Menschen helfen kann. Ich war gestern zum zweiten Mal in so einem Elektrofachgeschäft und da war ein Mann, Das ist scheinbar ein herzensguter Mensch, der kümmert sich um seinen Hund, um seinen fast blinden Hund. Und dem Hund scheint es besser zu gehen als ihm. Und ich weiß nicht, ob bei dem Alkohol im Spiel war oder irgendwie hat er ein seltsames Verhalten an den Tag gelegt. Und sein Hemd war sehr schmutzig. Mhm. Und ich habe irgendwie so den Eindruck gehabt, also schon zum zweiten Mal im Geschäft, der Mensch braucht irgendwie Hilfe. Vielleicht steht er alleine da, hat keine Frau mehr. Er ist schon sehr alt. Und
0: Sie möchten Sie überlegen, ob Sie überhaupt irgendwie
4: ihn ansprechen. Ja, wenn ich jetzt, wen kann ich fragen? Also ich bin mir ziemlich sicher, dass er Hilfe in welcher Art auch immer braucht. Aber ich möchte ihm nicht aufdrängen und von gar nicht irgendwie ein Amt fragen, weil ich denke, die sind dann schnell dabei, sagen, der kann sein Geschäft nicht mehr führen und das wäre dann noch schlimmer als alles andere.
0: Ja, also wir nehmen diese Frage jetzt mal, diese Situation jetzt auch mal mit, weil jetzt drängen uns die Nachrichten aus dem Gespräch. Ja. Aber eben, was können Sie tun? Wo überschreiten Sie vielleicht aber auch irgendwelche Grenzen? Ja. Also diese Frage unserer Hörerin nehmen wir mit. Helfen statt wegschauen ist ja unser Thema hier heute.
4: Ja.

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1: Mit Daniel Marschke. Die Gewerkschaft Verdi fordert ein Hitzesofortprogramm für Pflegeeinrichtungen. Ein Erdbeben der Stärke 7,7 erschüttert die indonesische Insel Flores und der Hollywood-Regisseur Mark Rydell ist im Alter von 97 Jahren gestorben. Wegen der hohen Sommertemperaturen kommen aus verschiedenen Richtungen Rufe nach einem Sofortprogramm. Bund und Länder sind nach den Worten von Verdi-Vorstandsmitglied Bühler gefordert, in den Hitzeschutz und energetische Sanierung zu investieren. Hintergrund ihrer Aussage gegenüber den Funke-Zeitungen ist eine Befragung von rund 320 Pflegekräften und anderen Beschäftigten in Pflegeeinrichtungen. Jan Zimmermann.
2: Sie waren aufgefordert, regelmäßig die Temperaturen in ihren Einrichtungen zu erfassen. Das Ergebnis? Fast 41% der Beschäftigten, die Temperaturen gemessen haben, haben mindestens einen Wert über 30 Grad gemeldet. Rund 13% mindestens einen über 35 Grad. In manchen Heimen ist es in der Spitze sogar bis zu 45 Grad heiß geworden. Die Aussagen der Beschäftigten zeigen zum Teil erschreckende Zustände, so Bühler von Verdi.
1: Forderungen nach einem Hitzeschutzplan kommen auch von Intensivmedizinern. Der Vorstand der Deutschen Stiftung Patientenschutz Brisch verlangte gegenüber der Rheinischen Post, Hitze als Todesursache auf Totenscheinen zu vermerken. Im Waldbrandgebiet Hürtgenwald im nordrhein-westfälischen Kreis Düren entspannt sich die Lage offenbar. Landrat Nolden sprach am Morgen von einer guten Nacht und Fortschritten bei der Feuerbekämpfung. In der Nacht hatte die Bundeswehr weitere Schneisen geschlagen, mit denen die Ausbreitung der Flammen verhindert werden soll. Dafür waren Bergepanzer im Einsatz. Heute sollen wieder Löschhubschrauber die Einsatzkräfte unterstützen. Die rund 2000 Bewohner des Ortsteils Gai können immer noch nicht in ihre Häuser zurückkehren. Im September beginnt in Deutschland das neue Ausbildungsjahr. Nach Angaben der Bundesagentur für Arbeit sind noch immer 162.000 Stellen unbesetzt. Darauf hat die Vorstandsvorsitzende Nahles im Deutschlandfunk hingewiesen. Demnach wurden 433.000 betriebliche Ausbildungsstellen gemeldet, 7% weniger als vor einem Jahr.
3: Es ist jetzt schon eigentlich August vorbei, aber trotzdem in der Nachvermittlung ist auch noch was möglich. Besser ist es trotzdem, den Ausbildungsweg zu gehen, statt einfach nur zu sagen, ich job jetzt mal. Denn das kann ich Ihnen jetzt mal an harten Zahlen sagen. Jemand, der keine Ausbildung hat, ist im Laufe seines Lebens mit 21% von Arbeitslosigkeit betroffen. Jemand, der eine Ausbildung macht, mit 3%. Das lohnt sich also auf jeden Fall.
1: Die Vorstandsvorsitzende der Bundesagentur für Arbeit, Andrea Nahles. Sie beklagt, dass nur noch etwas mehr als die Hälfte der Betriebe überhaupt Lehrstellen anbieten. Bei einem Erdbeben vor der Küste der indonesischen Insel Flores sind mindestens 20 Menschen ums Leben gekommen. Laut US-Behörden hatten die Erschütterungen eine Stärke von 7,7. Es folgten mehrere Nachbeben. Indonesische Behörden gaben eine Tsunami-Warnung heraus. Diese wurde später wieder aufgehoben. Annalou Beckmann.
4: Auf Videos in den sozialen Medien vom Zeitpunkt des Bebens ist zu sehen, wie mehrere Häuser einstürzen. Viele Gebäude seien nun stark beschädigt. Rettungskräfte würden aktuell die Trümmer durchsuchen. Stromausfälle in einigen Städten und Dörfern würden die Such- und Rettungsmaßnahmen behindern, so örtliche Polizeikräfte. Flores liegt im Gebiet des sogenannten Pazifischen Feuerrings. Es ist die geologisch aktivste Zone der Welt. Immer wieder kommt es hier zu Erdbeben und Vulkanausbrüchen.
1: Der US-Regisseur Mark Rydell ist im Alter von 97 Jahren gestorben. Das bestätigte das von ihm mitgegründete Actors Studio West der deutschen Presseagentur. Zu den bekanntesten Filmen Rydells zählt das Oscar-prämierte Familiendrama Am Goldenen See mit Henry Fonda und Catherine Hepburn. Er selbst war dabei für den Regie-Oscar nominiert. Außerdem drehte Rydell Ende der 70er Jahre The Rose mit Bette Midler und holte 1984 Mel Gibson und Sissy Spacek für das Drama Menschen am Fluss vor die Kamera. Rydell stammte aus New York und lernte das Schauspielerhandwerk im Actors Studio. Nachdem er in Film- und Fernsehproduktionen mitgewirkt hatte, wechselte er in den 1960er Jahren hinter die Kamera.
0: Das Wetter.
1: Im Nordwesten ist es stark bewölkt. Es muss mit Schauern und vereinzelt auch mit Gewittern gerechnet werden. Die Temperaturen steigen dort auf 22 bis 29 Grad. Im Westen, Südosten und Osten werden 30 bis 39 Grad erwartet. Der Deutsche Wetterdienst warnt daher vor starker Wärmebelastung, vor allem in Nordrhein-Westfalen und in den östlichen Bundesländern.
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5: Kennen Sie so eine Situation, dass anderen Unrecht geschieht, dass vielleicht gemobbt wird, jemand angemacht wird und Sie wissen nicht, wie Sie sich jetzt verhalten sollen, zum Beispiel an der Arbeit oder im Verein? Oder waren Sie selbst schon mal in so einer Situation? Darum geht es heute in unserer Sendung. Helfen statt wegschauen, Tipps für Courage im Alltag unter der 0800 2254 2254. Können Sie sich hier einmischen oder mit der E-Mail gespräch@deutschlandfunkkultur.de an unserer Diskussion teilnehmen. Dabei sind Silke Gorges, Trainerin für Konfliktkommunikation, Gewaltprävention und Zivilcourage und Gina Wollinger, die ist Kriminologin und Soziologin an der Hochschule für Polizei und öffentliche Verwaltung in Nordrhein-Westfalen und Co-Host vom Podcast True Criminology. Wir haben eben eine Hörerin kurz vor den Nachrichten eine Hörerin gehabt, die dieses Thema Helfen statt Wegschauen zu ihrem gemacht hat. Sie ist noch in der Leitung, Jutta Jannik. Sie haben gewartet. Vielen Dank. Wir wollen die Situation nochmal aufnehmen. Also ein Herr in ihrem Umfeld, ein Geschäftsbesitzer, von dem sie das Gefühl haben, er ist eigentlich ziemlich hilflos inzwischen. Vielleicht ist Alkohol im Spiel. Sie wissen aber nicht, ob Sie eingreifen sollen. Ich gebe die Frage mal weiter. Frau Gorges, was würden Sie Frau Jannik raten?
6: Ja, hallo Frau Jannik.
7: Hallo.
6: Ja, erstmal schön, dass Sie so achtsam sind. Was wichtig ist, bei dem Thema Zivilcourage geht es immer darum, dass es auch Handelnde, also Täter gibt, Menschen, die etwas tun, wo jemand drunter leidet. Ach so. Sie sind jetzt in dem Bereich der Hilfeleistung. Sie sehen, dass diesem Mann nicht gut geht und möchten dem Mann helfen. Da wäre jetzt mein Ansatz, einfach vielleicht mit einer Ich-Botschaft ihn mal anzusprechen. Ich habe so das Gefühl, Sie wirken letzter Zeit so erschöpft. Ich habe das Gefühl, es hat sich irgendwas bei Ihnen verändert. Wie geht's Ihnen? Also schon mal Interesse an ihm zeigen, dass er merkt, er ist nicht alleine. Und das andere wäre, auch wenn Sie gesagt haben, Sie möchten da nicht die Behörden sozusagen kontaktieren, vielleicht schauen, wenn Ihnen das wichtig ist, ob es in Ihrer Region so einen Ansprech, eine Gemeinschaft gibt. Also wir bei uns in Kaiserslautern haben zum Beispiel Netzwerke, da gibt's was, das heißt Altarm allein, den kann ich melden, wenn ich merke, da gibt's Personen, denen geht's nicht gut. Also dass Sie vielleicht mal schauen, gibt's irgendeine Gruppe, eine Initiative, eine Organisation, die niederschwellig arbeitet und sich da auch mal Unterstützung holen, sagen, hier gibt's einen Mann und ich glaube, der bräuchte Hilfe. Und dann sind da vielleicht auch Menschen oder bestimmt auch Menschen, die Ihnen regional Tipps und Unterstützung anbieten können.
7: Mhm. Ja, genau. Das habe ich mir jetzt erhofft, weil ich habe wirklich gefragt, kann ich eine Freundin fragen, aber die weiß ja auch nicht mehr als ich, wer mir da weiterhilft. Aber vielleicht so Caritas oder so gibt's bei uns.
6: Genau.
7: So. Die sind leider auch, habe ich schon mitgekriegt, die sind
6: erstmal ansprechen.
7: Mit Ärzten verbunden und die sind dann schnell mit Einweisung und also ich denke.
6: Ganz so schnell geht das nicht. Also nee, ich denke, da gibt es ganz viele Gruppen, die sehr niederschwellig arbeiten und auch vertraulich arbeiten. Und einfach, Sie können ja auch ohne Namensnennung sich melden, sagen, ich habe hier einen Bekannten, ich kenne einen Mensch, den schätze ich so ein, was kann ich tun? Also Sie können sich für sich auch für Ihre Frage Hilfe holen und dann überlegen, was mache ich damit? Und sowas im Freundeskreis zu thematisieren, ist ja auch eine Möglichkeit. Vielleicht gibt es mit mehreren Köpfen mehrere Ideen.
7: Ja. Kann ich mal versuchen.
5: Eine Thema war, was Sie gesagt haben, wie übergriffig bin ich eigentlich? Frau Wollinger, da wollten Sie nochmal drauf eingehen.
8: Ja, genau. Ich finde das auch, was Frau Gorges auch gerade noch mit erwähnt hat, ne, weil das ja auch immer so die Frage ist, schreibe ich dem jetzt zu, dass er hilfsbedürftig ist oder so? Da kann man ja sehr schnell grenzüberschreitend auch sein. Und da, finde ich, hilft es kommunikativ auch, wenn man bei sich bleibt und seine eigene Wahrnehmung beschreibt. Ja, also dass man nicht sagt, also Sie sind ja völlig verwahrlost, jetzt mal überspitzt gesagt, sondern sagt, ich nehme irgendwie wahr, dass, ne, ich habe das Gefühl, es geht Ihnen nicht gut. Stimmt das? So, ne? Und dann kann man ja erstmal das so rückspiegeln und auch gucken, weil man weiß es ja auch nicht genau, was jetzt der Hintergrund ist. Und ich finde, das ist etwas, wo man eigentlich auch Grenzen wahrt, wenn man bei sich selbst quasi bleibt, so dass man sagt, die eigene Wahrnehmung und das dann zurückgibt und rückfragt. Ist das eigentlich so? Ich habe das Gefühl, irgendwie, vielleicht bräuchten Sie Hilfe, ist das so? Und dann kann man ja auch im Gespräch herausfinden, gibt es da etwas, dass etwas Konkretes, was dann wirklich gebraucht wird oder so, um dann auch viel besser zu unterstützen.
6: Frau Janik. Und manchmal muss man vielleicht auch akzeptieren, dass jemand keine Hilfe möchte.
7: Ja, ja.
6: Das ist dann aber auch okay.
7: Das ist klar.
6: Aber dann haben Sie ja auch, waren Sie achtsam und haben etwas getan, also und dann ist das auch gut.
7: Ich habe so den Eindruck, der kommt gerade so zurecht, aber macht auch, die Augen sind ein bisschen traurig. Also egal. Aber das sind schon gute Tipps. Ich wollte aber noch sagen, was der Herr Valentin vorhin gesagt hat. So was Ähnliches ist mir auch passiert mit der Polizei. Ich bin am Bahnhof langgelaufen, sehe wie Polizisten von also gepflegt aussehenden Jugendlichen mit ausländischem Aussehen halt Ausweiskontrolle machen und bin ich hingegangen und habe einfach gesagt, also da fing das gerade an mit dem Racial Profiling oder wie das hieß, dass man davon viel gehört hat und da habe ich gesagt, warum wollen Sie jetzt von den Jugendlichen den Ausweis sehen und nicht von mir? Und dann hat der Polizist mich auch weggeschickt und habe ich dann abgewartet, bis er dann mit denen fertig war, bin ich dann nochmal hin und habe mir das dann erklären lassen. Und hat er gemeint, ja, er wird seine Pappenheimer kennen und bla bla bla. Und das stimmte gar nicht, weil die hatten wirklich, also die hatten nichts, also die waren irgendwie. Und dann habe ich ihm das gesagt, dass ich das deshalb so reagiert habe, weil jetzt gerade mit dem Racial Profiling so viel geredet wird und das hat er gar nicht gekannt. Also das hat mich auch sehr gewundert, dass der Polizist da nicht wusste, um was es da geht mit Racial Profiling.
5: Frau Janik, Sie sind eine unglaublich aufmerksame Bürgerin. Ich finde das ganz toll, was wir hier von Ihnen hören. Also gerade eben auch tatsächlich bei so einer Situation dann tatsächlich auch denen, die da überprüft werden, ja deutlich zu machen, ich sehe das, dass ihr da überprüft werdet und ich frage da einfach mal nach. Ne? Das ist ja dann tatsächlich, Frau Wollinger, wahrscheinlich auch schon ein ordentliches Zeichen an diejenigen, die sich da vielleicht ungerecht behandelt fühlen.
8: Genau, das muss man dann auch sehen. Ne? Also auch das Thema, da ist noch viel, was Polizei nachholen muss, ne, im Umgang damit. Und Racial Profiling ist natürlich ein großes Problem, nicht nur in Deutschland. Es gibt Racial Profiling und das muss auch mehr behandelt werden, auch natürlich in der Mangel der polizeilichen Ausbildung, ne, auch gerade Bundespolizei hat zu wenig Kriminologie und dergleichen. Also ganz klar, da muss noch viel mehr passieren. Und es ist auch schwierig natürlich, sich dagegen zu stemmen. Ne? Man hat ja wirklich nur begrenzte Möglichkeiten in so einer Situation gegenüber der Polizei. Aber das alleine zu äußern, auch wenn es nicht dann in der Situation dazu kommt, dass PolizistInnen dann sagen, ach stimmt, haben Sie eigentlich recht. Ne? Das wird man wahrscheinlich nicht haben. Aber trotzdem macht es ja etwas. Ne? Das würde ich auch nicht unterschätzen, wenn PolizistInnen immer wieder rückgespiegelt bekommen, das wird kritisch gesehen, dieses Verhalten. Es kann Anstöße geben, ne, dass man doch nochmal drüber nachdenkt, dass es mal ein Gespräch gibt und genau die Betroffenen stärken. Das ist ja auch etwas ganz Wichtiges. Ne? Also es geht ja nicht immer nur darum, das komplette Unrecht aufzulösen, sondern für Betroffene ist es ja auch sehr unterstützend, wenn sie merken, da gibt es im Umfeld Leute, die das ähnlich kritisch sehen, ne, die da auch bestärken, weil man vielleicht als Betroffener ja manchmal auch nicht weiß, auch so bei Sexismus oder so, bei solchen Fällen, Rassismus ist jetzt irgendwie, bin ich da jetzt überempfindlich oder so. Also insofern kann man auch, hat es auch viel Wirkung, sich mal da einzumischen und was zu sagen, auch wenn man nicht die komplette Situation damit auflösen wird.
5: Frau Janik, danke schön für Ihren Anruf. Ein schönes Wochenende wünsche ich Ihnen.
7: Ja, wünsche ich Ihnen auch allen.
5: Vielen Dank.
6: Ich würde gerade noch was dazu ergänzen möchten. Und zwar ist natürlich bei dem Thema Polizei auch immer zu sehen, wir wissen ja auch oft nicht, was die Hintergründe sind. Also die Polizei macht ja in der Regel einen sehr guten Job und manchmal gibt es ja auch Informationen, die haben wir gar nicht. Wir wissen oft nicht, was ist vorgefallen und da ist natürlich für uns Normalbürger ist auch manchmal schwierig einzuschätzen, was war da jetzt gerade los und warum ist die Polizei jetzt aktiv geworden. Also da muss, denke ich, auch immer, muss man auch sehr achtsam sein und auch hier sehr gut hinschauen, wirklich auch mal mit Polizisten, Polizistinnen in Gespräch kommen, weil sie haben auch einen Auftrag und der darf natürlich nicht falsch ausgeführt werden oder zu übereifrig.
5: Deshalb ja die Nachfrage, die empfohlene Nachfrage.
6: Genau, und diese Nachfrage finde ich prima, aber auch immer auf dem Schirm zu haben, ja. Es gibt auch oft einen Grund und den wissen wir halt nicht immer. Und manchmal liegen wir auch mit unserer eigenen Wahrnehmung falsch.
5: Also die eigene Wahrnehmung auch immer hinterfragt.
6: Das ist sehr schwierig oft einzuschätzen, ja.
5: Am Telefon ist Birgit Rupp. Frau Rupp, schönen guten Tag.
9: Ja, guten Morgen in die Runde. Ich wollte zu der Dame vorher, ich fand das gut, dass sie das noch nachgeschoben hat mit der Polizei, weil abgesehen davon, dass auch Unrecht passiert, denke ich mir, sollte man in Dialog gehen und nicht in Vorwürfe, ja, auch gegenüber der Polizei. Mhm. Das. Und ich habe dann auch noch was zu sagen. Ich bin der Meinung, dass nicht jeder eingreifen kann und dass nicht jeder sich da einmischen will. Und der Punkt ist einfach, dass die Sensibilität fehlt, wenn man in den öffentlichen Nahverkehr steigt. Die meisten Leute sind gar nicht ansprechbar durch Handy und so weiter.
5: Ja.
9: Und wenn man mit ihnen Kontakt kommt, dann hat man so das Gefühl, man ist gerade mit seinem Sozialarbeiter Eis essen. Ja, also die gucken einen dann ganz komisch an. Also ich habe dann auch mal einer Frau geholfen, die wurde von einem Mann bedroht. Und
5: was haben Sie gemacht? Wie haben Sie das gemacht?
9: Das gab lautstarke Vorwürfe in einer anderen Sprache. Mhm. Und die Frau hatte zwei Kinder dabei und war vollkommen verschreckt. Und ich habe mich einfach zu der Frau hingesetzt und zu den Kindern, weil ich denke, dass ich dann in erster Linie die Person schützen müsste und nicht in Konfrontation gehe mit dem Aggressor. Mhm. Und
5: ja, prima.
9: Das ist so meine Strategie, ja, weil ich meine, ich kann, das ist aber auch meine Frage der Gratwanderung. Das ist, man muss einfach aufmerksam sein. Also jede Situation ist anders. Es gibt keine Regel, wie man reagiert.
5: Frau Rupp, das ist interessant, was Sie sagen. Ich würde da gerne noch was anfügen und dann können wir da gut drüber sprechen. Also auch gerade dieses mit sich zu dem Opfer stellen. Ja. Jana hat uns geschrieben, mit Aggressiven kann man nicht reden. Sie schreibt, ich habe eine ähnliche Erfahrung gemacht. Zwei Männer haben sich in einem Studentenclub gestritten. Ich saß daneben. Auf einmal warf der eine Mann dem anderen ein Bierglas an den Kopf. Dieser wurde verletzt. Ich habe mit dem Mann gesprochen, der das Glas geworfen hat. Und der erwiderte, wenn ich meinen Mund halte, dann schlägt er mich auch. Ich habe daraus gelernt, dass ich nicht mit wütenden Menschen reden kann, weil sie so viel Aggression in sich spüren und gar nicht offen für Vernunft und Worte sind. Ich habe mir daraufhin vorgenommen, mich um das in Anführungsstrichen Opfer zu kümmern und mit ihm zu reden oder Hilfe zu holen. Und damit bin ich bisher gut gefahren.
9: Genau.
5: Also, das haben wir jetzt, glaube ich, schon öfter gehört, Frau Gorges. Eine gute Strategie?
6: Ja. Ja, super gut, ja. Das ist auch genau das. Also ich muss für mich natürlich mein Ziel klären. Möchte ich jemanden erziehen? Ja, dann das ist das, was eben die Frau Rupp gesagt hat, das muss nicht sein. Also ich muss nicht mit den Tätern und Täterinnen in einen Dialog kommen und eine Eskalation anstreben. Aber es geht ja immer um die Betroffenen, weil den Betroffenen geht's schlecht und die fühlen sich im Stich gelassen und alleine und haben Angst und sind unsicher. Und was sie gemacht haben, Frau Rupp, war eine tolle Strategie, einfach sich zu der Frau mit den Kindern setzen. Eine andere Möglichkeit wäre, einfach die Frau aus der Situation rausholen und sagen, ach, ich sitze hier drüben, kommen Sie doch einfach mit. Also das sind die Hilfsstrategien, die wir tun können, um Betroffenen beizustehen. Es gibt auch sowas, das nennt sich paradoxe Intervention. Man tut etwas, was gar nichts mit der Situation zu tun hat, um abzulenken, Fragen zu stellen, damit einfach die Situation nicht weiter eskaliert und wir Zeit gewinnen. Also es gibt viele Möglichkeiten und auch das mit diesem Glas werfen. Ist die Frage, möchte ich mit dem Täter, der das Glas wirft, ins Gespräch kommen oder möchte ich den anderen einfach mit rausnehmen und sagen, komm, wir gehen in den anderen Raum und haben hier drüben eine schöne Zeit. Also immer überlegen, was ist mein Ziel und was traue ich mir zu?
5: Also da darf man eben auch oder muss man sich nicht mutiger machen, als man ist. Oder ich meine aber den eigenen Schweinehund überwinden muss ich doch überhaupt, um einzugreifen. Wie lerne ich das?
9: Frau Gorges.
5: Ja. Nee, Frau Gorges. Die Trainerin. Ich dachte, vielleicht können wir uns noch einen Tipps abholen.
6: Oh, vielleicht hat Frau Rupp auch gute Ideen. Sie hört sich auch sehr toll an.
9: Nein, der Punkt ist einfach, das ist auch eine Frage des Charakters. Ich meine, haben Sie Frau Gorges gesagt, dass wir Demokratie einüben müssen, schon im frühen Alter? Wer hat das gesagt vorhin?
5: Frau Wollinger hat das gesagt.
9: Deshalb, ja, ja, genau. Also der Punkt ist ja einfach, das, was ich mache, ist für mich selbstverständlich. Aber das ist nicht mehr selbstverständlich, ohne mich jetzt irgendwie da irgendwo in die Luft zu schwingen. Ja. Aber das ist immer, man muss Sensibilität muss man einfach lernen. Nicht trainieren. Also wissen Sie, wenn Sie sagen, Demokratie muss man einüben, das hört sich schon wieder so recht streng an, ja. Also das klappt bei keinem Kind. Also wenn Sie einüben, also Sie sagen das aus einer pädagogischen Sicht, ne, aber das hört sich irgendwie an, was Menschen ja überhaupt nicht wollen, dass man ihnen irgendwas vorschreibt. Wissen Sie, was ich
6: meine? Aber man kann sagen, Demokratie kann man leben oder muss man leben.
9: Danke, hört
6: und dadurch wird es eingeübt.
9: Ja, super.
6: Dadurch wird es trainiert, ja, wenn ich das in meinem Alltag integriere.
5: Ja,
9: Frau. Weil nämlich heute die heutige Gesellschaft, Sie merken das ja, dass sich immer mehr Menschen genötigt fühlen, irgendwas zu tun, was sie nicht wollen. Wissen Sie, was ich meine?
5: Ja. Ich würde Ihnen gerne eine E-Mail noch an die Seite stellen, weil Sie gerade gesagt haben, wir müssen irgendwie sensibler werden. Roland Eppler schreibt, zum heutigen Thema fällt mir Folgendes ein, die Gesellschaft hat subjektiv gesehen weniger Empathie. Dazu finde ich hilfreich den Satz, das macht man nicht, den meine Oma früher gefühlt ständig benutzte, der mich immer genervt hat. Und heute würde ich mir wünschen, dass ich den in der Gesellschaft wieder viel öfter mal hören würde. Das macht man nicht. Also auf die Seite, das tut man den anderen nicht an.
9: Also das war diese informelle Sozialkontrolle.
5: Mhm. Ja. Ja. Ja, also unser Hörer hat es so erlebt. Aber als damals etwas Negatives und heute würde er sich wünschen, wir würden häufiger mal so sensibel reagieren, wenn man vielleicht ein Störgefühl hat und denkt, das macht man doch eigentlich nicht. Und das dann auch
6: ausspricht. Das ist auch genauso ein Satz, der auch in Trainings geübt wird oder besprochen wird. Das ist so ein Satz wie, das macht man nicht, sowas sagt man nicht. Ja, das ist ein prima Satz von der Oma und der ist auch heute noch sehr aktuell. Gerade
9: genau
6: heute.
9: So. Also geht mir genauso. Also, aber in dem Moment, wo ich dann neulich, habe ich auch jemandem gesagt, der hat lautstark mit seinem telefoniert, ja, und habe ich gesagt, der möge bitte leiser sprechen. Und ich meine, sowas macht man einfach nicht, wenn ich in die Öffentlichkeit gehe.
5: Und wie war die Reaktion?
9: Und dann meinte er, ich telefoniere mit meiner Frau. Und dann meinte ich, das ist aber sehr schön, dass Sie mit Ihrer Frau telefonieren. Herzlichen Glückwunsch. Trotzdem ist es so laut, ja. Also das ist so witzig, dass die überhaupt kein Gefühl mehr, keine Scham mehr davor haben.
5: Frau Rupp, das Thema ist ein großes, auf
9: Richtig,
5: jeden Fall. Das Thema ist ein großes. Und wir danken Ihnen, dass Sie uns so einige Beispiele hier doch auch geschildert haben. Gerade in dem Tipps für Courage im Alltag. Dankeschön für den Anruf.
9: Gerne.
5: Und geht es hier mit unseren Telefonaten unter der 0800 2254 2254. Da erreichen Sie Silke Gorges und Gina Wollinger und sind hier im Deutschlandfunk Kultur.

0: Sie sind im Deutschlandfunk Kultur und können mitreden, mitschreiben zum Thema Helfen statt Wegsehen, Tipps für Courage im Alltag. Fanny Bui hat uns geschrieben unter gespräch@deutschlandfunkkultur.de. Sie schreibt, ich muss zugeben, dass ich mich in zufälligen Alltagssituationen selten einmische. Das hat meist damit zu tun, dass ich aufgrund meiner Blindheit die Situation nicht wirklich einschätzen kann und mich nicht in der Lage fühle, mich körperlich zu wehren, wenn aggressiv auf meine Einmischung reagiert wird. In Diskussionen, in denen ich im direkten Gespräch bin, ist das was anderes. Da beziehe ich durchaus Stellung und richte mich gegen Lästereien oder in meinen Augen ungerechte und vorverurteilende Meinungen. Auch wenn jemand während seines Jobs ungerecht reagiert, kann mich das so ärgern, dass ich eine Beschwerde aufsetze. Ich selbst bin auch oft auf Unterstützung angewiesen. Deshalb ist es mir sehr unangenehm, schreibt sie, dass ich in spontanen Alltagssituationen doch öfter den Selbstschutz über die Zivilcourage stelle. Was unsere Hörerin Fanny Bui hier anspricht, das ist in ihrer Situation eben sehbehindert oder blind zu sein ja nochmal potenziert. Aber dieses Gefühl, sich selbst nicht in Gefahr bringen zu wollen, das ist doch durchaus auch erlaubt, Frau Wollinger, Frau Görges, das müssen wir doch auch besprechen.
1: Ja, ich finde, da ist auch nochmal ein ganz wichtiger Punkt auch mit angemerkt, dass es auch jetzt schwierig ist, wenn wir hier so einen Appell machen, jeder muss sich immer einmischen. Ja, und wenn nicht, dann hat man falsch gehandelt. Weil man muss ja auch mit berücksichtigen, dass wir alle unterschiedliche Möglichkeiten auch haben. Und es ist natürlich auch Persönlichkeiten sind unterschiedlich. Ne? Also manche Menschen sind auch per se eher unsicher. Das heißt, wenn ich ein gutes Selbstwertgefühl habe, wenn ich es gewohnt bin, ne, in der Öffentlichkeit zu sprechen mit fremden Menschen und so weiter, Selbstwirksamkeitserfahrung gemacht habe, also schon gemerkt habe, ich kann richtig was ausrichten, klar fällt mir das dann auch leichter. Also insofern muss man vielleicht auch so ein bisschen gnädig auch mit sich selbst sein, ja, dass es auch völlig erstmal auch in Ordnung ist, dass man vielleicht unsicherer ist und zurückhaltender. Also auch das sollte man hier vielleicht so ein bisschen mit in den Blick nehmen und vielleicht aber auch andere Möglichkeiten hat. Ne? Also dann vielleicht eher mal im Nachgang irgendwie noch eine E-Mail schreibt irgendwo oder so, je nach Situation und dann jetzt nicht zu hart mit sich selbst ins Gericht zu gehen, wenn man vielleicht gar nicht so die Möglichkeiten hat wie andere.
0: Lassen Sie uns mal bei den Handlungsmöglichkeiten danach bleiben. Also weil Sie gerade sagen, man kann ja dann auch noch was machen, auch wenn man sich in der Situation vielleicht nicht einmischen kann oder mag. Was gibt es danach noch zu tun?
2: Ja, genau. Ergänzend gerade noch, was Frau Wollinger gesagt hat, ist es auch so, es gibt ja auch einfach Menschen, die haben körperliche Beeinträchtigungen, wie es die Hörerin, die blind ist. Aber wenn ich jetzt mit einer Gehhilfe oder einem Rollator unterwegs bin, kann ich mich natürlich auch nicht so verhalten, vielleicht wie jemand, der gerade auf dem Weg ins Fitnessstudio ist und total körperlich beweglich und fit, wenn ich vielleicht irgendwo dazugehen möchte, eingreifen möchte. Also da ist schon wichtig zu schauen, wie schätze ich meine Situation, meine Persönlichkeit sehr selbst ein. Und da ist es auch so für Seelenheil, dass man auch wirklich zufrieden aus einer Situation rausgeht, wichtig zu überlegen, was kann ich trotzdem tun? Und im Nachgang zu Ihrer Frage, Frau Heise, wäre ja eine Möglichkeit, der betroffenen Person beizustehen. Ich kann eine Situation aus der Entfernung etwas beobachten, in der Nähe bleiben, zuhören und könnte dann die Person noch ansprechen, sagen, ich habe das eben mitbekommen und ich konnte aus nichts tun. Wie geht's Ihnen? Brauchen Sie jetzt Hilfe? Ich könnte auch umstehende Personen wieder aktivieren. Also zum Beispiel, wenn ich jetzt blind bin und selbst nicht aktiv werden kann, vielleicht könnte ich in meinem Umfeld Personen ansprechen, wenn ich weiß, da ist jemand und sagen, wie schätzen Sie das ein? Können Sie helfen? Ich brauche Unterstützung. Im Büro könnte ich sowas tun, Kollegen, Kolleginnen mit ins Boot nehmen. Also auch im Nachgang nach einer Situation kann ich überlegen, wie könnte ich mich das nächste Mal verhalten? Wer ist in meinem Umfeld, der mir zur Seite stehen könnte? Und ganz wichtig, Sachen immer dokumentieren, ein Gedächtnisprotokoll machen. Man kann sich selbst eine Sprachnachricht schicken, man kann was aufschreiben, was man gesehen, gehört, mitbekommen hat. Und sich auch als Zeuge, Zeugin zur Verfügung stellen. Sei das, wenn es im Beruf ist, bei einer Gleichstellungsstelle, beim Personalrat. Ob das ist, dass ich das der Polizei melde, dass ich dem Betroffenen beistehe, sage, ich habe hier was mitbekommen, ich habe es notiert, ich kann Sie unterstützen. Also auch da gibt es viele Möglichkeiten, die ich tun kann, je nach Situation.
0: Jetzt haben wir häufiger die Situation oder die, unsere Hörerinnen sprechen und Hörer sprechen immer wieder etwas an. Auch unser Hörer Frank Reginald Wolf schreibt, so wie es eine gesunde Eitelkeit gibt, so gibt es auch eine gesunde Courage. Das heißt eine Courage, die sich nicht unnötig selbst in Gefahr zu bringen sucht und abwägt. Jede Einmischung kann auch zur Eskalation führen. Es sei denn, die Person kann dadurch deeskalierend einwirken. Meine Beobachtung ist, unsere Gesellschaft ist durchgehend aggressiver und unverbindlicher geworden, da es immer mehr ungelöste Probleme gibt, auch zu viel Zu- bzw. Einwanderung, schreibt er da in unseren Kulturkreis, stellt ein für unseren Hörer Reginald Wolf ungelöstes Problem. Damit freundlichen Grüßen aus Sachsen-Anhalt, wo die Machtkarten demnächst neu gemischt werden. So die Aussage von Reginald Frank Reginald Wolf. Was er anspricht, das Obere nehme ich mal, die Gesellschaft wird durchgehend aggressiver und unverbindlicher. Mhm. Das haben wir jetzt hier auch schon öfter gehört von Hörerinnen und Hörern. Ich glaube, unser Hörer Stefan Janikowski möchte was Ähnliches anfügen. Herr Janikowski, schönen guten Tag.
3: Ja, grüß Gott. Und zwar, was ich beobachte, ist, ich habe neulich eine Situation erlebt an der Stadtbahn. Irgendwie habe ich das mitbekommen, dass da ein älterer Mann mit einem Gehwagen an der Rolltreppe steht. Und ich sage, da hinten ist doch ein Aufzug. Dann sagt er, der Aufzug geht nicht. Also, dann habe ich gesagt, sind Sie schon länger da? Ja, er steht schon länger da. Und der Rolltreppe ging immer nur runter. Die Leute stehen zum Teil auf der Rolltreppe mit einem Smartphone, mit einem Stöpsel im Ohr. Junge Kerle, wo ich mir selber denke, ihr könnt doch auch laufen. Und unten steht der alte Mo und kommt nicht hoch. Jetzt hat er mal geschaut, dass er mit der Rolltreppe hochkommt. Oh, und jetzt muss ich schon sagen, da stehen auf einmal zwei ältere Damen, die wollten auch runterfahren. Dann habe ich einfach hochgerufen, bitte warten Sie mal kurz, der Herr muss auch hoch. Ja. Und die alten Damen haben das gleich geschnallt. Ja, die sind einfach zurückgetreten. Und ich beobachte, also was ich so vermute ist, diese fehlende Wahrnehmung hängt auch viel mit dem Smartphone zusammen. Also, die Leute laufen. Stöpsel in den Ohren und sie hören nichts mehr.
2: Ja, definitiv.
3: Ja, aber ich habe, wir haben das dann, wir haben es dann fertig gebracht, aber dann, was ich anders sagen wollte, wir hatten mal ein Erlebnis in der Schweiz.
0: Darf ich Sie kurz unterbrechen, Herr Janikowski? Weil lassen Sie uns mal bei dem Thema bleiben, weil Sie ja mehrere Hörerinnen und Hörer hier angesprochen haben, auch immer wieder, dass unsere Empathie irgendwie abnimmt, dass wir unverbindlicher werden und Sie beobachten, dass wir eigentlich immer weniger oder bestimmte Bevölkerungsgruppen immer weniger wahrnehmen. Frau Gorges, Sie wollten jetzt gerade reagieren und Frau Wollinger will auch was dazu sagen.
2: Ja, genau. Also gerade das Thema Aufmerksamkeit, bin ich ganz bei Ihnen, weil das einfach so, wenn wir abgelenkt sind, dann bekommen wir Sachen nicht mit. Und da ist aber eine Möglichkeit schon, Menschen bewusst darauf aufmerksam zu machen. Das heißt, wenn Sie sehen, Herr Janikowski, dass der Mann in der Rolltreppe steht, und dann wäre dann auch die Möglichkeit, andere aufmerksam zu machen, und sagen, bleibt mal bitte kurz stehen, wir lassen erstmal den Mann vor. Also wie Sie es auch gemacht haben. Da ist auch das Thema Kommunikation und auf sich aufmerksam machen, Hilfe einfordern, Menschen sensibilisieren, was ganz, ganz wichtig ist. Weil viele machen das nicht unbedingt aus dem Egoismus oder aus dem bösen Willen, sondern wie Sie schon sagen, sie bekommen es einfach nicht mit und sind dann in der Regel auch hilfreich und unterstützen dann auch. Ich hatte auch schon Situationen, wo junge Männer mir dann auf einmal geholfen haben, jemanden irgendwie über eine Schwelle zu heben oder so. Die haben es einfach vorher nicht gesehen und dann habe ich darauf aufmerksam gemacht und dann kamen sofort drei und haben den Rollstuhl angepackt. Also das ist wichtig, dass wir auch einfach unsere Menschen mitnehmen in unserem Umfeld, dass sie auch die Chance haben, auch zu helfen und achtsamer zu sein.
0: Frau Wollinger, Sie wollten was
1: ergänzen? Ja, ich würde, das streift ja auch so ein bisschen diese Vorstellung, alle werden irgendwie, es wird empathieloser, aggressiver, etwas, was auch oft verhandelt wird unter Verrohung, ne? Also die Gesellschaft wird verrohter und diese Sicht finde ich immer ein bisschen problematisch. Ich würde hier auch von einem Zerrbild sprechen, weil es so die Vorstellung impliziert, der Mensch wird immer egoistischer und, ne? Und eigentlich ist uns nur unser eigenes Gut irgendwie wichtig und ich glaube, das ist so nicht haltbar. Also es gibt ein ganz wunderbares Buch von Rutger Bregmann, der sagt, im Grunde gut heißt das, wo er nachzeichnet, dass wir Menschen eigentlich sehr sozial sind und das unsere Stärke ist. Und aber auch wenn wir auf unsere Gesellschaft schauen und vielleicht mal so ein bisschen wie durch ein Fernglas so ein bisschen weitere Entwicklung, sehen wir, dass wir immer immer sensibler gegenüber Gewalt geworden sind. Ja, wir hatten 2002 das Gewaltschutzgesetz. Wir bestrafen immer mehr als Gewalt, ne? Stalking, sexuelle Belästigung. Wir reden jetzt gerade über Catcalling. Wir reden über psychische Gewalt, über Mobbing. Das sind alles Sachen, da hätte man in 50er Jahren überhaupt nicht die Relevanz gesehen.
0: Catcalling für die, die jetzt vielleicht nicht gleich was mit dem Wort anfangen können. Also das vermeintlich Komplimente nachrufen.
1: Also solche verbale
2: sexualisierte
1: Sprüche.
2: Gewalt.
1: Genau. Ja. Das heißt, auch da sind wir immer weiter auch noch dabei. Das sind so nur mal ein paar Beispiele, die eigentlich deutlich machen, dass wir Gewalt immer stärker ablehnen, dass wir eine gewaltsensible Gesellschaft ist, die die einfache Schulhofrauferei nicht mehr so versteht, sondern als Interventionsaufruf eher sieht. Da muss man was tun. Also wir werden nicht einfach immer nur schlechter, will ich sagen, und aggressiver. Und trotzdem gibt es Auffälligkeiten. Ne? Also jetzt gerade in den letzten Jahren ja auch ein Anstieg von Gewalt, nachdem wir sehr lange einen Rückgang hatten. Auch die muss man sehen und ich glaube, auf die kann man auch aufmerksam machen, selbst wenn, ne, auch ohne, dass man sagt, es wird alles schlimmer, sehen wir, es gibt bestimmte Arten von Gewalt, wo wir auf jeden Fall uns mit beschäftigen müssen. Und da fand ich jetzt auch das Beispiel mit dem Aufzug eigentlich sehr passend, weil meine These ist, dass wir auch so einfach so heftige Probleme in unserer Infrastruktur haben, ne? Also Personalmangel, man wartet viel zu lange, Notaufnahmen, die Bahn fährt nicht, die Kita macht schon wieder spontan zu, weil es Betreuungsprobleme gibt, was auch ein Stresslevel in der Gesellschaft einfach erhöht und auch zur Aggressivität führen kann. Und das sind sozusagen so die Sachen, auf die man vielleicht gucken muss, auch die multiple Krisenlage, ne? Also auch das ja etwas Herausforderung, die ja auch eben in der einen Mail auch schon angesprochen wurde. Also wir werden nicht einfach nur alle schlechter, würde ich sagen, und aggressiver, aber es gibt trotzdem natürlich Probleme und genau, das muss man so ein bisschen differenzierter betrachten.
0: Umso wichtiger, wie Herr Janikowski reagiert hat, nämlich ansprechen, andere auch ansprechen. Stopp, warten Sie mal, der Herr muss erstmal hoch. Herr Janikowski, danke schön für Ihr Beispiel.
3: So, okay, danke, guten Tag noch.
0: Einen guten Tag wünsche ich auch noch. Also, wir sind hier im Gespräch mit Silke Gorgis und mit Gina Wollinger und Ihnen, unseren Hörerinnen und Hörern, zu Tipps und für Courage im Alltag helfen statt wegsehen.
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0: Wir sind im Deutschlandfunk Kultur, helfen statt wegschauen, unser Thema mit der Trainerin für Konfliktkommunikation, Gewaltprävention, Zivilcourage, Silke Gorges, Gründerin von Stark durchs Leben, und mit Gina Wollinger, Kriminologin, Soziologin an der Hochschule in Nordrhein-Westfalen für Polizei und öffentliche Verwaltung. Sie hat auch den Podcast True Criminology. Und Sie, unsere Hörerinnen und Hörer, rufen uns an und schreiben uns. Wir haben hier eine E-Mail, die nicht mit Namen versehen ist, und da wird uns Folgendes geschildert: Eine Beobachtung in einem Discounter. Drei eingeschüchterte Kinder im Alter von 6 bis 10 mit Papa und Mama. Eins der Kinder fällt hin. Der circa 2x2 Meter große Vater schreit das Kind mit den Worten: Dann immer fällst du hin. Und zieht es kraftvoll ungeduldig zu sich hoch. Mehrere böse Blicke, lange Blicke von mir. Nicht deshalb, aber der Vater beschäftigt sich offensichtlich mit seinem Verhalten. Mutter interessiert das nicht, hat noch ein Kleinkind auf dem Arm. Drei der größeren Kinder sind noch eingeschüchterter, wie schon vor der Situation. Ich habe mich nicht an die Familie herangetraut, habe aber die Autonummer den entsprechenden Behörden und Einrichtungen für Kindeswohlgefährdung mitgeteilt. Ob es nun eine Denunziation war, beschäftigt mich heute noch. Hatte keine Beweise, hätte ja auch vorgeschoben sein können. Habe natürlich aus Datenschutzgründen keine Rückmeldung bekommen. Wie? Was, Frau Wollinger, was fällt Ihnen ein, wenn Sie das hören?
1: Ja, es ist ja immer das Dilemma, ne? Dass wir nicht wirklich, wir werden da reingeworfen, wir kennen die Menschen da nicht in der Öffentlichkeit, nicht wirklich wissen, was dahinter ist. Ich kann das sehr gut nachvollziehen. Also gerade auch, ne, wenn Kindern, also gerade wenn so besonders vulnerable Gruppen betroffen sind, wie ja Kinder, wo man auch weiß, die können sich nicht erstmal so selbst Hilfe holen oder so, dann ist natürlich, ist man da ganz besonders vielleicht auch angesprochen und appelliert, und dass man trotzdem nicht weiß, auch gerade in Familiensituationen, manchmal sind es ja vielleicht auch überfordernde Situationen, manchmal kann man es auch gar nicht so genau einschätzen. Ne? Ich glaube, wir alle, die Kinder haben, kennen das, dass sie auch nicht, manchmal einfach ein bisschen nicht ganz so sensibel reagieren, wie man das so machen möchte. Auch das gibt es ja. Ne? Also es ist manchmal vielleicht auch nicht so einzuschätzen, ob das jetzt wirklich Kindeswohlgefährdung ist. Ich finde es trotzdem gut, was zu machen, weil die Behörden sind ja

0: nicht mehr gemacht hat, aber wenn die Kinder alle so eingeschüchtert gewirkt haben, dann können wir uns auch alle vorstellen, wie es vielleicht zu Hause läuft, was da an Gewalt zu sehen ist, wenn er das Kind jetzt schon am Arm hochreißt. Da ist natürlich wirklich Sache, was traue ich mir zu und was ist überhaupt möglich in dem Moment. Und deshalb fand ich diese Reaktion, das Kennzeichen notieren, einen Vorfall melden an eine entsprechende Fachstelle und die kann dann tätig werden oder auch nicht.
1: Also Sie würden jetzt nicht von denunzieren.
0: Finde ich eine sehr gute Sache.
1: Sie würden nicht von denunzieren sprechen.
0: Auf keinen Fall. Ich würde nicht von denunzieren stehen. Nee, war auf jeden Fall. Also ich denke immer, wenn man hat ja ein Bauchgefühl. Und wenn das Bauchgefühl sagt, da stimmt etwas nicht. Das gerade bei dem Thema häusliche Gewalt, Mobbing, Übergriffigkeiten, sexualisierte Gewalt, da haben wir in der Regel ein sehr gutes Gespür. Und wenn wir ein Gespür haben, dann sollten wir auch darauf achten. Und vielleicht wäre es eine Möglichkeit gewesen, wenn die Mutter selbst vielleicht auch verschreckt und eingeschüchtert gewirkt hätte, vielleicht irgendwie die Frau so wie ein Gespräch zu verwickeln, sie was zu fragen, können Sie mir gerade hier mal sagen, kennen Sie diesen Kaffee oder Sie haben das im Einkaufswagen, um dann ein bisschen vielleicht rauszukriegen, wie ist da die Stimmung, braucht jemand Hilfe? Aber da muss man schon sehr aufpassen, dass man nicht übergriffig wird, dass man auch, ja, also jede Situation ist anders und manchmal kann man jemanden von der Situation rausholen. Ich hatte auch schon eine Frau in meinem Seminar, die hat ein Kind im Geschäft, es gab eine ähnliche Situation, die hat das Kind dann irgendwie in einem anderen Gang gesehen und hat das Kind irgendwie einfach mal aufgemuntert, hat ihr dann irgendwie dem Kind einen Blick zugeworfen und gesagt, ey, du bist ein toller Junge und da hat er total gestrahlt auf einmal. Also auch das hilft manchmal, so Kleinigkeiten, kleine Gesten, um denen zu sagen, ich habe es gesehen und gehört. Ich kann dir jetzt gerade nicht mehr geben als mein Lächeln und meine Zuwendung und so.
1: Eine ähnliche Situation hat unsere Hörerin Ursula Munke erlebt. Frau Munke, schönen guten Tag.
2: Ja, guten Tag an die Runde. Also ich lebe in Berlin und da gibt es öfters natürlich solche Situationen. Zuerst möchte ich mal sagen, dass ich bei der Polizei mal einen Kurs gemacht habe. Und dann Stichwort Selbstverteidigung, aber eben auch in dem Sinne, wie verhalte ich mich in bestimmten Situationen. Und da haben wir bestimmte Dinge gelernt, wie zum Beispiel, wenn man jetzt Hilfe braucht von anderen Leuten, die als Zeugen mitmachen, dass man also dann sagt, hallo, Sie da mit der roten Jacke, können Sie mal herkommen und mir helfen? Ja, also dass man praktisch nicht die Gruppe anonym anspricht, die da rumlaufen. Und wollte ich grundsätzlich die Polizei mal loben, also weil die hier wirklich oft in Situationen sind, die auch schwierig sind, also auch bei Demonstrationen und bei 30 Grad in Uniform. Da bin ich also auch öfters schon mal hingegangen und habe mich bedankt für den Einsatz, ja. Und in schwierigen Situationen, oder was ich auch öfters erlebe, ist, dass also zum Beispiel ein Paar sich streitet, also ein Mann und eine Frau, und ich da ein paar Mal die Situation erlebt habe, dass ich mich eingemischt habe und die Frau aber praktisch einen Rückzieher machte und sagte, nein, nein, das ist privat oder so, aber wahrscheinlich auch mit der Angst. Und da habe ich eine Visitenkarte in der Tasche, wo so Hilfsorganisationen draufstehen und die versuche ich dann der Frau so heimlich zuzugeben, also zu geben. Ja,
0: ja, cool.
2: Und ja. Und das ist eine schwierige Situation mit Leuten, die sich kennen, ne? Mit Paaren, ja. Und also dann der Kurs, den fand ich sehr hilfreich. Da gab es auch so die Anregung, also die eigene Stimme, also lauter zu werden oder mit klarer, lauter Stimme was zu sagen, was auch dann öfters einschüchternd wirkt, ja. Und also ich habe da gute Erfahrungen mitgemacht.
1: Frau Gorges, vielleicht können Sie noch ein paar Sachen zufügen, die in so einem Kurs dann tatsächlich auch, gerade das mit der Stimme ist ja auch total interessant. Also so, weil wenn ich normal, also nicht gewohnt bin, in der Öffentlichkeit zu sprechen, dann muss ich ja wirklich entweder als Opfer, aber vielleicht auch als, wie Frau Munke ja sagte, also wenn ich jemandem anders sagen will, hier du da mit der roten Jacke, du siehst doch auch, was hier passiert, lass uns mal gemacht und so, muss ich ja auch meinen Mut erstmal zusammennehmen, überhaupt laut zu werden, überhaupt laut jemanden anzusprechen. Wird auch sowas trainiert in Ihren Kursen?
0: Ja, genau. Also wir vom Bundesnetzwerk Zivilcourage, wir bieten ja Online-Seminare an und ganz viele Präsenzseminare in ganz Deutschland. Da sind unterschiedliche Trainer und Trainerinnen. Jeder Trainer, jede Trainerin hat ein bisschen eigene Strategien, eigene Inhalte. Aber was immer sehr wichtig ist, ist das Thema Auftreten, also meine eigene Körpersprache trainieren.

0: Das heißt nicht aggressiv wirken, aber selbstbewusst und mutig wirken, eine klare Haltung haben. Es geht ums Thema Distanzverhalten, also dass ich auch Abstand zu jemandem halte, um mich nicht selbst in Gefahr zu bringen. Auch so Sachen, was Frau Munke eben gesagt hat. Wie kann ich Hilfe holen, dass ich jemanden direkt anspreche, sie mit dem roten T-Shirt. Dass ich aber auch zum Beispiel schaue, was ist in meinem Umfeld? Wo gibt es den Notrufknopf? Wo kann ich noch Hilfe bekommen? Gibt es Bahnpersonal? Also wie spreche ich etwas an? Aus meiner Sicht ist es auch sehr, sehr wichtig, um zu deeskalierend aktiv zu sein, Menschen nicht automatisch zu duzen, nur weil sie sich nicht anständig verhalten. Weil das wird sehr oft gemacht, dass auch ältere Menschen, vielleicht jüngere, einfach duzen. Das ist ja auch schon grenzüberschreitend und irgendwo respektlos. Wenn ich die Person im Geschäft als Verkäufer und Verkäuferin treffen würde, würde ich die auch per Sie ansprechen. Also ich würde bei dem Sie bleiben. Und das Sie signalisiert auch automatisch, wir kennen uns nicht. Es ist keine Beziehungssituation, ist kein persönlicher Kontakt, sondern es ist eine fremde Person. Also dieses Sie kann deeskalierend mit einwirken und es bedeutet auch, dass andere Menschen erkennen oder braucht vielleicht doch jemand Hilfe, ich helfe ja auch mal. Wenn ich sage, hören Sie auf damit oder lassen Sie das, ist das was anderes, wenn ich sage, lass das und hör auf damit. Also die Stimme, auftreten, ist alles sehr wichtig.
1: Also Frau Munke?
2: Da würde ich gerne mit den Duzen, das finde ich auch wichtig. Und ich habe auch gute Erfahrungen gemacht, dass man eine Frage stellt. Also zum Beispiel dann sagt, warum duzen Sie mich jetzt? Also das unterbricht das Ganze auch nochmal. Also eine Frage stellen, ja. Und da habe ich auch gute Erfahrungen mitgemacht. Ja.
1: Frau Munke, danke schön.
0: Vielleicht ergänzt zu dieser Sache mit Frage stellen, was Frau Munke gerade gesagt hat, wenn eine Situation noch nicht so schlimm ist, dass ich also nicht das Gefühl habe, da entsteht gleich eine Gewaltsituation mit Schlägerei, mit körperlichen Übergriffigkeiten, kann ich auch wirklich in eine Situation reingehen, die ich beobachte und kann entweder den Täter, die handelnde Person oder die betroffene Person ansprechen und wirklich etwas fragen. Entschuldigung, wissen Sie zufällig, wo hier der Zug nach Cottbus abfährt? Können Sie mir weiterhelfen? Ich suche das und das. Sind Sie von hier? Also man kann Menschen ansprechen und dadurch, das ist wieder diese paradoxe Intervention, die ich vorhin schon erwähnt hatte, das Thema lenken, deeskalieren und dadurch bekomme ich vielleicht auch Menschen aus einer Situation raus und gewinne Zeit und die Stimmung verändert sich.
1: Frau Munk, also vielen Dank, wenn Sie uns noch hören, weil aus der Leitung sind Sie offenbar rausgefallen. Vielen Dank für Ihren Anruf. Ich habe hier einen Hörer, der einen etwas anderes anmerken will. Kann es nicht auch sein, schreibt er, dass einzelne Vorfälle extrem aufgebauscht werden, um Repressionsmaßnahmen immer weiter zu verschärfen? Zum Beispiel in der Bahn habe ich in meinem langen Leben noch nie Angriffe auf mich oder andere erlebt. Aber es gibt immer mehr Kameras, Wachleute, die uns streng beäugen. Jetzt dürfen die uns auch noch mit Bodycams filmen. Und ich darf kein Taschenmesser mehr mitnehmen, an bestimmten Orten kein Bier trinken und so weiter. Meine ganz andere Sicht auf die Dinge. Frau Wollinger.
3: Ja, das trifft natürlich das große Thema, ne? Kriminalitätsdarstellung und mediale Kriminalitätsberichtung. Und da hat der Hörer genau das richtige Gefühl, dass es da doch sehr viele Verzerrungen gibt. Also einzelne Vorfälle werden herausgegriffen. Die werden ja nicht immer unbedingt falsch dargestellt. Aber wenn ich natürlich, das hatten wir vor kurzem das Thema Messerkriminalität beispielsweise, jeden Tag einzelne Fälle höre, über die vielleicht davor gar nicht so berichtet worden wäre, dann macht das natürlich was mit meiner Wahrnehmung. Dann habe ich das Gefühl, es wird auch alles mehr, ne, ohne dass es vielleicht so explizit gesagt wird. Also die Art und Weise, wie Medien über Kriminalität berichten, ist auf jeden Fall sehr prägend, weil wir haben ja eine niedrige Kriminalitätsrate. Wir erfahren das ja jetzt wenig im eigenen, Gott sei Dank, sondern kriegen es medial vermittelt. Und da wissen wir, da gibt es gute langjährige Untersuchungen, dass es sehr verzerrt ist. Ne? Schwierere Sachen werden natürlich eher dargestellt, aber auch mit Migrationsbezügen und so viel eher dargestellt. Also auch das Thema Videoüberwachung eine große Rolle, also dass man jetzt mehr auch Sachen bebildern kann, was dadurch eine Schlagzeile vielleicht produziert, die viel überregional dargestellt wird, weil man noch ein Bild dazu hat, was vorher vielleicht auch anders gewesen wäre. Und natürlich aber auch kriminalpolitische Ziele, die damit verbunden sind. Ja, das ist natürlich auch politische Schwerpunktsetzung. Vielleicht sind bestimmte Themen immer wieder aufs Tableau zu holen. Hier in NRW beispielsweise die sogenannte Clankriminalität. Also das sollte man sich auch immer wieder ein bisschen kritisch da bewusst machen. dass da natürlich verschiedene Interessen auch eine Rolle spielen, bestimmte Kriminalität so oder so darzustellen. Und gerade haben wir ja innenpolitische Haltungen, die eher auf Repression setzen und höhere Bestrafungen, also eher diese Ansätze fahren, ja, und dadurch natürlich auch ein bestimmtes Kriminalitätsnarrativ eher bedienen als anderes.
1: Wir sprechen hier heute jetzt allerdings gar nicht unbedingt über Kriminalität, sondern auch die kleineren Dinge, wo man vielleicht ein bisschen aufmerksamer sein muss. Also ohne eben, wie unser Hörer sagt, Dinge aufbauschen zu wollen. Unsere Hörerin Jutta Esser schreibt uns, ich selbst habe schon einige Erfahrungen im öffentlichen Raum gemacht, geholfen zu haben. Ich halte es für sehr wichtig, dass man sich selbst vorstellt, was würde ich als Opfer in dieser Situation an Hilfe erhoffen. Denn dann wird sehr schnell klar, wie ich als Außenstehender handeln sollte. Am besten, ohne mich selbst in Gefahr zu bringen. Ja, aber ich denke, das geht leider nicht immer. Jeder von uns sollte so wach und sensibel sein, eine Gewaltsituation im öffentlichen Raum richtig zu deuten. Und ich gehe davon aus, dass mental erwachsene Menschen dazu auch in der Lage sind. Als Zuschauer muss ich Verbündete suchen, ich darf nicht dastehen, tatenlos weggehen oder gar weiter zuschauen. Ich kann die Polizei alarmieren, wenn ich Angst habe. Aber das ist in meinen Augen das Mindeste. Und das ist meine feste Überzeugung. Sich einmischen ist total wichtig für eine Gesellschaft, die gegenseitig Verantwortung übernimmt. Sonst sind wir nämlich keine Gesellschaft, schreibt Jutta Esser.
0: Prima. Kann Jutta Esser bei uns im Zivilcourage-Netzwerk mit Trainerin werden?
1: Ja, vielleicht hört sie uns jetzt gerade. Das wollte ich vielleicht an den Schluss dieser Sendung auch noch setzen. Wir haben das Bundesnetzwerk Zivilcourage, haben Sie erwähnt. Es gibt die Polizeiaktion Tu was. Und es gibt die Nora-App. Vielleicht sollten wir auf diese drei Dinge auch noch kurz eingehen. Nora-App, was ist das?
0: Die Nora-App ist eine App, die wurde, oder Frau Wollinger, wollen Sie was sagen?
3: Führen Sie ruhig aus.
0: Ja. Genau, also die Nora-App, die ist eine App, die kann sich jeder aufs Handy laden und damit kann ich sehr niederschwellig einfach Hilfe holen. Ich kann meinen Standort teilen, ich kann Menschen sensibilisieren, also ich kann einfach Hilfe bekommen, wenn ich in einer Gefahrensituation bin, ohne dass jemand mitbekommt. Es wird Polizei informiert, also es gibt verschiedene Einstellungen, die ich machen kann, aber die App ist einfach eine Hilfs-App, die dafür konzipiert wurde. Ich weiß jetzt auch gerade gar nicht, von wem die entwickelt wurde, vielleicht weiß die Frau Wollinger das. Und die ist aber einfach ein tolles Tool, das wir nutzen können.
1: Frau Wollinger, können Sie noch was ergänzen?
3: Ja, also genau, wie ne, ausgeführt, so als App und hat halt möglich mehrere, ja auch Möglichkeiten, auch ne, je nachdem, auch mit Sprache oder so einen barrierefreien Zugang quasi mehr zu gewährleisten. Es ist ja toll, was es da so an technischen Möglichkeiten auch so gibt. Ne? Und ich glaube, wenn wir diese ganzen Maßnahmen uns so vor Augen führen, dann wird auch deutlich, da muss vielleicht jeder auch so seinen Weg finden. Ne? Also wie technisch affin ist man oder ist es dann doch eher mal so ein Kurs, wo man denkt, da kann man irgendwie was mitnehmen, was man braucht. Also da gibt es ja mittlerweile dann ein buntes Angebot.
1: Und das findet man garantiert im Bundesnetzwerk-zivilcourage.de. Genau. Die Polizeiaktion Tu was. Vielleicht noch zwei Stichworte, weil unsere Sendung sich langsam dem Ende zuneigt. Die Aktion Tu was. Was ist das für eine Aktion, Frau Gorges?
0: Die Aktion Tu was ist von der Polizei einfach eine Aktion zum Thema Zivilcourage, zum Sensibilisieren. Da geht es darum, dass man handlungssicher ist, dass man aufmerksam ist, Menschen im Umfeld benachrichtigt, die Polizei informiert, sich als Zeugin, Zeugin zur Verfügung stellt. Das ist einfach eine ganz wichtige bundesweite, wird mit Plakaten, mit Buswerbung und ganz vielen Medien wird das beworben, mit vielen Tipps, wie ich einfach Betroffenen beistehen kann, damit es gar nicht erst zu Straftatsbeständen kommt.
1: Die Augen aufhalten, die Polizeiaktion, Tu was. Ich möchte mit einer positiven Mail enden. Katrin Pfeil hat uns geschrieben, in öffentlichen Verkehrsmitteln ist das Problem, dass die meisten Mitreisenden nur noch Kopfhörer in ihren Handys vertieft sind, dass sie gar nicht mitbekommen, was um sie herum passiert. Ich habe aber auch was Positives zu berichten. In einer Straßenbahn in Mannheim hat eine jüngere Frau rassistisch beschimpft. Ich habe dann gesagt, sie soll das sein lassen. Die Frau hätte ihr doch gar nichts getan, worauf sie angefangen hat, mich zu beschimpfen. Eine andere Frau kam daraufhin von einem anderen Platz rüber zu uns, hat sich hierher gesetzt, um mir zu signalisieren, dass sie mich unterstützen würde, falls die andere handgreiflich werden würde. Das fand ich toll. Ja, cool. Und nachdem die Pöblerin ausgestiegen war, habe ich mich auch bei ihr bedankt. Also Situationen so oder so wollte mit einer solchen enden, die zeigt, die Aufmerksamkeit ist eben doch da. Ich danke ganz herzlich fürs Mittun allen unseren Hörerinnen und Hörern, die angerufen haben oder uns geschrieben haben und natürlich Silke Gorges, Gina Wollinger. Vielen Dank. Hier im Deutschlandfunk.
0: Danke, dass ich dabei sein durfte.
3: Vielen Dank für die Einladung.
1: Bis zum nächsten Mal.
3: Bis dahin.
0: Ja, bis dann. Schönen Tag.

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4: Mit Daniel Marschke. Die Löscharbeiten im nordrhein-westfälischen Hürtgenwald gehen weiter. Die Gewerkschaft Verdi fordert ein Hitzesofortprogramm für Pflegeeinrichtungen und die Berliner Technoparade Rave the Planet findet unter verschärften Sicherheitsvorkehrungen statt. Beim Waldbrand nahe der nordrhein-westfälischen Gemeinde Hürtgenwald im Kreis Düren gehen die Löscharbeiten weiter. Laut Behörden ist die Lage in der vergangenen Nacht ruhig geblieben. Demnach konnten sich die Feuerwehrleute von allen Seiten den Flammen nähern, weil es windstill war. Die Brandfläche hat sich den Angaben zufolge nicht vergrößert. Benedikt Herz.
5: Es sind auch wieder Löschhubschrauber und Panzer der Bundeswehr im Einsatz. Ganz besonders wichtig ist für die Feuerwehr auch die Hilfe von Landwirten aus der Region, die Wasser mit Tankwagen und Güllefässern in den Hürtgenwald bringen. Der Dürener Landrat rechnet damit, dass die Löscharbeiten noch mehrere Tage dauern werden. Unklar ist noch, wann die Bewohner des evakuierten Ortes Gai wieder zurück in ihre Häuser können. Sie haben die Nacht in einer Notunterkunft oder bei Angehörigen und Freunden verbracht.
4: Das Robert-Koch-Institut geht davon aus, dass in Deutschland in diesem Sommer bisher 12.500 Menschen an den Folgen der Hitze gestorben sind. Die Deutsche Interdisziplinäre Vereinigung für Intensiv- und Notfallmedizin hält diese Zahl für zu niedrig. Deren medizinischer Geschäftsführer Janssens geht davon aus, dass es tausende Tote mehr sind. Er beklagt eine Tatenlosigkeit der Bundes- und Landesregierungen und fordert einen nationalen Hitzeschutzplan. Laut der Gewerkschaft Verdi ist die Lage in vielen Pflegeheimen dramatisch. Demnach hat in einer Umfrage etwa jeder zehnte Beschäftigte von Dehydrierungen und mutmaßlich hitzebedingten Todesfällen bei Bewohnern berichtet. Seit dem Drohnenvorfall am Flughafen Leipzig-Halle wird in Deutschland über eine bessere Sicherheitsarchitektur diskutiert. In diesem Zusammenhang fordert der schleswig-holsteinische Ministerpräsident Günther, dass Bundeswehr, Polizei und Nachrichtendienste stärker zusammenarbeiten sollen. Im Föderalismus sieht der CDU-Politiker dabei kein Problem. Wörtlich sagte Günther dem ARD-Hauptstadtstudio, es ist anachronistisch, zwischen innerer und äußerer Sicherheit zu trennen.
6: Da spreche ich mich schon seit längerer Zeit dafür aus, dass wir hier auch eine Änderung des Grundgesetzes brauchen, um hier eine Klarstellung auch zu haben. Ich verstehe alles, warum das historisch mal so gewachsen ist, aber in einer Zeit, wo die Feinde unserer Demokratie, auch unserer Sicherheit ja nicht nur von außen kommen, sondern die auch in unserem Land Menschen haben, die unsere Sicherheit bedrohen, glaube ich, sollte man die Trennung nicht machen, damit, ich sag mal, die Bürgerinnen und Bürger wirklich spüren, dass der Staat die Sicherheit von ihnen auch gewährleisten kann.
4: Daniel Günther, Ministerpräsident von Schleswig-Holstein von der CDU. Präsident Trump hat angekündigt, die Straße von Hormus nach Ende des Iran-Krieges zum Gebiet der USA zu erklären. Genaueres dazu sagte der Republikaner bei einer Wahlkampfrede im US-Bundesstaat New York allerdings nicht. Der Iran wies die Drohung Trumps zurück. Nach Angaben der Regierung in Teheran bleibt die Schifffahrtsroute unter iranischer Kontrolle. Die Straße von Hormus ist eine der wichtigsten Handelsrouten der Welt für Öl, Gas und Düngemittel. Sie ist seit Beginn des Krieges Ende Februar faktisch blockiert. Unter hohen Sicherheitsvorkehrungen zieht heute die Technoparade Rave the Planet durch Berlin. Dazu werden Zehntausende Menschen erwartet. Geschützt wird die Veranstaltung von rund 1.500 Polizistinnen und Polizisten. Auch Drohnen und Hubschrauber sind im Einsatz. Zugänge durch den Tiergarten werden teilweise mit Pollern gesichert. Julie Lippig.
7: Von 34 Umzugswegen werden verschiedene Kollektive die Parade mit elektronischer Tanzmusik beschallen. Die Parade ist auch bei der 5. Ausgabe mehr als nur ein Rave. Man wolle für Frieden, Zusammenhalt und für den Schutz der Technokultur tanzend demonstrieren und mit einer Schweigeminute zum Auftakt der Opfer des CSD-Anschlags gedenken. Der Umzug findet nur 3 Wochen nach dem tödlichen Anschlag am Rande des Berliner CSD statt. Der Zug der Liebe Ende August wurde deshalb abgesagt. Rave the Planet wird dagegen wie geplant durch die Hauptstadt ziehen.
0: Das Wetter.
4: Im Nordwesten ist es stark bewölkt. Es muss mit Schauern und vereinzelt auch mit Gewittern gerechnet werden. Die Höchstwerte reichen von 22 bis 29 Grad. Im Westen, Südosten und Osten sind es 30 bis 39 Grad. Der Deutsche Wetterdienst warnt daher vor starker Wärmebelastung, vor allem in Nordrhein-Westfalen und in den östlichen Bundesländern.
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8: Herzlich willkommen zu unserer Samstagssendung mit Sachbüchern. Die Freiheit nehme ich mir, hieß über ein Jahrzehnt hinweg der berühmte Werbeslogan einer Kreditkartenfirma. Uns wird die Geschichte der Kreditkarte gleich beschäftigen. Von der Freiheit, eine Frau zu heiraten, die Anfang des 19. Jahrhunderts nicht ins erlaubte Raster passte, erzählt ein weiteres Buch. Beginnen aber wollen wir mit der politischen Urfreiheit der Demokratie und der Frage, wie viel Mitwirkungsrecht soll der Einzelne an den Staatsgeschäften haben. Gleich nach der Musik wird der Soziologe Ortwin Renn sein Buch über Bürgerbeteiligungsformate vorstellen. Und die Musik kommt von Bell & Sebastian, einer Popband aus Glasgow. A Bit of Previous.

0: 12% der Weltbevölkerung leben derzeit noch in einer liberalen Demokratie. Und auch in diesen Refugien der Mitbestimmung und Freiheit ist das Klagen und Jammern groß über Ineffizienz, Verkrustungen, Zukunftsblindheit, überhört werden der eigenen Stimme und vieles mehr. Da kommt ein Buch mit dem Titel Demokratie neu gestalten gerade recht, zumal es vom Doyen der deutschen Bürgerbeteiligungsbewegung stammt. Sein Name ist Ortwin Renn und er sitzt mir nun gegenüber. Guten Tag, Herr Renn.
1: Guten Tag, Herr Weil.
0: Ihr Buch gliedert sich in zwei Teile. Zum einen ist da der theoretische, in dem analysieren Sie, welche unterschiedlichen Verständnisse von Demokratie es überhaupt gibt. Und da ist der praktische Teil zu einem, ich nenne es mal Zusatzmodul, für das Sie plädieren, der Bürgerbeteiligung nämlich. Im ersten Teil, lieber Herr Renn, erwischen Sie mich als Leser kalt, weil ich eine bestimmte Demokratieauffassung so gar nicht kannte, nämlich das sogenannte agonistische Konzept. Konflikte werden nicht mehr in Kompromissen gelöst, sondern es wird versucht, sie aufs Minimum des gegenseitigen Ertragens zu reduzieren. Sehr verkürzt, aber habe ich das richtig erklärt?
1: Ja, das haben Sie ganz richtig erklärt, Herr Weih. Also dieses agonistische Verständnis von Demokratie bedeutet, dass es keine universelle Kraft mehr gibt, um rational zu entscheiden, was gut und richtig oder was falsch oder moralisch schlecht ist, sondern dass es immer Aushandlungsprozesse sind zwischen Menschen, die alle von sich aus behaupten, dass sie die richtigen Argumente haben, aber es gibt keinen Schiedsrichter, der darüber entscheiden kann, ob die Argumente nun wirklich stimmen oder nicht. Und dann kommt es darauf an, dass man sich arrangiert. Das heißt, es geht gar nicht darum, Argumente auszutauschen, sondern zu fragen, was kann ich dem anderen noch zumuten, ohne dass es ihm wehtut? Und daraufhin versuchen, eben gemeinsame Beschlüsse zu fassen, ohne dass es dafür wirklich triftige Gründe gibt.
0: Wenn ich das jetzt in gängige Konzepte einordnen würde, wäre das so was ganz Ultraliberales, fast wie in Amerika, die ganz extrem liberal orientierten Kräfte?
1: Also ich glaube, es ist nicht libertinär. Im Gegenteil, also gerade diese agonistische Auffassung geht davon aus, dass wenn man gar nichts tut, die Mehrheit die Deutungshoheit hat und die Minderheiten unterdrückt. Sondern es geht gerade darum, eben auch Minderheiten zu unterstützen, ihnen zu sagen, was ihr wollt, ist auch richtig und die Mehrheit muss sich auch euch, den Minderheiten, so anpassen, dass ihr euer Lebensentwurf auch wirklich verwirklicht. Könnt. Also nicht so sehr, dass die Mehrheit bestimmt über die Minderheit, sondern dass die vielen kleinen Minderheiten einen Raum und einen Platz bekommen, um ihr Leben so auszuleben, wie sie es gerne möchten.
0: Also man redet auch miteinander, aber gibt es noch das gemeinsame Ziel eines Konsenses oder eines Kompromisses oder gibt es das nicht mehr im Gegensatz zu den Verfahren, die wir kennen, den deliberativen, wo man ja irgendwie in der Gemeinsamkeit eine Lösung haben will?
1: Ja, also der grundsätzliche Unterschied besteht darin, dass in deliberativen Modellen man irgendwo davon ausgeht, dass man in einem Diskurs, wenn man die richtigen Regeln einhält, tatsächlich zu einer vernünftigen, rationalen Regelung kommt, die dem Gemeinwohl am ehesten entspricht. Die Agonisten sagen, nein, das ist nur ein verkappter Herrschaftsanspruch, das stimmt gar nicht, sondern jeder ist anders und jede ist anders und wir müssen einfach sehen, dass wir den Handlungsspielraum erweitern für alle und eben Arrangements treffen, damit keiner den anderen übervorteilt.
0: Also die Gretchenfrage bei allen politischen Prozessen ist ja, wer soll reden, wer soll entscheiden, alle oder nur Repräsentanten. Sie sagen ganz am Anfang, das Buch ist eine Aufforderung zu einer deliberativen Erneuerung, also miteinander reden, der repräsentativen Demokratie. Beides zusammen und beides zusammen geht?
1: Ja, das geht. Also wir haben ja heute schon sehr viele Beratungsgremien aus der Wissenschaft. Und kein Politiker und keine Politikerin hat sich je darüber beschwert, dass wir Sachgutachten einholen von Expertinnen und Experten, damit man eben auf der Seite der Wahrheit sitzt, also nicht sich Illusionen hingibt. Gleichzeitig aber gehört zu Beschlüssen nicht nur gutes Wissen, also gute Evidenz, sondern man will auch wissen, bedient man eigentlich die Interessen der Menschen? Bedient man die Werte, die die Menschen haben? Und geht man auch mit den Präferenzen der Menschen einher, die nun bestimmte Zuneigungen, Abneigungen oder auch Vorlieben haben? Und dazu brauchen wir auch Gutachten. Und diese Gutachten, die wir Wertgutachten nennen, können wir mit solchen Bürgerbeteiligungsformaten erstellen. Und das bedeutet für die repräsentative Demokratie, dass sie eben zusätzliche Gutachten bekommt, nicht nur was stimmt, sondern auch was kommt bestimmten Werten oder bestimmten Prinzipien besonders entgegen, was ist eher dem Gemeinwohl dienlich oder nicht und wie werden unterschiedliche Interessen berührt in positive oder negative Weise.
0: Sie sagten so schön, was stimmt eigentlich? Nun haben Sie einen großen theoretischen Teil, in dem Sie sich genau auch mit der Frage dessen, was stimmt, befassen. Und da kommt ein Wort, auch selten gehört, die stochastische Wende. Was meinen Sie damit?
1: Also die stochastische Wende ist, dass wir bei vielen Fragen, auch in den Naturwissenschaften heute, nicht mehr sagen, wenn A, dann B. Also wenn ich, sagen wir, meine Hand auf einen heißen Ofen lege, dann fühle ich einen schlimmen Schmerz. Sondern, dass wir sagen können, wenn eine bestimmte Voraussetzung vorliegt, tritt nur mit gewissen Wahrscheinlichkeiten etwas ein, also vielleicht B oder C oder D, aber E ist ausgeschlossen. Und von daher müssen wir uns darauf einstellen, dass es immer Grautöne gibt zwischen Schwarz und Weiß. Das gilt sowohl für Wissen, es gilt aber auch für Moral, es gilt auch, was richtig und falsch ist. Und von daher ist diese Wende besonders wesentlich, aber es macht den Menschen viel Kopfschmerzen. Das ist eigentlich unser großes Problem. Ich habe das im Buch so als Wünsch-dir-was-Konzert bezeichnet. Also Menschen, die eben nicht mit der Stochastik vertraut sind, haben immer den Eindruck, inzwischen ist die Wahrheit beliebig und sie nehmen aus dem Internet das raus, was ihnen passt. Und das ist natürlich immer gut für sie. Das macht die Sache sehr schwierig heute in der Politik, weil wir eben diesem Wünsch-dir-was-Konzert immer Wahrheiten haben, die jedem passen, aber die nicht stimmen. Und insofern ist es heute so, dass wir immer mit Zielkonflikten leben müssen. Und Zielkonflikte erfordern eben, dass man tatsächlich unterschiedliche Grade eines Zieles erreicht. Ja, man kann nicht sagen, ich will nur Wirtschaftswachstum oder ich will nur Umweltschutz, sondern ich muss sagen, ich muss ein Stück weit das Wirtschaftswachstum auch reduzieren, um Umweltschutz zu haben. Ich muss aber auch den Umweltschutz reduzieren, damit ich sagen wirtschaftliche Leistungsfähigkeit habe. Und diese Art des Austrahierens, also des Abwägens, das ist etwas, was der Politik schwerfällt, weil sie gerne so tut, als ob sie nur ein Prinzip nach vorne schiebt. Und für die Menschen ist es oft nicht nachvollziehbar. Und da kommt nochmal diese Bürgerbeteiligung ganz gut ins Spiel. Also wir haben wirklich als Erfahrung feststellen können, dass wenn wir Menschen vom Stammtisch, wo sie alle nur schimpfen, zum runden Tisch bringen, dass sie dann sehr wohl unterscheiden können, dass diese vollständigen Prinzipien, die man also erreichen will, eben alleine nicht wirklich einen Fortschritt bringen, sondern wenn sie A wollen, werden sie auch B in Kauf nehmen müssen, müssen sie bei C vielleicht Abstriche machen und dieses Wechselspiel ist nicht so einfach durchzuhalten.
0: Nun gibt es so ein paar Klischees, die man bei Bürgerbeteiligung immer hört. Zum Beispiel, das verlängert die Prozeduren ins Unendliche. Sie sagen, nein, das stimmt gar nicht. Empirisch nachweisbar ist, dass das gleich bleibt oder manchmal sogar schneller geht. Und das Zweite, das hat mich ein bisschen erschüttert. Man arbeitet ja oft mit Losauswahlen. Und dann sagen sie, von 100 Angeschriebenen sind zwischen 93 und 97, die nicht mitmachen. Das ist doch frustrierend.
1: Das ist in der Tat frustrierend. Es ist auch schlechter geworden. Liegt zum Teil aber auch daran, dass teilweise diese Bürgerbeteiligungsverfahren, die Leute sehr engagiert waren, hinterher wunderbare auch Empfehlungen gemacht haben, die aber keiner beherzigt hat. Und dann kommt es dazu, dass Leute sagen, das mache ich nicht nochmal. Wir versuchen nur möglichst viele auch zu motivieren, mitzumachen. Aber letztlich, also mehr als 10% kriegen wir eigentlich fast nie. Das Gute daran ist aber, die Heterogenität ist sehr groß. Und wir kennen kein anderes Format, wo wir eine so gute Mischung von Bürgerinnen und Bürgerinnen erhalten.
0: Sie haben den Pferdefuß jetzt selbst angesprochen. Das Problem ist, man liefert zum Schluss was ab. Und dann kommt die große Frustration, weil es verschwindet in den Schubladen der Ministerien, der Kommunalbehörden und so weiter.
1: Das ist ein ganz großes Problem. Der Politikbetrieb läuft anders ab. Zu ganz bestimmten Zeiten sind ganz bestimmte Themen ganz wichtig. Die müssen behandelt werden. Dann gibt es eben Konkurrenzdemokratie. Die Opposition muss das Gegenteil von dem sagen, was die Regierung sagt. Und dann kommt so ein Bürgergutachten meist immer zur falschen Zeit. Und deshalb ist es wichtig, dass man von vornherein die Adressaten solch eines Gutachtens dazu verpflichtet, die Dinge zu prüfen und innerhalb einer festgelegten Frist rückzumelden, welche der Empfehlungen man übernimmt und welche nicht. Und es ist absolut legitim zu sagen, die Empfehlungen übernehmen wir nicht. Ja, das Parlament ist ja die letzte Entscheidungskraft. Aber man muss es begründen.
0: Ich habe doch sehr gestaunt über den Satz, dass Sie dafür plädieren, bei runden Tischen auf Abstimmungen zu verzichten. Warum?
1: Naja, weil die Abstimmung beim runden Tisch nicht klar ist, was das bedeutet. Wenn ich sage, ich habe einen runden Tisch, ich sag mal zur Wehrpflicht, ich sage 80% am runden Tisch haben dem zugestimmt. Ja, wer sind die 80%? Das sind ja nicht 80% der Bevölkerung. Das würde etwas aussagen. Aber wenn ich einen runden Tisch habe, habe ich meistens organisierte Gruppen. Sag mal, ich hätte jetzt 6 Gruppen aus der Bundeswehr dabei. dabei. Ist klar, kriege ich schnell 80%. Also ich kann damit auch sehr gut manipulieren. Und deshalb am roten Tisch gibt es eigentlich nur zwei Möglichkeiten. Entweder man einigt sich, das ist natürlich toll, oder aber wir haben den Konsens über den Dissens. Und der Konsens über Dissens heißt, ich habe ein, zwei oder möglicherweise auch drei Meinungen, bei dem alle sagen, ja, da gibt es gute Gründe für diese Meinung und wir respektieren die jeweils andere Meinung als eine legitime Meinung für den politischen Diskurs. Und dann kann das Parlament sagen, naja, ich bin eher konservativ oder ich bin eher progressiv, ich nehme die Meinung A oder die Meinung B. Also der runde Tisch ist eigentlich so etwas wie ein Kalibrierungsinstrument. Er kalibriert die Breite der öffentlichen Diskussion und führt sie in gut begründbare Positionen. Und das erleichtert auch die Moderation des runden Tisches. Also wenn ich immer sage, ihr müsst einen Kompromiss am Ende haben, ist der oft ja so butterweich, dass er nichts aussagt.
0: Nun wirken Sie so unglaublich positiv, begeistert und voller Energie, obwohl Sie doch seit 40 Jahren sich auch abarbeiten an dem Thema. Sie sind zukunftsfroh?
1: Na ja, gut, also ich gehöre, glaube ich, zu denjenigen, die eher optimistisch in die Welt gucken und denke auch, wenn der Optimismus sich irrt, dann hat man Pech gehabt, wenn der Pessimist sich irrt, dann hat er einen Fehler gemacht. Ja. Aber ich habe tatsächlich in den 40 Jahren meiner Tätigkeit in der Bürgerbeteiligung eigentlich sehr positive Erfahrungen gemacht, wo ich sehr viel Zutrauen gewonnen habe in die Urteilskraft von Bürger und Bürgerinnen und auch in die Wirkmächtigkeit dieser Formate, wo ich immer noch eher pessimistisch bin und deshalb gibt es auch zum Schluss eben diese Empfehlungen, da vielleicht auch eine Stiftung einzusetzen, dass der Transfer in die Politik noch nicht gelingt. Da brauchen wir tatsächlich klare Reformen, damit das gelingt.
0: Sagt Ortwin Renn. Wir sprachen über sein Buch Demokratie neu gestalten. Wege in eine bürgernahe Zukunft. Verlag Barbara Butrich, 272 Seiten, 32 Euro. Die deutsche Singer-Songwriterin Luisa ist das. Summer in the Woods.

0: 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Früher klimperte und knisterte es, wenn wir an der Kasse etwas bezahlten. Heute piept es bestenfalls mal kurz auf. Das ist die Freiheit des bargeldlosen Zahlungsverkehrs. Aber ist es das wirklich mehr Freiheit als vielleicht doch nur ein Bequemlichkeitszuwachs? Der Medientheoretiker Sebastian Giesmann ist abgetaucht in die Urgründe der Kreditkarte, lange vor der Digitalität. Christian Schüle hat sein Kreditkartenbuch gelesen und weiß, wo der imaginäre Startpunkt des Plastikgeldes zu setzen ist. Wann beginnt's, Christian Schüle?
1: Man könnte eigentlich mit einer Urszene beginnen. Das war um 1830 in London in der Lombard Street im Post Office Court. So hieß das damals. Und da gab es ein sogenanntes Clearinghouse. Man würde sagen, eine Art Ausgleichsbüro, wo die Londoner Bankiers Schecks ausgetauscht haben und Konten ausgeglichen haben. An die Stelle des ständigen Tauschs von Münzen und Banknoten ist dann ein wechselseitiges Aufrechnen von Verbindlichkeiten getreten. Und seither könnte man sagen, so sagt das auch Giesmann, heißt bezahlen nichts anderes als koordinieren, registrieren, identifizieren und klassifizieren. Das ist quasi die Urszene der Digitalisierung, die mit Digitalisierung in unserem Sinne erstmal noch gar nichts zu tun hat.
0: Ich habe unter anderem, wie die meisten Menschen, eine Mastercard. Über den Namen habe ich nie nachgedacht, aber er bezeichnet etwas historisch Bedeutsames.
1: Ja, es ging dann von England 1830, 1840 in die Vereinigten Staaten, die ab, sagen wir mal, 1870 angefangen haben, mit sogenannten Mercantile Agencies die Kreditwürdigkeit ihrer Konsumenten zu überwachen. Da gab es Agenten, die wiederum Agenten überwacht haben, die Agenten überwacht haben. Und letztlich ging es nur um diesen Punkt, die Kreditwürdigkeit des Individuums festzustellen und in früheren Rechenzentren zusammenzuführen. Und so ist dann bei Kaufhäusern später eine sogenannte Mastercard entstanden, wo man die gesamten Daten des Konsumenten dann zentriert und fokussiert hat. Und das ist, wenn man so will, quasi so der Vorläufer dessen, was wir dann später als Plastik-Mastercard eben auch kennen.
0: Das führt ja nahtlos dazu über, beginnt mit der Kreditkarte oder nein, eigentlich schon viel früher, mit dem Kredit. Die Überwachung, folgt das aus dem Kreditwesen?
1: Ich denke, das kann man schon sagen. Und wir haben ja heute, wenn wir diskutieren, Smartphone Pay, Apple Pay, die ganzen digitalen Formen, Kryptowährung und so weiter, ja immer auch diese berechtigte Diskussion darüber, dass Daten eingesammelt werden im Hintergrund. Und wenn wir über das Thema Freiheit sprechen, dann sprechen wir sicherlich auch darüber, dass die Freiheit in dieser Weise zwar gewährt wird. Sie haben auch völlig zu Recht gesagt, das ist ein Bequemlichkeitszuwachs. Man hält seine Karte irgendwo hin, das macht Piep und der Bezahlvorgang dauert eine Sekunde. Aber dass vor dieser Sekunde des Bezahlvorgangs im Grunde fast 300 Jahre Geschichte liegen, also diese lange Dauer, von der französische Historiker Fernand Brutel immer erzählt hat, wenn es um die Entwicklung des Kapitalismus geht, die reflektiert im Grunde Giesmann in seinem Buch auf wunderbare Art und Weise. Und es gibt eine sehr schöne Szene, wie er den sogenannten Businessman beschreibt, der entstanden ist in den Vereinigten Staaten, die ja, wie wir wissen, den Kapitalismus sehr stark auf das Dreieck der Schulden konzentriert hat, wo sich dann der Staat verschuldet, die Unternehmen verschulden sich und der Privatkonsument verschuldet sich auch, und das alles mit der Schuldenkarte, der Debitcard sozusagen, dann später erst abbezahlt werden kann. Also im Grunde ist das eine Cashless Society, eine Credit Card Nation, die Amerikaner, die das dann perfektioniert und auch, wenn man so will, radikalisiert haben. Und in der sogenannten neoliberalen Wende, wo die US-amerikanische Mittelschicht zuge sinkender Reallöhne schwindenden Wohlstand hatte in den 1980er, 1990er Jahren, wurde das dann kompensiert und die amerikanischen Kreditkartenfirmen, die aus dem Boden sprossen. Also erst war es die Diners Club Card, dann gab die Interbank Card, dann gab es Visa und so weiter. Da ging es um nichts anderes, als um den Bezahlvorgang im Grunde genommen zu strecken und nach vorne zu verlagern, um die Schulden dann zu begleichen. Und das ist schon hochspannend eigentlich aufgeschrieben.
0: Stimmt denn die immer mal wieder kolportierte Legende, dass die Diners Club Karte tatsächlich eigentlich sich auf Restaurantbezahlungen bezieht?
1: Ja, denn es waren erst einmal die amerikanischen Kaufhäuser in den großen Städten, die für die guten Konsumenten die Möglichkeit eröffnet haben, dass man Rechnungen später, 30 Tage später und so weiter bezahlt. Und so war es beim Diners Club eben auch vor allem die Restaurants mit den guten Konsumenten, dass die Möglichkeit eröffnet wurde, es später zu bezahlen. Und ich finde es immer wieder faszinierend, dass auf den Businessman, den Giesmann da schildert, dann sozusagen der Creditman gekommen ist, also vom Businessman zum Creditman, und dass die Kreditbranche einen ganz eigenen Berufsstand hervorgebracht hat, indem sich, dass man auch nicht vergessen darf, übrigens sehr viel Frauen zunehmend organisiert hatten. Also insofern ist das auch für das Empowerment der Frau eine wichtige Geschäftsidee gewesen.
0: Der Autor Sebastian Giesmann ist mittlerweile habilitiert und das ist ein herausgelöster Teil seiner Habilitationsschrift, dieses Kreditkartenbuch. Merkt man das unangenehm im Sinne von Unlesbarkeit oder hat er es stark bearbeitet?
1: Also ich finde, es ist Giesmann ein bemerkenswertes Buch gelungen. Obwohl er Wissenschaftler und Medientheoretiker ist, spürt man es eigentlich nur an wenigen Stellen. Und da ist es natürlich auch absolut legitim und sinnvoll, in die Theorie einzusteigen. Ich finde, das ist ein extrem gut geschriebenes Buch, sehr schlank. Der Autor hat seinen Stoff zu jeder Zeit im Griff. Und man unterschätzt dieses Buch am Anfang ein bisschen, weil das Kreditkartenbuch klingt so ein bisschen nach finanzwissenschaftlicher Abhandlung oder nach einer BWL-Geschichte. Aber es ist im Grunde nichts anderes als die Kulturtheorie des Kapitalismus der letzten 300 Jahre am Beispiel der Kreditkarte und des digitalen Bezahlens. Und er flicht immer wieder sehr schöne Anekdoten ein, zum Beispiel auch die des Magnetstreifens, wo ein IBM-Ingenieur versucht hat, einen Magnetstreifen auf eine Karte zu bekommen. Es gelang ihm aber nicht. Seine Frau, die gerade bügelte zu Hause, sagte, naja, dann bügel ich dir sozusagen den Magnetstreifen drauf. Auf diese Art und Weise ist der Magnetstreifen entstanden auf der Karte und IBM durch diesen Zufall des Ehepaars Perry hat es dann geschafft, quasi zum Pionier dieser Technologie zu werden. Also all solche Anekdoten sind natürlich ganz wunderbar. Und was ich nicht wusste und was mich aber fasziniert hat, ist, dass natürlich logischerweise in dem Wort digital steckt Digitus, der Finger. Die Digitalisierung hat dann doch mit den Digiti, mit den Fingern zu tun und gar nicht so sehr nur mit Chips und irgendwelchen Streifen, die wir kennen. All das schreibt Giesmann, wie ich finde, auf eine sehr lesbare und für mich zumindest sehr inspirierende Art und Weise auf, sodass nach diesen knapp 200 Seiten doch sehr viel mehr im Grunde im Kopf abgeht, als man es vorher gehabt hat.
0: Ich schlussfolgere, das Buch ist nicht nur eines Kredits beim Leser würdig, sondern es ist gewinnbringend. Vielen Dank, Christian Schüle. Das Kreditkartenbuch von Sebastian Giesmann war unser Gesprächsthema. 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

0: Das nächste Buch unserer Sendung könnte man als Vorangegangene über den Begriff Geld anschließen. Vordergründig mangelt es nicht daran in der komplizierten Ehegeschichte, die wir nun betrachten. Schließlich war der männliche Partner Bruder eines Kaisers. Es mangelte aber an der Entscheidungshoheit in ganz privaten Angelegenheiten. Die hatten beide nicht, der habsburgische Erzherzog Johann und die Postmeistertochter Anna Plochel, die gegen alle Widrigkeiten schließlich doch heiraten konnten. Anna Plochel heißt ein Buch der Kunsthistorikerin und geübten Biografin Gabriele Reiterer, die ich in Wien begrüße. Guten Tag, Frau Reiterer.
1: Schönen guten Tag, Herr Wey.
0: Ohne uns zu tief in verwirrende höfische Genealogien verstricken zu wollen, wer war Erzherzog Johann, der sich anmaßte, eine Bürgerliche zu lieben?
1: Ja, wir gehen weit zurück in die Geschichte, zu Beginn in die ersten Dekaden des 19. Jahrhunderts. Johann, Bruder von Kaiser Franz, jünger Bruder. Und wir sind mitten in einer Epoche nach den Napoleonischen Kriegen, nach dem Wiener Kongress, die Neuordnung der Landkarte Europas politisch. Und es ist vor allem auch die Zeit der großen Machtfülle von Staatskanzler Metternich, der so ziemlich alles bestimmt. Und Johann geht ganz eigene Wege innerhalb der Dynastie und bewegt sich ein Stück weit hinaus.
0: Ich zitiere mal, wie Sie ihn beschreiben. Idealistisch, begeisterungsfähig, hochintelligent, mit starkem Wissensdrang und Hang zur Selbstbestimmtheit. Das passt ja überhaupt nicht in den Wiener Hofstaat.
1: Nein, und zugleich doch. Es ist eine Zeit, in der vieles möglich war, und dieser jüngere Bruder des Kaisers ist auch von seiner Persönlichkeit her jemand, der unglaublich reforminteressiert, neue Wege gehen will und sich in den Strömungen der Aufklärung, aber auch in der Naturlyrik, der Romantik begeistert bewegt, und diese Idee gebiert eines neuen und anderen Lebensentwurfs.
0: Und zu dem Lebensentwurf gehört dann plötzlich privat, dass er eine sehr junge Frau kennenlernt, deutlich jünger als er, eben jene Anna Plochel, sich unsterblich verliebt in die und beschließt, die will er haben. Das ist schon ein Affront gewesen für die damalige Zeit, oder?
1: Es war eine Ungeheuerlichkeit. Es war wahrscheinlich noch weit mehr als nur ein Affront. Es war eine Ungeheuerlichkeit. Er trifft diese Frau und ist, wie gesagt, sehr von dieser ganzen Natur-Alpen-Verherrlichung geprägt. Und die Begegnung dieser Frau in dieser unglaublich schönen, ich denke, es ist immer noch eine der schönsten Landschaften der Welt im steiermärkischen Salzkammergut, trifft auf Anna Plochel, die einen vollkommen anderen Hintergrund hat.
0: Sie ist eine bürgerliche Postmeistertochter, nicht ganz unten in der Hierarchie, aber doch eine bürgerliche.
1: Sie ist eine bürgerliche, wobei bislang in der Geschichtsschreibung immer sehr kolportiert wurde, diese etwas verkitschte Idylle. Die kleine Postmeistertochter, der Postmeister, gehörte zur sehr Bürgerelite und war durchaus wohlhabend. Und sie war auch nicht dieses Naturkind, als das man später bezeichnet hat. Sie war belesen, sie spielte Pianoforte. Und ja, und dann gab es diese Begegnung.
0: Es hat dann etliche Jahre gedauert, bis sie heiraten konnten. Und das dokumentiert sich aber, diese Wartezeit, in Briefen. Sie sind in die Archive gegangen und fanden dort Briefe der beiden. Wie schreibt sie? Wie äußert sie sich?
1: Die Nachfahren haben mir das Familienarchiv geöffnet. Ich hatte sozusagen exklusive, uneingeschränkte Einsichtnahme in die Briefe und Tagebücher Anna Plochels. Und dazu ist jetzt zu sagen, dass es in dieser Beziehung lange Trennungszeiten gab. Es waren ja Jahre des ehelosen Zusammenlebens und Johann war sehr viel abwesend. Und es sind unzählige Briefe geschrieben worden von Anna, auch von ihm. Und sie hat Tagebuch geschrieben, er auch. Die Briefe waren Briefe 10 generell und Tagebücher zu den persönlichsten Quellen. Und das war für mich auch eine emotionale Herausforderung. Ich musste mehrmals pausieren während der Arbeit an dieser Biografie, während der Recherche. Es war vielleicht auch eine meiner persönlichsten und ja, ergreifendsten Arbeiten.
0: Da wird auch in dieser Zeit typischerweise in den Briefen viel geweint, geschluchzt, gebaumt.
1: Nicht nur. Wir können uns Anna Plochel vorstellen als eine begeisterte und handfeste Agrarpionierin. Es gab diese großen Höfe, die nach und nach aufgebaut wurden und auf denen agrarisch experimentiert wurde. Und sie war eine sehr fähige, sehr tatkräftige und sehr selbstbestimmte Frau, die diese Güter auch gemanagt hat. Er war viel abwesend und letztendlich hat sie, bei ihr sind die Fäden zusammengelaufen. Und sie hatte große Lust und ein großes Talent für das agrarische Experiment. Er ist in die Geschichte als Reformer eingegangen. Letztendlich aus diesen Quellen, die Conclusio ist, dass sie wesentlichen Anteil daran hatte.
0: Nun ist die Situation beider, als sie sich kennenlernen, ja von allen Seiten her sozusagen wirklich begrenzt. Was ist denn dann der Hauptgrund für den Erfolg auf der Seite von Anna Plochel? Beharrlichkeit? Ist sie besonders resilient gegen die Verachtung und Zurücksetzung, die sie auch vom Hof erfährt? Ist es eigener Gestaltungswille? Was ist es?
1: Diese Fragen habe ich mir vielfach auch selbst gestellt. Zum einen noch einmal, es ist in dieser Zeit zu sehen. Es war eine Zeit, in der vieles möglich war. Es war eine Umbruchzeit, es war eine Aufbruchszeit, es waren durchaus durchlässige Geschlechtergrenzen. Diese Beziehung war ein Experiment auf vielen Ebenen. Und sie selbst, sie war eine sehr starke Frau. Sie konnte mit dieser sehr schwierigen Situation, mit diesen vielen Demütigungen, die sie natürlich erfahren hat seitens der Dynastie, mehr oder weniger gut umgehen. Sie hatte viel Resilienz und das verbindende Moment zwischen beiden war dieses pionierhafte Werk.
0: Sie sagten, Sie waren beide Reformer. Es kommt dann ein politischer Moment, nämlich die 1848er Revolution, wo für eine kurze Zeit die Monarchien in Europa, in ganz Europa gefährdet waren. Und da plötzlich bekommt dieser Bruder des Kaisers ein Amt und sie begleitet ihn. Da sind sie schon verheiratet, sowohl nach Wien als auch nach Frankfurt zum Reichstag. Und sie ist sozusagen ein Bindeglied zwischen den Bürgern und der Monarchie.
1: Sie wurde damals plötzlich fast über Nacht hymnisch gefeiert. Sie bekam Bezeichnungen wie die wahre Erzherzogin Anna von Österreich und Johann war ja stellvertretender Kaiser, das heißt, sie war die Frau des stellvertretenden Kaisers und die Ehe war ja eine morganatische. Das heißt, es war eine Ehe im rechtslosen Raum. Diese Ehe bedeutete für sie den vollkommenen Verzicht auf Rang und Namen und ganz wichtig auch keine Versorgung seitens der Dynastie. Und plötzlich steht diese Frau aus dem steiermärkischen Salzkammergut, diese Gutsherrin inzwischen an der politischen Spitze. Und sie hat ungeheure Gemütssympathien bekommen. Man nannte sie die Alpenrose. Sie hat sich von diesen ganzen hochgejubelten Hymnen dann tatsächlich aber auch nicht wirklich beeindrucken lassen. Und das war auch ihre Stärke, so sehe ich es als Biografin. Wobei, dazu ist schon zu sagen, dass die Beziehung über Jahre auch schwierig und schon auch durchaus störanfällig war.
0: Was für jede Beziehung gilt. Sie hat damals, als sie in der Schule schreiben lernte, gelernt, nach dem Gehör zu schreiben. Und dann gibt es einen wunderbaren Verschreiber in einem Brief, da schreibt sie, ihr Amt, als sie dann verheiratet war und im Status gestiegen ist, ihr Amt werde sie genau erfüllen. Das meint wahrscheinlich erfüllen, aber Sie sagen, genau diese Doppeldeutung charakterisiert sie.

0: gewöhnliches Mitglied des Hauses Habsburg. Das trifft auch vollkommen zu. Jedoch seine Persönlichkeit, sein Charakter war nicht ganz einfach. Also er hatte zeitlebens auch immer wieder mehr oder weniger ausgeprägte depressive Phasen. Sie war lange Zeit und in vielen Abschnitten doch vielleicht die stärkere.
1: Die Biografin Gabriele Reiterer über Anna Plochel. Genau so heißt das Buch auch, über das wir gesprochen haben. Anna Plochel, Untertitel Landwirtin, Pionierin, Habsburgerin, erschien im Molden Verlag, 240 Seiten, 30 €.

0: Es sind Ferien, man fährt weg. Doch wohin? In die Natur, klar, aber da gibt's ganz schöne Unterschiede. Den Philosophen, Schriftsteller und Umweltaktivisten Edward Abbey zog es in die Wüste. Eine Generation ist das her und Sieglinde Geisel hat seinen nun wieder aufgelegten Bericht darüber gelesen. Aus der Lektüre Einsamkeit kam sie betört zurück.
1: Es gibt Bergmenschen, Meermenschen und es gibt die Wüstenratten. Ich bin eine Wüstenratte. Aber warum? Und warum genau ist die Wüste reizvoller, unergründlicher, faszinierender, als es die Berge oder die Ozeane sind?
2: Das fragt sich Edward Abbey gegen Ende seines Buchs. Wie die Meere und die Berge ist die Wüste eine Weltgegend, in der der Mensch nicht vorgesehen ist. Und genau davon handelt dieses Buch.

0: Von der Begegnung mit dem Erhabenen, einer Dimension jenseits des Menschlichen. Edward Abbey begann schon als 18-Jähriger, die Wüste im Südwesten der USA zu erkunden. Nach seinem Philosophiestudium verbrachte er 2,5 Jahre in der Wüste. 1956 und 1957 arbeitete er während der Sommermonate als Park Ranger in Utah. Die Notizen, die er dabei anfertigte, sind die Grundlage seines Buchs. Dass diese Wüste mit ihren Felsformationen später zum Arches Nationalpark erklärt wurde, ist maßgeblich seinem Buch zu verdanken. Denn Edward Abbey feiert die Natur nicht nur, er warnt auch vor dem Verlust dieser einzigartigen Landschaft. Vieles von dem, was er beschreibt, gab es bereits nicht mehr, als das Buch 1968 in den USA erschien.
1: Das Buch ist kein Reiseführer, sondern eine Elegie, ein Denkmal. Sie halten einen Grabstein in der Hand.
0: So Edward Abbey in der Einleitung. Für die Beschreibung dieser einzigartigen Landschaft findet er eine ausnehmend poetische Sprache, wunderbar ins Deutsche übersetzt von Dirk Höfer.
1: Ich wandere unter einem weindunklen Himmel durch ein Licht, das bereits reflektiert von Canyonwänden und Boden zurückgespiegelt wird. Ein strahlendes, goldenes Licht, das auf dem Felsen und dem Wasser, auf Sand und Blättern in einer breiten Palette von Bernstein, Honig und Whisky-Tönungen glüht.
0: Edward Abbey beschreibt die Natur nicht nur, ihm geht es um eine Evokation. Er möchte uns staunen machen, uns überwältigen, so wie die Wüste ihn überwältigt. Auf einer weiteren Ebene des Texts denkt er über dieses Naturerleben nach, etwa am Beispiel des Delicate Arch. Die Arches sind Felsblöcke aus Sandstein, die von der Witterung in Torbögen verwandelt wurden, und der Delicate Arch ist besonders filigran.
1: Wenn der Delicate Arch eine Bedeutung besitzt, dann liegt sie in der Kraft des Seltsamen und Unerwarteten, die die Sinne aus ihrem gewohnten Trott aufschreckt, den Verstand überrascht und unser Bewusstsein wieder wachrüttelt für das Wundervolle, für das, was voller Wunder ist.
0: Auch wenn die Einsamkeit der Wüste als frühes Werk des Nature Writing gilt, das Label scheint zu harmlos für diesen vielgestaltigen Text. Denn die Feier der Natur ist nur der Hintergrund für Abenteuergeschichten, historische Essays und Polemiken gegen alle, die diese Naturwunder zerstören wollen. Man begegnet etwa dem alternden Cowboy Roy. Er fängt in den Canyons seine Kühe ein, um sie für die Sommermonate in höhere Lagen zu treiben. Einmal hilft ihm der Autor, eine Kuh aus dem Treibsand zu befreien. Die Cowboys sterben aus. Dies wiederum nimmt Abbey zum Anlass für einen historischen Essay. Darin geht es auch um das Schicksal der verschwundenen Indianer, deren Spuren er in den Canyons findet. Und es gibt Abenteuergeschichten. In einem Schlauchboot wagt er sich, zusammen mit einem Kameraden, in die unberechenbaren Flüsse des Glen Canyon. Eine tragische Expedition. Denn wie der Autor betont, sie waren die Letzten, die diese faszinierenden, weit verzweigten Schluchten zu sehen bekamen. Im folgenden Jahr wurde der Canyon geflutet und in einen riesigen Stausee verwandelt, mit all seinen Tieren und Pflanzen. Damit sind wir bei der wütenden Seite dieses Buchs, den Polemiken. Abbey wendet sich gegen die Behörden, gegen das Wachstumsdogma der Wirtschaft und den industriellen Tourismus mit all seinen Autofahrern.
1: Ich sehe, wie sie zu Millionen die Autobahnen verstopfen, die Straßen überschwemmen und wie verwundete Stiere mit bellendem Gehupe einen Parkplatz zu ergattern suchen.
0: Zu den schockierenden Passagen dieses politisch nicht immer korrekten Buchs gehört die Szene, in der Abbey, ohne mit der Wimper zu zucken, ein Kaninchen mit einem Steinwurf tötet. Schließlich sind auch die Kaninchen zu einer Plage geworden, denn die gezielte Vernichtung der Raubtiere hat das ökologische Gleichgewicht aus der Balance gebracht. Ohne Kojoten fressen die Stachelschweine und Hirsche einander die Haare vom Kopf, wie es heißt. Sie schädigen das, was in der Wüste wachsen möchte. Für Edward Abbey ist die Wildnis ein Gegenpol der Zivilisation. Sie ist für ihn ein Rückzugsgebiet. Und zwar nicht nur vor der exzessiven Industrialisierung,
1: sondern auch um einer autoritären Regierung oder politischer Unterdrückung zu entkommen. Aus welchem Grunde sollten wir Amerikaner glauben, dass unsere Gesellschaft der weltweiten Tendenz entrinnen würde, Menschen und Institutionen totalitären Organisationsformen zu unterwerfen?
0: Heute wirken solche Passagen visionär. In gewissem Sinne glaubt Edward Abbey an die Wüste. Sie ist für ihn etwas Spirituelles. Eine Welt,
1: die bei weitem älter, größer und tiefer ist als die unsrige. Die Gewalt des Uralten und Elementaren, die zu begreifen oder zu nutzen die Fähigkeit des Menschen übersteigt.
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2: Siglinde Geisel über Edward Abbey, Die Einsamkeit der Wüste. Aus dem Englischen von Dirk Höfer, Mattes und Seitz, 344 Seiten, 15 €.

Die finnische Sängerin Ina Forsman war das, Bad Influence. Die Lesart am Samstag ist damit zu Ende. Nach den Nachrichten geht's weiter mit Studio 9, heute mit unserer speziellen Summer Edition. Corbinian Frenzel spricht eine Stunde lang mit der Erziehungswissenschaftlerin Nina Kolleck über Social Media. Und hier kommt Clüso mit Lovesick.

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6: Mit Daniel Marschke. Der Waldbrand im nordrhein-westfälischen Hürtgenwald hat sich nicht weiter ausgebreitet. Der schleswig-holsteinische Ministerpräsident Günther fordert eine bessere Zusammenarbeit der Sicherheitsbehörden und der Hollywood-Regisseur Mark Rydell ist im Alter von 97 Jahren gestorben. Der Waldbrand bei Hürtgenwald im nordrhein-westfälischen Kreis Düren hat sich seit gestern nicht mehr ausgebreitet. Nach Angaben des Kreisbrandmeisters Eismar ist dies dem Umstand zu verdanken, dass es kaum oder gar keinen Wind gab. Der Brand ist aber weiterhin nicht unter Kontrolle. Die Flammen haben den Angaben zufolge weiterhin einen Abstand von 150 bis 200 Metern zum evakuierten Ortsteil Gai. Wegen der hohen Sommertemperaturen kommen aus verschiedenen Richtungen Rufe nach einem Sofortprogramm. Bund und Länder sind nach den Worten von Verdi-Vorstandsmitglied Bühler gefordert, in den Hitzeschutz und energetische Sanierung zu investieren. Hintergrund ihrer Aussage gegenüber den Funke-Zeitungen ist eine Befragung von rund 320 Pflegekräften und anderen Beschäftigten in Pflegeeinrichtungen. Jan Zimmermann.
7: Sie waren aufgefordert, regelmäßig die Temperaturen in ihren Einrichtungen zu erfassen. Das Ergebnis? Fast 41% der Beschäftigten, die Temperaturen gemessen haben, haben mindestens einen Wert über 30 Grad gemeldet. Rund 13% mindestens einen über 35 Grad. In manchen Heimen ist es in der Spitze sogar bis zu 45 Grad heiß geworden. Die Aussagen der Beschäftigten zeigen zum Teil erschreckende Zustände, so Bühler von Verdi.
6: Der Ministerpräsident von Schleswig-Holstein Günther hält die Sicherheitsarchitektur in Deutschland für nicht mehr zeitgemäß. Hintergrund ist der Drohnenvorfall am Flughafen Leipzig-Halle. Günther forderte im Gespräch mit dem ARD-Hauptstadtstudio, dass Bundeswehr, Polizei und Nachrichtendienste stärker zusammenarbeiten sollen. Dazu schlägt der CDU-Politiker eine Grundgesetzänderung vor.
8: Er könne die historisch begründeten Bedenken gegen den Einsatz der Bundeswehr im Inneren nachvollziehen, aber in einer Zeit, in der die Feinde der Demokratie auch im Inland agierten, sei es wichtig, diese Trennung zu überwinden, um die Sicherheit gewährleisten zu können. Außerdem befürwortet Günther zusätzliche Befugnisse für die Nachrichtendienste. Die Sicherheitsbehörden müssten in die Lage versetzt werden, Spionage und hybride Angriffe wirksam zu bekämpfen. Das Bundeskabinett hatte in dieser Woche eine umfassende Reform der Nachrichtendienste auf den Weg gebracht.
6: Uwe Bernd berichtete. Die Nutzung von künstlicher Intelligenz führt bei der Bundesagentur für Arbeit zu deutlicher Mehrarbeit, das sagte Behördenchefin Nahles im Deutschlandfunk. Ihren Angaben zufolge nutzen Antragsteller bei Ein- und Widersprüchen oft Schriftsätze, die mit Hilfe von KI erstellt wurden.
9: Dass die dann seitenlange Widersprüche durch KI auch schreiben lassen und unsere Leute jetzt dadurch alleine wahnsinnig mehr Aufwand haben, das ist etwas, wo wir jetzt wirklich drüber nachdenken, wie wir da, sind wir auch im Gespräch mit der Politik, wie wir da jetzt mit umgehen. Also da muss man wirklich sagen, da ist jetzt ein bisschen ein Ungleichgewicht reingekommen.
6: Die Vorstandsvorsitzende der Bundesagentur für Arbeit, Andrea Nahles. Bei einem israelischen Luftangriff im Süden des Libanons sind 7 Menschen getötet worden, darunter auch Zivilisten. Das teilte das libanesische Gesundheitsministerium mit. Wie die staatliche Nachrichtenagentur NNA berichtet, wurde ein Haus am Rande des Dorfes Ansar getroffen. Das israelische Militär erklärte, es habe nach einer Aktion gegen seine Soldaten Anlagen der vom Iran unterstützten Hisbollah angegriffen. Im Juni hatten Israel und der Libanon ein Rahmenabkommen verkündet, das unter anderem die Entwaffnung der Hisbollah vorsieht. Die Schiitenmiliz weigert sich jedoch, ihre Waffen abzugeben. Der US-Regisseur Mark Rydell ist im Alter von 97 Jahren gestorben. Das bestätigte das von ihm mitgegründete Actors Studio West der deutschen Presseagentur. Zu den bekanntesten Filmen Rydells zählt das Oscar-prämierte Familiendrama Am goldenen See mit Henry Fonda und Catherine Hepburn. Er selbst war dabei für den Regie-Oscar nominiert. Mark Rydell lernte das Schauspielerhandwerk im Actors Studio in New York. Nach zahlreichen Film- und Fernsehproduktionen wechselte er in den 60er Jahren hinter die Kamera.
0: Das Wetter.
6: Im Nordwesten ist es stark bewölkt. Es muss mit Schauern und vereinzelt auch mit Gewittern gerechnet werden. Die Höchstwerte reichen von 22 bis 29 Grad. Im Westen, Südosten und Osten sind es 30 bis 39 Grad. Der Deutsche Wetterdienst warnt vor starker Wärmebelastung, vor allem in Nordrhein-Westfalen und in den östlichen Bundesländern.
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10: Herzlich willkommen an diesem 3. August, Samstag, zur dritten Folge Studio 9 Summer Edition. Eine Stunde, ein Thema. Heute ein Thema, das uns privat genauso beschäftigt wie auf der großen politischen Ebene. Privat, vor allem Eltern, aber auch Großeltern, alle Menschen, die mit jungen Menschen zu tun haben, Lehrerinnen und Lehrer zum Beispiel. Aber natürlich auch auf der großen politischen Bühne, nämlich mit der Frage, wie regulieren wir das denn? Müssen wir das regulieren? Müssen wir das stärker regulieren? Raus aus den Kinderköpfen. Wie gefährlich ist Social Media? Das ist heute unsere Frage. Und unser Gast ist Nina Kolleck. Sie ist Bildungsforscherin und Politikwissenschaftlerin, Professorin für Erziehungstheorie an der Universität Potsdam. Und sie ist Autorin des Buches, das es auch auf die Deutschlandfunk Kultur Sachbuch-Bestenliste ganz schnell geschafft hat. Der Kampf in den Köpfen, wie TikTok, Instagram und Co. unsere Kinder manipulieren. Nina Kolleck, herzlich willkommen. Schönen guten Tag.
11: Vielen Dank für die Einladung.
10: Anders als auf TikTok oder Insta haben wir hier natürlich ausführlich Zeit und werden das ganz ausführlich alles miteinander besprechen. Aber ich würde trotzdem gerne mal vielleicht diesen kleinen Versuch machen oder vielleicht können Sie mir schon mal sagen, also wie lange hätten wir jetzt zum Beispiel für so eine Antwort auf TikTok?
11: 10 Sekunden.
10: Okay, wow, okay. Also okay, ich mach's mal so, Sie kriegen von mir einen Satz. Ich habe erstmal so ein paar Grundfragen, die ich stelle. Die vertiefen wir dann alle noch, aber dass man vielleicht mal so eine Idee hat. Ja, ich fange mal an. Würde es Kindern heute besser gehen, wenn es keinen Social Media gäbe?
11: Ich denke, gerade ist es echt aus dem Ruder gelaufen. Also zum aktuellen Zeitpunkt denke ich tatsächlich, Kindern und Jugendlichen würde es besser gehen.
10: Macht Social Media einsam?
11: So einfach ist es nicht zu beantworten. Also nein.
10: Okay. Werden junge Leute durch Social Media radikaler in ihren Ansichten oder wie sie sich so geben und leben?
11: So wie es aktuell läuft, denke ich auf jeden Fall.
10: Okay. Müssen wir, das ist jetzt die Kernfrage, die ja viel diskutiert wird, müssen wir Social Media, soziale Medien für Kinder und Jugendliche ab einem bestimmten Alter verbieten?
11: Ich denke, so ein Verbot läuft ins Leere und dass es sich hier eher um Symbolpolitik handelt als um eine reale Veränderung und vor allem auch Verbesserung der aktuellen Situation.
10: Okay, letzte Frage in dieser Kategorie, schnelle TikTok-Runde hier. Können wir die Kontrolle zurückgewinnen?
11: Auf jeden Fall können wir die Kontrolle zurückgewinnen.
10: Okay, super. Das ist schön, dass Sie das so positiv beantwortet haben, sonst würden wir jetzt wahrscheinlich deprimiert aufhören. Hätten wir jetzt, ich meine, wir haben jetzt einfach nur gesprochen, ne? Also alle, die selbst solche sozialen Medien vielleicht nicht so verwenden, wissen, aber wir hätten da jetzt schon ein bisschen mehr tun müssen für die Aufmerksamkeit, oder?
11: Auf jeden Fall. Also viele Fragen, die mir jetzt auch gestellt wurden, die lassen sich so einfach gar nicht beantworten. Da gibt es natürlich immer ein Ja und ein Nein. Also Einsamkeit zum Beispiel. Klar, wer exzessiv Social Media nutzt, der fühlt sich am Ende auch ein bisschen einsamer. Also das sehen wir auch in den Daten. Aber an sich jetzt nur, dass man Social Media nutzt, führt nicht automatisch zu mehr Einsamkeit. Dadurch, dass Social Media auch einfach riesig groß ist und wir immer noch nicht definiert haben, was meinen wir eigentlich mit Social Media, welche Plattform und ab wann sind sie denn schädlich und ab wann nicht, auch das ist nicht gelöst.
10: Dann fangen wir doch vielleicht mal damit an, mit dieser Grundfrage. Ne? In der Tat, Social Media, also gerade auch so das Englische, ja, soziale Medien sind ja viele schon zurückhaltend, weil sie denken, naja, so sozial sind die gar nicht. Was würden Sie denn sagen, was ist Social Media?
11: Ja, also sozial sind sie schon mal nicht, vor allem der Großteil nicht und erst recht nicht die dominanten sozialen Medien. Die sind nicht sozial, sondern eher ziemlich asozial, wenn man es auf den Punkt bringen will. Aber an sich kann man soziale Medien gar nicht so einfach in einen Topf werfen, weil sehr viele unterschiedliche Plattformen damit ja darunter fallen, die auch gar nicht unbedingt schädlich sind und auch nicht zu so suchtähnlichem Verhalten führen. Da sind ja auch einfach Austauschplattformen mit gemeint, ja, dass man sich im Austausch beispielsweise über ein Projekt im Job. Und wer wird davon beispielsweise süchtig? Das ist schon nicht sehr naheliegend, dass man davon süchtig wird. Darunter fallen aber natürlich auch Plattformen wie jetzt beispielsweise TikTok und Instagram. Und da ist es ja ziemlich aus dem Ruder gelaufen. Das sind eben Plattformen, die von Big Tech betrieben werden. Und Big Tech sucht eben nach Methoden, um die Menschen so lange wie möglich auf der Plattform zu halten und eben sie möglichst auch süchtig zu machen.
10: Wie viele Kinder und Jugendliche nutzen das denn? Gibt es da so Zahlenübersichten?
11: Ja, da gibt es Zahlen und Übersichten und im Endeffekt ab 14 nutzen es eigentlich alle Kinder und Jugendlichen. Und auch dieses sogenannte Social-Media-Verbot, das wird nicht dazu führen, dass mit 14 Kinder und Jugendliche es nicht mehr nutzen, dadurch, dass ja nur ganz wenige Plattformen darunter fallen.
10: Also jetzt nochmal genau diese Frage Social-Media, also Instagram, TikTok haben viele WhatsApp, vor Augen, WhatsApp,
11: Signal, Telegram.
10: Also das sind ja auch schon klassische Nachrichten-Messenger-Dienste, die ja so fürs tägliche Leben auch gebraucht werden, auch zum Beispiel zwischen Eltern und Kindern. Ja?
11: Das heißt,
10: die fallen dann zum Beispiel auch bei diesen klassischen Verbotsdiskussionen, die wir jetzt gerade haben, zum Beispiel nicht darunter?
11: Aktuell jetzt in Deutschland wird es nicht diskutiert, aber es wird tatsächlich auch schon in anderen Ländern und auf der Europäischen Union diskutiert, auch WhatsApp beispielsweise zu verbieten, weil da ja auch in den Klassenchats teilweise eben ja menschenverachtende Informationen ausgetauscht werden und Mobbing stattfindet etc. Aber unter diese Plattform, also Social Media, fallen ja auch zunehmend Computerspiele. Und das ist zum Beispiel Roblox, das ist Discord. Und dort im Endeffekt halten sich die Pädokriminellen auf. Also diese großen Rufe und angsteinflößenden Aussagen von vielen Leuten, die beziehen sich ja meistens auf Roblox und Discord, weil dort eben die pädokriminellen Übergriffe stattfinden. Die sind aber in diesen Verbotsdiskussionen gar nicht beinhaltet.
10: Darauf müssen wir gleich nochmal genauer eingehen, also was da die Ideen sind und was eben auch die Grenzen dieser Ideen ganz offensichtlich sind. Aber vielleicht nochmal so sortiert. Das ist wahrscheinlich ein Gefühl, das viele umtreibt, dass so diese Nutzung der Smartphones, darüber läuft es ja meistens bei jungen Menschen, bei Kindern, immer früher anfängt und dass sie auch immer länger an diesen Geräten hängen. Ja. Ist das eigentlich so oder ist das so eine gefühlte Wahrheit?
11: Nee, das sehen wir tatsächlich in Daten. Wir erheben ja regelmäßig repräsentative Daten von Kindern und Jugendlichen, auch jungen Erwachsenen und da sehen wir, dass es radikal zunimmt. Und das sind ja auch erstmal meistens Selbsteinschätzungen. Diese Daten sind aber auch transparent durch die Konzerne erhältlich. Also wir sehen genau die Nutzungszeiten. Und interessant ist auch, dass sie in Deutschland besonders hoch sind. Mhm. Also in Deutschland eben hier auch noch einmal eine besonders starke Nutzungszeit eben verzeichnet wird und zwar plattformübergreifend. Also sowohl in Bezug auf WhatsApp als auch Instagram, Snapchat und so weiter.
10: Haben Sie dafür eine Erklärung, warum es hier mehr ist als anderswo beispielsweise?
11: Ich denke, es liegt daran, dass unser Schulsystem erstens ziemlich geschwächt ist und eben viele Kinder und Jugendliche denn außerhalb der Schule sehr intensiv nutzen, dadurch, dass sie in den Schulen, selbst wenn es kein Handyverbot gibt, in den Schulen kommen sie natürlich nicht so stark dazu. Und in anderen Ländern ist das Ganztagsschulsystem stärker ausgebaut. Und noch dazu denke ich, dass in Deutschland die Eltern weniger einen Blick darauf werfen. Das wird auch eine Rolle dafür spielen. Und ein Faktor, der auf jeden Fall auch noch mit reinspielt, die außerschulischen Orte für Kinder und Jugendliche wurden ja zunehmend reduziert, also Vereine, Jugendclubs, Jugendsportvereine, Musikvereine etc., wo sich eben Kinder und Jugendliche, also vor allem Jugendliche, dann eben auch nach der Schule aufhalten, wenn die immer weiter zurückgehen und Jugendliche auch im öffentlichen Raum immer weniger gewünscht werden, was ja der Fall ist. Also früher haben sich alle darüber beschwert, dass die Jugendlichen alle in der Mall abhängen, heute sehen wir da niemanden mehr, weil Jugendliche sind in unserer Welt, in Deutschland, weitgehend auch unerwünscht. Und das führt dann dazu, dass sie sich zurückziehen. Und was tun sie dort? Sie halten sich in den sozialen Medien auf.
10: Jetzt könnte man sagen, kulturoptimistisch, ja, Dinge verändern sich, Räume verschieben sich vielleicht vom Analogen, ja, in der Shopping Mall hin in digitale Räume. Welche Beobachtungen machen Sie darüber hinaus? Also, dass es wirklich auch die Art, letztendlich wie eine Kindheit ist, dadurch verändert wird.
11: Ja, also dieses Kulturoptimistische würde ich auch gar nicht komplett ausblenden, weil Social Media an sich ist ja erstmal nichts Schlechtes. Ich meine, durch Social Media konnten sich Menschen weltweit organisieren und für ihre Rechte kämpfen. MeToo beispielsweise, der arabische Frühling. All diese Bewegungen wären ohne Social Media nicht möglich gewesen. Also auch Jugendliche, die können sich politisch informieren, können sich beschäftigen mit ihrer Identität, finden auf einer ganz anderen Insel, in einem anderen Land vielleicht jemanden, mit dem sie sich viel besser identifizieren als mit ihren Klassenkameraden. Das ist ja erstmal nichts Negatives, also nur positiv. So wie es aber jetzt gerade läuft, läuft es aus dem Ruder. Denn gerade, welche Plattformen dominieren, das sind Plattformen wie Instagram und TikTok. Das zeigt sich ja ganz eindeutig in den Daten, auch in den Nutzungszeiten und wer überhaupt welche App nutzt. Und diese Plattformen, denen geht es nicht um die Gesundheit von Kindern und Jugendlichen und denen geht es auch nicht um demokratischen Zusammenhalt, sondern denen geht es darum, die Kinder und Jugendliche auf der Plattform zu halten. Und das tun sie, indem sie sie psychisch manipulieren, also die psychischen Grundbedürfnisse ausnutzen. Und insbesondere gelingt es ihnen, indem sie eben polarisierende, emotionalisierende, auch extremistische Inhalte ausspielen, weil das die Menschen länger auf den Plattformen hält. Und das ist gefährlich. Und das ist nicht nur eine Gefährdung der Gesundheit unserer Kinder und Jugendlichen, sondern auch für unsere Demokratie.
10: Welche Grundbedürfnisse sind das, die da angesprochen werden?
11: Also das ist insbesondere, also in der Psychologie, da gibt es ja unterschiedliche Theorien, die eben sich auch damit beschäftigen, was motiviert Menschen, was bringt Menschen überhaupt dazu, etwas zu tun, und zwar aus so einem eigenen Willen heraus, also die sogenannte intrinsische Motivation. Und eine der bekanntesten Theorien ist die Selbstbestimmungstheorie. Und danach gibt es drei psychische Grundbedürfnisse. Das ist erstens das Grundbedürfnis nach sozialer Eingebundenheit. Also wir alle wollen befreundet sein, wollen Bindung, wollen auch in einer Gruppe sein, die sich irgendwie positiv abhebt von einer anderen Gruppe. Und das triggern ja soziale Medien. Hier sind wir Teil von etwas größerem Ganzen und finden potenziell auch ganz viele mögliche Freunde und Partnerschaften etc. Das zweite Grundbedürfnis ist das Grundbedürfnis nach Autonomie. Also, dass wir selber eine eigene Identität aufbauen wollen, die sich irgendwie auch unterscheidet. Also wir wollen nicht aufgehen in dieser Gruppe oder in der Beziehung, sondern wir wollen irgendwo auch etwas Besonderes sein. Das haben wir alle in uns. Das heißt, wenn wir etwas tun, was unsere Autonomie irgendwie triggert, dann gehen wir da eher drin auf. Also ob wir jetzt Künstler sind zum Beispiel oder ob wir laufen gehen und merken, wir sind besonders schnell im Joggen etc. Also alles, was wir irgendwie gut können und mit dem wir uns dann auch identifizieren, das motiviert uns, mehr davon zu tun. Und das machen die sozialen Medien auch. Es gibt ja diese For You Pages. Die spielen genau das ein, womit wir uns irgendwo identifizieren. Also Tante Erna, die sich für Kochrezepte interessiert, die bekommt dann nur noch Kochrezepte zum Beispiel. Und jemand, der sich für Fitness interessiert, bekommt dann nur noch irgendwas über Protein und Fitness-Tipps etc. Und das dritte Bedürfnis ist das Bedürfnis nach Kompetenz. Also, dass wir das Gefühl haben wollen, dass wir auch was können und in dem, was wir tun, eben auch etwas verändern. Und auch das triggern die sozialen Medien, weil hier jeder, egal wo er herkommt, egal auf welcher Stufe der Hierarchie oder mit welchen Abschlüssen und Hintergründen, jeder kann hier ein gleichwertiger Teil des Ganzen werden, zumindest vom Schein her, dass die Realität anders aussieht. Das führt dann dazu, dass unsere psychischen Grundbedürfnisse zwar angetriggert werden in den sozialen Medien, aber sie werden nicht langfristig befriedigt. Und das ist eben ein ganz großes Problem, weil wenn wir immer nur das Gefühl haben, dass unsere psychischen Grundbedürfnisse irgendwie kurz angetriggert werden, aber nicht langfristig zufriedengestellt werden, dann haben wir das Gefühl, dass wir weitermachen müssen, weiterschauen müssen, weiter gucken müssen, ob da irgendwie neue Videos kommen von TikTok oder neue Posts selbst erstellen etc.
10: Das ist so ein bisschen wie Süßigkeiten, von denen man dann immer ein bisschen mehr braucht. Ein bisschen mehr Zucker.
11: Ja, wobei Süßigkeiten natürlich nochmal körperlich anders wirken. Ja.

0: Wir sprechen im Deutschlandfunk Kultur mit Nina Kolleck, Bildungsforscherin und Autorin des Buches Der Kampf in den Köpfen, wie TikTok, Instagram und Co. unsere Kinder manipulieren. Und Sie haben es ja gerade schon angesprochen, also dass es ja nicht nur auf dieser individuellen Ebene ein Thema ist, was macht das mit uns Menschen, was macht das mit jungen Menschen vor allem, sondern letztendlich auch, was passiert da gesellschaftlich? Also sind da auch Gefahren der Radikalisierung beispielsweise, der Extreme? Ist das was, was automatisch angelegt ist in den sozialen Medien, so wie wir sie heute kennen von den Hauptanbietern, die wir kennen, dass eigentlich die Extreme befördert oder gefördert werden?
1: Ja, das ist so. Und das wissen wir aus umfangreichen wissenschaftlichen Studien. Also was wir wissen ist, dass man natürlich nicht sich direkt radikalisiert. Also nur weil ich jetzt eine Hitler-Propaganda sehe zum Beispiel, werde ich nicht gleich irgendwie zum Hitler-Befürworter. Ja? Aber erstens verändern sich politische Einstellungen durch Social Media. Auch das können wir schon sehr gut in Studien nachzeichnen. Und zweitens, was wir ganz eindeutig wissen, ist, dass Social Media eben nicht einen Querschnitt dessen zeigt, was gepostet wird, sondern bestimmte Inhalte schneller nach oben spielt und auch häufiger nach oben spielt. Und das sind insbesondere menschenverachtende Inhalte, gewaltverherrlichende Inhalte, extremistische Inhalte, die dann in der Konsequenz auch zu einer stärkeren Polarisierung führen. Ich meine, die Resultate sehen wir ja auch in unseren Befragungen, repräsentativen Befragungen. Die jungen Menschen gehen immer stärker auseinander, und zwar in die eine Richtung oder in die andere Richtung. Also wir sagen ja immer links, rechts, aber dieses Hufeisenmodell, also links und rechts, das geht natürlich nicht mehr so ganz auf heutzutage. Auf jeden Fall sehen wir, dass es immer schwieriger wird, einen demokratischen Konsens zu finden, wenn die Einstellungen so extrem auseinandergehen. Zum Beispiel Klimawandel, zum Beispiel Fragen zu Gender und Geschlechtergerechtigkeit. All diese Fragen, da sehen wir, dass junge Menschen, je mehr sie Social Media nutzen, desto stärker driften die Einstellungen auseinander und desto stärker beharren junge Menschen dann eben auch oder Social Media Nutzer dann eben auch auf ihren singulären Positionen und lassen keine Alternativen mehr zu.
0: Das ist interessant, weil man ja einerseits genau diese sozialen Medien, wenn man so auf Instagram schaut, als was sehr Progressives wahrnehmen kann, sehr Vogue, ja, wo bestimmte Themen ganz weit oben stehen, bei denen man weiß, dass die in einer politischen Linken sehr wichtig sind und vielleicht auch da bestimmte Menschen anbieten. Gleichzeitig hören wir zunehmend vielleicht auch gerade in der Ansprache junger Männer, dass da so ganz klassische Traditionsbilder wieder stärker nach vorne kommen. Ist das sozusagen das, was Sie beschreiben, also im System schon angelegt, es wird etwas bedient, Hauptsache es ist sozusagen klar konturierbar?
1: Ja, und das Erschreckende daran ist, also gerade so dieses toxische Männlichkeit wollen Sie ja gerade beschreiben, was ich mag diesen Begriff auch nicht, toxische Männlichkeit, das klingt irgendwie schräg, ich nutze ihn eigentlich auch nicht, aber es fällt ja unter dieses Klischee, also Männer sollen irgendwie Frauen verachten, sollen trainieren gehen, sollen wieder Stärke zeigen und angeblich seien Männer einfach von Natur aus in der Hierarchie ganz oben, all diese Bilder, aber auch der Druck, der auf Männer dann lastet. Ne? Sie sollen halt auch die Stärkeren sein und die, die mehr Geld verdienen etc. Das ist ja auch mit einem großen Druck verbunden für Männer. Also diese Männlichkeitsbilder, das ist ja so ein Beispiel, das sehr stark diskutiert wird in der Presse. Und was das Erschreckende daran ist, diese Bilder erreichen ja nicht nur junge Männer, die sich per se dafür interessieren. Also die Muskelpakete, die wir in den Straßen sehen zum Beispiel, ja, sondern diese Inhalte, auch frauenverachtende Inhalte und auch oft verbunden übrigens aktuell mit Hitler-Propaganda, die erreichen alle jungen Männer, die TikTok und Instagram nutzen.
0: Also Sie schreiben in Ihrem Buch auch, dass das jetzt, und haben auch gerade ja gesagt, dass das nicht so platt ist, ja, also dass man dann nicht auf einmal was ganz Radikales eingespielt bekommt, sondern dass das häufig etwas ist, was so eine Stufe davor beginnt. Also erstmal auch durch eine Veränderung der Ästhetik beispielsweise.
1: Ja, genau. Also es beginnt so schleichend, langsam. Deswegen viele Erwachsene, die laden sich dann mal TikTok runter und denken, ist doch gar nicht so schlimm, ich bekomme hier doch irgendwie nur Landschaftsbilder gezeigt oder so, weil sie sich gerade für Landschaftsbilder interessieren. Aber der Algorithmus, der funktioniert so, dass er je nach Alter und Geschlecht auch immer gezielt dann extremistische Sachen reinspielt. Und sobald man hängen bleibt, weil man es jetzt besonders krass findet und oh, man will es sich nochmal angucken oder man hat wirklich auch ein Interesse daran, dann wird immer mehr davon gezeigt. Also der funktioniert so, dass einem das gezeigt wird, was einen irgendwie emotional auch gerade beschäftigt. Und dann immer mehr und immer radikaler.
0: Ja, das ist schon insofern natürlich auch interessant. Sie haben gerade gesagt, der Druck, der da ist, auf junge Männer beispielsweise, ne? Aber der ist ja auch insgesamt da, ne? Also auch wenn man sich das andere Geschlecht anschaut, diese Frage, welche Rollenbilder auf Frauen da auch projiziert werden. Also, dass Social Media gut ist für Schminktipps, das ist ja, glaube ich, so alt wie Social Media. Hat sich das nochmal verstärkt?
1: Ja, es hat sich verstärkt. Gerade bei jungen Frauen stellt sich ja auch so die Frage, wer bin ich eigentlich? Wer will ich sein? Wie kann ich in der Gesellschaft bestehen? Wir sehen auch in unseren repräsentativen Befragungen, dass junge Frauen noch mal viel stärker unter Druck stehen, was so ihre finanzielle Sicherheit angeht, weil sie sich auch denken, ja, ich muss ja bestehen in dieser Gesellschaft, die eben ja Männern mehr Freiraum lässt und auch mehr Möglichkeiten im Job, weil wir als Frauen und gerade als junge Frauen ja per se schon benachteiligt sind, allein schon die Option, schwanger werden zu können etc., die dazu führt. Und wir sehen, dass es viele junge Mädchen unter Druck setzt und dieser Druck zeigt sich auch in diesen Schönheitsidealen, die ja immer radikaler werden, also was da alles von den jungen Mädchen verlangt wird. Wir sehen es dann auch in der Übersetzung bei Schönheitsoperationen und Beauty-Eingriffen, dass die enorm steigen, was sicher auch mit Social Media zu tun hat, weil wer erstmal das Gefühl hat, dann auch hinter so einem Filter, also in Studien zum Beispiel hat man mal geschaut, was macht es mit jungen Frauen, wenn sie diesen Filter anwenden, der Filter, der dann das Gesicht viel schöner erscheinen lässt, dass sich viele junge Frauen dann einfach automatisch hässlich finden, wenn sie in den Spiegel schauen, weil sie so dran gewöhnt sind, ihre Videos nur noch hinter so einem Filter zu sehen, dass sie sich an ihr natürliches Gesicht gar nicht mehr so richtig gewöhnen wollen, sondern sich dann eben ja Schönheitsoperationen beispielsweise eher zuwenden.
0: Sind denn da alle jungen Menschen tendenziell erstmal gleichermaßen gefährdet, so diesen Dingen nachzugehen, suchtgefährdet, aber auch sich sozusagen dem zu beugen oder können Sie da Unterschiede feststellen?
1: Nee, da sieht man eindeutig Unterschiede und zwar weltweit, nicht nur wir in unserer Studie, sondern weltweit, auch in internationalen Studien sieht man, dass eben Kinder, die besonders belastet sind, die gerade Bindungsbrüche erlebt haben, sich beispielsweise was mit den Eltern passiert sind oder die nicht so eine schöne Kindheit hatten oder die generell auch andere psychische Belastungen haben, ja, tendenziell stärker dann eben auch in Essstörungen beispielsweise geraten oder sich stärker auch depressiv werden oder in Einsamkeit landen und auch stärker ein problematisches Nutzungsverhalten aufweisen. Wir können ja das Nutzungsverhalten eben auch hier unterscheiden, dass es eben auch ein sogenanntes gesundes Nutzungsverhalten gibt und ein eher problematisches. Und die tatsächlich schon belastet sind, die trifft es nochmal härter. Ich denke aber, wir müssen da aufhorchen. Also erstens kann jedes Kind in jeder Familie in diese Situation geraten, weil es kann immer etwas passieren. Und ich finde, der akademische Diskurs geht so ein bisschen in die Richtung oft, naja, wenn es eh nur die Belasteten sind, dann brauchen wir ja nichts zu tun, dann können wir ja alles so weiterlaufen, wie es ist. Und ich finde es, also A, ungerecht den belasteten Kindern gegenüber, die eh schon belastet sind, warum soll man die noch weniger berücksichtigen? Eigentlich muss man gerade für die Schutzmaßnahmen eben ergreifen, die alle betreffen. Und noch dazu, diese Vorstellung in der Adoleszenz kann ja jedes Kind in eine Krise geraten. Dadurch, dass selbst ohne dass man es merkt, ein Kind verliebt sich mehrfach und es wird nicht, ja, es gibt keine Reaktion oder andere Themen, die passieren außerhalb der eigenen Familie und die Familie kriegt es vielleicht in dem Moment gar nicht mit, dass das eigene Kind da eben abrutscht. Von daher allein diese Erkenntnis, dass eben Kinder, die besonders belastet sind, besonders betroffen sind auch von Social Media, die darf nicht dazu führen, dass wir keine Schutzmaßnahmen hier etablieren.

0: Nina Kolleck ist bei uns im Gespräch in der Summer Edition im Deutschlandfunk Kultur. Wir schauen auf die Gefahren, die von Social Media, von sozialen Medien ausgehen für junge Leute. Und Sie sprachen gerade drüber, das gesunde Nutzungsverhalten, das hat mich aufhorchen lassen, ja. Wie man das beschreiben kann, was ist denn ein gesundes Nutzungsverhalten? Also wann können Eltern auf ihre Kinder schauen und sagen, okay, damit kann man ganz gut leben?
1: Ja, ist eine gute Frage und es ist tatsächlich wissenschaftlich auch noch gar nicht so eindeutig kategorisiert. Da gibt es zwar schon erste Entwicklungen und auch was Smartphone-Sucht, das gibt es ja auch noch gar nicht, ist auch noch nicht international klassifiziert. Und da muss man erstmal unterscheiden, was ist jetzt gesund, was ist jetzt ungesund. Wir können erstmal sagen, dass Social Media an sich natürlich nicht schädlich ist wie Alkohol oder Heroin oder Tabak, weil Alkohol, Tabak und Heroin haben immer schädliche Auswirkungen, wenn wir sie konsumieren. Es gibt keinen gesunden Alkoholkonsum. Es gibt aber einen gesunden Medienkonsum, weil wenn ich jetzt WhatsApp nutze, einfach nur um mich im Klassenchat zu verabreden für gemeinsame Hausaufgabengruppen, dann ist es ja eine Tätigkeit, die erstmal nicht per se ungesund ist, sondern die sogar positiv zu sehen ist, weil man verabredet sich, um eben gemeinsam zu lernen, was man vorher alleine gemacht hätte beispielsweise. Aber es gibt hier tatsächlich noch keine eindeutige Klassifikation. Bislang unterscheiden wir so ein bisschen, es gibt diese sogenannte problematische Social-Media-Nutzung, die ist international auch klassifiziert anhand von verschiedenen Messinstrumenten etc. Und alle, die da nicht reinfallen, da würde man so sagen, ja, da ist es schon eher ein gesundes Verhalten. Wobei, wenn man dann mal mit den jungen Menschen ins Gespräch geht, dann würde man eigentlich von jedem Social-Media-Nutzer erfahren, dass sie dieses ungesunde Nutzungsverhalten immer wieder auch kennen und auch immer wieder gar nicht davon loslassen können. Und zwar mit allen Kindern und Jugendlichen, mit denen man spricht, die werden einem sagen, dass sie genau das kennen und auch schon erlebt haben. Deswegen stellt sich natürlich die Frage, wo ist hier tatsächlich die Grenze und gibt es sie so scharf?
0: Und inwiefern spielt da auch Alter eine Rolle? Das ist doch bestimmt auch ein Thema. Oder auch die Frage, die ja immer wieder diskutiert wird. Ja, was haben wir eigentlich schon für eine Entwicklung auch in den Kinderköpfen, in den Kindergehirnen?
1: Ja, die Gehirne verändern sich nachweislich durch Social-Media-Nutzung, das wissen wir auch, was ja erstmal nicht unbedingt negativ sein muss. Ja, alles verändert das Gehirn, alles, was wir tun. Ja, also auch wenn wir jeden Tag abwaschen, verändert sich dadurch unser Gehirn und wenn wir jeden Tag Vokabeln lernen auch. Ne? Also von daher alles, was wir so tun und mit wem wir Kontakt haben, auf wen wir treffen in unserem Leben, verändert uns in unserer Identität, aber auch in unserem Gehirn. Und dann kann man jetzt nicht einfach sagen, nur weil etwas was verändert, ist es gleich negativ. Aber bei Social Media, also wenn man sich einmal anschaut, was da bei TikTok und Instagram besonders virulent ist, also besonders stark gepostet ist, dann kann das erstmal nicht besonders gut sein, dass eben kleine Kinder so stark eben davon auch beschallt werden. Das Alter ist hier natürlich auch ein bisschen ja tricky, würde ich mal sagen, weil es wird ja stark diskutiert, Altersgrenze 13, 16, 14 sind da so im Spiel, dann 18, dann 25. Also das sind alles sehr schwierige Altersgruppen, weil in dem Alter, so ab 12, beginnt die Adoleszenz und da fängt das Gehirn an, sich neu zu strukturieren und ist besonders sensibel, also auch besonders beeinflussbar. Ja, und noch dazu ticken auch die Hormone anders. Das heißt, Kinder und Jugendliche wollen viel stärker auf Risiko gehen und können viel schlechter einschätzen, ab wann es zu riskant wird und ab wann es tatsächlich auch schädlich ist. Und es beginnt in einem Alter, wo sich Kinder und Jugendliche auch zunehmend von ihren Eltern abgrenzen und ihre eigene Identität jenseits der eigenen Familie suchen und sich eventuell auch in der Schule, von der Schule lösen. Also mit 16 sind sie schon gar nicht mehr erreichbar in der Schule, viele. Also viele sind gar nicht mehr in den Schulen. Mit 13 haben auch viele ja nicht mehr so die Lust, sich von Lehrkräften was sagen zu lassen. Von daher ist es natürlich viel zu spät, da anzufangen, sie resilient zu machen. Ne? Also von daher, man muss viel früher ansetzen. Wir können aber auch jetzt nicht sagen, wir schließen sie jetzt weg und mit, weiß ich nicht, 25 bekommen sie dann alles. Das ist auch eine schwere Vorstellung, weil ja Kinder und Jugendliche auch oder auch junge Erwachsene haben ja auch ein Recht, sich zu informieren. Ja, also wir haben ja auch eine Informationsfreiheit hier.
0: Aber würden Sie denn sagen, nach unten jetzt geschaut vom Lebensalter her, dass es so eine Altersgrenze gibt, so ein Alter, wo Sie sagen würden, bis dahin bitte am besten gar nicht diese Bildschirme und diese Geräte in die Hände von Kindern?
1: Ich denke schon so spät wie möglich. Natürlich, man kann Kinder nie in einen Topf werfen. Alle Kinder entwickeln sich anders, ja. Und das, wenn man jetzt politische Entscheidungen trifft, dann muss man natürlich mit Altern agieren, weil sonst, ja, ist man politisch unfähig. Man kann nicht als Politiker alle Kinder analysieren, wie weit sie schon in ihrer Entwicklung sind, etc., ja. Aber als Eltern würde ich immer sagen, so spät wie möglich und sich bestenfalls auch zusammenschließen, weil der soziale Druck irgendwann zunimmt. Und dann eben gucken, wie das eigene Kind auch wirklich so drauf ist. Kommt das Kind damit gut klar oder ist das Kind tatsächlich wirklich stark überfordert durch diese Informationsflut, die dann ja auch auf das Kind strömt? Also ich selber bin ja keine Befürworterin von diesem sogenannten Social-Media-Verbot, irgendwie 13, 14, 16, weil ich denke, dass es nicht umzusetzen ist. Und das auch so, wie es designt ist, so wie es konzipiert ist, es ins Leere läuft, weil es nämlich im Endeffekt kein Social-Media-Verbot ist. Also das ist halt mein Grund. Mhm. Wenn ich mir aber die individuelle Entwicklung von Kindern anschaue, dann denke ich schon, so spät wie möglich überhaupt so ein Smartphone. Und zwar dann ein Smartphone einfach. Da geht es dann ums ganze Smartphone, weil sobald ein Kind ein Smartphone hat, wird es mit Social-Media in Kontakt kommen, egal ob es verboten ist oder nicht.
0: Aber so spät wie möglich, würden Sie wagen, eine Jahreszahl, ein Alter daran zu hängen? Wenn Sie sagen, so spät wie möglich?
1: Jetzt ein Smartphone. Mhm. Ja, also wenn es tatsächlich in die Richtung geht, dass wir ein Smartphone-Verbot nehmen, dann würde ich schon sagen, ja, in den Schulen kann es gerne Smartphones geben und auch Tablets, weil man hier eben dann auch reingeführt wird in diese Welt. Wenn die Schulen so ausgestattet sind, dass sie dann eben auch Tablets und Smartphones haben, dann bin ich gerne dazu bereit, dass sie ab 16 dann eben Smartphone bekommen und vorher gerne eben ein Handy beispielsweise ohne diese Smartphone-Funktion oder es gibt ja auch andere Möglichkeiten, die ja auch zu einer Sicherheit führen, ne? Also ein Handy hat ja auch eine Sicherheitsfunktion, also dass sie anrufen können beispielsweise, also wenn sie alleine schon zur Schule gehen, ne? Aber so dieses Smartphone sehe ich jetzt als nicht besonders sinnvoll an, gerade in jungen Jahren. Und
0: ich kann Ihnen ja mal kurz vielleicht, wenn ich einhaken darf, weil ich frage das vor dem Hintergrund, dass ich beobachte, dass das früher etwas war, wo viele Eltern sich bemüht haben, sagen, also nicht vor 12, ja, vom 13. Lebensjahr. Und wie man merkt, wie das, was vor 3, 4, 5 Jahren noch State of the Art war, mittlerweile für viele Eltern nicht mehr durchsetzbar ist, weil sie erkennen, alle anderen, ja, Eltern haben das schon oder die meisten Eltern haben es anders gehandhabt. Ist das so eine Beobachtung, die Sie auch machen, dass es sich immer weiter nach vorne verschiebt?
1: Mhm. Ja, auf jeden Fall. Diese Beobachtung sehe ich auch. Immer früher bekommen Kinder ein Smartphone und es ist auch wie so ein, ich kaufe das jetzt meinem Kind. Das ist ja auch nicht billig, so ein Smartphone. Viele Eltern, die ja meist zu denen in der Bevölkerung zählen, die am wenigsten Geld haben und am wenigsten Geld zur Verfügung. Für viele Eltern ist es dann auch sowas, ich leiste mir das für mein Kind, dass sie damit was Negatives auch dem Kind im Endeffekt kaufen. Das sehen viele nicht. Aber das ist das gleiche Thema haben wir auch bei Süßigkeiten. Das hatten Sie ja gerade vorhin erwähnt als Beispiel. Also viele Eltern denken ja auch, wenn sie ihrem Kind 10 Eis kaufen am Tag, dann machen sie das aus einer Liebe für ihr Kind. Aber dass sie damit ihrem Kind schaden, haben viele irgendwie nicht so ganz verstanden. Deswegen finde ich es auch wichtig, dass es in die Elternbildung stärker einfließt, auch in den U-Untersuchungen diskutiert wird. Aber tatsächlich glaube ich auch, dass wenn wir schulübergreifend hier oder kinderübergreifend, milieuübergreifend meinetwegen hier eine Lösung finden wollen, dann brauchen wir politische Regulierung, weil anders werden wir nicht vorankommen. Wenn wir einfach nur sagen, ja, die Eltern sollen doch mal und zwar von alleine, dann werden wir nur die Eltern erreichen, die sich jetzt hier auch Deutschlandfunk Kultur anhören, aber alle anderen Eltern werden wir nicht erreichen und das ist der Großteil der Eltern, die wir nicht erreichen damit.

0: Sie hören Deutschlandfunk Kultur, Studio 9, die Summer Edition heute mit Nina Kolleck. Wir reden darüber, ja, wann und wie Social Media für Kinder gut sein kann, wann es eher schadet. Und jetzt würde ich mit Ihnen gerne noch genau darauf schauen. Sie haben es zum Teil ja auch schon angedeutet, was man tun kann, was erfolgsversprechend ist, was vielleicht weniger erfolgsversprechend ist. Ganz am Anfang unseres Gesprächs habe ich gefragt, können wir die Kontrolle zurückgewinnen? Und Sie haben das ganz eindeutig bejaht und haben aber gerade auch natürlich deutlich gemacht, was Sie für nicht so erfolgreich halten. Also ein Verbot beispielsweise, was ja einige Länder schon probiert haben. Australien war Vorreiter in der Hinsicht, aber auch andere Länder sind nachgezogen. Bringt nichts, sagen das auch schon die ersten Ergebnisse und Beobachtungen, die wir aus diesen Ländern haben?
1: Genau, die ersten Beobachtungen sagen, dass es nichts bringt, es wird umgangen. Noch dazu ist dieses Social-Media-Verbot ja erstmal gar kein Verbot, also nur ausgewählte Plattformen sind verboten und viele andere laufen weiter und die Plattformen arbeiten dann schon an anderen Plattformen, die dann aus dem Boden sprießen, die dann nicht verboten sind und dann genutzt werden. Also das Ganze ist irgendwie ein Katz-Maus-Spiel, das nicht gewonnen werden kann.
0: Okay, das heißt, da sollte man jetzt gar keine große politische Energie verschwenden. Die EU-Kommission ist jetzt vor kurzem insofern auch nach vorne gegangen. Das ist noch keine Gesetzgebung, aber es war ein Expertenduo, das eingesetzt wurde. Das, was mich überrascht hat, ein relativ niedriges Alter angesetzt hat, nämlich 13, was ja meistens bereits das Alter ist, was sowieso die Plattform Instagram und andere als Mindestalter einfordern. Ja. Wo die Frage so ein bisschen im Raum stand, was soll das überhaupt?
1: Ja, genau die Frage habe ich mir auch gestellt, ja. Also Altersgrenzen dann besser kontrolliert werden. Das ist ja die einzige Erneuerung. Aber dann stellen Sie es da wie die große Errungenschaft. Jetzt ein Mindestalter 13. Und dann auch diese Vorstellung, dass mit 13 Kinder eben wirklich schon von TikTok Bescheid werden dürfen. Also diese Vorstellung wird ja damit auch verbreitet. Ab 13 schadet das nicht mehr. Und wenn wir uns anschauen, dass aktuell beispielsweise Kinder und Jugendliche in Deutschland mit Hitler-Propaganda überspielt werden, und zwar alle. Also was wollen wir eigentlich hier in unserem demokratischen Land bewirken? Welche Identitäten wollen wir? Welche Einstellung wollen wir? Wollen wir wirklich weiter noch in 10 Jahren in einer Demokratie leben? Die stelle ich mir, wenn die Diskussionen auf solchem Niveau geführt werden, weil ich denke, dass man damit noch mehr schaden kann, als man eigentlich bringt. Weil das, was bei den Eltern suggeriert wird, ist ja, ja, mit 13 ist dann okay, wenn mein Kind die ganze Zeit vor TikTok hängt, weil da schadet es nicht mehr. Das Gleiche sehen wir auch bei Alkohol. Aber bei Social Media läuft es halt noch viel stärker aus dem Ruder, als es schon bei Alkohol aus dem Ruder läuft.
0: Wo sind denn aus Ihrer Sicht dann die Stellschrauben? Also Sie haben ja gerade beschrieben, wie eigentlich die Algorithmen und die Logiken, ja, wie Dinge sich verbreiten. Dieser Hauptanbieter, also nennen wir sie nochmal bei Namen, zwar eigentlich vor allem ein großer amerikanischer Konzern, der Meta-Konzern mit Instagram und Co. und auf der anderen Seite ein chinesischer Staatskonzern, der TikTok verbreitet, ist sozusagen der Kern des Problems, wie diese Unternehmen diese Algorithmen angelegt haben?
1: Das ist der Kern des Problems und das, was sie tun, was diese Konzerne hier tun, ist ja auch schon verboten nach europäischem Recht. Es gibt ja schon Gesetze, die genau das verbieten, die werden aber nicht konsequent umgesetzt. Da fehlt bislang der politische Wille. Viele sagen dann immer einfach, ja, klappt nicht. Aber warum klappt es nicht? Weil der politische Wille fehlt. Man könnte es ja so erstens nachschärfen, dass es klappt. Oder zweitens mal schauen, wo sind die Stellschrauben, warum klappt es nicht, warum wird es denn nicht umgesetzt? Und wenn man das tut, dann ist man einen viel größeren Schritt weiter. Deswegen habe ich auch diese Expertenkommission nicht verstanden, muss ich ganz ehrlich sagen. Wenn ich so eine Expertenkommission mir zusammengerufen hätte, dann hätte ich sie mir so zusammengerufen, dass ich genau die Schwachstellen in der aktuellen Gesetzgebung mir hätte identifizieren lassen, um dort nachzuschärfen.
0: Die Expertengruppe der Europäischen Union?
1: Und in Deutschland
0: auch. Und auch in Deutschland, die von Karin Prien eingesetzt wurde, der Familienministerin.
1: Ja.
0: Fehlt da die digitale oder die mediendigitale Kompetenz oder haben Sie den Eindruck, dass da möglicherweise auch, vielleicht weil es auch Wirtschaftsinteressen sind, die dahinter stecken, nicht so genau hingeschaut wird?
1: Wie die Zusammensetzung zustande gekommen ist, kann ich nicht sagen. Da kann ich nur Mutmaßungen anstellen. Also ob da jetzt wirklich jetzt Wirtschaftsinteressen dahinter steckten, könnte sein, weiß ich nicht. In jedem Fall kann man sich's mal anschauen. Gibt es nicht die Person, die auch wirklich dann sich die Gesetzeslage angeschaut haben und identifiziert haben, wo Schwachstellen bestehen. Und wir sehen auch, ich meine, in Deutschland gibt's ja wirklich hervorragende Wissenschaftler, die sich sehr stark mit Social Media und den Effekten von Social Media auseinandersetzen und auch mit den Plattformen auseinandersetzen und auch mit der Plattformregulierung auseinandersetzen. Die sitzen aber nicht in dieser Kommission. Also wenn ich jetzt für Timmy den Walfisch eine Kommission einberufe, dann würde ich jetzt vielleicht auch keine Ornithologen da reinsetzen. Ne?
0: Ja, das ist ein gutes Bild. Wir haben in der letzten Woche hier in der Summer Edition mit Markus Beckedahl gesprochen.

0: einem der führenden Netzexperten und Digitalexperten dieses Landes. Da ging es sehr stark um die digitale Souveränität Deutschlands und auch Europas, eben unabhängiger zu werden von Konzernen, die eben außerhalb dieses Kontinents liegen und deswegen eben auch mitunter vielleicht schwerer zu steuern oder zu kontrollieren sind. Glauben Sie, dass darin auch eine Lösung liegen könnte, dass wir das, was hier angeboten wird, was junge Menschen konsumieren können, dass das stärker einfach auch beispielsweise von europäischen Anbietern käme?
1: Auf jeden Fall. Also einerseits müssen wir die Plattform regulieren und wenn sie sich nicht an die Gesetze halten, dann im Zweifel auch Dienste abschalten und dann im Gegenzug europäische Plattformen hier anbieten, die nach europäischer Gesetzeslage. Und das heißt Meinungsfreiheit. Meinungsfreiheit aber im Sinne der freiheitlich-demokratischen Grundordnung. Das heißt halt beispielsweise extremistische, menschenverachtende Informationen müssen von Anfang an gestoppt werden. Die dürfen gar nicht erst auf den Plattformen landen. Diese Algorithmen, die psychische Grundbedürfnisse ausspielen und uns ja psychisch auch manipulieren, die müssen abgeschafft werden. Aber diese Plattform an sich, also dass wir Informationen auch erhalten und informiert werden und auch dadurch eine politische Selbstwirksamkeit gestärkt werden kann von Kindern und Jugendlichen. Wenn das gelingt, dann sind wir einen riesigen Schritt weiter, weil dann haben wir die positiven Aspekte von Social Media hier in Europa bedient, aber die negativen Aspekte, an denen können wir arbeiten oder nicht arbeiten, sondern die sind von Anfang an eben ausgeklammert.
0: Wenn man das so hört, ich bin nochmal in dem Süßigkeitenbild. Also wahrscheinlich ist es dann aber im Moment noch so, dass halt TikTok und Co. und Instagram die Süßigkeitenschale anbieten, während das, was Sie gerade skizziert haben, so ein bisschen nach einem Obstteller klingt. Also eigentlich wertvoller, eigentlich besser. Aber wir wissen ja, und das gilt ja nicht nur für Kinder, wo man im Zweifel vielleicht reflexhaft schneller hingreift. Also inwieweit bedient sozusagen wir gerade vorfinden, auch sehr menschliche Bedürfnisse?
1: Ja, aber wenn wir jetzt mal einen Monat lang keine Süßigkeiten gegessen haben und dann Obstteller steht mit saftigem Obst und fruchtigen Pflaumen, dann greift man ja viel schneller zum Obstteller. Und wir wissen ja auch heute schon, dass viele Influencer hervorragende Informationen bereitstellen in den sozialen Medien. Also es sind ja nicht nur die Extremisten und toxischen Männlichkeitsinfluencer, sondern es sind ja auch wirklich tolle Influencer, Mark Kant zum Beispiel, der zu den Demonstrationen geht, dann ins Gespräch geht mit Rechtsextremen, der wahnsinnig einflussreich sind und auch andere, die über Geschichte informieren, Holocaust-Überlebende, die hier ihr Wissen verbreiten. Sowas bräuchten wir natürlich auch in den Plattformen. Also das ist das Einzige, wenn wir europäische Plattformen erstellen, dass wir hier eben auch dann internationale Informationen bekommen, bloß eben keine extremistischen, menschenverachtenden Informationen oder schädlichen Informationen.
0: Wie groß ist Ihre Hoffnung, dass uns das gelingt, also politisch?
1: Also ich glaube tatsächlich, wenn der Wille da ist, dann können wir das schaffen. Bloß der politische Wille, der muss da sein. Und wir müssen verstehen, dass, also es gibt ja immer diese Vermutung, dass es mit den Zöllen zusammenhängt. Und dadurch, dass eben J.D. Vance und Donald Trump das auch schon offensiv ausgesprochen haben, dass wenn wir hier den DSA und DSGVO konsequent durchsetzen.
0: Also die zentralen Regulierungsverordnungen,
1: genau. Genau. Dass sie dann mit Zöllen drohen. Und davor hat ja Europa wahnsinnig Angst, ja, was ja auch auf der Hand liegt. Aber wir müssen mal überlegen, womit wir hier spielen. Wenn wir wirklich weiter in einer Demokratie leben wollen und wenn wir in einer psychisch gesunden Gesellschaft weiterleben wollen, dann müssen wir tatsächlich hier das riskieren, dass dann eben Zölle erhoben werden, weil ich denke, dieses Spiel mit der psychischen Gesundheit und mit der Demokratie, mit der Polarisierung, das ist viel wichtiger und viel gefährlicher auch, wenn wir da nichts tun, als wenn die erhöhten Zölle drohen.
0: Nina Kollegge, das ist das Große, was getan werden muss, wo jetzt jeder, der uns zuhört, möglicherweise ein bisschen Einfluss darauf hat, wie er sich öffentlich äußert, welche Partei er oder sie wählt. Aber jetzt mal im Kleinen gefragt, was würden Sie denn Menschen, ja, Eltern, Großeltern, Menschen, die mit jungen Leuten zu tun haben, jetzt an dieser Stelle mitgeben? Was können wir jetzt schon ganz konkret tun?
1: Also in jedem Fall ein offenes Ohr haben, weil das Gefährlichste, was passieren kann, ist, wenn man dann auch so im Privaten diese Verbotskultur schärft, weil das Problem ja auch ist, dass das Alter ab 13 mit sehr viel Scham verbunden ist. Und das heißt, wenn Kinder und Jugendliche da was tun in dem Alter, dann schämen sie sich erstmal dafür. Und es gibt ja sehr viele Gefahren, die auch in den sozialen Medien lauern. Über die haben wir jetzt noch gar nicht so richtig gesprochen. Aber Sextortion, also Pädokriminelle, die hier eben auch so die sexuelle Entwicklung zum Beispiel ausnutzen von Kindern und Jugendlichen. Und wenn sie sich dann noch nicht mal Hilfe holen können und dann auch nicht mal öffnen, weil sie sich so dafür schämen, dass sie beispielsweise selber irgendjemanden Nacktbilder geschickt haben oder so. Das passiert ja bei Sextortion. Dann, ja, ist die Gefahr noch größer, dass sie eben hier weiter ausgenutzt werden. Von daher ist es ganz wichtig, dass wir im Gespräch bleiben, dass wir uns anschauen, was sie sich auch anschauen, dass wir auch über politische Entwicklungen im Gespräch bleiben, um eben zu erkennen, wenn ein Kind vielleicht da auf einen, ja, verschwörungstheoretischen Pfad gelangt ist, etc. Und auf jeden Fall nicht, ja, so eine Verbotskultur. Ich will auf gar keinen Fall, dass du dir da irgendwas anschaust und dann am Ende, ja, sich Kinder und Jugendliche gar nicht mehr öffnen können.
0: Ich musste sowieso bei vielen Punkten, die wir besprochen haben, drüber nachdenken, inwieweit das eigentlich auch nur ein Problem für Kinder und Jugendliche ist und inwieweit wir nicht auch alle Betroffene sind. Auch das kann ja manchmal helfen, wenn man sozusagen nicht nur über Gefahren für Jugendliche spricht, sondern auch selbst reflektiert, wie man eigentlich in manche Mechanismen und Maschinerien dieser Algorithmen hineingerät.
1: Ja, auf jeden Fall. Und das Thema Sucht ist ja auch ein Thema für Erwachsene. Also das ist ja nicht so, dass es nur Kinder und Jugendliche betrifft, sondern wir müssen einmal nur auf die Straße gehen und sehen, wie stark eben Erwachsene ja auch in den sozialen Medien unterwegs sind und nicht mehr davon lassen können. Das ist ja eigentlich auch das Absurde, ne? Also in den sozialen Medien wird ganz heftig diskutiert für eine Einführung vom Social Media Verbot, aber bloß immer in einer Altersklasse, die jünger ist als man selbst.
0: Ja, ja. Da sind die Mehrheiten auf jeden Fall gegeben. Ja. Ja.
1: Auch in den Daten, auch in den Jugendstudien zeigt sich's. Also alle, die 14 sind, die plädieren für 13. Alle, die 16 sind, die plädieren für einem Social Media Alter bis 16. Also ist ganz interessant. Bloß man selber will nicht betroffen sein.
0: Aber letztendlich steckt ja doch ein bisschen offensichtlich auch schon bei den jungen Leuten die Erkenntnis drin. An sich ist das nicht so gut, ja. Also ich möchte es eigentlich Jüngeren ersparen.
1: Ja, ja, aber mir selber nicht. Ich selber will es lieber selbst in den Griff kriegen. Das ist so die Tendenz.
0: Vielleicht liegt auch daran eine große Kraft zur Veränderung, denn wenn man das erkennt und wenn man weiß, was...
1: Die Realität zeigt was anderes. Die Realität zeigt es so wie einen Süßigkeitenteller. Wenn er immer da steht, dann greift man doch immer wieder dazu und stopft sich was in den Mund.
0: Ja. Dina Kolleck, ich bedanke mich ganz herzlich, dass Sie uns diesen Teller hier mit den verschiedensten Zutaten ausgebreitet haben bei einem Thema, das auf jeden Fall differenzierter ist. Ich glaube, diese Botschaft ist von Ihrer Seite klar geworden, als eine Altersgrenze zu setzen und zu sagen, verboten und dann ist alles gelöst. Ich bedanke mich ganz herzlich für die Einblicke, die Sie uns gegeben haben. Nina Kolleck, Professorin an der Universität Potsdam, Autorin des Buches Der Kampf in den Köpfen, wie TikTok, Instagram und Co. unsere Kinder manipulieren. Ganz herzlichen Dank für das Gespräch.
1: Vielen Dank für die Einladung.
0: Sehr gerne. Und das war der dritte Teil unserer Summer Edition hier im Studio 9 in Deutschlandfunk Kultur. Die nächste Folge gibt es nächsten Samstag am 22. August. Und dann schauen wir auf die Wahlen, die anstehen in Sachsen-Anhalt, in Mecklenburg-Vorpommern und in Berlin und sprechen darüber mit einem Mann, mit dem ich schon häufig über all diese politischen Fragen dieses Landes gesprochen habe, mit dem Politikwissenschaftler Albrecht von Lucke. 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Das also nächste Woche bei uns im Programm und natürlich jederzeit als Podcast.

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4: Bundeskanzler Merz hat sich bei den Einsatzkräften bedankt, die im nordrhein-westfälischen Kreis Düren gegen das Feuer bei Hürtgenwald kämpfen. Merz informierte sich in einem Telefonat mit dem Landrat über die aktuelle Lage. Wie der Landkreis weiter mitteilte, stellt der Bund weitere Löschhubschrauber zur Verfügung. Damit seien es nun 10 Helikopter von Bundespolizei, Landespolizei und Bundeswehr. Insgesamt sind 1.400 Einsatzkräfte vor Ort. Die Kreisverwaltung bezeichnete den Waldbrand als größten und folgenschwersten in Deutschland in diesem Sommer. 5 Feuerwehrleute seien verletzt worden. Der in der Nacht zum Freitag evakuierte Ortsteil Gai bleibe aus Sicherheitsgründen vorerst gesperrt. Die Bewohner umliegender Ortschaften seien aufgefordert, sparsam mit Wasser umzugehen. Das Waldstück in der Eifel brennt seit Donnerstag. Betroffen ist ein Gebiet von etwa 300 Hektar. Der SPD-Spitzenkandidat für die Wahl zum Berliner Abgeordnetenhaus Krach hat erneut einen Verzicht auf Kürzungen beim Wohngeld gefordert. Er erwarte, dass die Pläne der schwarz-roten Bundesregierung im parlamentarischen Verfahren geändert und dass die Kürzungen zurückgenommen würden, sagte Krach im Deutschlandfunk. Diese treffen häufig Alleinerziehende oder Rentner und seien absolut falsch. Krach hatte zusammen mit dem SPD-Vorsitzenden in Schleswig-Holstein Kämpfer eine Art Brandbrief an Bundesbauministerin Huberts, ebenfalls von der SPD, verfasst. Darin wird betont, man könne nicht im Landtagswahlkampf glaubwürdig für bezahlbares Wohnen werben und gleichzeitig erklären, warum Menschen, die sich ihre Wohnung trotz Arbeit oder Rente kaum leisten könnten, künftig weniger Unterstützung bekämen. In Berlin wird am 20. September gewählt. Spanien und Marokko haben ihre Sicherheitsvorkehrungen an der Grenze zur spanischen Nordafrika-Enklave Ceuta verstärkt. Vorausgegangen waren Aufrufe in sozialen Netzwerken zu einem erneuten massenhaften Ansturm von Migranten an diesem Wochenende. Medien berichteten, dass bisher alles ruhig sei. Die Behörden beider Länder wollen verhindern, dass sich die Ereignisse von Ende Juli wiederholen, als nach Schätzungen bis zu 80.000 Migranten nach Ceuta gelangten. Dort sind inzwischen 880 Beamte der spanischen Nationalpolizei im Einsatz. Sie werden von 2000 Soldaten und 700 Beamten der Polizeieinheit Guardia Civil unterstützt. Am Jahrestag der Kapitulation Japans im Zweiten Weltkrieg hat dessen Regierungschefin Takaichi auf einen Besuch des umstrittenen Yasukuni-Schreins verzichtet. Sie erinnerte in Tokio an die Kriegstoten, allerdings ohne die Verbrechen japanischer Truppen zu erwähnen oder dafür um Entschuldigung zu bitten. Takaichi betonte, man werde niemals zulassen, dass sich die Tragödie des Krieges wiederhole. Mehrere Minister und Vertreter ihrer Regierungspartei LDP beteten dagegen an dem Schrein. Der Yasukuni-Schrein ist rund 2,5 Millionen japanischen Kriegstoten seit dem 19. Jahrhundert gewidmet. Darunter sind auch verurteilte Kriegsverbrecher. Deshalb gibt es regelmäßig Verärgerung in China und Südkorea, die im Zweiten Weltkrieg von Japan besetzt worden waren. Seit mehr als 10 Jahren hat kein japanischer Ministerpräsident den Schrein mehr besucht. Am 15. August 1945 hatte der damalige japanische Kaiser Hirohito die Kapitulation Japans angekündigt, die im September vollzogen wurde. Am Nachmittag beginnt in Berlin eine Technoparade, zu der Zehntausende Menschen erwartet werden. 3 Wochen nach dem islamistischen Terroranschlag am Rande des Christopher Street Days findet die Veranstaltung unter dem Titel Rave the Planet unter erhöhten Sicherheitsvorkehrungen statt. Rund 1.500 Polizisten sind im Einsatz. Die Parade verläuft entlang der Straße des 17. Juni zwischen Brandenburger Tor und Siegessäule. Ganz in der Nähe war Ende Juli ein Attentäter mit einem Van in eine Menschengruppe gefahren. Eine Frau wurde getötet, mehr als 30 Menschen wurden zum Teil schwer verletzt. Das Wetter: in der Nordwesthälfte aufziehende Bewölkung und nachfolgend einzelne Schauer und Gewitter, sonst sonnig. Höchstwerte 30 bis 39, im Nordwesten 22 bis 29 Grad. Morgen wechselnde Bewölkung und in der Südhälfte örtlich kräftige Schauer und Gewitter, teils mit Unwettergefahr. Temperaturen 20 bis 33 Grad. Die weiteren Aussichten: am Montag bewölkt oder wechselnd bewölkt, gebietsweise Schauer und Gewitter bei 20 bis 28 Grad. Das waren die Nachrichten.
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5: Hallo, herzlich willkommen. Ganz schön heftig, wie rasant die Digitalisierung voranschreitet, oder? Aber gut für uns, gut für Breitband, denn das beschert uns immer wieder neue Themen, über die wir Woche für Woche sprechen können im Podcast und im Radio. Ich bin Martin Böttcher, bei mir sind aus dem Breitband-Team Aida Bagernijad und Nina Scholz. Hallo ihr beiden.
6: Hallo.
7: Hi.
5: Ja, die Digitalisierung, künstliche Intelligenz und Roboter, mit denen hast du dich heute beschäftigt, Nina. Aus dem Science-Fiction-Universum kennen wir sie ja schon lange, humanoide Roboter und Androiden wie C-3PO, den Terminator, sowas in der Art. Aber wie sieht's aus mit realen, alltagstauglichen Modellen? Kommen die eventuell bald, vielleicht auch, weil KI so die Basis für die nächste Stufe liefert?
6: Ich würde sagen, die sind immer noch im Bereich der Science-Fiction, auch wenn die Unternehmen, die sie entwickeln, was anderes erzählen. Also ich glaube, einzelne Modelle kommen vielleicht bald, aber die Versprechung, dass Beschäftigte bald ausgewechselt werden und die humanoiden Roboter eingesetzt, da sind wir noch weit von entfernt.
5: Das ist die kurze Zusammenfassung, aber insgesamt gibt es da natürlich viel mehr drüber zu erzählen, tun wir auch noch, nämlich ein bisschen später. Unser anderes Thema: Aida scheint gar nichts Digitales an sich zu haben, eine neue Verpackungsordnung oder Verpackungsverordnung der EU. Was macht die denn aber auch zum digitalen Thema?
7: Naja, weil es auch sehr stark E-Commerce-Themen und E-Commerce-Unternehmen betrifft, die sich jetzt digital im Internet auf die Hinterbeine stellen und ein bisschen Lärm machen, weil sie stark betroffen sind.
5: Genau, große Aufregung in den sozialen Medien zu diesem Thema. Auch dazu später mehr. Außerdem sprechen wir auch noch mit dem Politikberater Johannes Hilje. Mit ihm wollen wir klären, welche Rolle KI im Politikbetrieb spielt und ob sie überhaupt eine Rolle spielt. Jetzt erstmal Musik, und zwar von Sophie Ellis-Bextor, Taste.

0: Unser erstes Thema, Roboter, humanoide Roboter, also solche, die dem Menschen nachempfunden sind, mit Armen, Beinen, manchmal auch mit einem Gesicht. Humanoide Roboter sollen sich dort bewegen können, wo wir Menschen unterwegs sind. Und man sieht sie in letzter Zeit immer wieder in Werbefilmchen, wo sie extrem flexibel und selbstständig scheinen. Aber sind sie das auch? Und wie werden sie genau trainiert? Das kennen wir aus dem KI-Bereich. Es braucht Daten, um den Anschein von Intelligenz zu erwecken. Und es braucht natürlich auch Daten, um Roboter menschlich oder menschenähnlich wirken zu lassen. Also, wie weit ist die Roboterentwicklung und wie realistisch ist die zeitnahe Ersetzung von Beschäftigten? Nina Scholz hat sich das genau angesehen. Nina, es gibt Berichte über indische Textilarbeiter, die mit Kopfkameras Trainingsdaten für Roboter liefern. Beim Tesla-Werk in Grünheide, da sollen Beschäftigte bald Sensoren tragen, um den Tesla-Allzweckroboter Optimus zu trainieren. Und ein Münchner Startup will Trainingsdaten beim Kochen und Putzen sammeln. Wie weit also ist die Entwicklung dieser humanoiden Roboter fortgeschritten?
1: Ja, das frage ich mich auch jedes Mal, wenn ich solche Artikel lese. Und dann ärgere ich mich immer etwas, weil das da gar nicht drinsteht. Sondern oft nur die Versprechungen der Tech-Unternehmen einfach wiederholt werden und quasi für die Beschäftigten ja auch so Gruselgeschichten vom Jobverlust weitergetragen werden. Und deswegen wollte ich es diesmal ein bisschen genauer wissen und habe mit Sabine Pfeiffer gesprochen. Sie arbeitet als Soziologieprofessorin an der Friedrich-Alexander-Universität in Erlangen-Nürnberg und sie forscht zu künstlicher Intelligenz und Robotik, ist also genau die richtige Frau dafür. Und sie sagt, bei humanoiden Robotern stehen wir noch ganz am Anfang. Die Mechanik sei zwar weit entwickelt, die Software aber noch gar nicht.
2: Was all den Robotern fehlt, ist einfach mehr Wissen über die Welt. Also in der Welt sein, in einem dreidimensionalen Raum, Schwerkraft, all diese Dinge, die wir ja von quasi im Säuglingsalter an, ohne es zu merken, sozusagen lernen. Wir haben ein Gefühl für, wie hoch wird der Ball hüpfen. Wir ahnen meistens, was schwerer ist und was leichter. Wir haben eine Wahrnehmung im Raum, also nicht nur da, wo wir hinschauen, sondern auch drumherum.
1: Genau dieses Wissen müssen Roboter erst erwerben. Und dafür brauchen sie Menschen, die ihnen zeigen, wie die physische Welt funktioniert.
0: Wenn ich das richtig verstehe, geht es aktuell also darum, diese Daten überhaupt erstmal zu sammeln.
1: Genau, da stehen wir noch ganz am Anfang. Also bei humanoiden Robotern ist auch vieles mehr Show als Realität. Das prominenteste Beispiel ist Teslas Optimus. Also zum Beispiel bei einem Event im Oktober 2024, da servierten diese Roboter Getränke, mixten Cocktails, unterhielten sich mit den Gästen. Aber später berichteten verschiedene Medien dann, dass viele dieser Aufgaben gar nicht autonom von ihnen ausgeführt wurden, sondern von Menschen per Fernsteuerung.
0: Ich erinnere mich, ja. Das klingt ja nicht so, als würden wir in absehbarer Zeit von humanoiden Robotern ersetzt. Humanoide Roboter, also lange nicht so entwickelt wie der KI-Bereich, ne?
1: Genau, die Entwicklung von humanoiden Robotern, die sich in komplexen Umgebungen bewegen können wie wir, die ist einfach nochmal eine ganz andere Nummer als ein KI-Chat, der Antworten simuliert. Also da fehlen ganz elementare Entwicklungsschritte, bis die Roboter wirklich einsatzfähig wären. Zum Beispiel in so einem industriellen Umfeld wie einer Autofertigung, das ist ja hochkomplex. Und das Versprechen, dass ein Roboter im Gegensatz zum menschlichen Arbeiter zum Beispiel einfach ohne Pause durcharbeiten kann, das wird zum Beispiel auch noch nicht eingelöst, sagt auch Sabine Pfeiffer.
2: Ich glaube, da muss schon noch einiges an Innovation ins Land gehen. Also weil natürlich ist einerseits ist die Story, der Roboter wird natürlich nie müde, der kann 3 Schichten durcharbeiten. Ja, aber er muss ungefähr alle 4 Stunden spätestens an die Steckdose.
0: Interessant, habe ich mir ehrlich gesagt noch nie überlegt, aber das klingt ja wirklich wie eine Pause, die auch Arbeitern zusteht. Und dann stellt sich ja auch gleich wieder, neben all den anderen Fragen, die Kostenfrage.
1: Ja, das ist ja sowieso die wichtigste Frage für die Unternehmen. Und die können durch den Einsatz humanoider Roboter aktuell noch gar keine Kosten sparen. Im Gegenteil, der Einsatz von Robotern sei viel teurer als der von Menschen. Dazu auch nochmal Sabine Pfeiffer.
2: Das ist natürlich im Fabrikeinsatz immer die entscheidende Frage. Lohnt sich der Einsatz? Und davon würde ich sagen, sind wir noch weit entfernt, weil solange der Roboter A noch nicht feinfühlig genug ist in den Händen, B natürlich immer noch ein bisschen Probleme hat, das ist schon viel besser geworden, aber da ist auch noch viel Luft nach oben, sich in einem sich verändernden Umfeld zu bewegen, ohne anzustoßen, ohne irgendeinen Quatsch zu machen. Noch bräuchte er sozusagen einen Aufpasser oder eine Aufpasserin. Und dann lohnt sich's natürlich nicht.
1: Und da hört es auch nicht auf, nämlich die Reparatur und die Instandsetzung sind aktuell auch noch sehr kostspielig. Also, und ich würde sagen, wenn es sich für die Unternehmen nicht lohnt, dann kommt es auch erstmal nicht.
0: Hm. Wir haben es gesagt, das ist das Erste, auf das Unternehmen achten müssen, das Geld. Wie ist das ansonsten mit den humanoiden Robotern? Du hast es schon angedeutet, es wird mehr versprochen, als man aktuell einlösen kann. Wir kennen das ja auch schon aus dem KI-Bereich. Das Marketing spielt eine enorm große Rolle. Und da übertreibt man schon mal dann die Fähigkeiten?
1: So scheint es mir auch. Also vieles von dem, was wir gerade hören, sei eher Selbstdarstellung, sagt Pfeiffer.
2: Es ist natürlich auch eine Möglichkeit, sich als zukunftsträchtiges Unternehmen zu zeigen mit schicken Science-Fiction-artigen Arbeitsplätzen. Sowas steht da sicher auch im Raum. Vielleicht will man auch attraktiv sein für Menschen, die sich überlegen, ob sie eine Berufsausbildung dort anfangen, ne? Und dann sagen, schau mal, wir haben hier den modernsten Roboter, den man sich so vorstellen kann. Also so Sachen spielen da sicher eine Rolle. Es ist auch ganz sicher eine Marketingperspektive.
1: Und ich glaube, es ist auch wichtig, sich die vergangenen Entwicklungen, der Technologieentwicklung nochmal aufzurufen. Denn wenn zum Beispiel Vollautomatisierung versprochen wurde, so vor 10 Jahren oder so, die gibt es ja bis heute auch nicht. Also ich würde sagen, man soll sich nicht von allem verrückt machen lassen, was diese Unternehmen so erzählen. Das sagt auch Sabine Pfeiffer.
0: Aber was heißt das jetzt? Humanoide Roboter werden nicht so schnell kommen und auch Beschäftigte müssen sich eigentlich keine Sorgen machen?
1: Ja, das wiederum würde ich so nicht sagen. Es gibt durchaus andere Problematiken, die damit einhergehen und die man auch ernst nehmen sollte. Also für humanoide Roboter müssen sogar noch deutlich mehr Trainingsdaten erzeugt werden als für Sprachmodelle wie ChatGPT. Denn während die KI-Unternehmen immerhin auf riesige Mengen bereits vorhandener Texte und Bilder aus dem Internet zurückgreifen konnten, müssen die Bewegungsabläufe für Roboter überhaupt erstmal aufgezeichnet werden. Also das sind Massen an Trainingsdaten. Und wie diese Trainingsdatenzeichnung aussieht, das habe ich Mario Ottojano gefragt. Der ist wissenschaftlicher Mitarbeiter am Weizenbaum-Institut und forscht dort zum Thema Arbeiten mit künstlicher Intelligenz.
3: Da gibt es beispielsweise die Möglichkeit, dass Beschäftigte in Unternehmen, wo diese Robos erprobt werden, entweder Datenhandschuhe oder ganze Motion-Capture-Anzüge sozusagen anziehen und darüber dann Bewegungsdaten erzeugen. Die werden dann aufgenommen und dann dem KI-Modell dahinter sozusagen zur Verfügung gestellt, damit die Maschine aus diesen Trainingsdaten lernen kann.
1: Ja, das kann bei einem körperlich herausfordernden Beruf, wie zum Beispiel in der Fertigung in der Autoindustrie, natürlich eine krasse zusätzliche Belastung sein. Ganz davon abgesehen, dass so eine totale Überwachungssituation am Arbeitsplatz ja auch nicht gerade angenehm ist. Und neben den Beschäftigten, die regulär angestellt sind, also wie in der Autofabrik, und die aktuell dort Trainingsdaten sammeln, gibt es aber zum Beispiel ja auch noch Startups, die Menschen suchen, die Trainingsdaten im Privaten aufzeichnen. Und dazu auch nochmal Ottojano.
3: Im Internet wird auch dafür geworben, teilweise auch von Plattformen dieser humanoiden Robotikanbieter, ja, sich da Profile anzulegen und dann einfach zu Hause, wenn man kocht oder Wäsche zusammenlegt oder das Bett macht, sich dabei zu filmen.
1: Und weil heute ja fast jeder ein Smartphone mit einer guten Kamera besitzt, wäre die Einstiegshürde dabei also sehr niedrig. Und genau das macht das Modell für Startups interessant. Viele Menschen könnten kleine Datensätze beisteuern und dafür bezahlt werden.
0: Wer einen guten Job hat, der dürfte wenig Lust und vielleicht auch gar keine Zeit haben, als Datenzusteuerer, so will ich das mal nennen, zu dienen. Das heißt, diese Arbeit wäre vermutlich gerade für Menschen interessant, die ohnehin nur schwer einen festen Job finden oder einen guten Job, oder?
1: Ja, genau das befürchtet Mario Ottojano auch.
3: Ich glaube, die Schwelle, daran teilzunehmen, an diesen Produktionsprozessen für Daten, die sind relativ gering. Und gerade für Menschen, die ohnehin vielleicht in prekären Situationen sind, also vielleicht keine stetige Beschäftigung haben.
1: Er sagt außerdem, dass diese Arbeit vor allem für Menschen im globalen Süden interessant sein könnte, die auf der Suche nach zusätzlichen Verdienstmöglichkeiten sind. Unternehmen könnten dort gezielt diese niedrigschwellige Arbeit auslagern, in denen persönliche Bewegungsdaten gesammelt und zum Training von KI-Systemen genutzt werden. Diese Art von Wertschöpfungsketten kennen wir auch schon, zum Beispiel von Clickwork oder Content-Moderation. Und diese Ungerechtigkeiten, die wir da kennen, könnten sich hier also jetzt nochmal reproduzieren. Ich finde es also ganz wichtig hinzuschauen, was hier gerade passiert, wenn Unternehmen Trainingsdaten für humanoide Roboter generieren. Die aktuelle Problematik scheint weniger zu sein, dass sie bald Beschäftigte ersetzen, sondern wer aktuell darauf angewiesen ist, diese Daten zu erzeugen und ob sie überhaupt die Möglichkeit haben, dem auch zuzustimmen oder abzulehnen.
0: Interessanter Aspekt auf jeden Fall. Vielleicht zum Schluss nochmal die Frage, wie lange es denn nun wirklich dauern wird, bevor im größeren Stil humanoide Roboter kommen. In dem Zusammenhang kann man ja auch schon mal an Asimo erinnern. den Roboter von Honda, der schon vor Jahrzehnten vorgestellt wurde, aber ohne KI auskam. Man hört nichts mehr von ihm.
1: Ja, das ist, glaube ich, ein gutes Beispiel. Ich würde sagen, es ist weniger eine Frage des Wann als eine Frage des Obs. Und die Debatte über humanoide Roboter lenkt auch einfach davon ab, wie die Arbeitsbedingungen heute aussehen. Zum Beispiel in der Autoindustrie, wo Beschäftigte zu Tausenden aktuell um ihre Jobs bangen, und zwar nicht wegen Robotern. Oder bei Tesla in Grünheide, wo die Beschäftigten mit hohem Arbeitsdruck und hohem Krankenstand zu kämpfen haben. Da könnte man ja genauer hinschauen. Stattdessen reden wir aber über Roboter, als wären sie schon da. Und das habe ich ja vorhin schon gesagt, das gab es in der Vergangenheit auch immer wieder. Vor etwa 10 Jahren wurde im Zusammenhang mit Amazon viel über eine angeblich bevorstehende Vollautomatisierung gesprochen, die auch nie gekommen ist. Und dann sind die Arbeitsbedingungen, die damals schon sehr schlecht waren und heute auch noch, immer wieder in den Hintergrund getreten. Deswegen würde ich sagen, weniger Roboter-Science-Fiction, mehr Blick auf das Hier und Jetzt und darauf, was die Tech-Unternehmen aktuell schon so machen.
0: Nina Scholz hat sich mit der Frage beschäftigt, wie weit die Entwicklung von humanoiden Robotern so ist. Dauert noch, so würde ich das mal zusammenfassen, kommt vielleicht auch gar nicht. Vielen Dank schon mal.
1: Danke auch.

Klala, bleib, so lässt sich dieser Songtitel übersetzen, stammt von Bongetsiwe Mbandla, südafrikanischer Musiker, der in Johannesburg zu Hause ist. Jetzt hier bei Breitband im Deutschlandfunk Kultur, Herzhaftes, die Wiener Band Hearts Hearts mit Wild at Heart.

0: Unser nächstes Thema hier bei Breitband, der Einsatz von KI im Politikbetrieb. Es gab in der letzten Zeit dazu ja einige interessante Geschichten. Thüringens Ministerpräsident Mario Vogt hat offenbar KI für Gastbeiträge und Reden genutzt, unter anderem zum Holocaust-Gedenktag. Auch Digitalminister Carsten Wildberger nutzte KI für Beiträge, ohne das kenntlich zu machen. Aber ist das okay oder ist das fahrlässig? Kritiker sehen darin ein Problem. Der Einsatz von KI, der erschüttere das Vertrauen in den politischen Betrieb. Und sie befürchten Substanzlosigkeit und den oft genannten Bias von KI-Systemen und Chatbots. Die Trainingsdaten und auch die Art, wie Prompts an die KI formuliert werden, die beeinflussen ja das Ergebnis. KI ist nicht neutral. Es gibt aber auch die anderen, die sagen, KI ist aus dem Politikbetrieb gar nicht mehr wegzudenken. Und über all das sprechen wir jetzt mit Johannes Hillje, Politik- und Kommunikationsberater. Hallo.
1: Hallo, schönen guten Tag.
0: Was raten Sie denn als Politik- und Kommunikationsberater den Politikern und Politikerinnen in Sachen KI? Einsetzen oder vermeiden?
1: Ja, das ist kein klares Daumen hoch oder Daumen runter. Also ich finde, es ist nicht so sehr eine Frage, ob man KI einsetzen sollte, sondern tatsächlich, wie man KI einsetzt. Mein Gebiet ist ja nun die politische Kommunikation. Da geht es viel um politische Reden, politische Texte, also zum Beispiel sowas wie Gastbeiträge, Namensartikeln für Medien. Und da, finde ich, verläuft die Grenze zwischen KI als Werkzeug oder KI als Werk. Und das Werk sollte am Ende vom Menschen kommen, auch wirklich überwiegend menschliche Geisteskraft und Kreativität reingeflossen sein. KI kann aber ein Werkzeug sein, gerade wenn es um lästige Aufgaben geht, wie Synonyme finden, Grammatik- und Rechtschreibprüfung, vielleicht auch irgendwie den Text mal ein bisschen kürzen oder auch für die Recherche Pro- und Kontra-Argumente auflisten. Also dafür ist KI ein sinnvolles Werkzeug. Aber wie gesagt, es darf kein Outer von politischer Kommunikation sein.
0: Was wissen wir denn eigentlich über den Einsatz von KI in der Politik? Wie und wo wird sie eingesetzt? In welchem Umfang?
1: Wir haben kein komplettes Bild von der KI-Nutzung in der Politik. Es gibt vom Bundesinnenministerium Richtlinien für den Einsatz von KI in der Bundesverwaltung. Teilweise gibt es das auch für die Landesebene. Aber es gibt vor allem auch eine Praxis, die dem ganz offensichtlich entgegensteht. Also wir haben ja, das haben Sie gerade in der Anmoderation gesagt, komplette Reden und Gastbeiträge in den vergangenen Monaten gesehen, die von KI-Tools verfasst wurden. Und dies wurde bei der Veröffentlichung dann auch nicht gekennzeichnet. Und das ist dann ein klarer Bruch auch mit solchen Richtlinien, die eigentlich für die Autoren, die vermeintlichen, gegolten hätten. Und das finde ich dann auch durchaus sehr kritikwürdig. Denn in diesem Bereich der politischen Kommunikation, das ist ein besonders sensibler Bereich, auch für die Demokratie, da geht es um die wichtigsten Währungen von Politik, Glaubwürdigkeit und Authentizität und die wurden hier ganz sicher beschädigt.
0: Es gibt ja seit knapp 2 Wochen auch die Transparenzregeln des AI Acts in Deutschland. Nach meinem Verständnis gelten die auch für die Politik. Es müsste also offengelegt werden, wenn zum Beispiel Reden mit KI erstellt worden sind. Oder wie interpretieren Sie das?
1: Ja, der AI Act gilt auch für die Politik und für die Verwaltung. Und ich habe ja gerade schon diese Richtlinien vom Bundesinnenministerium angesprochen, die für die gesamte Bundesverwaltung auch gilt. Und da wird auch Transparenz eingefordert bei der Veröffentlichung von KI-generierten Inhalten. Es wird allerdings ein Unterschied gemacht zwischen einerseits fachlich geprüften sowie redaktionell überarbeiteten KI-Inhalten, so steht das da in den Leitlinien, und solchen, die nicht fachlich geprüft worden sind. Also einfach gesprochen, wenn KI-Inhalte ungeprüft veröffentlicht wurden, man noch nicht mal gegengelesen hat, dann muss man das in jedem Fall transparent machen. Ich finde allerdings, dass da die Messlatte für Transparenz auch denkbar tief liegt, wenn es nur mit einem Gegenlesen getan ist, dass man um diese Transparenzpflicht herumkommt.
0: Das stimmt auf jeden Fall. Mir fällt aber auch noch auf, diese Transparenzhinweise könnten ja theoretisch die Glaubwürdigkeitskrise der Politik sogar noch verschärfen. So nach dem Motto, jetzt machen sich die Politiker nicht mal mehr die Mühe, über Themen nachzudenken, schreiben dahin mit KI erstellt. Da glaubt ja dann niemand mehr, oder? Und auch dieser Authentizitätsfaktor fällt ja dann auch komplett weg.
1: Vollkommen. Also ich glaube, man braucht einen Gastbeitrag nicht veröffentlichen, wo drunter steht, wurde von KI generiert. Also das ist wirklich kontraproduktiv. Ich glaube nur, dass das, was wir gerade über diese Richtlinien besprochen haben, auch noch nicht der Weisheit letzter Schluss ist, weil hier im Grunde etwas ja simuliert werden kann, nämlich dieser menschliche Einfluss, der dann vielleicht doch gar nicht tatsächlich stattgefunden hat. Nämlich wenn es nur um eine irgendwie vage definierte Prüfung vor der Veröffentlichung geht. Also ich glaube, dass wir schon Regeln brauchen, die etwas klarer definieren, dass wenn KI wirklich große Teile der Arbeit übernommen hat, was Argumentation, was auch vielleicht Werturteile angeht, von ja dann dem vermeintlichen Autor zu einem bestimmten politischen Gegenstand, dann sollte sowas wirklich transparent gemacht werden sein. Das würde aber auch tatsächlich, glaube ich, dazu führen, dass Politiker oder eine Politikerin sowas nicht mehr tun würde, weil das ja die Hauptkompetenz des Politikers selbst ist, Werturteile beispielsweise zu fällen. Also ich glaube, man müsste diese Regeln, diese Transparenzregeln noch schärfer formulieren, damit man wirklich ausschließen kann, dass am Ende nicht das passiert, was eben ich formuliert habe. Man geht kursorisch einmal drüber und befindet dann, hat die KI ganz gut gemacht und dann veröffentlicht man den Text trotzdem so 1:1, weil das wäre dann tatsächlich momentan richtlinienkonform. Hm.
0: Sehen Sie denn einen funktionalen Unterschied von KI als Redenschreiber zu den klassischen Redenschreibern? Wir wissen ja, dass Politiker sich auch früher schon Reden von ihren Mitarbeitern haben schreiben lassen und die dann aber halten, als wäre sie von ihnen.
1: Ich glaube, der Unterschied zwischen einer vom Redenschreiber erstellten Rede und einer KI-generierten Rede ist tatsächlich die Beziehung zwischen diesen Akteuren. Also Mitarbeitende von Spitzenpolitikern, besonders eben die Sprecher und die Redenschreiber, das sind ja enge Vertrauenspersonen. Manche Politiker sagen über den eigenen Redenschreiber, der kann eigentlich meine Ideen und Gedanken viel besser in Worte fassen, als ich das selbst kann. Und ich glaube nicht, dass KI eine solche Beziehung entwickeln kann zu einem Menschen. Zwar können sich auch KI-Systeme an Individuen anpassen und Vorlieben herausfinden, Gewohnheiten, Präferenzen und so weiter. Aber was eine KI wahrscheinlich nicht kennt, sind die Anekdoten aus der Vergangenheit, aus der Biografie eines Politikers, die ja gerade auch dann eine Lebendigkeit von politischen Texten ausmachen. Also das ist ja im Grunde das, was in jeder guten Rede drin steckt. Irgendeine Begegnung mit, ich weiß nicht, einem Fabrikarbeiter, einer Krankenpflegerin oder einem Lehrer in der letzten Woche. Ein Ereignis aus der eigenen Jugend, aus der eigenen Kindheit. Das bauen Politiker ja in ihre Reden ein, das macht die lebendig und das kann die KI nur ganz, ganz schwer lernen.
0: Nicht nur Reden gehört zum Job von PolitikerInnen. Wie sehen Sie denn den Einsatz von KI zum Beispiel auch bei Gesetzeserstellung?
1: Ja, das sehe ich tatsächlich kritisch, weil wir ja tatsächlich auch Schwächen einfach haben in KI-Modellen. Also da gibt es unterschiedliche Biases, das haben Sie vorhin schon angesprochen. Es gibt auch Diskriminierungen in KI-Modellen, die teilweise auch politisch motiviert dort etabliert und verfestigt wurden. Es gibt aber, finde ich, vor allem eine Schwäche und ein Defizit im Bereich innovativer Ideen, auch kritischer Perspektiven und Blickwinkel auf Themen. Also KI generiert ja vor allem einen Text und wenn es ein Gesetzentwurf wäre, wäre es genau das Gleiche, auf Basis schon von Bestehendem. Und das kann natürlich auch hilfreich sein, wenn man zum Beispiel sich auch inspirieren lassen will, wie, sagen wir mal, andere Länder ein Problem lösen, einen bestimmten Bereich regulieren, dann kann es sicher helfen, dass die KI mal sowas zusammenstellt. Also wie löst denn zum Beispiel Finnland das Problem des demografischen Wandels im Rentensystem? So, und dann könnte man sich noch viele andere Länder vergleichend dazu ausspucken lassen. Kann die KI gerne tun. Aber wenn es dann wiederum auf die Anwendung des konkreten deutschen Rentensystems geht und da vielleicht auch mal neue Denkansätze, innovative Lösungen für Probleme zu finden, dann wird es da, glaube ich, auch schon wieder grenzwertig bis sehr schwierig. Und da würde ich mich nicht auf KI verlassen. Da haben wir dann wiederum Juristen, andere Experten aus dem Fachbereich, die ja auch wiederum KI als Werkzeug nutzen sollten, aber dann wiederum auch nicht für das Gesamtwerk.
0: Ganz kurze Frage nochmal zum Schluss. KI wird bleiben, oder? In der Politik?
1: KI wird bleiben und es soll auch bleiben, weil es ja tatsächlich auch für viele ja etwas lästige Aufgaben eine wirklich große Hilfe ist. Also wir hatten vorhin schon die Beispiele, einen Text zu kürzen, vielleicht auch manchmal nur einen Satz zu kürzen, Rechtschreibprüfung, Grammatikprüfung, Ideen zu liefern für ein Synonym oder für eine Metapher, Bilder zu erstellen, all das geht ja viel, viel einfacher und das kann ruhig auch genutzt werden dann und sollte auch genutzt werden. Man kann das ja auch natürlich manchmal rechtfertigen, dass dann vielleicht weniger öffentliche Ressourcen auch in solche Routinetätigkeiten fließen müssen und man dann die Ressourcen in der Bundesverwaltung oder in der Landesverwaltung, die ja immer Steuermittel sind, auch noch woanders in Bereiche fließen können, wo dann eine menschlichere, eine kreativere, eine innovativere Arbeit nötig ist. Also von daher Einsatz ja, aber nicht so, dass es im Grunde an zentralen Ressourcen der Demokratie rangeht. Das ist Authentizität, das ist Glaubwürdigkeit und das ist auch vor allem Kompetenz und Fairness und nicht Diskriminierung.
0: Johannes Hilje, Politik- und Kommunikationsberater zum Einsatz von KI in der Politik. Vielen Dank für dieses Gespräch.
1: Ich danke auch. Einen schönen Tag noch.

0: Wrong Things von Danica. Was sind diese falschen Dinge? Haben was mit der Streaming-Welt zu tun. Die Schweizer Musikerin reagiert damit auf den Druck der Musikindustrie. Nicht genug Plays, nicht genug Likes, nicht genug Fans, gleich wirst du bestraft. Es ist mal wieder was los in den Socials. Viele kleinere Unternehmen aus Deutschland, aus der ganzen EU melden sich gerade zu Wort. Sie kommen aus völlig unterschiedlichen Bereichen. Schallplattenhändler habe ich gesehen, Honigproduzenten, Keramikkünstler, Modemarken, Klamottenverkäufer. Und sie alle beschweren sich in Videos oder Posts. Der Grund: eine neue EU-Verordnung. Die sorgt für großen zusätzlichen Verwaltungsaufwand und bedroht offensichtlich bei so manchem das Geschäftsmodell. Viele dieser kleinen Händler haben jedenfalls angekündigt, nicht mehr in andere EU-Staaten zu versenden. Was genau dahinter steckt und was das für uns alle bedeutet, das hat Aida Baganijat recherchiert. Aida, eine neue EU-Verordnung, und zwar, um genau zu sein, eine EU-Verpackungsverordnung, legt den EU-Binnenmarkt teilweise lahm. Wie kann das sein? Worum geht's da?
1: Es geht um die Packaging and Packaging Waste Regulation, kurz PPWR, die im Dezember 2024 im Rahmen des European Green Deals verabschiedet wurde. Und eigentlich ist das ja eine ganz gute Sache, weil es geht in erster Linie darum, den Verpackungsverbrauch in der EU zu reduzieren. Man will mehr Recyclingfähigkeit, man will die Kreislaufwirtschaft ankurbeln. Es gibt im Rahmen dieser Verordnung verbindliche Anforderungen an Recycling, Wiederverwendbarkeit, Grenzwerte, Kompostierbarkeit und Kennzeichnung von Verpackungen. Leerraum in Paketen soll maximal nur noch 50% eines Pakets sein, also kein Riesen Paket mehr, wenn man, wie ich kürzlich, einen kleinen winzigen Cremetiegel bestellt hat. Also insgesamt ist diese Verordnung 124 Seiten lang und 71 Artikel. Es gibt also eine ganze Menge Details. Und ein paar dieser Details betreffen eben aktuell viele E-Commerce-Unternehmen, vor allem kleinere, unabhängige. Und die steigen gerade auf die Barrikaden und das eben auch digital.
0: Wir alle kennen das ja auch, ne? Übergroße Kartons für manchmal sehr kleine Sachen. Das scheint dann ja eine sinnvolle Regelung zu sein und müsste ja auch relativ leicht umzusetzen sein. Wenn ich mir aber diese Aufregung dieser ganzen E-Commerce-Firmen angucke und das richtig deute, dann geht's doch um etwas

0: Ordnung müssen alle UnternehmerInnen, die Verpackungen herstellen oder auch nur verpackte Produkte bereitstellen, auch sicherstellen, dass die Packungen ordnungsgemäß entsorgt werden können.
1: Aber das müsste ja eigentlich auch machbar sein, oder? Also für Plastik und Pappe und Papier gibt es zumindest bei uns in Deutschland Entsorgungsmöglichkeiten. Und falls das noch nicht geschehen ist, könnte man Verpackungsmaterial ja EU-weit angleichen.
0: Ja, das sollte man denken und in vielen Bereichen ist es ja auch so. Nur bedeutet diese neue Verordnung oder diese Details zur Verordnung aktuell, dass sobald ein Markenname auf eine Verpackung aufgeklebt wird oder aufgedruckt wird, auch dieses Unternehmen, die eine registrierte, nach EU-Recht ordnungsgemäß Verpackung gekauft hat, plötzlich zum Erzeuger dieser Verpackung wird. Es wird unterschieden zwischen Hersteller und Erzeuger und die haben jeweils auch Pflichten.
1: Das verstehe ich noch nicht so richtig. Oder heißt das einfach nur, dass man als Händler oder Hersteller auch für seine Verpackung verantwortlich ist?
0: Ja, also ich erkläre es mal so ein bisschen so, als wäre ich eine Unternehmerin. Einen Aufkleber mit dem Namen meiner Marke aufzukleben auf eine Papierverpackung bedeutet jetzt, dass ich jetzt auch Erzeugerpflichten hätte, also eine Adresse angeben müsste und so weiter und so fort. Und dass mein fiktionales Unternehmen sich in jedem der 27 EU-Länder, in das ich Waren liefern würde, einzeln registrieren müsste. Und für viele Zielländer auch noch zusätzlich eine bevollmächtigte Person benennen müsste, die für die Überwachung der Vorgaben zuständig wäre oder belangt werden könnte, wenn sich das Unternehmen, wenn sich mein fiktionales Unternehmen nicht an die Verordnung hält, irgendwas anders oder falsch tut, eine eigene Verpackung entwirft.
1: Aber das scheint ja genau der Knackpunkt zu sein, ne? Man muss sich da unter Umständen in diesen 27 Ländern jemanden suchen, man muss sich da registrieren. Gilt das denn für alle Unternehmen gleich? Also ein kleiner, privat geführter Shop auf Etsy oder Vinted oder Shopify, das ist ja eigentlich was anderes als beispielsweise die Einschläge gegen E-Commerce-Riesen wie Amazon oder Zalando.
0: Genau hier liegt ja das große Problem. Für die großen Unternehmen ist das einfach eine Compliance-Frage, die sie ziemlich einfach erfüllen können. In vielen Ländern haben sie wahrscheinlich sowieso schon Büros und ihr Versandvolumen ist so hoch, dass eine Person mehr oder weniger zu bezahlen kein Problem ist. Aber für kleine, unabhängige Unternehmen, die nicht hunderttausende Pakete pro Tag verschicken, ist das eine ganz andere finanzielle Herausforderung, weil diese Compliance-Pflicht nicht wie andere mit dem Geschäftsvolumen zusammenhängt. Ich habe mit Toya Diebel gesprochen. Sie hat vor ein paar Jahren ein Unternehmen gegründet namens Butz, in dem sie Größen inklusive Unterwäsche und Bekleidung verkauft. Und zwar in die ganze EU. Neben Deutschland leben viele ihrer KundInnen in Österreich oder in den Niederlanden. Und sie beschreibt das Problem so.
2: Also ab sofort muss man wirklich für jeden dieser 27 Märkte prüfen, wo registriere ich mich? Brauche ich einen Bevollmächtigten? Welche Mengen muss ich überhaupt wann anmelden? Welche nationalen Besonderheiten gibt es? Und das kostet mich als Unternehmen natürlich nicht nur Geld, sondern eben auch die Verwaltung dieser Verpackung und die Verwaltung dieser installierten Person. Und es gibt zum Beispiel auch Märkte, wie zum Beispiel in Österreich, da brauchst du einen notariell beglaubigten Verwalter.
1: Die Unternehmerin Toya Diebel über die aktuellen Schwierigkeiten, die ihr die neue EU-Verpackungsverordnung bereitet. Und was heißt das jetzt für Sie, dass sie zusätzliches Personal in anderen EU-Ländern einstellen wird? Oder welche Konsequenzen zieht sie aus diesem ganzen Schlamassel?
0: Naja, sie zieht so ziemlich radikale Konsequenzen, denn sie wird jetzt erst einmal nichts mehr in andere EU-Länder verschicken. Darüber hat sie ein Video auf ihren Social-Media-Kanälen verbreitet und das ist ziemlich viral gegangen. Und sie hat mir erklärt, warum sie diese Entscheidung getroffen hat.
2: Wir haben beschlossen, dass wir sofort alle Märkte ausschalten aus Deutschland. Und das muss man sich mal auf der Zunge zergehen lassen, im europäischen Binnenmarkt. Wir können nicht mehr in die ganze EU versenden, weil für uns erstmal klar werden muss, welcher Markt macht für uns eigentlich welchen Sinn. Aber wenn wir zum Beispiel Länder haben, wo wir nur 300 Bestellungen im Jahr haben, dann lohnt sich alleine die ganze Verwaltung und Bürokratie dahinter nicht.
0: Für die Länder, in die sie viel verschicken, wie eben Österreich oder den Niederlanden, da plant sie schon Wege zu finden, wie sie das weitermachen kann. Und wenn es bedeutet, dass sie eine Vertreterin in Österreich anstellen muss. Aber für Länder, in die ihr Unternehmen nur ein paar hundert Bestellungen im Jahr verschickt, lohnt es sich eben nicht mehr, sagt Toya Diebel. Sie betonte oft, dass sie ein ganz großer EU-Fan ist. Aber sie fühlt sich gerade, als ob sie und ihr Team in eine Verwaltungsmaschinerie, wie sie es genannt hat, hineingezogen werden, die sie einfach nicht stemmen könnten. Und da reden wir nicht von einem kleinen Familienunternehmen, das ein paar Mal im Jahr seinen Honig oder seine handgetöpferten Schüsselchen nach Spanien Spanien oder Irland verschickt, sondern ein Unternehmen mit Angestellten,

0: und professioneller Logistik. Wie sollen das dann noch kleinere machen? Übrigens, in Nicht-EU-Länder wie die Schweiz kann sie weiter verschicken. Das Problem ist gerade wirklich der eigentlich freie Handel im Binnenmarkt.
1: Das ist wahrscheinlich das Absurdeste an dieser ganzen Geschichte, dass es einfacher ist, in Nicht-EU-Länder zu verschicken als innerhalb der EU. Aber wie wird das jetzt weitergehen? Ist ja auch für uns alle nicht uninteressant. Wer viel im Netz kauft, der bekommt es ja immer wieder mit Shops außerhalb von Deutschland zu tun, die unter Umständen billiger sind. Ist das alles futsch oder wird vielleicht doch nochmal nachgebessert an dieser EU-Verordnung?
0: Ja, es scheint mir, dass die EU wahrgenommen hat, dass sie mit diesem Teil der Verordnung weit über ihre Ziele hinausgeschossen ist. Ich habe auch mit anderen kleinen Unternehmen gesprochen, die nicht on the record sprechen wollten, nicht öffentlich, aber die beschlossen haben, diesen Aspekt der Verordnung erst einmal zu ignorieren und weiter ihre Waren ins europäische Ausland zu verschicken, weil sie eben Verpackungen kaufen, die eigentlich ja auch in Ordnung sind und registriert sind. Und damit sind sie nicht allein. Die Zeitung Die Welt berichtet mit Berufung auf eine anonym bleibende EU-Beamtenperson, Quelle aus dem EU-Apparat, dass die empfehlen würden, die Verordnung erst einmal zu ignorieren. Und die EU-Kommission hat ein Online-Portal eröffnet, wo BürgerInnen Rückmeldung zu dieser Verordnung geben können. Und es gibt auch schon Feedback, das man öffentlich lesen kann. Zum Beispiel ein Stickerhersteller aus Ungarn oder eine Künstlerin aus Zypern, die schreiben, dass sie aufgrund der neuen Verordnung um ihre Lebensgrundlage bangen und befürchten, ihr Geschäft aufgeben zu müssen. Toja Diebel hat da andere Hoffnungen. Sie hofft, dass es Pläne für eine zentrale Lösung in der EU gibt.
2: Das kann ich mir nicht vorstellen, weil es ja wirtschaftlich bescheuert wäre, Unternehmen so in die Bredouille zu bringen. Also wir wollen ja ein Wirtschaftswachstum und nicht ein Minusgeschäft. Ich glaube, es braucht und bin mir sicher, sowas ist in Planung, wie so ein europäisches One-Stop-Shop-System. Also du meldest dich irgendwo zentral als Unternehmen, wohin man wie viele Verpackungen verschickt und bezahlt dann entsprechend und die EU verteilt das dann auf die Länder. Und ehrlich gesagt, technisch gesehen ist es jetzt nicht Science-Fiction, ne?
0: Ja, Science-Fiction ist es nicht und ich hoffe schon allein für mein eigenes Interesse daran, handgetöpferte kleine Schüsseln oder Vinyl von kleinen unabhängigen HändlerInnen in ganz Europa kaufen zu können, dass es bald eine europaweite Lösung gibt.
1: Ja, das finde ich auch das Gemeine. Also mich hat es vor allem mit der Musik so betroffen, dass gerade diese kleinen Labels, was weiß ich, die aus dem Punk-Bereich kommen, diese Indie-Sachen, die man eben nicht, die zum Teil nicht mal bei den großen Streaming-Diensten zu finden sind. Und an die kommst du dann nicht mehr ran. Also die noch physische Tonträger
0: und von denen man vielleicht auch direkt was kaufen möchte.
1: Ja, aber ist das vielleicht auch, das mal so als Diskussionspunkt hier in die ganze Runde, ist vielleicht gerade sowas auch, solche Fälle, so ein bisschen wirklichkeitsfremd, sowas, was dann so EU- und Politikverdrossenheit befördern kann?
0: Es wurden ja jetzt schon Vergleiche gezogen zu dieser mystischen EU-Verordnungen über die Krummheit von Gurken oder Bananen. Und es macht's halt EU-Kritikern leicht, sich jetzt drauf einzuschießen. Die Verordnung hat sehr, sehr, sehr viele gute Punkte, die völlig analog bleiben. Aber natürlich, wenn da irgendwie was nicht mitgedacht wurde, was natürlich passieren kann in einem Gesetzgebungsprozess und das dann so viele Leute betrifft und gerade die man ja eigentlich schützen will und gerade ein so hohes Gut wie diesen freien Binnenmarkt, den man schützen will, dann ist das natürlich eine offene Flanke, glaube ich.
1: Wie siehst du das, Nina?
3: Also ich habe da jetzt zugehört und habe gedacht, das ist ja wie so ein Theaterstück. Mhm. Aber ich fand bemerkenswert, dass ja die so von solchen Verordnungen ja eigentlich oft getroffen werden sollen, wie eben Amazon oder so, oder die das halt irgendwie, die das ja am meisten betrifft, dass die das wieder einfach abschreiben können. Und ich glaube, das ist ja auch total oft das Problem mit diesen EU-Verordnungen, dass es nicht wirklich die getroffen werden oder nicht dahin zielt, wo es dann am Ende ist. Also, aber ich kann mir fast nicht vorstellen, dass das nicht wieder zurückgerollt wird nach der Sommerpause. Das
1: also ist ja. Total, ne? Aber ich finde es auch interessant, dass dann da von der EU, gut anonym, aber empfohlen wird, einfach die Verordnung erstmal zu ignorieren in der Hinsicht. Ich meine, was weißt du zufällig, Aida, was da für Strafen drohen würden oder so?
0: Leider nein, aber ich glaube, das ist noch alles ein Prozess. Und wahrscheinlich wird es darauf hinauslaufen, dass es angepasst wird. Ich würde es hoffen, denn naja, wie du sagst, Nina, es trifft eben nicht die großen Händler. Wir können da noch weitergehen. Shein oder andere Händler aus dem nicht-europäischen Ausland. wo ja gerade auch Verpackungen benutzt werden, die vielleicht nicht registriert sind in der EU, die wirklich Grenzwerte von PFAS und anderen Mitteln überschreiten, benutzt werden. Für die ist es eine kleine Compliance-Frage, während für ein kleines Unternehmen es eine sehr große Frage ist. Wenn du nur 2 Angestellte hast, wenn überhaupt, oder etwas alleine machst, dann kannst du nicht so einfach in 27 Ländern jeweils dich noch registrieren und vielleicht noch Bevollmächtigte anstellen.
1: Eine neue EU-Verordnung löst ein kleines Chaos aus. Mal sehen, was daraus wird. Vielen Dank schon mal, Aida.
0: Sehr gerne.

Laila Al-Habash mit Ponza. Damit ist diese Breitbandausgabe fast zu Ende. Hier im Programm vom Deutschlandfunk Kultur kommen gleich die Nachrichten, dann unser Theatermagazin Rang 1. Vielen Dank fürs Zuhören. Vielen Dank an Aida Baganijad und an Nina Scholz und auch an Hagen Taschüren, den Redakteur dieser Ausgabe. Ich bin Martin Böttcher, habe hier noch einen Song mit Botschaft von Nate James. The Message. Machen Sie es gut.

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1: Uhr, die Nachrichten. Bei der Bekämpfung des Waldbrandes im nordrhein-westfälischen Kreis Düren bei Hürtgenwald verzeichnet die Feuerwehr Erfolge. Ein Sprecher sagte, der Brand habe sich in der Nacht nicht weiter ausgebreitet. Der besonders bedrohte Ortsteil Gai bleibe aber vorerst evakuiert. In der Region sind inzwischen 1400 Einsatzkräfte und mehrere Hubschrauber an der Brandbekämpfung beteiligt. Bundeskanzler Merz bedankte sich bei den Einsatzkräften. Er informierte sich in einem Telefonat mit dem Landrat über die aktuelle Lage. Das Waldstück in der Eifel brennt seit Donnerstag. Betroffen ist ein Gebiet von etwa 300 Hektar. Die nordrhein-westfälische Landwirtschaftsministerin Gorrissen appellierte an die Bevölkerung, die Wälder wegen der derzeitigen Trockenheit nicht zu betreten. Nahezu alle Waldbrände entstünden durch menschliches Fehlverhalten, sagte die CDU-Politikerin im Deutschlandfunk. Auch bezüglich des Großbrandes im Hürtgenwald gehe man derzeit davon aus, dass er menschengemacht sein könnte. Die NRW-Agrarministerin brachte auch mögliche Betretungsverbote für Waldgebiete ins Gespräch, um weitere Brände zu verhindern. Patientenschützer und Intensivmediziner fordern, hitzebedingte Todesfälle künftig auf Totenscheinen zu vermerken. Nur so lasse sich das tatsächliche Ausmaß der Folgen extremer Hitze erfassen, sagte der Vorstand der Deutschen Stiftung Patientenschutz Brisch der Rheinischen Post.

0: Die Behörden beider Länder wollen verhindern, dass sich die Ereignisse von Ende Juli wiederholen, als nach Schätzungen bis zu 80.000 Migranten nach Ceuta gelangten. Fast 100 Menschen kamen ums Leben, als sie versuchten, die Exklave schwimmend zu erreichen. Nach dem schweren Erdbeben auf der indonesischen Insel Flores suchen Rettungskräfte in den Trümmern weiter nach Verschütteten. Mindestens 38 Menschen kamen ums Leben, wie die Behörde für Katastrophenschutz mitteilte. Die Erdstöße hatten eine Stärke von 7,7. Das Epizentrum lag 70 Kilometer vor der Nordküste der Insel. In Berlin hat die Techno-Parade Rave the Planet begonnen. Die Veranstalter erwarten insgesamt mehrere 10.000 Teilnehmende. Die Parade verläuft entlang der Straße des 17. Juni zwischen Brandenburger Tor und Siegessäule. Sie findet zum 5. Mal in Berlin statt, als Nachfolgeveranstaltung der Love Parade. Gefeiert werden laut den Verantwortlichen die elektronische Musikkultur und der gesellschaftliche Zusammenhalt. Zum Auftakt war auch eine Schweigeminute für die Opfer des islamistischen Terroranschlags am Rande des Christopher Street Day geplant. Vor 3 Wochen war ein Attentäter dort mit einem Van in eine Menschengruppe gefahren. Die Techno-Parade heute findet daher unter verstärkten Sicherheitsvorkehrungen statt. Rund 1.500 Polizisten sind im Einsatz. Das Wetter. In der Nordwesthälfte aufziehende Bewölkung und nachfolgend einzelne Schauer und Gewitter. Sonst sonnig, Höchstwerte 30 bis 39, im Nordwesten 22 bis 29 Grad. Morgen wechselnde Bewölkung, in der Südhälfte örtlich kräftige Schauer und Gewitter, teils mit Unwettergefahr. Temperaturen 20 bis 33 Grad. Und die weiteren Aussichten: am Montag bewölkt oder wechselnd bewölkt, gebietsweise Schauer und Gewitter bei 20 bis 28 Grad. Das waren die Nachrichten.
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2: Herzlich willkommen. Wir schauen heute beim Kunstfest Weimar vorbei. Nächste Woche geht's da mit der aktuellen Ausgabe los. Und es gibt ein neues Leitungsteam mit neuen Ideen. Katharina Germo gehört dazu und wird uns von ihren Plänen berichten. Aber erstmal schauen wir heute in Rang 1 auf die Theaterbestenlisten. Das ist ja mal ein bisschen heikel, denn wer hat schon im gesamten deutschsprachigen Raum alle wirklich aufregenden Inszenierungen gesehen? Dennoch. Immer werden sie mit Spannung erwartet, die KritikerInnen-Umfragen von Theater Heute und vom Magazin Die Deutsche Bühne. Deren Umfrage ist zuerst dran und in dieser Woche erschienen. 61 KritikerInnen haben 9 Fragen nach ihren Favoriten in verschiedenen Kategorien beantwortet und 500 Einzelvoten abgegeben. Was dabei rausgekommen ist, kann ich jetzt mit dem Chefredakteur der Deutschen Bühne besprechen, mit Detlef Bauer. Schönen guten Tag, Herr Bauer.
3: Guten Tag, hallo.
2: Herr Bauer, kommen wir doch gleich mal zum großen Gewinner. Der ist nämlich zugleich auch Ihr persönlicher großer Aufreger des Jahres, die Münchner Kammerspiele. Was ist da in diesem Jahr sowohl Gutes als auch Negatives zusammengekommen?
3: Die Münchner Kammerspiele sind als Theater der große Gewinner unserer Umfrage. Sie haben in der Kategorie Gesamtleistung eines großen Hauses mit Abstand die meisten Nennungen, nämlich 6. Was schon eine ganze Menge ist. Dazu kommen noch weitere Nennungen, vor allem im Bereich Schauspiel, aber auch in anderen Kategorien, in Bühne, in Figurentheater, sodass es in der Summe dann 13 Nennungen sind. Und das erklärt sich sicher auch dadurch, dass es eine ganze Anzahl an Inszenierungen sind, die es unseren freien Kritikerinnen angetan haben. Also da ist vor allen Dingen der Wallenstein.
2: Der auch beim Theatertreffen zu sehen war.
3: Der auch beim Theatertreffen war. Da sind aber auch noch andere Sachen wie Play Auerbach oder Mephisto. Also es sind eine ganze Menge Inszenierungen, die sehr gut ankommen. Und es ist im 6. Jahr der Intendanz von Barbara Mundel, die ein bisschen mühsam begonnen hat in der Corona-Zeit. Also da war es natürlich auch schwierig zu starten. Und mit ihrem ausgesprochen inklusiven Theaterkonzept, also einer der wichtigsten Darsteller, ist der ja relativ bekannte querschnittsgelähmte Darsteller Samuel Koch, der eben auch im Wallenstein eine prägende Rolle spielt. Und dieses Konzept, das musste sich eben erst einige Jahre einspielen und das scheint nun gut zu funktionieren. Also sowohl bei den Kritikerinnen als auch beim Publikum, beim Theatertreffen waren die Kammerspiele eben mit Wallenstein ja auch schon sehr prominent vertreten. Ja, und in die

0: diesem Moment quasi des Höhepunkts. Ich erwarte auch, dass auch in anderen Umfragen die Kammerspiele weit vorne landen werden, also nicht nur bei uns. In diesem Moment kam die Nachricht, dass der Vertrag von Frau Mundl nicht verlängert wird und die Stelle neu ausgeschrieben wird. Und es scheint so zu sein, dass es gar keinen guten Austausch gab zwischen Stadt und der Intendanz, sodass es irgendwie so, also wie so ein aus Wurstigkeit irgendwie erscheint, dass die Intendanz da jetzt zu Ende geht. Und diesen unerfreulichen Treiben hat dann Frau Mundl dann, als unser Heft dann auch schon fertig war, dann sozusagen auch dann Schlussstrich drunter gesetzt und gesagt, ja, also ich bin jetzt auch nicht mehr bereit. Also das Kapitel ist dann erledigt, es soll dann einen Neustart geben.
1: Es gibt aber auch bei der Abstimmung die ganz bewusste Entscheidung von Ihnen im Magazin, die Leistung eines kleineren Hauses hervorzuheben. Warum eigentlich und welches ist es denn in diesem Jahr geworden?
0: Ja, wichtig ist es uns, weil die Theaterlandschaft in Deutschland ja nicht deswegen so einzigartig ist, weil es in großen Städten große Häuser gibt, sondern weil es übers Land verteilt viele Stadttheater sind, die sehr professionell und sehr engagiert arbeiten. Und da ist in diesem Jahr, gibt es keinen eindeutigen Gewinner, es ist so eine ganze Liste an Theatern, zum Beispiel das ETA Hoffmann Theater in Bamberg mit dem neuen Intendanten John von Düffel. Das ist das Rheinische Landestheater in Neuss, das Theater Hagen, das Gerhard-Hauptmann-Theater in Görlitz-Zittau, die im letzten Jahr da auch schon weit vorne waren. Und die haben es natürlich auch viel schwieriger wahrgenommen zu werden von der Kritik, weil jetzt nicht so viele freie Mitarbeiterinnen von uns in Zittau leben, sondern einige sind halt in Leipzig und einer ist in Chemnitz. Und die müssen das ja irgendwie dann auch auf den Schirm kriegen, dass da in Görlitz und Zittau interessantes Theater gemacht wird. Und das funktioniert aber. Also auch deswegen ist es so wichtig, dass wir eine große Zahl an Kritikerinnen haben, die da teilnehmen an unserer Umfrage. Mit den 61, das ist schon eine ganze Menge. Und das ist wichtig, weil wir dadurch wirklich einen großen Teil des Landes abdecken können. Trotzdem ist es natürlich nicht so, dass es jetzt total gerecht ist. Es hat natürlich immer eine gewisse Subjektivität, so eine Umfrage, das ist klar. Aber ich glaube schon, dass sich große, wichtige Tendenzen und dass sich aber auch herausragende Leistungen dann schon widerspiegeln können.
1: Was sind denn die aktuellen Tendenzen, die Sie da beobachten? Was ja auch auffällig ist, dass Sie sehr stark aufs Kinder- und Jugendtheater schauen zum Beispiel. Ist das etwas, was vielleicht auch in der öffentlichen Wahrnehmung der Theater jetzt langsam wichtiger wird, so ein bisschen aus dem Schatten der großen Häuser auch raustritt?
0: Ja, das ist tatsächlich die stärkste Tendenz, die ich festgestellt habe bei der Auswertung der Umfrage. Das ist Kinder- und Jugendtheater bei den Kritikerinnen und Kritikern inzwischen viel höheren Stellenwert genießt, auch als noch vor einigen Jahren. Und da gibt es sehr viele Nennungen und sehr viel Interesse. Und da gibt es auch einen klaren Gewinner, Sergei Gössner, der Autor, hat 5 Nennungen insgesamt, 4 davon für eine Premiere. Ich sehe was, was du nicht siehst, eine Uraufführung, die am Theater Aalen stattgefunden hat, was ja auch wieder zeigt, wie wichtig und wie erfolgreich kleine Theater arbeiten. Also Aalen ist ja eines der kleinsten Stadttheater Deutschlands und hat da im Kinder- und Jugendtheater vielleicht sogar die Referenzproduktion der Spielzeit produziert. Und das ist ja nicht nur engagiert und löblich, dass da was für Kinder- und Jugendtheater und Jugendliche gemacht wird, sondern das ist eine künstlerisch großartige Produktion und ein sehr starker Text. Und das ist sicher eine Tendenz im Theater, in der Theaterszene, dass das Kinder- und Jugendtheater stärker wahrgenommen wird. Wir haben ja auch im letzten Heft, also im Heft vor dieser Saisonbilanz, war das ja auch unser Schwerpunkt, Kinder- und Jugendtheater.
1: Sie haben jetzt schon die anderen Umfragen erwähnt. Ich würde es mal konkret machen. Theater heute ist ja auch bald dran mit seiner Kritikerinnen-Umfrage. Und in der Wahrnehmung setzen die immer fest, wer das Theater des Jahres ist. Wurmt Sie das manchmal so ein bisschen, dass die Kollegen da von Theater heute irgendwie die Bestenliste hervorbringen, über die immer alle sofort reden, obwohl sie ja in diesem Fall ja auch zuerst dran sind?
0: Ja, die Kollegen machen das aber auch schon länger als wir. Wir machen die noch gar nicht so lange, die Umfrage. Das wird ein Grund sein. Also ein entscheidender Unterschied ist sicher, dass Theater heute ja im Grunde nur auf Schauspiel blickt und wir ja ein Mehrspartenblatt sind. Und das ist sozusagen Fluch und Segen unserer Arbeit, weil das natürlich viel schwieriger ist, dass wir da zuspitzen und einheitliche Trends erkennen, weil Musiktheater und Schauspiel und Tanz und Figurentheater, das sind ja zum Teil ganz unterschiedliche Sparten mit auch teilweise unterschiedlichen Trends. Und da ist es natürlich schwieriger, dann einen klaren Trend zu benennen für uns. Das ist eben, wenn man sich nur im Schauspiel bewegt, dann oder fast nur im Schauspiel, dann wesentlich einfacher. Also auch das zeigt natürlich, dass dieser klare Sieg der Münchner Kammerspiele mit den 13 Stimmen, das ist dann schon umso höher zu bewerten eigentlich. Also andererseits kommt dann auf den nächsten Plätzen, wenn man die Gesamtnennung nimmt, kommen die Theater Chemnitz, also ein Mehrspartenhaus. Und an Position 3 kommt dann mit 9 Nennungen die Oper Dortmund, was dann ja auch ein starkes Zeichen ist, dass ein Opernhaus so weit vorne ist insgesamt.
1: Sie haben es ja schon gesagt und auch in Ihrem Einleitungstext im Magazin geschrieben, es wird ja auch immer schwieriger, KritikerInnen dafür zu engagieren, dass sie sich einen bundesweiten Überblick verschaffen, das auch zu bezahlen, dass sie reisen können. Was glauben Sie, wird es diese Bestenlisten noch lange geben? Wie sehen Sie da die Zukunft auch für, ja, im Grunde genommen den gesamten Berufsstand, der dahinter steht?
0: Es ist eine schwierige Situation und das beschreibe ich ja auch. Es ist eine deutliche ökonomische Krise der Theaterkritik. Ich meine, das merken wir auch ständig im Kontakt mit den freien Autorinnen und Autoren, dass sie weniger sehen und dass sie weniger Aufträge bekommen. Umso wichtiger ist es für uns, dass wir den Kontakt halten und versuchen, ich meine, wir können natürlich auch nur sehr begrenzt Aufträge vergeben, aber wir versuchen unseren Teil zu leisten, dass wir zuverlässige Partner bleiben. Und es wäre sehr wichtig, dass wir es schaffen, dass die Kulturlandschaft es schafft, weiterhin professionelle Theaterkritik in der Breite zu haben.
1: Detlef Bauer, Chefredakteur der Deutschen Bühne. Die Ergebnisse der KritikerInnen-Umfrage finden Sie online und im aktuellen Heft. Herr Bauer, ganz herzlichen Dank.
0: Sehr gerne.

0: Charlotte O.C. mit Here Comes Another. Nächste Woche eröffnet das Kunstfest Weimar mit seiner aktuellen Ausgabe unter neuer Leitung. 1990 wurde es gegründet mit dem Schwerpunkt, die Klassiker neu zu beleben. Längst ist es zu einem Festival aktueller internationaler Kunst geworden. Zeigt Theater, Tanz, Performances, Musik, Film und bildende Kunst in diesem Jahr bis Anfang September. Über die Herausforderungen des Neuanfangs kann ich jetzt sprechen mit Katharina Germo. Sie ist Dramaturgin, unter anderem war sie am Fabriktheater Zürich beschäftigt und ist jetzt Co-Leiterin des Kunstfests Weimar. Schönen guten Tag, Frau Germo.
1: Guten Tag.
0: Frau Germo, ich habe es gesagt, Sie sind die Co-Leiterin neben Juliane Hahn, die nun aber gerade vor dem Beginn ihrer ersten gemeinsamen Ausgabe in Elternzeit ist, also nicht vor Ort direkt mit dabei. Das klingt nach einer ganz besonderen Herausforderung. Wie funktioniert das gerade?
1: Genau, also so ein Neuanfang bei so einem Festival ist natürlich immer eine große Herausforderung und da muss man sich ja immer in neuen Konstellationen erstmal zurechtfinden und rausfinden, wie war es bisher, wie wollen wir es jetzt machen, und da ist es vielleicht gar nicht der schlechteste Zeitpunkt für so eine dann noch zusätzliche Herausforderung. Im Moment ist das so, dass wir uns viel informell rückbesprechen zu größeren Entscheidungen und wir sowieso unterschiedliche Aufgaben haben, also ich eigentlich stärker die Programmdramaturgie gemeinsam auch mit einer freischaffenden Kollegin Maria Rösler übernehme und Juliane in der operativen quasi so auch die Geschäftsführung, Gesamtproduktionsleitung inne hätte, und da haben wir im Moment eine Vertretung, die das wunderbar übernimmt. Genau, und so ist das einfach permanent im Wandel. Aber natürlich ist es trotzdem eine Herausforderung. Aber ich glaube, das wäre es eh. Das ist ja so ein erstes Mal einfach immer.
0: Dann sprechen wir mal über das erste Mal, über dieses Festival. Nächste Woche geht's los, wie immer mit einem großen Spektakel. In diesem Fall setzen Sie auf einen Zirkus, der das Publikum begrüßt. Wie und wo wird das stattfinden?
1: Genau, das Stück Roseo der zeitgenössischen Zirkuskompanie Graziell, also auf Deutsch Wolkenkratzer, findet im Weimarer Ilmpark statt. Also wir gehen dieses Jahr in den Park, ein Ort, der natürlich auch in der Freizeit von vielen Menschen in Weimar sehr beliebt ist und jetzt aber durch diese Performance wirklich nochmal völlig anders wahrzunehmen ist. Also da haben wir drei ArtistInnen, die in der Luft, ich will jetzt gar nicht so in die technischen Details gehen, weil das entzaubert vielleicht auch ein bisschen, aber eigentlich über den Köpfen des Publikums sich bewegen. Das begleitet wird das Ganze von einem sehr atmosphärischen, einnehmenden Live-Soundtrack, und wir fanden das einfach eine gute Geste, um unser erstes Kunstfest einzuleiten. Natürlich auch die Türen aufzumachen, also im Park, der hat natürlich keine Türen, aber eben draußen zu sein, für alle offen zu sein, alle können kommen, man braucht kein Ticket. Und auch mit der Kunst tatsächlich zu beginnen, die ganzen repräsentativen Reden, die schließen wir dann an. Damit drehen wir auch ein bisschen was um, was man normalerweise vielleicht nicht so kennt. Aber wir fanden es ganz wichtig, dass die Kunst, die zeitgenössische Kunst, das Erste ist, was stattfindet.
0: Sie haben auch gesagt im Vorfeld, es geht Ihnen ums Zusammentreffen von unterschiedlichen Menschen, also zum Beispiel jetzt in diesem Park. Wen sprechen Sie denn grundsätzlich mit Ihrem Programm an? Sind das unterschiedliche Zielgruppen?
1: Absolut. Also ich glaube, dass wir grundsätzlich versuchen, ein Programm zusammenzustellen, das einzelne Formate beinhaltet, die an sich natürlich schon sich an verschiedene Zielgruppen richten. Und damit meine ich unterschiedliche Generationen. Damit meine ich Menschen, die es gewöhnt sind, ins Theater zu gehen, aber auch Menschen, die vielleicht noch nicht so viele Berührungspunkte mit zeitgenössischer Kunst hatten. Damit meine ich aber auch Menschen, die vielleicht unterschiedliche Zugangsbarrieren erfahren, wenn sie Kunst und Kultur wahrnehmen wollen. Also auch zum Beispiel taube Menschen, die darauf angewiesen sind, dass etwas in Gebärdensprache übersetzt wird. Das sind jetzt nur verschiedene Beispiele. Also Menschen sind ja einfach sehr unterschiedlich, und wir versuchen mit dem Festival in der Ansprache einerseits ja uns sehr, sehr zu öffnen, aber auch natürlich durch verschiedene Programmschienen oder Programmteile unterschiedliche Menschen anzusprechen und auch durch Kooperationen mit verschiedenen AkteurInnen in der Stadt Weimar oder in der Region in Thüringen auch ja neue Menschen kennenzulernen.
0: Sie haben auch von einem Panorama ostdeutscher Erzählungen gesprochen. Sie selbst sind in Halle geboren. Wie wichtig ist gerade im Augenblick für Sie auch die Beschäftigung mit ostdeutscher Identität?
1: Also für mich persönlich ist es natürlich einfach gerade ein Thema, weil ich jetzt auch nach 10 Jahren Schweiz wieder quasi nach Mitteldeutschland zurückgekommen bin und merke, das ist eben schon ein Unterschied. Und da gibt es ganz viele Dinge, die ich hier erlebe oder die ich hier wahrnehme, wo ich auch vielleicht im Nachhinein nochmal merke, wie prägend diese Sozialisierung dann auch doch ist. Und gleichzeitig ist es ja auch einfach politisch gerade ein wichtiges Thema, anhand dessen sich sehr viel naja, manchmal vielleicht auch versucht wird zu erklären. Vielleicht ist es auch manchmal doch weit hergeholt und manchmal hat es vielleicht doch auch einen wahren Kern. Und insofern spielt das für mich hier in Weimar und auch für uns als Kunstfest oder als Kulturmachende in Weimar, in Thüringen, eine wichtige Rolle.
0: Und kann man das auf einzelne Projekte beziehen? Also wie diese ostdeutschen Perspektiven dann auch verhandelt werden? Können Sie da ein Beispiel geben?
1: Absolut. Genau, da gibt es verschiedene Dinge, die jetzt auch im diesjährigen Kunstfest passieren werden. Vielleicht ein Beispiel, was ich mal machen kann, ist, dass die Perspektiven von ehemaligen VertragsarbeiterInnen eine wichtige Rolle spielen in verschiedenen künstlerischen Veranstaltungen, die im diesjährigen Kunstfest stattfinden werden. Zum einen werden wir eine Ausstellung haben, See My Story von Sabine Felber, wo sogenannte kollaborative Porträts mit ehemaligen Vertragsarbeitenden zu erleben, zu sehen sein werden. Gleichzeitig haben wir einen Stadtspaziergang im Programm, der sich auf die Spuren der Vertragsarbeitenden begibt in Weimar. Und zum anderen wird es auch noch einen Film geben, einen Dokufilm über eine Familie eigentlich und also auch quasi zwei Generationen, die aufgrund dieser VertragsarbeiterInnen-Biografie auch eine Erfahrung von Zerrissenheit erlebt haben. Und das sind eigentlich wie so verschiedene künstlerische oder formale Zugänge zu dieser Thematik. Und auch das ist ja Teil ostdeutscher Geschichte.
0: Ein anderer wichtiger Aspekt beim Kunstfest Weimar ist ja die Erinnerungs- und Gedenkkultur. Lange gab es das Buchenwald-Konzert. Sie gehen jetzt andere Wege. Wie sehen die aus? Wie sieht Ihre Beschäftigung mit diesem Thema aus?
1: Ja, also zum einen widmen wir uns am 6.9. auch aus anderen Gründen ein wichtiger Tag. Da findet ja auch die Wahl in Sachsen-Anhalt statt. Unter dem Titel Gemeinsam Gegenwart Gedenken. Dort gibt es verschiedene Angebote, auch partizipative Angebote, zwei Workshops, ein eher musikalischer, ein eher gesprächsbasierter Workshop, ein Podiumsgespräch mit Jens Christian Wagner von der Gedenkstätte Buchenwald Mittelbau Dora und mit Noah HK auch zur Frage der Gleichzeitigkeit und der pluralen Erinnerungsarbeit. Und das ist für uns ein Weg, um uns der Frage nach der Erinnerungsarbeit zu widmen und das tatsächlich auch als Frage zu tun. Also gar nicht mit Antworten, mit großen Gesten da aufzutreten, sondern wirklich auch erstmal ein Angebot zu machen, sich zu fragen, wie geht das in Zukunft? Und was sind auch die Herausforderungen natürlich? Und da mit Menschen aus der Bildungsarbeit, aber eben auch mit ExpertInnen und auch einfach mit allen Interessierten ins Gespräch zu kommen oder eben auch in eine gemeinsame Praxis. Das ist eine Strategie oder ein Weg, den wir da gewählt haben. Und zum anderen gibt es einfach verschiedene künstlerische Arbeiten, die sich mit Erinnerungskultur natürlich beschäftigen. Also wir haben zum Beispiel drei aktuelle Theaterarbeiten, die sich auch mit kollektiven Gedächtnisprozessen und kollektiver Geschichte beschäftigen und sich da auch der Frage stellen, also Geschichte wird ja im Nachhinein geschrieben und welche Rolle da natürlich auch Macht, Politik dabei spielt, was und wie erinnert wird. Und das ist eigentlich in den drei Theatergastspielen von Prodromos Zinikoris und Lina Majdalanien, Rabim Roué und auch Nikoleta Esinenko ein großes Thema, wo sie das aus sehr unterschiedlichen Perspektiven verhandeln. Und das sind eigentlich verschiedene Zugänge zu der Frage nach Erinnerungen, die wir im Rahmen des diesjährigen Kunstfestprogramms wählen. Und das ist natürlich auch etwas, was wir in den kommenden Jahren auch weiterentwickeln oder weiter verfolgen wollen.
0: Jetzt haben Sie schon einige Beispiele genannt von Arbeiten, die zu sehen sein werden, von Stücken, die zu sehen sein werden. Jetzt mal allgemeiner gefragt, jetzt, wenn es nächste Woche losgeht, worauf freuen Sie sich besonders und was wünschen Sie sich für diese erste Ausgabe des Kunstfests Weimar unter Ihrer Leitung?
1: Ich freue mich besonders darauf, dass, wie wir das am Anfang schon kurz gesagt haben, dass sehr verschiedene Menschen zusammenkommen. Ich freue mich sehr auf die eine Eröffnungsproduktion Soundtrack for Midnight Tamuro, was für uns wirklich auch ein Ausnahmeprojekt ist, wo wir auch sehr gespannt sind, wie das am Ende funktioniert, wo Masamitsu Araki, ein Künstler aus Japan, ein Soundkünstler aus Japan, eine Komposition geschrieben hat für die High-End-Soundanlagen von Fahrzeugen. Und da merkt man schon, okay, hier kommen sehr verschiedene Aspekte zusammen. Das Ganze machen wir nicht in Weimar, sondern in Apolda. Und das ist für mich auch einfach ein großes Highlight, weil wir da an einen Ort gehen, der normalerweise nicht von solchen Institutionen wie dem Kunstfest Weimar so ins Zentrum gestellt wird. Und das ist für mich einfach ein großer Wunsch, dass man natürlich auch rauskommt aus dieser Stadt mal und in Begegnung mit anderen Menschen, mit anderen Orten trifft. Und ansonsten, ich glaube, ich wünsche mir, dass die Leute neugierig bleiben auf das, was wir hier versuchen, dass sie Lust haben auf neue Perspektiven, neue Stimmen, auch teilweise jüngere Stimmen, die vielleicht noch nicht so etabliert und weltbekannt sind und trotzdem ganz viel oder nicht trotzdem, sondern gerade deswegen ganz viel Spannendes zu erzählen haben. Das wünsche ich mir auf jeden Fall für dieses Kunstfest.
0: Die Dramaturgin und Co-Festivalleiterin Katharina Germo, ganz herzlichen Dank.
1: Vielen Dank, ich bedanke mich.
0: Und nächsten Freitag geht's dann los beim Kunstfest Weimar. Wir berichten dann am Abend in unserem Kulturmagazin Fazit vom Eröffnungstag. Das Gespräch haben wir vor der Sendung aufgezeichnet.
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0: Und die hat heute die Schauspielerin Chidem Teke für uns.
3: Meine geniale Stelle im Theater, schon urlange her, und zwar war das ein Gastspiel von René Polisch und Konsorten in Rotterdam, als ich noch in Holland gelebt habe. Und das Stück hatte irgendwie, glaube ich, einen französischen Namen, Rémy Martin oder weiß ich nicht. Und da fiel immer dieser Satz, das Leben der anderen. Was könnte das sein? Und die haben sich einfach die ganze Zeit mit dieser Frage beschäftigt und sich diese Frage gefragt, das Leben der anderen, was könnte das sein? Und Martin Wuttke ist unter anderem zwischendurch als Tapete aufgetreten. Und das war die genialste und lustigste und tiefsinnigste Tapete, die ich je in meinem Leben erlebt habe. Wie sah das aus? Also da war so ein Raum. Da war eine bestimmte Art der Tapete und der Martin Wuttke hatte so einen Anzug an, wo die eine Seite des Kostüms war eben genau in dem gleichen Muster wie die Tapete und die andere Seite nicht. Und dann hat er immer so geschnipst. Und dann, wenn er geschnipst hat, dann wurde der auf einmal zu dieser Tapete und dann hat er wieder geschnipst. Und dann war der irgendwie wieder ein anderes Wesen oder ein Mensch oder sowas. Und ja, ich fand das genial. Das hat echt transzendiert, meiner Meinung nach.
0: Die Schauspielerin Chidem Teke über René Polischs L'Affaire Martin. Das war's für heute bei Rang 1 mit André Mumot. Hier geht's jetzt weiter mit dem Filmmagazin Vollbild. Ich danke fürs Zuhören und wünsche Ihnen noch einen schönen Samstag. Machen Sie's gut.
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4: Guten Tag.
5: Just tell me whenever you're ready.
4: Yeah. I'm ready.
5: Brilliant.
4: Das war der Anfang eines Gesprächs mit dem schottischen Schriftsteller Irvin Welsh. Er kam ins Studio, denn es gibt eine Fortsetzung von Trainspotting, dem berühmten Roman, auf dem einer der Kultfilme der 90er basiert, eben Trainspotting. Und wir haben über den neuen Roman gesprochen, über Sucht und Ekstase und die Herausforderung, all das vom Buch auf die Leinwand zu übertragen. Wir schauen außerdem hier in Vollbild auf das Ende des Filmfestivals in Locarno und gleich gibt es ein Gespräch über die israelische Musikerin Noga Erez. Los geht's erstmal mit ihm, dem niederländischen Musiker Benny Sings und Familiar.

0: Die israelische Musikerin Noga Erez tourt diesen Sommer sehr intensiv durch die ganze Welt. Nächste Woche macht sie auch nochmal in Deutschland Halt. Und wer sie nicht live erleben kann, der kann ins Kino gehen, denn dort läuft jetzt der Dokumentarfilm Noga. Noga Erez kommt aus Tel Aviv und ist seit einiger Zeit auch international sehr erfolgreich. Gleichzeitig wird sie wegen ihrer Herkunft politisch gesehen und das auf ganz unterschiedliche Weise. In Israel gilt sie als kritische Stimme, im Ausland wird sie mitunter schon allein deshalb zum politischen Symbol, weil sie aus Israel kommt. Die österreichischen Brüder Jono und Benji Bergmann haben Noga Erez und ihren musikalischen Partner Ori Russo 5 Jahre lang begleitet. Sie waren dabei, als sich die Beziehung der beiden veränderte, bei der Arbeit an neuer Musik und in einer Zeit, in der sich auch die politische Situation dramatisch zugespitzt hat. Aus diesen 5 Jahren ist der Dokumentarfilm Noga entstanden. Kein klassisches Musikerporträt, sondern ein Film darüber, wie eng Musik, Privatleben und die Welt, in der man lebt, miteinander verbunden sein können. Ich habe mit Jono und Benji Bergmann gesprochen. Und erstmal haben sie erzählt, was für sie die beiden Künstler so besonders macht.
1: Ich glaube, es ist ein Mix aus Genres. Jetzt zunächst als Filmemacher, was uns interessiert an der Musik, ist nicht unbedingt, ist es jetzt Rap, ist es Pop, ist es Hip-Hop. Es ist, wir nennen es oft Pop-Poesie. Aber es ist eher, was uns interessiert, ist inhaltlich einfach wie die thematischen und tonalen Widersprüche in der Musik. Also es gibt zum Beispiel einen Song End of the Road, der wahrscheinlich ihr berühmtester Song ist. Und man hört diesen Song und man tanzt gerne dazu. Aber wenn man sich den genau anhört, merkt man, es ist ein Lied über den Tod und wie man mit dem Tod umgeht in der Familie und untereinander. Und das, glaube ich, das zeichnet diese Musik von den beiden aus.
2: Ich meine, wenn man Noga auf der Bühne erlebt, begegnet man einer ägetischen, elektrisierenden Figur. Also das sind diese überdimensionalen Anzüge, diese sehr kontrollierte visuelle Welt, auch online, diese enorme körperliche Energie eigentlich. Uns hat interessiert, was passiert, wenn diese Figur die Bühne verlässt. Wer ist es dann und wie schaut da das Leben aus?
1: Und ich glaube, im Privaten erlebt man dann eine sehr viel verletzlichere, zweifelnde, manchmal auch erschöpfte Person. Uns interessiert aber nicht jetzt unbedingt sozusagen diese Bühnenfigur als Maske zu entlarven und zu sagen, das eine ist echt, das andere ist künstlich. Beides ist in einer Form Noga und beides ist in einer Form Noga und Uri. Und diese Bühnenfiguren sind keine Lüge, so gesehen. Sie sind sozusagen eine Verdichtung der Persönlichkeit. Und auf der Bühne kann sie auch etwas ausdrücken, glaube ich, das im Alltag vielleicht keinen Platz hat.
0: Ja, und trotzdem lassen die beiden sie ja auch unglaublich nah ran an sie. Also sie verkünden dann auch, dass sie in ihrer Beziehung, denn sie sind ja auch privat ein Paar, eine Pause einlegen, etwas, das selbst die Familie noch nicht weiß. Das heißt, die beiden schenken ihnen ja sehr viel Vertrauen. Gleichzeitig entstand bei mir jetzt schon der Eindruck, dass sie auch gerne die Kontrolle über ihre eigene Geschichte behalten wollten. Wie haben Sie diese Spannung ausdiskutiert? Also gab es Momente, in denen Noga und Ori gesagt haben, bis hierhin und nicht weiter?
2: Eigentlich nicht. Sie hatten keinerlei kreative Kontrolle über das Projekt. Und das ist natürlich nicht sehr einfach, aber sie haben die Aufgabe sozusagen verstanden. Und es gab immer wieder Gespräche, wie nah kann man jetzt an sie ran? Ist man jetzt da dabei? Ist man da nicht dabei? Wir haben viel darüber gesprochen, ja, viel erklärt und viel erzählt, wieso wir glauben, dass das wichtig ist. Und sie hat das dann manchmal besser, manchmal nicht so verstanden, aber ja, es war ein 5-jähriger Dialog zwischen uns und ihnen.
1: Ich glaube, dass man eigentlich auch beim Dokumentarfilm, gerade bei so einem Künstlerporträt, man ist eigentlich immer ein bisschen zu nah dran und gleichzeitig ein bisschen zu weit weg. Ich glaube, man muss einerseits dem Menschen natürlich nachkommen, um Vertrauen aufzubauen, in diesen verletzlichen, diesen aufschlussreichen Momenten überhaupt dabei zu sein, aber gleichzeitig, glaube ich, braucht man auch genug Abstand, um einen eigenen Film zu machen. Also der Film kann jetzt keine Selbstdarstellung der Künstlerin werden. Es ist unser Film, es ist so, wie wir sie sehen. in dieser Zeit, und dadurch wird es auch zu diesem 5-jährigen Zeitdokument nicht nur von Noga Erres, sondern der Welt, in der sie ist.
0: Ja, denn es geht ja immer noch um ein Porträt auch der KünstlerInnen. Und je länger man den Film sieht, desto mehr entsteht auch der Eindruck, dass die Musik auch aus der Beziehung heraus entsteht zwischen Noga und Ori. Also aus Reibung, Nähe und gemeinsamen Erfahrungen. Ist das auch so, wie Sie diese kreative Partnerschaft verstanden haben?
1: Ja, ich glaube, deswegen ist Musik halt in dem Film nicht nur ein Soundtrack, sondern es ist Narrativ und der emotionale Kern der Geschichte. Das Leben fließt sozusagen die Musik ein, die Musik verändert dann wiederum das Leben. Und wenn man zum Beispiel die Musik hört, und deswegen haben wir ja diesen Film auch, wir nennen es ein dokumentarisches Album. Es besteht aus 9 Kapiteln, die jeweils nach einem Song benannt sind. Und das ist jetzt nicht bloß eine formale Spielerei, sondern sie entspricht der Art, wie Noga und Ori selbst ihre Erfahrungen durch Musik verarbeiten, ihre Wunden, ihre Konflikte durch Musik verarbeiten. Und es kann dann auch, man sieht dann auch anhand der Beziehung, aber auch der politischen Lage, in der sie sich befinden, wie sie das dann nicht nur verarbeiten, sondern wie das auch ihr Umfeld dann auch verändert. Und wir finden halt besonders interessant, wenn ein Liedtext dann auch wie eine Art unabsichtliche Prophezeiung wird.
2: Ganz klar entsteht ihre Musik auch durch Dialog und durch diese Reibungen, das stimmt. Ich meine, deswegen hatten wir auch von Anfang an irgendwie Interesse auch an diesem Projekt, weil es eben um Partnerschaft und um diesen Dialog geht. Und ich glaube, dass wir da nicht unähnlich arbeiten und einfach da zuzuschauen, einfach auch ein bisschen was zu lernen und ein bisschen was über uns zu verstehen, das war schon interessant von Anfang an für uns, ja.
0: Ja, wo sehen Sie so ein bisschen die Parallelen?
1: Also ich glaube zum einen, Noga und Ori machen jetzt ungefähr seit 10 Jahren gemeinsam Musik, Benji und ich auch, also nicht Musik, aber in dem Fall Filme. Und ich glaube, die Zusammenarbeit ist so eng, dass man nicht wirklich sagen kann, wo die Idee des einen endet und die des anderen beginnt. Also es sind 2 sehr unterschiedliche Persönlichkeiten, wie Benji und ich auch. Und ich genau aus dieser Spannung und dieser Liebe, glaube ich auch, in dem Fall, wir sind Brüder, aus diesen gemeinsamen Erinnerungen und Geschmack entsteht dann eine eigene Sprache. Und ich glaube, es ist sehr schwer, das zu trennen. Der eine macht das eine oder der eine macht das andere, sondern das vermischt sich dann sehr schnell. Und das kann man dann auch nicht genau definieren, wer was macht.
2: Ja, also wir sagen immer, der eine macht das eine und der andere macht das andere und manchmal aber auch umgekehrt.
0: Was ich auch spannend finde, im Film sind wir auch dabei, wie die beiden an einem neuen Lied arbeiten. Und es wirkt dann manchmal wirklich wie Arbeit, weil Noga da sitzt und sagt, naja, da braucht es noch dieses oder jenes. Und man merkt, ah, okay, ja, komponieren ist nicht immer eine Frage nur der Inspiration. Das ist manchmal auch Handwerk und Arbeit. Wie wichtig war es Ihnen, das mit in den Film zu nehmen?
2: Ja, auf jeden Fall. Also es geht sehr viel um den Prozess und das Schaffen, um das Machen. Und man muss sozusagen schon sehr verkürzt arbeiten in einem Dokumentarfilm mit 1,5 Stunden. Aber wir waren teilweise tagelang bei ihr im Studio dabei, wo es oft Stunden gibt, wo überhaupt nichts gesprochen wird. Und das haben wir dann so auch im Film umgesetzt. Es sind sehr explosive Szenen dabei, aber es sind auch sehr viel Stille und sehr viel Ruhe und sehr viel Raum auch da. Also einfach nur um diesen, das reflektiert dann auch ein bisschen so den Prozess, den wir wahrgenommen haben.
0: Als Sie mit den Dreharbeiten begonnen haben, da war es ja ein Projekt über 2 MusikerInnen und dann war der 7. Oktober, der Krieg in Gaza. Im Laufe der Jahre wurde daraus zwangsläufig auch ein Film über die Auswirkungen des Krieges. Wie hat es die Geschichte verändert, die Sie erzählen wollten?
2: Der Film hat keine These. Also er versucht natürlich keine Ideologie zu haben. Und wir waren, solange es geht, einfach beobachtend dabei. Und es sind, wie gesagt, sehr viele Sachen passiert in den letzten paar Jahren, wo wir darauf reagieren mussten als Filmschaffende. Aber wir haben versucht, so gut es geht, einfach am Originalkonzept sozusagen, ja, dem treu zu bleiben.
1: Und ich glaube, natürlich durch den 7. Oktober ist natürlich ein Teil vom Film und das sieht man dann und die Auswirkungen auf Nogas Leben, auf Oris Leben. Natürlich ist die Welt, in der dieser Film jetzt existiert, eine viel mehr polarisierte, viel mehr politisierte Welt. Und dadurch hat sich der Film in der Außenwahrnehmung natürlich verändert. Da machen wir uns nichts vor.
0: ja, israelische KünstlerInnen automatisch? Gibt es eine politische Diskussion um sie? Das hat Noga Erez ja auch erfahren. Sie wurde boykottiert, obwohl sie innerhalb Israels ja durchaus als Kritikerin der Regierung gesehen wird. Es hat Auswirkungen auf ihren Tourplan, auf alles Mögliche. Und im Laufe des Filmes sagt sie an einer Stelle, dass sie in jedem Interview irgendwann auf Israel angesprochen wird. Was erzählt dieser Satz für Sie über die Situation, in der sich israelische Künstlerinnen und Künstler heute befinden? Und was hat es für Sie als Filmschaffende bedeutet? Denn auch Sie mussten ja vorsichtig sein, dass Sie nicht genau dieses Bild bestärken.
1: Klar, ich meine, also Noga befindet sich in einer beinahe unmöglichen Situation. In Israel wurde sie angegriffen, weil sie sich kritisch gegenüber

0: Hass analysiert und inwiefern man sich eigentlich mit dem Werk auseinandersetzt. Ja. Und das ist ein Konflikt im Film und auch ein Konflikt, den wir jetzt sehen.
1: Ja, also ich glaube, für uns als Filmemacher war es schon wichtig, dass wir einen Raum schaffen, wo Widersprüche sozusagen sichtbar werden oder sichtbar bleiben. Es geht sozusagen für uns als Dokumentarfilmer darum, einen Raum zu schaffen, wo Menschen einander begegnen können und wo Menschen wieder drüber sprechen können und wo man gemeinsam sozusagen vielleicht ein Stück weit mehr versteht.
2: Genau, man sieht, wie unterschiedlich Nogah Erez wahrgenommen wird, innerhalb von Israel international wahrgenommen. Und trotzdem entsteht im Film ja der Eindruck, dass es eine Rolle spielt, dass sie einen israelischen Pass hat, dass das ihr künstlerisches Leben eine Zeit lang doch ziemlich erschwert, weil alleine die Frage ist, kann sie irgendwo einreisen? Also insofern die Frage, gibt es aus Ihrer Sicht für eine israelische Musikerin derzeit überhaupt die Möglichkeit, nicht politisch gelesen zu werden?
0: Ich glaube, dass heutzutage beinahe alles politisch gelesen wird. Also ich glaube, ihre Herkunft übersetzt sich sofort in eine politische Position. Ich glaube, bei ihrer ersten Tour, wie sie im Ausland war, wird das sofort alles politisch gelesen. Und ich glaube, dass man die Kunst von Nogah Nori nicht vollständig vom politischen Kontext trennen kann und soll. Der Kontext beeinflusst das Werk, aber ich glaube nicht, dass es in irgendeiner Form erschöpft, was dieses Werk ist und sein soll. Also der Song kann politisch aufgeladen sein, sind auch viele Songs von Nogah. Wenn man Songs hört wie Dance While You Shoot, sogar End of the Road, Come Back Home. Aber ich glaube, das schließt nicht aus, dass es auch etwas sehr Intimes ist und was sehr Individuelles ist. Und das meine ich, wenn ich sage, dass ihr sozusagen die Individualität abgesprochen wird.
2: Der Film hatte Premiere in Tribeca in New York. Was waren denn die Reaktionen von Nogah und Uri, als sie den Film zum ersten Mal gesehen haben?
0: Also zuerst einmal Erleichterung, weil sie 5 Jahre lang nichts gesehen haben. Also sie müssen sich irgendwann auch mal gedacht haben, was machen denn diese 2 Brüder? Wir hatten unlängst ein Screening mit Nogahs gesamten, also mit Nogahs Familie, mit Nogahs, mit den Geschwistern, mit den Eltern. Es war ein sehr intimes Screening in Jerusalem. Und das war eine sehr interessante Erfahrung, weil wir natürlich, es ist natürlich unsere Sicht auf Nogah Nori. Und plötzlich kommen Familienmitglieder, die sie ihr ganzes Leben lang kennen und anders kennen und sehen in einer Form ihr Kind, aber auch eine andere Version von dem. Und ich glaube, am Ende waren sie vom Endprodukt auch begeistert, auch wenn ein paar Szenen drinnen sind, wo sie sich so vielleicht nicht gerne sehen. Aber ich glaube, das zeigt, dass wir auch unseren Job gemacht haben.
2: Die beiden österreichischen Regisseure Jono und Benji Bergmann über die israelische Musikerin Nogah Erez. Der Dokumentarfilm Nogah läuft jetzt im Kino. Nogah Erez ist nach der Deutschlandpremiere ihres Films auch selbst wieder hier live zu erleben. Am 22. August tritt sie beim Golden Leaves Festival in Darmstadt auf. Am 30. August dann beim Superbloom Festival im Münchner Olympiapark. Und das hier im Deutschlandfunk Kultur, ein Song aus dem 3. Studioalbum von Nogah Erez aus dem Jahr 2024, der Song Vandalist.

0: In Bonn laufen noch bis zum 22. August die Stummfilmtage mit einem immensen Publikumszulauf. Auch der Vorverkauf für die Uferfilmnächte in Berlin Ende August lässt wieder ausverkaufte Abende erwarten. Also der frühe Film ist beliebt. Aber die Festivals und die Kinematheken in Deutschland sind trotzdem alarmiert, denn die Kürzungen der öffentlichen Hand im Kulturbereich betreffen besonders den Erhalt des Filmerbes. Christian Berndt über die prekäre Lage des deutschen Filmerbes und den Stummfilmsommer in Berlin und in Bonn.
1: Ich komme jedes Jahr hierher und ich genieße das. Das sind tolle Filme. Ich setze mich immer in die Nähe des Instruments, weil das Beste, finde ich, ist die Begleitung.
2: Ich liebe dieses Festival auch. Die Atmosphäre ist fantastisch und ich liebe diese Zeitreise einfach. Also mein Vater ist 25 in Berlin geboren und das ist irgendwie so genau diese Welt.
3: Anders als Andreas und Gabriel ist der 24-jährige Masia zum ersten Mal hier.
4: Ich glaube, die meisten in meinem Alter kennen so alte Filme überhaupt nicht. Und da kriegt man einfach nochmal einen ganz neuen Einblick, wie das Ganze damals ablief. Und da es halt ein Stummfilm ist, muss man sich das ja irgendwie alles nochmal ein bisschen zusammenreimen, ja, ohne Stimmen. Das ist, glaube ich, einfach der Reiz für mich. Einfach diese Stille.
3: Viel Begeisterung gibt es am Eröffnungsabend der Stummfilmtage Bonn. Es läuft der schwedische Filmklassiker Gösta Berling von 1924 mit Live-Klavierbegleitung. Eine monumentale Verfilmung des Romans von Selma Lagerlöf und Greta Garbos Durchbruch zum Filmstar. Die visuelle Gestaltung der Filmsaga ist umwerfend, meint die künstlerische Festival-Co-Leiterin Eva Hielscher.
5: Im zweiten Teil gibt es eine Szene mit einem sehr großen Brand. Und diese Szene galt tatsächlich damals als die teuerste Szene, die in Schweden zu der Zeit produziert wurde, weil sie eben auf einem echten Brand basiert. Und die andere Szene, es gibt eine sehr spektakuläre Verfolgungsjagd über einen gefrorenen See, wo die ProtagonistInnen vor einem Rudel Wölfe fliehen.
3: Der Eintritt ist frei fürs Abendprogramm, das Klassiker aber auch Neuentdeckungen zeigt, zum Beispiel den Spielfilm Beulah.
5: Beulah ist ein indisch-französischer Film aus dem Jahr 1921. Ein Film, der auf einer bengalischen Legende basiert über die Schlangengöttin Menasa. Und das Wunderbare an diesem Film ist, dass die Art der Erzählung so anders ist, als was so diese klassische Narrationsform ist und auch die Bilder ganz, ganz anders wirken.
3: Die Stummfilmtage kommen an, die 1000 Plätze im Arkadenhof der Bonner Universität sind zumeist besetzt, obwohl der Stummfilm etwa im Fernsehen viel weniger präsent ist als früher.
5: Aber es gibt auch verschiedenste Online-Plattformen, wo der Stummfilm schon sehr viel mehr zugänglich ist heutzutage. Wir in Bonn haben natürlich auch den Streaming-Bereich des Festivals. Das heißt, während der Festivallaufzeit sind eine Auswahl der Filme auch online zu sehen, in der Regel mit der Musik, die wir vor Ort aufzeichnen.
3: Dieses Jahr sind die Bonner Stummfilmtage allerdings aufgrund massiver öffentlicher Sparmaßnahmen im Kulturbereich kürzer als sonst. Und gravierend für den Stummfilm sind die massiven Einschnitte beim Förderprogramm Filmerbe. Das wurde 2019 gestartet, um das deutsche Filmerbe zu digitalisieren und zu restaurieren. 100 Millionen Euro waren von Bund, Ländern und der Filmförderanstalt vorgesehen für eine Laufzeit von 10 Jahren. Letztes Jahr wurde allerdings nur noch die Hälfte der Gelder ausgezahlt. 6 Bundesländer haben sich ganz aus der Finanzierung herausgezogen und das Kulturstaatsministerium hat seine Mittel um ein Drittel gekürzt. Die Folgen könnten schwerwiegend sein, so die Kultur- und Geschichtsbeauftragte bei Bertelsmann, Helen Müller.
6: Das ist ja auch ein gesamtgesellschaftliches Thema insofern, dass das deutsche Filmerbe durchaus gefährdet ist. Also es gibt viele Filme in den Archiven, die noch restauriert werden müssen, die noch nicht das Licht der Welt erblickt haben. Und da tun wir ja auch einiges, um die Restaurierungen zu fördern, damit diese Filme auch ein breiteres Publikum zur Verfügung gestellt werden.
3: Bertelsmann unterstützt die Friedrich-Wilhelm-Murnau-Stiftung, die den historischen deutschen Filmbestand pflegt. Die Digitalisierung des Filmerbes ist notwendig, weil die Kinos Filme fast ausschließlich nur noch digital abspielen können. Und weil es keine Kopierwerke mehr gibt, kann das historische Filmmaterial nur durch Digitalisierung vor dem Verfall gerettet werden. Wie groß das Publikumsinteresse am Filmerbe ist, zeigen auch die UFA-Filmnächte in Berlin, die Bertelsmann jedes Jahr im Spätsommer veranstaltet.
6: Total gemischtes Publikum, also jung wie alt. Manche bringen ihre Kinder mit. Viel internationales Publikum. Es gibt viele Touristen, die extra deswegen anreisen aus USA und sonst woher.
3: Gezeigt werden dieses Jahr mit Live-Musik 3 Stummfilme von deutschen Regisseuren in Hollywood.
6: Uns hat das so ein bisschen inspiriert, weil es einfach so starke Verbindungen gab zwischen Deutschland und den USA, also sprich Los Angeles. Die großen Regisseure waren eben vor 33 zum Teil auch schon in Hollywood. Und uns ist wichtig zu zeigen, welche Ästhetik ist da drüben entstanden. Also es ist einfach eine ganz neue Welt, die sich da erschließt. Und ich bin gespannt, wie das aufgenommen wird.
3: Die UFA-Filmnächte eröffnen am 26. August mit Ernst Lubitschs Gesellschaftssatire Lady Windermere's Fächer von 1925. Die rund 1000 Sitzplätze werden wohl wie jedes Jahr ausverkauft sein. Bei aller Publikumsbegeisterung für den Stummfilm allerdings ist vielen in Deutschland nicht klar, wie schlecht es hierzulande, ganz anders als etwa in Frankreich, um das deutsche Filmerbe steht.
0: Christian Berndt über die Lage des deutschen Filmerbes. Die Stummfilmtage in Bonn, die laufen noch bis zum 22. August und die UFA-Filmnächte beginnen dann am 26. August in Berlin. In der kommenden Stunde schauen wir zum Filmfestival nach Locarno, das heute zu Ende geht, und es geht um Sucht und Ekstase im Film. Bis zu den Nachrichten James Vincent McMorrow und Give Up.

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1: Uhr, die Nachrichten. Ein Waldbrand im belgischen Naturschutzgebiet Hohes Venn nahe der deutschen Grenze breitet sich rasch aus. Wie die belgischen Behörden mitteilten, haben die Flammen bereits rund 1600 Hektar Vegetation zerstört. Der Brand war gestern in einem Waldgebiet nahe der deutschen Gemeinde Monschau ausgebrochen. Evakuierungsanordnungen gibt es bislang nicht. Bei der Bekämpfung des Feuers erhält die belgische Feuerwehr Unterstützung aus Deutschland und anderen Ländern. EU-Krisenkommissarin Labib erklärte im Online-Dienst X, es seien zwei Hubschrauber aus den Niederlanden, ein weiterer aus Tschechien sowie zwei Löschflugzeuge aus Schweden auf dem Weg nach Belgien. Im Departement Land im Südwesten Frankreichs breitete sich ein bereits eingedämmter Waldbrand in der vergangenen Nacht wieder aus, wie die Regionalregierung mitteilte. Das Feuer hat bislang ebenfalls fast 1600 Hektar Land verwüstet. 650 Menschen wurden in Sicherheit gebracht. Bei der Bekämpfung des Waldbrandes im nordrhein-westfälischen Kreis Düren bei Hürtgenwald verzeichnet die Feuerwehr Erfolge. Ein Sprecher sagte, der Brand habe sich in der Nacht nicht weiter ausgebreitet. Der besonders bedrohte Ortsteil Gai bleibe aber vorerst evakuiert. In der Region sind inzwischen 1400 Einsatzkräfte und mehrere Hubschrauber an der Brandbekämpfung beteiligt. Bundeskanzler Merz bedankte sich bei den Einsatzkräften. Er informierte sich in einem Telefonat mit dem Landrat über die Lage. Das Waldstück in der Eifel brennt seit Donnerstag. Betroffen ist ein Gebiet von etwa 300 Hektar. Die nordrhein-westfälische Landwirtschaftsministerin Gorrissen appellierte an die Bevölkerung, die Wälder wegen der derzeitigen Trockenheit nicht zu betreten. Nahezu alle Waldbrände entstünden durch menschliches Fehlverhalten, sagte die CDU-Politikerin im Deutschlandfunk. Auch bezüglich des Großbrandes im Hürtgenwald gehe man derzeit davon aus, dass er menschengemacht sei. Die NRW-Agrarministerin brachte mögliche Betretungsverbote für Waldgebiete ins Gespräch, um weitere Brände zu verhindern. Nach dem Tod des zurückgetretenen Professors der Universität Cambridge, Jason Ardey, hat sich der britische Premier Burnham bestürzt geäußert. Burnham sprach der Nachrichtenagentur PA zufolge von einer Tragödie auf vielen Ebenen. Es sei nicht die Zeit für voreilige Urteile. Man denke heute an Ardey, sein Wirken sowie seine Familie und Freunde. Indes wurden kritische Stimmen am öffentlichen Umgang mit Vorwürfen laut, die vor seinem Tod gegen Ardey erhoben worden waren. So kritisierte der Londoner Bürgermeister Khan, Ardey sei öffentlich bloßgestellt worden. Der Soziologe war gestern in London leblos aufgefunden worden. Seinen Tod meldeten mehrere Medien übereinstimmend. Die Londoner Polizei teilte lediglich mit, im Südwesten der Stadt sei die Leiche eines 41-Jährigen gefunden worden. Von einem Gewaltverbrechen gehe man nicht aus. Die Polizei nennt in Großbritannien grundsätzlich keine Namen. Zahlreiche Medien hatten in den vergangenen Wochen über Plagiatsvorwürfe gegen Ardey berichtet. Auch an der Glaubwürdigkeit von Teilen seiner Lebensgeschichte wurde gezweifelt. Er selbst hatte die Vorwürfe zurückgewiesen. Ardey war 2023 jüngster schwarzer Professor in der Geschichte der Universität Cambridge geworden. In Berlin hat die Techno-Parade Rave the Planet begonnen. Die Veranstalter erwarten insgesamt mehrere 10.000 Teilnehmende. Die Parade verläuft entlang der Straße des 17. Juni zwischen Brandenburger Tor und Siegessäule. Sie findet zum 5. Mal in Berlin statt, als Nachfolgeveranstaltung der Love Parade. Gefeiert werden laut den Verantwortlichen die elektronische Musikkultur und der gesellschaftliche Zusammenhalt. Zum Auftakt gab es eine Schweigeminute für die Opfer des islamistischen Terroranschlags am Rande des Christopher Street Day vor 3 Wochen. Die Technoparade heute findet unter verstärkten Sicherheitsvorkehrungen statt. Rund 1500 Polizisten sind im Einsatz. Das Wetter: in der Nordwesthälfte aufziehende Bewölkung und nachfolgend einzelne Schauer und Gewitter, sonst sonnig, Höchstwerte 30 bis 39, im Nordwesten 22 bis 29 Grad. Morgen wechselnde Bewölkung, in der Südhälfte örtlich kräftige Schauer und Gewitter, teils mit Unwettergefahr, Temperaturen 20 bis 33 Grad. Die weiteren Aussichten: am Montag bewölkt oder wechselnd bewölkt, gebietsweise Schauer und Gewitter bei 20 bis 28 Grad. Das waren die Nachrichten.
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2: Guten Tag. Vor 30 Jahren kam ein Film ins Kino, der schon lange als einer der wichtigsten Filme der 1990er Jahre gilt. Trainspotting, dieser Film über das Leben heroinabhängiger Jugendlicher in Schottland, erzählt mit viel schwarzem Humor und visueller Kreativität. Wie man Rausch zwischen Faszination und Abschreckung erzählt, darum geht es gleich mit einem, der sich auskennt, denn er hat die Romanvorlage für Trainspotting geschrieben, Irvin Welsh.

0: Vor 30 Jahren kam Trainspotting ins Kino. Jener Film über eine Gruppe junger Drogenabhängiger in Schottland. Unter anderem mit Ewan McGregor als Mark Renton.
1: I chose not to choose life. I chose something else. And the reasons?
2: There are no reasons. Who needs reasons when you've got heroin?
0: Wer braucht Gründe, wenn man Heroin hat? Das ist der berühmte Anfang von Trainspotting. Und damit springt der Film auch gleich mitten hinein in die Themen Rebellion, Drogenkonsum und die Ablehnung gesellschaftlicher Konventionen. Danny Boyle hat Regie geführt. Danny Boyles neuer Film eröffnet übrigens die Filmfestspiele von Venedig Anfang September. Aber das nur am Rande. Trainspotting also basiert auf einem Roman, der auch den Autor weltberühmt gemacht hat, nämlich den Schotten Irvin Welsh. Danach gab es von Irvin Welsh noch einen Trainspotting-Nachfolgerroman Porno und nun erscheint ein neuer Roman von Irvin Welsh, Man in Love. Der knüpft direkt an die Zeit von Trainspotting an, also Ende der 1980er Jahre. Wir werden später auch noch auf Sucht und Ekstase in der Filmgeschichte schauen, aber erstmal war Irvin Welsh vor der Sendung sehr gut gelaunt hier im Studio.
3: Just tell me whenever you're ready. Yeah.
0: I'm ready.
3: Brilliant.
0: Er hörte mit seinem Telefon Musik, bevor es losging, machte dann sein Handy aus mit einer interessanten Begründung.
3: Take this right down, this volume right down. In case my drug dealer phones me at this time. She can be persistent.
0: Damit seine Dealerin ihn nicht erreicht, so Irvin Welsh scherzhaft, sie könne hartnäckig sein. Mit ausgeschaltetem Handy ging es dann aber los.
4: Well, Irvin Welsh, I'm very happy you came to the studio. Thanks for being here.
3: Thanks for having me.
4: So, let's talk
0: beim Titel Men in Love, also verliebte Männer, könnte man den Eindruck gewinnen, dass sie die Welt von Trainspotting hinter sich gelassen haben. Aber das Buch beginnt fast genau dort, wo Trainspotting endet. Warum war es Ihnen wichtig, zu diesem Moment zurückzukehren?
3: I think that I'm always writing about these characters. I write notes and little stories about them in the time of, you know, in real time.
5: Ich schreibe ständig über diese Figuren. Ich mache mir Notizen und verfasse kleine Geschichten über sie. Und ich habe darüber nachgedacht, wie sehr sich heute alle immer noch nach Liebe sehen. Aber vieles hat sich geändert.
3: There's not a lot of it today. And love has become very commodified with all these dating apps, this box-ticking kind of thing.
5: Liebe wurde durch all diese Dating-Apps und die Idee des Abhakens sehr kommerzialisiert. Sie ist zu einer ziemlich langweiligen bürokratischen Angelegenheit geworden. Und deshalb wollte ich zur damaligen Zeit ins Leben der Menschen zurückkehren, in die anbrechenden 90er Jahre. Die Figuren sind Mitte 20. Sie haben bisher hauptsächlich gefeiert und Drogen genommen. Sie hatten zwar Freundinnen, aber die waren im Grunde genommen nur Accessoires, mit denen sie vor ihren Freunden angegeben haben. Wenn man dann Mitte 20 ist, fängt man langsam an, die Liebe ernst zu nehmen und muss diese großen Entscheidungen treffen, wie ziehen wir zusammen, heiraten wir, bekommen wir Kinder, wie viele, haben wir beide eine Karriere, all diese großen Entscheidungen. Dabei kann man sich nicht einmal entscheiden, in welche Kneipe man gehen soll. Deshalb dachte ich, es wäre toll, zu den Trainspotting-Leuten zurückzukehren, als sie in dieser Lebensphase waren und zu sehen, wie sie zurechtkommen, wenn sie sich verlieben.
0: Was Sie gerade beschrieben haben, passiert ja vielen Menschen in diesem Alter. Das Besondere an dieser Gruppe ist jedoch, die Figuren waren in Trainspotting drogenabhängig und versuchen nun, davon loszukommen. Auch in Men in Love sind die Drogen nicht verschwunden. Die Figuren sind nach wie vor geprägt von Sucht, Entzug und Obsession. Kann man sagen, dass es in Men in Love weniger darum geht, die Sucht hinter sich zu lassen, als vielmehr darum, ein neues Objekt für sie zu finden?
3: Yeah, I think so. I think because when you've been through addiction and the kind of compulsive, obsessive behavior that propels it, you see everything in these terms.
5: Ja, das glaube ich schon. Wenn man eine Sucht durchlebt hat und das zwanghafte, obsessive Verhalten, das sie antreibt, dann sieht man alles unter diesem Gesichtspunkt. Und Liebe ist ohnehin wie eine Droge. Die Menschen erleben dieses extreme Gefühl und bewegen sich auf eine Art Transzendenz zu. Und genau deshalb nehmen Menschen Drogen. Im Grunde genommen, weil sie in einen Zustand der Transzendenz gelangen wollen.
3: Obsession just replaces other obsessions. So it's not necessarily a healthy kind of way to go into a relationship, basically.
5: Das heißt, eine Besessenheit ersetzt einfach eine andere. Es ist also nicht unbedingt eine gesunde Art, eine Beziehung einzugehen. Die Figuren befinden sich in einer Lebensphase, in der sie in Bezug auf Liebe noch ziemlich idealistisch sind. Sie sind überzeugt, die Liebe wird sie von ihren Süchten und ihrer Vergangenheit befreien. Es ist so eine Art Rettungsfantasie. Sie stellen dabei die Frau auf ein Podest und von da aus kann sie im Grunde nur noch fallen. Es gibt also keine echte, richtige Bindung. Die kommt erst später. Wenn man erkennt, dass Liebe zwar wesentlich ist, aber für eine Beziehung allein nicht ausreicht. Es muss eine Art Übereinstimmung geben bei Werten, Zielen und Lebenszielen und eine emotionale Verbindung.
4: Trainspotting spielt im Edinburgh der späten 1980er Jahre. Wenn man sich das Setting heute anschaut, was fühlt sich anders an und was kommt einem bedrückend vertraut vor?
3: I think the, you've had a big change all over the West. You've had the further decline of industrial capitalism and the end of the division of labor.
5: Ich glaube, im gesamten Westen hat sich viel verändert. Der industrielle Kapitalismus ist weiter zurückgegangen. Und wir fragen uns, wie kommt es zu einer globalen Wirtschaft, die viele entrechtet und verarmen lässt und die den Reichtum einer sehr, sehr kleinen Zahl von Menschen gibt? Es gibt also meines Erachtens eine allgemeine existenzielle Krise. Und die ist jedoch bei Männern stärker zu spüren, weil von Männern erwartet wird, dass sie etwas dagegen unternehmen. Sie sollen eine bessere, sicherere Welt organisieren und aufbauen, in der Menschen Familien gründen können. Gleichzeitig sind sie zu feige, sich aufzulehnen. Und sie neigen dazu, ihre Wut an Einwanderern, Frauen und Minderheiten auszulassen. Das ist jetzt natürlich stark vereinfacht, aber ich glaube, es gibt eine Schizophrenie bei Männern, ein Gefühl der Überflüssigkeit. Und damit müssen wir uns auseinandersetzen und fertig werden.
4: Reading Men in Love, wenn man Men in Love liest, spürt man einen starken Rhythmus. Es geht um Musikclubs, das Nachtleben und ihr Schreibstil wirkt sehr oft äußerst filmisch. Denken Sie beim Schreiben visuell oder geht es eher um Stimmen, um Klänge? Wie arbeiten Sie?
3: Everything really. I mean, it, sometimes I'm thinking very, very visually. I'm seeing a place, I'm seeing a person, almost walking into shot.
5: Das kommt darauf an. Manchmal denke ich sehr visuell. Ich sehe einen Ort, ich sehe eine Person, die fast ins Bild läuft, vor die Kamera tritt. Ein anderes Mal ist es klanglich. Ich höre ein Geräusch, ich spüre diesen Rhythmus, ich spüre einen Beat. Und ich stelle mir vor, wie aus diesem Beat heraus jemand auftaucht, als würde er in meinem Kopf auf eine Tanzfläche treten. Und er führt ein kleines Gespräch mit sich selbst, einen Monolog. Und er jammt mit einer anderen Person, mit der er quasi hin und her rappt. Und wenn es ein Buch ist, muss es natürlich irgendwann textlich werden. Alles muss auf den Seiten des Buches funktionieren. Also kehre ich zur textlichen Seite zurück und versuche, dieses Zusammenspiel zwischen den beiden einzufangen.
4: Was Drogen und Rausch angeht, Sie haben die Drogenerfahrung in Ihrem Roman beschrieben und Sie haben auch gesehen, wie diese Erfahrungen ins Kino übertragen wurden. Was kann ein Roman bei der Darstellung von Rauschzuständen leisten, was ein Film nicht kann und umgekehrt?
3: I think the great thing about a novel is that you can switch from third person to first person, so you can go right into the character's head and get into the internal states.
5: Das Tolle an einem Roman ist, dass man von der dritten Person zur ersten Person wechseln kann. Man kann direkt in den Kopf der Figur eintauchen und ihre inneren Zustände erfassen. Das ist in keinem anderen Medium in diesem Ausmaß möglich. Im Film kann man versuchen, das durch verschiedene Blickwinkel nachzubilden, durch inszenierte Szenen und Bilder, die zeigen, was die Figur sieht und denkt. Und man kann alle möglichen Mittel wie Rückblenden und Ähnliches einsetzen, um das noch zu verstärken. Aber man kann nicht direkt erzählen, was im Kopf der Figur vorgeht. Man kann im Kino zwar Voice-Over einsetzen, aber ich finde, man verschwendet eine filmische Chance, wenn man sich mit etwas so Flachem begnügt. Die Stärke eines Romans besteht darin, dass man beim Lesen seinen eigenen Film im Kopf erschafft und die eigene Vorstellungskraft, die unterscheidet sich immer von der des Regisseurs oder der Regisseurin. Und dazu kommen noch die vielen anderen Gewerke, Drehbuch, Bühnenbild, Kostüm, während das Buch etwas sehr Individuelles ist. Und jeder liest ein Buch anders.
3: Wow, these guys are geniuses. They blew me away with that. You know, so it depends. You can come in at any kind of level here.
4: Und
0: ich gehe davon aus, dass Sie als Buchautor sehr, sehr eindringliche Bilder im Kopf haben, wenn Sie eine Geschichte schreiben. Erinnern Sie sich noch daran, wie Sie auf Danny Boyles visuelle Umsetzung in Trainspotting reagiert haben? Auch auf das, worüber wir gerade gesprochen haben, jene Momente des Rausches, in denen Danny Boyle eine visuelle Umsetzung für das finden musste, was Sie in einem inneren Monolog beschrieben haben?
5: Ja, ich erinnere mich gut. Danny hatte eine Rohfassung, mit der er zufrieden war, und er sagte, wir machen eine Teamvorführung, komm dazu. Ich fragte, kann ich ein paar Freunde mitbringen? Und er, klar. Ich wollte die kritischsten Leute mitbringen, die ich kannte, und habe Bobby Gillespie und Andrew Innes von Primal Scream mitgebracht, Jeff Barrett von Heavenly Records, Paolo Hewitt, der Musikjournalist ist. Das sind alles gute Kumpel von mir, und sie waren begeistert von dem Buch. Mir war klar, dass sie gegenüber jedem Film extrem kritisch sein würden. Und sie saßen also da und waren im Grunde genommen darauf aus, diesen Film zu hassen. Als Robert Carlyle als Bagby auftrat, sagte Innes, das ist nicht Bagby, der ist zu klein. Und wir dachten, das wird eine harte Nuss. Doch dann hat der Film einfach alle in seinen Bann gezogen und alle waren wie hypnotisiert und sagten, das ist ein verdammt toller Film, das ist absolut brillant, das ist unglaublich. Und ich dachte, der Film wird ein Riesenerfolg. Gerade die kritischsten Leute lieben ihn absolut und auf eine sehr instinktive Art und Weise. Das ist einfach genial.
0: In diesem Jahr feiert Trainspotting 30-jähriges Jubiläum. Warum, glauben Sie, findet der Film heute noch Anklang, auch bei einem jungen Publikum, das noch nicht einmal geboren war, als der Film herauskam?
3: I think that a lot of things that were big in the 90s, people experience time in a different way, you know.
5: Vieles, was in den 90ern groß war, das erleben die Menschen heute anders. Sie haben keine kulturelle Verbindung dazu, aber sie machen es sich zu eigen. Es ist dekontextualisiert, so wie vieles im Internet. Bei Lesungen von meinem Buch erwarten viele, dass ich genauso alt bin wie Sie, weil es ein Jugendbuch ist, und Sie das Buch mit Ihrer Zeit verbinden. Und wenn ich dann auf die Bühne gehe, fragen Sie, wer ist das? Sie schauen mich an und sagen, wer ist dieser alte Mann? Sie sind irgendwie schockiert, wenn sie mich sehen. Aber allgemein glaube ich, die Leute wollen etwas, das wirklich solide ist, das eine gewisse Beständigkeit hat und von ihrem Leben erzählt.
0: Wenn wir über Film, Drogen und Rausch sprechen, taucht immer wieder bei vielen Filmen, auch bei Trainspotting, die Frage auf, wird der Drogenkonsum darin irgendwie verherrlicht oder ist es auch eine Warnung?
3: I think our whole society is founded on addiction now, you know, so street drugs are a very, very small part of it.
5: Ja, also ich meine, ich glaube, unsere gesamte Gesellschaft basiert mittlerweile auf Sucht. Es ist für uns mittlerweile unmöglich, ohne Suchtmechanismen zu funktionieren. Wir sind in einer Online-Erfahrung gefangen, die aus Dopaminkicks und dem Doomscrolling von einem Thema zum nächsten besteht. Für die Dopamin-Highs und die darauf folgende Depression und die Zerstörung unserer kognitiven Fähigkeiten und unserer Konzentrationsfähigkeit.
0: Vielleicht formuliere ich die Frage anders. Warum, glauben Sie, fühlt sich das Kino immer wieder zu Geschichten über Sucht, Rausch und Exzesse hingezogen? Was finden Filmschaffende an diesen Erfahrungen so unwiderstehlich?
5: Ich denke, es ist das Drama. Egal, ob man Romanautor, Filmemacher oder Theaterautor ist. Man interessiert sich dafür, dass Dinge passieren. Und ich glaube, bei der Sucht werden Menschen dazu getrieben, sich auf eine Weise zu verhalten, wie sie es normalerweise eben nicht tun würden. Und außerdem kommen sie mit Menschen in Kontakt, denen es genauso geht. Man hat also ein viel größeres Potenzial für Konflikte, für Drama und Missverständnisse und all die Dinge, die sich daraus ergeben.
0: Das sagt der schottische Autor Irvin Welsh. Sein neuer Roman Men in Love ist jetzt auf Deutsch erschienen im Kunstmann Verlag. Und wir sprechen gleich noch weiter über Rausch und Sucht im Film. Nach Orla Gartland und Matt Maltese mit So Perfect.

0: Der schottische Autor Irvin Welsh hat Trainspotting geschaffen und jetzt einen neuen Roman vorgelegt, Men in Love. Und wir wollen das Thema Rausch, Ekstase und Sucht noch vertiefen und auch in die Filmgeschichte schauen, wie verschiedene Filmschaffende mit dem Thema visuell und erzählerisch umgegangen sind. Und intensiv beschäftigt hat sich damit der Filmwissenschaftler Markus Stiegelegger. Guten Tag.
1: Ja, schönen guten Tag.
0: Ja, Irvin Welsh hat gerade im Interview erzählt, dass Literatur einen großen Vorteil hat. Die Literatur kann beschreiben, was im Kopf einer Figur passiert. Der Film muss dafür eben Bilder finden. Ist genau das die eigentliche Herausforderung, wenn Kino Rausch darstellen will, etwas sichtbar zu machen, das sich eigentlich nur im Inneren abspielt?
1: Meines Erachtens gibt es unterschiedliche Herausforderungen, wenn man sich mit Rausch und vor allem Drogenrausch im Film beschäftigt. Und die erste ist natürlich auch der Kontext, in dem das stattfindet. Wenn man sich tatsächlich dazu entscheidet, in die Subjektive einer berauschten, also unter Drogeneinfluss stehenden Person zu gehen, muss man natürlich filmische Mittel nutzen, die eben das dem Publikum klar machen. Das ist tatsächlich in der Filmgeschichte immer mal wieder unternommen worden, aber nicht so verbreitet, wie man vielleicht annimmt. Nehmen würde. Natürlich sind dabei Verfremdungen der Realität wichtig, also Dinge, die auch der Surrealismus im Film schon eingesetzt hat in den 20er Jahren. Aber man sieht das in berühmten Beispielen wie Trainspotting zum Beispiel mit dem Baby, das so an der Decke entlang läuft, oder zum Beispiel die veränderten Teppichmuster oder die Dinosauriervisionen aus Fear and Loathing in Las Vegas, ne, mit Johnny Depp. Das sind Filme, die aus anderen Kontexten etablierte filmische Mittel nutzen, um Drogenvisionen deutlich zu machen. Aber auch die Montage, also der Rhythmus der Montage oder andere visuelle Verzerrungen und so weiter können eingesetzt werden. Von Easy Rider bis zu Requiem for a Dream sehen wir das.
0: Es ist ja auch immer ganz wichtig, den gesellschaftspolitischen oder kulturellen Kontext mit reinzunehmen. Also wenn man jetzt mal auf die US-amerikanische Filmgeschichte schaut, da galt ja in Hollywood von 1934 bis 67 der Hays Code. Und nach diesem Zensurcode war auch das Zeigen von Drogenkonsum nicht erlaubt. Also wie sind die Filmschaffende denn in dieser Zeit damit umgegangen?
1: Man muss jetzt natürlich sagen, dass Drogen auch immer neu definiert werden, je nach gesellschaftlicher Übereinkunft. Und man kann genauso wie Heroin und andere harte Drogen auch Rauchen oder Alkohol genauso definieren. Und im Hays Code ist ja zum Beispiel auch Alkohol als eine Drogeneinwirkung, die tabuisiert wurde, aufgeführt. Es gibt entsprechend relativ selten solche filmischen Darstellungen. Es kommt vor und es wird immer sehr eindeutig bewertet. Also um den Hays Code zu befriedigen, konnte man dann Szenen mit Randfiguren einbauen, wie zum Beispiel im Film Noir, wo dann auch mal drogenabhängige Leute oder zumindest Leute unter Drogeneinfluss vorkommen, wie in Tote schlafen fest mit Humphrey Bogart. Da ist aber nicht das subjektive Erleben des Drogenrausches im Zentrum. Der einzige Film ist vielleicht Der Mann mit dem goldenen Arm von Otto Preminger aus dem Jahr 55, der sich sehr weit voranwagt, weil er tatsächlich einen Jazzmusiker mit Heroinsucht thematisiert. Aber das ist etwas, was wirklich singulär eigentlich vor allem im Hollywood-Kino damals war.
0: Und wenn man dann weiter schaut, Filme wie The Lost Weekend, Easy Rider, Trainspotting, Requiem for a Dream, dann sieht ja der Rausch in jedem Film ganz anders aus. Sie haben eben schon erwähnt, dass die unterschiedliche Mittel benutzen, aber wie hat sich die Art verändert, wie das Kino Rausch zeigt?
1: Es gibt auf jeden Fall eine größere Neugier und eine größere Offenheit mit dem Ende der 60er Jahre, und dort entsteht eigentlich ein eigenes Subgenre, das heißt Head Films oder Head Movies, und Head bezieht sich natürlich auf die psychedelische Wirkung von Drogen, und Roger Corman war der Produzent von Filmen wie Der Trip oder Psych Out, die Ende der 60er Jahre dann ins Kino kamen und heute dem Kontext des New Hollywood zugerechnet werden, also dieser neue Erfindung von Hollywood nach der Krise in den 60er Jahren. Und Figuren wie Peter Fonda oder Dennis Hopper sind da natürlich führend und präsent, und beide haben bezeichnenderweise den Film Easy Rider gedreht, der 69 dann als Bikerfilm auch einen Drogentrip sehr subjektiviert umsetzt und den positiv konnotiert. Also die Leute nehmen dann, also zwei Männer, zwei Frauen auf einem Friedhof, LSD, und das wird uns wirklich ungefiltert direkt mit filmischen Mitteln weitergegeben. Also hat man eine etwas positivere Perspektive auf Drogen und Rausch, und das wirkt sich bis heute, also bis in Filme wie Trainspotting, die so einen Lifestyle-Drogenkonsum ja auch thematisieren, aus. Es gibt aber auch auch immer diese sozialrealistische, eher kritische Darstellung, wie wir sie bei Panik im Needlepark mit Al Pacino 1971 schon haben und in Deutschland mit Christiane F. Ja? Also das sind natürlich ganz andere Herangehensweisen, die parallel dazu existieren.
0: Aber gerade Christiane F. hat ja auch so ein Drogenschick hervorgerufen. Wenn Sie sagen, sozialrealistisch, ist denn sozialrealistisch auch dann das Mittel, um Drogen nicht zu verherrlichen? Und funktioniert es immer im Fall von Christiane F. ja auch nicht unbedingt, oder?
1: Das ist absolut zutreffend, muss man leider sagen, dass der harsche Realismus, mit dem das Milieu Drogenabhängiger dargestellt wird, nicht notwendigerweise das Publikum abschreckt. Also ich kann das selbst als Zeitzeuge, der natürlich damals Anfang der 80er Jahre auch als Jugendlicher fasziniert war von Buch und Film Christiane F., der Soundtrack von David Bowie und all diese Dinge haben natürlich einen Zugang, ein Faszinosum ermöglicht, dass diese kritische Absicht des Films etwas unterläuft. Das ist genau so in Trainspotting natürlich der Fall. In den 90er Jahren ist einer der Lifestyle-Kultfilme der 90er Jahre. Und auch da ist es so, dass die düsteren Aspekte der Drogensucht nicht unbedingt das andere überdecken. Requiem for Dream ist da vielleicht etwas radikaler, weil dieser Film fast keine positiven Aspekte gegen Ende dann zurücklässt. Also es ist wirklich zermürbend. Wenn man aber wirklich einen ganz harschen Realismus wie in dem Film Mad Love in New York von den Safdie-Brüdern von 2014 voraussetzt. Also das Ganze ist zermürbend und es ist wirklich kein Film, der einen dazu bringen würde, das ausprobieren zu wollen.
0: Hat sich denn, wenn wir aufs Heute schauen oder sagen wir mal ja seit den 2000er Jahren, die Darstellung von Sucht im Kino verändert? Es gab ja auch immer wieder jetzt Serien in der letzten Zeit, Euphoria, Dope Sick. Merkt man da eine Änderung?
1: Ja, also es hat sich sicher ausdifferenziert, weil das Bewusstsein des Publikums für unterschiedliche Drogen und deren Wirkung durchaus gewachsen ist. Also man muss jetzt sagen, es gab eine Generation, die hat mit Drogen immer Heroin und Spritzensätzen und Zwangsprostitution und all diese Dinge verbunden. Das hat sich natürlich verändert, dadurch, dass die Clubkultur dann mit Ecstasy und anderen Drogen konfrontiert war, die sich viel weiter in die Mitte der Gesellschaft hinein etablierten ließen. Und das reflektieren natürlich diese Filme auch. Und Euphoria ist mit Sicherheit keine Serie, die jetzt vor Drogenkonsum effektiv warnen kann. Vor allem auch die psychedelische Wirkung von Drogen ist nochmal was ganz anderes als dieses massive Betäubende, was vielleicht auch mit Heroin verbunden wird und anderen Morphinen. Also von daher ist natürlich das Faszinosum der Drogenvision etwas, was natürlich in neueren Filmen unheimlich differenziert vorkommt. Also der Film Queer von Luca Guadagnino ist da zum Beispiel ein Film, der das wirklich total als Subtext mitträgt und der auch keinen negativen Aspekt dabei ins Zentrum rückt. Und auch Gaspar Noé mit Enter the Void benutzt natürlich diese drogenveränderte Wahrnehmung sehr stark in Übertragung aufs Publikum, um ganz andere Dinge damit auszudrücken. Also es ist so, dass von dem Drogenkonsum als Problem es sich verlagert hat auf Drogen als eine erweiterte Wahrnehmung von Realität, was ja auch immer so eine dieser Perspektiven war.
0: Welches Verhältnis haben Rausch und Kino? Also könnte man sagen, es gibt eine Verbindung, denn Kino selbst oder ist Kino selbst auch irgendwie eine Form des kontrollierten Rauschs mit der Dunkelheit, der Musik, dem Zeitverlust, den starken Emotionen?
1: Also das ist natürlich fast schon eine rhetorische Frage, denn natürlich ist das Filmerleben in diesem Zurückgeworfensein auf diese rein subjektive Wahrnehmung, das Ereignis auf der Leinwand auf uns einströmend zu sehen und auch zu hören, das sind Dinge, die uns auf eine Weise vereinnahmen. Ich nenne das ja, der Film verführt uns, er vereinnahmt uns komplett. Wir werden zu einer Immersion quasi gebracht, uns in den Film hineinzuleben. Das hat schon Ähnlichkeiten zum Rausch, aber man muss da auch vorsichtig sein, weil der Rausch, wie gesagt, etwas Unkontrolliertes hat. Und es gab ja früher schon die Theorie, dass Film und Traum sehr starke Ähnlichkeiten aufwiesen. Auch das gibt es absolute Widerlegungen für die, quasi wie Traum tatsächlich funktioniert. Also ist Film in gewisser Weise immer etwas Virtuelles, etwas, was unsere Imagination eigentlich dann symbolisch herausfordert und nicht so sehr die komplette Vergleichbarkeit. Also es gibt Ähnlichkeiten, aber es sind die Ähnlichkeiten zwischen Rausch, Traum und Filmrezeption, die ich hier diskutieren würde in dem Fall.
0: Ich habe gesprochen darüber, wie Kino mit Rausch und Sucht umgeht und Drogen mit dem Filmwissenschaftler Markus Stiegelegger. Vielen Dank fürs Gespräch.
1: Sehr gerne. Tschüss.

0: Deutschlandfunk Kultur mit Hooverphonic und The World is Mine. 10 Tage Kinofest gehen heute Abend zu Ende im Schweizer Tessin. Dann wird in Locarno der Goldene Leopard für den besten Film verliehen. 2 deutsche Filme konkurrieren im Wettbewerb auch um den Hauptpreis. Wer aber die größten Chancen hat und wie sich das Kino am Lago Maggiore dieses Jahr präsentiert hat, das weiß mein Vollbildkollege Patrick Welinski, denn er hat das Festival in Locarno verfolgt. Patrick, fangen wir mal mit einem Überblick an. Im letzten Jahr war Locarno mit Filmen von Radu Judith, Julian Radlmayr oder Alexandre Kobyrice erstaunlich prominent besetzt. Viele sprachen von einem der besten Jahrgänge seit langem. Wie war es denn in diesem Jahr?
1: Ja, also so gut wie letztes Jahr war es dieses Jahr nicht, aber man hat schon gesehen, dass das letzte Jahr die Filmbranche aufgerüttelt hat. Locarno hatte in diesem Jahr 22% mehr Filmeinreichungen. Das ist ein unglaublicher Sprung, aber so ein Niveau vom letzten Jahr kann man vielleicht nicht wiederholen. Dazu gab es dieses Jahr, finde ich, zu viele Filme, die eher auf der Suche waren nach ihrer Form, nach ihren Themen. Autorenfilme, die manchmal zu zaghaft waren, gar nicht so formgewaltig, wie man es sonst hier gewohnt ist. Der stilsicherste und das sagt ja vielleicht so einiges, das war der bekannteste Name im Wettbewerb, der Südkoreaner Hang Sang-soo, der ja 3-4 Filme im Jahr dreht. Und auch in seinem neuesten erzählt er wieder von einer Familie, vor allem von dem Neid der Mutter auf die eigene Tochter. Am Ende ein bisschen düster, aber auch sehr offen in der Hoffnung, dass Kunst auch Familienkonflikte kitten kann. Und das ist eigentlich schon das Schöne an so einem durchwachsenen Jahrgang, denn selbst wenn die großen Würfe fehlten, hält einer wie Hong Sang-soo mit seiner stillen Meisterschaft die Fahne hoch und erinnert daran, dass Kino gar nicht laut sein muss, um uns zu berühren.
0: Ja, das asiatische Kino ist ja seit vielen Jahren schon sehr präsent auf den europäischen Festivals und man merkt langsam immer mehr, die europäischen Festivals kämpfen ein Stück weit mit dem Liebesentzug aus Amerika. Die Hollywood-Studios meiden die Festivals für ihre Prestigeprojekte und keiner weiß, ob das vorläufig ist oder von Dauer. Wie ist denn Locarno damit umgegangen?
1: Ja, offensiv. Also zum einen waren halt Stars da und Stars bringen Hollywood irgendwie mit. Olivia Wilde war da, hat auf der Piazza Grande ihre Beziehungskomödie The Invite gezeigt und auch ein ausverkauftes Haus vor Augen gehabt. 8000 Leute waren da. Darren Aronofsky war da, Isabella Rossellini, Oscar-Gewinnerin Zoe Saldana und James Gray, die bekamen ihre Ehrenpreise. Auf den Leinwänden aber, da wurde schon dieser Liebesentzug aus Hollywood sehr deutlich. Da gab es eher 2 amerikanische Indie-Filme versteckt in den Nebenreihen. Erin Vasilopoulos mit ihrem Roadmovie Destroy All Girls, die von einer Street-Skating-Szene in New York erzählt, und Vincent Groshaw mit einem, wie ich fand, sehr durchschnittlichen Gefängnisdrama Bruton. Im Wettbewerb selber fehlte überhaupt US-Kino und das ist eine Bewegung, die schon länger anhält, auch weil ich denke, die Verwertungslogik in den USA immer stärker auf den eigenen Markt setzt. Also viele Filme, die in den letzten Jahren in Locarno ganz selbstverständlich gelaufen wären, die zeigen die Weltvertriebe heute lieber in Sundance oder auf einem anderen nordamerikanischen Festival. Aber das sagt am Ende wirklich über den Zustand Hollywoods mehr als vielleicht über Locarno.
0: Wenn wir mal auf den Wettbewerb schauen, welche Themen haben denn da in diesem Jahr dominiert?
1: Ich glaube, das stärkste Thema, das waren Betrachtungen von gebrochener Männlichkeit. Da gab es einen schönen Film aus Rumänien, Du gehörst hier nicht hin, über einen Chirurgen in einer Kleinstadt, dessen Sohn in einer rechtsradikalen Gruppe ist und der bei einer nächtlichen Aktion einen Roma-Mann tötet. Und da geht es um Väter und Söhne, aber auch um das Gift der Erwartungen, ein sehr moralisches Drama, ein wirklich starkes Stück Kino. Noch radikaler und ich finde auch interessant, Santa war da ein kanadischer Film, Manhunt, der hat hier viele sehr aufgewühlt. Regisseur Wayne Wapimukwa erzählt von den Northern British Columbia Murders, das war ein wahrer Fall, bei dem 2019 2 junge Männer mehrere Menschen und sich selber dann töteten. Der Film ist jetzt erstmal eine Studie über toxische Männlichkeit, über Radikalisierung, über die Manosphere, über Frauenhass, aber Regisseur Wapimukwa versucht, diese Jungs auch zu verstehen und in Locarno hat er gesagt, in einem Punkt hätten die beiden Täter recht gehabt. Sie seien von der Gesellschaft vergessen und abgehängt worden. Ihre mörderische Antwort darauf, die verurteilt er aber.
2: They have a point that society has left them behind and society has deprived them of a future. They've made the wrong decisions about that problem. They've made decisions I certainly would not make myself, but the problem to which they are responding is objective and real and true.
1: Genau dieses Durchfallen durchs Raster, dieses keinen Raum mehr haben, das zeigt dieser Film sehr verstörend, aber auch sehr, sehr präzise.
0: Kommen wir zu den beiden deutschen Wettbewerbsfilmen. Den Anfang hat Isabel Stewa gemacht mit ihrem ukrainischen Liebesdrama I Rarely Wake Up Dreaming. Sie war ja letzte Woche auch hier im Interview in Vollbild. Am Mittwoch dann gab es den Auftritt der aus Israel stammenden und in Berlin lebenden Künstlerin Anne Oren. Sie hat ihren Film Objet A mit Louis Hoffmann in der Hauptrolle vorgestellt. Die US-Branchendienste haben den Film schon als Feast for the Senses beschrieben, also Fest der Sinne. Was ist das für ein Film?
1: Ja, Anne Oren hat ja schon in ihrem Debütfilm Piaf, der auch in die deutschen Kinos kam, eine Frau in ein Pferd verwandelt und ist seitdem so etwas wie die leidenschaftlichste Objektfetischistin unter den Autorenfilmerinnen. Und Objet A schließt ein Stück weit da an. Es geht um ein Chirurgen-Ehepaar, die in einer ja, sehr symbiotischen Beziehung leben, die einen Pilz entwickelt haben, der menschliche Haut nachbilden kann. Doch diese beiden sind auch sehr gefangen in einer seltsamen Spirale aus Lust, aus Zweifel, aus Begehren. Beide haben zum Beispiel große Angst vor der Klimaapokalypse, masturbieren dann zu Nachrichten von 41 Grad Hitzetagen und Waldbränden. Er will daraufhin zur Puppe werden,

0: are from the natural world that we are a part of.
1: Also je mehr wir uns der Illusion hingeben, unseren Körper zu beherrschen, umso weniger haben wir wirklich eine Verbindung zur Natur. Und daraus macht sie ein herrlich durchgeknalltes Kino mit sehr mutigen körperlichen Performances von Louis Hofmann und seiner Filmpartnerin Erne Schwarz, die dieses Paar unglaublich hingebungsvoll spielen, ganz nah an einer Choreografie.
2: Also allgemein kann man sagen, in Locarno wird das Kino gefeiert. Es gibt aber auch einen kritischen Einwand zum Locarno-Programm, gerade aus der Schweizer Presse. Da heißt es nämlich, viele dieser Filme, selbst die Preisträger, kommen später kaum in die Kinos. Patrick, kann ein Festival auf Dauer funktionieren, wenn es seinen Entdeckungen kein Sprungbrett ins Kino baut?
1: Das ist eine gute Frage. Aber ich glaube, bis auf Cannes vielleicht, gilt das fast für jedes Festival mittlerweile. Und ich muss ehrlich gesagt an etwas denken, das der ehemalige Locarno- und Venedig-Chef Marco Müller neulich in einem Interview gesagt hat. Er hat nämlich gesagt, dass die Festivals sich in den letzten Jahren leider zu sehr von Studios und Streamingdiensten vor den Karren einer sehr brutalen Verwertungslogik haben spannen lassen. Also eine Festivalpremiere ist häufig nur noch so ein Steinchen zwischen Kinoauswertung und Streamingpremiere. Die eigentliche Funktion von Festivals war aber eigentlich immer eine andere. Es ging darum, mehr als Sprungbrett zu sein. Ich könnte auch fragen, warum kommt jede Woche eine französische Mainstream-Komödie ins Kino und eben nicht ein Film wie Manhunt oder September Afternoon? Ich sehe diese Einwände gar nicht als Kritik an Locarno, eher als Kritik an der Mutlosigkeit der Verleiher, die auf Nummer sicher gehen wollen. Vielleicht, um es zum Ende zu bringen, ist ein Festival wie Locarno kein Sprungbrett, sondern ein Schutzraum. Der letzte Ort, an dem ein Film einfach mal Kunstwerk sein darf, bevor dann die Marktlogik kommt und sagt, rechnet sich das Ganze überhaupt?
2: Das sagt also mein Vollbildkollege Patrick Wilinski über das heute zu Ende gehende Filmfestival von Locarno. Und wer dann letztendlich gewonnen hat, das können Sie heute Abend hören in unserem Kulturmagazin Fazit ab 23:05 Uhr. Oh.

0: Der Film Teenage Sex and Death at Camp Miasma war beim Filmfestival in Cannes im Mai einer der meistbeachteten Filme und dafür gab es viele Gründe. Darunter zum Beispiel den ungewöhnlichen Titel oder Emmy-Gewinnerin Hannah Einbinder und Weltstar Gillian Anderson in den Hauptrollen und auch die Tatsache, dass hinter der Kamera Jane Schoenbrunn stand, seit I Saw the TV Glow mindestens im US-amerikanischen Genre-Kino ein echter Shootingstar. Patrick Heidmann hat den ungewöhnlichen Horrorfilm gesehen und Schoenbrunn auch zum Interview getroffen. Patrick, es ist ein recht eindrücklicher Titel, Teenage Sex and Death at Camp Miasma. Wie sehr ist der Titel auch Programm?
1: Also Sex und der Tod stehen auf jeden Fall recht weit oben auf der Tagesordnung in diesem Film. Und ganz besonders wichtig ist tatsächlich dieses Camp Miasma, denn das ist hier der Titel eines fiktiven Films im Film. Camp Miasma war ein Horror-Slasher aus den frühen 80ern, ziemlich erfolgreich und mit richtig vielen schlechten Fortsetzungen, also ein bisschen so wie Prom Night oder Nightmare on Elm Street. Und die junge, queere Regisseurin Chris, gespielt von Hannah Einbinder, die ganz stark geprägt ist von diesem Kultfilm, möchte jetzt also ein Remake drehen, frei von der Misogynie, Transphobie und Queerfeindlichkeit, die beim Original noch an der Tagesordnung war. Und dazu sucht sie die damalige Hauptdarstellerin auf, Billy Presley, gespielt von Gillian Anderson. Die lebt am damaligen Drehort ganz zurückgezogen im Wald und bei viel Fastfood kommen die beiden sich dann näher, intellektuell, aber vor allem auch körperlich. Und immer mehr verschwimmen dabei so die Ebenen zwischen Realität und Fiktion. Und irgendwann steht die Frage im Raum, ob eigentlich dieser Killer aus den Camp Miasma-Filmen, ein im See hausendes Transwesen namens Little Death mit einer merkwürdigen belüftungsschachtartigen Konstruktion als Kopf, ob dieses Wesen womöglich doch tatsächlich existiert.
0: Das ist Jane Schoenbrunns dritter Spielfilm, aber der erste, der in Deutschland auch regulär im Kino zu sehen ist. Ich erinnere mich noch, im Panorama lief, glaube ich, letztes Jahr I Saw the TV Glow und ganz viele waren sehr begeistert. Aber vielleicht muss man ein bisschen erklären, wer diese Regieperson ist.
1: Genau, Jane Schoenbrunn ist trans und identifiziert sich als nicht-binär. 2021 machte Schoenbrunn mit We Are All Going to the World's Fair zum ersten Mal von sich reden. Die Geschichte einer einsamen Jugendlichen, die an einer viralen Internet-Challenge teilnimmt und sich dann körperlich wie mental zusehends verändert. 2024 lief dann bei der Berlinale und er war eben auch in Sundance I Saw the TV Glow. Da ging es ja um zwei TeenagerInnen, die zusammenkommen über die Liebe zu einer Fantasy-Serie, die beide ganz toll finden und die nach und nach durch diese gemeinsame Liebe zum Fernsehen ihre eigene Identität hinterfragen. Und zusammen mit Camp Miasma stellen diese drei Filme eine Trilogie dar, die Screen Trilogy nennt Schoenbrunn das selbst, weil es in allen Geschichten um Bildschirme geht, also Computer, Fernsehen oder jetzt auch die Kinoleinwand und vor allem aber eben auch immer um diese Grenzen zwischen Realität und Fiktion. Und in allen Filmen kreist Schoenbrunn dann auch immer um Themen aus dem eigenen Leben, also das Ankommen in der eigenen Identität, das Finden einer selbstbestimmten Körperlichkeit und vor allem aber auch eben so eine Obsession mit Popkultur und mit Filmen und Mediengeschichte.
0: Und was genau hat Schoenbrunn daran gereizt, sich mit diesem Slasher-Genre auseinanderzusetzen?
1: Ja, Schoenbrunn ist auf jeden Fall ein Riesenfan von Genre-Kino, Horror und Fantasy ganz besonders. Und im Interview ging es dann darum, dass für die eigenen Filme eben immer das eigene Leben auch etwas ist, was Schoenbrunn umtreibt. Bei I Saw the TV Glow ging es eben um das Finden von Transidentität und Camp Miasma ist da jetzt quasi der nächste Schritt.
2: I think before the title popped into my head, if I'm being honest, I knew that the next film...
3: Noch vor dem Filmtitel wusste ich, dass das nächste Projekt mein erster Post-Transitions-Film wird. Ich schrieb an dem Film, als ich damit beschäftigt war, anzukommen in meinem Körper, meiner Identität und meiner Sexualität. Die Auseinandersetzung damit hat mich zum Motiv des Transmonsters im Slasher-Genre geführt. Ich wollte einen Film darüber drehen, die internalisierte Scham zu überwinden. Und wie geht das besser als mit einer Neuinterpretation von Buffalo Bill oder Norman Bates und Ähnlichem?
2: Remake Buffalo Bill oder Norman Bates oder whoever it might be.
1: Ja, der Verweis an Filme wie Das Schweigen der Lämmer oder Psycho ist hier natürlich dann ganz besonders interessant, denn tatsächlich ist das Motiv des Killers als Transperson in der Kinogeschichte ja ziemlich präsent und weit verbreitet, aber immer als plumpes, nicht besonders positives Klischee und dagegen geht Schoenbrunn jetzt an.
0: Hanna Einbinder, das hattest du erwähnt, spielt ja die Filmregisseurin. Hanna Einbinder sagte in Interviews zuletzt mehrfach, dass diese im Film gespielte Regisseurin auch ein alter Ego Schönbrunns sei für sie. Sieht Schönbrunn selbst das auch so?
1: Ich hatte mich das natürlich auch gleich gefragt, als ich den Film gesehen habe, weil diesen Zwiespalt, vor dem Chris in dem Film steht, der ist wahrscheinlich ja sicher auch Schönbrunns, nämlich dass man diese alten Horrorfilme aus der Kindheit und Jugend irgendwie liebt und nostalgisch verklärt, aber dann doch auch ablehnt, weil man mit diesen patriarchal-heteronormativen Elementen eigentlich nicht so viel anfangen kann oder sie umkrempeln möchte. Und deswegen hat Schönbrunn das sich durchaus angezogen, den Schuh mit dem alter Ego.
3: In der von Hannah gespielten Figur ging es mir auch um eine Parodie meiner selbst. Es geht im Film ja um jemanden, der von seinem Gegenüber lernt, die eigenen, überintellektualisierten und neurotischen Gedanken auch mal hinter sich zu lassen und stattdessen den eigenen Körper sprechen zu lassen. In diesem Aspekt der Figur erkenne ich mich definitiv wieder.
1: Ja, und wo wir gerade von Hannah Einbinder sprechen, sie und Gillian Anderson als Paar sind gerade in ihrer Gegensätzlichkeit wirklich ganz fantastisch.
0: Und jetzt sag mal zum Schluss, ist Teenage Sex and Death at Camp Miasma nun eher eine Hommage an das Genre oder doch dann eine kritische Dekonstruktion?
1: Ja, da in Schönbrunns Brust da ja zwei Herzen schlagen, würde ich sagen, ist es tatsächlich irgendwie beides gleichermaßen. Man kommt als Fan des Slasher-Genres schon auf seine Kosten hier. Es geht am Ende auch richtig, richtig blutig zu. Aber besonders viel Freude, denke ich, hat man an dem Film, wenn man eben auch interessiert ist an so einer intellektuellen, thematischen Auseinandersetzung mit dieser Art Kino und seinen Metaphern. Und wenn man auch einen Sinn hat fürs Schräge, fürs Rätselhafte und dann natürlich eine sehr poppig abgründige Bildsprache, die bei Schönbrunn immer sehr wichtig ist. Und insbesondere interessant finde ich dann, dass wenn man genau überlegt, es hier eigentlich die ganze Zeit um den weiblichen Orgasmus geht. Also der Name Little Death für diesen Trans-Killer ist eben auch nicht zufällig gewählt. Und das in dieser Kombination mit Sex und Tod, das finde ich schon recht clever und originell.
0: Also wer jetzt nicht neugierig geworden ist, weiß ich auch nicht. Patrick Heidmann über den Film Teenage Sex and Death at Camp Miasma. Der kommt am Donnerstag in die Kinos. Nach den Nachrichten geht es hier weiter mit der Echtzeit. Die geht heute auf Schatzsuche. Viel Spaß dabei. Ich bin Susanne Burg.

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1: Uhr, die Nachrichten. Indonesien ist zum zweiten Mal innerhalb weniger Stunden von einem starken Erdbeben erschüttert worden. Es hatte nach Angaben des US-Erdbebenzentrums die Stärke 6,9. Betroffen war die Insel Sumatra im Westen des südostasiatischen Landes. Über mögliche Opfer oder Schäden ist noch nichts bekannt. In der vergangenen Nacht hatte ein Erdbeben der Stärke 7,7 die Insel Flores im Osten Indonesiens erschüttert. Dabei kamen nach bisherigen Erkenntnissen mindestens 38 Menschen ums Leben. Rettungskräfte suchen in den Trümmern weiter nach Verschütteten. Bei israelischen Luftangriffen im Südlibanon sind nach libanesischen Angaben mindestens 9 Menschen getötet worden. Wie das Gesundheitsministerium in Beirut mitteilte, trafen die Angriffe unter anderem die Dörfer Ansar und Deir al-Sahani. Dabei habe es auch mindestens 9 Verletzte gegeben. Israels Militär erklärte, es habe nach einer Aktion gegen seine Soldaten Anlagen der vom Iran unterstützten Hisbollah-Miliz angegriffen. Der libanesische Ministerpräsident Salam erklärte dagegen, in Ansar gebe es keine militärische Infrastruktur. Libanesischen Staatsmedien zufolge waren es die Angriffe mit den meisten Todesopfern seit der Vereinbarung eines Rahmenabkommens zwischen Israel und dem Libanon im Juni. Dieses sieht eine Entwaffnung der Hisbollah, einen schrittweisen Abzug der israelischen Truppen aus dem Süden des Libanon und die Entsendung der libanesischen Armee in die Region vor. Ein Waldbrand im belgischen Naturschutzgebiet Hohes Venn nahe der deutschen Grenze breitet sich rasch aus. Wie die belgischen Behörden mitteilten, haben die Flammen bereits rund 1600 Hektar Vegetation zerstört. Der Brand in einem Waldgebiet nahe der deutschen Gemeinde Monschau war gestern ausgebrochen. Die belgische Feuerwehr erhält Unterstützung aus Deutschland und anderen Ländern. EU-Krisenkommissarin Labibe erklärte im Online-Dienst X, so seien auch 2 Hubschrauber aus den Niederlanden, ein weiterer aus Tschechien sowie 2 Löschflugzeuge aus Schweden auf dem Weg nach Belgien. Bei der Bekämpfung des Waldbrandes im nordrhein-westfälischen Kreis Düren bei Hürtgenwald verzeichnet die Feuerwehr indes Erfolge. Ein Sprecher sagte, das Feuer habe sich nicht weiter ausgebreitet. Der besonders bedrohte Ortsteil Gai bleibe aber vorerst evakuiert. In der Region sind inzwischen 1400 Einsatzkräfte und mehrere Hubschrauber an der Brandbekämpfung beteiligt. Bundeskanzler Merz bedankte sich in einem Telefonat mit dem Dürener Landrat Nolten bei den Einsatzkräften. In Polen ist die größte Marienstatue Europas eingeweiht worden. In dem Dorf Konotopje nordwestlich von Warschau fand ein feierlicher Gottesdienst statt. Das Monument aus Beton erreicht mit Sockel eine Höhe von mehr als 55 Metern. Errichtet wurde es von einem privaten Stifter. Berichten zufolge investierte der Unternehmer Karkosik umgerechnet rund 23 Millionen Euro in das Projekt. Die Marienstatue von Konotopje reiht sich ein in eine Serie monumentaler Sakralbauten in Polen. Bereits seit 2010 steht in Świebodzin nahe der deutschen Grenze eine 36 Meter hohe Christusstatue, die sich an das berühmte Wahrzeichen von Rio de Janeiro anlehnt. In Berlin findet derzeit die Techno-Parade Rave the Planet statt. Die Veranstalter erwarten im Vorfeld bis zu 300.000 Teilnehmer. Die Parade verläuft entlang der Straße des 17. Juni zwischen Brandenburger Tor und Siegessäule. Sie findet zum 5. Mal in Berlin statt, als Nachfolgeveranstaltung der Love Parade. Zum Auftakt gab es eine Schweigeminute für die Opfer des islamistischen Terroranschlags am Rande des Christopher Street Day vor 3 Wochen. Die Techno-Parade heute findet unter verstärkten Sicherheitsvorkehrungen statt. Rund 1500 Polizisten sind im Einsatz. Das Wetter. In der Nacht wolkig in einem Streifen vom Südwesten über die Mitte bis nach Brandenburg lokale Schauer und Gewitter, sonst meist gering bewölkt und weitgehend trocken, Tiefsttemperaturen 22 bis 16, im Norden bis 10 Grad, morgen wechselnde Bewölkung, im Süden örtlich kräftige Schauer und Gewitter, lokal Unwetter, im Norden und großen Teilen der Mitte meist trocken, Höchstwerte zwischen 20 Grad in der Nord- und 33 Grad in der Südhälfte. Die weiteren Aussichten: Am Montag bewölkt oder wechselnd bewölkt, gebietsweise Schauer und Gewitter bei 20 bis 28 Grad. Das waren die Nachrichten.
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2: Hallo. Barfuß durch Sand gehen, die weichen, manchmal auch ziemlich rauen Körnchen an den Füßen spüren. Ich weiß nicht, wie es Ihnen geht, bei mir löst das sofort Sommergefühle aus. Ob am Strand, am See oder auch einfach auf dem Spielplatz, Sand verbreitet irgendwie Leichtigkeit. Aber Sand ist so viel mehr. Beton, Glas, Kosmetik oder auch Zahnpasta, in allem steckt er drin. Er ist sogar nach Wasser der zweitmeist verwendete Rohstoff der Welt. Und Sand ist auch nicht gleich Sand. Jedes Korn ist einzigartig und wurde über Jahrtausende geformt. Viele Geschichten also rund um dieses Material. Vier davon hören Sie in der kommenden Stunde. Hier schon mal die Kurzfassung.
3: Sand, aus verwittertem Gestein, meist aus Quarz bestehende, feinkörnige, lockere Substanz, die einen Teil des Erdbodens bildet.
4: Der berühmteste Strand der Welt, Copacabana. Ich baue ein
5: Schloss aus Sand. Wo immer Givili ist, sammelt sie Sand für ihre Kunst. Daraus entstehen abstrakte Bilder oder ihre eindrucksvollen Skulpturen. Viele Japanerinnen und Japaner glauben an die heilende Wirkung des warmen Sandes. Das Sandbaden lindert Nervenschmerzen, das hilft gegen Rheuma.
6: Wenn man in die Wüste geht, dann ist der Sand immer da. Der kommt in die kleinsten Ritzen, der wird, wenn es schlecht läuft, auch mal im Essen sein.
2: Sand, soweit das Auge reicht. Das ist das Thema dieser Echtzeit. Wir hören Geschichten aus Rio de Janeiro und aus Japan. Wir hören, wie ein Sandkorn zur Kunst wird und was eine tagelange Wanderung durch die Wüste mit einem so macht. Sand, das ist übrigens alles, was kleiner ist als ein Kieselstein und größer als ein Staubkorn. Ziemlich klein also. Und er kann weiß sein, beige, aber auch rosa, violett, rot, braun oder schwarz. An der Copacabana ist er hell und fein und wie es sich in diesem Sand arbeitet, hören Sie gleich.

0: Hurts, Musik von Kerr Mercer. Die Copacabana, dieser 4 Kilometer lange Sandstrand von Rio de Janeiro, ist ja irgendwie der Inbegriff eines Traumstrandes. Dabei wird an diesem Strand gar nicht nur entspannt, manche arbeiten hier auch. Meine Kollegin Anne Herberg hat sich an der Copacabana unter die VerkäuferInnen gemischt und erzählt, wie es ist, in diesem Sand zu arbeiten.
1: Rafael Santanas Leben ist auf Sand gebaut. Auf einem weltberühmten, wohlbemerkt. Hell und feinkörnig. Ein konkav geformter Streifen, etwa 4 Kilometer lang und bei Sonne so dicht bevölkert, dass es kein Durchkommen gibt. Mann, das ist mein Leben. Hier verdiene ich meinen Lebensunterhalt und versorge meine Familie. Das hier ist also mein Büro. Perfekt. Niemand kommandiert mich herum. Und die Schule meiner Kinder zahle ich dank des Strandes. Rafael, den hier alle nur Rafinha do Marchi nennen, ist Eisteeverkäufer an der Copacabana. Immer barfuß, mit Blick auf den Atlantik und genügend Hornhaut an den Zehen, gegen den zwar weichen, aber hitzeheißen Sand. Dazu rund 30 Liter Gewicht auf den Schultern. In 2 Aluminiumfässern, links Zitrone, rechts Maracuja, selbstgebraut und eisgekühlt. Ein Klassiker hier an der Copacabana, einem Sehnsuchtsort, der allein durch seinen Namen schon ein Seufzen und Kopfkino auslöst. Sonne, nackte Haut, schwingende Hüften. Ein Mythos. Doch das war nicht immer so, sagt Stadthistoriker Luis Antonio Simas. Es gibt Berichte darüber, dass Europäer und insbesondere die Briten im 19. Jahrhundert eine tiefe Abneigung gegen das Baden an diesem Ort hegten. Zahlreiche erhaltene Briefe britischer Besucher belegen, dass sie die Gewohnheit, an den Strand zu gehen und im Meer zu baden, als barbarisch empfanden. Und als der portugiesische König 1817 aus Gesundheitsgründen baden sollte, ließ er sich aus Panik ein eigenes Badehaus abseits des Meeres bauen. Der Strandbesuch galt als barbarische Angewohnheit der Indigenen, den Tupinambas, die fast nackt herumliefen, gern badeten und Körperkontakt pflegten. Im Grunde genau das, was die Cariocas heute auch machen. Die Cariocas, die Einwohner von Rio de Janeiro. Das große Baden begann erst Mitte des 20. Jahrhunderts, als der dünne, wild umbrandete Küstenstreifen zur sandigen Bühne aufgeschüttet und die Copacabana zum Inbegriff des brasilianischen Lebensstils wurde. Viel besungen, tausendmal fotografiert. Hier treffen Selfie-schießende Influencer auf staunende Touristen, elegante Bohemians auf durchtrainierte Surfer und Ballspieler, sonnengegerbte Rentner auf lärmende Großfamilien mit Kühltaschen voller Essen, Salate, Würstchen, Farofa. Das sättigende Maniokmehl ist genauso feinkörnig und trocken wie der Sand der Copacabana. Hier mischen sich alle, Arme, Reiche, alle kommen zusammen. Das ganze Anzug- und Krawatte-Getue gibt es hier nicht. Das Protzen mit dicken Autos oder Goldkette. Jeder kommt einfach in Bikini und Badehose, um ins Meer zu hüpfen und sein Mate oder Bier zu trinken. Der Sandstrand auch als demokratischer Raum, an dem alle gleich sind. Das ist die Utopie, die natürlich nie ganz stimmt. Rafael, der jeden Tag stundenlang mit dem Bus aus Rios Betonwüste im armen Norden anreist, kann selbst gar nicht schwimmen, wie übrigens viele Favela-Bewohner. Und trotzdem bleibt der Strand das große Schaufenster der Stadt. Davon lebt auch Daniele Fernanda, Dani da Marquinha genannt. Sie klebt ihren Kundinnen einen Bikini auf den Körper. Und zwar mit schwarzem Isolierband. Ein mit Klebeband makellos gezogener Bräunungsstreifen. Der Tape-Bikini ist der letzte Schrei des Sommers. Vor allem seit ihn die Funksängerin Anita in einem Musikclip hatte. Früher wurde der Tape-Bikini hier an den Stränden der Südzone diskriminiert. Jetzt akzeptieren ihn die Leute. Wozu das gut sein soll? Dani scheint die Frage irritierend zu finden. Naja, viele Frauen haben ein geringes Selbstwertgefühl. Und manchmal ist es einfach keine Depression. Manchmal ist man nicht traurig und hat einfach keinen Bräunungsstreifen, verstehst du? Therapiestunde, Laufsteg und Marktplatz, Fitnessstudio und zweites Wohnzimmer. Der Strand ist für die Cariocas alles, erklärt Mate-Verkäufer Rafael und reibt sich nach dem langen Arbeitstag den feinen Sand von Beinen und Füßen. Denn wenn es eines gibt, was für die Sandmenschen von Rio de Janeiro absolutes Tabu ist, dann den Sand mit nach Hause zu nehmen.
0: Ja, daran erkennt man dann vermutlich den Touristen, nämlich der, der sich Sand in die Plastikflasche abfüllt und mit nach Hause nimmt. Also am besten einfach dort lassen, wo er hingehört. Dann geht's der Copacabana hoffentlich auch nicht wie anderen Stränden in der Welt, die langsam verschwinden durch Klimawandel und illegalen Sandabbau. Vom weißen Sand in Rio geht's gleich weiter zum schwarzen Vulkansand in Japan. Und wir hören, warum Menschen sich darin einbuddeln lassen. Davor Musik von Eva B. und Pega Feridoni, She Walks Alone.

0: Sand ist das Thema dieser Echtzeit und Sand kann ganz sanft über die Haut rieseln oder sehr schwer auf der Brust liegen. Und wer sich als Kind mal komplett im Sand verbuddelt hat, weiß, wie angenehm das sein kann. Im Süden Japans wissen sie das auch. Dort lassen sich Menschen in 52 Grad heißen Sand eingraben, der durch heißes Thermalwasser aus tiefliegenden vulkanischen Gesteinsschichten erwärmt wird. Eine Sauna im Sand sozusagen. Unser Reporter Johannes Edelhoff hat das mal ausprobiert und erklärt uns jetzt, ob das sogenannte Sandbaden wirklich so wohltuend und gesund ist. Hallo Johannes.
1: Hi, hallo.
0: Johannes, wie kann ich mir denn das Sandbaden vorstellen? Also geht man da einfach an den Strand und lässt sich einbuddeln oder wie läuft das ab?
1: Nicht ganz. Also ich habe erstmal 1400 Yen bezahlt, das sind knapp 8 Euro. Und dafür bekommt man dann ein Ticket, dass man rein darf. Das ist ein ziemlich schmuckloses Gebäude da am Strand von Ibusuki. So ein bisschen Schwimmhallen-Flair, wie bei uns eigentlich. Und da habe ich mich dann umgezogen. Man kriegt da einen Yukata, heißt das. Das ist so eine Art Kimono, also so eine Art Bademantel. Und den habe ich angezogen. Dann bin ich Schildern hinterhergegangen an den Strand. Und da waren dann auch schon so 10 bis 12 Japanerinnen und Japaner. Und wir haben uns dann da in Reih und Glied in unseren Kimonos nebeneinander in den Sand gelegt. Und an dem Tag war das wirklich heiß, schon 35 Grad ungefähr. Dann kam da ein Mitarbeiter mit einer Schaufel und schippt nach und nach so Sand auf einen. Also fängt beim Hals an, das geht dann runter, ganz vorsichtig. Und okay, er fragt dann auch immer wieder, ob das auch angenehm ist.
2: Okay,
1: so das.
0: Okay, also es ist jetzt nicht, dass da dann Sand ins Gesicht kommt oder man überall Sand hat und das so unangenehm ist, könnte man sich ja auch vorstellen.
1: Nein, das ist total angenehm. Also das sind auch Leute, die machen das. Also der mich eingebuddelt hat, der macht das seit 10 Jahren jeden Tag. Und der hat so eine ganz sanfte Technik. Und das fängt dann wirklich an der einen Brusthälfte an und geht dann runter bis zum Fuß und dann die andere Hälfte. Wir können ja mal hören, wie es mir dabei ging.
3: Also er schaufelt jetzt auf mich. Jetzt sind nur noch meine Füße frei. Und der Sand fühlt sich an wie so eine sehr, sehr schwere Decke, wie so eine Bleidecke, die auf einen gelegt wird. Aber es ist noch nicht heiß. Es ist nur so ganz angenehm warm und es drückt einen so rein, dass man eigentlich jetzt die Augen zumacht.
0: Du klingst auf jeden Fall schon ganz entspannt. Also Wärme und Schwere sorgen auf deinem Körper bei dir relativ schnell für Entspannung. Wie viel Kilo wurden denn da auf dich draufgeschaufelt?
1: Ungefähr 35 Kilo von diesem 52 Grad heißen Sand waren das. Also hat der Mann gesagt, der mich zugeschaufelt hat.
2: 30 Kilo.
1: Als ich dann da eingebuddelt lag, hat der Mann noch einen Schirm über meinem Kopf aufgespannt, damit mein Gesicht vor der direkten Sonneneinstrahlung geschützt ist. Und das war auch schon ein ganz lustiges Bild. All diese eingebuddelten Menschen, die wie lebendig begraben da lagen, mit Blick zum Meer und so einem Schirmchen über dem Kopf.
0: Ja, Sandmumien in Reihe und Glied mit Schirmchen, das stelle ich mir tatsächlich lustig vor. Wie ging es denn den anderen, die um dich da rumlagen im heißen Sand?
1: Ganz unterschiedlich. Also das waren ja vor allem Japanerinnen und Japaner, Einheimische und Touristinnen und Touristen. Auf jeden Fall, einige haben schon ganz schön stark geschwitzt und einem ist auch der Schweiß so richtig übers Gesicht gelaufen. Ich habe dann auch mal die Leute neben mir gefragt, wie es denen gerade so geht.
4: Gemütlich ist es. Ich mache das zum ersten Mal in meinem Leben, aber es ist ganz schön heiß.
5: Das fühlt sich toll an. Ich habe richtig das Gefühl, dass all die Giftstoffe aus meinem Körper rauskommen.
1: Diese 75 Jahre alte Frau, die kommt übrigens öfter zum Sandbaden und die ist auch davon überzeugt, dass sie das gesund hält. Und übrigens soll es das Sandbaden in Japan schon seit Jahrhunderten geben. Der portugiesische Seefahrer Jorge Alvarez beobachtete und notierte bereits 1546, wie sich Menschen an der Küste am Strand Löcher gegraben haben und da in den heißen Sand gesetzt haben. Also die haben sich nicht komplett eingebuddelt, das gab es damals offenbar noch nicht. Aber die Idee, die Wärme des Strandes zu nutzen, die ist offenbar schon ziemlich alt.
0: Das Sandbaden hat also eine lange Tradition. Aber warum ist der Sand eigentlich genauso heiß? Also kannst du das nochmal erklären?
1: Unter dem Sand, da steigt heißes Thermalwasser auf und erwärmt den feuchten Sand. Also das Grundwasser an der Küste wird durch die vulkanischen Aktivitäten dort erhitzt. Und weil Sand Wärme langsamer als Wasser abgibt, hält man das da auch ganz gut aus in dem heißen Sand bei den hohen Temperaturen. Also in 52 Grad heißes Wasser würde man ja nicht steigen. Mhm. Und der Sand an diesem Teil der Südküste Japans, der ist schwarz und grobkörnig, also ganz anders als zum Beispiel Nordseesand. Das sind eben Rückstände vom vulkanischen Gestein, das am Strand liegen geblieben ist.
0: Wir haben jetzt schon von dieser älteren Besucherin gehört, dass der Sand entgiftet. Aber was bewirkt diese Sandsauna denn noch?
1: Also in dem Gebäude, wo man das Ticket kauft, da hängt auch so eine Infotafel. Und da heißt es, also es ist eine wirklich lange Liste, das Sandbaden lindert Nervenschmerzen, das hilft gegen Rheuma, Rückenschmerzen, das hilft gegen Arthrose, gegen Lähmung nach einem Schlaganfall und auch Beschwerden in den Wechseljahren. Also eine wirklich lange Liste.
0: Also alles.
1: Viele Japanerinnen, ja, so kann man das fast sagen. Und viele Japanerinnen und Japaner glauben auf jeden Fall auch an die heilende Wirkung des warmen Sandes. Viele kommen ja extra von weit her, um dort im Sand zu liegen. Und ich habe dann mal einen Mediziner in Deutschland gefragt, der sich konkret mit Bäderheilkunde beschäftigt, ob das Sandbaden wirklich heilend sein kann. Johannes Naumann erforscht, wie Wärme auf den Körper wirkt.
6: Wir modernen Menschen sind ja inzwischen relativ wenig Reizen ausgesetzt, also wenig natürlichen Reizen. Von daher macht es total viel Sinn, sowohl Kälte- wie Wärmereize gezielt, nicht zu intensiv und nicht lange, immer wieder sich auszusetzen. Und das hat dann tatsächlich, weil es eben ja so allgemein ist, dann auch kann man fast jeder Erkrankung dieser Welt darauf auflisten.
1: Ja, das heißt eigentlich, dass die Hitze den Körper kurzfristig unter Stress setzt, sich die Gefäße weiten, der Puls steigt. Und wenn man das regelmäßig macht, also regelmäßige Wärmereize oder Kältereize können das auch sein, können den Körper dann trainieren, also Blutdruck und Gefäßfunktionen können sich dann verbessern, sagt er. Zum Sandbaden selbst gibt es aber sehr wenig Studien.
0: Und kann man aber sagen, ob dieser spezielle Sand aus Vulkangestein auch eine besondere Wirkung hat? Oder warum legen sich die Leute dann lieber in den Sand, statt einfach in die Sauna zu gehen?
1: Ja, das ist ein bisschen schwierig zu erklären. Also der Sand selbst ist wohl kein Wundermittel. Der speichert die Wärme sehr gut und gibt sie dann gleichmäßig an den Körper ab. Das macht er. Und da ist auch Eisen drin und auch ganz viel Salz durch das Meer und eben die vulkanischen Rückstände. Aber ob das wirklich eine heilende Wirkung hat, das kann man stark in Zweifel ziehen. Aber zusammen mit dem Gewicht regt das eben die Durchblutung an. Viele empfinden das eben dann als angenehmer als einen Saunagang.
0: Und ist natürlich auch ein besonderes Erlebnis da am Meer und unter den Schirmchen mit den anderen. Also vielleicht geht es auch ein bisschen darum. Wie ging es dir denn nun in dem heißen Sand bis zum Ende? Also wie lange hast du durchgehalten?
1: Also empfohlen wird ja 10 bis 12 Minuten, dass man das nicht länger macht. Und ich habe das ehrlicherweise total überraschend für mich selber gut ausgehalten. Also ich habe relativ schnell gemerkt, dass mir das total gut gefällt. Also die Hälfte der Zeit ist jetzt um, 5 Minuten, und welche liegt, ne? Ist ja so, wenn so Babys so viel rumzappeln, dann wickelt man die ja in so eine ganz enge Decke, man puckt die so. Und so fühlt sich das an. Man ist so eingesperrt, aber so ganz angenehm, und man wird ganz ruhig. Ja, also sonst bin ich immer relativ zappelig, also viel in Bewegung. Und da wurde ich dann einfach zugeschüttet mit dem Sand und konnte nichts mehr machen, außer da zu liegen, Wellen hören und genießen. Man muss sich um nichts kümmern, da kommt auch jemand und guckt nach einem, wie es einem geht. Also ich fand das wirklich sehr angenehm. Und nach 10 Minuten wird man dann rausgeholt, dann schaufelt man sich selber am Ende ein bisschen frei und dann bin ich aufgestanden.
0: Und wie hat sich dein Körper danach angefühlt oder wie hat er auch reagiert?
1: Also ich bin rausgekommen und war ganz wach, also so ganz da, wenn ich das so beschreiben kann. Und gleichzeitig total ruhig und so runtergefahren. Also wirklich, wie wenn man so ein schönes Wellness-Erlebnis hat und denkt, ach krass, ich bin total klar gerade. Also auch aufgeheizter als vorher habe ich mich jetzt nicht gefühlt. Aber in Nibuski waren es ja ohnehin 35 Grad. Da spürt man den Unterschied dann natürlich auch kaum noch.
0: Ja, das stimmt wohl. Aber tiefenentspannt nach der Sandsauna. Johannes, vielen Dank, dass du dieses Sandbaden an der Südküste Japans für uns ausprobiert hast.
1: Ja, danke auch.
0: Ja. Sandbaden in Ibuski. Ich finde ja übrigens, das könnte auch ein japanischer Autorenfilm sein oder zumindest der deutsche Titel. Sie hören Deutschlandfunk Kultur und jetzt gleich Magdalena Wafra. Die macht melancholische Musik, aber mit Schwung. Sie sagt selbst, sie will der Schwermut die Tanzschuhe anziehen. Und so klingt das dann. Hier ist Neongrün und Rosa Rot.

0: Die Echtzeit heute zum Thema Sand. Und meistens denken wir bei Sand ja sofort an viel Sand, also wie schon gehört an Strände. Dabei lohnt es sich auch mal ganz genau hinzuschauen, nämlich auf das einzelne Sandkorn. Genau das macht die Künstlerin Jivi Lee. Sie vergrößert in einem sehr aufwendigen Prozess Sandkörner auf das Hundertfache ihrer Größe und stellt sie dann als Skulpturen aus. Warum sie ausgerechnet Sandkörner groß rausbringt und wie und wo sie findet, das berichtet Thorsten Janczyk.
1: Hi Philipp, ich bin jetzt gerade am Strand bzw. am Meer in New York im Süden, um Sand einzusammeln und wollte dich fragen, ob wir Zeitpuffer hätten, um den New Yorker Sand auch einzuscannen.
2: Wo immer Jivi Lee ist, sammelt sie Sand für ihre Kunst. Daraus entstehen abstrakte Bilder oder ihre eindrucksvollen Skulpturen. Die konstruiert sie zusammen mit Philipp C. Reiner. Er ist Fachmann für geometrische Grundlagenforschung und so etwas wie ein Ideenverwirklichungsspezialist.
3: Hey, hallo.
1: Hallo.
2: Noch während Jivi Lee in New York ist, besprechen die beiden im Videochat die Auswahl der einzelnen Körner. Kaum zu glauben, wie bedeutsam ein Sandkorn werden kann. Textur, Farbe, Form, alles wird unter Vergrößerung hin und her gewendet.
4: In Portugal haben wir fix, Senegal haben wir fix, Connecticut ist noch offen.
3: Im Grunde brauchen wir jetzt einen von dieser Kristallstruktur aus Connecticut. Der eine hat, glaube ich, eine interessantere Form, aber der ist so total flach.
4: Und den dunkleren besser.
3: Ja, der ist super.
4: Fühlt sich so an wie so ein Casting, oder?
1: Ich möchte irgendwie so diesem Sandkorn eben, was so missachtet wird oder was man irgendwie kaum wahrnimmt, wo jeder Sandkorn eigentlich eine eigene Geschichte mit sich trägt, dem Raum und Zeit und ja, volle Aufmerksamkeit geben.
2: Natürlich geht es Jivi Lee auch um Sand als knappe und wichtige Ressource. Aber als Künstlerin hat sie einen besonderen Blick auf ihr Material. Was wir als homogene Menge wahrnehmen, ist für sie die Vielzahl einzigartiger Gestalten.
1: Dann waren das ja mal ursprünglich riesige Felsen, die kleiner geworden sind und kleiner und kleiner und kleiner und von Küste zu Küste getravelt, also gereist sind. Wenn man sich mal überlegt, so wie viel Kilometer, wie viel Zeit und wie viel Erinnerung, so embodied memories mäßig, sich in diesen kleinen Mini-Körper sich manifestiert hat, dann ist ein Sandkorn ganz schön viel wert, weißt du? Also ich hüpfe ja auch irgendwie so als Künstlerin jetzt zwischen den Kontinenten. Und da mache ich mir natürlich auch schon so sehr viel Gedanken über Kontinente, Grenzen, Nationalitäten, Pässe. Und ich glaube, da interessiert mich einfach so diese ständige in Bewegung sein.
2: Um die genaue Form der einzelnen ausgewählten Sandkörner zu erfassen, werden sie in Essingen in Baden-Württemberg in einem Speziallabor, in dem sonst Computerchips durchleuchtet werden, vergrößert. Tobias Rapp und Stefan Tomaschko sind Ingenieure in der Messtechnik und platzieren die winzigen Körner in kleinwagengroßen Röntgenmikroskopen.
5: Ich fahre jetzt so auf die Position, zentriere das, jetzt haben wir es quasi eingefangen in unserem optischen Sucher. Wir haben jetzt die Strahlung eingeschaltet auf das Sandkorn.
1: Wow, aber warum sieht das denn drin so aus? Das ist ja unglaublich. Das kann ich gar nicht glauben.
5: Und hier sieht man auch wunderschön fast quadratischen Kristall. Ja, also der ist da drin gewachsen. Das hat der liebe Gott schon gut gemacht. Ne?
2: 10 Stunden dauert der Scan-Prozess, der eine gigantische 15 Gigabyte Datei erzeugt. Und das für jedes einzelne Sandkorn.
5: Dann würde ich den mal starten jetzt. Morgen früh zum Frühstück wären die Daten dann bereit.
2: Um dann mit diesen Daten in einem aufwendigen 3D-Druckverfahren in bis zu 850-facher Vergrößerung endlich die Skulpturen herzustellen. Natürlich aus Sand. Das passiert in einer großen Werkhalle in der Nähe von München, in der Firma von Laurenz Faure.
6: Es ist ein Schichtverfahren. Das heißt, es wird eine Schicht Sand gelegt, darauf fährt ein Druckkopf, das kann man sich wie ein Blatt Papier vorstellen, fährt ein Druckkopf mit Tinte, natürlich in diesem Fall ist es ein Bindemittel, eine Art Klebstoff, setzt es dann an der Stelle auf, wo das Objekt entstehen soll, Schicht Sand, Bindemittel, Sand, Bindemittel, das macht er gut 2.000 bis 3.000 Mal und im Endeffekt hat man einen riesen Sandkasten voll mit Sand Und da, wo das Bindemittel ist, ist eigentlich das Objekt Schicht für Schicht entstanden.
3: Ich finde es total beeindruckend, dass es so wahnsinnig natürlich aussieht.
2: Philipp C. Reiner ist mit dem Druckergebnis sehr zufrieden.
3: Also man erkennt nicht, dass es jetzt so, abgesehen von dieser Schnittkante, erkennt man nicht, dass es irgendwas maschinell Gefertigtes ist. Und das ist ja auch genau das, was wir wollen. Wir wollen, dass sie wie so natürliche, gefundene Objekte eben aussehen.
2: Aber noch ist der Prozess nicht beendet. G.V. Lee bearbeitet die Oberflächen der Skulpturen noch mit Bindemittel und Sand im Atelier.
1: Ja, ich meine, klar, also mein Künstlerdasein besteht auch echt sehr viel aus so konzipieren, lesen, Recherche, organisieren. Aber der Teil, was am meisten Spaß macht, ist dann doch so der Part, was im Studio mit den Händen passiert. Ne? Ist eigentlich wie so ein Tanz mit diesem Material.
2: Vertraut und fremd zugleich liegen sie schließlich da, die fertigen Skulpturen. Wie ein riesiger Blütenstängel, 1,80 Meter lang, das eine Sandkorn. Oder wie ein monströser, sandfarbener Schwamm, das andere. Wieder eines sieht aus wie eine Honigmelone mit über 1 Meter Durchmesser. Und sie wirken wie Findlinge oder Relikte einer untergegangenen Welt.
0: Ja, und wer jetzt gerne selbst mal so ein Riesensandkorn sehen will, G.V. Lees Arbeiten werden ab dem 11. September in der Berlinischen Galerie zu sehen sein. Jack Johnson, bekannter Musiker, ist auch Surfer und damit ja quasi im Sand groß geworden. Hier ist er mit den Hermanos Gutierrez und Drink the Water.

0: Sand, soweit das Auge reicht. So sieht es in manchen Wüsten dieser Erde aus. Jérôme Blösser kann sich an diesem Anblick nicht satt sehen. Seit fast 30 Jahren durchwandert er die Wüsten dieser Erde, wie die Sahara oder die Wüste Namib an der Südwestküste Afrikas. Mal ist er tagelang alleine in der trockenen Landschaft unterwegs, mal leitet er Reisegruppen durch die menschenleere Wüste. Begleitet wird er dabei von Nomaden, die ihm in 3 Jahrzehnten viel über das Leben im Sand beigebracht haben. Jetzt, kurz vor der nächsten Reise in die Mongolei, kann ich noch mit ihm sprechen. Hallo, Herr Blösser.
1: Einen wunderschönen guten Tag.
0: Herr Blösser, Sandwüsten faszinieren Sie so sehr, dass Sie mehrere Wochen, manchmal ja sogar Monate im Jahr dort verbringen. Was reizt Sie daran denn so sehr? Also was macht diese Faszination aus?
1: Es gibt ein unglaubliches Spektrum. Natürlich erstmal ist der Sand ja nicht in jeder Wüste gleich, teilweise sogar nicht in jeder Region der gleichen Wüste identisch. Das heißt, die Farben des Sandes unterscheiden sich. Man muss sich bildlich ein bisschen vorstellen, man sitzt dann auf einer hohen Düne, blickt rundum und hat eigentlich bis zum Horizont absolute Weite, was man bei uns in der Zivilisation ja gar nicht hat. Und diese wunderschönen Dünengebiete, das sind ja eigentlich lebendige, monumentale Sandskulpturen. Und das Interessante ist, die gleichen sich niemals. Das heißt, es gibt auf der ganzen Welt in allen Wüsten nicht eine Sanddüne, die genauso ist wie eine andere Sanddüne. Und dann ist es natürlich auch noch so, die Dünen, die haben ja je nach Tageszeit, je nach Lichteinfall, ob das morgens, mittags oder abends ist, unterscheiden die sich sehr oft in Licht und Schatten. Es gibt scharfe Messergrate, fließend weiche Formen. Und gerade dieses Spiel aus Licht, Farben und Formen macht, glaube ich, diese Sandwüste so besonders.
0: Mhm. Können Sie vielleicht mal von besonderen Momenten erzählen, die Sie in der Wüste und im Sand erlebt haben, die dann vielleicht auch davon erzählen, was die Wüste mit Ihnen innerlich macht oder auch mit anderen Menschen, die Sie dorthin begleiten?
1: Ja, die Wüste ist natürlich das Gegenbild zu unserer Zivilisation. Man hat totale Reduktion, man hat totale Stille. Und man hat auch relativ reduzierte Sinneseindrücke. Mhm. Das heißt also, wir spüren, wenn wir in der Wüste sind, wie klein wir sind. Ich sage oft, man fühlt sich wie so eine kleine Ameise, wenn man da durch die Wüste geht. Und das relativiert natürlich viele Alltagssorgen, Probleme, die man zu Hause hat. Das heißt, es ist eine großartige, weite Landschaft, die ist reduziert. Die reduziert uns dann auch und wirft uns auch sehr stark auf uns selbst zurück. Aber was mich so wirklich beeindruckt hat, von der ersten Wüstenreise bis heute, auch zu spüren, die Natur ist kräftiger, man muss Respekt bringen, man muss sich unterordnen und wird, wenn man gegen die Wüste kämpft, zum Beispiel gegen die hohen Sanddünen kämpfen wollte, man würde verlieren.
0: Mhm. Weil Sie jetzt die Stille erwähnt haben, ist das dann komplett still? Können Sie das noch mehr beschreiben?
1: Außer dem Wind hört man besonders in der Sandwüste, in den Dünengebieten, wirklich nichts. Mhm. Es ist absolute Stille. Manche Menschen sagen sogar, man hört sein eigenes Blut rauschen.
0: Viele, die sich von Sandwüsten angezogen fühlen, reisen ja mit dem Jeep oder mit dem Motorrad. Warum sind Sie ausgerechnet zu Fuß unterwegs?
1: Meine erste Reise, und ich habe auch andere Reisen gemacht, so klassisch mit Jeep. Und meine erste Reise war mit dem Motorrad. Aber ich habe gleichzeitig eigentlich immer gemerkt, die schönsten Momente, das waren eben die Momente, wenn man das Motorrad abgestellt hat und am Abend im schönen Licht nochmal auf die nächste Düne geht und dann ja eigentlich auch nur dieses grandiose Panorama überhaupt mitkriegt. Wenn man fährt, dann ist man immer so ein bisschen im Tunnelblick und ist auch mit der Technik beschäftigt, dass die nicht versagt und. Und ich habe mir schon bei der zweiten Reise, habe ich mir überlegt, Mensch, so wie die Nomaden es machen, nämlich zu Fuß, das ist doch eigentlich die beste Möglichkeit, um eine Wüste wirklich intensiv kennenzulernen.
0: Wie viele Kilometer legen Sie denn bei Ihren Touren am Tag so zurück, sowohl mit Ihren Reisegruppen als auch wenn Sie alleine sind?
1: Das hängt tatsächlich immer ein bisschen von der jeweiligen Tour ab. Das heißt, ich bin eher so, dass ich eine Maßangabe gebe, auch meinen Gästen, die mit mir unterwegs sind in der Wüste, von Stunden. Das heißt, ich sage, heute gehen wir 5 Stunden. Dann ist auch niemand enttäuscht, dass das nur so wenig Kilometer sind oder so viel.

0: interessanter und vielfältiger ist, als es einem erscheint. Das heißt, auch in der reinen Dünenlandschaft kommt man mal an irgendeinem Wadi vorbei. Da liegen dann irgendwelche Steine oder man findet beispielsweise in der Sahara sehr, sehr oft Steinwerkzeuge aus dem Neolithikum, also aus der Jungsteinzeit, die halt, als die Sahara noch nicht so trocken war, wie sie heute ist, eben dort benutzt wurden und dort lebten mal Menschen da. Sowas kann man finden. Oder ein Wüstenfuchs, ein Fennek, taucht auf einmal vor einem auf und rennt dann über die Dünen von links nach rechts so schnell, dass man kaum gucken kann. Also es ist da tatsächlich so, dass Langeweile in dem Sinne nicht aufkommt. Ich glaube, es ist sogar ein Stück weit anders. Wenn man wandert, bekommt man so ein bisschen dieses Gefühl dieser Kontemplation und ein bisschen auch so wie ein Metronom beim Pianospielen. Mhm. Also es ist so eine ziemliche Gleichmäßigkeit in der Bewegung drin und die bringt ja auch erst über die Zeit so eine gewisse innere Leere. Und mit dieser inneren Leere kommt ja dann auch eine Bereitschaft, Neues aufnehmen zu können und auch mal Dinge irgendwie hinten anzulassen, die einen im Alltag immer beschäftigen.
1: Was haben Sie denn über Sand und auch diese Sandlandschaften über die Jahre gelernt? Also welche Herausforderungen gibt es da auch?
0: Der Sand ist ja eine total amorphe Masse. Das heißt also, der ist eigentlich immer in Bewegung, natürlich nur durch den Wind, der mehr oder weniger da ist. Aber man lernt, und das habe ich beispielsweise von den Nomaden auch über die Jahre gelernt, man lernt irgendwann den Sand zu lesen. Das heißt, wenn ich in ein Dünengebiet hineingehe, weiß ich, dass der direkte Weg nicht der richtige Weg sein wird. Man muss sich dann einfach darauf einlassen und muss den Sand, jede einzelne Düne für sich lesen und ein Gespür dafür haben und irgendwann auch wissen, wo kann ich gut gehen? Also das heißt, wo ist der Sand von dem Wind fest zusammengepresst, sodass ich kaum oder kaum merklich einsinke? Und das ist dann ja so ein Zickzacklauf über ein Dünenfeld rüber und eben nicht die direkte Linie, weil das wäre von der Strecke natürlich kürzer, aber man würde es kaum schaffen, weil es viel zu anstrengend wäre.
1: Das ist ja vielleicht auch eine ganz gute Lehre für den zweckoptimierten westlichen Menschen, der immer möglichst den schnellsten Weg gehen will, aber dann lernt man in der Wüste, dass der Umweg einen besser ans Ziel bringt. Oder könnte man das so zusammenfassen?
0: Ja, das ist ganz klar so. Und ich denke, was noch ein zweiter Faktor ist, der ganz, ganz wichtig ist, und das habe ich mir auch von den Nomaden abgeschaut, wenn man in die Wüste geht, insbesondere in die Sandwüste, dann ist der Sand sozusagen dein täglicher Begleiter. Der ist immer da. Und am Ende ist er eigentlich auch überall. Das heißt, man muss einfach irgendwann klar sein, Sand, der kommt in die kleinsten Ritzen, der wird dann in meiner Tasche sein, der wird auf meinem Kopf vielleicht sein, der wird, wenn es schlecht läuft, auch mal im Essen sein. Aber wenn man sich dann aufregt, ändert das ja nichts an der Situation. Also muss man es ein Stück weit einfach annehmen, akzeptieren, loslassen und dann geht es einem gut dabei.
1: Das klingt gut. Der Sand und die Wüste auch Lehrmeister fürs Leben. Herr Blösser, alles Gute für diese anstehende Reise in die Mongolei und vielen Dank für das Gespräch.
0: Sehr gerne.
1: Der Wüstenfan Jerome Blösser war das. Seine Firma, die Wüstenwanderungen anbietet, heißt Pure Tracks, zu finden unter puretracks.de. Und das waren sie, unsere vier Facetten zum Thema Sand. Wenn Sie das nächste Mal Sand in die Finger kriegen, dann schauen Sie doch mal genauer hin, lassen ihn durch die Finger rieseln und denken Sie immer dran, kein Sandkorn gleicht dem anderen. Und zum Schluss noch ein Aufruf, wenn Sie auch mal ein Thema haben, das was über unsere Gegenwart erzählt, dann schreiben Sie uns oder schicken eine Sprachnachricht an, Achtung,
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1: Und gleich nochmal zum Mitschreiben.
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1: Ja, hier kommt gleich noch unsere Serie, diesmal über ein besonderes Morgenritual, aber erst Anna Luca mit Desperately Trying.

0: Rituale.
1: Der Morgen ist für viele Menschen eine eher hektische Zeit, zumindest unter der Woche. Arbeit, Kita, Schule, alles muss schnell gehen. Umso schöner, was sich manche einfallen lassen, um nicht ganz so gestresst in den Tag zu starten. Für unsere Serie Rituale hat Sonja Heitzmann den Autor Frank Berzbach getroffen und der hat eine ganz besondere Morgenroutine.
2: Der Wecker klingelt. So 7 Uhr vielleicht. Ich stehe auf, fütter kurz die Katze und bereite Tee zu. Für meine Frau grün, für mich schwarzen, auf einem kleinen Tablett. Ich gehe zurück ins Schlafzimmer. Wir wählen eine Morgenplatte aus. Die hängen neben dem Kleiderschrank an Kleiderhaken mit so Klammern. 15 Schallplatten, die sich für morgens eignen. Und wir hören, während wir Tee trinken im Bett, eine Plattenseite, wenn wir nicht so viel Zeit haben. Wenn wir ein bisschen mehr Zeit haben, 2 Plattenseiten.
3: Baby's good to me, you know she's happy as can be, you know she said so.
2: Ja, es ist was Vertrautes und die Musik, die wir wählen, gibt einem eine spezifische Stimmung, auch Ermutigung mit. Meist sind das die Beatles oder Sam Cooke. Heute Morgen haben wir die Beatles gehört, tatsächlich.
3: I'm so glad that she's my
2: Manchmal gibt es so Motto-Morgende. Also es gibt besondere Situationen, da muss das Frank Sinatra sein oder Sade oder Dave Bowie oder was selten passiert, aber es gibt auch so Hip-Hop-Morgende. Das rekrutiert sich aus dem Tag, der kommt und aus der Nacht, wie sie war.
3: Darling, you send me.
2: Also wenn es eine schlechte Nacht war und man hat Albträume, kann man die kurz auch loswerden und durch gute Musik wieder die Stimmung klären. Und wenn man gut gelaunt ist, stabilisiert man diese Morgenstimmung oder es vertreibt die Müdigkeit. Man startet gemeinsam und lässt sich ein bisschen Zeit morgens. Meist reden wir, also das sind dann normale morgendliche Gespräche. Sie sind aber noch vor der Arbeit. Also es geht selten darum jetzt schon, was bringt der Arbeitstag. Das bereitet gut vor und es sortiert den Kopf. Und das ist die Kraft natürlich von stabilisierten, bewussten Gewohnheiten generell. Dass man nicht ausgeliefert ist äußeren, fremdgesteuerten Belastungen. Es gibt im Zen ja diese Weisheit, in einer Teeschale ist immer Frieden. Und dieses morgendliche Teetrinken ist so ein Ruheraum und auch eine Kraftquelle. Und wenn man dann aufsteht nach 20 Minuten, dann ist das nicht so ein Kaltstart. Also man hat schon was Schönes erlebt, selbst wenn die ersten Mails unerfreulich sind, lag da halt schon was vor, nämlich gute Musik und die Erinnerung, dass es ein Leben jenseits dieser Arbeitsbelastung gibt. Es ist eine schöne Zeit, bevor der Stress losgeht.
1: Herrlich, mit den Beatles den Morgen entschleunigen. Das war die Echtzeit. Hier geht's nach den Nachrichten weiter mit Im Gespräch mit der Anwältin Sasa Hanten. Ich bin Anne-Sophie Schmidt. Gutes Weiterhören mit Travis und Gaslight.

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1: Uhr, die Nachrichten. Befürchtungen vor einer erneuten massenhaften Ankunft von Migranten in der spanischen Nordafrika-Exklave Ceuta haben sich bislang nicht bewahrheitet. Trotz Aufrufen in sozialen Netzwerken zu weiteren Grenzübertritten blieb es in Ceuta den Tag über ruhig. Spanien und vor allem Marokko hatten ihre Sicherheitsvorkehrungen wegen der Aufrufe deutlich verstärkt. In der Exklave sind inzwischen 880 Beamte der spanischen Nationalpolizei im Einsatz. Sie werden von 2000 Soldaten und 700 Beamten der Polizeieinheit Guardia Civil unterstützt. Ende Juli waren nach Schätzungen bis zu 80.000 Migranten nach Ceuta gelangt. Fast 100 Menschen kamen ums Leben, viele von ihnen beim Versuch, die Exklave schwimmend zu erreichen. Hintergrund waren offenbar Berichte in sozialen Medien, wonach Migranten laut einem Gerichtsurteil nicht abgeschoben werden, wenn sie auf dem Wasserweg spanisches Gebiet erreichen. Bei russischen Angriffen in der Südostukraine hat es nach Angaben der örtlichen Behörden ein Todesopfer und 11 Verletzte gegeben. Demnach wurde ein 3 Monate alter Säugling bei einem Einschlag in der Region Dnipropetrovsk getötet. Im Kreis Saporischschja habe es zudem 3 Verletzte bei Drohnenangriffen auf Autos gegeben. Russlands Verteidigungsministerium erklärte, im Zuge der Sommeroffensive der russischen Truppen seien 19 Ortschaften in der Südostukraine unter Kontrolle gebracht worden. Deren Namen wurden nicht genannt. Die Ukraine gab ihrerseits bekannt, in Russland erneut Industrie- und Militäranlagen angegriffen zu haben. Präsident Selenskyj erklärte, man habe eine Ölanlage im russischen Ust-Luga attackiert, sowie das Raketen- und Raumfahrtzentrum in Samara und den Militärflugplatz Sabaslaika. Im Moskauer Umland gab es nach lokalen Angaben 2 Verletzte bei einem ukrainischen Drohnenangriff. Der Flughafen Catania auf der italienischen Insel Sizilien hat nach einwöchiger Schließung wegen des jüngsten Ausbruchs des Ätna wieder geöffnet. Der Flugbetrieb konnte laut Betreibern am frühen Nachmittag wieder aufgenommen werden, da die vulkanische Aktivität zuletzt zurückgegangen war. Zuvor hatte es seit dem 8. August keine Ankünfte und Abflüge gegeben. Die Aschewolke des Vulkans machte Starts und Landungen zu gefährlich. Mehrere tausend Urlauber saßen zeitweise auf der italienischen Mittelmeerinsel fest. Der Ätna war vor gut einer Woche erneut ausgebrochen. Er ist der höchste aktive Vulkan Europas. Die Eruption lockte in den vergangenen Tagen auch tausende Schaulustige an. Indonesien ist zum zweiten Mal innerhalb weniger Stunden von einem starken Erdbeben erschüttert worden. Es hatte nach Angaben des US-Erdbebenzentrums die Stärke 6,9. Betroffen war diesmal die Insel Sumatra im Westen des Landes. Über mögliche Opfer oder Schäden ist noch nichts bekannt. In der vergangenen Nacht hatte ein Erdbeben der Stärke 7,7 die Insel Flores im Osten Indonesiens erschüttert. Dabei kamen nach bisherigen Erkenntnissen mindestens 38 Menschen ums Leben. Rettungskräfte suchen in den Trümmern nach Verschütteten. Ein Waldbrand im belgischen Naturschutzgebiet Hohes Venn nahe der deutschen Grenze breitet sich rasch aus. Wie die belgischen Behörden mitteilten, haben die Flammen bereits rund 1600 Hektar Vegetation zerstört. Der Brand in einem Waldgebiet nahe der deutschen Gemeinde Monschau war gestern ausgebrochen. Die belgische Feuerwehr erhält Unterstützung aus Deutschland und anderen Ländern. EU-Krisenkommissarin Labib erklärte im Online-Dienst X, so seien auch 2 Hubschrauber aus den Niederlanden, ein weiterer aus Tschechien sowie 2 Löschflugzeuge aus Schweden auf dem Weg nach Belgien. Bei der Bekämpfung des Waldbrandes im nordrhein-westfälischen Kreis Düren bei Hürtgenwald verzeichnet die Feuerwehr indes Erfolge. Ein Sprecher sagte, die Flammen hätten sich nicht weiter ausgebreitet. Der besonders bedrohte Ortsteil Gai bleibe aber vorerst evakuiert. Das Wetter. In der Nacht wolkig, in einem Streifen vom Südwesten über die Mitte bis nach Brandenburg lokale Schauer und Gewitter. Sonst meist gering bewölkt und weitgehend trocken. Tiefsttemperaturen 22 bis 16, im Norden bis 10 Grad. Morgen wechselnde Bewölkung, im Süden örtlich kräftige Schauer und Gewitter, lokal Unwetter. Im Norden und großen Teilen der Mitte meist trocken, Höchstwerte zwischen 20 Grad in der Nord- und 33 Grad in der Südhälfte. Das waren die Nachrichten.
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2: Herzlich willkommen. Heute ist eine Frau mit vielen Talenten zu Gast. Vor allem interessiert sie sich für Kunst und für Recht. Sasa Hanten ist Anwältin in eigener Kanzlei und Sachverständige für zeitgenössische bildende Kunst. Sie ist Kuratorin und Sammlerin, Werkverzeichnisautorin und Atelierleiterin. Und gerade ist ihr erster Roman erschienen, Talent zum Glück. Eine Liebesgeschichte zwischen Köln und Wien, den beiden Städten, in denen auch Sasa Hanten lebt. Und heute grüße ich Sie in Wien, Frau Hanten. Willkommen in unserer Sendung.
3: Ja, grüß Gott und alles Liebe aus Wien.
2: Die Kunstwelt und die Juristerei. Braucht das zwei verschiedene Sprachen, um sich in diesen beiden Welten frei zu bewegen?
3: Ja, vollständig. Das stellt man sich vielleicht gar nicht so vor, aber wenn man das überträgt auf andere Bereiche der Welt, ist auch völlig klar, dass der Zahnarzt und der Installateur andere Fachsprachen haben. Und wenn man miteinander umgeht, muss man immer genau nachfragen, was der jetzt meint. Nur von der Kunst glauben immer alle Ahnung zu haben. Und deswegen gibt es da Verständigungsprobleme.
2: Wie erklären Sie denn Künstlern wie dem befreundeten Jonathan Mese oder Angela Gleitzer, deren Atelier Sie managen, wie erklären Sie denen die Welt der Paragraphen?
3: Am besten gar nicht, denn die sollen ja in Ruhe ihre Kunst machen. Und bei der Angela Gleitzer ist es so, wir arbeiten ja 15 Jahre zusammen und wir werden manchmal gefragt, ob wir uns nicht streiten. Und ich sage dann gar nichts. Das ist da meine nobelste Rolle sozusagen, die Künstlerin mal machen zu lassen. Und die Angela sagt dann, wir haben gar nichts zu streiten, denn wir arbeiten in ganz unterschiedlichen Bereichen. Wir haben gar keine Schnittmenge. Und das ist das Beste, was es gibt, wenn man in Ruhe seine Kunst machen kann und irgendjemand anders kümmert sich um den Rest.
2: Sasa Hantens Spezialgebiet sind alle Fragen auch rund ums Vererben von Kunst. Sie berät Sammler und Künstler, aber auch eben potenzielle Erben. Denn nicht selten klafft zwischen dem vermuteten Wert und dem tatsächlichen Preis von Kunst eine große Lücke. Spannendes Thema.

0: What can I say after I'm sorry? Die britische Band Blossoms im Deutschlandfunk Kultur. Das hier ist ihr offizieller Titel. Von der Industrie- und Handelskammer zu Köln öffentlich bestellte und vereidigte Sachverständige für zeitgenössische bildende Kunst seit 1960 mit Schwerpunkt Europa. Langer Titel, und das ist die Nische, in der die Anwältin, Kunstsammlerin und Autorin Sasa Hanten ein interessantes Arbeitsfeld gefunden hat. Auf ihrem Schreibtisch liegt dafür ein wichtiger runder Stempel. Frau Hanten, welche Macht liegt denn in diesem Stempel?
1: Ja, für meinen Geschmack oft ein bisschen zu wenig, denn es gilt ja, wenn ich den Stempel drauf drücke, und es kommt zu selten vor. Manchmal stelle ich mir vor, dass Leute besser früher zu mir kommen würden, dann würden sie nicht so grauenhaft leiden, denn wenn man zu Hause sitzt und sich das zusammenreimt, wie das wahrscheinlich geht mit dem Generationsübergang, dann stellt man sich ganz schreckliche Sachen vor, dass das Finanzamt über einen herfällt, dass die Miterben einen umbringen und so weiter, und eigentlich ist das alles ganz gut machbar, wenn man mit offenem Herzen und mit Vernunft rangeht und nicht mit Vorabwertungen. Das ist das Problem eines Orchideenfaches, dass es so wenig Leute gibt, die auch Ahnung davon haben. Und dann ergeht sich das Publikum oft in Mutmaßungen. Also in Zukunft lieber früher fragen.
0: Was für Menschen suchen denn Ihre Expertise? Wer sind Ihre Klienten?
1: Ganz unterschiedlich. Die Lebenssituationen, die das erfordern, sind meistens ein bisschen unerfreulich. Also oft ist einer tot oder sieht das auf sich zukommen. Und die anderen Fälle sind das Einbringen einer Sammlung in eine Stiftung, die Überführung in eine andere Gesellschaftsform. Aber meistens ist es eben doch so, dass ein Sammler oder ein Künstler Nachlass anzusehen ist, denn an dieser Schnittstelle Kunst und Recht und Steuern muss so ein Konvolutwert bestimmt werden. Und das ist ein ziemlich kniffliges Ding. Und das ist mein Hauptarbeitsfeld, ganze Läger zu bewerten.
0: Wie realistisch sind denn die Vorstellungen der Sammler und Sammlerinnen vom Wert ihres künstlerischen Depots?
1: Von den Sammlern erstaunlich unrealistisch und vom Finanzamt und den Erben erstaunlich realistisch.
0: Ah ja.
1: Und das ist mir auch manchmal ein Trost. Am Anfang meiner beruflichen Laufbahn als Sachverständige habe ich mich immer gescheut, den Erben zu sagen, dass das gar nicht so viel wert ist, wie sie sich das vorstellen. Zwischendurch, man neigt ja dann dazu, so im jungen Überschwang so ein bisschen sarkastisch zu werden oder so spitz zu werden, habe ich gesagt. Die gute Nachricht ist, es fällt keine Erbschaftssteuer an. Das ist natürlich auch brutal. Also das habe ich nach einem Versuch sofort wieder eingestellt. Und jetzt, das ist einfach gemein. Also auch deswegen habe ich ja Talent zum Glück geschrieben, um mich selber immer wieder daran zu erinnern, wie leicht das Leben sein kann, wenn man sich Dinge nicht unnötig schwer macht. Aber diese Übereinstimmung zwischen Erben und Finanzamt, dass man eine realistische Sicht auf etwas hat, was für die Sammler lebensbegleitend und oft auf der Höhe der Ernsthaftigkeit eines Berufes betrieben wurde. Dabei ist Sammeln ja zunächst einmal überbordender Konsum. Das beruhigt mich sehr, und es beruhigt mich auch, dass durch Euro- und Cent-Feststellungen nichts über den kulturellen Wert der Sammlung gesagt wird. Denn der Wert für den Sammler in der Sammlung liegt ja in der Beschäftigung damit. Man fragt nach 10 Jahren, in denen ein Kind mit einem Spielzeug gespielt hat, ja nicht, was das jetzt noch wert ist, sondern was das pädagogisch gebracht hat.
0: Und nach welchen Kriterien beurteilen Sie den Wert einer Sammlung?
1: Juristisch gesehen nennt man das Vergleichswertverfahren. Da fließen alle wertbildenden Faktoren ein. Das Wichtigste, kennt jeder, ist die Zuordnung zu einem bestimmten künstlerischen Werk. Also ist das ein Jonathan Mese, ist das eine Angela Gleitzer? Und dann geht's weiter. Ist das mitten aus dem Werk gegriffen? Was für ein Format ist das? Werden solche Dinge zeitnah gehandelt? Welche Provenienz haben die Dinge? Also sind die in einer tollen Galerie gekauft worden oder gegen Bargeld auf einem Parkplatz an der Autobahn bezahlt worden? Das sind alles wichtige Themen. Und sind die Arbeiten im Diskurs angekommen? Und wo sind diese Märkte eigentlich? Ist das eBay oder ist das ein berühmtes Auktionshaus? Und das alles zusammen und das Umfeld, also das Sammlungsumfeld und da ich ja diese großen Konvolute bewerte, der sogenannte Paketabschlag oder Paketzuschlag, der macht's dann spannend. Und ich warne also jeden davor, das zu versuchen, am häuslichen Küchentisch mit Datenbanken, die öffentlich zugänglich sind, selber zu machen. Das macht unglücklich. Das ist ein Eintrittsticket ins Unglück.
0: Und bei so kleineren Sammlungen ist wahrscheinlich auch der Zustand wichtig. Also wie die gelagert sind, unter welchen Bedingungen. Ja. Da machen sich die Menschen vielleicht auch falsche Vorstellungen.
1: Das ist ganz toll, dass Sie das ansprechen und vor allem, dass Sie sich vorstellen, dass das die kleineren Sammlungen betrifft. Das betrifft alle Sammler, denn in Sammlungen wird oftmals die Anwesenheit von Naturgesetzmäßigkeiten bestritten. Also UV-Licht scheint es nicht zu geben, Zigarettenqualm scheint es nicht zu geben, schlecht eingestellte Klimaanlagen, solche Sachen. Also der Erhaltungszustand von Kunst ist wichtig. Erstens, wie man selber damit umgeht und zweitens, was immanente Thematiken in der Kunst sind, in meinem Bereich zeitgenössische, ultrazeitgenössische Kunst. Die Künstler arbeiten oft mit prekären Materialien und dann verändert sich die Kunst planwidrig zu ihren Ungunsten. Deswegen bin ich so froh, dass die Angela Gleitzer hochwertige Papiere verwendet und sie auch nicht bemalt, denn das ist für die Ewigkeit.
0: Sie sind ja auch für eine eigene Kunstsammlung verantwortlich, haben in eine weitere Sammlung eingeheiratet und diese auch detailliert erforscht. Und es gibt ein durchaus auch unterhaltsames Buch von Ihnen, in dem Sie untersuchen, worauf es ankommt, wenn man eine Sammlung an die nächste Generation weitergibt. Ja, worauf kommt's an?
1: Ja, vielen Dank für diese Einladung, das mal zu erläutern. Denn Sammler haben eine emotionale Verbindung, wir haben ja vorhin das schon angedeutet mit dem Spielen und so, zu ihren Kunstwerken, die sie um sich scharen. Und oftmals sind das Ankaufsgeschichten, wie man den Künstler kennengelernt hat, wie das war in der Galerie, die tollen Reisen zur Art Basel und in Miami und überall war man im Atelier und so. Aber die Erben haben das ja nicht. Die waren nicht dabei. Oftmals sind die sogar ziemlich sauer, dass sie nicht dabei waren und empfinden die Kunst als Konkurrentin in der Aufmerksamkeitsökonomie von Sammlerfamilien. Das ist ganz schlecht. Und wenn es gut gehen soll, dann entwickeln die künftigen Erben oder wenn sie dann halt schon geerbt haben, man kann viele Dinge auch postfestum noch tun, eine eigene emotionale Bindung dazu. Man muss sich eine Sammlung, die man zugewendet bekommt oder die plötzlich ins Leben kommt, die muss man sich friedlich erkämpfen. Also mit Bock, mit Neugier, mit echtem emotionalen Interesse, dass es da für jeden, für jede einen Schatz zu heben gibt. Und wenn man misstrauisch ist und verzweifelt und sauer auf die Zeit und die anderen Ressourcen, also Liebe, Zuwendung, Taschengeld, die abgesagte Skiurlaube, die Kunst eben auch gekostet hat, das legt man am besten wohlwollend zur Seite und macht sich frei und stellt sich auch vor, dass die Sammler die Ideen aus der Kunst gebraucht haben, um ihre Unternehmen weiterzuentwickeln. Ja. Das ist ein ganz wichtiger Punkt.
0: Wer das vertiefen will, dem empfehlen wir Ihr Buch Spiel mit mir, überschwänglich Leben mit Kunst. Da geht es auch darum, was Kunstsammeln mit Spielen zu tun hat.

0: Die Band I Am Clued mit dem Song Some Better Day im Deutschlandfunk Kultur. Die Rechtsanwältin und Autorin Sasa Hanten beschreibt sich selbst gern als Elfe. Ich kenne sie nur von Fotos. Sie sitzen ja jetzt auch in Wien, ich in Berlin. Also auf den Fotos helle Haut, blonder Dutt, weiße Wimperntusche und sehr auffällige, kostümhafte Kleidung. Frau Hanten, woher kommt diese Lust an der Inszenierung?
1: Ich glaube, die war irgendwie immer da und ist vielleicht auch bei allen Kindern da. Die Frage ist, wird man erwachsen oder bleibt man dabei, seinen Impulsen zu folgen und sich immer wieder neu zu erfinden? Ich glaube ja auch, dass bunt das neue Schwarz ist. Also wenn man sich mit Subkulturen beschäftigt, weiß man, das war mal existenzialistisch und irgendwie cool. Jetzt laufen alle schwarz rum. Da muss man was dagegen setzen, um die Welt weiterzubringen. Das ist das eine. Und das andere ist, dass die Elfe mir mein ganzes Leben als Kosename anhängt. Ich bin ja nicht der ersehnte Sohn geworden. Und im letzten Versuch wurde ich das dann. Und mein Großvater, der berühmt war für seine seltenen, aber dann auf Dauer zitierfähigen Einwürfe. Der hat gesagt, jetzt ist es kein Bub geworden, aber auch kein Mensch. Klingt ja erstmal nicht so vorteilhaft. Es wurde halt die Elfe. Ein ziemlicher Vorteil, denn wenn man halt so blond ist und einen formalen Beruf hat und sich auch für ziemlich pfiffig hält, dann erntet man aber doch überwiegend Blondinenwitze und nicht so ernst genommen zu werden, wie man sich das speziell als junger Mensch wünscht. Heute ist das anders, jetzt lege ich da keinen Wert mehr drauf. Aber da war die Elfe auch immer ein Rettungsanker, zu sagen, all das, was da Frauenfeindliches gesagt wird, das hat mit mir überhaupt nichts zu tun. Ich bin ja irgendwie extra. Ich bin eine Elfe, eine Cowboy-Elfe oft, denn ich neige auch ein bisschen zur Anarchie, um die Dinge, die mir wichtig sind, voranzubringen.
0: Aufgewachsen sind Sie in den 1970er Jahren auf einem Bauernhof in der Nähe von Kaiserslautern. Das klingt sehr geerdet. Sie beschreiben sich aber selbst als hochbegabt. Wurde das wirklich diagnostiziert oder wie kommt es zu dieser Einschätzung?
1: Ja, das wurde diagnostiziert in einem etwas schrägen Zusammenhang, denn ich bin mit 10 ins Internat gekommen bei Franziskanerinnen und es stellte sich heraus, dass ich ein komisches Talent habe und denkt man gar nicht. Und dann habe ich schulbegleitend auch eine Schauspielausbildung gemacht und dann brauchte ich ein Auto vor der Zeit, sodass ich beweglich war, auf dieses Gehöft zu fahren, denn da fuhr sonst nichts hin. Und dann sollte es eine Sondergenehmigung geben für einen Führerschein und da wurde so eine medizinisch-psychologische Untersuchung gemacht. Die normalerweise muss man die machen, wenn man ziemlich oft besoffen beim Autofahren erwischt wurde. Und da hat der Psychologe ein paar Mal nachgetestet, weil ihm das noch nicht untergekommen war. In meiner Familie ist es allerdings bekannt, weil das da sporadisch vorkommt, dass Leute so kognitive Hochbegabungen haben. Da hat man das gar nicht in Frage gestellt, dass ich mit 2 Jahren flüssig ganz normal gesprochen habe und so weiter. Und immer irre Fragen gestellt habe. Aber es war auch cool, das schwarz auf weiß zu haben, denn heute ist ja jedes Kind hochbegabt, wenn man die Mütter auf dem Spielplatz fragt.
0: Naja, Hochbegabung ist ja auch nicht nur einfach, ne?
1: Nee, ich empfinde das überwiegend als Nachteil, weil ich ja dadurch auch immer gefährdet bin, isoliert zu sein. Denn meine Denke scheint irgendwie ein bisschen anders zu funktionieren. Und vieles, was ich tue, ich glaube auch Talent zum Glück zu schreiben, ist ein Versuch, mit möglichst vielen Leuten in Kontakt zu kommen, um nicht so alleine zu sein auf meiner Insel mit diesen vielen Fragen.
0: Franziskanerin, Mädcheninternat, 1000 Schülerinnen, davon 40 im Internat. War das so ein Hanni- und Nanni-Leben?
1: Das war ein schönes Leben, also ein intellektuell forderndes, ansprechendes Leben. Dort wurden alle Fragen beantwortet. Es wurden immer Leute aufgetrieben, mit denen ich reden kann. Und ich habe es gelernt, wie schön es ist, im Rudel unterwegs zu sein. Und ich bin sehr dankbar, dass meine eigenen Kinder dann auch erst Wiener Sängerknaben im Internat geworden sind und später dann weitergezogen sind an den Bodensee. Denn ich empfinde nichts als produktiver, als im Rudel groß zu werden, vielleicht sogar auch als Erwachsener im Rudel zu bleiben. Und ich empfinde das auch als allerbeste Version, die also von Vereinbarkeit von Familie und Beruf oder überhaupt von produktivem Umgang in der Familie. Denn alle Internatskinder lieben alles, was es zu Hause zu essen gibt. Und diese ganze Pubertätsnummer, die findet einfach nicht so statt. Also man hat immer noch Heimweh. Das ist ja auch das, was Charlotte und Ebi, meine Helden im Buch, so verbindet. Sie liegen vorm Internat in der Wiese und erzählen sich von zu Hause, von den Bildern an den Wänden, vom Essen, vom wie das alles ist. Und sie denken sich in die Zukunft hinein. Und das ist halt was ganz anderes, als morgens akademischen Unterricht zu haben und nachmittags allein am Handy zu sitzen. Rudelerziehung ist das Beste, was es gibt.
2: Ja, und in der Kindheit war das ja wahrscheinlich auch so. Also im Dorf spielen, in der Natur rumstöbern, in den Nachbargärten, kein Kindergarten, aber eben aufregende Entdeckungen alleine machen, zum Beispiel Schausteller, die im Dorf kampierten. Das erwähne ich, weil Schausteller in ihrem neuen Roman auch eine wichtige Rolle spielen, da kommen wir noch drauf. Aber jetzt erstmal die Frage, wie waren Ihre ersten Begegnungen mit Schaustellern?
1: Meine ältere Schwester, also die ist 14 Jahre älter als ich, der wurde ein Haus gebaut. Und ich war Volksschülerin und auf dem Nachbarsgrundstück, da stand ein Schwan im Garten, also so einer vom Karussell, und ein Autoscooter-Auto. Und ich habe mir vorgestellt, dass wir auch sowas haben würden. Meine Eltern waren total entsetzt, weil sie dachten, das Grundstück ist jetzt weniger wert, wenn da so milieuhafte Leute in der Nachbarschaft leben. Die waren die meiste Zeit auch nicht sichtbar, aber wenn sie da waren, also wenn gerade nicht irgendwo eine Kirmes war, waren die ganz wunderbar. Also goldener Mercedes, goldener Schneidezahn, das ganze Programm. Und dann habe ich mir vorgestellt, dass ich das Kind von denen wäre. Und im Internat, meine Eltern haben das irgendwie als schon wieder Pech wahrgenommen, ist in mein Zimmer eine Zirkustochter eingezogen.
2: Ach.
1: Und in dem Moment war das Ding besiegelt. Ich habe den Rest meines Lebens dann alles, was ich finden konnte, gesammelt über Schausteller. Und ich habe dann auch, wenn man mal Energie in ein Feld setzt, dann passiert da immer mehr. In Wien war meine Nachbarin die Schneiderin für den Zirkus Roncalli. Und also es kommt immer mehr dazu. Und großes Glück, seit das Buch raus ist, melden sich Schausteller und fühlen sich gut porträtiert. Und meine Release-Party war hier auch auf dem Prater in der Aqua Gaudi. Die Eigentümerin ist auch hellauf begeistert von dem Buch. Und dann durfte ich mit meinen Freunden Freifahrten machen, so viel ich wollte.
2: Zwischen Wien und Köln bewegt sich der neue Roman von Sasa Handen. Hauptfigur ist Ebi Tusch, der Sohn einer deutsch-österreichischen Schaustellerfamilie. Und den lernen wir gleich näher kennen.

0: Army Warning aus München mit dem Song Momentan auf der Playlist von Deutschlandfunk Kultur. Talent zum Glück, so heißt der neue Roman von Sasa Handen, erzählfreudige 500 Seiten dick und im Mittelpunkt steht die Kunstfigur Ebi, wohl eine Art alter Ego von Ihnen, Frau Handen. Erfunden haben Sie den ursprünglich in einer Kolumne für eine juristische Fachzeitschrift. Was ist denn das für ein Typ, dieser Ebi?
1: Der Ebi, ja, richtig gesagt, ist mein alter Ebi, ja, ist mein alter Ego. Und der hat eine Art Wahrnehmungsstörung für negative Dinge. Also der funktioniert wie eine Sonnenuhr. Und er ist der letzte Spross aber auch schwule Spross der deutsch-österreichischen Schaustellerdynastie. Und er muss übernehmen. Also das war ohnehin immer geplant und er ist auf sehr gute Weise von Großeltern auf beiden Seiten und von seinem alleinerziehenden Vater, der so ein Gunter Sachs-Typ ist, der Charlie, darauf vorbereitet worden. Der Charlie bekommt aber eine frontotemporale Demenz und die greift nicht die Intelligenz, sondern die Planungssicherheit und die Empathie an. Dann ist also Feierabend mit der verhätschelten Zeit für den Ebi. Und er findet für alles sonnenuhrhafte Lösungen, also für die Pflege bis zum Tod seines Vaters, für den Frieden damit, dass er, man nennt das weiße Trauer, dass also wenn jemand physisch noch lebt, aber als Person nicht mehr erreichbar ist, das macht er so richtig gut. Und er überlegt sich jetzt, wie soll es weitergehen, nachdem er seinen Vater beerdigt hat. Und da kehrt er zurück ins Rudel und trifft seine Jugendfreundin, lebensbegleitende, auch Internatsfreundin Charlotte wieder. Sie machen zusammen eine Fastenkur am Bodensee, also in der Nachbarschaft des Internates, in dem sie früher zusammen waren, und schauen sich diese alte, bekannte Gegend aus der Nahsicht nochmal neu, mit neuen Augen an und überlegen unter dem Entzug von Nahrung, was sie in Zukunft satt machen soll, wie ihr Leben eigentlich gehen soll.
0: Eine ziemlich abgefahrene Geschichte. Man kann ja nur schreiben über das, was man kennt, oder?
1: Ja. Vielen Dank dafür. Denn das ist nicht autobiografisch, das ist nicht Autofiktion, aber alles, was da passiert, ist, ich habe das vor kurzem mal so pointiert, einem Kind erzählt. Ich habe nichts davon erlebt, aber alles ist wahr. Also bis auf den Liebeskummer, der ist echt. Und also genau so gewesen. Und diese Menschen sind für mich aber im Schreibprozess völlig plastisch geworden, so dass ich jetzt auch froh bin, dass man in den ersten Besprechungen bekomme ich das zum Glück auch gespiegelt, dass auch andere Leute das Gefühl haben, dass die echt sind. Gut, dass der Ebi so lange gereift ist, also auch durch diese schräge Geldwäschekolumne, denn es gibt Leute, die haben sich in meinem Büro länger aufgehalten als nötig, weil sie gehofft haben, dass mein Mandant, dieser Ebi Tusch, gleich erscheint, weil sie den unbedingt kennenlernen wollten. Und mein Sohn Konrad hat die dann aufgeklärt, Mensch Leute, das ist die Mama, die gibt es überhaupt nicht. Aber die Familie Tusch gibt es.
0: Wirklich,
1: und die,
0: ja,
1: haben tatsächlich vor Jahrzehnten den Autoscooter erfunden, weswegen der Ebi heute noch sagt, er sei ein Pionier der Elektromobilität. Mhm. Und ein Schausteller hat sich gemeldet, der kennt die Tuschs und hat mir versprochen, dass ich sie kennenlernen kann.
0: Sie engagieren sich auch in der Gesellschaft für frontotemporale Degeneration. Sie haben das eben schon angesprochen, diese spezielle Form der Demenz. Und wie Sie diesen dementen Charlie, als er noch lebt, beschreiben, ist das unheimlich liebevoll und oft auch sehr lustig. Also ist das auch dieser Weg, das Leid und das Negative auszublenden oder zu bewältigen?
1: Auszublenden glaube ich nicht, denn das Leid ist immer da. Ich denke, dass unser Leben einfach so ist. Wir schlagen die Zeitung auf, wir sehen das Leid, nicht nur das große Leid, das in der Zeitung steht, sondern auch das der Nachbarn und der Freunde und der Kinder, die Angst haben vor einer Klausur. Das sind ja alles echte Schmerzen. Die Frage ist, wie man mit den Bedingtheiten des Lebens mit Witz und Würde umgehen kann. Und der Ebi ist ein Großmeister da drin. Dinge, die man nicht ändern kann, auf eine Art zu akzeptieren, aber auch damit umzugehen. Also er ist ein zupackender Typ. Er macht sich Vorwürfe, dass man bei all den vielen Verwandten, die man hat, nicht schon früher eine Seniorenresidenz gebaut hat, um das als Markt der Zukunft auch vernünftig zu betreiben, auch für queere Leute, für ausgefallene Leute, sodass die gesellschaftlichen Bedürfnisse nach Pflege auch in der Zukunft verortet sind, dass wir da schnell weiterkommen. Und ich habe diesen Verein, den ich da mitgegründet habe, die Deutsche Gesellschaft für Frontotemporale Degeneration, das hat mich wahnsinnig interessiert, dass diese Fälle früh im Leben auftreten, also nicht erst, wenn man schon im Rentenalter ist, sondern oft eben zu einem Zeitpunkt, wo man noch mitten im Erwerbsleben steht. Und die Brisanz dieser Erkrankung ist, dass die oft so aussieht, als sei man nur sehr waghalsig als Unternehmer und besonders mutig. Und dabei hat man das Verhältnis zu Geld und zu Wagnissen verloren durch diesen Empathieverlust. Und das ist die Schnittstelle zu meinem eigentlichen Beruf. Zu meinem überkommenen Beruf. Es geht ja ständig um Generationsübergang. Und wenn da einer ist, wo schon ein atrophes Gehirn, also wo schon ein Stück fehlt, wo so solche schönen Windungen, diese Würstchen schon weg sind oder ineffizient arbeiten, und der hat aber noch unternehmerische Verantwortung, das ist hochbrisant. Und wir hoffen im Verein, dass wir es hinkriegen, dass immer wenn man denkt, der gelbe Porsche ist Midlife-Crisis oder es ist vielleicht auch ein Burnout, dass der jetzt gerade irgendwie so dumpf und so komisch vor sich hinguckt, dass man immer auch eine Demenz mitdenkt. Das könnte auch am Gehirn sein und der menschenfreundliche Teil davon ist, wenn solche Betroffenen unfair sind und zu ihrer Ehefrau nach 30 Jahren Ehe beim Frühstück ganz entspannt sagen, du bist langweilig, die fühlen das gar nicht. Und man muss lernen, damit umzugehen, dass dieser Teil krank ist. Und wenn alles gut läuft, stellt man sich vor, dass alles, was schön ist und freundlich, dass das noch persönlich gemeint ist und nur das Ätzende von dieser gemeinen, wirklich monströsen Erkrankung kommt, wo wir uns doch alle vorstellen, dass wir friedliche, lustige, gut gelaunte Best-Ager werden.
2: Sasa Hanten, noch bis 10 im Deutschlandfunk Kultur.

0: Heartbreaker von Birdie. 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Die Anwältin und Kunstsachverständige Sasa Handen ist selbst Sammlerin und Autorin mehrerer Bücher. Frau Handen, warum kaufen und sammeln Menschen überhaupt Kunst? Da geht's ja nicht nur um gefällt mir oder passt gut ins Wohnzimmer.
1: Geht's auch, hoffentlich. Denn in der letzten Zeit wird so oft gesagt, die Leute würden, diese Sammler, das ist ja unbekannte Dritte, würden als Investment eiskalt Kunst kaufen. Das stimmt gar nicht. Sammler sind Enthusiasten, sind Optimisten. Das sind Leute, die an eine gute Zukunft glauben. Und die das kollektive Gedächtnis der Zukunft bereichern, indem sie Kunst möglich machen. Denn Kunst gibt's nur, wenn Künstler leben können. Mhm. Und die leben davon, dass Kunst gekauft wird. Deswegen finde ich das grundsätzlich genau richtig, Kunst zu kaufen. Und es entlastet auch die Staatskasse. Denn die Museen haben ja immer kein Geld. Und wenn jetzt genug Sammler zu Hause die Läger voll haben, können sich Kuratoren dort was aussuchen für eine Ausstellung oder wenn sie ganz freundlich sind und ein bisschen Glück haben, kriegen sie auch was geschenkt für ihr eigenes Haus und dann haben sie das für immer. So stelle ich mir die Welt vor. Warum sammelt man? Ja.
0: Ja, gut. Sagen Sie ruhig.
1: Also warum macht man das überhaupt? Also Vorratshaltung über das Notwendige hinaus. Die Ingvild Götz, die Sammlerin aus München, hat das mal richtig gesagt, finde ich. Man kommt auf die Welt und ist Sammlerin. Sie hat als Kind so Margarinedeckel gesammelt und später wurde eine weltberühmte Kunstsammlung daraus. Sie hat also dieses Motiv

0: sind Bilder, Skulpturen, alles, was menschliches, kreatives Schaffen ist, das sind Gedankenfänger und Gedankenbeschleuniger. Und deswegen ist Sammeln so vernünftig.
1: Kunst ist verkörperte Idee. Dieser Satz, der stammt von Ihnen. Ist das denn auch ein Leitgedanke für Ihr eigenes Sammeln, also das Interesse an originären Ideen?
0: Also ich finde es toll, dass Sie mir das zutrauen, aber ich fürchte, der BGH ist dahinter. da geht es darum, ich sitze auf der Messe auf dem Stand und dann kommt jemand vorbei und erklärt seinen Kindern, das hättet ihr auch gekonnt. Ja, toll. Viele Dinge kann man auch selber. Darum geht es aber nicht, ob man das nachmachen kann, sondern es geht um die Idee. Und eine Idee ist halt nur cool, wenn man der Erste ist, der sie hatte. Oder manchmal im Urheberrechtsstreit, wenn man wirklich wenigstens der war, der damit berühmt geworden ist. So ungefähr muss man sich das vorstellen. Und aber so auf den Punkt gebracht, Kunst ist verkörperte Idee, da kann sich jeder was drunter vorstellen, dass es eben um die Idee geht und nicht um den Zweck. Also Kunst ist nicht zweckgebunden. Also man macht das nicht, um daraus zu trinken oder um ein besseres Raumklima zu machen, auch wenn das so vom Ergebnis her ist. Kunst ist verkörperte Idee, um mit unseren Gedanken, mit unseren Emotionen was zu machen, um uns als Person, als Seele, also als Seelennahrung ist Kunst gedacht und eben so unnützlich wie möglich.
1: Und doch ist Sammeln ja oft auch eine strategische Sache. Also wie emotional oder wie strategisch ist denn Ihre eigene Art des Sammelns?
0: Manchmal zu strategisch. Also für mich ist die Sammlung ein Übungsfeld, um mich ausnahmsweise mal intellektuell gehen zu lassen.
1: Das glaube ich Ihnen jetzt
0: Roman,
1: nicht, ausnahmsweise.
0: da hat der Roman aber auch geholfen, dass eben nicht zu streng geschaut wird, sondern ich erziehe mich in der Sammlung konsequent zur Großzügigkeit und zum Wagnis. Und um weniger vernünftig zu sein als im Beruf, denn wenn man Sachverständige ist und drüber guckt und sich klar macht, dass 95% der Kunstproduktion heute in 100 Jahren physisch in Existenz sind, mal ganz abgesehen davon, ob die dann noch in einer teuren Versicherungsliste drinstehen, dieser momentane Wert, also manchmal ist es auch so, dass ich einen Kauf von vor Jahren angucke und denke, der Konflikt ist ausgestanden. Ich brauche das eigentlich gar nicht mehr. Ich habe das ja jetzt begriffen irgendwie. Und manchmal behalte ich Sachen aus Nostalgie und manchmal bringe ich sie in einem Museum unter, wo der Konflikt noch relevant ist. Irgendwie so mache ich das.
1: Was sind das für Konflikte? Geben Sie mal ein Beispiel.
0: Ja, erwachsen werden, die sich aussöhnen mit Marginalisierung, solche Sachen oder auch mit seinem Körper wirklich zufrieden zu sein. Also ich empfinde meinen Körper als Freund und ich habe den Eindruck, also ich weiß das natürlich, dass das nicht immer so war. Und dann muss man sich mit bestimmten Inszenierungen und feministischen Kämpfen nicht mehr so auseinandersetzen, wenn das ja irgendwie überwunden ist. Und nichts ist ja schwerer zu erreichen als Leichtigkeit, als ausgeglichen zu sein. Und im Museum sind manche drastischen Arbeiten dann besser aufgehoben.

0: The Ryans und Matt Corby mit dem Song How to Breathe. Talent zum Glück, Zsa Hantons neuer Roman ist im Blessing Verlag erschienen und sie hat ihn als Hörbuch selbst eingelesen. 17 Stunden, Frau Hanton, das darf ja nicht jede Autorin.
1: Ich bin so froh, dass der Verlag mir das möglich gemacht hat, dass sie das Vertrauen hatten, denn das sind ja aufwendige Produktionen und wenn man einen Laien da sitzen hat, der sich dauernd vertut und dann dauert das ewig und so, das ist ja blöd. Mir haben sie es aber zugetraut und darüber habe ich mich sehr gefreut. Am ersten Tag hat man mich in dem Studio sofort damit konfrontiert, dass gerade eben eine Aufzeichnung abgebrochen wurde, weil ein Podcaster das dann doch nicht konnte, sein eigenes Buch einlesen. Das wurde die Latte hochgelegt. Das ist so etwas, was ich von zu Hause aus dem Zentrum der Leistungsgesellschaft eh schon kannte, dass so Sachen gesagt werden wie, wenn man eine Eins schreibt, das haben wir von dir erwartet und so. Also kein Lob für Höchstleistung und sowas. Dann also das war, die Latte war echt hoch, aber die Bernadette Joos, die Regisseurin, hat mich da so wunderbar durchgetragen, dass ich am Ende dieser vielen, vielen Stunden fast traurig war, dass es vorbei war. Und dann hatte ich wieder Glück, ich bin also ein verdammter Glückspilz, dass der Verlag mich in meiner Persönlichkeitsbeschreibung auf der Seite schon als Speakerin gelistet hat und nicht nur als Autorin, so dass ich direkt gesagt habe, also wenn sonst irgendjemand was Längeres vorzulesen hat, ich bin hier.
0: Bis Jahresende sind Sie mit 40 Lesungen, mindestens 40 Lesungen kreuz und quer in Deutschland unterwegs. Haben diese Lesungen eigentlich auch was Performatives? Kann ich mir bei Ihnen gar nicht anders vorstellen. Sie waren ja auch mal als Kabarettistin aktiv.
1: Genau, zum Glück. Also ich bin im ganzen Dachraum unterwegs, also auch in der Schweiz und besonders natürlich auch im geliebten Österreich. Und die also es gibt manchmal sogar Wortmeldungen aus dem Publikum, dass gesagt wird, so, und jetzt wollen wir aber auch mal ein paar Seiten hören. Denn es hat sich gezeigt, dass also mit dem letzten Buch, mit Spiel mit mir, habe ich 78 Lesungen gemacht, was mir eine große Freude ist. Ich habe so Bock auf die Leute und dass jeder Abend ist anders. Und die es gibt so viel Interaktion, so Stand-up-Comedy-mäßig passiert da immer so viel. Und ich reiß mich jetzt zusammen, dass ich vor allem bei den Festivals, so nächste Woche in Wien, bei den O-Tönen und so, dass ich da ganz in echt vorlese, genauso wie ich das beim Einsprechen des Hörbuches gelernt habe. Ich lese dann genau das vor, was da steht und kommentiere es nicht ständig oder formuliere es um oder erzähle, wie es dazu gekommen ist und wie die reale Anknüpfung ist, also was davon ich kenne oder so. Aber
0: jetzt ist es natürlich, wo wir wissen, dass der Ebi ihr alter Ego ist, ist das dann natürlich trotzdem eine ganz besondere Erfahrung, wenn man sie selbst diesen Text vorlesen hört und erlebt. Zsa Hanton, Talent zum Glück hat sie anscheinend auch selbst. So, jedenfalls hat sich das in unserer Stunde hier dargestellt. Ich danke Ihnen sehr fürs Gespräch, Frau Hanton.
1: Vielen Dank für die schöne Einladung.

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1: Ein Waldbrand im belgischen Naturschutzgebiet Hohes Venn nahe der deutschen Grenze breitet sich rasch aus. Wie die belgischen Behörden mitteilten, haben die Flammen bereits rund 1600 Hektar Vegetation zerstört. Der Brand in einem Waldgebiet in der Nähe der deutschen Nordeifelgemeinde Monschau war gestern ausgebrochen. Die belgische Feuerwehr erhält Unterstützung aus Deutschland und anderen Ländern. EU-Krisenkommissarin Labib erklärte im Online-Dienst X, so seien auch zwei Hubschrauber aus den Niederlanden, ein weiterer aus Tschechien sowie zwei Löschflugzeuge aus Schweden auf dem Weg nach Belgien. Bei der Bekämpfung des Waldbrandes im nordrhein-westfälischen Kreis Düren bei Hürtgenwald verzeichnet die Feuerwehr indes Erfolge. Ein Sprecher sagte, die Flammen hätten sich nicht weiter ausgebreitet. Der besonders bedrohte Ortsteil Gai bleibe aber vorerst evakuiert. Ministerpräsident Wüst besuchte am Nachmittag das Gebiet, in dem 1400 Kräfte im Einsatz sind. Bundeskanzler Merz bedankte sich bei ihnen in einem Telefonat mit dem Dürener Landrat Nolten. Befürchtungen vor einer erneuten massenhaften Ankunft von Migranten in der spanischen Nordafrika-Exklave Ceuta haben sich bislang nicht bewahrheitet. Trotz Aufrufen in sozialen Netzwerken zu weiteren Grenzübertritten blieb es in Ceuta den Tag über ruhig. Spanien und vor allem Marokko hatten ihre Sicherheitsvorkehrungen wegen der Aufrufe deutlich verstärkt. In der Exklave sind inzwischen 880 Beamte der spanischen Nationalpolizei im Einsatz. Sie werden von 2000 Soldaten und 700 Mitgliedern der Polizeieinheit Guardia Civil unterstützt. Ende Juli waren nach Schätzungen bis zu 80.000 Migranten nach Ceuta gelangt. Fast 100 Menschen kamen ums Leben, viele von ihnen beim Versuch, die Exklave schwimmend zu erreichen. Hintergrund waren offenbar Berichte in sozialen Medien, wonach Migranten laut einem Gerichtsurteil nicht abgeschoben werden, wenn sie auf dem Wasserweg spanisches Gebiet erreichen. Indonesien ist zum zweiten Mal innerhalb weniger Stunden von einem starken Erdbeben erschüttert worden. Es hatte nach Angaben des US-Erdbebenzentrums die Stärke 6,9. Betroffen war diesmal die Insel Sumatra im Westen des Landes. Über mögliche Opfer und Schäden ist noch nichts bekannt. In der vergangenen Nacht hatte ein Erdbeben der Stärke 7,7 die Insel Flores im Osten Indonesiens erschüttert. Dabei kamen nach jüngsten Angaben mindestens 47 Menschen ums Leben. Rettungskräfte suchen in den Trümmern nach Verschütteten. In Afghanistan haben die militant-islamistischen Taliban ihre Machtübernahme vor 5 Jahren gefeiert. In der Hauptstadt Kabul gab es eine Zeremonie. Medien berichteten von ähnlichen Veranstaltungen sowie Autokorsos in anderen Landesteilen. Die Taliban hatten am 15. August 2021 praktisch ohne Gegenwehr Kabul eingenommen. Es folgten chaotische Zustände unter anderem am Flughafen, als westliche Länder versuchten, eigenes Personal sowie afghanische Mitarbeiter zu evakuieren. Die Einheiten der NATO und der USA hatten bereits zuvor ihren Abzug angekündigt. Unter dem derzeitigen Taliban-Regime leiden vor allem die Frauen und Mädchen im Land, deren Freiheiten und Bildungschancen massiv beschnitten wurden. In Berlin findet derzeit die Techno-Parade Rave the Planet statt. Die Veranstalter erwarten im Vorfeld bis zu 300.000 Teilnehmende. Die Parade verläuft entlang der Straße des 17. Juni zwischen Brandenburger Tor und Siegessäule und endet um 22 Uhr. Sie findet zum 5. Mal in Berlin statt, als Nachfolgeveranstaltung der Love Parade. Zum Auftakt gab es eine Schweigeminute für die Opfer des islamistischen Terroranschlags am Rande des Christopher Street Days vor 3 Wochen. Die Techno-Parade heute findet unter verstärkten Sicherheitsvorkehrungen statt. Rund 1500 Polizisten sind im Einsatz. Das Wetter: in der Nacht wolkig, in einem Streifen von Südwesten über die Mitte bis nach Brandenburg lokale Schauer und Gewitter, sonst meist gering bewölkt und weitgehend trocken, Tiefstemperaturen 22 bis 16, im Norden bis 10 Grad. Morgen wechselnde Bewölkung, im Süden örtlich kräftige Schauer und Gewitter, lokal Unwetter. Im Norden und im großen Teilen der Mitte meist trocken. Höchstwerte zwischen 20 Grad in der Nord- und 33 Grad in der Südhälfte. Die weiteren Aussichten am Montag bewölkt oder wechselnd bewölkt, gebietsweise Schauer und Gewitter bei 20 bis 28 Grad. Das waren die Nachrichten.
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0: Also ich hatte die Idee, dass wir so einen Ort haben, wo wir experimentieren können, ohne Angst oder so, dass das andere einen auslachen oder vor allem ohne diese Unsicherheit, die es sonst in anderen Chören gibt.
1: Wenn ihr macht alle ein bisschen. Ich spüre, wo die Zunge zum Gaumen geht und wieder runter.
2: Etwa 30 Menschen stehen in einem luftigen Proberaum. Die Singenden formen einen Halbkreis. Ihre Augen fixieren den Chorleiter, Marius, der mit behutsamen Gesten die Gesangsübungen anleitet.
1: Denkt es, ihr singt nur den hinteren Raum. Okay.
2: Mit ermutigenden Blicken entlockt er den Chormitgliedern ihre lauteste Stimme. Egal, wie sie gerade klingt, einmal klang oder klingen soll.
0: Da war auch diese Sehnsucht nach einem Ort zum Spielen mit der Stimme, auch wenn sie lustig klingt, weil im Stimmbruch ist es sehr lustig manchmal. Und haben mir gedacht, okay, wenn ich trans bin, dann macht es voll Sinn, dass ich da einen Transchor gründe. Und dann würde ich das zumindest anbieten können, was ich gebraucht hätte selber in der Zeit.
2: Das Berliner Transensemble ist einer der wenigen Chöre für Transmenschen in Deutschland. Ein Ort für Menschen, die ihre Geschlechtsidentität anpassen. Und ihre Stimme.
1: Quinte.
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4: Papa, ist das schnell?
2: Marius' Weg zum Chorleiter beginnt viele Jahre vor der Gründung des Transensembles in seinem Geburtsland Frankreich. Erinnerungen an diese Zeit bewahrt er in seiner CD-Sammlung im Wohnzimmer auf.
0: Also ich kann mich nicht daran erinnern, dass ich nicht gesungen habe. Das ist eine super Klischee-Antwort, aber ich weiß, dass ich schon immer singen wollte und in meinem Zimmer gesungen habe. Ich war für eine Zeit sehr Fan von Spice Girls und habe da alle Lieder auswendig gelernt. In einer ganz, ganz komischen Sprache, weil ich ja Englisch nicht konnte.
2: Schon als Jugendlicher beschließt Marius, sich an einem Konservatorium zu bewerben. Vor seiner Geschlechtsangleichung singt der Sopran sehr hoch. Eine Stimmlage, in der es viele Bewerberinnen gibt.
0: Wahrscheinlich auf dem Boden besser.
2: Marius kann damals kaum Noten lesen. Doch er besteht die Aufnahmeprüfung und absolviert eine Ausbildung im Fach Operngesang.
0: Oper ist Geschrei, aber es wird nicht als Geschrei empfunden sozusagen von außen. Die Leute finden es toll und für mich von innen ist es trotzdem so sehr viel Energie, was rausgeht und so ein ganz Körpergefühl. Weil dafür muss ich wirklich den ganzen Körper einsetzen und fühle mich dann ganz.
2: Nach der Ausbildung singt Marius in verschiedenen Bands, über Genres und Sprachen hinweg, französische Chansons und deutsche Kabarettlieder.
0: Gibt's da ein Jahr? 2010. Also alt.

Bei Konzerten steht Marius, damals noch als Sängerin, auch vor großem Publikum. Aber nach den Auftritten verschwindet er so schnell wie möglich von der Bühne. Die wenigen Videomitschnitte aus dieser Zeit schaut er sich nur selten an.

0: Wenn ich es angucke, finde ich es furchtbar. Wie ich da aussah, aber auch generell meine Präsenz, meine Haltung finde ich ganz schlimm. Ja, meine Stimme erkenne ich nicht wirklich wieder. Also ich habe mich immer gefreut zu singen, aber ich habe mich nicht wirklich wohl gefühlt in meinem Körper, vor den Leuten, und außerhalb des Singens war es immer furchtbar. Die meisten Videos hören auf, gerade wenn ich aufhöre zu singen, weil danach ziehe ich mich so zurück und danach denke ich mir, okay, jetzt raus. Unbehagen in meinem Körper und in meinem Aussehen und auch mit meiner gesprochenen Stimme, das gab es schon immer, aber es war mehr oder weniger präsent und ich wusste auch lange nicht, dass es Transmenschen gibt oder dass es möglich ist oder wie das geht.
1: Anders als sogenannte Cis-Personen identifizieren sich Menschen mit einer Trans-Identität nicht mit dem Geschlecht, das ihnen bei der Geburt zugewiesen wurde. Sie müssen ihr Geschlecht durch eine Transition angleichen. Dass das möglich ist, erfährt Marius im Internet.
0: Also ich kann mich an eine Nacht erinnern, wo ich nicht geschlafen habe und die ganze Zeit recherchiert habe und immer mehr Videos geguckt habe von Transmännern und mir ganz viele davor und danach Fotos angeschaut habe und angefangen habe, mir zu vorzustellen, wie ich aussehen könnte. Und dann wollte ich Testo anfangen und habe bemerkt, wie dringend das geworden ist, super schnell. Also ab dem Moment, wo ich mich entschieden hatte, war so wirklich unerträglich der jetzige Stand. Und habe aber super schnell Testo bekommen. Ja, in ein paar Wochen, glaube ich, war das.
1: Marius nutzt Testosterongel. Es enthält das männliche Geschlechtshormon und lässt sich einfach auf die Haut auftragen. Wie sich Testosteron auf seine Stimme auswirken kann, erfährt er in den sozialen Medien.
2: Hey Cuties, was geht? Mein Name ist Neo und das ist meine Stimme vor Testosteron. Eine Woche, ein Monat, zwei Monate, drei Monate, vier Monate, fünf Monate auf Testo.
3: Gehen wir einfach mal mit den Basics. Können Hormone etwas mit deiner Stimme machen? Die Antwort ist ja, wenn du ein Transmann bist, weil Testosteron tatsächlich deine Stimmbänder dann dicker werden lässt, kräftiger werden lässt.
4: Also viel von den Veränderungen ist wirklich am Anfang passiert, in den ersten 6 bis 8 Monaten oder so.
3: Und im Laufe dieser männlichen Pubertät, die Transmänner dann durchlaufen, wird im Normalfall eigentlich auch die Stimme tiefer. Viele erleben ja auch einen Stimmbruch und solche Sachen.
5: Das, was euch wahrscheinlich als allererstes aufgefallen ist, ist mein Stimmbruch.
6: Das ist meine Stimme vor Testosteron.
7: Einen und einen halben Monat auf Testosteron.
8: 3 Monate auf Testosteron.
9: 4 Monate auf Testosteron.
10: 5 Monate auf Testosteron.
0: Ich hatte viele Videos gesehen von Transmännern, die sich dann einmal die Woche oder so aufnehmen und sagen, okay, Woche 1 auf Testo, so klinge ich. Und dann hört man, wie die Stimme ganz natürlich immer runtergeht. Und ich dachte, ach geil, ich wollte schon immer eine tiefe Stimme. Super. Also ich hatte gehofft, weil ich schon super lange gesungen hatte und mich schon gut auskannte mit Stimmen, dass es dann super einfach und unbemerkt läuft und dass die Stimme einfach regelmäßig nach unten geht und ich immer weiter singe und kaum Schwierigkeiten habe, aber so war das gar nicht.
1: Zunächst verändert sich Marius' Stimme kaum. Auch Wochen, nachdem er angefangen hat, Testosteron zu nehmen, klingt er nicht merklich tiefer.
0: Also die Vorstellung war einfacher als die Realität.
1: Erst als Marius beginnt, Testosteron zu spritzen, eine höher konzentrierte Form der Einnahme, sinkt seine Stimme spürbar. Aber seine Stimmbänder wachsen nicht im selben Tempo. Mit Anfang 30 kommt er in den Stimmbruch. Seit seiner Ausbildung am Konservatorium arbeitet Marius als Gesangslehrer. Doch nach einem normalen Arbeitstag klingt seine Stimme müde und heiser.
0: Und ich hatte auch richtig Angst, dass es nicht akzeptiert wird. Ich hatte das Gefühl, okay, das ist mega unprofessionell. Ich arbeite mit dieser Stimme, ich singe super hoch und mein Unterricht basierte immer komplett auf meiner Stimme, weil ich auch kein Klavier spielen kann. Ich habe immer alles vorgesungen und dann dachte ich, okay, wenn ich selber nicht singen kann, wie soll ich singen unterrichten? Ja.
1: Zu Beginn seiner Transition lebt Marius bereits in Berlin. Sein Netzwerk ist klein, die Corona-Pandemie auf ihrem Höhepunkt. Marius trifft in dieser Zeit kaum andere Menschen.
0: Ich habe mich oft gefragt, okay, werde ich jemals wieder singen können oder normal klingen können oder werde ich immer heiser bleiben? Und es war zu stressig und zu schmerzhaft, als dass ich dann wirklich singen konnte, auch für mich.
11: It's okay, du, it's okay. Also ihr seid bei dem Flüstern und ihr seid bei dem Singen sozusagen. Ja. Ich würde es gerne probieren. Ich spiele es gleichzeitig beim Refrain. Ihr singt.
1: Einmal in der Woche probt das Ensemble. Die Gesangsübungen helfen den Mitgliedern des Chors, ihre Stimme zu schulen. Sie gewöhnen sich dabei an den neuen Klang. Lernen, eine bestimmte Tonhöhe zu halten, suchen und finden ihren persönlichen Resonanzraum. Marius begleitet die Chormitglieder bei der Klangfindung mit dem Akkordeon und darüber hinaus. Häufig bekommt er Fragen nach Stimmübungen oder Mitglieder wollen Gesangsunterricht bei ihm nehmen. Wie Milo, der gerade im Stimmbruch ist.
12: Und dann kommt noch mal, ja.
13: Also wie du es gerade gesungen hast.
14: So unplanbar. Ich werde immer wieder davon überrascht. Ich spüre schon, es gibt manche Töne, die resonieren besser. Also das fühlt sich dann voller an und irgendwie eben die so rund klingt die für mich dann in mir drin. Aber das ist einfach noch ungewohnt, weil diese Höhe war gefühlt gestern noch nicht genau an dem Ort. Also so, ich bin immer wieder überrascht und immer wieder auch so abgelenkt.
11: Du singst tief, du kannst. It's okay to cry. Nach dem Tu. It's okay to cry.
14: Ewig lang, jahrzehntelang diese Stimme als meine Stimme zu identifizieren und dann kommt da was anderes raus. Wenn ich den Mund aufmache, das ist halt wirklich komisch.
1: Seit etwa einem Jahr kommt Milo zu den Chorproben. Er steht fast immer in der hinteren Reihe des Halbkreises, dort, wo die tiefen Stimmen erklingen. Auch Milo hat Gesangserfahrung. Viele Jahre hat er in Chören gesungen und begleitet sich selbst mit dem Klavier. Fast alle in seiner Familie spielen ein Instrument. Als er Teil des Chors wird, nimmt Milo bereits mehrere Monate Testosteron. Damals ist er Anfang 30.
14: Mir kam, glaube ich, damals so nach 3 Monaten vor, dass es schon Veränderungen gibt. Aber jetzt so im Außen hat es noch so weitere 3-4 Monate gedauert. Also so nach einem halben Jahr kam das. Aber eben jetzt, im letzten Vierteljahr, muss echt noch mal richtig viel passiert sein. Weil eben zum Beispiel der Chor ist da auch so ein toller Spiegel. Genau, weil es war jetzt echt mehrmals, dass ich die Leute halt wiedersehe nach 1-2 Wochen. Und die Leute sagen, das wieder gedroppt so. Also das geht manchmal, dann ging das jetzt in den letzten Monaten echt richtig schnell. Und deswegen ist auch klar, dass mein Gehirn gar nicht mitkommt und da total abgelenkt ist von diesem Stimmerlebnis, ja.
0: Für die, die das noch nie gemacht haben, wenn wir eingeatmet haben, bleiben wir mit offenem Brustkorb und ganz entspanntem Hals und so. Ihr haltet einfach die Luft ein, aber nicht irgendwas schließen. Und ihr atmet immer die gleiche Menge an Luft, das heißt volle Lungen. Fünf.
1: Neben klassischen Gesangsübungen lernen die Mitglieder auch, besser zu atmen und sich zu entspannen. Die Übungen helfen dabei, tiefer zu klingen. Denn bei Anspannung ziehen sich die Stimmbänder zusammen. Der Klang der Stimme wird höher. Entspannungsübungen kennt Milo auch aus dem Sprechtraining, das er kurz nach dem Beginn seiner Hormontherapie angefangen hat.
14: Wenn ich entspanne, dann rutscht die Stimme, ich habe es sehr bildlich verinnerlicht, dann rutscht der Stimmsitz runter. Und eben, es fühlt sich auch so an.
1: Die Veränderung der eigenen Stimme braucht nicht nur Training, sondern auch Geduld.
11: Schultern gesenkt, ganz entspannt.
1: Seine Fortschritte hält Milo in Sprachnachrichten fest.
15: Hallo, heute ist der 18. August und ich bin seit 2 Tagen auf Testo. Heute ist Tag 3. Okay, und Test 222, also wie ist das, wenn ich die Nachricht so aufnehme, quasi nur das Mikrofon in Nähe halt?
16: Das wäre jetzt der Test mit den neuen Kopfhörern. Ein Jahr später, oh mein Gott. Oder 17 Monate und 11 Tage auf Testo und so klingt meine Stimme jetzt.
11: Du kannst wahrscheinlich auch mal was fragen. Ja. Manchmal ja, manchmal nein.
14: Ich habe ja schon den Eindruck, das verändert sich auch jetzt noch echt doll. Also so gerade meine Singstimme, das ist so interessant. Und da tut sich so viel. Und ich weiß aber gar nicht, wo es hingeht.
11: Gibt es zufällig eine Person, die hochsingen möchte heute?
13: Schön. Sind wir alle die U's tief. Ja. Super.
17: Ich singe tatsächlich die tiefe Stimme in den U's mit.
13: Ja.
17: Die hohe Stimme.
1: Fast immer hat Marius Schwierigkeiten, die hohen Stimmen zu besetzen. Tiefe Stimmlagen sind beliebt. Die Mehrheit der Mitglieder im Ensemble sind transmaskuline Personen. Die Tiefe oder Höhe von Stimmen ist ein entscheidender Faktor dafür, wie wir sie einordnen. Wie sehr Menschen ihre Stimme während einer Transition verändern können, hängt aber nicht nur vom Training, sondern auch von der Anatomie ab. Der wichtigste Faktor für den Stimmklang sind Länge und Dicke der Stimmbänder. Testosteron lässt die Stimmbänder von Transmännern wachsen. Rachen und Mundraum erzeugen Resonanzräume und beeinflussen so ebenfalls die mögliche Stimmtiefe oder Höhe. Hier liegen die anatomischen Grenzen für eine Stimmveränderung.
0: Bei einem gewissen Zeitpunkt konnte ich mal tief, mal hoch klingen, je nachdem, auch wie ich gesungen habe. Aber es hat lange gedauert, bis ich überhaupt ein Gefühl dafür kriege, wie ich das beeinflusse.
1: Während seiner Transition musste auch Marius seine Stimmgrenze immer wieder neu ausloten.

Ich hatte ein sehr genaues Gefühl von meiner Kehle und von Resonanzen, Vibrationen bei einer bestimmten Höhe. Das war nicht so notengenau, aber ich konnte trotzdem beim Singen sagen, ich bin ungefähr da, weil es sich so anfühlt. Und das war dann auf einmal alles weg, weil das Gefühl ganz anders war. Und dann bin ich immer noch dabei, jetzt das neue Gefühl zu kriegen und zu speichern. Und ja, das ist ein langer Prozess.

0: Wir haben es jetzt das erste zweimal gesehen. Also, ich habe nicht gesehen, dass es
1: Weihnachten ist. Im Ensemble üben Marius und die Chormitglieder auch, Kontrolle abzugeben.
2: Manchmal will ich was zeigen und die Stimme macht nicht mit. Und dann sage ich dem Chor, okay, macht, wie ich gesagt habe, aber nicht, wie ich gemacht habe, weil ich selber meinen eigenen Rat nicht gefolgt habe.
3: So, ist ein bisschen kontrabassmäßig, aber leicht gezupft.
2: Also mittlerweile ist es sehr selten. Aber es gab eine Zeit, wo ich eine Note gedacht habe und da ist was komplett anderes rausgekommen.
4: Okay. Stattdessen müssen wir, glaube ich, mit unseren O's anfangen.
3: Du meinst A?
4: Ja.
3: Ja, das singt ihr sowieso nicht. Das ist so
2: ein Wenn ich unterrichte, gibt es auch Menschen, die durch einen Stimmbruch gehen und denen das auch passiert und meistens lachen wir zusammen. Ja. Also erstmal finde ich das wirklich lustig, wie das klingt. Das ist ein bisschen so jodelmäßig und ich finde es wichtig, so darüber lachen zu können. Und als es mir passiert ist, dann konnte ich nicht wirklich lachen. Wenn du selber übst und dann geht die Stimme nicht so, wie du dir vorgestellt hast, dann gibt es keinen Grund, alleine zu lachen. Das ist nur frustrierend.
4: Sollen wir uns irgendwie so ein bisschen zusammenstellen?
1: Zwischen den einzelnen Liedern formiert sich der Halbkreis der Singenden immer wieder neu. Die Chormitglieder tauschen ihre Plätze. Damit sie sich ausprobieren können, gibt es keine festen Stimmlagen.
2: Vor allem war ich sehr frustriert, weil ich selber die ganze Zeit singen will und dachte, wenn ich jetzt in einem Chor gehen würde, um selber was zu singen, dann würde ich in keiner Stimme reinpassen. Und ich würde, wenn ich irgendwann in eine Stimme reinpasse, dann vielleicht ist es nach ein paar Monaten wieder eine andere Stimme. Und dass es die Möglichkeit gibt, in klassischen Chören nicht zu wechseln oder dazwischen zu sein.
3: Und im Idealfall, aber da werden wir sehen, ob wir es schaffen, geht es immer eine Oktave höher. Also.
1: Als Chorleiter arrangiert Marius die Stücke in drei Stimmen. Es gibt keine Noten.
2: Es gibt manche, die kommen bei der ersten Probe und sagen, ich will Sopran singen oder so. Und wir haben nicht mal Sopran. Wir haben gar keine Kategorien. Ich schreibe unterschiedliche Stimmen zu der Hauptstimme meistens. Und dann sage ich einfach, okay, das ist, jetzt gibt es diese Stimme, die Hauptstimme ist in der Mitte und dann gibt es eine hohe, eine Tiefe. Und die Leute können sich aussuchen, welche Stimme sie singen, egal in welcher Oktave sie das singen.
1: Die Singenden entscheiden selbst, welche Stimme für sie passt, wie weiblich oder männlich sie klingen möchten. Dabei finden auch non-binäre Personen ihren Platz, also Menschen, deren Geschlechtsidentität nicht männlich oder weiblich ist.
2: Es gibt Menschen, die sehr gerne wechseln zwischen den Stimmen und sogar im Laufe vom selben Stück singen sie mal hoch, mal tief. Und bei den Übungen machen wir alles Mögliche und wenn es zu hoch wird, dann singen manche einfach, oktavieren dann unten und singen weiter, manche hören auf und es ist sehr frei.
3: Na?
2: Und es ist auch schön zu sehen, dass manche so an Selbstvertrauen gewinnen. Zum Beispiel Transfrauen, die feststellen, die singen höher als alle anderen in dem Chor. Und es gibt sehr, sehr viele Momente, wo ich mir denke, ah ja, das ist deswegen mache ich das auch.
5: Herr Chorleiter, ich habe noch eine Frage. Masculinity habe ich auch immer irgendwas anders gespielt, als wir es eigentlich machen. Das war doch dann quasi ein F, C, dieses merkwürdige Ding, was ich schon wieder vergessen habe. Und ja, dann das hier, oder?
6: Musik hat mich durch sehr dunkle Zeiten in meinem Leben begleitet. Als es mir mal psychisch eine Zeit lang richtig, richtig schlecht ging. Ich glaube, in der Schulzeit hat es angefangen, habe ich mir immer so Sachen gesagt wie, naja, es gibt noch so viele geile Alben, so viele geile Musik, die rauskommen wird. Willst du die verpassen?
1: Mari ist eine der wenigen transfemininen Personen und die einzige Gitarristin des Chores.
6: Tatsächlich ist bei mir so alles zwischen Popmusik und Black Metal dabei. Also ich mag Popmusik sehr, sehr gerne, was ich als Jugendlicher nie gedacht hätte. Aber ich finde das sehr empowernd. Ich mag extrem gerne Musik von weiblichen Interpreten. Also ich höre eigentlich fast ausschließlich weibliche Interpreten.
1: Sie, they, steht auf dem Stück Malerkrepp, das auf Maris Gitarre klebt. Die Pronomen, mit denen sie angesprochen werden möchte. Weiblich und non-binär.
6: Ich bin ja relativ Spätentwicklerin, um es mal so zu sagen.
1: Mari hatte bereits vor ihrer Transition Beziehungen mit Transmännern. Dass es möglich ist, das eigene Geschlecht anzugleichen, weiß sie früh. Dass sie selbst als Frau leben möchte, erst spät. Ihre Weiblichkeit entdeckt sie zunächst als Drag Queen. Dann, indem sie nach Ursachen für das Unwohlsein in ihrem Körper sucht.
6: Es gab halt diesen einen Tag, da saß ich hier auf dieser Couch und konnte halt nicht mehr anders und habe dann gesagt, okay. Also wenn du trans wäre, was für einen Namen würdest du dir geben? So Marie, Marie ist eigentlich auch ganz cool. Marie, so würde ich ganz gerne, wenn ich denn Kinder bekommen könnte, habe ich gedacht, gerne meine Tochter nennen. Das ist so ein schöner Name, ich finde den toll. Aber nee, es tritt auch nicht so wirklich. Keine Ahnung, wie wäre es denn, wenn ich das eh weglasse? Marie, Marie, was ist denn das? Okay, ich google das mal nach. Ich gucke mal nach, was ist Marie? Ist okay, Marie. Ja, okay, das ist irgendwie so eine Fruchtbarkeitsgöttin, ironisch. Ja, Mari, ich finde Mari echt extrem schön. Scheiße, ich bin trans.
1: Als sie beginnt, Testosteronblocker und Östrogen einzunehmen, ist Mari Mitte 30. Durch die Hormontherapie verändert sich ihr Körper. Das Hormon macht die Haut bereits nach kurzer Zeit weicher. Muskeln bauen ab, Körperfett verteilt sich anders. Doch bis sie diese Veränderung nach außen trägt, dauert es.
6: Ich hatte lackierte Fingernägel, das war irgendwie mein Markenzeichen. Ich habe das auf Arbeit meistens versteckt. Also ich habe dann, okay, wenn ich arbeiten gehen musste, waren die weg. Dann kam ich von der Arbeit nach Hause, habe die wieder lackiert, bis ich wieder arbeiten gehen musste. Wie lange es gedauert hat, den Mut aufzubringen, auf die Straße zu gehen, in weiblichen Klamotten meinen Rock zu tragen oder sowas. Wie lange das gedauert hatte, ich mich dazu überwunden habe, das zu machen. So ein Selbstfindungsprozess, das war immer so Stop and Go.
1: Maris Stimme verändert sich, trotz Hormoneinnahme, kaum. Bei Transfrauen, die erst im Erwachsenenalter mit der Geschlechtsangleichung beginnen, sind die Stimmbänder bereits vollständig ausgebildet und damit meist länger als bei Cis-Frauen. Nur eine aufwendige Operation könnte sie verkürzen.
6: Transmänner haben das ja in dem Punkt ein bisschen einfacher, dass halt Testosteron sie zum Stimmbruch bringt. Aber wenn du mal einen Stimmbruch hattest, dann ist der halt sehr schlecht wieder wegzubekommen.
1: Mari entscheidet sich gegen einen Eingriff. Nach einer Verkürzung der Stimmbänder kann man mehrere Wochen lang nicht sprechen. Es dauert Monate, bis sich die Stimme stabilisiert. Auch wird die Operation nicht immer von den Krankenkassen übernommen. Transfrauen nutzen deshalb vor allem Stimmtraining oder Logopädie, um ihre Stimme zu verändern. Sie üben zum Beispiel, mit weniger Druck zu sprechen.
6: Ich habe auch eine Zeit lang sehr affektiv gesprochen. Natürlich hat man damit halt rumexperimentiert. Man ist ja halt auch ein Teil von Identitätsfindung tatsächlich. Und ich habe natürlich auch auf YouTube mir zig Voice Feminization Videos reingezogen und irgendwelche Tricks.
7: Um deine Stimme femininer klingen zu lassen, kannst du den Vokal I nutzen. Wenn du das I sprichst, wird diese Muskelregion angespannt und das lenkt sozusagen deine Resonanz in der Stimme, in deinem Stimmklang, mehr nach oben in den Kopf. Und dadurch klingt die Stimme heller und auch freundlicher und damit femininer.
8: Versuch mal lächelnd und mit offenen Augen zu sprechen. Dadurch wird deine Stimme viel heller. Und geht in den höheren Frequenzbereich und wird dann auch femininer gelesen.
6: Ich muss ganz ehrlich sagen, ich bin ganz happy mit der Stimme, die ich habe. Ja, man merkt, dass ich vielleicht irgendwann mal ein bisschen eine Testosteronvergiftung bekommen habe als Jugendliche. Aber ja, das gehört auch zu mir. Und ich sehe nicht ein, also ich sehe noch nicht ein, warum ich das an mir ändern sollte.
5: Gott, das ist ein Chaos.
1: Wenn Mari in ihrem Wohnzimmer Gitarre spielt, liegen vor ihr die Texte von den Liedern, die der Chor singt. Ein daumendicker Stapel gleichmäßig zerknitterter Papiere.
5: Ich könnte mir auch mal einen Ordner anlegen, aber why bother? Meistens, was ich beim Üben eigentlich auch nur mache, ist mir zu überlegen, wie ich diesen Song spielen möchte. Weil das sind ja Covers. Ich würde es halt relativ original am Song haben, also am Original haben. Ich will aber auch irgendwie, dass das Ganze irgendwie funktioniert mit dem Chor und wie übertrage ich das Ganze. Wo setze ich welche Dynamiken? Nein, das ist was anderes.
1: Das Trensemble probt gerade viele neue Stücke. Über ihr Telefon spielt Mari die jüngste Adaption des Chors ab. Einen Popsong, der Männlichkeitsvorstellungen hinterfragt.

0: Alle Lieder, die das Ensemble singt, verhandeln Themen, die Transpersonen beschäftigen. Sie sind von oder für sie geschrieben.
1: Ja.
2: Manchmal habe ich das natürlich so, dass man halt vor dem Konzert so kurz, oh Gott, jetzt geht das los.
0: Mit dem Chor tritt Mari regelmäßig vor Publikum auf. Bei den Konzerten übernimmt sie die Ansprache. Als Stimme des Ensembles führt sie durch den Auftritt von Song zu Song. Manchmal vor hunderten Zuschauenden.
2: Was ich durch den Chor gelernt habe, ist, eine gewisse Gelassenheit und Selbstvertrauen in dem zu haben, was ich mache. Man wird halt so ins kalte Wasser geschmissen. Du machst das jetzt.

0: hoffe, ihr habt alle geübt die ganze Nacht.
1: Natürlich.
0: Ja, und das französische Lied lasse ich weg. Weil wir haben keine Zeit. Also, Les Souvenirs. Ja, ja, Sommeil machen wir, aber es ist zu viel Neues.
2: Gerade probt der Chor für ein größeres Konzert, das in wenigen Wochen stattfinden soll. Das Ensemble ist offen für alle Transmenschen, unabhängig von ihrer Gesangserfahrung. Für Marius ist das auch eine Herausforderung, gerade vor Auftritten. Auch die häufigen Stimmwechsel machen es für ihn als Chorleiter schwierig, die verschiedenen Stimmen in Einklang zu bringen. Jedes Lied wird in jeder Probe neu interpretiert.
0: Weil es Transmenschen sind, ändert es nichts daran, dass es sowieso immer was ganz Persönliches und Sensibles ist, wenn man sagt, das war nicht der richtige Ton oder so. Und ich versuche manchmal, wenn Leute ganz neu sind und die Lieder nicht kennen, dass sie dann nicht alle nebeneinander sind, sondern mitten in den Leuten, die schon Erfahrung haben. Und ich sage nie einer Person direkt, dass sie nicht den richtigen Ton getroffen hat, sondern sage, okay, in dieser Stimme habe ich jetzt zwei verschiedene Töne gehört. Einigt euch und dann singen wir das noch einmal. Und ich versuche es so zu machen, dass alle das korrigieren können, ohne dass ich dann namentlich jemanden bloßstelle. Aber es ist schwierig, weil manchmal, denke ich, wissen die Leute nicht, dass sie den falschen Ton gesungen haben. Und manche, die das vielleicht richtig gesungen haben, fragen sich, oh, war ich das? Und dann sind übervorsichtig.
3: Viel besser. Ich habe trotzdem diese Stimme in der Oktave gehört. Also nicht bei allen, aber also hier ist es nicht so tief.
2: Nicht alle aus dem Chor nehmen an den Auftritten teil. Besonders für Personen im Stimmbruch ist das Singen und Sichtbarsein vor anderen herausfordernd.
4: Ich hatte einmal einen Auftritt, da war meine Stimme irgendwie hat so voll gestreikt, weil ich konnte einfach nicht, also so nicht den ganzen Auftritt über, aber es gab so ein paar Lieder, wo einfach, es kam so kein Ton raus, weil ich natürlich wahrscheinlich, wenn ich so ein bisschen aufgeregt war, habe ich es draufgedrückt oder so, keine Ahnung.
2: Trotzdem tritt Milo regelmäßig vor Publikum auf.
4: Also am Anfang war ich das ein bisschen, auch so wirklich so ein bisschen eben so mit meiner Biografie ängstlich aufgeregt, würde ich sagen. Und jetzt ist es eher so ein freudig, vorfreudig, genau.
2: Meistens tritt der Chor an Orten auf, die für Transpersonen sicher sind. In ihrer Gemeinschaft, auf queeren und transfreundlichen Veranstaltungen.
4: Allgemein sind Auftritte von diesem Chor eine Form von, vielleicht kann man das sogar so Mini-Aktivismus, ich meine Aktivismus, je nachdem, kann sehr unterschiedlich definiert werden, aber mir kommt vor, diese Sichtbarkeit und Teil dieser Sichtbarkeit zu sein, so wie jetzt auch, das löst auf jeden Fall manche Anteile von diesem Weltschmerz, weil ich ja quasi wirklich aktiv dagegen steuern versuche, soweit mir das möglich ist.
0: Und da habe ich auch die Hoffnung, dass wenn wir ein bisschen mehr nach außen gehen und so Konzerte machen, wo wir vielleicht nicht erwartet sind, dass wir dann mögliche Transmenschen erreichen, die das vielleicht für sich noch nicht genau wissen oder die sich nicht trauen oder in einer Umgebung sind, wo das überhaupt nicht akzeptiert wird und deswegen das noch nicht ausgesprochen haben.
2: Marius würde mit dem Chor gerne häufiger außerhalb der queeren Community sichtbar sein.
0: Einfach so Leute erreichen können durch die Musik, die dann zu unserem Konzert kommen, weil sie chorbegeistert sind und dann ganz erschüttert werden von dem Auftritt, obwohl sie vielleicht Vorurteile haben.
3: Nochmal üben, vor allem It's Okay to Cry, die Hauptstimme üben.
1: Dann für das Konzert um 15 irgendwann war nochmal Idee, irgendwie ein Sharepick oder sowas zu machen, weil es irgendwer...
5: Ja, okay. Gleich.
6: Okay.
5: So, was zu machen?
6: So ein Sharepick für, ich glaube, Instagram oder so.
5: Es gibt noch nichts.
7: Okay. Beim Chor gibt es ja gerade wirklich diese Debatte darüber, ob wir ein bisschen Exposition haben wollen, dass wir halt ein bisschen mehr in die Öffentlichkeit gehen. Ist gerade sehr hart debattiert, ob wir einen Instagram-Account uns anschaffen.
6: Okay. Ich guck mal nach, also ob ich so ein blurry Foto nehme, wo einfach nur so Gestalten, also
7: wirklich. Auf der einen Seite wollen wir natürlich öffentlich ein, wir wollen diesen Corner halt natürlich auch bewerben, wir wollen halt auch ein bisschen erfolgreicher werden, wir wollen halt irgendwie uns im breiten Publikum halt zeigen, aber auf der anderen Seite wollen wir halt auch unsere eigenen Mitglieder schützen.
2: Sichtbarkeit bedeutet für Transmenschen oft Gefahr. Auch deshalb möchten manche Chormitglieder nicht oder noch nicht auf der Bühne stehen oder nur an sicheren Orten auftreten.
0: Es gibt manche Leute, die nicht erkannt werden wollen, die vielleicht nicht out sind. Und wenn du dann unter dem Namen Berliner Transensemble auftrittst, dann outest du dich vor möglichen Leuten, die du nicht mal kennst. Und wir hatten auch schon mal kleinere Auftritte bei Kundgebungen oder Demos und da ist es dann nochmal ganz anders und viele sind nicht gekommen, glaube ich, weil sie eben Angst hatten.
2: Das nächste Konzert findet anlässlich des Trans Day of Remembrance statt, dem Gedenktag für die Opfer transfeindlicher Gewalt.
4: Der Trans Day of Remembrance ist für mich voll der wichtige Tag, um vor allem mich selbst, aber auch eben andere daran zu erinnern, dass es uns schon immer gab, dass es uns wahrscheinlich immer geben wird, weil wir so unterschiedlich sind und dass eben viele auch wegen ihrer Transidentität ja ihr Leben verloren haben und für mich ist das so voll der wichtige Tag auch, um in Community zu sein, zu trauern.
2: Noch immer kann ein Outing für Transpersonen tödliche Konsequenzen haben, auch hierzulande. Fast alle erleben Diskriminierung und körperliche Gewalt.
8: Dann hat die Person sich halt so provokant vor mich gestellt und meinte auch so, ja, komm, wir gehen mal auf Toilette und dann kannst du mir zeigen, was du in der Hose hast.
9: Da hat sich einfach gefragt, ob ich ein Mädchen oder ein Junge bin. Die Frage haben sich Leute öfter gestellt, aber er ist der Erste gewesen, der auch körperlich geworden ist.
10: Habe ich im Haft hingestellt, wollte was trinken und dann kam aus nichts ein Mann an und hat mich dann geschlagen und hat drüber gelacht.
9: Man hat mir dann auch zwischen die Beine gegriffen, um mal zu gucken, was fällt in der Hose ab.
8: Und dann ist wohl unmittelbar der Täter aus der Ecke gekommen und hat direkt mit der Faust ins Gesicht geschlagen und der erste Schlag hat so gesessen, dass ich sofort bewusstlos geworden bin und umgekippt.
11: Letztlich lag ich dann 3 Tage im Krankenhaus. Hatte die Nase doppelt gebrochen und einen Rippen gebrochen, Platzwunden und viele Schürfwunden und so weiter. Die Polizei hat aber eben nicht rausgefunden, wer es war.

0: eine recht feminine Stimme zu haben als Frau ist halt wichtig, um auch sicher zu sein, dass die andere Person dir gegenüber dich als Frau wahrnimmt und nicht herausfindet, dass du trans bist, weil das potenziell gefährlich für dich werden könnte.
1: Öffnet den Mund, so weit es geht. Wie eine Schlange, die fressen will.
0: Ist auch wirklich ein Unterschied, wenn du weiblich ausschaust, aber eine männliche Stimme hast, aber genau eine andere Person halt genauso weiblich ausschaut, aber eine feminine Stimme hat, wird diese Person wesentlich mehr als Cis-Frau wahrgenommen, als wenn da halt so eine Diskrepanz herrscht. Und das ist halt so ein bisschen der Punkt, was Stimme halt auch einfach für einen Einfluss hat auf sicher sein.
2: Aussehen, Auftreten und Stimme entscheiden im Zusammenspiel, ob Menschen in dem Geschlecht wahrgenommen werden, mit dem sie sich identifizieren, oder ob sie mit dem falschen Geschlecht angesprochen, also misgendert werden.
3: Wenn ich Bart habe, werde ich nicht misgendert. Wenn ich mich rasiere, mal so, mal so. Und mit der Stimme, ja, ich bin sowieso nicht an dem Punkt, wo meine Stimme für die Welt männlich genug ist. Von daher kann ich nicht sagen, wie es wäre, wenn es der Fall wäre. Ich habe jetzt die tiefste Stimme, die mein Körper mir geben kann, und jetzt muss ich damit klarkommen.
2: Die Angst, misgendert zu werden, ist oft präsent. Besonders beim Telefonieren, wenn die Geschlechtsidentität fast nur über die Stimme abgeleitet wird.

0: das Geschlecht durchzugehen, mit dem man sich identifiziert, versuchen viele Transpersonen, ihre Stimmhöhe zu verstellen. Aber auch Wörter anders zu betonen oder die Satzmelodie zu verändern, ist Teil dieser Anpassung.
1: Mir war das nicht klar, dass die Tonhöhe gar nicht so wichtig ist, sondern quasi der Ausdruck, dass ich lauter sprechen muss, dass ich nicht so freundlich und herzlich klingen darf im Endeffekt. Also, dass ich nicht am Telefon sage, ja, hallo, sondern ich sage halt, hallo. Also jetzt ein bisschen übertrieben, ne?
2: Ich habe auf jeden Fall so gelernte Höflichkeit und sowas, was dazu führt, dass ich eher besonders leise und hoch spreche, um harmloser irgendwie zu klingen.
0: Eine abwechslungsreiche und melodische Sprechweise verbinden viele Menschen mit Weiblichkeit. Genauso das Sprechen über Gefühle oder das Zeigen von Unsicherheiten. Männlich ist eine Sprechweise, die mehr mitteilt als hinterfragt.
2: Es gibt alles Mögliche. Es gibt auch Cis-Männer, die mit sehr viel Melodie sprechen und so. Aber es gibt meistens weniger Zögerung. Aber ich versuche es nicht zu ändern oder so.
0: Mit der Art zu sprechen verbinden sich langgewachsene Vorstellungen von Geschlecht und Identität.
1: Genauso wenig, wie ich jetzt in der S-Bahn dann den ganzen Raum einnehme, weil ich das nicht möchte. Möchte ich ja gar nicht mit der Stimme jetzt mehr Recht haben und ernst, auf einmal werde ich ernst genommen. So. Also ich bin immer noch ich. Und genau, ich glaube, eher zeigt es mir viel über, wie ich gelernt habe, was Geschlecht bedeutet.

0: ich habe mich mein komplettes Leben lang verstellt. Und jetzt möchte ich mich nicht ins andere Gender gezwängt fühlen, quasi von der einen Schublade in die nächste Schublade. Und ich habe die Schubladen hinter mir gelassen. Ich sehe das einfach gar nicht mehr ein.
1: Weil ich es so kenne von mir, dass nachdem ich gesungen habe, wenn wir einen Auftritt hatten oder so, dass ich dann so ein Stück Selbstvertrauen mehr gewinne jedes Mal und so ein bisschen außerhalb auch dieses Gefühl mittrage. Ich glaube, der Effekt, dazu zu gehören, ist unter der Woche auch da.
2: Für die Mitglieder sind die wöchentlichen Chorstunden auch ein Safer Space. Ein Ort, an dem sie geschützt sind vor übergriffigen Blicken und Kommentaren. Ein Ort, an dem es nicht notwendig ist, sich oder sein Geschlecht zu erklären. Ein Ort, an dem sie sich und ihre Stimmen nicht verstellen oder anpassen müssen.
3: Ich habe eigentlich bei jeder Probe krasse Gänsehautmomente, weil ich einfach so Teil dieses Klangkörpers sein kann. Und das ist was Magisches. Ich glaube, für alle Menschen. Ja, das ist einfach ganz wundervoll, super bestärkend. Also ich gehe da immer raus und bin so, wow, es ist echt ein wichtiger Bestandteil meines Lebens, so voll die Aufladestation geworden.
2: Auch Menschen, die sich nicht oder nicht nur als Frau oder Mann identifizieren, finden hier eine selbstverständliche Akzeptanz, die sie außerhalb des Chores oft vermissen.
0: Künstlerische Freiheit. Es ist halt schon schwierig, Menschen dazu zu bringen, sie zu sagen. Erst versuchen wir den Menschen zu erklären, wie man keine Pronomen benutzt. Oder they.
2: Auf einem Klebestreifen, den sich die Chormitglieder zu Beginn der Probe anheften, stehen ihr Name und die Pronomen. Neben er und sie benutzen nicht-binäre Mitglieder oft they oder gar keine Pronomen. Wie in der Stimmverteilung kennt das Ensemble keine starren Geschlechtskategorien. Damit der Probenraum ein sicherer Ort für alle bleibt, gibt es eine wichtige Regel. Alle hier sind trans. Cis-Menschen haben keinen Zutritt.
0: Das höre ich auch von sehr vielen anderen, die in dem Chor sind, dass die sich halt jedes Mal darauf freuen, dahin zu gehen, einfach nur

0: weil man endlich unter normalen Leuten ist. Also wenn man eine ganze Woche lang diesen ganzen Cis-Bullshit, den man mitspielen muss, halt durchlebt hat, einfach mal an einen Ort zu sein, wo man sich selbst sein kann, wo man sich nicht erklären muss, wo nicht dauernd halt irgendwie Transphobie, gibt es noch ganz viel, Misogynie gibt es ganz viel, Patriarchat gibt es noch ganz viel Feindlichkeit, ganz viel Unverständnis, ganz viele Kämpfe, die du jeden Tag kämpfen musst, die du eigentlich gar nicht kämpfen möchtest. Und dann kommst du halt in einen Raum, wo halt einfach, oh Gott, die sind alle wie ich. Das ist so schön.
1: Hat voll Spaß gemacht. Ich freue mich für nächste Woche. Yay, das ist total cool. Ich mag das.
2: Nach dem Ende der Probe stehen die Mitglieder oft in kleinen Gruppen zusammen, verabreden sich oder gehen in der Nähe des Proberaums gemeinsam essen.
3: Für mich jährt sich auch mein Standesamttermin.
2: Der Chor ist für sie auch ein Netzwerk, um sich gegenseitig in der Transition zu unterstützen und Wissen darüber auszutauschen.
0: Wir haben ja auch diesen Chor-Chat, wo auch sehr viele Fragen auch einfach kommen oder halt auch einfach irgendwie, hey, ich suche jetzt gerade einen Therapeuten, wie Nadelepilation, Laserepilation, wie funktioniert das, was ist der Unterschied, wie kommt man an Hormone, ist ein Thema, was sind so Transitionsgoals, wo habt ihr eure Mastek machen lassen, Probleme mit der Krankenkasse, wie kann man die lösen, bei welcher Krankenkasse bist du? Das sind halt natürlich so Standardunterhaltungen, die man halt führt.
3: Aber nicht für mich.
2: Seit mehr als 3 Jahren gibt es das Transensemble. In der Gruppe sind in dieser Zeit viele Freundschaften entstanden. Einige Mitglieder treffen sich auch außerhalb der Proben. Die Gemeinschaft um den Chor ist größer als das Ensemble.
4: Jawohl.
2: Der Auftritt, für den der Chor in den vergangenen Monaten geprobt hat, findet in einer ehemaligen Kapelle in Berlin statt. Als die Chormitglieder an der kleinen Kirche ankommen, warten bereits viele Gäste vor der Tür, im Dunkel und Nass des Nieselregens. Der Trans Day of Remembrance findet jedes Jahr im November statt.
5: Dann gehst du auf die andere Seite, oder? Ist das okay, oder ist das so eine Akustikkacke?
2: Während sich der Saal bis auf den letzten Platz füllt, läuft Marius nervös durch die Menge.
6: Könnt ihr eure Stühle ein bisschen näher bringen, dass der ganze Chor noch mehr nach vorne
2: Das Publikum blickt gebannt auf den Halbkreis aus Singenden, der sich ihnen selbstbewusst präsentiert.

0: Marius dirigiert mit sanften, klaren Armbewegungen, während seine feste Stimme die Unsicheren durch das Stück leitet.
1: Ich habe heute immer noch dieses Gefühl, ich bin geschützt dadurch und ich singe auch mit dem Rücken zum Publikum, weil ich für den Chor singe. Jetzt geht es nicht um mich, es geht um die anderen und ich fühle mich sowieso sehr geschützt dadurch, dass wir eine große Gruppe sind.
0: Im Publikum sind viele Transmenschen. Einige haben glasige Augen. Die Themen Trauer und Schmerz, aber auch Widerstand, Gemeinschaft und Freude verbinden sie mit dem Chor.
2: Die Leute sind sowohl auf der Bühne als auch im Publikum, um Queer Joy zu erleben und Trans Joy und Verbindung. So dieses gemeinsame und ja, so Community Feelings.
3: Dass ich halt dem Publikum so in die Augen gucken kann und kann halt sehen, wie sehr unser kleiner Amateurchor den Leuten bewegt tatsächlich und was in ihnen auslöst. Dafür macht man den Scheiß ja. Dafür geht man ja gerne auf eine Bühne und dafür ja, präsentiert man sich so. Und das ist halt, glaube ich, so ein bisschen meine Utopie.
4: Überraschung. Jetzt brauche ich ganz spontan Soli.
0: Marius beschließt, eine ungeplante Zugabe zu singen. Noch einmal entscheiden alle neu, wie sie klingen wollen.
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1: Uhr, die Nachrichten. Angesichts des Waldbrandes im Kreis Düren in Nordrhein-Westfalen hat sich Ministerpräsident Wüst zuversichtlich gezeigt, dass das Feuer unter Kontrolle gebracht werden kann. Bei einem Besuch in der Gemeinde Hürtchenwald lobte der CDU-Politiker die Solidarität und den Einsatz hunderter Sicherheitskräfte und Helfer im Kampf gegen die Flammen. Landwirtschaftsministerin Gorissen appellierte an die Bevölkerung, die Wälder wegen der derzeitigen Trockenheit nicht zu betreten. Nahezu alle Waldbrände entstünden durch menschliches Fehlverhalten, sagte die CDU-Politikerin im Deutschlandfunk. Bei der Bekämpfung des Waldbrandes im Kreis Düren hatte die Feuerwehr zuletzt Erfolge verzeichnet. Ein Sprecher sagte, die Flammen hätten sich nicht weiter ausgebreitet. Der besonders bedrohte Ortsteil Gai bleibe aber vorerst evakuiert. Ein Waldbrand im belgischen Naturschutzgebiet Hohes Venn nahe der deutschen Grenze breitet sich nach Angaben der Behörden schnell aus. Demzufolge haben die Flammen bereits rund 1600 Hektar Vegetation zerstört. Viele Pflegekräfte und Heimbewohner erleben nach Gewerkschaftsangaben in diesem Sommer Temperaturen, die gegen Arbeitsschutzgesetze verstoßen und gesundheitsgefährdend sind. Das zeigt eine Befragung der Gewerkschaft Verdi von rund 320 Pflegekräften und anderen Angestellten in Seniorenheimen. Die Zeitungen der Funke Mediengruppe berichten darüber. Verdi-Vorstandsmitglied Bühler sprach von erschreckenden Zuständen. Sie warnte, Temperaturen von bis zu 45 Grad in einigen Pflegeheimen seien für Beschäftigte unerträglich und könnten für Bewohner lebensgefährlich sein. In der Befragung berichteten 11% der Pfleger in den Einrichtungen von Kreislaufzusammenbrüchen bei Bewohnern, 10% von Dehydrierung und 9% von Todesfällen, die mutmaßlich im Zusammenhang mit der Hitze stehen. Ein Gesetzentwurf zum Recht auf Sterbehilfe hat in Frankreich die letzte Hürde genommen. Der Verfassungsrat billigte die vom Parlament bereits Mitte Juli verabschiedete Neuregelung. Sie erlaubt Erwachsenen mit unheilbaren Erkrankungen unter strengen Auflagen die Einnahme tödlicher Medikamente. Der Verfassungsrat äußerte allerdings auch Vorbehalte. Diese betreffen unter anderem den Schutz Volljähriger, die unter rechtlicher Betreuung einer anderen Person stehen. So müsse gewährleistet sein, dass der betreuende Arzt zusätzlich auch die Stellungnahme der betreuenden Person einhole und in der Entscheidungsfindung beachte, heißt es. Vor allem konservative Abgeordnete und die katholische Kirche hatten sich gegen den Gesetzentwurf zur Sterbehilfe gestemmt. Befürchtungen vor einer erneuten massenhaften Ankunft von Migranten in der spanischen Nordafrika-Exklave Ceuta sind bislang nicht eingetreten. Trotz Aufrufen in sozialen Netzwerken zu weiteren Grenzübertritten blieb es in Ceuta den ganzen Tag über ruhig. Spanien und vor allem Marokko hatten ihre Sicherheitsvorkehrungen wegen der Aufrufe deutlich verstärkt. In der Exklave sind inzwischen 880 Beamte der spanischen Nationalpolizei im Einsatz. Sie werden von 2000 Soldaten und 700 Mitgliedern der Polizeieinheit Guardia Civil unterstützt. Ende Juli waren nach Schätzungen bis zu 80.000 Migranten nach Ceuta gelangt. Fast 100 Menschen kamen ums Leben, viele von ihnen beim Versuch, die Exklave schwimmend zu erreichen. Hintergrund waren offenbar Berichte in sozialen Medien, wonach Migranten laut einem Gerichtsurteil nicht abgeschoben werden, wenn sie auf dem Wasserweg spanisches Gebiet erreichen. Indonesien ist zum zweiten Mal innerhalb weniger Stunden von einem starken Erdbeben erschüttert worden. Es hatte nach Angaben des US-Erdbebenzentrums die Stärke 6,9. Betroffen war diesmal die Insel Sumatra im Westen des Landes. Über mögliche Opfer oder Schäden ist noch nichts bekannt. In der vergangenen Nacht hatte ein Erdbeben der Stärke 7,7 die Insel Flores im Osten Indonesiens erschüttert. Dabei kamen nach jüngsten Angaben mindestens 47 Menschen ums Leben. Rettungskräfte suchen in den Trümmern nach Verschütteten. Das Wetter: in der Nacht wolkig, in einem Streifen vom Südwesten über die Mitte bis nach Brandenburg, lokale Schauer und Gewitter, sonst meist gering bewölkt und weitgehend trocken. Tiefstemperaturen 22 bis 16, im Norden bis 10 Grad. Morgen wechselnde Bewölkung, im Süden örtlich kräftige Schauer und Gewitter, lokal Unwetter, im Norden und in großen Teilen der Mitte meist trocken. Höchstwerte zwischen 20 in der Nord- und 33 Grad in der Südhälfte. Und die weiteren Aussichten: am Montag bewölkt oder wechselnd bewölkt, gebietsweise Schauer und Gewitter bei 20 bis 28 Grad. Das waren die Nachrichten.
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2: Einen schönen guten Abend, ganz herzlich willkommen. Wir senden heute live vom Musikfest Bremen. Hier findet heute der große Eröffnungsabend statt, die große Nachtmusik. Ich bin Sophia Fischer von Bremen 2 und heute nicht alleine hier am Mikrofon. Mir gegenüber sitzt Holger Hettinger vom Deutschlandfunk Kultur.
3: Ja, schönen Abend. Schön hier zu sein, hier bei diesem wirklich festlichen Ereignis, bei dieser großen Eröffnung. 18 Konzerte gibt es hier rund um den Bremer Marktplatz und ja, wir senden die Höhepunkte.
2: So ist es. Also das Musikfestpublikum hat die Qual der Wahl, kann sich bis zu 3 Konzerte rauspicken, weil es eben 3 Zeitschienen gibt. Hier läuft ganz viel parallel. Und auch wir hatten die Qual der Wahl, haben uns für Konzerte entschieden und möchten heute einen ganz spannenden Mix präsentieren aus unterschiedlichen Genres, die dann heute dabei sind.
3: Ja, und unsere erste Station wird die Glocke sein. Dort hat sich das HR-Sinfonieorchester unter Alain Artilot-Lü bereits hier entsprechend organisiert und eingerichtet, um mit einem duftigen, impressionistischen Meisterwerk zu beginnen, dem Prélude à l'après-midi d'enfant von Claude Debussy.
2: Genau, da geht's also direkt los mit ganz weichen Farben, mit fließenden Formen. Ich bin schon ganz gespannt, wie das dann klingt, wenn das HR-Sinfonieorchester gleich hier loslegt. Später im Laufe des Abends werden wir dann auch noch in andere Spielstätten schalten und so dann eben unterschiedliche Konzerte hier live präsentieren. Wir gehen auch zum Jazz. Es wird alte Musik geben. Es wird neue Musik geben von dem Pianisten und Komponisten Fasel Say. Also ein, wie gesagt, ganz bunter Mix. Ich freue mich, Holger.
3: Ja, ich mich auch. Und ja, dann werden wir nun in die Glocke schalten.

0: ein Faun, der nach seinem Mittagsschläfchen in der Sonne erwacht, dann in einen Dämmerzustand zurückfällt, irgendwo zwischen Traum und Fantasie. Das ist das musikalische Programm von Claude Debussys Prélude à l'après-midi d'un faune, hier gespielt vom HR-Sinfonieorchester unter Leitung von Alain Antinoulu. Wir sind heute bei der großen Nachtmusik in Bremen. An vier Spielorten haben wir hier unsere Ü-Wägen installiert. Sagt man Ü-Wägen? Plural? Ja, ich denke, das ist so.
1: Ü-Wägen, Ü-Wagen.
0: Magata. Und werden diese unterschiedlichen Spielorte natürlich hier in einer schönen, interessanten, vielfältigen Mischung für Sie abbilden.
1: Genau, wir sind mittendrin, weil wir unseren Eventbus hier in Bremen mit Blick auf den Marktplatz geparkt haben. Wir stehen vor der Bremer Bürgerschaft. Und für alle, die sich unter dem Namen Eventbus, unter dem Begriff jetzt nicht sofort was vorstellen können, was ich sehr verständlich finde, denn das ist schon was Besonderes, erkläre ich es vielleicht nochmal kurz. Also es ist ein ausgebauter Linienbus, in dem wir hier sitzen. Wir sitzen hier gemütlich hinten im Bus, Vierersitz, aber haben eben Studiotechnik, also Mikrofone und noch einen Tisch vor uns. Außerdem ein Mischpult, ein Radiopult. Und so können wir uns eben heute dann von Spielstätte zu Spielstätte schalten und so unterschiedliche Konzerte mitnehmen. Und tatsächlich schalten wir jetzt gleich auch schon zum nächsten Konzert. Das findet nämlich jetzt gerade in diesem Moment schon statt. Und es wird ein anderes Genre. Wir gehen in den Jazz. Denn jetzt gerade spielt der französische Posaunist und Sänger Robinson Curie zusammen mit seinem Trio im Innenhof des Forums am Domshof. Und da gehen wir jetzt mal rein und gucken, wie das so klingt.

0: Das ist der Sound von Robinson Cory und seinem Trio beim Musikfest Bremen. Und hier passiert so viel gleichzeitig, Holger, wir wechseln die Spielstätte.
1: Ins Rathaus, da gibt's Kammermusik. Das zweite Klaviertrio S-Dur, Deutschverzeichnis 929 von Franz Schubert. Wir hören den vierten Satz. Das Ensemble stimmt noch nach und ja, gleich geht's los.

0: Applaus im Rathaus in der oberen Halle hier beim Bremer Musikfest für Aljona Bajewa Violine, für Kirill Slotnikov Cello und für Vadim Holodenko Klavier. Das war der vierte Satz des zweiten Klaviertrios S-Dur Deutschverzeichnis 929. Franz Schubert, ja, in seinem letzten Lebensjahr mit, ja, diesem elegischen Klagen, dem Aufbegehren und, ja, teilweise auch dem trotzigen Beharren letztlich des Winterreisetons, ein Werk aus dem Umfeld.
1: Und wir haben richtig geschwelgt gerade, ne, in dieser Musik. Das ist so schön melancholisch. Man merkt, dass es das Jahr der Winterreise war. Gleichzeitig total elegant. Also eine schöne, schöne Musik, die wir gerade hören konnten.
0: Ja, ganz großartig. Auch toll interpretiert, dieses trauernd fahle. Also gerade Slotnikov als Cellist. Welch eine Palette, welche Farben. Ja. Das ist schon ganz, ganz großartig. Und ja, man hört's. Das Trio, es wird gefeiert. Drei großartige Solisten, muss man sagen.
1: Ja.
0: Und ist ja manchmal ein bisschen so ein Risiko, wenn man sagt, na gut, aber sie spielen ja auch sehr oft und sehr regelmäßig zusammen. Und
1: sind dann gut eingespielt.
0: Genau das, also diese wunderbare Perfektion im Zusammenspiel.
1: Ja, und ich glaube, das Publikum möchte auch noch mehr. Das klingt danach.
0: Das klingt sehr nach Zugabe. Die ist da unmittelbar am Horizont. Bin mal gespannt, ob sich die drei hier noch hinreißen lassen nach diesem gewaltigen Schubert, nach dieser Riesenarchitektur. Das Stück dauert 45 Minuten. Mhm. Da ist man dann doch wirklich rechtschaffen geschafft.
1: Das ist ein Brocken, das stimmt.
0: Das ist in der Tat ein Brocken, aber das sind dieses Kraftstrotzende in der Interpretation. Ich gehe mal davon aus, dass das auch so ein bisschen dem Naturell dieser drei entspricht. Und natürlich, die lassen sich ganz sicher nicht bitten, nicht bei so einem begeisterten Applaus.

0: ganz viel Wienerisches in der Diktion von Aljona Bajewa, Violine, Kirill Slotnikov, Cello und Vadim Cholodenko, Klavier. Das war die Zugabe hier beim Konzert aus der oberen Halle des Rathauses. Wir sind beim Bremer Musikfest bei der großen Nachtmusik und das war die Zugabe von Fritz Kreisler, der kleine Wiener Marsch.
1: Genau so ist es. Ja, es ist der erste Abend beim Musikfest Bremen. Wir haben jetzt 3 Festivalwochen vor uns, die voller Konzerte sind. Und ich dachte mir, wir geben an dieser Stelle mal einen kleinen Ausblick auf das, was noch so alles ansteht. Unter anderem wird zum Beispiel das Verita Barock Ensemble noch auftreten beim Musikfest Bremen. Am 18. August findet da ein Konzert statt, und zwar in Meppen. Auch das ist ja wichtig beim Musikfest Bremen. Das findet ja nicht nur in Bremen oder Bremerhaven statt, sondern in der ganzen Region, im gesamten Nordwesten. Das ist ganz besonders, finde ich, für dieses Festival, dass eben ja, sich die Konzerte verteilen auf unterschiedlichste Spielstätten. So, wir wollen sie mal hören. Das ist das Verita Barock Ensemble jetzt mit dem ersten Satz aus dem brandenburgischen Konzert Nummer 5 D-Dur von Johann Sebastian Bach. Musik.

0: Das gerade war ein Auszug aus dem brandenburgischen Konzert von Johann Sebastian Bach, gespielt vom Verita Barock Ensemble. Und das ist eine Gruppe, die auch noch auftreten wird beim Musikfest Bremen. Ich hatte es vorhin schon kurz gesagt, das Konzert findet in Meppen statt, denn das ist ja so typisch für das Musikfest Bremen. Es gibt Konzerte in 34 verschiedenen Spielstätten in Kloppenburg, Cuxhaven, Ganderkesee. Ich könnte jetzt noch lange, lange so weitermachen. Es gibt ja unterschiedlichste Spielstätten im Nordwesten bei diesem Festival. Und einer, der darüber jetzt mit uns noch ein bisschen detaillierter sprechen kann, über das Musikfest Bremen, ist Norbert Kölle. Er ist der Geschäftsführer dieses Festivals und hat uns jetzt hier in unserem Studiobus besucht. Hallo, schön, dass Sie da sind.
1: Ja, schönen guten Abend.
0: Hallo. Sie sind ja noch gar nicht so lange Geschäftsführer des Musikfestes Bremen. Wie erleben Sie denn Ihre erste große Nachtmusik heute Abend als Teil des Teams?
1: Außergewöhnlich, weil es ist wirklich ein fantastisches Team. Also wie auch der Intendant immer sagt, es ist wie ein Orchester, wie die alle zusammenspielen und was die alles machen. Und das ist ein Spirit, den man hier erlebt, wenn man hier auch hinter die Kulissen schaut, da ist enorm. Das ist außergewöhnlich, outstanding.
2: Jetzt ist diese große Nachtmusik mittlerweile eine Institution. Ich habe mal nachgeschaut, 2001 wurde das aufgelegt, also vor 25 Jahren. Damals als Antwort auf die Frage, wie kriegt man denn jetzt ein Publikum ran, das jetzt nicht so typisch der Klassik-Konzertgeher ist. Also etwas schnellere Programmierung, eher kurze Konzerte, die Attraktion natürlich, hier in der guten Stube von Bremen zu sein. Das ist aufgegangen, das ist Tradition, das gehört mittlerweile fest dazu. Wo liegen denn die Herausforderungen heute, die man angehen muss mit möglicherweise neuen Impulsen, neuen Formaten, neuen Ideen? Wie schauen Sie da drauf?
1: Sehr, sehr differenziert, und man sieht ja jetzt hier das draußen, das Gewusel. Es ist ein unglaublich belebtes Festival. Wir haben, ich bin auch zufälligerweise seit 2004 Bremer. Ich habe das von Anfang an, nicht von Anfang an, aber quasi miterlebt, und die Begeisterung, die hier immer geherrscht hat für diese lange Nacht und für das Festival. Es ist inzwischen eines der erfolgreichsten in Deutschland geworden. Es ist schon enorm. Aber die Frage geht ja ganz woanders hin. Wo ist die nächste Generation? Was kommt? Und wo sind eigentlich die Schwerpunkte? Und was will die nächste Generation? Und ich glaube, dem müssen wir uns wirklich sehr, sehr, sehr, sehr intensiv widmen. Und wir müssen alle mehr nicht nur drüber nachdenken, sondern es tun. Und so wie auch Professor Albert das ja auch schon macht. Also wirklich andere Stilrichtungen reinbringen, andere Musik reinbringen, andere Komponisten wie heute Abend Fasil Say und so weiter. Das sind aber alles immer, das habe ich von Anfang an bei ihm auch so erlebt. Aber wir haben inzwischen so eine diverse Gesellschaft bekommen. Wie fangen wir die ein? Also wir müssen erstmal zur Kenntnis nehmen, wir sind eine diverse Gesellschaft. Wir haben sehr viel migrantische Menschen in der Stadt. Die wollen alle mitgenommen werden. Wir haben unglaublich viele Medienangebote. Wir müssen sehen, dass wir ein Teil dessen sind. Und wir müssen auch viel mehr in die Richtung kommen. Moment mal. Die Menschen streamen, die Menschen gehen essen, die Menschen reisen. Die sind nicht nur in einer Stadt, die sind unterwegs. Und also dieses auch zur Kenntnis nehmen, was unser aller Freizeitverhalten inzwischen ist, und darauf zu reagieren, das wird etwas, ist ja eigentlich was Schönes, wenn man das sieht. Also so wie wir alle jetzt leben, wir sind ja eine sehr freudvolle Gesellschaft. Also man geht nicht einfach nur ins Konzert, weil man muss, sondern weil das einen interessiert.
0: Gleichzeitig ist das Musikfest Bremen ja ein Festival für Bremen und die Region. Und in diesem Jahr wurde an einer Stelle gekürzt, also ein Konzertformat wurde weggelassen, das, glaube ich, viele Menschen in Bremen, ich schließe mich da auch ein, vermissen werden. Und zwar wird es in diesem Jahr kein kostenloses, großes Open-Air-Konzert geben. Das war ja in den vergangenen Jahren so. Ich erinnere noch mal an letztes Jahr zum Beispiel, da hat die Band Meute auf dem Domshof gespielt. Das war super besucht, das Konzert. Warum fällt das dieses Jahr weg? Das ist ja eigentlich was, womit man ganz toll Menschen einfangen kann.
1: Ja, aber das ist ein Event im Event. Und das ist wirklich, das muss man ja auch dann sagen, ja, da kommen dann die Leute hin, die vielleicht gar nicht sonst das Musikfest besucht haben, sondern weil das eben gerade stattfindet. Das ist dann so wie hier andere Festivals, die eben an der Weser auch stattfinden. Aber das ist jetzt, wird nach meiner persönlichen Meinung nicht unbedingt das Festival, also das Musikfest Bremen, stärken, sondern man macht zwar aufmerksam, und man kann es tatsächlich wie ein Marketing-Einsatz verstehen, nach dem Motto, hey, wir sind hier und wir sind auch für euch da. Aber das, was ich eben gesagt habe, ist viel wichtiger, dass wir diese Programme einbauen, dass wir ganz andere Formate tatsächlich etablieren.
2: Sie haben angesprochen, dass es darum geht, Menschen zu erreichen, die jetzt vielleicht auch nicht so das klassische Konzertpublikum stellen. Ich muss ja sagen, wenn ich hier so durchgehe, mir geht hier das Herz auf, ne, wenn man über den Marktplatz geht. Das neue Rathaus, das so neu gar nicht ist, das ist seit 1913 steht das da. Also das sieht jetzt nicht so plattenbauig aus, sondern das ist prachtvoll, das ist großartig. Der Dom, das Rathaus, das alte Rathaus, also ganz wunderbare Bauten, die unfassbar attraktiv sind und die dieses Festival in einer sehr würdigen, sehr interessanten Weise rahmen. Aber wenn Sie gerade ein neues Publikum ansprechen, das auch ja teilweise migrantische Wurzeln hat oder so, ist es vielleicht nicht auch ein Stück weit ja, Aufbauen von Schwellenangst, wenn man so diese doch sehr monumentale, gute Stube von Bremen hier nimmt?
1: Gute Frage. Ja und nein. Also wir haben, also Bremen integriert ja seine Menschen sehr, sehr stark. Also da hat man immer viel Wert drauf gelegt. Also wir sind ja eine Stadt, in der man alle ernst nimmt. Also deswegen auch diese lange, müssen wir leider auch politisch werden, ja, wir haben eine lange Tradition mit der SPD in dem Sinne, das ist, weil das anerkannt wird, dass man sich um seine Menschen hier kümmert. Deswegen also diese Schwellenangst, ja, die wird aber überwunden. Das geht aber nur, indem ich auch die einzelnen Häuser öffne. Das passiert ja auch. Und das ist ja nicht, also da ist ja jede Institution hier auch gefordert. Also nicht nur die Kirche, der Dom, das Parlament dort und dann natürlich das Rathaus. Und es finden ja unglaublich viele Veranstaltungen statt in jedem Ort.
0: Herr Köller, ich danke Ihnen sehr, dass Sie heute hier sind. Ich hätte noch eine Frage an Sie, und zwar sind Sie ja aktuell nicht nur Geschäftsführer des Musikfestes Bremen, sondern auch der Bremer Philharmoniker. Wie geht das zusammen? Würden Sie sagen, diese beiden Positionen befruchten sich gegenseitig? Kriegen Sie alles unter einen Hut?
1: Da kommen wir zum Anfang zurück. Das hier ist ein hervorragendes Team. Also ich erlebe das als so gut aufgestellt, und so ist mir auch gesagt worden, Norbert, geh dahin, helf ihr aus. Das läuft. Und das läuft wirklich hervorragend.
2: Ganz herzlichen Dank, Norbert Kölle, der Geschäftsführer des Musikfestes Bremen. Wir übertragen heute live den Eröffnungsabend sozusagen, die große Nachtmusik. Und unsere nächste Station wird die Glocke sein. Dort hat das HR-Sinfonieorchester unter Alain und Antilolu hier den zweiten großen musikalischen Aufschlag gemacht von Facile Sai, das bemerkenswerte Klavierkonzert Mother Earth, eine Ode an die Erde, eine Verehrung letztlich unseres Planeten, aber auch ein sehr drastischer Hinweis auf die Gefährdungen, die unser System hier letztlich dann auch erleiden muss.

0: Das war der erste Satz des Klavierkonzerts Mother Earth von Fazil Say. Das HR-Sinfonieorchester spielte unter Alain Artiloglu hier in der Glocke in Bremen. Wir sind live beim Musikfest, beim Eröffnungsabend, eine große Nachtmusik.
1: Ja, mit wem könnte man besser über dieses Klavierkonzert sprechen als mit dem Komponisten selbst? Fazil Say ist jetzt bei uns hier im Studiobus zusammen mit Alain Artiloglu, der heute Abend das HR-Sinfonieorchester dirigiert hat. Und wir wollen gerne ein bisschen sprechen über Ihr erstes Konzert heute bei der großen Nachtmusik. Schön, dass Sie hier sind.
2: Danke.
1: Wir fangen an mit Ihnen, Fazil Say. Sie sind ja für das Musikfest Bremen so eine Art alter Bekannter, würde ich sagen, oder? Sie haben ja schon den Musikfestpreis gewonnen, zum Beispiel 2008. Sie haben auch Ihre fünfte Sinfonie hier uraufgeführt, das war 2022. Warum kommen Sie immer wieder zurück zu diesem Festival?
2: Also es ist fantastisch hier. Ganze Stadt lebt mit dem Festival. Ein super Programm, ein sagenhaftes Angebot von großartigen Künstlern jedes Mal. Und ich bin sehr geehrt natürlich, jedes zweite Jahr hier dabei zu sein als Komponist und Pianist. Und sehr froh, dieses Abend zu haben hier mit Hessischer Rundfunkorchester, mit Alain und in der Glocke.
1: Ja, und Sie haben heute als Pianist auf der Bühne performt. Außerdem sind Sie der Komponist des Abends. Ihr Klavierkonzert Mother Earth, wir haben es gerade in Teilen gehört, wurde performt vom HR-Sinfonieorchester. Sie haben dieses Konzert mal als Weckruf im Kampf gegen die Klimakrise bezeichnet. Wie politisch ist diese Komposition? Was würden Sie sagen?
2: Also es ist für uns, für unser Leben auf dem Planeten alle, für uns alle Menschen sehr wichtig, diese Situation ist Warning, und deshalb heißt es auf Deutsch Mutter Erde Concerto für Klavier und Orchester, hat Sätze und beobachtet die Klimakrise, wie in Türkei zum Beispiel jede Sommer Wälder brennen und so, brennen, Sees sterben und so. Das sind alle diese Punkte, die wir sehr aufpassen müssen und jetzt müssen, würde ich sagen, weil es ist über eine rote Linie gegangen. Es ist gefährlich für Menschenleben. Ich denke, dass Künstler da Weckrufwerke schaffen, spielen oder bildende Künstler auch. Es ist wichtig, es ist nicht unwichtig, würde ich sagen. Das hat schon einen Effekt, würde ich sagen.
1: Und das ist das, was Sie mit Ihrer Musik ja oft
2: machen
1: versuchen
2: möchte,
1: machen möchten. Wie kann ich mir denn den Kompositionsprozess bei Ihnen vorstellen für ein Werk wie Mutter Erde, Mother Earth, dieses Klavierkonzert zum Beispiel? Also sitzen Sie zu Hause am Klavier und improvisieren oder ist das ganz unromantisch am Laptop? Wie sieht das bei Ihnen aus?
2: Nein, ich benutze kein Laptop und ich bin sehr altmodisch, wie Sie sagten, fängt mit Improvisation ein und über die Ideen, wie jeder Satz, es sind 7 Sätze hier, jeder Satz hat einen Namen wie See oder Fluss oder Wald und so, Wald und Waldbrände und so, da muss man die Konzept monatelang überlegen und passende Motive, Klänge finden zu dem Werk, die ich auch viele interessante, fast nur für dieses Klavierkonzert gemachte Instrumente benutze, wie eine zum Beispiel Taube oder Flussklänge oder Seagulls, wie heißt das? Möwe. Frosche und so.
1: Also Sie haben Bilder vor Augen und haben ja die Sätze dann auch beispielsweise Wald, Meer, Fluss genannt und dann versuchen Sie das in die Musik zu umschreiben.
2: Frankfurt Radio Orchester mit Alain versteht meine Musik, diese Groove in dem rhythmischen Bars, das versteht er fantastisch und diese Emotion ist heute Abend sehr gelungen.
1: Wir wollen Alain Artiloglu auch gleich noch selbst zu Wort kommen lassen. Eine Frage hätte ich noch an Sie und zwar habe ich gelesen, dass Sie zu Hause 2 Katzen haben und diese Katzen hören ganz besonders gerne Johann Sebastian Bach.
2: Nur.
1: Und jetzt
2: alles
1: frage ich
2: andere
1: mich,
2: gehen die raus.
1: Das ist nämlich meine Frage. Was sagen Ihre Katzen zu der Musik von Fazil Say?
2: Nein, die gehen raus. Die mögen nur Johann Sebastian Bach, Spezial Goldberg-Variation.
1: Okay, ganz herzlichen Dank
2: ich danke
1: für das Gespräch.
0: Das kann ich jetzt nicht mehr toppen, die Katzen, die Goldberg-Variation nehmen. Ebenso hier in unserem Studiobus ist der Chefdirigent des HR-Sinfonieorchesters, der gerade eben am Dirigentenpult gestanden hat bei Mother Earth von Fazil Say, Alain Antilolu. Er ist ja hier ein gern gesehener Gast. Alain, je vous souhaite la bienvenue.
3: Merci beaucoup.
0: Alain, das Klavierkonzert Mother Earth ist ein eindringliches Porträt der Erde, in dem der Schönheit, aber auch der Verletzlichkeit unseres Planeten musikalisch ja nachgespürt wird. Programmmusik mit einem sehr starken Gegenwartsbezug. Welche Aspekte dieser Komposition sind Ihnen besonders wichtig?
3: Je peux le traduire, si
4: non, c'est okay.
3: C'est bon?
4: C'est une très grande chance pour un chef d'orchestre de travailler avec un compositeur. Mon but dans ma vie, c'est toujours d'être le plus près de ce qu'a voulu le compositeur. Et Fazel, qui est un très grand pianiste et compositeur, je peux parler avec lui et lui demander comment on interprète. Pour moi, la priorité, c'est le compositeur. C'est lui le plus important. Et bien sûr, dans la musique de Fazel, il y a des aspects rythmiques qui sont très importants. Mais dans cette pièce en particulier, le message du changement climatique est très important. Et quand dans une partie, la forêt brûle, il faut que l'orchestre brûle aussi. Et ça, c'est très important de donner les bonnes couleurs pour sa musique.
0: Alain sagt, dass es ein zentrales Anliegen von ihm ist, sehr nah an der Sprache, aber auch am Ideenkosmos des Komponisten zu sein. Und aus diesem Grund freut er sich immer sehr, mit Fazil Say zusammenzuarbeiten, weil er das intellektuelle Niveau und die musikalische Qualität dieser Musik sehr schätzt. Die Priorität hat für ihn die Durchdringung dieser Ideen und die Übersetzung letztlich des musikalischen Gedankenkosmos in die klangliche Realität. Also zum Beispiel gibt es in Mother Earth eine Passage, die heißt so viel wie der glühende Wald. Und in dieser Situation muss natürlich auch das Orchester glühen. Und das erklärt so ein bisschen diesen sehr engen Zusammenhang zwischen der interpretatorischen Seite und dem Komponisten.
4: Bravo for the translation.
0: Ich habe ein bisschen Blutdruck, muss ich sagen. Eröffnet haben Sie dieses Konzert in der Glocke mit Debussys Prélude à l'après-midi d'enfant. Dort sind wir in einer Fabelwelt zusammen. Es ist ein richtig schwüler musikalischer Traum. Warum haben Sie dieses Stück mit der doch sehr konkreten, sehr handfesten Musik von Mother Earth kombiniert?
4: Ich liebe Debussy. Ich bin in Frankreich geboren. Ich bin Franzose. Ich hatte in Paris Conservatoire gelernt. Meine Lehrer waren Studenten von Debussy, Ravel, Forest. So, diese Musik ist für mich so naturell, für mich auf Französisch wir sagen naturell. Und ich glaubte, dass für jetzt, so the piece, I say in English, the piece of Fazel is about climate changing and it's so hot everywhere. And I was thinking, which piece is very hot? And this piece, Prélude à l'après-midi d'enfant, when you read the poem by Mallarmé, you feel it's so hot outside. It's like 40 degrees. And in this atmosphere of very hot, you have this phone coming with the nymphs and all this. So I thought it's a great combination. I think it goes also the colors of Debussy goes very well with the music of Fazel. So I thought that was the reason.
0: Ich übersetze gerade den englischen Teil, der da heißt, dass die Musik von Fazil Say, die sich natürlich mit dem Effekt des Klimawandels hier kompositorisch auseinandersetzt, dass da der Anschluss war, welche Musik transportiert denn Hitze, diese Erwärmung? Und da war natürlich die Musik von Debussy, also in dem Fall das Prélude, sehr, sehr naheliegend, weil es ist sozusagen Programmmusik. Es basiert auf einem Gedicht von Mallarmé. Mhm. Debussy hat sich ja da sehr gerne letztlich in dieser literarischen Sphäre auch bedient und bewährt. Und da war das sehr natürlich, dass hier eine Art Verwandtschaftsbeziehung letztlich besteht zwischen diesen beiden Werken. Dieses Konzert, Alain, heute Abend bei der großen Nachtmusik, stellt ja dramaturgisch für einen Dirigenten, einen Programmgestalter, eine sehr besondere Herausforderung dar. Denn diese Konzerte sind sehr kurz im Vergleich zu dem, was man sonst so im Konzertsaal erlebt. Also romantische Ouvertüre, Solokonzert, dann gibt's Sektchen, dann kommt großes romantisches Werk. Es gibt keine Pause, keine Ouvertüre zum Eingrooven. Was macht das mit Ihnen und dem Orchester?
4: No, our orchestra, the Frankfurt Radio Symphony, is really used to make experiences. So very different type of things. We play open air, different programs, and they play opera. They play very different things. And so we love to explore these new formats. And I think it's so great to see all the people outside. From the autobus here, we see all the people so happy outside to make this experience of concerts. And when you conduct a piece or we play a piece, you are 100% during what you do. So if it's two parts, one part, or ouverture or not, I mean, what is important is to be there when you do it.
0: Alain Adelouis sagt, dass das HR-Sinfonieorchester als Spitzenensemble natürlich gewohnt ist, unterschiedliche Erfahrungen zu machen und zu seinem Publikum zu transportieren. Also das Orchester spielt nicht nur das klassische, in Anführungszeichen, sinfonische Repertoire, sondern Oper, Open Air. Und insofern sagt er, wenn man irgendwas dirigiert, egal ob das Ouvertüre-Konzert ist, man ist immer zu 100% da. Und das macht es dann letztlich auch einfach, sich in so einem Format zu Hause zu fühlen. Vielen Dank, Alain.
1: Und wir werden später noch Sie beide auch wieder hier in dieser Sendung hören, Fazıl Say und Alain Altinoglu. Ganz herzlichen Dank, dass Sie beide heute hier waren.
4: Danke.
1: Vielen Dank. Wir hören Sie später noch mit Musik von George Gershwin. Was haben Sie sich da vorgenommen? Irgendwas Bestimmtes?
5: Fazıl Say? Von Ü1 für euch die Information.
1: Hier haben wir gerade eine technische Info. Wir wollen aber lieber Fazıl Say hören.
2: Ja. Es ist ein wunderbares Abschlussstück für eine Eröffnung. Ganzen Tag ja, ist ja fast 25, 30 Konzerte hier. Mhm. Es ist ein Abschluss von dem ganzen Tag. Natürlich tolles Stück, dem Rhapsody in Blue von Gershwin, ganz weltbekannt. Zwischen Jazz und Klassik,
1: genau.
2: Ein Meisterstück. Und hervorragende HR-Orchester, wir machen das.
1: Wunderbar. 18 Konzerte sind es tatsächlich heute und dann gibt es noch ganz viele in den nächsten 3 Wochen. Herzlichen Dank, dass Sie hier waren.
2: Vielen
1: Dank. Wir wollen jetzt auch direkt in ein nächstes Konzert gehen. Das geht nämlich jetzt gerade los in der Kirche unserer lieben Frauen, ganz in der Nähe hier. Da spielen die Ensembles des Boston Early Music Festival und wir gehen live rein. Wenn das möglich ist, aber jetzt kriege ich gerade aus der Technik eine Info, dass es noch ein bisschen dauert. Einen kleinen Moment wird es noch dauern. Dann verabschieden wir an dieser Stelle schon mal unsere Gäste. Sie müssen nicht mit uns warten. Herzlichen Dank.
0: Danke fürs Kommen.
1: Danke fürs Kommen. Ich erzähle noch ein bisschen über das Boston Early Music Festival. Das wird heute mit dem Vokalensemble und dem Kammerensemble vor Ort sein, unter der Leitung von Paul Odette und Steven Stubbs, die uns auch später noch hier im Bus besuchen werden, tatsächlich, Holger. Da freue ich mich auch schon drauf.
0: Ja.
1: Da werden wir dann das nächste Interview führen dürfen. Und auch gerade fand ich es schon total toll, mit den beiden hier sprechen zu können über ihren Auftritt heute Abend.
0: Ich glaube, man sollte mal gucken. Vielleicht können wir noch Claudio Monteverdi da her, dann können wir ihn gleich befragen zu diesem Programm. Und ich freue mich auch sehr, denn Boston Early Music Festival, so im Prinzip mit die Pioniere der historischen Aufführungspraxis in den USA, unfassbar Großes geleistet. Sie haben letztlich als reines Opernfestival begonnen und sich dann einfach auch sehr stark in den instrumentalen Bereich ausgedehnt und das mit einer Sensibilität, einer Klangsinnlichkeit und einer unfassbaren Informiertheit. Philologisch ist es immer wieder eine Freude, mit diesen Menschen zu sprechen, was denn da dahinter steckt. Das ist wirklich ganz, ganz großartig. Und Sie sind mit einem Monteverdi-Programm jetzt hier beim Musikfest und ja, das ist wirklich quasi Ihr Heimatgebiet.
1: Und das ist auch wirklich ein sehr erfolgreiches Ensemble, ein sehr erfolgreiches Projekt, Boston Early Music Festival. Die haben dieses Jahr noch einen Grammy gewonnen tatsächlich für ein Album, das im Sendesaal Bremen entstanden ist. Also Sie sind nicht unbekannt hier in Bremen. Und jetzt höre ich gerade, es geht los. Jetzt können wir endlich live zuhören beim Boston Early Music Festival. Das ist das Vokal- und Kammerensemble mit Monteverdi.

0: Applaus für die Boston Early Music Festival Vocal and Chamber Ensembles. Musik von Claudio Monteverdi in der Kirche unserer lieben Frauen hier beim Bremer Musikfest. Wir sind dabei live bei der großen Nachtmusik. Eri già tutta mia, du gehörtest schon ganz mir. Das war die letzte Episode, die wir da gerade gehört haben. Davor das berühmte Lamento d'Arianna.
1: Ja, das war nochmal eine ganz andere Farbe gerade, oder?
0: Ja, großartig.
1: Was wir gerade gehört haben in der Kirche unserer lieben Frauen. Und das macht diesen Abend irgendwie auch aus, dieser Genre-Mix, den wir ja schon erwähnt hatten.
0: Wir haben ja noch eine weitere Dimension hier in unserem Bus. Und zwar können wir rausgucken. Und mittlerweile hat sich so ein bisschen die Dunkelheit über die Bremer Innenstadt gesenkt. Und ja, jetzt kommt diese Lichtillumination ganz wunderbar zur Geltung. Also ich finde es sowieso sehr schön und auch sehr stimmungsvoll, dass wir hier in diesem Bus quasi so inmitten des Ganzen sind und
1: total,
0: so das Publikum in einem herumströmt. Also, und diese Mischung, die man dann so sieht, ja, also schwarzer Anzug, weißes Hemd, kommt aus dem Konzert. Dann die ganzen Werder Bremen Trikots, klar, die haben heute Freundschaftsspiel gegen Auxerre gehabt.
1: Werder-Trikots gesehen,
0: und ja,
1: ja,
0: massenweise.
1: Okay.
0: Und also auch ganz viel junge Menschen, die das hier so als Promenade nutzen und so ein bisschen als Laufsteg. Und das mischt sich hier so alles. Und das ist eine sehr, sehr schöne Geschichte und das natürlich in diesem prachtvollen Ambiente, dieser historische Stadtkern hier, der so viel erzählt über die Stadtgeschichte dieser traditionsreichen Handelsstadt. Das ist also wirklich was ganz Besonderes.
1: Ja, so viele Trikots habe ich noch gar nicht gesehen, so viel grün-weiß, aber vielleicht war ich auch einfach abgelenkt von diesen schönen Lichtilluminationen, die du gerade auch schon erwähnt hast, ne? Weil das sieht echt bezaubernd aus. Ich habe hier aus diesem Eventbus, in dem wir sitzen, genau den Blick aufs Bremer Rathaus. Das erstrahlt. Gerade hinter mir ist der St. Petri-Dom, der ist so bläulich angeleuchtet, also das macht schon was her, und wenn dann eben das Publikum von einem Konzert ins nächste geht, kann man sich hier so ein bisschen treiben lassen. Das ist echt schön hier bei der großen Nachtmusik. Die große Nachtmusik soll ja repräsentieren, was dann in den nächsten 3 Wochen auch passiert beim Musikfest. Also es ist sozusagen das Festivalprogramm der nächsten 3 Wochen im Kleinen, was wir hier heute präsentieren. Das Musikfest Bremen hat von einer Vielfalt gesprochen an Genres und Epochen, und auch mit Blick auf die Musikerinnen und Musiker soll es eben einen Mix geben, vom Klassikstar bis zum Geheimtipp ist da alles dabei, und wir bringen diesen Mix heute ins Radio beim Deutschlandfunk Kultur und bei Bremen 2. Ja, und ich würde sagen, wir gehen auch jetzt mal direkt rüber ins nächste Konzert, das auch gerade stattfindet. Und das Gute ist, auch das sehen wir hier aus dem Bus, das Wetter bleibt noch stabil. Das ist gut für alle, die gerade Open Air im Innenhof des Forums am Domshof sind. Da spielt jetzt gerade nochmal der Posaunist und Komponist und auch Sänger Robinson Curie mit seinem Trio Mia. Wir haben ihn vorhin schon gehört, jetzt gerade läuft sein zweites Set, und da würde ich sagen, gehen wir jetzt rein. Das ist er an der Posaune, kann ich ganz gut hören.

0: Wir sind live bei der großen Nachtmusik beim Eröffnungsabend des Musikfestes Bremen. Das gerade war der Sound, der im Innenhof des Forums am Domshof stattfindet heute Abend. Da tritt das Robinson Curie Trio auf. Das ist auch bekannt unter dem Namen Mia. Und das ist ein besonderer Sound, Holger, oder?
1: Sehr sphärisch. Ja, ich mag das sehr. Dieses Sphärische, diese langen Linien, dieses Öffnende auch. Also ich habe vorhin ein bisschen bei der Probe zuschauen können und das ist ein Wahnsinnsinstrumentarium, was da auf der Bühne steht. Also mit ganz viel Elektronik wird da geloopt. Da werden also Partikel des Spiels aufgezeichnet und dann aneinandergereiht und regelrechte Schichtungen hergestellt. Und wenn man so diese Fülle hört, denkt man, was, drei Leute auf der Bühne,
0: total,
1: wie geht das?
0: Ne? Genau.
1: Und ich fand das sehr faszinierend, diese langen Linien, diese Schichtung, diese musikalische Öffnung, so permutativ entwickelt sich das so Schrittchen für Schrittchen weiter. Und ich habe jetzt gemerkt beim Zuhören, das schafft so eine ganz eigene Zeiterfahrung. Und das ist eine schöne Sache und auch ein wunderbarer Beleg dafür, für die stilistische und inhaltliche Offenheit, die das Musikfest Bremen hier in den Tag legt. Mhm. Und das jetzt im Kontrast zu hören zu Monteverdi, das ist ein sehr angenehmes, sehr vitales und sehr inspirierendes Spannungsverhältnis.
0: Also ich stimme dir total zu, dass da wirklich gerade drei Menschen auf der Bühne stehen. Das denkt man nicht, wenn man die Musik hört, weil das eben so einen großen Raum aufmacht. Da kommen ganz viele Einflüsse auch zusammen in der Musik von Robinson Curie. Jazz natürlich, arabische Einflüsse auch. Arabische Musik spielt eine große Rolle für diesen Musiker. Elektronische Sounds natürlich, also der experimentiert gerne mit Synthesizern. Finde ich total spannend. Robinson Curie kommt aus einer Familie von Musikerinnen und Musikern. Also die Mama war Sängerin, der Vater war Pianist. Also hat er selber eben auch schon ganz früh zur Musik gefunden. Hat dann erst auch gesungen und ist dann zur Posaune gewechselt. Die hat er für sich entdeckt, aber er sagt immer noch, dass die Posaune eigentlich für ihn wie eine zweite Stimme ist. Also der Gesang spielt in seiner Musik eben nach wie vor eine total große Rolle, auch wenn man das vielleicht im ersten Moment gar nicht so denkt. Ja, also es ist ein spannender Mix heute Abend beim Musikfest Bremen. Es macht Spaß, hier von einem Konzert ins nächste zu schalten. Damit machen wir auch gleich weiter. Jetzt gibt's noch mal einen kurzen Ausblick auf das, was so kommt in den nächsten drei Wochen. Und zwar wird auch der Pianist Bruce Liu ein Konzert spielen, einen Klavierabend beim Musikfest Bremen am 25. August in der Glocke, also im Konzerthaus hier. Und ihn hören wir jetzt mit dem ersten Satz, einem Auszug aus diesem ersten Satz der Klaviersonate Nummer 21 von Ludwig van Beethoven.

0: Das gerade war der erste Satz, das Allegro con Brio aus der Klaviersonate Nummer 21 C-Dur von Ludwig van Beethoven, und sondern Bruce Liu hat gerade gespielt. Der hatte flinke Finger an den Tasten, und er wird auch noch live auftreten im Laufe der nächsten Wochen, nämlich beim Musikfest Bremen, und zwar am 25. August in der Glocke. Ja, und heute Abend, da sind wir bei der großen Nachtmusik, bei dem großen Eröffnungsabend des Musikfestes Bremen.
1: Ja, da ist gerade die zweite Runde der Konzerte. Es gibt ja drei Konzertschienen sozusagen. Die nächste fängt dann um 22 Uhr an, die dritte und letzte. Und ja, es fühlt sich hier ganz schön vor unserem Bus, die Konzertbesucherinnen und Besucher, die jetzt aus den Spielorten hier herausströmen, die und ganz erwartungsfroh auf quasi Runde Nummer 3 lauern, die füllen hier den Platz, diese gute Stube von Bremen. Ja, wir warten auf Paul Odette und Stephen Stubbs, die Leiter der Boston Erlich Music Festival Vocal and Chamber Ensembles. Ihr Monteverdi-Programm, mit dem Sie sich hier bei dieser großen Nachtmusik haben hören lassen, ist ein voller Erfolg gewesen. Diese Lieder von Liebe, von Sehnsucht, von Schmerz und von Freude haben so viel Animationskraft und sind so hoch imaginäre Miniaturen. Es ist eine wahre Freude. Und ja, neben dem berühmten Lamento gab es dann auch viele kleinere Geschichten, unter anderem Interrotte Speranze, die zerstörten Hoffnungen, aus dem 7. Madrigalbuch von Claudio Monteverdi. Hier gespielt vom Boston Erlich Music Festival Vocal and Chamber Ensemble. Ah, oh, Sie sind da.

0: Interottes Speranze von Claudio Monteverdi. Das war ein Mitschnitt, der heute Abend live entstanden ist, und zwar in der Kirche Unser Lieben Frauen, gespielt von dem Vokal- und Kammerensemble des Boston Early Music Festival unter der Leitung von Paul Odette und Steven Stubbs. Und die beiden haben jetzt Feierabend, haben zwei Kurzkonzerte heute gespielt bei der Großen Nachtmusik und nehmen sich aber noch die Zeit, um mit uns zu quatschen über diesen musikalischen Abend. Schön, dass Sie beide heute hier sind. Hallo.
1: Schön, hier zu sein.
0: Wir würden gerne ein bisschen sprechen über die beiden Konzerte, über Musik von Claudio Monteverdi, über all das.
2: Ja, Claudio Monteverdi, ein gutes Stichwort. Sie haben sich hören lassen mit einem Programm, das sich auf Monteverdi fokussiert, eigentlich der Pionier der Oper, aber auch mit Madrigalen oder was wir da gerade eben von den Interrotte Speranze aus dem Madrigalbuch, aber auch die Scherzi Musicale, eigentlich ganz wunderbare Sachen, die aber, obwohl es keine Bühnenwerke sind, ein unglaublich szenisches Potenzial haben, so dialogisch gedacht sind, und man kann sich die Handlung mehr oder weniger dann richtig zurechtlegen, das entsteht so im Kopf. Nach welchen Gesichtspunkten haben Sie sich das Programm zurechtgelegt, um gerade diese szenische Bewegtheit von Monteverdi unter Beweis zu stellen?
1: Also vor allen Dingen haben wir unsere Lieblingsstücke ausgewählt.
2: So einfach ist es manchmal.
1: Das, das macht es einfach. Ein Aspekt war die Lamenti, die Lamento d'Arianes, das bekannteste Lament von Monteverdi, das bekannteste Lament des 17. Jahrhunderts überhaupt. Und es existiert jetzt nur als Einzelstück, und man hat den Rest der Ariane verloren. Und was wir haben aber ist die Libretto von Rinuccini. Das heißt, dass wir wissen, dass die Lamento im Anfang zusammen mit Chöre von Fischerleute kam, und diese Teile des Libretto von Rinuccini habe ich dann komponiert, so dass wir diese erleben können, wie es im Anfang war. Nicht mit Monteverdis Musik, aber diese Zustand mit Lamento, mit dem Umgang von Fischermen.
0: Monteverdi ist ja Mitte des 17. Jahrhunderts verstorben, 1643, das mal so als zeitliche Einordnung. Ich habe das Gefühl, dass Sie mit dem Sound Ihrer Ensembles wirklich so richtig eintauchen wollen in diese Zeit, in die alte Musik, also so informiert und detailliert wie möglich unterwegs sind. Wünschen Sie sich für das Publikum so eine Art Zeitreise im Kopf, oder versuchen Sie doch hier und da den Bezug zur Gegenwart nochmal herzustellen?
3: Also meiner Meinung nach klingt die Musik von Monteverdi immer noch sehr modern heute, weil er hat so eine kühne, ausdrucksvolle, mit vielen überraschenden harmonischen Sprache entwickelt. Und es klingt für mich genauso frisch jetzt als vor 50 Jahren, als ich Monteverdi zum ersten Mal gespielt habe.
2: Das ist ja das Besondere gerade an Monteverdi, Sie haben es ja betont, diese kühne Harmonie und so. Dennoch sind wir ja im Jahr 2026 gelandet, wo man schon viel gehört hat, wo man viel Erfahrungsschatz, was musikalische Stile in sich aufgesogen hat. Wie schafft man das, einen Komponisten, der vor Jahrhunderten mehr oder weniger sein Publikum wirklich umgehauen hat durch seine Innovationskraft, wie schafft man das, diese Modernität, diese Radikalität, dieses Unbedingte, dieses Große einem Publikum zu vermitteln, das letztlich ja mit moderneren, zeitgenössischeren, anderen Klängen dann auch groß geworden ist?
1: Also ein Aspekt davon, glaube ich, ist, die 18. und 19. Jahrhundert einfach zu vergessen und einfach direkte Verbindungen zum 17. Jahrhundert. Weil das klingt modern, weil es in bestimmte Aspekte eigentlich sehr ähnlich ist wie manche moderne Musik. Zum Beispiel Ich bin aufgewachsen mit die Beatles, ne? Und für mich war Beatles und Monteverdi auf einer Ebene und nicht unähnlich. Also einfach von schönen Harmonien, interessante Überraschungen und so weiter. Ich brauche nicht zu wissen, was alles im Symphonieorchester passiert hat für 200 Jahre, um die direkte Kontakt zu Monteverdi zu bekommen.
0: Also ein Popmusiker des 17. Jahrhunderts, sozusagen. Das gerade war Steven Stubbs. Er ist künstlerischer Leiter des Boston Early Music Festival Und Paul Odette ist auch künstlerischer Leiter des Boston Early Music Festival. Also sie machen das zusammen als Co-Direktoren. Jetzt könnte man sagen, viele Köche verderben den Brei. Bei Ihnen scheint das nicht so zu sein. Warum glauben Sie, klappt das so gut, das zu zweit leiten?
1: Das wissen wir nicht. muss anderen sagen. Aber okay. Für uns ist eine Sache, die uns sehr verbindet, ist diese Liebe zu Monteverdi. Also wir haben viele Verschiedenheiten zwischen uns. Ich liebe Popmusik vielleicht mehr als Paul und vielleicht hat er mehr mit, ich weiß nicht, Kunstmusik des 16. Jahrhunderts zu tun. Aber bei Monteverdi treffen wir uns.
3: Ja. Bei uns handelt es sich um einen Austausch von Ideen. Wir experimentieren ständig. Wir versuchen es auf diese Weise. Und dann hat Steven eine Idee und dann habe ich eine andere Idee und es hat nichts mit welchen Idee wir nehmen, sondern was klingt am überzeugendsten?
2: Das wäre überhaupt mal meine Frage. Also es klingt so ein bisschen wirklich wie so Lennon McCartney der alten Musik, um hier mal eine Referenz von Steven aufzurufen. Aber wie muss ich mir ganz praktisch den Erarbeitungsprozess vorstellen? Wenn Sie sagen, Steven, man trifft sich dann bei Monteverdi, aber Sie haben ja durchaus unterschiedliche Hintergründe, vielleicht auch unterschiedliche Handschriften. Wie schafft man das, da einen Arbeitsprozess zu schaffen, der in irgendeiner Weise dann zu einem konstruktiven Ergebnis führt?
1: Es ist nicht nur der Arbeitsprozess, es ist die Mannschaft bauen. Also Sie merken bei diesem Konzert, es gibt zwei Mannschaften im Prinzip. Es gibt die Continuo-Mannschaft, das heißt Lauten, Cembalo, Orgel, Harfe etc. Das ist unsere Continuo-Mannschaft. Das haben wir über Jahre und Jahre aufgebaut. In diesem Fall haben wir zwei neue Leute dazugenommen. Es wächst, es ist schön, aber die im Prinzip ist eine langjährige Aufbau diese Mannschaft, auch mit den Sängern das Gleiche. Also ohne diese Mannschaft könnte es nicht klappen.
0: Steven Stubbs, Sie sind Bremen ja sehr verbunden, weil Sie hier, ich weiß gar nicht, haben Sie hier auch gelebt oder nur gearbeitet? Sie waren ja Professor an der Hochschule für Künste, richtig?
1: Ich habe lange Jahre hier gelebt.
0: Wie ist das für Sie, back in Bremen zu sein heute Abend?
1: Es ist wunderbar, weil Bremen hat sich sehr verbessert. Also Bremen ist viel weltoffener als zu der Zeit, als ich hier gelebt habe. Und ich freue mich darum. Ist wunderbar.
0: Schön, das freut uns zu hören. Steven Stubbs und Paul Odette, vielen, vielen Dank, dass Sie noch hier bei uns vorbeigeschaut haben. Ich wünsche Ihnen noch einen ganz schönen Abend. Und für uns geht es jetzt tatsächlich direkt weiter ins nächste Gespräch, Holger.
2: Genau, mein Kollege Till Lorenzen wird jetzt im Domshof das Curi-Trio Ihnen nochmal ein bisschen näher bringen. Die haben auch ein ganz wunderbares Set gespielt. Wir haben das stimmungsvolle Ende gehört und ja, das bisschen, ein bisschen drumherum, das gibt's jetzt von Till.
4: Ja, Holger, Sophia, vielen Dank. Ich und Robinson Curie haben uns an die Seite gestellt. Hier ist der Abbau nämlich schon mächtig im Gange. Die beiden Sets sind ja schon durch. Und Robinson Curie ist bei mir. Welcome to the live show. Robinson, how are you feeling after two sets, after your first time at Musikfest?
5: Yeah, it was really a pleasure for us to present the music. And I have to say, it was a bit special for us to play two sets with different people. So it's kind of short concerts. But it was the energy was really great to share with the audience here, and it's always a big pleasure to come in Germany and in Bremen also.
4: Also es hat ihm sehr viel Spaß gemacht, hier beim Musikfest zu spielen, auch wenn es erstmal etwas komisch war, zwei Sets zu haben mit unterschiedlichem Publikum und das dann jeweils immer wieder von vorne überzeugen zu müssen, aber es hat viel Spaß gemacht und er kommt immer gerne nach Deutschland. Es ist auch, du hast es in dem zweiten Set auch gerade gesagt, dein zweites Mal in Bremen, letztes Jahr bei der Jazz Ahead, also vor anderthalb Jahren. Was hat sich so bei dir vielleicht auch verändert seitdem? Welchen neuen musikalischen Pfad hast du eingeschlagen? It's your second time in Bremen as well. As you mentioned, you played Jazz Ahead last year. So what has changed since then in the past 1.5 years? What is the progress in the Robinson Curie trio?
5: I think we were kind of doing a little performance back then at Jazz Ahead because it was just 30 minutes playing and so much band playing, you know, it's kind of showcase time and you have so much to demonstrate and to tell, and it was really special because the stress and the it was really different today because we really presented the album, and also we featured also song from the oldest album. So it was really a moment, more a moment of sharing, of being focused on the spirit of the music, you know. Can say maybe more relaxing today, and it was really great to feel.
4: Also bei der Jazz Ahead hat er sich fast etwas unter Druck gefühlt, nur 30 Minuten Showcase-Time, sie haben eher eine Art Performance gemacht, und jetzt beim Musikfest einfach mehr Raum zu haben, hat ihnen eben auch die Möglichkeit gegeben, mehr Musik zu präsentieren, die ganze Bandbreite des Trios zu präsentieren. Wenn man eurer Musik lauscht, Percussion, Keyboard, Piano, Synthesizer, Posaune und auch Gesang, ihr erobert euch ganz viele Räume. Ist es so die Idee, quasi mit dem Publikum fast so eine Art Weltraumreise zu machen? So with your lineup, with synthesizers, piano, trombone, singing, percussion, I kind of get the feeling that you want to take the people like up to the sky, into the space. Is this kind of the idea?

0: from our stars that we imagine.
1: Also er hat tatsächlich den Astrophysizisten Physiker Rien Barrault gelesen, der auch über den Urknall geschrieben hat, und er hat irgendwie so das Gefühl, ja, es ist eben die Idee, quasi die Musik der Sterne regelrecht zu spielen und wirklich große Räume musikalisch abzubilden. Was ich sehr spannend finde, ist, manche Geschichten scheinen aber auch von sehr ganz irdischen Erlebnissen beeinflusst zu sein, zum Beispiel wie Taxi Bruce, was du heute auch gespielt hast, was von einer Reise im Senegal handelt. Was war das für eine Geschichte mit dem Taxifahrer, mit dem ihr durch den Busch gerauscht seid? So, some songs are very like experiences that you made, like Taxi Bruce in Senegal. So what kind of story is that with the taxi driver in Senegal? What happened there that you were experiencing something that you needed to write a song about?
0: I think it's also connected to my ancestors, because I had ancestors living in Senegal, and when I was really young, a child, I mean, I traveled there with my parents, and I don't know, I had this memory of this strange experience we did. It was really funny in a way, but I think the car broke, and we were in the middle of the you know, nowhere in the Bruce, and with the taxi, so it's, you know, it came, this memory came out once, and yeah, I just had to write a song about it. You know?
1: Er war mit seinen Eltern im Senegal, und da hat er sich eben dann erinnert daran, dass er einst diese wilde Taxifahrt hatte, bei dem das Auto mitten im Dschungel kaputt gegangen ist. Und diese Erinnerung, da hatte er das Gefühl, das ist so lebendig in ihm, da muss er einen Song drüber schreiben. Robinson, it was a big pleasure. Es war sehr schön, dass ihr hier gespielt habt, und wir wünschen euch alles Gute für den Weg mit dem neuen Album mit Transara. Und vielen Dank, dass ihr bei Musikfest wart.
0: Thank you.
1: It was such a pleasure. Yeah,
0: yeah,
1: thank you.
0: Thank you so much. Hope to be back soon.
1: We say in Bremen, you always come three times.
0: So. Yeah.
1: Also, ihr hört einen sehr gut gelaunten Robinson Coury, der glücklich ist über seine beiden Sets beim Musikfest und sehr, sehr gerne wiederkommt. Also, Sophia und Holger, ich glaube, glücklicher kann ein Publikum und ein Musiker kaum sein.
2: Schön. Dankeschön, Till. Musik, die Sterne beschreibt, oder Musik der Sterne. Ich weiß nicht genau, wie du es gerade gesagt hast. Ich fand es eine sehr schöne Beschreibung für die Musik von Robinson Coury. Ich wünsche euch noch einen schönen Abend. Und ich würde sagen, wir hören jetzt nochmal rein ins erste Set, das Robinson Coury mit seinem Trio Mia heute Abend gespielt hat. Das ist das Stück Poussière.

0: Das gerade war Robinson Cory und sein Trio Mia. Das Stück hieß Poussière und das war aus dem ersten Set heute Abend, das dieses Trio beim Musikfest Bremen gespielt hat. Wir haben uns gerade nochmal zurückerinnert an den Anfang des Abends. Wir sind aber immer noch live. Bremen 2 und Deutschlandfunk Kultur senden heute live von der großen Nachtmusik und gleich geht's für uns tatsächlich auch nochmal ins Live-Konzert, Holger.
1: Richtig, die Uhr rückt unerbittlich vor auf 22 Uhr und das ist die dritte Zeitschiene hier bei der großen Nachtmusik, also um 19 Uhr ging es los, dann 20.30 Uhr war dann die zweite Runde und jetzt geht's in Runde Nummer 3 um 22 Uhr. Unsere erste Station wird sein die obere Halle des Rathauses. Das ist der Ort für wirklich kammermusikalische Delikatesse, muss man sagen, wo das Trio Aljona Bajewa, Violine, Kirill Slotnikov, Cello und Vadim Chorodenko, Klavier, das zweite Klaviertrio S-Dur, Deutschverzeichnis 929 von Franz Schubert spielt. Ein unfassbar komplexes Werk, dreiviertel Stunde dauert das und das an einem Abend innerhalb dieser Kurzkonzerte, die Formate sind ja nur in Anführungszeichen eine Stunde, so oft zu spielen, das ist
0: Zweimal. Das ist ja total irre. Das wollte ich auch gerade sagen. Wir haben ja vorhin schon mal live in dieses Klaviertrio von Schubert reingeschaltet. Und jetzt gleich hören wir eben einen anderen Ausschnitt nochmal. Aber man darf jetzt nicht irgendwie in die Irre geführt sein und denken, ach ja, das ist der Mitschnitt. Nein, das ist tatsächlich nochmal live. Und das finde ich irre, dass dieses Trio um Aljona Bajewa eben zweimal dieses monumentale Werk von Schubert heute leistet. Also ich glaube, das ist eine Konzentrationsarbeit, die kann man sich kaum vorstellen.
1: Ja, das ist schon ganz gewaltig und gerade dieses späte Schubert-Werk, ein Jahr vor seinem Tod entstanden, das ist ja komplex eben durch die Fülle der emotionalen Valeurs, durch die Farben. Das ist also nicht nur technisch, sondern vor allen Dingen auch intellektuell eine unglaubliche Herausforderung. Auftrittsapplaus für das Trio. Wir hören den ersten Satz von Franz Schuberts zweitem Klaviertrio.

0: Das war der erste Satz von Franz Schuberts zweitem Klaviertrio S-Dur, Deutschverzeichnis 929. Live bei der großen Nachtmusik, der Eröffnungsveranstaltung des Musikfests Bremen. Das war unser Schauplatz im Rathaus. Die obere Halle, die prachtvolle obere Halle, wird heute zum Kammermusiksaal umfunktioniert. Die Interpreten waren Aljona Baeva, Violine, Kirill Slotnikov, Violoncello und Vadim Cholodenko, Klavier.
1: Ja, wir erleben hier schon wirklich tolle Musik, finde ich, heute Abend beim Musikfest Bremen. Und ich will jetzt auch gar nicht so lange quatschen, denn bei der großen Nachtmusik gibt es ja das Konzept der Zeitschienen. Das bedeutet, jetzt gerade in diesem Moment läuft auch schon das nächste Live-Konzert in der Glocke. Da spielt nach wie vor das HR-Sinfonieorchester zusammen mit Alain Altinoglu am Dirigentenpult. Und Fasel Say sitzt am Klavier und Sie zu Hause können es vielleicht gerade schon hören. Das ist George Gershwins Rhapsody in Blue.

0: Riesenapplaus für Fazıl Say und das HR-Sinfonieorchester unter Leitung von Alain Altinoglu. Die Rhapsody in Blue von George Gershwin, eines ja, der ikonischen Stücke des musikalischen Amerika. Wir sind live dabei. Das ist eine Übertragung aus der Glocke, einer der vier Städten, von denen wir heute Abend übertragen. Eine große Nachtmusik, das ist die Dachmarke unseres heutigen Abends. Und ja, wir sind vier Stunden dabei. Genau. Und sind so ein bisschen auf der Zielgeraden gerade.
1: Genau, es geht auf das Ende des Konzertabends zu. Und ich bin fast ein bisschen traurig, dass die Rhapsody in Blue jetzt vorbei ist, weil ich es so toll fand, muss ich sagen. Also diese Bläserpassagen und alles, was damit reinspielt, das ist ja so ein toller Mix aus Jazz und Klassik und fast auch schon irgendwie poppigen Melodien manchmal. Also ich finde es toll, was George Gershwin da gemacht hat in den 20er Jahren und was das HR-Sinfonieorchester gerade gemacht hat, zusammen mit Fazıl Say. Und
0: das ist die Kunst, das swingen zu lassen. Das, total. Wenn das in irgendeiner Weise akademisch klingt oder so, oder dann doch zu kunstvoll. Und das ist ganz großartig. Ja. Also die Leichtigkeit muss man da erstmal haben. Das ist auch, ich glaube, als Interpret ein unglaubliches Loslassen. Ja? Einfach dann zu sagen, ich gebe mich mal diesem Flow hin. Ja. Und,
1: das hat er aber gemacht, glaube ich. Ne? Also ich glaube, er hatte Spaß da an den Tasten gerade.
0: Ist richtig auf die Energie gegangen. Und das ist schon schön.
1: Man hört ja auch dem Publikum an, das ist auf Zustimmung gestoßen ist, dieses Konzert. Der Applaus ist groß. Ne? Es klingt nach großer Begeisterung und es geht ja auch noch ein bisschen weiter. Wir hören gleich auch noch ein zweites Stück von Gershwin, aber vielleicht ist ja auch noch eine Zugabe drin. Wir lauschen gespannt dem Applaus, mal schauen, ob da gleich noch was kommt.
0: Mit Sicherheit.
1: Sicher sein können wir uns, dass An American in Paris von George Gershwin gleich noch kommt, aber das ist wahrscheinlich was anderes.

0: Die Zugabe hat er sich nicht nehmen lassen. Fazil Say war das gerade noch mal am Klavier. Und mit Summertime, Sie haben es bestimmt erkannt, aus Porgy and Bess. Ebenfalls von George Gershwin. Das ist der Komponist, der das zweite Konzert in der Glocke heute Abend bestimmt. Mit jetzt drei Kompositionen tatsächlich.
1: Mit tatsächlich drei Kompositionen. Zuvor haben wir die Rhapsody in Blue gehört. Eigentlich so eines der Frühwerke. Interessanter Bogen. Also 1924 war die Rhapsody in Blue das Werk, mit dem er auf dem Konzertpodium seinen Durchbruch geschafft hat. Im gleichen Jahr dann am Broadway mit Lady Be Good. Und ja, Porgy and Bess, eine ausgewachsene Oper, die große Kunstmusik. Mhm. Das ist das dann so der große Bogen. Welch eine Laufbahn, welch eine Karriere für einen jungen Musiker, der mehr oder weniger autodidaktisch Klavier gelernt hat, dann als Verlagsangestellter, ich glaube Songplugger heißen diese Leute, also der hat im Musikgeschäft gearbeitet und hat den Kunden die neuesten Klaviernoten vorgespielt. Mhm. Also nach dem Motto, gucken Sie mal, ist das vielleicht was für Sie? Um dann
0: war
1: diese,
0: ja selbst auch Pianist.
1: War Pianist, ja. War ein richtig guter dann auch, trotz seiner autodidaktischen Anfänge. Und ja, dann hat er sich natürlich ins Kompositorische vorgewagt und hat das Profil der amerikanischen Musik, aber auch das Selbstbewusstsein der amerikanischen Musikszene mit Sicherheit geprägt, wie kaum ein anderer Komponist. Mhm. Ja, Riesenapplaus hier. Und wir haben jetzt eine längere Umbaupause vor uns.
0: Genau, der Flügel muss weg.
1: Der Flügel muss weg. Und das ist eine
0: Platz
1: größere
0: für
1: Geschichte.
0: Orchester her, genau.
1: Und ja, dann geht es dann weiter mit dem zweiten, / mit dem dritten Gershwin-Aufschlag, nämlich mit dem Amerikaner in Paris.
0: Genau, da geht es dann also nochmal nach Frankreich für uns, musikalisch. Zumindest auf eine gewisse Art und Weise. Also George Gershwin wollte ja eine Skizze sozusagen der Rush Hour auf der Champs-Élysées mit dieser Musik beschreiben und eben auch beschreiben, wie das so sein muss für einen Amerikaner, der in Paris unterwegs ist und all diese Eindrücke und den Straßenlärm und all diese Atmosphäre aufnimmt.
1: Ja, und das Besondere daran ist natürlich, George Gershwin hat sich das angeschaut mit den eigenen Augen. Er war im März 1928, ist er nach Europa gereist. Erste Station war London, dann war Paris sein Ziel. Seine fünfte und letzte Auslandsreise. Und in Paris, so liest man, da hat er sich wirklich einsaugen lassen von dem Leben dort, von dem Treiben in den Cafés, Montmartre, das Künstlerleben. Also das Paris der 20er war schon eine sehr vitale, sehr sprühende, sehr kraftvolle, eine Sehnsuchtslandschaft eigentlich für einen Amerikaner. Auch das Stadtbild, der große Umbau hier im Zweiten Kaiserreich von Haussmann, der war da gerade mal 50 Jahre alt. Also diese berühmten Häuser, diese langen Achsen oder so, dieses unfassbar suggestive Stadtbild, das war noch relativ frisch und man kann sich heute, glaube ich, gar nicht vorstellen, welch einen Eindruck das gemacht haben muss auf George Gershwin, der dann dieser Stadt die Klänge regelrecht abgelauscht hat. Also es ist ganz lustig, wenn man dann zu Beginn der Partitur mal guckt, was spielt denn der so alles mit? Also Autohupen kommen da drin vor. Das ist schon der Wahnsinn.
0: Ja. Also, die sollen ja sogar wirklich aus Paris gewesen sein, diese Taxihupen. Ne? Also die Uraufführung war dann in New York, aber er hat diese Taxihupen importieren lassen. Die sollen dann auch unterschiedliche Tonhöhen gehabt haben, um dann eben wirklich diese Pariser Atmosphäre in den New Yorker Konzertsaal zu übertragen.
1: Ja, und was für eine Gnade das ist, mehr oder weniger, wenn man ein Amerikaner in Paris, also es ist ja so eine amerikanische Perspektive, da kommt auch ein Ragtime vor, da gibt es eine Passage, da treffen sich dann zwei Amerikaner und dann kommt dann auch nochmal so ein Charleston als musikalisches Signe. Das ist schon ganz toll gemacht und vor allen Dingen, wenn man dann so sieht, er war dort, er hat das Stück komponiert, vielleicht auch komponieren müssen, das war ja ein Auftragswerk des New York Philharmonic Orchestra, der hatte da so ein bisschen Druck und ich glaube schon, dass er da ziemlich gerungen hat, eine gute Balance zu finden zwischen diesem flaneurhaften Nichtstun, aber man hatte ja immer die Antennen aufgestellt und hat diese ganzen Eindrücke in sich aufgesogen wie sonst was. Also es ist ja wirklich ein musikalischer Spaziergang, dann kommt dann plötzlich so ein tangoartiges Gebilde vor und denkt, wo kommt denn das jetzt her? Er ist da in irgendeiner Kneipe, an einem Restaurant vorbeigegangen und da ist dann halt dieser Tango halt raus erklungen. Und dieses musikalische Skizzenbuch, das er tief in sich getragen hat und das so kunstvoll und schön arrangiert hat, das ist schon eine unglaubliche Leistung.
0: Welch ein Stück. An American in Paris hören wir gleich noch in der Glocke, live gespielt vom HR-Sinfonieorchester unter der Leitung von Alain Altinoglu. Ja, das erwartet uns also noch und dann neigt sich dieser Musikfest-Eröffnungsabend auch langsam dem Ende. Aber wir kommen zum Finale und ich höre Applaus.
1: Das klingt nach Auftrittsapplaus für
0: Das heißt, gleich Alain wird Altinoglu. Es losgehen. An American in Paris.

0: eigene musikalische Charakterskizze von George Gershwin, Ein Amerikaner in Paris. Gespielt vom HR-Sinfonieorchester unter Leitung von Alain Altilonu. Wir sind heute live beim Musikfest Bremen, der Eröffnungsabend unter der Dachmarke Eine große Nachtmusik.
1: Genau, und die große Nachtmusik, die geht jetzt so langsam dem Ende zu. Und so ist es auch mit unserer Sondersendung heute. Holger, es hat richtig viel Spaß gemacht, hin und her zu schalten zwischen den Konzerten. Danke an das gesamte Team. Ich bin Sophia Fischer. Tschüss.
0: Ja, Holger Hettinger war auch am Mikrofon und ich bedanke mich erstmal, dass ich hier sein durfte.
1: Sehr gerne.
0: Und ja, es war ein richtig schöner Abend, ein stimmiger Abend und hat wirklich Lust gemacht auf das, was denn da noch kommt.
2: 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Wegen des Waldbrandes im belgischen Naturschutzgebiet Hohes Venn bereitet die grenznahe Stadt Monschau in Nordrhein-Westfalen mögliche Evakuierungen vor. Das teilte die Stadt mit. Einwohner mehrerer Ortsteile sollten versuchen, bei Bekannten oder Verwandten unterzukommen. Zudem werde die Einrichtung von Notunterkünften vorbereitet. Es handele sich zunächst um vorbeugende Maßnahmen. Der Waldbrand in Belgien an der Grenze zu Deutschland breitet sich nach Angaben der Behörden schnell aus. Demzufolge haben die Flammen bereits rund 2700 Hektar Vegetation zerstört. Die Bewohner des Ortsteils Gai in Hürtgenwald dürfen indes in ihre Häuser zurück. Dies teilte der Landrat des Kreises Düren mit. Die 1800 Bewohner mussten wegen eines Waldbrandes das Gebiet verlassen. Die Flammen waren bis auf 250 Meter an Grundstücke herangerückt. Bei der Bekämpfung der Flammen hatte die Feuerwehr zuletzt Erfolge gemeldet. Auch in einem Waldgebiet im Landkreis Aschaffenburg brennt es. Nach Angaben der Feuerwehr breiten sich die Flammen aber nicht weiter aus. Marokkanische Sicherheitskräfte haben mehr als 100 Migranten bei dem Versuch festgenommen, in die spanische Exklave Ceuta zu gelangen. Zuvor hatte es in den sozialen Medien Aufrufe zu einem erneuten massenhaften Grenzübertritt gegeben. Unter den Festgenommenen seien 109 Menschen aus Subsahara-Afrika sowie zwei Marokkaner, hieß es aus dem Innenministerium in Rabat. Die spanische Nachrichtenagentur EFE meldete, die marokkanische Polizei habe Tränengas eingesetzt, um Gruppen von Migranten in den Hügeln vor der Grenze zu zerstreuen. Spanien hatte die Sicherheitsvorkehrungen deutlich verschärft. In der Exklave sind inzwischen 880 Beamte der Nationalpolizei im Einsatz. Sie werden von 2000 Soldaten und 700 Mitgliedern der Polizeieinheit Guardia Civil unterstützt. Ende Juli waren nach Schätzungen bis zu 80.000 Migranten nach Ceuta gelangt. Fast 100 Menschen kamen ums Leben, viele von ihnen beim Versuch, die Exklave schwimmend zu erreichen. Ein Gesetzentwurf zum Recht auf Sterbehilfe hat in Frankreich die letzte Hürde genommen. Der Verfassungsrat billigte die vom Parlament bereits Mitte Juli verabschiedete Neuregelung. Sie erlaubt Erwachsenen mit unheilbaren Erkrankungen unter strengen Auflagen die Einnahme tödlicher Medikamente. Der Verfassungsrat äußerte allerdings auch Vorbehalte. Diese betreffen unter anderem den Schutz Volljähriger, die unter rechtlicher Betreuung einer anderen Person stehen. So müsse gewährleistet sein, dass der betreuende Arzt zusätzlich auch die Stellungnahme der betreuenden Person einhole und in der Entscheidungsfindung beachte, heißt es. Vor allem konservative Abgeordnete und die katholische Kirche hatten sich gegen den Gesetzentwurf zur Sterbehilfe gestemmt. In Locarno ist der rumänische Film »Du gehörst nicht hierher« von Florin Scherban mit dem Goldenen Leoparden ausgezeichnet worden. Die zweitwichtigste Ehrung des Festivals, den Spezialpreis der Jury, gewann die brasilianisch-deutsche Gemeinschaftsproduktion »Das Flussufer«. Locarno zählt neben Cannes, Venedig und Berlin zu den wichtigsten europäischen Filmfestivals. Bei den Leichtathletik-Europameisterschaften in Birmingham hat Julian Weber die Goldmedaille im Speerwurf gewonnen. Der 31-Jährige setzte sich mit 90,40 Metern deutlich vor seinem Teamkollegen Nick Thum durch. Bronze ging an den Letten Patrick Skylums. Bei den Schwimm-Europameisterschaften in Paris hat Johannes Liebmann mit einem Weltrekord über 1500 Meter die Goldmedaille gewonnen. Silber holte Solan Scharkanch aus Ungarn und Bronze der Deutsche Oliver Clement. Olympiasieger Lukas Mertens gewann mit Jarno Beschnitt, Linda Roth und Maya Tobin in der Mixed-Staffel über 4x200 Meter Freistil Silber. Gold sicherte sich Großbritannien, Bronze ging an unter neutraler Flagge teilnehmende Russen. Das Wetter: in der Nacht wolkig, in einem Streifen vom Südwesten über die Mitte bis nach Brandenburg, lokale Schauer und Gewitter, sonst meist gering bewölkt und weitgehend trocken. 22 bis 16, im Norden bis 10 Grad. Morgen wechselnde Bewölkung, im Süden örtlich kräftige Schauer und Gewitter, lokal Unwetter, im Norden und in großen Teilen der Mitte meist trocken. 20 bis 27 Grad in der Nord- und 28 bis 33 Grad in der Südhälfte. Am Montag bewölkt, gebietsweise Schauer und Gewitter bei 20 bis 28 Grad. Das waren die Nachrichten.
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4: Einen schönen guten Abend. Gewinner aus Rumänien, die Filmfestspiele in Locarno. Schein und Sein, Molières Menschenfeind bei den Salzburger Festspielen. Frauen ohne Rechte, 5 Jahre Taliban in Afghanistan. Und Maria Übergroß, religiöse Statuen im XXL-Format. Das sind unsere Themen und das ist die erste Musik. Der Kanadier Grant Davidson mit dem Titel American Band.

0: Die 79. Internationalen Filmfestspiele von Locarno sind heute zu Ende gegangen mit der Verleihung des Goldenen Leoparden. Der belgische Jurypräsident Fabrice Duvels hat den Gewinnerfilm verkündet.
1: We are proud, very proud, to award the Pardo d'Oro to You Don't Belong Here by Florin Serban.
0: Der rumänische Spielfilm You Don't Belong Here des Regisseurs Florin Serban also gewinnt den mit 75.000 Franken dotierten Goldenen Leoparden. Weitere Preise gingen an Filme aus Brasilien und Südkorea. Über die Preisträger und das Festival im Tessin am Lago Maggiore spreche ich nun mit unserem Filmkritiker Patrick Welinski, von dort zugeschaltet. Hallo, guten Abend.
2: Guten Abend, hallo.
0: Der Goldene Leopard also für Florin Serban aus Rumänien. Ist das eine überraschende Entscheidung?
2: Nein, im Grunde nicht, denn der Wettbewerb war dieses Jahr eher durchschnittlich. Es gab keinen dominanten Favoriten und in so einem Jahr, so lese ich zumindest die Preise, orientiert sich eine Jury eben eher an den sicheren Namen, an etablierten Handschriften. Und Florin Serban ist so ein Name. Vor gut 15 Jahren schon, lang ist es her, hat er den Silbernen Bären der Berlinale gewonnen, jetzt also der Goldene Leopard, und das für ein wuchtiges Werk, das direkt aus der rumänischen Gegenwart erzählt. Aber ich finde den Preis besonders schön, weil er auch ein bisschen die Tradition des rumänischen Autorenkinos ehrt, das ja seit den 2000er Jahren seinen Siegeszug auf den Festivals begann. Und für viele ist das längst totgesagt. Aber nein, dieses Kino ist sehr lebendig, dieses Kino der moralischen Unruhe. Erst im Mai hat es die Goldene Palme für Rumänien gegeben, jetzt den Goldenen Leoparden. Das ist eine Auszeichnung für eine ganz vitale Kinokultur und auch deshalb ist der Preis mehr als verdient.
0: Der Regisseur Serban sagt, er habe in dem Film einen Männertypus porträtiert, der an die Hybris von Faust erinnert.
3: For me, this is very much the story of a certain type of masculinity, of a certain type of role model, the Faustian character, the Faustian spirit.
0: Das also sagt der Regisseur, Herr Welinski. Wie faustisch ist denn diese Figur, wenn man den Film sieht?
2: Ja, schon sehr. Faust ist ja ein Mann, der nach immer mehr strebt, nach Erfolg, nach Kontrolle, nach moralischer Überlegenheit. Und genau so einen Mann zeigt Serban in seinem Film. Es ist ein angesehener Chirurg in einer rumänischen Kleinstadt. Er ist außerdem alleinerziehender Vater, sehr selbstsicher, unnachgiebig, zeigt keine Schwäche, duldet sie auch nicht bei seinen Mitarbeitern und schon gar nicht bei seinem Sohn. Nur merkt dieser Mann nicht, dass sein Sohn längst Teil einer rechtsextremen Gruppe geworden ist, die bei einem Anschlag nachts auf ein Roma-Viertel in der Stadt einen Menschen ermordet. Und es klingt jetzt erstmal nach Krimi, wird aber eher als moralisches Drama verhandelt, mit so einer Intelligenz, wie man es aus Romanen von Dostojewski oder Georges Simenon kennt, wo ja immer über Schuld und Vergebung nachgedacht wird. Und weil der Vater erfährt ja recht schnell, dass sein Sohn der Täter ist und muss jetzt entscheiden, steht er zu seinen Prinzipien oder verrät er sie, um Familie zu retten, um seinen Ruf zu retten, um die Fassade, in der er lebt, zu retten. Und was ich sehr spannend fand, der Film kritisiert eine ganze Generation von Männern in Rumänien, die in den 90er Jahren ja mit allen Freiheiten ins Leben treten konnten und dabei komplett den Kontakt zur Welt verloren haben. Männer, die ihre eigenen Kinder nicht mehr verstehen. Das ist ein sehr bitterer, aber ein gesellschaftspolitisch sehr wacher Blick auf die Welt. Nicht nur auf Rumänien, fand ich, auf ganz Europa. Schonungslos, politisch, ein sehr großartiger Leopardengewinner.
0: Lassen Sie uns auch über den zweitwichtigsten Preis sprechen. Der Silberne Leopard, er ging an den brasilianischen Film The River Bank. Womit hat denn diese Produktion die Jury überzeugt?
2: Ja, im Grunde ist das eine kleine, düstere Parabel auf die Unterdrückung vor allem von sexueller Minderheiten in Brasilien. Und ich hatte auch das Gefühl, dass der Film so etwas ist wie ein Exorzismus auf die noch immer nicht ganz aufgearbeitete Zeit unter dem Präsidenten Bolsonaro. Also wir treffen dort einen schwulen Mann, der Sex im Mangrovenwald an der Stadt Recife mit anderen Männern hat. Doch bald werden diese Männer im Wald getötet und im Verdacht steht ein evangelikaler Pfarrer, der auch unseren Helden bekehren möchte. Und der Film arbeitet dafür mit vielen mythischen Elementen, ist auch irgendwie ein politischer Krimi. Etwas vorhersehbar, steht in so einer Tradition des brasilianischen Kinos, das sehr gerne mit diesen politischen Metaphern und Allegorien arbeitet. Ich finde es etwas schade, dass die Jury da andere, mutigere, auch politischere Filme aus Vietnam oder Indien übersehen hat. Denn es gab doch ein Kino in Locarno, das nicht ganz so offensichtlich politisch gelesen werden wollte. Da hätte ich an dieser Stelle mir auch andere Preise vorstellen können.
0: Gleich zwei Preise, und zwar für die beste Regie und die beste Darstellerin, gingen nach Südkorea an einen Film des Festival-Lieblings, glaube ich, Hong Sang-soo. Über ihn heißt es ja, er drehe immer im Grunde dieselben Filme. Herr Welinski, hat sich das einmal mehr bestätigt?
2: Ja, aber ich finde, das ist ja ein Zeichen immer für die ganz großen Künstler. Es gibt ja auch Maler und Romanautoren, denen man Ähnliches nachsagt. Und Hong Sang-soos Kino, er macht ja auch 2-3 Filme im Jahr, das ist so ein Kino des radikalen Minimalismus, auch ein Minimalismus der Mittel. Er macht ja mittlerweile alles selber, Regie, Ton, Licht, Kamera, Schnitt. Und er erzählt hier in dem Fall in kleinen Vignetten von einer Familie, 2 Geschwister, die besuchen die Mutter auf einer Ferieninsel. Die Mutter hat einen neuen Partner, ein neues Haus und vor allem hat diese Frau viele Vorwürfe an die Kinder, warum sie denn nicht so leben, wie sie sich das vorgestellt hat, warum sie nicht gut bezahlte Berufe haben. Die Tochter vor allem ist so eine Experimentalfilmerin, die ein komplett anderes Leben lebt wie die Mutter. Und wie hier dann in der Stille beim Essen oder beim Trinken plötzlich wie so ein Blitz auf eine Existenz ganze menschliche Dramen aufscheinen, das ist schon große Kunst, gerade weil sie nie große Kunst ist, also so artless art, kunstlose Kunst. Und in einer Festivalwelt, in der so viele Filme eher laut sind und nach Bedeutung rufen, da wird dieses leise, fast beiläufige Kino gerne übersehen. Und deshalb finde ich diese beiden Preise wirklich auch sehr angemessen.
0: Und jetzt noch Ihr Fazit, Herr Welinski. Der Blick auf das ganze Festival. Locarno hat in diesem Jahr offenbar wieder mehr Publikum angezogen. Es gab wohl auch deutlich mehr Branchengäste. Hat denn der Festivalleiter Jonah Nazzaro, hat der in seinem 6. Jahr jetzt sein Profil gefunden?
2: Ja, definitiv. Das würde ich auf jeden Fall sagen. Es war eine Ungewissheit, wohin er das Festival führen möchte. Aber durch eine sehr smarte Kuratierung profiliert er Locarno immer mehr zu einem Filmfestival, das in erster Linie die Talente von morgen entdecken will und Regisseure eben wie Hong Sang-soo oder Florin Serban, die sonst immer unter ferner Liefen geplant werden auf Festivals, aufs Podium hebt. Und das ist eine sehr wichtige Funktion in einer Festivalwelt, in der sich immer häufiger vor allem Festivals verstehen als Verwertungshelfer für Filme, die längst ein Publikum haben, die längst auch Geld haben. Locarno will anders sein, ein Labor, ein Ort, wo Kino anders gedacht wird. Und ich finde, er hat es geschafft, der Jonah Nazzaro das Festival dahin zu bringen. Der Erfolg gibt ihm recht und es bleibt zu hoffen, dass er diesen Kurs beibehalten wird.
0: Die internationalen Filmfestspiele in Locarno, der goldene Leopard, also für den rumänischen Regisseur Florin Serban. Patrick Welinski, vielen Dank für Ihren Bericht.
2: Sehr gerne.
4: Theater.
0: Molières Menschenfeind gehört zu den meistgespielten Theaterstücken im Mittelpunkt Alcest. Er hasst die Heuchelei und die Schmeichelei, also hasst er die Welt. Er ist ein Misanthrop, wie es im Buche steht.
5: Aufregen will ich mich und nichts und niemand hören.
6: Was in aller Welt kann dich so jäh verstören? Schließlich sind wir Freunde. Wem denn, wenn nicht mir?
5: Freunde, du und ich. Na, streich das aus dem Papier. Nein, ich will Wahrhaftigkeit. Mein ganzer Abscheu gilt den wendigen Allüren, der großen Lieferanten von falschen Treueschwüren, den leutseligen Gesten, frivoler Küsschengeber, den sinnentleerten Phrasen wortgewandter Streber, die, wen sie vor sich haben, durch Höflichkeit bekriegen. Ob Ehrenmann, ob Affe, sie müssen ihn belügen.
0: André Szymanski als Alceste bei den Salzburger Festspielen im Salzburger Landestheater. Und dort hatte heute eine neue Inszenierung dieses Klassikers Premiere, inszeniert von Jette Steckel.
7: Die Szenen im Menschenfeind kann man eigentlich auch als so sprachliche Duelle verstehen. Es ist eine sehr schnelle, sehr gewitzte, in Alexandrinern gereimte Sprache, die wir auch als solche behalten werden. Die Duellhaftigkeit der Dialoge in den Szenen bei Molière wollen wir im Bühnenbild insofern verstärken, als dass die SchauspielerInnen sich wirklich gegenüberstehen können und wir das Publikum auf beiden Seiten, das heißt sowohl im Zuschauerraum als auch auf der Bühne platzieren und der Kampfplatz quasi zwischen den Menschen stattfindet.
0: Die Regisseurin Jette Steckel. Jetzt wollen wir über diese Salzburger Inszenierung sprechen. Und zwar mit unserem Kritiker Christoph Leibold. Er ist live aus Salzburg zugeschaltet. Herr Leibold, einen schönen guten Abend.
8: Auch Ihnen einen schönen guten Abend.
0: Steckel hat ja von Duellen gesprochen. Mit welcher Munition wird denn da im übertragenen Sinne geschossen?
8: Naja, das Stück ist ja das, was man eine Sittenkomödie nennt. Und da beballern sich die Figuren gern mit Vorwürfen der Lasterhaftigkeit. Wir haben es ja gerade gehört, Alcest, also der titelgebende Menschenfeind, für den ist das größte Laster die Schmeichelei. Und er nimmt, wie gehört, radikale Ehrlichkeit für sich in Anspruch. Und das ist seine Tugend. Und Tugend ist in diesem Konzept der Sittenkomödie aber nicht unbedingt das Gegenteil von Laster, sondern übertriebene Tugend. Also zum Beispiel Sparsamkeit ist an sich löblich, zu große Sparsamkeit ist Geiz, hat Molière vorgeführt in der Komödie Der Geizige. Hier als Sitz Ehrlichkeit ist eigentlich eine Tugend, aber so radikal, wie er sie lebt, grenzt das an Taktlosigkeit. Und auf der anderen Seite stehen Figuren, denen man einerseits Taktgefühl bescheinigen könnte, weil sie sich an die Etikette halten, aber die machen das dann oft auch aus Taktik, also weil Höflichkeit oft geheuchelt ist, einfach um sich einen Vorteil zu verschaffen. Und diese Haltungen, die beide irgendwie eine Berechtigung haben, aber die man auch anzweifeln kann, die knallen sozusagen aufeinander in dem Stück. Und bei Jette Stecke stehen die sich wirklich in so einem beleuchteten Rahmen gegenüber. Der hat nur 2 Meter Tiefe, da wird die meiste Zeit gespielt. Und die stehen dann in diesem Kasten, in diesem Rahmen gegenüber, wie die Cowboys bei High Noon. Oder einmal wird sogar um den Kasten rum, so auf Brusthöhe, der spielenden Klebeband gewickelt. Dann ist es wie ein Boxring, in dem dieser verbale Schlagabtausch um Tugend und Laster ausgetragen werden kann.
0: Tugend und Laster, das klingt ein bisschen altmodisch. Molières Menschenfeind ist ja eine ganz große Satire. Was interessiert denn die Regisseurin Jette Steckel an diesem 1666 uraufgeführten Stück?
8: Naja, sie sucht schon eine Übersetzung in die Gegenwart. Ich meine, im digitalen Zeitalter, wir reden von Netiquette, die es im Internet, auf Social Media und so braucht. Wir bemühen uns um Political Correctness und auf der anderen Seite gibt es viel Enthemmung, Hass, Hetze, Shitstorms und dieses Berühmte, das wird man ja wohl noch sagen dürfen, das ist gar nicht so weit weg von Alceste, wenn der so anderen schonungslos seine Schmähungen an den Kopf wirft. Wobei Jette Steckel das jetzt nicht direkt in den Text, auch wenn das ihr Interesse ist, nicht direkt eingebaut hat. Also ihre Fassung ist übrigens auf der Basis einer Übersetzung von ihrem Vater, Frank Patrick Steckel. Die hat so ein Sprengsel von Gegenwartsslang, aber es ist nie von Shitstorms die Rede und es wird nicht mit Smartphones hantiert. Aber es gibt mal so eine mehrminütige Videosequenz, da werden Gasevorhang runtergelassen und dann flackern da so rechteckige Kästchen und irgendwann sind da Pünktchen drin und dann dämmert es ein. Das schaut aus wie diese Textfelder bei Messenger-Diensten, also WhatsApp-Signal, wo man auch immer Pünktchen sieht, wenn einem jemand gerade eine Nachricht schreibt und dann blitzen zwischendurch mal Emoji auf, also von einem sich übergebenden Smiley oder, pardon, von so einem Kackhaufen-Emoji. Und das ist als Video aber nur so ein kurzer Assoziationskick in die Gegenwart, ohne dass das explizit in den Dialogen eingebaut wäre. Und das fand ich sehr elegant, weil es so einen Denkanstoß gibt, ohne dass es breitgetreten wird.
0: Welche Rolle spielt denn Célimène, die junge, charmante Witwe? Ihr Salon, der bildet ja so etwas wie das räumliche Zentrum der Handlung.
8: Ja, und sie ist aber auch sowas wie der Fehler im System Alceste, weil sie wird umschwirrt von vielen Männern, legt sich nicht fest, ist also alles andere als tugendhaft und ausgerechnet Alceste ist ja auch verfallen. Und da entwickelt sich so ein zweites Motiv des Abends, nämlich klar, Alcestes Ehrlichkeit, die funktioniert, damit sie funktioniert, braucht sie so ein klares Richtig und Falsch. Und Célimène passt nicht in dieses Raster. Alceste sagt selber mal, Liebesanarchie. Und so dieser ganze Tugendterror, den er auslebt, der hat auch damit zu tun, dass er eben mit Mehrdeutigkeit nicht klarkommt. Also heute würde man sagen, dem fehlt die Ambiguitätstoleranz. Und Célimène, gespielt von Maya Schöne, ist so ein taffer Freigeist. Und die bringt dann diese Haltung ins Spiel, dass die Liebe eben auch unzulänglich ist, dass man im Leben mit Fehlern von anderen Menschen zurechtkommen muss, dass die sich nicht in so ein Raster zwängen lassen. Und die haben das dann auch Jette Steckel mit ihrem Dramaturgen David Heiligers im Text ein bisschen nachgeschärft, zu so einer feministischen Lesart, weil vor allem die Männer, nicht nur Alceste, immer klare Verhältnisse wollen, auch Besitzverhältnisse, wie Männer über Frauen in Beziehungen verfügen. Und das ist so eine emanzipatorische Lesart, die ist so ein bisschen hegt in den Text, aber ganz organisch. Ich hatte nicht das Gefühl, dass man Molière da total hinbiegen muss.
0: Im Programmheft der Salzburger Festspiele ist auch Live-Musik erwähnt. Was gab es denn da zu hören an diesem Theaterabend?
8: Ein Live-Musiker sitzt am Rande der Bühne, Matthias Jakisic, mit E-Geige. Dazu hat er eine Loop-Maschine und Laptop-Sounds und der untermalt die Handlung atmosphärisch. Und es gibt als Prolog zu seiner Musik 20 Minuten Hip-Hop mit Lyrics von einem Texter der Band Deichkind, mitreißend und sehr überzeugend performt von Ole Lagerbusch, der den Orange spielt, also einen der Nebenbuhler von Alceste, der auch um Célimène buhlt und auch mal ein Sonett vorträgt, das Alceste dann in seiner undiplomatischen Art total verreißt. Und was ich daran spannend fand, wie steckelig, also ich habe gerade vorher von Etikette gesprochen, hat sozusagen die Theateretikette aushebelt. Also man sitzt im Theater und will eigentlich erstmal Molière sehen und dann gibt's aber erstmal ein Rap-Konzert und das Publikum, das Molière erwartet, wird, bevor überhaupt eine Zeile Molière gesprochen wird, dazu animiert, aufzustehen, zu klatschen, die Hooklines mitzusingen und das hat funktioniert als Irritation, weil es eben den Konventionen und der Erwartung zuwiderläuft.
0: Die große Kunst des Molière, seine scharf gezeichneten Charaktere. Wie gelingt es denn den Schauspielerinnen und Schauspielern, diese Charaktere zu treffen? Vielleicht ganz kurz das ein bisschen beschrieben, Herr Leibold.
8: Also es ist ein schauspielerisches Fest, das muss man wirklich sagen. Ich habe schon Maya Schön und Ole Lagerpusch erwähnt, André Schimanski in der Titelrolle, ganz in Aubergine, die haben alle so Primärfarben, ja, oder knallige Farben. Der sieht aus wie eine Comicfigur, die zornig angelaufen ist. Ein Empörungsprofi, der sich dann aber komisch windet, wenn er sich in seiner Inkonsequenz verstrickt. Und ich muss noch erwähnen, ich kann nicht alle acht erwähnen, die waren alle toll, aber Barbara Nüsse, die seinen Freund ist, Philand, eigentlich eine fade Figur, aber Barbara Nüsse in Schlumpfblau, ja, die macht daraus so ein sehr patentes, zupackendes, ironiebegabtes Gegenüber dieser verbisterten Spaßbremse Alcest von André Szymanski. Und diese Präsenz und geradezu jugendliche Federleichtigkeit, die Nüsse, also ich meine, die ist 84 jetzt, die in den Tag legt, die sucht echt ihresgleichen. Also die Schauspieler machen das ganz durch die Bank.
0: Jette Steckel inszeniert bei den Salzburger Festspielen Molières Menschenfeind. Christoph Leibold hat für Fazit die Premiere besucht und uns live von seinen Eindrücken berichtet. Vielen Dank und guten Abend, Herr Leibold.

0: Schon viele Male ist die ZDF-Sonderkorrespondentin Katrin Eigendorf nach Afghanistan gereist. Sie kennt Land und Leute. Jetzt, 5 Jahre nach der Machtübernahme der Taliban, war sie wieder dort. Und sie hat mit vielen Menschen gesprochen, mit Frauen, deren Rechte massiv eingeschränkt sind, auch mit Vertretern der Taliban. Sie hat dabei Kontakte genutzt, die sie lange aufgebaut hat. Ihre 43-minütige Reportage »Kabul, die Rückkehr der Taliban« ist in der ZDF-Mediathek zu sehen. Wir hören einen kurzen Ausschnitt. Katrin Eigendorf fragt eine Afghanin, wie sie die Ereignisse in Herat wahrgenommen hat. Dort haben die Taliban Frauen öffentlich geschlagen.
1: Sie haben die islamischen Rechte und die Menschenrechte mit Füßen getreten und gnadenlos direkt auf die Frauen geschossen. Sie haben Frauen geschlagen und sie inhaftiert. Und wie mir berichtet wurde, sind einige Frauen verschwunden. Niemand weiß, wohin sie gebracht wurden. Die Welt schweigt und sieht zu, was wir durchmachen.
0: Der erschütternde Bericht einer Afghanin aus der Reportage »Kabul, die Rückkehr der Taliban« von Katrin Eigendorf. Diese so mutige Reporterin ist jetzt am Telefon. Guten Abend, Frau Eigendorf.
2: Guten Abend, ich grüße Sie.
0: Sie gehen in das Land, Sie treffen Menschen, Sie sprechen mit ihnen vertraulich, intensiv. Wie können Sie denn so eine Recherche, die ja dann zu einer Reportage wird, wie können Sie das vorbereiten?
2: Ja, all meine Kontakte, die ganze Arbeit, die wir für das ZDF in Afghanistan in den letzten Jahren geleistet haben, wäre gar nicht möglich ohne unser tolles Team, das wir sowohl in Kabul haben, aber auch in Mainz. Mein afghanischer Kollege musste ja nach der Machtergreifung der Taliban das Land verlassen und ist seitdem in Mainz fürs ZDF tätig und bereitet all das vor. Das ist sehr, sehr viel Kontaktpflege, das ist viel Vertrauen, das auch erworben werden muss, weil die Taliban haben uns auch viele Zugänge ermöglicht. Das ist nicht ganz einfach für ein westliches Team, zumal wenn die Reporterin dann auch noch eine Frau ist.
0: Wie frei konnten Sie sich denn bewegen? War das irgendwie ein Problem? Wurden Sie da immer begleitet, in Anführungsstrichen beschattet?
2: Also ich konnte mich sehr frei bewegen. Das heißt, ich hatte keinen Begleiter an meiner Seite. Es gibt ja Länder, wo das gemacht wird. Vor allem eben in islamistischen Diktaturen erlebt man das gar nicht selten. Das ist nicht der Fall gewesen. Aber ich gehe mal davon aus, dass ich in dem Land keinen Schritt gemacht habe, ohne dass das registriert wurde. Ich habe es auch an einigen Beispielen dann erlebt, dass dann bei bestimmten Sachen auch bei meinen afghanischen Kollegen dann Beschwerden ankamen, direkt nachdem wir Dinge gemacht haben. Also das wird sehr genau beobachtet, was wir tun.
0: Jetzt die ganz große Frage, die Sie bestimmt in vielen Details beantworten können. Wie hat sich das Land verändert? Das heißt ja, wie haben sich die Menschen verändert? Wie haben sie sich angepasst? Wie haben sie sich vielleicht auch arrangiert? Können Sie uns da 1, 2 Beispiele vielleicht schildern?
2: Ja, also generell ist mein Eindruck, Afghanistan ist ein sehr, sehr trauriges Land geworden. Eigentlich gibt es nichts mehr, was wirklich Lebensfreude ausstrahlt. Ich sag mal, 2 Beispiele. Ich habe seit vielen Jahren Kontakt zu einem Kinderarzt, Haji Gul, der in Kabul in einer Kinderklinik dafür gekämpft hat, wirklich, dass ausländische Hilfe dahin kommt, dass die Kinder irgendwie versorgt werden. Das war ja auch vorher schon ein Riesenproblem. Und dieser Mann, der vorher so viel Energie hatte, sich so eingesetzt hat, den habe ich jetzt auch getroffen und er wirkte auf mich komplett mutlos und traurig und alle Energie war verschwunden. Das war wirklich eine bittere Erfahrung, das zu erleben, dass dieser tolle Mann einfach sich so verändert hat. Was ich auch sehr, sehr bedrückend finde, ist immer wieder der Kontakt zu Frauen. Sie haben ja gerade diesen Ausschnitt gespielt von einer jungen Ingenieurin, die gearbeitet hat in dem Land, die eine tolle Ausbildung hatte und die jetzt zu Hause eingesperrt ist und sagt, eigentlich ist unsere einzige Hoffnung, dass ihr westlichen Journalisten über das berichtet, was uns hier angetan wird. Also Afghanistan ist gerade für Frauen ein extrem grausames Land. Ich würde sagen, das, was die Taliban dort machen, an Unterdrückung und Ausgrenzung auch aus dem Leben, das ist weltweit einzigartig.
0: Sie haben, Frau Eigendorf, auch einen Taliban-Sprecher in der Stadt Ghazni getroffen. Er möchte, dass seine Tochter Ärztin wird. Als was kann man das denn bezeichnen? Als widersprüchlich oder als bigott?
2: Ja, also ich ehrlich gesagt halte mich da in der Bewertung immer ein bisschen zurück, weil ich finde es wichtig, das zu transportieren, was diese Menschen denken. Und was mir wichtig war in diesem Gespräch, dass Afghan Mansur, so heißt er, sehr, sehr offen war und das ja auch zugegeben hat, dass er sich für seine Tochter Bildung wünscht. Und das sehe ich immer wieder, dass auch unter den Taliban das durchaus umstritten ist, Frauen und Mädchen so komplett aus dem öffentlichen Leben auszugrenzen und dass gerade in Familien, die Töchter haben zum Beispiel, das sehr, sehr unterschiedlich diskutiert wird. Und das ist einfach ein Beispiel von einem afghanischen Taliban-Funktionär, der die Situation anders aussieht. Ich kann jetzt so viel sagen, dass er dafür ziemlich Ärger bekommen hat, dass er das so gegenüber mir geäußert hat und wir das im ZDF gezeigt haben, weil das ist natürlich nicht die offizielle Leitlinie der Taliban.
0: Lassen Sie uns jetzt mal auf Deutschland schauen. Einerseits kritisiert ja die Regierung die schweren Menschenrechtsverletzungen. Andererseits kooperiert sie mit Vertretern der Taliban. Muss das sein? Sind das die Zwänge der Realpolitik?
2: Ich glaube, dass Deutschland und Afghanistan aufgrund der Tatsache, dass sich Deutschland in den letzten 20 Jahren, 25 Jahren in diesem Land so massiv engagiert hat, sowohl zivil als auch militärisch, in einer sehr engen Verbindung sind, die nicht damit enden kann und enden konnte, dass die internationalen Truppen und damit auch Deutschland dort abgezogen sind. Das kann uns nicht gleichgültig sein, was im Land passiert. Es kann uns auch vor dem Hintergrund nicht gleichgültig sein, dass sehr, sehr viele Menschen eine neue Heimat in Deutschland gefunden haben. Afghanen, die jetzt hier leben, die auch Familie im Land haben. Ich glaube, ein pragmatischer Umgang mit den Taliban ist durchaus sinnvoll. Ich würde das auch ja nicht verurteilen. Ich glaube, wir müssen harte Bedingungen an die Taliban stellen. Und in meinen Gesprächen mit Funktionären stelle ich immer wieder fest, dass die ja auch etwas von uns möchten. Sie möchten natürlich Anerkennung, internationale Unterstützung, auch Wirtschaftsbeziehungen. Die Anerkennung werden sie sicherlich von Deutschland nicht bekommen können. Ein solches Regime kann Deutschland nicht anerkennen. Aber ich glaube, Gesprächskanäle offen halten ist immer im Interesse auch der Menschen, die unter diesem Regime massiv leiden.
0: Die Regierung nennt das unter anderem auch eine technische Zusammenarbeit, keine politische, aber eine technische Zusammenarbeit. Sie haben auch, Frau Eigendorf, erschütternde, bewegende Szenen von geflüchteten Afghanen dokumentiert, die vom Iran zurück nach Afghanistan deportiert wurden. Gestatten Sie mir eine persönliche Frage, warum muten Sie sich diese schwere, diese gefährliche, diese belastende Arbeit zu? Was motiviert Sie?
2: Also was mich motiviert, ist, die Situation zu zeigen. Wenn ich in so einer Situation bin, dann habe ich überhaupt nicht das Gefühl, dass das für mich eine so belastende und schwere Arbeit ist, sondern dann sehe ich einfach das wirkliche Grauen, das erleben die Menschen. Also gerade diese Situation an der Grenze hat mir nochmal eindrücklich vor Augen geführt, dass die Tatsache, dass die Taliban vor 5 Jahren die Macht im Land übernommen haben, die große Mehrheit der Afghanen in eine Situation gebracht hat, wo sie eigentlich ein ziemlich rechtloses und perspektivloses Leben führen. Sie werden, Sie haben es gerade erwähnt, aus Iran abgeschoben, teilweise mit brutalsten Methoden. Da taucht dann auf einmal die Polizei auf, nimmt den Menschen alles weg, Ausweis, Geld und schiebt sie einfach ab. Sie werden aus Pakistan abgeschoben, in ähnlich grausamer Weise. Ich hatte an dieser Grenze wirklich den Eindruck, diese armen Menschen kommen von der einen Hölle in die nächste. Und ich glaube, da wäre es ziemlich vermessen, wenn ich mich selber bemitleiden würde, dass ich so einen harten Job mache. Meine Aufgabe sehe ich darin, das zu zeigen. Und das ist ja auch eine große Chance, dass ich die Freiheit habe, als Reporterin dorthin zu gehen und dort die Fragen zu stellen. Das könnte eine afghanische Kollegin gar nicht machen.
0: Kabul, die Rückkehr der Taliban, die Reportage von Katrin Eigendorf zu sehen in der ZDF-Mediathek. Wir haben darüber gesprochen, was sich in den vergangenen 5 Jahren in Afghanistan geändert, ereignet hat. Frau Eigendorf, ich danke Ihnen für das Gespräch. Guten Abend.
2: Ich danke Ihnen.
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0: Tja. Wie kann das gehen? Kultur für alle, das war mal eine kluge sozialdemokratische Forderung. Lang ist es her. Viele Menschen mit wenig Geld schätzen die Kultur, können sie sich aber nicht oder nur äußerst selten leisten. Und davon handelt unsere Fazitreihe in diesen Tagen. Heute hören wir Dorothea Mengel. Sie verkauft in Stuttgart die Straßenzeitung Trottwar. Ihr Standort ist oft vor der Oper.
4: Guten Tag, ich bin Dorothea Mengel, bin 60 Jahre alt und verkaufe Trottwasch schon seit 28 Jahren. Trottwasch ist Strandzeitung für sozial schwache Menschen. Davon verkaufen wir, wenn man eine kleine Rente hat, Bürgergeld hat oder Geld vom Jobcenter bekommt. Dann darf man Trottwasch verkaufen. nicht verkaufe oder Oper und Ballett gespielt wird. Ich interessiere mich schon für Ballett, Oper mag ich weniger. Ich mag Ballett, die Musik, die Tänze und die farbenfrohen Gewänder und so, es gefällt mir gut. Ich verkaufe eine Stunde vor der Vorstellung. Wenn es gut läuft, sind 5 oder 6 Zeitungen am Abend, das ist schon recht gut. Manchmal verkauft man nur 1, 2 und manchmal verkauft man auch keine einzige. Einmal Höhe und einmal Hot. Ich habe auch Stammkundschaft. Die hat allerdings abgenommen. Weniger Stammkundschaft und noch weniger Einnahmen. Zeitung muss man ja vorfinanzieren. Ich kaufe 30, 40 Zeitungen rein für 1,60 € und verkaufe für 23. 20 Zeitungen darf man zurückgeben. Die werden umgetauscht gegen neue Zeitungen. Es ist höchst selten, dass mir Tickets angeboten werden. Einreichkarten nennt sich das. Die waren dann billiger. Für 20 Euro oder für 15 Euro. Das kann ich mir schon noch leisten. Einreichkarten konnte man früher von den Tänzern schon hin und wieder bekommen. Die haben mich mal angesprochen und ich habe sie mal angesprochen. Ich habe auch einen Schwerbehindertenausweis. War auch schwer zu kriegen. Musste vor Gericht gehen, Widerspruch machen und zum Vertrauensarzt musste ich auch. Hat 1, 2 Jahre gedauert, bis ich einen Schwerbehindertenausweis hatte. Schwerbehindertenausweis hilft dann nicht so viel. In Karlsruhe kriegt man schon Ermäßigung, aber in Stuttgart dazu nicht, in Wilhelma nicht. Karlsruhe gefällt mir ganz arg. Da gibt es auch eine Sitzecke, Bücherecke und mich nicht so groß wie die Wilhelma. Umsonst darf ich auch nicht fahren, ich muss zahlen wie jeder andere und muss und S-Bahn selber zahlen. Dann bin ich zu Hause. Habe eine Sozialwohnung. Bei mir hat es fast 6 Jahre gedauert, bis ich eine Sozialwohnung hatte. Aber ich gebe noch einen Tipp, und zwar Bob der Streuner, das Buch ist ein Film davon. Ist wirklich passiert, ist ein Weltbester, das sollten wir mal lesen. Der rothaarige Katze ist dem Junkie zugelaufen.
5: Dann steht der abgemagerte Kater vor der Tür und erweicht James Bowens Herz.
4: Hat dann auf den Straßen Musik gemacht, hat ein Musikverbot bekommen und dann ist er zur Straßenzeitung gegangen. Ich bin Weltbestseller. Ich habe den Film schon ein paar Mal angeschaut. Sollten Sie mal lesen, das Buch oder den Film anschauen. Ist sehr, sehr interessant.
0: Sagt Dorothea Mengel. Sie verkauft in Stuttgart die Straßenzeitung Trottwa. In unserer Reihe Kultur ohne Kohle war das eine Collage von Matthias Dell. Heute am katholischen Feiertag Mariä Himmelfahrt wurde in einem Dorf nordwestlich von Warschau eine übergroße Statue der Maria eingeweiht, mit Sockel sage und schreibe 55 Meter hoch, finanziert von einem polnischen Millionär. Es ist die jetzt größte Marienstatue in Europa, aber keineswegs die größte christliche Statue der Welt. Und das hat uns auf die Idee gebracht, mal zu recherchieren, welche übergroßen Statuen es gibt und welchen ästhetischen Wert sie haben. Und diese Frage geht an unseren Architekturkritiker Nikolaus Bernau. Welche Statue übertrifft denn die 55 Meter der polnischen Maria?
6: Ja, also ganz locker wird sie getoppt von einer weiteren Marienstatue, nämlich der Mutter Maria Aller, die in den Philippinen 2021 errichtet wurde und 98 Meter Höhe erreicht. Und zwar ohne Sockel, also wirklich 98 vom Boden aufgehend. Die weltgrößte Christusstatue ist dagegen mit 61 Metern, naja, geradezu klein. Die wurde im selben Jahr auf Sumatra errichtet. Und zwar von ganz begeisterten Katholiken, die sich damit absetzen wollen gegen ihre vor allem mal muslimische Umgebung. Naja, und im Vergleich dazu ist dann sehr abgeschlagen das, was in Europa steht. Die größte Christusstatue in Europa ist Christus der König genannt, steht ebenfalls in Polen seit 2010, hat damals übrigens 1,5 Millionen Dollar gekostet, ist aber leider nur 36 Meter hoch geworden, was irgendwie so eine Art Standardmaß ist. Das ist ganz spannend. Also wenn man sich so Christusstatuen anguckt im internationalen Vergleich, und es gibt inzwischen eine ganz lange Reihe, die sind alle so zwischen 30 und 37 Metern hoch, was möglicherweise am Vorbild liegt der berühmtesten Statue, nämlich Christus Erlöser auf den Hügeln von Rio de Janeiro. Der ist etwa 36 Meter hoch und steht schon seit immerhin 1931.
0: Also sind das jetzt die wirklich größten Statuen weltweit, die Sie da erwähnt haben?
6: Bei weitem nicht. Also die größte aktuelle Statue ist im indischen Gujarat gebaut worden, und zwar auf Betreiben des Politikers und Ministerpräsidenten Narendra Modi. Das ist eine Statue des indischen Unabhängigkeitskämpfers Vishram Patel. Der wird von den Nationalisten unglaublich verehrt, und die ist geschlagene 240 Meter hoch. Inklusive Sockel, aber auch die reine Statue ist schon 182 Meter hoch. Also wirklich deutlich höher als jedes Hochhaus, was man sich so vorstellen kann. Hat einen Betonkern und dann so darum geschlagene Bronzeplatten. Das dürfte übrigens auch die teuerste Statue aller Zeiten sein, mit etwa 380 Millionen Dollar Baukosten, was in Indien ganz scharf kritisiert wurde als schlichte Verschwendung und übrigens eine der Grundlagen war für die aktuelle Kakerlakenbewegung der Studierenden, die einfach gesagt haben, das ist rausgeschmissenes Geld, wir brauchen das Geld. Ja, und wenn man sich überhaupt Asien anguckt, das ist ganz klar führend in der Höhenkonkurrenz, wenn man so will, der Statuen. 8 von den 10 größten Statuen stehen in China, in Indien oder in Japan. Und dann erst kommt die Mutter Ukraine in der Kiew, eine 62 Meter hohe Statue auf einem hohen Sockel. Also die Statue selbst ist 40 Meter hoch, von 1981. Wenn man sich das mal ganz kurz vor Augen führt, nur als Maßstab, die Freiheitsstatue in New York, die immerhin sehr lange als die größte Statue der Welt galt, ist mit Sockel 92 Meter hoch, die reine Statue nur 46. Also das ist alles irgendwie plötzlich sehr in den Schatten gestellt.
0: Kann man denn sagen, das Ganze ist auch eine politische, vielleicht sogar eine hochpolitische Frage, dieses Bauen und das Präsentieren von solchen Statuen?
6: Ganz klar, es geht immer darum, Macht zu signalisieren oder zumindest Dominanz herzustellen. Also das war schon in der Antike so. Also die Statue von Kaiser Nero neben dem Kolosseum in Rom, das hat übrigens von diesem Koloss seinen Namen, die war schon 30 Meter hoch. Der Koloss von Rhodos war ebenfalls etwa 30 Meter. Das sind etwa 10-geschossige Häuser. Das war für die Antike unglaublich hoch, auch aus bautechnischen Gründen. Das ist der eine ganz zentrale Grund, also so politische Dominanz. Das zweite gibt es relativ oft, nämlich eine große Statue zu errichten, um zu sagen, wir wollen etwas erreichen. Also wir haben es noch gar nicht erreicht, aber wir wollen es erreichen. In Erevan zum Beispiel gibt es eine große Statue der Mutter Armeniens, die steht an der Stelle der ehemaligen Stalin-Statue, bewaffnet mit einem Schwert, angeblich ein Zeichen des Friedens, aber zufälligerweise in Richtung der Türkei gewandt. Oder eben der Bismarck in Hamburg, 36 Meter hoch, in der Gesamtstatistik nicht so wahnsinnig beeindruckend, aber der sollte für Deutschlands Rolle im Kolonialzeitalter stehen.
0: Jetzt haben Sie, Herr Berner, viel von politisch motivierten Statuen gesprochen, aber meistens, kann man das so sagen, geht es meistens um Religion?
6: Meistens geht es offensichtlich doch um Religion. Es gibt sehr, sehr viele Buddha-Statuen. Es ist ganz auffällig, dass in Asien sehr viel Buddha-Verehrung initiiert wird. Es gibt eben auch sehr, sehr viele Marien- und Christus-Statuen. Übrigens auch die Luther-Statue in Worms mit kaum 4 Metern Höhe. Das war mal ein richtig politisches Signal. Es war nämlich damals eine technische Meisterleistung, so etwas zu machen. Aber das ist natürlich nicht vergleichbar mit dem Buddha in Munivar in Myanmar mit 107 Metern Höhe. Ja, da geht es ganz richtig um Machtzeichen.
0: Solche Statuen sind ja auch ausgesprochene Attraktionen, also naheliegend die Frage nach dem Tourismus. Welche Rolle spielt der?
6: Von vornherein, das war eine ganz wichtige Angelegenheit. Das Hermannsdenkmal im Teutoburger Wald wurde wesentlich gebaut, um den dortigen Fremdenverkehr anzuregen. Das sind jetzt auch die chinesischen Riesenbuddhas. In Lohan steht einer mit 204 Metern hoch. Die werden von der kommunistischen Partei und der Tourismusbehörde befördert. Und also auch die Maria und die Christusstatue in Polen, die sollen wesentlich dazu dienen, in diese abgelegenen Regionen Touristen zu bringen.
0: Ich hatte es ja gesagt, wir wollen auch über die Ästhetik dieser Statuen sprechen. Gibt es denn gestalterische Gemeinsamkeiten zwischen diesen Statuen?
6: Also die Buddha-Statuen sind durch die Bank sehr traditionell gestaltet. Während die Christus- und die Marienstatuen sich weitgehend, nicht alle, aber doch weitgehend, in so einem stilistischen Spektrum der späten Art Deco bewegen. Also so ein bisschen abgekühlter Klassizismus der 1920er Jahre, aber sehr elegant. Also es geht immer um lange Linien und weit ausgreifende Arme und fein fallende Gewänder. Wobei das Auffällige ist doch tatsächlich, wenn man sich alle diese Statuen mal so anguckt, dass der Christus Redemptor in Rio de Janeiro von 1931 bis heute überhaupt nicht übertroffen wurde. Das ist bis heute wirklich das Muster einer eleganten Riesenstatue.
0: Und jetzt sollten wir auch noch kurz über das Geld sprechen, Herr Bernau. Was weiß man eigentlich über die Finanziers solcher Riesenstatuen?
6: Also in der Sowjetunion war es immer der Staat. In China ist es sehr oft der Staat, der sich ganz heftig engagiert. In den Demokratien wird das anders gehandhabt. Da sind es meistens bürgerschaftliche oder religiöse Initiativen, die sich ganz heftig reinhängen und versuchen, das Geld aufzutreiben. Wobei auch da wieder auffällig ist, es sind praktisch ausschließlich katholische Initiativen. Man hätte ja jetzt erstmal gedacht, dass die Evangelikalen doch eventuell daran auch Interesse haben könnten. Mhm. Aber da habe ich nichts gefunden in der Beziehung. Die bauen offensichtlich einfach lieber riesige Kirchen, als riesige Statuen in die Gegend zu stellen.
0: Die heute an Maria Himmelfahrt eingeweihte Marienstatue in Polen und weitere Statuen im XXL-Format. Eine Recherche von Nikolaus Bernau. Dankeschön.
6: War eine Freude.
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0: Der Germanist und Kulturwissenschaftler Helmut Lehten ist im Alter von 87 Jahren in Wien gestorben. Wir hören einen Nachruf von Jörg Margenau.
7: Helmut Lehten hat erreicht, was nur wenigen gelingt. Sein Hauptwerk, Verhaltenslehren der Kälte, über die 1920er Jahre, die Weimarer Republik, neue Sachlichkeit und konservative Revolution, ist nicht nur zu einem Standardwerk geworden. Das Buch, in dem Lehten seiner Faszination für Autoren wie Helmut Plessner, Carl Schmitt oder Ernst Jünger nachgeht, wurde über die Fachkreise der Kultur- und Literaturwissenschaft hinaus so populär, dass der Titel sich verselbstständigt hat und zu einem geflügelten Wort geworden ist. Lehten beschrieb diesen Vorgang zurückblickend so.
8: Es riss sich aus seiner historischen Verankerung in der Zwischenkriegszeit los, um seine Wirkung als Ratgeber frei vom unheimlichen Kontext zu entfalten. Zwar brachte man den Habitus der Kälte immer wieder auch mit Figuren wie Hitlers Avantgarde-Filmerin Leni Riefenstahl oder den Technokraten des NS-Staates wie Werner Best in Verbindung, aber beliebter war, ihn mit postmoderner Coolness zu assoziieren, einer vom Schreckensnimbus der historischen Avantgarden losgelösten, tänzerisch zivilen Haltung.
7: Lehtens Primat der Kälte hat etwas mit nietzscheanischer Mitleidlosigkeit zu tun, mit Distanziertheit als Haltung und Erkenntnismittel und war, da es sich ja um eine Verhaltenslehre handelte, selbst so etwas wie eine politische, praktische Theorie. Sein antipsychologischer Affekt richtete sich polemisch gegen die verbreitete Betroffenheitskultur der 1980er Jahre, gegen süßliche Innerlichkeit und das Primat des Subjektivismus. Der Verzicht auf psychoanalytische Seelenerkundungen ermögliche die Erleichterung des Gewissens und die Abwesenheit der Schuldkultur. Geboren 1939 in Mönchengladbach, meldete Lehten sich nach dem Abitur 1959 freiwillig zur neu gegründeten Bundeswehr, wo er zum Leutnant der Reserve befördert wurde. Da war der Weg des späteren Linken der 1968er-Ära noch nicht

0: Zitat, denn für dieses Leben ist der Mensch nicht schlau genug, betitelte, bezeichnete Lehten die K-Gruppen dieser Zeit als Kühlaggregate. Die späte Pointe dieser Biografie eines linken Kulturwissenschaftlers, der sich mit dem rechten Denken des 20. Jahrhunderts befasste, lag jedoch im Privaten. Lehten war in zweiter Ehe mit der Publizistin und Philosophin Caroline Sommerfeld verheiratet, die sich 2015 während der großen Flüchtlingswelle der neuen Rechten zuwandte und sich der identitären Bewegung zurechnet. Es war ein Schock, dem politischen Gegner plötzlich am eigenen Küchentisch gegenüber zu sitzen. Sein Vermächtnis besteht darin, Differenzen aushalten und mit Enttäuschungen leben zu lernen, ohne den anderen als Menschen auszulöschen. Helmut Lehten blieb bis zuletzt ein Seismograph für die sozialen Temperaturen unserer Zeit. Er weigerte sich, komplexe Sachverhalte und Gefühlslagen in einfache moralische Kategorien zu pressen. Stoizismus bedeutete für ihn eben nicht, unbeteiligt zu sein, sondern den Katastrophen und der Unübersichtlichkeit der Welt mit kühlem Urteilsvermögen, unbestechlichem Denken und dann eben doch auch wärmendem Interesse zu begegnen. In einer Zeit der kollektiven Dauererregung ist das eine subversive Haltung.
1: Jörg Margenau zum Tod des Kulturwissenschaftlers Helmut Lehten. Und jetzt gibt's hier in Fazit wieder den Blick in die Feuilletons. Heute, weil es Samstag ist, den Feuilleton-Wochenrückblick und zwar von Tobias Wenzel.
2: Ab in die Eistonne, titelte die Zeit. Hitze- und Abkühlungsversuche, Sonne und Sonnenfinsternis waren die bestimmenden Themen dieser Feuilletonwoche. Manche sehnen ja schon den Winter herbei, weil man sich gegen Kälte besser wappnen kann, Schicht um Schicht, bis man aussieht wie das Michelin-Männchen, schrieb Hanno Rauterberg in der Zeit. Hitze hingegen will erlitten werden, man kann sich nicht nackter machen als nackt. In der Taz fragte Hanna Marlene Göschel, stürzt die Klimakrise uns nun alle in die Sommerdepression? Hitze könne durchaus Depressionen verstärken und überhaupt aufs Gemüt schlagen, schrieb Melanie Mühl in der Frankfurter Allgemeinen. Im tropischen Norden Australiens etwa nennt man die mit Hitze einhergehende Reizbarkeit Mango Madness oder Going Tropo. Man dreht schlicht durch. Dann doch lieber vorher Abkühlung durch einen Sprung ins Wasser. Das Baden in Flüssen dürfte allerdings bei der derzeitigen Dürre ein eher verstörendes Erlebnis werden. Es tauchen auf Fliegerbomben, Autos, Kühlschränke und Sofas, schrieb Gerhard Matzig in der Süddeutschen über Funde in der Donau. Die Donau gibt ihre Toten zurück, möglicherweise auch nur unseren Zivilisationsmüll, während sie sich mehr und mehr zurückzieht. Kraftlos wirkt die Donau in diesen Tagen des Elends, der Hitze und der Trockenheit. Dann also lieber Abkühlung durch einen Freibadbesuch. Das Berliner Sommerloch ist 25 Meter lang, 5 Meter breit und 1,30 Meter tief, schrieb Boris Pofalla in der Welt. Damit spielte er auf das temporäre Freibad vor der Berliner Volksbühne an, das der neue Intendant Matthias Lilienthal als, wie er selbst sagte, sozialen Akt installiert hat. Schon in der letzten Woche hatte Peter Laudenbach von der SZ das als Bedeutungshuberei kritisiert und bedauert, dass die 300.000 Euro, die das Schwimmtheater kostet, nicht stattdessen für klassische Theaterproduktionen verwendet wurden. Im Freitag nannte nun Barbara Schweizerhof ihren Kollegen Laudenbach einen Spaßverderber. Sie lobte die Aktion als gelebte Demokratie in Badehose. Allerdings muss man rechtzeitig einen kostenlosen Badeslot im Internet reservieren. Einige Zeiten sind gemeinnützigen Vereinen vorbehalten. Für letzten Freitag hatte ein steuerfinanzierter Verein, der sich für schwarze Menschen einsetzt, einige Stunden im Volksbühnenbad reserviert, damit dort schwarze Kinder und Jugendliche schwimmen können. Andreas Rosenfelder nannte das in der Welt empört eine temporäre Apartheidsregelung, nur unter umgekehrten Vorzeichen. Für Clara Dünkler von der Taz war das Hetze. Einmal einen Nachmittag Schwimmspaß einer von strukturellem Rassismus und ständiger Diskriminierung betroffenen Community zu überlassen, ist nicht zu viel verlangt, schrieb Dünkler. Die rechten Medien sehen darin aber einen Angriff auf die freie Gesellschaft. Ausdruck einer freien und

0: offenen Gesellschaft ist aber gerade das, die Gruppen zu unterstützen, die benachteiligt sind. Die Volksbühne sagte nach Drohungen von rechts schließlich das Sonderbaden für Schwarze ab, aus Sicherheitsgründen. Vielleicht sollte manch einer, der sich da als diskriminierter Weißer gefühlt und echauffiert hat, das Hirn einmal richtig kühl durchlüften. In der Zeit plädierte Hanno Rauterberg für kaltes Denken. Kein glühender Nationalismus, kein brennender Eifer, nicht das Feuer des ideologischen Kampfes, dafür Besonnenheit bei möglichst angenehmer Raumtemperatur, forderte Rauterberg. So wie Kälte lange als Luxusgut galt und ein Eiswürfel als Inbegriff einer erstrebenswerten Lebensweise, man konnte es sich leisten, mitten im Sommer ein Stück Winter zu verzehren, so müsste das abgeklärte Argument, der Gedanke im Eispelz, zum Symbol einer besonders avancierten Umsicht werden. Kaltes Denken wird sicher erleichtert, wenn der ganze Körper abkühlt. Nur wie gelingt das, abgesehen vom Freibadbesuch und vom manuellen oder maschinellen Zufächern von Luft? Wenn man doch immer, wenn es zu heiß ist, einfach den Mond vor die Sonne schieben könnte. Es scheint, als würden alle darauf warten, dass die Aliens kommen und sie in Raumschiffen abduzieren, wie in einem Blockbuster der 80er Jahre, beschrieb Luciana Ferrando in der Taz einen Eindruck von den Menschen, die auf dem ehemaligen Flughafengelände in Berlin-Tempelhof mit aufgesetzten Spezialsonnenbrillen das Spektakel der partiellen Sonnenfinsternis erlebten. Sonnenfinsternis total gab es woanders. Irgendwo auf einem Dach in Reykjavik haben Menschen am Mittwochabend eine totale Sonnenfinsternis erlebt, schrieb Stefan Niggemeier in der Süddeutschen. Und es wäre für sie ein seltener, unvergesslicher Moment von erstaunlicher Stille gewesen, wenn da nicht dieser Reporter des deutschen Nachrichtensenders Welt-TV gewesen wäre, der die ganze Zeit live kommentierte, wie mystisch die Stimmung hier sei, mucksmäuschenstill, was man vielleicht sogar auch als Fernsehzuschauer hätte hören und bestaunen können, wenn der Reporter nicht die ganze Zeit darüber geredet hätte.
1: Der Blick in die Feuilletons mit dem Wochenrückblick von Tobias Wenzel. Und das war's, unser heutiges Fazit mit Eckhard Röke am Mikrofon. Ich danke für Ihr Interesse. Guten Abend. Da.

0: 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Heute ist Sonntag, der 16. August, 0 Uhr, die Nachrichten. Die Bundeswehr will den UNO-Einsatz in Haiti unterstützen. Die deutschen Streitkräfte würden kurzfristig Lufttransportkapazitäten bereitstellen, um bei der Verlegung von Ausrüstung und Material zu helfen, teilte das Verteidigungsministerium in Berlin mit. Mit der Unterstützung zeige sich Deutschland als zuverlässiger Partner von Friedensmissionen der Vereinten Nationen. Der Einsatz solle in den nächsten Wochen erfolgen. Die Bundeswehr werde jene Länder unterstützen, die in Haiti Truppen vor Ort bereitstellten. Dies seien unter anderem Kenia, der Tschad und Guatemala. Damit leiste die Bundeswehr einen wichtigen Beitrag zur schnellen Stabilisierung der Sicherheitslage in dem Karibikstaat. Die UNO-Mission wurde im vergangenen Jahr auf Initiative der USA gegründet, mit dem Ziel, kriminelle Banden zu bekämpfen, die weite Teile Haitis kontrollieren. Marokkanische Sicherheitskräfte haben mehr als 100 Migranten bei dem Versuch festgenommen, in die spanische Exklave Ceuta zu gelangen. Zuvor hatte es in den sozialen Medien Aufrufe zu einem erneuten massenhaften Grenzübertritt gegeben. Unter den Festgenommenen seien 109 Menschen aus Subsahara-Afrika sowie zwei Marokkaner, hieß es aus dem Innenministerium in Rabat. Die spanische Nachrichtenagentur EFE meldete, die marokkanische Polizei habe Tränengas eingesetzt, um Gruppen von Migranten in den Hügeln vor der Grenze zu zerstreuen. Spanien hatte die Sicherheitsvorkehrungen deutlich verschärft. In der Exklave sind inzwischen 880 Beamte der Nationalpolizei im Einsatz. Sie werden von 2000 Soldaten und 700 Mitgliedern der Polizeieinheit Guardia Civil unterstützt. Ende Juli waren nach Schätzungen bis zu 80.000 Migranten nach Ceuta gelangt. Fast 100 Menschen kamen ums Leben, viele von ihnen beim Versuch, die Exklave schwimmend zu erreichen. Wegen des Waldbrandes im belgischen Naturschutzgebiet Hohes Venn bereitet die grenznahe Stadt Monschau in Nordrhein-Westfalen mögliche Evakuierungen vor. Das teilte die Stadt mit. Einwohner mehrerer Ortsteile sollten versuchen, bei Bekannten oder Verwandten unterzukommen. Zudem werde die Einrichtung von Notunterkünften vorbereitet. Es handle sich zunächst um vorbeugende Maßnahmen. Der Waldbrand in Belgien an der Grenze zu Deutschland breitet sich nach Angaben der Behörden schnell aus. Demzufolge haben die Flammen bereits rund 2700 Hektar Vegetation zerstört. Die Bewohner des Ortsteils Gai in Hürtgenwald dürfen indes in ihre Häuser zurück. Dies teilte der Landrat des Kreises Düren mit. Die 1800 Bewohner mussten wegen eines Waldbrandes das Gebiet verlassen. Die Flammen waren bis auf 250 Meter an Grundstücke herangerückt. Bei der Bekämpfung der Flammen hatte die Feuerwehr zuletzt Erfolge gemeldet. Auch in einem Waldgebiet im Landkreis Aschaffenburg brennt es. Nach Angaben der Feuerwehr breiten sich die Flammen aber nicht weiter aus. Bei den Schwimm-Europameisterschaften in Paris hat Johannes Liebmann mit einem Weltrekord über 1500 Meter die Goldmedaille gewonnen. Silber holte Solan Scharkanch aus Ungarn und Bronze der Deutsche Oliver Klemet. Olympiasieger Lukas Mertens gewann mit Jarno Bäschnitt, Linda Roth und Maja Torbin in der Mixed-Staffel über 4x200 Meter Freistil Silber. Gold sicherte sich Großbritannien, Bronze ging an unter neutraler Flagge teilnehmende Russen. Bei den Leichtathletik-Europameisterschaften in Birmingham hat Julian Weber die Goldmedaille im Speerwurf gewonnen. Der 31-Jährige setzte sich mit 90,40 Metern deutlich vor seinem Teamkollegen Nick Tum durch. Bronze ging an den Letten Patrix Gailums. Bei der Reitweltmeisterschaft in Aachen hat die deutsche Dressurreiterin Isabel Wert mit ihrer Stute Wendy Bronze in der Kür gewonnen. Es ist die 14. WM-Medaille in der Karriere der 57-jährigen Rekord-Olympiasiegerin. Gold holte sich Titelverteidigerin Lottie Fry aus Großbritannien vor der Dänin Katrine Laudrup-Dufour. Das Wetter. In der Nacht wolkig, in einem Streifen vom Südwesten über die Mitte bis nach Brandenburg lokale Schauer und Gewitter, sonst meist gering bewölkt und weitgehend trocken, 22 bis 16, im Norden bis 10 Grad am Tag wechselnde Bewölkung. Das waren die Nachrichten.
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2: Computer können sprechen. Was noch vor wenigen Jahren wie Science-Fiction klang, das ist inzwischen alltäglich geworden. Wenn ChatGPT, Siri und andere Bots mit uns Menschen reden, spielen, sogar flirten, warum nicht auch mit Tieren? Diese Frage hat sich der Klangkünstler Piers Warnecke schon 2017 gestellt und er beantwortete sie mit einem Hörstück. Functional Mating Calls, so heißt es. Und damit herzlich willkommen zur Klangkunst im Deutschlandfunk Kultur. Spekulative Paarungsversuche zwischen Schaltkreisen und tierischen Organismen. Die nimmt Piers Warnecke zum Ausgangspunkt für eine allgemeine Reflexion über die Natur von Sprache und deren Grenzen. Er macht hörbar, wie sich strukturierte Signale aus dem Grundrauschen der Welt herausschälen. Er spielt mit sogenannten Turing-Tests, bei denen ein Mensch erkennen muss, ob er mit einer Maschine spricht oder nicht. Und er greift das Forschungsprojekt SETI auf, das Botschaften von Außerirdischen aus dem elektromagnetischen Rauschen des Alls filtern soll. Im Anschluss an das Stück bringen wir ein Gespräch mit dem Komponisten über seine Arbeit. Zunächst aber Functional Mating Calls von Piers Warnecke. Functional.

Cool. 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

0: Laut einer Theorie der Zukunftsforschung erreichen wir 2045 einen kritischen Punkt. Künstliche Intelligenzen überflügeln das menschliche Denkvermögen. In einer solchen Welt sind Hybridformen zwischen Mensch, Tier und Maschine denkbar. Dieses Zukunftsszenario dient als Ausgangspunkt für das Hörstück Functional Mating Course von Piers Warnicki.
1: But my approach is not one of, a study or an overview of the different technologies that are developing around that, but more of a fictional approach, you know, that would look way into the future and say, okay, well, fine, maybe that prediction is true and the future is full of weird hybrid man-machine animals. And as a sound artist, it would, my question is, well, what would that soundscape sound like? What would the soundscape of the future sort of be?
0: Das Stück ist weder Klangstudie noch Dokumentation. Piers Warnickys Material ist die Imagination. Für Functional Mating Calls entwarf er eine fiktive Soundscape aus der Zukunft.
1: It starts with a sort of a zoom out and, you know, maybe imagining, yeah, looking at ourselves isolated on this very small planet, communicating with a very small bandwidth of all the available frequencies of the universe, and maybe I see it as a, like a cosmic radio flipping through channels, and then we happen to stumble upon our Earth, and so we get a few bribes of language and animal sounds that emerge.
0: Der Mensch nutzt für die Sprache nur einen winzigen Bereich des Klangspektrums. Würden Aliens die Erde abhören, sie nehmen nur ein Rauschen wahr, ähnlich einem Radioempfänger. Der Hörende dreht so lange an einem Rädchen, bis ein Signal erhält.
1: At that point you understand, okay, there is a language, there's a type of communication going on here, even though I don't understand it.
0: Auf das Rauschen folgen sprachliche Artikulationen. Ein Beispiel dafür sind Tierlaute. Wir erkennen diese als Sprache, verstehen sie aber nicht.
1: But some animals maybe say, like insects or something, maybe you don't really even understand that it's a language because it's very continuous or it's very high or the rhythm is very hard for you to hear. So

0: Die Grenzen der Kategorien sind fließend. Und Piers Warnicke interessiert sich vor allem für die Zwischentöne. Für das menschliche Ohr ereignet sich das Zirpen der Heuschrecken irgendwo zwischen Rauschen und sprachlichen Strukturen.
1: And then if you keep following the continuum, you kind of come up to the point where, okay, this is a language that I do understand. And I understand what the actual content is about.
2: Hello, my name is George and I'm the human.
3: Why are you talking like a computer?
2: I really don't know.
0: Im dritten Teil der Komposition befasst sich Piers Warnicke mit der Sprache, die wir verstehen und beherrschen. Schon heute gibt es Versuche, diese Sprache mit Maschinen und außerirdischen Lebensformen zu teilen. Zu hören sind unter anderem Transkripte von Turing-Tests. Damit misst man, wie gut ein Computer eine Unterhaltung simuliert. Weiß der Mensch, dass er mit einer Maschine spricht?
1: AIs are not as good as we seem to think. I think the best that an artificial intelligence has done was it tricked 75% of a jury into believing that it was a 11-year-old Ukrainian speaking English. So we're far from having, you know, really good emulation.
0: Darüber hinaus beschäftigt sich Piers Warnicke mit dem Forschungsprojekt SETI. Das Akronym steht im Englischen für die Suche nach außerirdischen Zivilisationen. Wie kommuniziert man mit einem Wesen, über das man nichts weiß? Hat es Ohren, Augen, kann es elektromagnetische Wellen dekodieren oder gar wahrnehmen? Für Piers Warnicke sind SETI und Turing-Tests Anzeichen dafür, dass die menschliche Sprache zugleich auch ein Sprachgefängnis ist.
1: Maybe we've been stuck on our planet too long and we're suffering from cabin fever, you know, or dementia from being isolated and stuck in our sort of monologue, our echo chamber, and we're searching at all costs for somebody who has a different point of view that we can, or something that has a different point of view that we can talk to.
0: Eine Art planetare Echokammer und das immanent menschliche Bedürfnis nach Austausch und nach neuen Denkanstößen. Kommunikation mit allen Mitteln. Functional Mating Calls wirft einen humorvollen Blick in die Zukunft. Das Stück endet mit einem Verweis auf unser eigenes Leben. Denn einst mussten auch wir uns zurechtfinden in dem Kontinuum zwischen Rauschen und Sprache.

0: Ganz wie ein Alien zu Besuch auf der Erde.
1: Functional Footnotes war das von Esther Schillander. Sie sprach 2017 mit dem Komponisten Piers Warnecke über sein Hörstück Functional Mating Calls. Heute ist die KI sicher näher am Bestehen des Turing-Tests als damals. Die Interaktion zwischen Mensch und Maschine, die bleibt aber ein Feld für Träume und Spekulationen. Zu hören ist es auch in unserer Krimiserie Hologrammatica. Sie spielt Ende des 21. Jahrhunderts und da hat die Menschheit eine große Auseinandersetzung mit einer Super-KI schon hinter sich. In diesem Setting ermittelt ein einsamer Privatdetektiv.
2: Hi, ich bin Gellert Singh, Privatdetektiv. Stellt euch vor, ihr lebt in einer Welt voller Hologramme und geklonter Körper.
3: Welcher gefällt dir am besten? Such dir einen aus.
2: Eine Welt, in der man seine Identität wechseln kann wie ein paar Schuhe.
3: Das Klonlager. Wahnsinn.
2: In so einer Welt soll ich die verschwundene Programmiererin Juliette Perrot aufspüren. Na, vielen Dank auch.
4: Juliette hat daran gearbeitet, dass wir dem Tod noch näher kommen. Mit Software.
5: Sie hat eine Sicherheitslücke gefunden.
6: Hi, Juliette. Wir hatten etwas, was du suchst.
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3: 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Aber uns habe ich nicht verraten.
2: 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Oder ist sie untergetaucht? Eins steht fest, sie war einem großen Geheimnis auf der Spur. 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Mächtige Gegner.
6: Wir wollen dir helfen, Juliette.
3: Das ist alles so abgefuckt.
2: Scheiße.
8: Was jetzt? Löschst du mich?
9: Nein. Ich rette dich.
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1: Ein gutes Gefühl für die Gegenwart, das vermitteln die Geräusche aus dem Klangstrom Radio Aporé. Dafür sammelt der Medienkünstler Udo Noll Sounds aus der ganzen Welt und er lässt sie von einem Algorithmus zu einem kontinuierlichen Stream zusammenfügen. Bis zu den Nachrichten hier im Programm von Deutschlandfunk Kultur.

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1: Ein Uhr, die Nachrichten. Angesichts des Waldbrandes im Kreis Düren in Nordrhein-Westfalen hat sich Ministerpräsident Wüst zuversichtlich gezeigt, dass das Feuer unter Kontrolle gebracht werden kann. Bei einem Besuch der Gemeinde Hürtgenwald lobte der CDU-Politiker die Solidarität und den Einsatz hunderter Sicherheitskräfte und Helfer im Kampf gegen die Flammen. Landwirtschaftsministerin Gorissen appellierte an die Bevölkerung, die Wälder wegen der derzeitigen Trockenheiten nicht zu betreten. Nahezu alle Waldbrände entstünden durch menschliches Fehlverhalten, sagte die CDU-Politikerin im Deutschlandfunk. Bei der Bekämpfung des Waldbrandes im Kreis Düren hatte die Feuerwehr zuletzt Erfolge verzeichnet. Ein Sprecher sagte, die Flammen hätten sich nicht weiter ausgebreitet. Die rund 1800 Bewohner des zuvor evakuierten Ortsteils Gai in Hürtgenwald durften zurück in ihre Häuser. Ein Waldbrand im belgischen Naturschutzgebiet Hohes Venn nahe der deutschen Grenze breitet sich nach Angaben der Behörden schnell aus. Demzufolge haben die Flammen bereits rund 1600 Hektar Vegetation zerstört. Die Stadt Monschau in der Nordeifel teilte mit, Bewohner mehrerer Siedlungen sollten sich auf mögliche Evakuierungen vorbereiten. Die Bundeswehr will den UNO-Einsatz in Haiti unterstützen. Die deutschen Streitkräfte würden kurzfristig Lufttransportkapazitäten bereitstellen, um bei der Verlegung von Ausrüstung und Material zu helfen, teilte das Verteidigungsministerium in Berlin mit. Mit der Unterstützung zeige sich Deutschland als zuverlässiger Partner von Friedensmissionen der Vereinten Nationen. Der Einsatz solle in den nächsten Wochen erfolgen. Die Bundeswehr werde jene Länder unterstützen, die in Haiti Truppen vor Ort bereitstellten. Dies seien unter anderem Kenia, der Tschad und Guatemala. Damit leiste die Bundeswehr einen wichtigen Beitrag zur schnellen Stabilisierung der Sicherheitslage in dem Karibikstaat. Die UNO-Mission wurde im vergangenen Jahr auf Initiative der USA gegründet, mit dem Ziel, kriminelle Banden zu bekämpfen, die weite Teile Haitis kontrollieren. Marokkanische Sicherheitskräfte haben mehr als 100 Migranten bei dem Versuch festgenommen, in die spanische Exklave Ceuta zu gelangen. Zuvor hatte es in den sozialen Medien Aufrufe zu einem erneuten massenhaften Grenzübertritt gegeben. Unter den Festgenommenen seien 109 Menschen aus Subsahara-Afrika sowie zwei Marokkaner, hieß es aus dem Innenministerium in Rabat. Die spanische Nachrichtenagentur EFE meldete, die marokkanische Polizei habe Tränengas eingesetzt, um Gruppen von Migranten in den Hügeln vor der Grenze zu zerstreuen. Spanien hatte die Sicherheitsvorkehrungen deutlich verschärft. In der Exklave sind inzwischen 880 Beamte der Nationalpolizei im Einsatz. Ende Juli waren nach Schätzungen bis zu 80.000 Migranten nach Ceuta gelangt. Fast 100 Menschen kamen ums Leben, viele von ihnen beim Versuch, die Exklave schwimmend zu erreichen. 8 Monate nach dem antisemitischen Schusswaffenangriff am Bondi Beach in Sydney ist in Australien ein erstes Rückkaufprogramm für Schusswaffen eingeleitet worden. Wie der australische Ministerpräsident Albanese bekannt gab, können im Bundesstaat New South Wales Waffenbesitzer ihre nach neuen Gesetzen verbotenen Pistolen und Gewehre vom November an gegen Geld bei den Behörden abgeben. Weitere australische Bundesstaaten sollen folgen. Bei dem Anschlag im Dezember hatten ein Vater und sein Sohn während einer Feier zum jüdischen Chanukka-Fest um sich geschossen. 15 Menschen wurden getötet und Dutzende weitere verletzt. New South Wales hatte nach dem Anschlag seine Waffengesetze verschärft. Dort darf niemand mehr als 4 Schusswaffen besitzen, nur für Landwirte gibt es Ausnahmen. Bei der Reitweltmeisterschaft in Aachen hat die deutsche Dressurreiterin Isabel Wehrt mit ihrer Stute Wendy Bronze in der Kür gewonnen. Es ist die 14. WM-Medaille in der Karriere der 57-jährigen Rekord-Olympiasiegerin. Gold holte sich Titelverteidigerin Lottie Fry aus Großbritannien vor der Dänin Katrine Laudrup-Dufour. Das Wetter. In der Nacht in einem Streifen vom Südwesten über die Mitte bis nach Brandenburg lokale Schauer und Gewitter, sonst meist gering bewölkt und weitgehend trocken, 22 bis 16 Grad, im Norden bis 10 Grad. Am Tag wechselnde Bewölkung, 20 bis 27 Grad. Das waren die Nachrichten.
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2: Herzlich willkommen zur dritten Folge Studio 9 Summer Edition. Eine Stunde, ein Thema. Heute ein Thema, das uns privat genauso beschäftigt wie auf der großen politischen Ebene. Privat vor allem Eltern, aber auch Großeltern, alle Menschen, die mit jungen Menschen zu tun haben, Lehrerinnen und Lehrer zum Beispiel. Aber natürlich auch auf der großen politischen Bühne, nämlich mit der Frage, wie regulieren wir das denn? Müssen wir das regulieren? Müssen wir das stärker regulieren? Raus aus den Kinderköpfen. Wie gefährlich ist Social Media? Das ist heute unsere Frage. Und unser Gast ist Nina Kolleck. Sie ist Bildungsforscherin und Politikwissenschaftlerin, Professorin für Erziehungstheorie an der Universität Potsdam. Und sie ist Autorin des Buches, das es auch auf die Deutschlandfunk Kultur Sachbuch-Bestenliste ganz schnell geschafft hat. Der Kampf in den Köpfen, wie TikTok, Instagram und Co. unsere Kinder manipulieren. Nina Kolleck, herzlich willkommen, schönen guten Tag.
3: Vielen Dank für die Einladung.
2: Anders als auf TikTok oder Insta haben wir hier natürlich ausführlich Zeit und werden das ganz ausführlich alles miteinander besprechen. Aber ich würde trotzdem gerne mal vielleicht diesen kleinen Versuch machen, oder vielleicht können Sie mir schon mal sagen, also wie lange hätten wir jetzt zum Beispiel für so eine Antwort auf TikTok?
3: 10 Sekunden.
2: Okay, wow, okay. Also okay, ich mach's mal so, Sie kriegen von mir einen Satz. Ich habe erstmal so ein paar Grundfragen, die ich stelle. Die vertiefen wir dann alle noch, aber dass man vielleicht mal so eine Idee hat. Ja, ich fange mal an. Würde es Kindern heute besser gehen, wenn es keinen Social Media gäbe?
3: Ich denke, gerade ist es echt aus dem Ruder gelaufen. Also zum aktuellen Zeitpunkt denke ich tatsächlich, Kindern und Jugendlichen würde es besser gehen.
2: Macht Social Media einsam?
3: So einfach ist es nicht zu beantworten. Also nein.
2: Okay. Werden junge Leute durch Social Media radikaler in ihren Ansichten oder wie sie sich so geben und leben?
3: So wie es aktuell läuft, denke ich auf jeden Fall.
2: Okay. Müssen wir, das ist jetzt die Kernfrage, die ja viel diskutiert wird, müssen wir Social Media, soziale Medien für Kinder und Jugendliche ab einem bestimmten Alter verbieten?
3: Ich denke, so ein Verbot läuft ins Leere und dass es sich hier eher um Symbolpolitik handelt als um eine reale Veränderung und vor allem auch Verbesserung der aktuellen Situation.
2: Okay, letzte Frage in dieser Kategorie, schnelle TikTok-Runde hier. Können wir die Kontrolle zurückgewinnen?
3: Auf jeden Fall können wir die Kontrolle zurückgewinnen.
2: Okay, super. Das ist schön, dass Sie das so positiv beantwortet haben, sonst würden wir jetzt wahrscheinlich deprimiert aufhören. Hätten wir jetzt, ich meine, wir haben jetzt einfach nur gesprochen, ne? Also alle, die selbst solche sozialen Medien vielleicht nicht so verwenden, wissen, aber wir hätten da jetzt schon ein bisschen mehr tun müssen für die Aufmerksamkeit, oder?
3: Auf jeden Fall. Also viele Fragen, die mir jetzt auch gestellt wurden, die lassen sich so einfach gar nicht beantworten. Da gibt es natürlich immer ein Ja und ein Nein. Also Einsamkeit zum Beispiel. Klar, wer exzessiv Social Media nutzt, der fühlt sich am Ende auch ein bisschen einsamer. Also das sehen wir auch in den Daten. Aber an sich jetzt nur, dass man Social Media nutzt, führt nicht automatisch zu mehr Einsamkeit. Dadurch, dass Social Media auch einfach riesig groß ist und wir immer noch nicht definiert haben, was meinen wir eigentlich mit Social Media, welche Plattform und ab wann sind sie denn schädlich und ab wann nicht, auch das ist nicht gelöst.
2: Dann fangen wir doch vielleicht mal damit an, mit dieser Grundfrage. Ne? In der Tat, Social Media, also gerade auch so das Englische, ja, soziale Medien sind ja viele schon zurückhaltend, weil sie denken, naja, so sozial sind die gar nicht. Was würden Sie denn sagen? Was ist Social Media?
3: Ja, also sozial sind sie schon mal nicht, vor allem der Großteil nicht und erst recht nicht die dominanten sozialen Medien. Die sind nicht sozial, sondern eher ziemlich asozial, wenn man es auf den Punkt bringen will. Aber an sich kann man soziale Medien gar nicht so einfach in einen Topf werfen, weil sehr viele unterschiedliche Plattformen damit ja darunter fallen, die auch gar nicht unbedingt schädlich sind und auch nicht zu so suchtähnlichem Verhalten führen. Da sind ja auch einfach Austauschplattformen mit gemeint, ja, dass man sich eben austauscht beispielsweise über ein Projekt im Job und wer wird davon beispielsweise süchtig? Das ist schon nicht sehr naheliegend, dass man davon süchtig wird. Darunter fallen aber natürlich auch Plattformen wie jetzt beispielsweise TikTok und Instagram, und da ist es ja ziemlich aus dem Ruder gelaufen. Das sind eben Plattformen, die von Big Tech betrieben werden, und Big Tech sucht eben nach Methoden, um die Menschen so lange wie möglich auf der Plattform zu halten und eben sie möglichst auch süchtig zu machen.
2: Wie viele Kinder und Jugendliche nutzen das denn? Gibt es da so Zahlen, Übersichten?
3: Ja, da gibt es Zahlen und Übersichten, und im Endeffekt ab 14 nutzen das eigentlich alle Kinder und Jugendlichen. Und auch dieses sogenannte Social-Media-Verbot, das wird nicht dazu führen, dass mit 14 Kinder und Jugendliche es nicht mehr nutzen, dadurch, dass ja nur ganz wenige Plattformen darunter fallen.
2: Also jetzt nochmal genau diese Frage Social-Media, also Instagram, TikTok haben viele WhatsApp, vor Augen, WhatsApp,
3: Signal, Telegram.
2: Also das sind ja auch schon klassische Nachrichten-Messenger-Dienste, die also fürs tägliche Leben auch gebraucht werden, auch zum Beispiel zwischen Eltern und Kindern. Ja. Die fallen dann zum Beispiel auch bei diesen klassischen Verbotsdiskussionen, die wir jetzt gerade haben, zum Beispiel nicht darunter?
3: Aktuell jetzt in Deutschland wird es nicht diskutiert, aber es wird tatsächlich auch schon in anderen Ländern und auf der Europäischen Union diskutiert, auch WhatsApp beispielsweise zu verbieten, weil da ja auch in den Klassenchats teilweise eben ja menschenverachtende Informationen ausgetauscht werden und Mobbing stattfindet etc. Aber unter diese Plattform, also Social Media, fallen ja auch zunehmend Computerspiele. Und das ist zum Beispiel Roblox, das ist Discord. Und dort im Endeffekt halten sich die Pädokriminellen auf. Also diese großen Rufe und angsteinflößenden Aussagen von vielen Leuten, die beziehen sich ja meistens auf Roblox und Discord, weil dort eben die pädokriminellen Übergriffe stattfinden. Die sind aber in diesen Verbotsdiskussionen gar nicht beinhaltet.
2: Darauf müssen wir gleich nochmal genauer eingehen, also was da die Ideen sind und was eben auch die Grenzen dieser Ideen ganz offensichtlich sind. Aber vielleicht nochmal so sortiert. Das ist wahrscheinlich ein Gefühl, das viele umtreibt, dass so diese Nutzung der Smartphones, darüber läuft es ja meistens bei jungen Menschen, bei Kindern, immer früher anfängt und dass sie auch immer länger an diesen Geräten hängen. Ja. Ist das eigentlich so oder ist das so eine gefühlte Wahrheit?
3: Nee, das sehen wir tatsächlich in Daten. Wir erheben ja regelmäßig repräsentative Daten von Kindern und Jugendlichen, auch jungen Erwachsenen, und da sehen wir, dass es radikal zunimmt. Und das sind ja auch erstmal meistens Selbsteinschätzungen. Diese Daten sind aber auch transparent durch die Konzerne erhältlich. Also wir sehen genau die Nutzungszeiten. Und interessant ist auch, dass sie in Deutschland besonders hoch sind. Mhm. Also in Deutschland eben hier auch nochmal eine besonders starke Nutzungszeit eben verzeichnet wird, und zwar plattformübergreifend. Also sowohl in Bezug auf WhatsApp als auch Instagram, Snapchat und so weiter.
2: Haben Sie dafür eine Erklärung, warum es hier mehr ist als anderswo beispielsweise?
3: Ich denke, es liegt daran, dass unser Schulsystem erstens ziemlich geschwächt ist und eben viele Kinder und Jugendliche dann außerhalb der Schule sehr intensiv nutzen, dadurch, dass sie in den Schulen, selbst wenn es kein Handyverbot gibt, in den Schulen kommen sie natürlich nicht so stark dazu. Und in anderen Ländern ist das Ganztagsschulsystem stärker ausgebaut. Und noch dazu denke ich, dass in Deutschland die Eltern weniger einen Blick darauf werfen. Das wird auch eine Rolle dafür spielen. Und ein Faktor, der auf jeden Fall auch noch mit reinspielt, die außerschulischen Orte für Kinder und Jugendliche wurden ja zunehmend reduziert, also Vereine, Jugendclubs, Jugendsportvereine, Musikvereine etc., wo sich eben Kinder und Jugendliche, also vor allem Jugendliche, dann eben auch nach der Schule aufhalten, wenn die immer weiter zurückgehen und Jugendliche auch im öffentlichen Raum immer weniger gewünscht werden, was ja der Fall ist. Also früher haben sich alle darüber beschwert, dass die Jugendlichen alle in der Mall abhängen. Heute sehen wir da niemanden mehr, weil Jugendliche sind in unserer Welt, in Deutschland, weitgehend auch unerwünscht. Und das führt dann dazu, dass sie sich zurückziehen. Und was tun sie dort? Sie halten sich in den sozialen Medien auf.
2: Jetzt könnte man sagen, kulturoptimistisch, ja, Dinge verändern sich, Räume verschieben sich vielleicht vom Analogen, ja, in der Shopping Mall hin in digitale Räume. Welche Beobachtungen machen Sie darüber hinaus? Also, dass es wirklich auch die Art letztendlich wie eine Kindheit ist, dadurch verändert wird.
3: Ja, also dieses Kulturoptimistische würde ich auch gar nicht komplett ausblenden, weil Social Media an sich ist ja erstmal nichts Schlechtes. Ich meine, durch Social Media konnten sich Menschen weltweit organisieren und für ihre Rechte kämpfen. MeToo beispielsweise, der arabische Frühling. All diese Bewegungen wären ohne Social Media nicht möglich gewesen. Also auch Jugendliche, die können sich politisch informieren, können sich beschäftigen mit ihrer Identität, finden auf einer ganz anderen Insel, in einem anderen Land vielleicht jemanden, mit dem sie sich viel besser identifizieren als mit ihren Klassenkameraden. Das ist ja erstmal nichts Negatives, also nur positiv. So wie es aber jetzt gerade läuft, läuft es aus dem Ruder. Denn gerade, welche Plattformen dominieren, das sind Plattformen wie Instagram und TikTok. Das zeigt sich ja ganz eindeutig in den Daten, auch in den Nutzungszeiten und wer überhaupt welche App nutzt. Und diese Plattformen, denen geht es nicht um die Gesundheit von Kindern und Jugendlichen und denen geht es auch nicht um demokratischen Zusammenhalt, sondern denen geht es darum, die Kinder und Jugendliche auf der Plattform zu halten. Und das tun sie, indem sie sie psychisch manipulieren, also die psychischen Grundbedürfnisse ausnutzen. Und insbesondere gelingt es ihnen, indem sie eben polarisierende, emotionalisierende, auch extremistische Inhalte ausspielen, weil das die Menschen länger auf den Plattformen hält. Hm. Und das ist gefährlich. Und das ist nicht nur eine Gefährdung der Gesundheit unserer Kinder und Jugendlichen, sondern auch für unsere Demokratie.
2: Welche Grundbedürfnisse sind das, die da angesprochen werden?
3: Also das ist insbesondere, also in der Psychologie, da gibt es ja unterschiedliche Theorien, die eben sich auch damit beschäftigen, was motiviert Menschen, was bringt Menschen überhaupt dazu, etwas zu tun, und zwar aus so einem eigenen Willen heraus, also die sogenannte intrinsische Motivation. Und eine der bekanntesten Theorien ist die Selbstbestimmungstheorie. Und danach gibt es drei psychische Grundbedürfnisse. Das ist erstens das Grundbedürfnis nach sozialer Eingebundenheit. Also wir alle wollen befreundet sein, wollen Bindung, wollen auch in einer Gruppe sein, die sich irgendwie positiv abhebt von einer anderen Gruppe. Und das triggern ja soziale Medien. Hier sind wir Teil von etwas größerem Ganzen und finden potenziell auch ganz viele mögliche Freunde und Partnerschaften etc. Das zweite Grundbedürfnis ist das Grundbedürfnis nach Autonomie. Also, dass wir selber eine eigene Identität aufbauen wollen, die sich irgendwie auch unterscheidet. Also, wir wollen nicht aufgehen in dieser Gruppe oder in der Beziehung, sondern wir wollen irgendwo auch etwas Besonderes sein. Das haben wir alle in uns. Das heißt, wenn wir etwas tun, was unsere Autonomie irgendwie triggert, dann gehen wir da eher drin auf. Also ob wir jetzt Künstler sind zum Beispiel oder ob wir laufen gehen und merken, wir sind besonders schnell im Joggen etc. Also alles, was wir irgendwie gut können und mit dem wir uns dann auch identifizieren, das motiviert uns, mehr davon zu tun. Und das machen die sozialen Medien auch. Es gibt ja diese For You Pages. Die spielen genau das ein, womit wir uns irgendwo identifizieren. Also Tante Erna, die sich für Kochrezepte interessiert, die bekommt dann nur noch Kochrezepte zum Beispiel. Und jemand, der sich für Fitness interessiert, bekommt dann nur noch irgendwas über Protein und Fitness-Tipps etc. Und das dritte Bedürfnis ist das Bedürfnis nach Kompetenz. Also, dass wir das Gefühl haben wollen, dass wir auch was können und in dem, was wir tun, eben auch etwas verändern. Und auch das triggern die sozialen Medien, weil hier jeder, egal wo er herkommt, egal auf welcher Stufe der Hierarchie oder mit welchen Abschlüssen und Hintergründen, jeder kann hier ein gleichwertiger Teil des Ganzen werden, zumindest vom Schein her, dass die Realität anders aussieht. Das führt dann dazu, dass unsere psychischen Grundbedürfnisse zwar angetriggert werden in den sozialen Medien, aber sie werden nicht langfristig befriedigt. Und das ist eben ein ganz großes Problem, weil wenn wir immer nur das Gefühl haben, dass unsere psychischen Grundbedürfnisse irgendwie kurz angetriggert werden, aber nicht langfristig zufriedengestellt werden, dann haben wir das Gefühl, dass wir weitermachen müssen, weiterschauen müssen, weiter gucken müssen, ob da irgendwie neue Videos kommen von TikTok oder neue Posts selbst erstellen etc.
2: Das ist so ein bisschen wie Süßigkeiten, von denen man dann immer ein bisschen mehr braucht. Ein bisschen mehr Zucker.
3: Ja, wobei Süßigkeiten natürlich nochmal körperlich anders wirken. Ja.

0: Wir sprechen im Deutschlandfunk Kultur mit Nina Kolleck, Bildungsforscherin und Autorin des Buches Der Kampf in den Köpfen, wie TikTok, Instagram und Co. unsere Kinder manipulieren. Und Sie haben es ja gerade schon angesprochen, also dass es ja nicht nur auf dieser individuellen Ebene ein Thema ist, was macht das mit uns Menschen, was macht das mit jungen Menschen vor allem, sondern letztendlich auch, was passiert da gesellschaftlich? Also sind da auch Gefahren der Radikalisierung beispielsweise, der Extreme? Ist das was, was automatisch angelegt ist in den sozialen Medien, so wie wir sie heute kennen von den Hauptanbietern, die wir kennen, dass eigentlich die Extreme befördert oder gefördert werden?
1: Ja, das ist so. Und das wissen wir aus umfangreichen wissenschaftlichen Studien. Also was wir wissen ist, dass man natürlich nicht sich direkt radikalisiert. Also nur weil ich jetzt eine Hitler-Propaganda sehe zum Beispiel, werde ich nicht gleich irgendwie zum Hitler-Befürworter, ja. Aber erstens verändern sich politische Einstellungen durch Social Media. Auch das können wir schon sehr gut in Studien nachzeichnen. Und zweitens, was wir ganz eindeutig wissen, ist, dass Social Media eben nicht einen Querschnitt dessen zeigt, was gepostet wird, sondern bestimmte Inhalte schneller nach oben spielt und auch häufiger nach oben spielt. Und das sind insbesondere menschenverachtende Inhalte, gewaltverherrlichende Inhalte, extremistische Inhalte, die dann in der Konsequenz auch zu einer stärkeren Polarisierung führen. Ich meine, die Resultate sehen wir ja auch in unseren Befragungen, repräsentativen Befragungen. Die jungen Menschen gehen immer stärker auseinander, und zwar in die eine Richtung oder in die andere Richtung. Also wir sagen ja immer links, rechts, aber dieses Hufeisenmodell, also links und rechts, das geht natürlich nicht mehr so ganz auf heutzutage. Auf jeden Fall sehen wir, dass es immer schwieriger wird, einen demokratischen Konsens zu finden, wenn die Einstellungen so extrem auseinandergehen. Zum Beispiel Klimawandel, zum Beispiel Fragen zu Gender und Geschlechtergerechtigkeit. All diese Fragen, da sehen wir, dass junge Menschen, je mehr sie Social Media nutzen, desto stärker driften die Einstellungen auseinander und desto stärker beharren junge Menschen dann eben auch oder Social Media Nutzer dann eben auch auf ihren singulären Positionen und lassen keine Alternativen mehr zu.
0: Das ist interessant, weil man ja einerseits genau diese sozialen Medien, wenn man so auf Instagram schaut, als was sehr Progressives wahrnehmen kann, sehr Vogue, ja, wo bestimmte Themen ganz weit oben stehen, bei denen man weiß, dass die in einer politischen Linken sehr wichtig sind und vielleicht auch da bestimmte Menschen anbieten. Gleichzeitig hören wir zunehmend vielleicht auch gerade in der Ansprache junger Männer, dass da so ganz klassische Traditionsbilder wieder stärker nach vorne kommen. Ist das sozusagen das, was Sie beschreiben, also im System schon angelegt? Es wird etwas bedient, Hauptsache es ist sozusagen klar konturierbar.
1: Ja, und das Erschreckende daran ist, also gerade so dieses toxische Männlichkeit, wollen Sie ja gerade beschreiben, was ich mag diesen Begriff auch nicht, toxische Männlichkeit, das klingt irgendwie schräg, ich nutze ihn eigentlich auch nicht, aber es fällt ja unter dieses Klischee, also Männer sollen irgendwie Frauen verachten, sollen trainieren gehen, sollen wieder Stärke zeigen und angeblich seien Männer einfach von Natur aus in der Hierarchie ganz oben, all diese Bilder, aber auch der Druck, der auf Männer dann lastet. Ne? Sie sollen halt auch die Stärkeren sein und die mehr Geld verdienen etc. Das ist ja auch mit einem großen Druck verbunden für Männer. Also diese Männlichkeitsbilder, das ist ja so ein Beispiel, das sehr stark diskutiert wird in der Presse. Und was das Erschreckende daran ist, diese Bilder erreichen ja nicht nur junge Männer, die sich per se dafür interessieren. Also die Muskelpakete, die wir in den Straßen sehen zum Beispiel, ja, sondern diese Inhalte, auch frauenverachtende Inhalte und auch oft verbunden übrigens aktuell mit Hitler-Propaganda, die erreichen alle jungen Männer, die TikTok und Instagram nutzen.
0: Also Sie schreiben in Ihrem Buch auch, dass das jetzt, und haben auch gerade ja gesagt, dass das nicht so platt ist, ja, also dass man dann nicht auf einmal was ganz Radikales eingespielt bekommt, sondern dass das häufig etwas ist, was so eine Stufe davor beginnt. Also erstmal auch durch eine Veränderung der Ästhetik beispielsweise.
1: Ja, genau. Also es beginnt so schleichend langsam. Deswegen viele Erwachsene, die laden sich dann mal TikTok runter und denken, ist doch gar nicht so schlimm, ich bekomme hier doch irgendwie nur Landschaftsbilder gezeigt oder so, weil sie sich gerade für Landschaftsbilder interessieren. Aber der Algorithmus, der funktioniert so, dass er je nach Alter und Geschlecht auch immer gezielt dann extremistische Sachen reinspielt. Und sobald man hängen bleibt, weil man es jetzt besonders krass findet und oh, man will es sich nochmal angucken oder man hat wirklich auch ein Interesse daran, dann wird immer mehr davon gezeigt. Also der funktioniert so, dass einem das gezeigt wird, was einen irgendwie emotional auch gerade beschäftigt. Und dann immer mehr und immer radikaler.
0: Ja, das ist schon insofern natürlich auch interessant. Sie haben gerade gesagt, der Druck, der da ist, auf junge Männer beispielsweise, ne? Aber der ist ja auch insgesamt da, ne? Also auch wenn man sich das andere Geschlecht anschaut, diese Frage, welche Rollenbilder auf Frauen da auch projiziert werden. Also, dass Social Media gut ist für Schminktipps, das ist ja, glaube ich, so alt wie Social Media. Hat sich das nochmal verstärkt?
1: Ja, es hat sich verstärkt. Gerade bei jungen Frauen stellt sich ja auch so die Frage, wer bin ich eigentlich? Wer will ich sein? Wie kann ich in der Gesellschaft bestehen? Wir sehen auch in unseren repräsentativen Befragungen, dass junge Frauen noch mal viel stärker unter Druck stehen, was so ihre finanzielle Sicherheit angeht, weil sie sich auch denken, ja, ich muss ja bestehen in dieser Gesellschaft, die eben ja Männern mehr Freiraum lässt und auch mehr Möglichkeiten im Job, weil wir als Frauen und gerade als junge Frauen ja per se schon benachteiligt sind, allein schon die Option, schwanger werden zu können etc., die dazu führt. Und wir sehen, dass es viele junge Mädchen unter Druck setzt und dieser Druck zeigt sich auch in diesen Schönheitsidealen, die ja immer radikaler werden, also was da alles von den jungen Mädchen verlangt wird. Wir sehen es dann auch in der Übersetzung bei Schönheitsoperationen und Beauty-Eingriffen, dass die enorm steigen, was sicher auch mit Social Media zu tun hat, weil wer erstmal das Gefühl hat, dann auch hinter so einem Filter, also in Studien zum Beispiel hat man mal geschaut, was macht es mit jungen Frauen, wenn sie diesen Filter anwenden, der Filter, der dann das Gesicht viel schöner erscheinen lässt, dass sich viele junge Frauen dann einfach automatisch hässlich finden, wenn sie in den Spiegel schauen, weil sie so dran gewöhnt sind, ihre Videos nur noch hinter so einem Filter zu sehen, dass sie sich an ihr natürliches Gesicht gar nicht mehr so richtig gewöhnen wollen, sondern sich dann eben ja Schönheitsoperationen beispielsweise eher zuwenden.
0: Sind denn da alle jungen Menschen tendenziell erstmal gleichermaßen gefährdet, so diesen Dingen nachzugehen, suchtgefährdet, aber auch sich sozusagen dem zu beugen oder können Sie da Unterschiede feststellen?
1: Nee, da sieht man eindeutig Unterschiede und zwar weltweit, nicht nur wir in unserer Studie, sondern weltweit, auch in internationalen Studien sieht man, dass eben Kinder, die besonders belastet sind, die gerade Bindungsbrüche erlebt haben, sich beispielsweise was mit den Eltern passiert sind oder die nicht so eine schöne Kindheit hatten oder die generell auch andere psychische Belastungen haben, ja, tendenziell stärker dann eben auch in Essstörungen beispielsweise geraten oder sich stärker auch depressiv werden oder in Einsamkeit landen und auch stärker ein problematisches Nutzungsverhalten aufweisen. Wir können ja das Nutzungsverhalten eben auch hier unterscheiden, dass es eben auch ein sogenanntes gesundes Nutzungsverhalten gibt und ein eher problematisches. Und die tatsächlich schon belastet sind, die trifft es nochmal härter. Ich denke aber, wir müssen da aufhorchen. Also erstens kann jedes Kind in jeder Familie in diese Situation geraten, weil es kann immer etwas passieren. Und ich finde, der akademische Diskurs geht so ein bisschen in die Richtung oft, naja, wenn es eh nur die Belasteten sind, dann brauchen wir ja nichts zu tun. Dann können wir ja alles so weiterlaufen, wie es ist. Und ich finde es, also A, ungerecht den belasteten Kindern gegenüber, die eh schon belastet sind. Warum soll man die noch weniger berücksichtigen? Eigentlich muss man gerade für die Schutzmaßnahmen eben ergreifen, die alle betreffen. Und noch dazu, diese Vorstellung in der Adoleszenz kann ja jedes Kind in eine Krise geraten. Dadurch, dass selbst ohne dass man es merkt, ein Kind verliebt sich mehrfach und es wird nicht, ja, es gibt keine Reaktion oder andere Themen, die passieren außerhalb der eigenen Familie und die Familie kriegt es vielleicht in dem Moment gar nicht mit, dass das eigene Kind da eben abrutscht. Von daher allein diese Erkenntnis, dass eben Kinder, die besonders belastet sind, besonders betroffen sind auch von Social Media, die darf nicht dazu führen, dass wir keine Schutzmaßnahmen hier etablieren.

0: Nina Kolleck ist bei uns im Gespräch in der Summer Edition im Deutschlandfunk Kultur. Wir schauen auf die Gefahren, die von Social Media, von sozialen Medien ausgehen für junge Leute. Und Sie sprachen gerade drüber, das gesunde Nutzungsverhalten, das hat mich aufhorchen lassen, ja, wie man das beschreiben kann. Was ist denn ein gesundes Nutzungsverhalten? Also wann können Eltern auf ihre Kinder schauen und sagen, okay, damit kann man ganz gut leben?
1: Ja, ist eine gute Frage und es ist tatsächlich wissenschaftlich auch noch gar nicht so eindeutig kategorisiert. Da gibt es zwar schon erste Entwicklungen und auch was Smartphone-Sucht, das gibt es ja auch noch gar nicht, ist ja auch noch nicht international klassifiziert. Und da muss man erstmal unterscheiden, was ist jetzt gesund, was ist jetzt ungesund. Wir können erstmal sagen, dass Social Media an sich natürlich nicht schädlich ist wie Alkohol oder Heroin oder Tabak, weil Alkohol, Tabak und Heroin haben immer schädliche Auswirkungen, wenn wir sie konsumieren. Es gibt keinen gesunden Alkoholkonsum. Es gibt aber einen gesunden Medienkonsum, weil wenn ich jetzt WhatsApp nutze, einfach nur um mich im Klassenchat zu verabreden für gemeinsame Hausaufgabengruppen, dann ist es ja eine Tätigkeit, die erstmal nicht per se ungesund ist, sondern die sogar positiv zu sehen ist, weil man verabredet sich, um eben gemeinsam zu lernen, was man vorher alleine gemacht hätte beispielsweise. Aber es gibt hier tatsächlich noch keine eindeutige Klassifikation. Bislang unterscheiden wir so ein bisschen, es gibt diese sogenannte problematische Social-Media-Nutzung, die ist international auch klassifiziert anhand von verschiedenen Messinstrumenten etc. Und alle, die da nicht reinfallen, da würde man so sagen, ja, da ist es schon eher ein gesundes Verhalten. Wobei, wenn man dann mal mit den jungen Menschen ins Gespräch geht, dann würde man eigentlich von jedem Social-Media-Nutzer erfahren, dass sie dieses ungesunde Nutzungsverhalten immer wieder auch kennen und auch immer wieder gar nicht davon loslassen können. Und zwar mit allen Kindern und Jugendlichen, mit denen man spricht, die werden einem sagen, dass sie genau das kennen und auch schon erlebt haben. Deswegen stellt sich natürlich die Frage, wo ist hier tatsächlich die Grenze und gibt es sie so scharf?
0: Und inwiefern spielt da auch Alter eine Rolle? Das ist doch bestimmt auch ein Thema. Oder auch die Frage, die ja immer wieder diskutiert wird. Ja, was haben wir eigentlich schon für eine Entwicklung auch in den Kinderköpfen, in den Kindergehirnen?
1: Ja, die Gehirne verändern sich nachweislich durch Social-Media-Nutzung, das wissen wir auch, was ja erstmal nicht unbedingt negativ sein muss. Ja, alles verändert das Gehirn, alles, was wir tun. Ja, also auch wenn wir jeden Tag abwaschen, verändert sich dadurch unser Gehirn und wenn wir jeden Tag Vokabeln lernen auch. Ne? Also von daher alles, was wir so tun und mit wem wir Kontakt haben, auf wen wir treffen in unserem Leben, verändert uns in unserer Identität, aber auch in unserem Gehirn. Und dann kann man jetzt nicht einfach sagen, nur weil etwas was verändert, ist es gleich negativ. Aber bei Social Media, also wenn man sich einmal anschaut, was da bei TikTok und Instagram besonders virulent ist, also besonders stark gepostet ist, dann kann das erstmal nicht besonders gut sein, dass eben kleine Kinder so stark eben davon auch beschallt werden. Das Alter ist hier natürlich auch ein bisschen ja tricky, würde ich mal sagen, weil es wird ja stark diskutiert, Altersgrenze 13, 16, 14 sind da so im Spiel, dann 18, dann 25. Also das sind alles sehr schwierige Altersgruppen, weil in dem Alter, so ab 12, beginnt die Adoleszenz und da fängt das Gehirn an, sich neu zu strukturieren und ist besonders sensibel, also auch besonders beeinflussbar. Ja, und noch dazu ticken auch die Hormone anders. Das heißt, Kinder und Jugendliche wollen viel stärker auf Risiko gehen und können viel schlechter einschätzen, ab wann es zu riskant wird und ab wann es tatsächlich auch schädlich ist. Und es beginnt in einem Alter, wo sich Kinder und Jugendliche auch zunehmend von ihren Eltern abgrenzen und ihre eigene Identität jenseits der eigenen Familie suchen und sich eventuell auch in der Schule, von der Schule lösen. Also mit 16 sind sie schon gar nicht mehr erreichbar in der Schule, viele. Also viele sind gar nicht mehr in den Schulen. Mit 13 haben auch viele ja nicht mehr so die Lust, sich von Lehrkräften was sagen zu lassen. Von daher ist es natürlich viel zu spät, da anzufangen, sie resilient zu machen. Ne? Also von daher, man muss viel früher ansetzen. Wir können aber auch jetzt nicht sagen, wir schließen sie jetzt weg und mit, weiß ich nicht, 25 bekommen sie dann alles. Das ist auch eine schwere Vorstellung, weil ja Kinder und Jugendliche auch oder auch junge Erwachsene haben ja auch ein Recht, sich zu informieren. Ja, also wir haben ja auch eine Informationsfreiheit hier.
0: Aber würden Sie denn sagen, nach unten jetzt geschaut vom Lebensalter her, dass es so eine Altersgrenze gibt, so ein Alter, wo Sie sagen würden, bis dahin bitte am besten gar nicht diese Bildschirme und diese Geräte in die Hände von Kindern?
1: ich denke schon so spät wie möglich. Natürlich, man kann Kinder nie in einen Topf werfen. Alle Kinder entwickeln sich anders, ja. Und das, wenn man jetzt politische Entscheidungen trifft, dann muss man natürlich mit Altern agieren, weil sonst, ja, ist man politisch unfähig. Man kann nicht als Politiker alle Kinder analysieren, wie weit sie schon in ihrer Entwicklung sind, etc., ja. Aber als Eltern würde ich immer sagen, so spät wie möglich und sich bestenfalls auch zusammenschließen, weil der soziale Druck irgendwann zunimmt. Und dann eben gucken, wie das eigene Kind auch wirklich so drauf ist. Kommt das Kind damit gut klar oder ist das Kind tatsächlich wirklich stark überfordert durch diese Informationsflut, die dann ja auch auf das Kind strömt? Also ich selber bin ja keine Befürworterin von diesem sogenannten Social-Media-Verbot, irgendwie 13, 14, 16, weil ich denke, dass es nicht umzusetzen ist. Und das auch so, wie es designt ist, so wie es konzipiert ist, es ins Leere läuft, weil es nämlich im Endeffekt kein Social-Media-Verbot ist. Also das ist halt mein Grund. Mhm. Wenn ich mir aber die individuelle Entwicklung von Kindern anschaue, dann denke ich schon, so spät wie möglich überhaupt so ein Smartphone. Und zwar dann ein Smartphone einfach. Da geht es dann ums ganze Smartphone, weil sobald ein Kind ein Smartphone hat, wird es mit Social Media in Kontakt kommen, egal ob es verboten ist oder nicht.
0: Aber so spät wie möglich, würden Sie wagen, eine Jahreszahl, ein Alter daran zu hängen, wenn Sie sagen, so spät wie möglich?
1: Jetzt ein Smartphone? Mhm. Ja, also wenn es tatsächlich in die Richtung geht, dass wir ein Smartphone-Verbot nehmen, dann würde ich schon sagen, ja, in den Schulen kann es gerne Smartphones geben und auch Tablets, weil man hier eben dann auch reingeführt wird in diese Welt. Wenn die Schulen so ausgestattet sind, dass sie dann eben auch Tablets und Smartphones haben, dann bin ich gerne dazu bereit, dass sie ab 16 dann eben Smartphone bekommen und vorher gerne eben ein Handy beispielsweise ohne diese Smartphone-Funktion oder es gibt ja auch andere Möglichkeiten, die ja auch zu einer Sicherheit führen, ne? Also ein Handy hat ja auch eine Sicherheitsfunktion, also dass sie anrufen können beispielsweise, also wenn sie alleine schon zur Schule gehen, ne? Aber so dieses Smartphone sehe ich jetzt als nicht besonders sinnvoll an, gerade in jungen Jahren. Und
0: ich kann Ihnen ja mal kurz vielleicht, wenn ich einhaken darf, weil ich frage das vor dem Hintergrund, dass ich beobachte, dass das früher etwas war, wo viele Eltern sich bemüht haben, sagen, also nicht vor 12, ja, vom 13. Lebensjahr. Und wie man merkt, wie das, was vor 3, 4, 5 Jahren noch State of the Art war, mittlerweile für viele Eltern nicht mehr durchsetzbar ist, weil sie erkennen, alle anderen, ja, Eltern haben das schon oder die meisten Eltern haben es anders gehandhabt. Ist das so eine Beobachtung, die Sie auch machen, dass es sich immer weiter nach vorne verschiebt?
1: Mhm. Ja, auf jeden Fall. Diese Beobachtung sehe ich auch. Immer früher bekommen Kinder ein Smartphone und es ist auch wie so ein, ich kaufe das jetzt meinem Kind. Das ist ja auch nicht billig, so ein Smartphone. Viele Eltern, die ja meist zu denen in der Bevölkerung zählen, die am wenigsten Geld haben und am wenigsten Geld zur Verfügung. Für viele Eltern ist es dann auch sowas, ich leiste mir das für mein Kind, dass sie damit was Negatives auch dem Kind im Endeffekt kaufen. Das sehen viele nicht. Aber das ist das gleiche Thema haben wir auch bei Süßigkeiten. Das hatten Sie ja gerade vorhin erwähnt als Beispiel. Also viele Eltern denken ja auch, wenn sie ihrem Kind 10 Eis kaufen am Tag, dann machen sie das aus einer Liebe für ihr Kind. Aber dass sie damit ihrem Kind schaden, haben viele irgendwie nicht so ganz verstanden. Deswegen finde ich es auch wichtig, dass es in die Elternbildung stärker einfließt, auch in den U-Untersuchungen diskutiert wird. Aber tatsächlich glaube ich auch, dass wenn wir schulübergreifend hier oder kinderübergreifend, milieuübergreifend meinetwegen hier eine Lösung finden wollen, dann brauchen wir politische Regulierung. Weil anders werden wir nicht vorankommen. Wenn wir einfach nur sagen, ja, die Eltern sollen doch mal, und zwar von alleine, dann werden wir nur die Eltern erreichen, die sich jetzt hier auch Deutschlandfunk Kultur anhören. Aber alle anderen Eltern werden wir nicht erreichen. Und das ist der Großteil der Eltern, die wir nicht erreichen damit.

0: Sie hören Deutschlandfunk Kultur, Studio 9, die Summer Edition heute mit Nina Kolleck. Wir reden darüber, ja, wann und wie Social Media für Kinder gut sein kann, wann es eher schadet. Und jetzt würde ich mit Ihnen gerne noch genau darauf schauen. Sie haben es zum Teil ja auch schon angedeutet, was man tun kann, was erfolgsversprechend ist, was vielleicht weniger erfolgsversprechend ist. Ganz am Anfang unseres Gesprächs habe ich gefragt, können wir die Kontrolle zurückgewinnen? Und Sie haben das ganz eindeutig bejaht und haben aber gerade auch natürlich deutlich gemacht, was Sie für nicht so erfolgreich halten. Also ein Verbot beispielsweise, was ja einige Länder schon probiert haben. Australien war Vorreiter in der Hinsicht, aber auch andere Länder sind nachgezogen. Bringt nichts, sagen das auch schon die ersten Ergebnisse und Beobachtungen, die wir aus diesen Ländern haben?
1: Genau, die ersten Beobachtungen sagen, dass es nichts bringt, es wird umgangen. Noch dazu ist dieses Social-Media-Verbot ja erstmal gar kein Verbot, also nur ausgewählte Plattformen sind verboten und viele andere laufen weiter und die Plattformen arbeiten dann schon an anderen Plattformen, die dann aus dem Boden sprießen, die dann nicht verboten sind und dann genutzt werden. Also das Ganze ist irgendwie ein Katz-Maus-Spiel, das nicht gewonnen werden kann.
0: Okay, das heißt, da sollte man jetzt gar keine große politische Energie verschwenden. Die EU-Kommission ist jetzt vor kurzem insofern auch nach vorne gegangen. Das ist noch keine Gesetzgebung, aber es war ein Expertenduo, das eingesetzt wurde. Das, was mich überrascht hat, ein relativ niedriges Alter angesetzt hat, nämlich 13, was ja meistens bereits das Alter ist, was sowieso die Plattform Instagram und andere als Mindestalter einfordern. Ja. Wo die Frage so ein bisschen im Raum stand, was soll das überhaupt?
1: Ja, genau die Frage habe ich mir auch gestellt, ja. Also Altersgrenzen dann besser kontrolliert werden. Das ist ja die einzige Erneuerung. Aber dann stellen Sie es da wie die große Errungenschaft. Jetzt ein Mindestalter 13. Und dann auch diese Vorstellung, dass mit 13 Kinder eben wirklich schon von TikTok Bescheid werden dürfen. Also diese Vorstellung wird ja damit auch verbreitet. Ab 13 schadet das nicht mehr. Und wenn wir uns anschauen, dass aktuell beispielsweise Kinder und Jugendliche in Deutschland mit Hitler-Propaganda überspielt werden, und zwar alle. Also was wollen wir eigentlich hier in unserem demokratischen Land bewirken? Welche Identitäten wollen wir? Welche Einstellung wollen wir? Wollen wir wirklich weiter noch in 10 Jahren in einer Demokratie leben? Die stelle ich mir, wenn die Diskussionen auf solchem Niveau geführt werden, weil ich denke, dass man damit noch mehr schaden kann, als man eigentlich bringt. Weil das, was bei den Eltern suggeriert wird, ist ja, ja, mit 13 ist dann okay, wenn mein Kind die ganze Zeit vor TikTok hängt, weil da schadet es nicht mehr. Das Gleiche sehen wir auch bei Alkohol. Aber bei Social Media läuft es halt noch viel stärker aus dem Ruder, als es schon bei Alkohol aus dem Ruder läuft.
0: Wo sind denn aus Ihrer Sicht dann die Stellschrauben? Also Sie haben ja gerade beschrieben, wie eigentlich die Algorithmen und die Logiken, ja, wie Dinge sich verbreiten. Dieser Hauptanbieter, also nennen wir sie nochmal bei Namen, eigentlich vor allem ein großer amerikanischer Konzern, der Meta-Konzern mit Instagram und Co. und auf der anderen Seite ein chinesischer Staatskonzern, der TikTok verbreitet, ist sozusagen der Kern des Problems, wie diese Unternehmen diese Algorithmen angelegt haben?
1: Das ist der Kern des Problems und das, was sie tun, was diese Konzerne hier tun, ist ja auch schon verboten nach europäischem Recht. Es gibt ja schon Gesetze, die genau das verbieten, die werden aber nicht konsequent umgesetzt. Da fehlt bislang der politische Wille. Viele sagen dann immer einfach, ja, klappt nicht. Aber warum klappt es nicht? Weil der politische Wille fehlt. Man könnte es ja so erstens nachschärfen, dass es klappt. Oder zweitens mal schauen, wo sind die Stellschrauben, warum klappt es nicht, warum wird es denn nicht umgesetzt? Und wenn man das tut, dann ist man einen viel größeren Schritt weiter. Deswegen habe ich auch diese Expertenkommission nicht verstanden, muss ich ganz ehrlich sagen. Wenn ich so eine Expertenkommission mir zusammengerufen hätte, dann hätte ich sie mir so zusammengerufen, dass ich genau die Schwachstellen in der aktuellen Gesetzgebung mir hätte identifizieren lassen, um dort nachzuschärfen.
0: Die Expertengruppe der Europäischen Union?
1: Und in Deutschland
0: auch. Und auch in Deutschland, die von Karin Prien eingesetzt wurde, der Familienministerin.
1: Ja.
0: Fehlt da die digitale oder die mediendigitale Kompetenz oder haben Sie den Eindruck, dass da möglicherweise auch, vielleicht weil es auch Wirtschaftsinteressen sind, die dahinter stecken, nicht so genau hingeschaut wird?
1: Wie die Zusammensetzung zustande gekommen ist, kann ich nicht sagen. Da kann ich nur Mutmaßungen anstellen. Also ob da jetzt wirklich jetzt Wirtschaftsinteressen dahinter stecken könnte sein, weiß ich nicht. In jedem Fall kann man sich's mal anschauen. Gibt es nicht die Personen, die auch wirklich dann sich die Gesetzeslage angeschaut haben und identifiziert haben, wo Schwachstellen bestehen. Und wir sehen auch, ich meine, in Deutschland gibt es ja wirklich hervorragende Wissenschaftler, die sich sehr stark mit Social Media und den Effekten von Social Media auseinandersetzen und auch mit den Plattformen auseinandersetzen und auch mit der Plattformregulierung auseinandersetzen. Die sitzen aber nicht in dieser Kommission. Also wenn ich jetzt für Timmy den Walfisch eine Kommission einberufe, dann würde ich jetzt vielleicht auch keine Ornithologen da reinsetzen. Ne?
0: Ja, das ist ein gutes Bild. Wir haben in der letzten Woche hier in der Summer Edition mit Markus Beckett da gesprochen, einem der führenden Netzexperten und Digitalexperten dieses Landes. Da ging es sehr stark um die digitale Souveränität Deutschlands und auch Europas, eben unabhängiger zu werden von Konzernen, die eben außerhalb dieses Kontinents liegen und deswegen eben auch mitunter vielleicht schwerer zu steuern oder zu kontrollieren sind. Glauben Sie, dass darin auch eine Lösung liegen könnte, dass wir das, was hier angeboten wird, was junge Menschen konsumieren können, dass das stärker einfach auch beispielsweise von europäischen Anbietern käme?
1: Auf jeden Fall. Also einerseits müssen wir die Plattform regulieren und wenn sie sich nicht an die Gesetze halten, dann im Zweifel auch Dienste abschalten und dann im Gegenzug europäische Plattformen hier anbieten, die nach europäischer Gesetzeslage. Und das heißt Meinungsfreiheit. Meinungsfreiheit aber im Sinne der freiheitlich-demokratischen Grundordnung. Das heißt halt beispielsweise extremistische, menschenverachtende Informationen müssen von Anfang an gestoppt werden. Die dürfen gar nicht erst auf den Plattformen landen. Diese Algorithmen, die psychische Grundbedürfnisse ausspielen und uns ja psychisch auch manipulieren, die müssen abgeschafft werden. Aber diese Plattform an sich, also dass wir Informationen auch erhalten und informiert werden und auch dadurch eine politische Selbstwirksamkeit gestärkt werden kann von Kindern und Jugendlichen. Wenn das gelingt, dann sind wir einen riesigen Schritt weiter, weil dann haben wir die positiven Aspekte von Social Media hier in Europa bedient, aber die negativen Aspekte, an denen können wir arbeiten oder nicht arbeiten, sondern die sind von Anfang an eben ausgeklammert.
0: Ich meine, wenn man das so hört, ich bin nochmal in dem Süßigkeitenbild. Also wahrscheinlich ist es dann aber im Moment noch so, dass halt TikTok und Co. und Instagram die Süßigkeitenschale anbieten, während das, was Sie gerade skizziert haben, so ein bisschen nach einem Obstteller klingt. Also eigentlich wertvoller, eigentlich besser. Aber wir wissen ja, und das gilt ja nicht nur für Kinder, wo man im Zweifel vielleicht reflexhaft schneller hingreift. Also inwieweit bedient sozusagen das, was wir gerade vorfinden, auch sehr menschliche Bedürfnisse?
1: Ja, aber wenn wir jetzt mal einen Monat lang keine Süßigkeiten gegessen haben und dann Obstteller steht mit saftigem Obst und fruchtigen Pflaumen, dann greift man ja viel schneller zum Obstteller. Und wir wissen ja auch heute schon, dass viele Influencer

0: verachtenden Informationen oder schädlichen Informationen.
1: Wie groß ist Ihre Hoffnung, dass uns das gelingt, also politisch?
0: Also ich glaube tatsächlich, wenn der Wille da ist, dann können wir das schaffen. Bloß der politische Wille, der muss da sein. Und wir müssen verstehen, dass, also es gibt ja immer diese Vermutung, dass es mit den Zöllen zusammenhängt. Und dadurch, dass eben J.D. Vance und Donald Trump das auch schon offensiv ausgesprochen haben, dass wenn wir hier den DSA und DSGVO konsequent durchsetzen.
1: Also die zentralen Regulierungsverordnungen,
0: genau.
1: Ja.
0: Genau. Dass sie dann mit Zöllen drohen. Und davor hat ja Europa wahnsinnig Angst, ja, was ja auch auf der Hand liegt. Aber wir müssen mal überlegen, womit wir hier spielen. Wenn wir wirklich weiter in einer Demokratie leben wollen und wenn wir in einer psychisch gesunden Gesellschaft weiterleben wollen, dann müssen wir tatsächlich hier das riskieren, dass dann eben Zölle erhoben werden, weil ich denke, dieses Spiel mit der psychischen Gesundheit und mit der Demokratie, mit der Polarisierung, das ist viel wichtiger und viel gefährlicher auch, wenn wir da nichts tun, als wenn die erhöhten Zölle drohen.
1: Nina Kolleg, das ist das Große, was getan werden muss, wo jetzt jeder, der uns zuhört, möglicherweise ein bisschen Einfluss darauf hat, wie er sich öffentlich äußert, welche Partei er oder sie wählt. Aber jetzt mal im Kleinen gefragt, was würden Sie denn Menschen, ja, Eltern, Großeltern, Menschen, die mit jungen Leuten zu tun haben, jetzt an dieser Stelle mitgeben? Was können wir jetzt schon ganz konkret tun?
0: Also in jedem Fall ein offenes Ohr haben, weil das Gefährlichste, was passieren kann, ist, wenn man dann auch so im Privaten diese Verbotskultur schärft, weil das Problem ja auch ist, dass das Alter ab 13 mit sehr viel Scham verbunden ist. Und das heißt, wenn Kinder und Jugendliche da was tun in dem Alter, dann schämen sie sich erstmal dafür. Und es gibt ja sehr viele Gefahren, die auch in den sozialen Medien lauern. Über die haben wir jetzt noch gar nicht so richtig gesprochen. Aber Sextortion, also Pädokriminelle, die hier eben auch so ja die sexuelle Entwicklung zum Beispiel ausnutzen von Kindern und Jugendlichen. Und wenn sie sich dann noch nicht mal Hilfe holen können und dann auch nicht mal öffnen, weil sie sich so dafür schämen, dass sie beispielsweise selber irgendjemanden Nacktbilder geschickt haben oder so. Das passiert ja bei Sextortion. Dann, ja, ist die Gefahr noch größer, dass sie eben hier weiter ausgenutzt werden. Von daher ist es ganz wichtig, dass wir im Gespräch bleiben, dass wir uns anschauen, was sie sich auch anschauen, dass wir auch über politische Entwicklungen im Gespräch bleiben, um eben zu erkennen, wenn ein Kind vielleicht da auf einen, ja, theoretischen Pfad gelangt ist, etc. Und auf jeden Fall nicht, ja, so eine Verbotskultur. Ich will auf gar keinen Fall, dass du dir da irgendwas anschaust und dann am Ende, ja, sich Kinder und Jugendliche gar nicht mehr öffnen können.
1: Ich musste sowieso bei vielen Punkten, die wir besprochen haben, drüber nachdenken, inwieweit das eigentlich auch nur ein Problem für Kinder und Jugendliche ist und inwieweit wir nicht auch alle Betroffene sind. Auch das kann ja manchmal helfen, wenn man sozusagen nicht nur über Gefahren für Jugendliche spricht, sondern auch selbst reflektiert, wie man eigentlich in manche Mechanismen und Maschinerien dieser Algorithmen hineingerät.
0: Ja, auf jeden Fall. Und das Thema Sucht ist ja auch ein Thema für Erwachsene. Also das ist ja nicht so, dass es nur Kinder und Jugendliche betrifft, sondern wir müssen einmal nur auf die Straße gehen und sehen, wie stark eben Erwachsene ja auch in den sozialen Medien unterwegs sind und nicht mehr davon lassen können. Das ist ja eigentlich auch das Absurde, ne? Also in den sozialen Medien wird ganz heftig diskutiert für eine Einführung vom Social-Media-Verbot, aber bloß immer in einer Altersklasse, die jünger ist als man selbst.
1: Ja. Da sind die Mehrheiten auf jeden Fall gegeben. Ja.
0: Auch in den Daten, auch in den Jugendstudien zeigt sich's. Also alle, die 14 sind, die plädieren für 13. Alle, die 16 sind, die plädieren für ein Social-Media-Alter bis 16. Also ist ganz interessant. Bloß man selber will nicht betroffen sein.
1: Aber letztendlich steckt ja doch ein bisschen offensichtlich auch schon bei den jungen Leuten die Erkenntnis drin. An sich ist das nicht so gut, ja. Also ich möchte es eigentlich Jüngeren ersparen,
0: ja, aber wo mir
1: ich selbst
0: selber
1: schon
0: nicht
1: drinstecke.
0: Ich selber will es lieber selbst in den Griff kriegen. Das ist so die Tendenz.
1: Vielleicht liegt auch daran eine große Kraft zur Veränderung, denn wenn man das erkennt und wenn man weiß, was...
0: Die Realität zeigt was anderes. Die Realität zeigt, es ist so wie ein Süßigkeitenteller. Wenn er immer da steht, dann greift man doch immer wieder dazu und stopft sich was in den Mund.
1: Ja. Dina Kolleg, ich bedanke mich ganz herzlich, dass Sie uns diesen Teller hier mit den verschiedensten Zutaten ausgebreitet haben bei einem Thema, das auf jeden Fall differenzierter ist. Ich glaube, diese Botschaft ist von Ihrer Seite klar geworden, als eine Altersgrenze zu setzen und zu sagen, verboten und dann ist alles gelöst. Ich bedanke mich ganz herzlich für die Einblicke, die Sie uns gegeben haben. Nina Kolleg, Professorin an der Universität Potsdam, Autorin des Buches Der Kampf in den Köpfen, wie TikTok, Instagram und Co. unsere Kinder manipulieren. Ganz herzlichen Dank für das Gespräch.
0: Vielen Dank für die Einladung.
1: Sehr gerne. Und das war der dritte Teil unserer Summer Edition hier im Studio 9 in Deutschlandfunk Kultur. Die nächste Folge gibt es nächsten Samstag am 22. August. Und dann schauen wir auf die Wahlen, die anstehen in Sachsen-Anhalt.

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2: Zwei Uhr, die Nachrichten. Wegen des Waldbrandes im belgischen Naturschutzgebiet Hohes Venn bereitet die grenznahe Stadt Monschau in Nordrhein-Westfalen mögliche Evakuierungen vor. Das teilte die Stadt mit. Einwohner mehrerer Ortsteile sollten versuchen, bei Bekannten oder Verwandten unterzukommen. Zudem werde die Einrichtung von Notunterkünften vorbereitet. Es handelt sich zunächst um vorbeugende Maßnahmen. Der Waldbrand in Belgien an der Grenze zu Deutschland breitet sich nach Angaben der Behörden schnell aus. Demzufolge haben die Flammen bereits rund 2700 Hektar Vegetation zerstört. Die Bewohner des Ortsteils Gai in Hürtgenwald dürfen indes in ihre Häuser zurück. Dies teilte der Landrat des Kreises Düren mit. Die 1800 Bewohner mussten wegen eines Waldbrandes das Gebiet verlassen. Die Flammen waren bis auf 250 Meter an Grundstücke herangerückt. Bei der Bekämpfung der Flammen hat die Feuerwehr zuletzt Erfolge gemeldet. Auch in einem Waldgebiet im Landkreis Aschaffenburg brennt es. Nach Angaben der Feuerwehr breiten sich die Flammen aber nicht weiter aus. Die neue Kanzleramtsministerin Warken will das Gesetzgebungsverfahren für die geplante Reform des Verfassungsschutzes und Bundesnachrichtendienstes bis Ende des Jahres abschließen. Die CDU-Politikerin sagte der Bild am Sonntag, es gehe nun darum, den Kabinettsbeschluss schnell umzusetzen. Durch die neuen Befugnisse der Geheimdienste werde es mehr Sicherheit im Land geben. Die geplante Reform sieht vor, dass die Nachrichtendienste künftig